Ich lese dazu eine Geschichte, die der Herr Jesus erzählt hat in Lukas Kapitel 16, von Vers 19 bis 25. Diese Geschichte beschreibt uns das Leben von zwei Männern, die beide hinüber in die Ewigkeit gegangen sind. Lukas 16, Vers 19. Es war aber ein reicher Mann, der kleidete sich in Purpur und kostbares Leinen und lebte alle Tage herrlich und in Freuden. Es war aber ein Armer mit Namen Lazarus, der lag vor seiner Tür voll von Geschwüren und begehrte sich zu sättigen mit dem, was von des reichen Tisch fiel. Dazu kamen auch die Hunde und leckten seine Geschwüre. Es begab sich aber, dass der Arme starb. Und er wurde von den Engeln getragen in Abrahams Schoß. Der Reiche aber starb auch und wurde begraben. Als er nun in der Hölle war, hob er seine Augen auf in seiner Qual und sah Abraham von Ferne und Lazarus in seinem Schoß. Und er rief, Vater Abraham, erbarme dich meiner und sende Lazarus, damit er die Spitze seines Fingers ins Wasser tauche und mir die Zunge kühle, denn ich leide Pein in diesen Flammen. Abraham aber sprach, gedenke, Sohn, dass du dein Gutes empfangen hast in deinem Leben. Lazarus dagegen hat Böses empfangen. Nun wird er hier getröstet und du wirst gepeinigt. Diese Geschichte hat Jesus uns erzählt, nicht um uns zu ängstigen, nicht um uns in Verlegenheit zu bringen, sondern er hat sie erzählt, um uns zu warnen. Jesus Christus ist der Einzige, der aus dem Jenseits zu uns herübergekommen ist. Es ist noch nie ein Mensch im Jenseits gewesen, der dann zurück auf diese Erde gekommen ist und wieder lebendig geworden ist, außer die Personen, die Jesus auferweckt hat, die sind dann auch wieder verstorben und sind trotzdem wieder im Jenseits. Aber Jesus ist der Einzige, der weiß, wie es im Himmel ist, der ist auch derjenige, der weiß, was in der Hölle los ist. Und der ist gekommen, um uns zu berichten, was uns auf der anderen Seite erwartet. Und er erzählt uns hier eine Geschichte von zwei Männern, die lebten hier auf dieser Erde und dann starben die beide und sie werden uns dann in der Ewigkeit geschildert. Wenn wir diese Geschichte kurz betrachten und die Unterschiede in der Lebensqualität betrachten von diesen beiden Männern, danach vielleicht etwas ihre Gemeinsamkeiten, dann wollen wir aus dem Leben dieser beiden Männer etwas lernen für uns. Einmal, wenn wir lesen, wie diese beiden gelebt haben, welche Lebensqualität sie auf dieser Erde hatten, die war doch recht unterschiedlich. Von dem reichen Mann ist gesagt, dass er besondere Purpurkleider hatte. Und die Ausleger zu diesem Text, die sagen, wer damals solche Kleider getragen hat und solche Teppiche in seinem Haus hatte wie dieser reiche Mann, das würde man heute wahrscheinlich mit sehr reichen Menschen unserer Zeit vergleichen können. Er lebte herrlich, fröhlich und in Prunk. Ihm mangelte es nie an etwas. Und an seiner Tür oder vor seiner Tür, da lag Lazarus. Dieser Mann, der hatte nichts, so gut wie nichts. Er hatte Hunger, er hatte Krankheiten. Aber was dieser Mann hatte, was der Reiche nicht hatte, dieser Mann hatte einen Namen. Der reiche Mann, der starb und wurde begraben. Der andere, der starb und wurde von den Engeln in Abrahams Schoß getragen. Hier sind wir schon auf der anderen Seite. Wir finden, auf dieser Welt hatten diese beiden sehr viel gemeinsam. Die beiden hatten nur ein Leben. Alle beide starben. Und Hebräer 9, Vers 27 sagt uns, es ist Gesetz, dem Menschen einmal zu sterben, danach aber das Gericht. Das alles hatten diese beiden Männer, diese Männer hatten das gemeinsam. Aber in der Ewigkeit, als sie ihre Augen dort aufschlagen, dann merken sie, wie weit der Tod sie auseinandergeklafft hatte. In einer Kirche in Südtirol habe ich irgendwo gelesen, da hat man auf einen Steinsims 4 Totenschädel aufgestellt. Die hat man da so hingelegt und darüber so ein Schild befestigt. Und auf diesem Schild ist zu lesen, wer war der Tor, wer Weiser, wer Bettler oder Kaiser. Und damit will man sagen, dass der Tod macht alle gleich.
Aber diese Aussage stimmt nicht. Dieses Denken stimmt nicht. Der Tod ist kein Gleichmacher. Genau das Gegenteil ist der Fall. Im Tod, da klaffen die Unterschiede noch viel weiter auseinander als in diesem Leben. Wenn die Männer, diese beiden, in diesem Leben schon Unterschiede hatten, dann war das noch nichts im Vergleich zur Ewigkeit. Als sie dort ihre Augen aufschlagen und dort in dem Jenseits feststellen müssen, wo sie gelandet sind, dann stellen sie fest, dass sie weltenweit auseinandergeklafft worden sind mit dem Tod. Und das ist die Wahrheit. Vielleicht fragst du, woher können wir das wissen? Woher können wir das so felsenfest behaupten? Weil dieses Wort das sagt. Und dieses Wort ist von Jesus Christus, von dem lebendigen Gottessohn. Und er war dort und er kam zu uns und hat dann durch seine Propheten und durch die Apostel uns dieses Wort hinterlassen. Und dieses Wort ist Wahrheit, von der ersten Seite bis zur letzten. Und dieses Wort berichtet uns von diesem Jesus, der für unsere Sünden schuld am Kreuz war. Von diesem Jesus, der auferstanden ist und aus den Toten wieder lebendig geworden ist. Und das ist das Lamm, das der Welt Sünde trägt. Das ist der Heiland der Welt, der Heiland aller Menschen, der unsere Sünden hinweggetragen hat, damit wir im Jenseits, wenn wir dort ankommen, nicht verloren sind. Nun, das Thema heißt heute Abend von Dingen, die es nur einmal gibt. Welche Dinge gibt es denn nur einmal? Wir haben alle miteinander nur einmal das irdische Leben, unseren Körper, den gesamten Lebensinhalt, den wir leben, unsere Ziele, das können wir alles nur einmal in unserem Leben umsetzen. Das können wir nur einmal gebrauchen. Der Augenblick von jetzt ist im nächsten Augenblick Vergangenheit. Und das kann man nicht mehr ändern. Kein Mensch ist in der Lage, auch eine Haarbreite an seinem Leben zu verlängern. Wir haben das alles nur einmal. Viele Menschen, die gehen in diesem Leben sehr leichtsinnig mit ihrem Leben um. Mit dem Lebensinhalt, mit den Zielen, aber auch mit dem Körper. Einige arbeiten und arbeiten wie Tiere, nehmen noch eine Arbeit auf und noch eine, um mehr zu verdienen. Und zum Schluss dann stellen sie fest, dass ihre Gesundheit daran kaputt gegangen ist. Sie haben ein bisschen mehr zusammengekratzt und haben ihre Gesundheit dann dagelassen. Was es genützt hat, muss man sich dann fragen. Wilhelm Busch erzählt, irgendwo ist er mal unterwegs gewesen auf einem Friedhof und hat dann eine Grabinschrift gelesen auf einem Grabstein, da stand wohl drauf, nur Arbeit war sein Leben, nie dachte er an sich. Und dazu der Kommentar von Wilhelm Busch, das ist ein Lebenszeugnis von einem Pferd, aber nicht von einem Menschen. Das muss nicht sein. Aber viele Menschen gehen so unvorsichtig mit ihrem Körper um, dass sie gar nicht darauf achten, was sie damit machen. Dass er uns von Gott gegeben ist und dass wir vernünftig auch damit sollen umgehen. Aber nun, das ist ja nur die eine Sache, die ist vielleicht nicht ganz so schlimm. Viele Menschen verunstalten den Körper. Wir leben heute in einer Zeit der Körperanbetung oder der Körperverehrung. Manchmal sieht man jemanden, da denkt man, der hat seinen Körper mit einer Schultafel verwechselt. Der ist ganz bemalt. Die anderen versinken in Alkohol, in Drogen, in anderen Süchten und der Körper geht daran kaputt. Das ist so die eine Seite. Gott hat uns unser Leben hier geschenkt, damit wir das auch richtig gebrauchen, auch richtig einsetzen für gute Sachen. Wir haben nur ein irdisches Leben und das ist wichtig, wie wir damit umgehen, was wir mit unserem Leben machen. Ich habe in der letzten Zeit so Nachrichten beobachtet und andere Biografien oder Lebensinhalte bewertet und dachte über einige Menschen in diesem Leben nach, wie sie gelebt haben. Und viele Menschen, die unsere Welt, die unsere Kultur, die unsere Politik beeinflusst haben, die Menschen haben auch alle nur ein Leben gehabt. Und viele von denen, die haben sich auch Ziele gesetzt in ihrem Leben. Und die haben dann auch etwas gemacht mit ihrem Leben. Ich las neulich von Churchill und Stalin. Diese beiden Männer, die saßen am Ende des Zweiten Weltkrieges und haben die Europakarte gezeichnet. Die haben Grenzen gezeichnet, wo welche Länder oder wo welche Grenzen sind. Das waren die mächtigsten Männer der damaligen Zeit. Und man sagt, dass er am Ende seines Lebens soll gesagt haben, welch ein Dummkopf bin ich gewesen. Sein Leben eingesetzt für etwas, was zum Schluss nicht trägt, was wenig Inhalt hat.
Neulich verstarb ein Rocksänger. Er ist nicht wert, seinen Namen hier zu erwähnen. Er leitete eine teuflische Hardrock-Band. Und kurz vor seinem Tod, er wusste, dass er Krebs hat und dass er in die Ewigkeit geht, dann sagte er leichtsinnige folgende Worte. Er sagte so, der Tod ist unvermeidlich, oder? In meinem Alter wird das immer deutlicher. Mir macht das keine Sorge. Ich bin vorbereitet. Wenn ich abtreten muss, dann während ich das tue, was ich am besten kann. Sollte ich morgen sterben, ich könnte mich nicht beschweren. Es war eine gute Zeit. Dieser Mann, der das gesagt hat, er starb mit einem Glas Wodka in der Hand vor einem Computerspiel. Und als er dann kurz vor dem Sterben war, da sagte er, mir macht das keine Sorge. Die Bibel sagt dazu, so spricht ein Narr. Psalm 53, Vers 2 sagt, es ist kein Gott, sagt ein Narr. Als er dann tot war, dann haben seine Anhänger aus der Band in der ganzen Welt propagiert, singt, trinkt und lasst diesen Hardrock laut spielen. Ihr Lieben, ich zweifle daran, ob er das noch einmal so gemacht hätte. Wir überlassen das Urteil ganz Gott, wir sind keine Richter. Aber wo der Mann gelandet ist, lässt sich nur vermuten. Und ich bin mir sicher, wenn er anstelle dieses Mannes reden könnte, den wir hier in der Bibel haben, wahrscheinlich würde er in diese Welt hineinrufen, hört auf damit. Macht euch lieber Gedanken über die Ewigkeit. Da ist ein anderer, das ist ein Popsänger, der neulich verstorben ist. Und dann kam durch die Nachrichten viel über sein Leben. Ich habe da ein bisschen nachgeguckt, was geschieht, wenn sie sterben. Was haben sie mit ihrem Leben gemacht? Der ganze Lebeninhalt von ihm. Und er sagt von sich selbst, als er noch lebte, ich wäre ein Schwein, ich wollte es nicht sagen, aber so sagte er das, wenn ich mich beklagen würde. Es kann ja sein, dass ich mich heute Abend ins Bett lege und stehe nicht mehr auf. Aber ich weiß eigentlich, wie ich sterben möchte. So wollte er sterben, so sagte er das selbst. In Cowboystiefeln, Hände aufheben, es muss nicht auf der Bühne sein, es kann auch hier sein. Und werde sagen, Gott sei Dank, die, und dann benutzt er ein Wort, das in Deutschland viel gebraucht wird, ist vorüber. Weil im Grunde das Leben ist so nichts wert. Das ist eine Sauferei, ein bisschen und dann kommt ein schlechtes Wort oder was, sagt er hinterher. Aber was es wirklich wert, dann zuckt er mit den Schultern und sagt, ich keine Ahnung. Ich baue es mir so zurecht. Ich sage, meine Aufgabe fürs Leben ist, gute Songs zu schreiben und ehrlich zu sein und den Leuten ein bisschen Freude zu bereiten. Aber das ist auch kümmerlich eigentlich, ne? So drückte er sich aus. Das ist ja überhaupt eine große Frage. Was soll das alles? Und dass ein Mann, der von vielen, vielen verehrt wurde durch seine Songs, ein Mann, der viele beeinflusst hat, er sagt am Ende, was soll das alles? Ich weiß es eigentlich nicht. Aber was ist der Lebensinhalt? Was bringt man hinüber auf die andere Seite? Da ist der Heinrich Heine, ein deutscher Dichter. Der hat viel gedichtet, hat viel Gottloses gedichtet, hat aber auch immer wieder etwas gesagt, was zum Nachdenken bringt. Und als dieser Heinrich Heine kurz vor dem Sterben war, dann hat er ein folgendes Gedicht geschrieben oder ein paar Sätze. Zerbrochen ist die alte Leier am Felsen, welcher Christus heißt. Die Leier, die zur bösen Feier bewegt ward von dem bösen Geist. Die Leier, die zum Aufruhr klang, die Zweifel, Spott und Abfall sang. O Herr, ich kniee vor dir nieder, vergib, vergib mir meine Lieder. So hat einer, der viel gedichtet hat, zum Schluss seines Lebens geschrieben. O Herr, ich kniee vor dir nieder, vergib, vergib mir meine Lieder. Ich hoffe, dass er im Himmel ist. Man weiß es nicht. Gott ist Richter. Aber dieser Heinrich Heine, er sagte, ich sterbe, klagte er, verflucht langsam, aber ich spüre doch den täglichen Grabesfortschritt. Und er kam. Und der Grabesfortschritt kam. Und der Tod kommt, unvermeidlich. Da wird keiner mit mir streiten in diesem Moment. Das waren Menschen, die hatten auch nur ein Leben.

Das waren Menschen, die hatten auch nur ein Leben. Im Vergleich zu solchen, die ihr Leben auf dieser Welt einfach für anderes gelebt haben, was nicht wertvoll war. Ich erinnere mich an einen jungen Evangelisten. Er erzählte sein Zeugnis neulich und ich fand das so interessant. Er war zu der Zeit, wo er das Erlebnis hatte, 30 Jahre alt. Er war ein Student auf einer Bibelschule und er war unterwegs als Praktikant mit diesem Barmazelt, soweit ich weiß. Es war nicht hier, es war irgendwo in Deutschland gewesen. Und er war hier der Praktikant, er hat dann auf den Sitzen die Kissen immer hingelegt und wieder aufgeräumt. Und dann hat er draußen bei einer Hüpfburg auf Kinder aufgepasst während der Evangelisation. Und als die Evangelisation zu Ende war, dann alles aufgeräumt und dann ist er mit seinem alten VW Golf nach Hause gefahren. Und als er unterwegs ist, erzählte er, dann ist er an einer Tankstelle angehalten, hat ein bisschen geguckt, wo es günstiger ist zu tanken. So ein Praktikant hat er eben nicht viel Geld. Und als er dort steht und sein Auto tankt, dann guckt er auf die Tankstelle gegenüber und sieht seinen Klassenkameraden dort. Und der Klassenkamerad, der parkt dort mit einem dicken 520 PS Auto, steigt aus in seinen Prunk und Gold und dann erkennt dieser junge Mann seinen Klassenkameraden. Und dann hat er sich die Frage gestellt, und du kommst von einer Hüpfburg mit einem Golf, der am Zerfallen ist. Aber eines hat ihn dann bewegt. Wofür lebst du? Für den Herrn. Wo kommst du hin? In die Herrlichkeit, in den Himmel. Das lohnt sich, vorwärts zu gehen. Wofür leben wir auf dieser Zeit, wenn wir nur ein Leben haben? Wenn wir daran denken, wir haben nur ein Leben. Und das dann am Ende noch verpfuscht zu haben oder für Fremde, für falsche Ziele gelebt. Was wir noch in diesem Leben nur einmal haben, das ist die Jugend. Ach, die Jugend unter uns. Denk an deinen Schöpfer in deiner Jugend. Prediger 12, Vers 1. Denk daran. Der Prediger sagt dort im Kapitel 11, tu, wonach dein Herz gelüstet, aber denke an eines, du wirst vor Gott stehen und dann verantworten müssen, was du getan hast, was du mit deiner Jugend gemacht hast, mit deinen jungen Jahren, mit deinen Gaben, mit deiner Gesundheit, mit der ganzen Zeit deines Jugends. Denk daran, damit du später nicht wirst mit dem Dichter mit einstimmen müssen, muss ich gehen mit leeren Händen, so vor meinem Herrn zu stehen, kann ich keine Seele ihm bringen, keine einzige Garbe sehen. Oh, liebe Jugend, denkt daran, euer Leben in jungen Jahren den Herrn hinzugeben. Ich tat es damals mit 20 Jahren, macht das viel früher. Das ist noch schöner. Das ist viel schöner, dass man nicht zurückdenken muss und das Leben durchblättern. Eines Tages werden wir das machen. Und ich bete oft darüber und ich rate auch sehr darüber nachzudenken, dass da möglichst wenig Blätter in deinem Lebensbuch sich befinden werden, die dir wirklich leid tun werden später. Fangt möglichst früh an damit, den Herrn ganz in Hingabe zu dienen. Wir haben in diesem Leben nur einmal unsere Gesundheit, die oft auch ruiniert wird durch irgendwelche Drogen oder andere Sachen, die der Gesundheit nicht gut tun, durch übermäßiges Essen, was immer man erwähnen möchte heute, so das Thema von heute, nicht wahr? Wir haben nur einmal unsere Zeit. Die Bibel sagt, kaufe die Zeit aus, denn es ist böse Zeit. Nun, wir leben in einer Zeit, wo jeder geneigt ist zu sagen, ich habe keine Zeit. Und wisst ihr, dass das eigentlich die meistverbreitete Lüge ist? Ich habe keine Zeit? Und das stimmt ja gar nicht. Das stimmt ja überhaupt nicht. Weil die Zeit können wir weder bremsen noch vermehren. Wir können mit der Zeit eigentlich nichts machen. Wir haben sie einfach. Das Richtige wäre zu sagen, ich nehme mir jetzt für dieses oder für jenes nicht Zeit. Oder ich nehme mir eben für irgendetwas Zeit. Das wäre das Richtige, war zu sagen, ich habe die nicht. Die Frage ist nur, was mache ich mit der Zeit, die Gott mir gibt? Jede Sekunde des Lebens, die geht und siegert in die Ewigkeit. Und wir werden einmal dort vor Gott stehen und auch dafür verantworten müssen. Die Bibel sagt in Matthäus Evangelium, dass wir für jedes Wort vor Gott verantworten müssen. Aber ich glaube auch für jede Minute unseres Lebens, für alles, alles werden wir verantworten und ihm Rechenschaft geben müssen. Heute leben wir in einer guten Zeit. Wir haben heute die beste Stunde unseres Lebens, alle, die wir hier versammelt sind. Warum? Weil Friede ist um uns herum. Weil wir Gottes Wort in unserer Mitte haben. Weil wir hier so versammelt sein können unter dem lebendigen Wort Gottes und auf den hinweisen,
der unser Erlöser ist, das Lamm Gottes, welches die Sünde der Welt trägt. Und dass wir heute noch die Gelegenheit haben, unser Leben, das wir nur einmal haben, ihm in seiner Hand zu legen. Das ist die Einladung von heute Abend. Wenn du vielleicht dich zu sehen bekommst, heute Abend, ich habe ja auch nur ein Leben. Vielleicht ist dein Leben schon ungefähr zur Hälfte durch, das weiß ja niemand, aber menschlich gesehen. Vielleicht ist es schon fortgeschritten. Vielleicht bist du sehr jung und denkst, naja, für all das habe ich noch irgendwann Zeit, das werde ich später machen. Du weißt nie, wann die letzte Stunde schlägt. Das ist die Einladung von heute Abend. Leg dein Leben, das du nur einmal besitzt, in Gottes Hand. Dann ist es gut aufgehoben. Diese beiden Männer, die hatten beide auch nur ein Leben. Beide starben und kamen dann vor den Richter. Jetzt beginnen die Dinge, die nie vergehen werden. Jetzt plötzlich stehen sie vor der Tatsache, jetzt sind wir hier und hier wird es nie mehr aufhören. Das haben sie plötzlich erkannt, als sie erst dort waren. Alles, was vorher geschehen ist, das kann man noch korrigieren. Vieles kann man noch korrigieren, wenn man Jesus annimmt, wenn man zu Gott kommt mit seinem Leben, egal in welchem Alter, dann lässt sich noch einiges korrigieren. Aber wenn wir es in der Ewigkeit einmal unsere Augen aufschlagen werden, dann lässt sich nichts mehr korrigieren. Dann ist alles geworden. Und das stellen diese Männer fest. Und als sie erst dort sind, dann stellen sie fest, jetzt sind wir hier, wo das nicht mehr vergehen wird, was wir hier jetzt sehen, was wir hier erfahren, was wir hier erleben. Das wird nie vergehen. Und das ist erstens die Seele des Menschen. Das Gedächtnis, die Erinnerungen, die Person, alles ist plötzlich wieder da. Der reiche Mann, der wird wach und er stellt fest, nach dem Tod geht das Leben weiter. Und nun ist er da, vor dieser bitteren Realität, sein Leben falsch gelebt zu haben. Aber es ist da. Ihr Lieben, es gibt eine Auferstehung der Toten. Alle Menschen aus allen Zeiten werden an einem Tag auferstehen aus den Toten, und zwar körperlich. Wir werden einen neuen Körper bekommen, alle, die Gottlosen und auch die Gottesfürchtigen. Alle Menschen werden einen neuen Körper bekommen, und dieser Körper wird nie und nie vergehen. Das Leben geht nach dem Tod weiter, das berichtet uns die Bibel, und dann hat uns der gesagt in der Bibel, der von jenseits gekommen ist zu uns. Er sagt uns die Wahrheit und er lügt nicht. Und das ist die Wahrheit, der wir entgegengehen. Und dieser Mann, der erinnert sich plötzlich an alles. Der reiche Mann, der sagt zu Abraham, bitte schick jemand mit einem Tropfen Wasser, schick jemand zu meinen Brüdern hinüber, die noch auf der Erde sind. Der erinnert sich plötzlich an alles. Plötzlich kann er sich erinnern, dass er einmal in einer Evangelisation gewesen ist. Und er hat das Wort also deutlich gehört. Er kann sich dann vielleicht sogar plötzlich daran erinnern, dass er eingeladen wurde, an den Abend zu Jesus zu kommen, und er hat das abgelehnt. Er ist hinausgegangen, er ist nach Hause gefahren. Er wollte es jetzt noch nicht. Er fühlte noch zu jung, er fühlte noch zu gut oder zu schlecht. Er wollte das einfach nicht. Er kann sich bestimmt noch erinnern an die betende Hände seiner Mutter. Ach, die Mutter, die hat doch immer wieder gebetet und die hat doch immer wieder eingeladen und gesagt, mein Sohn, komm doch einmal mit. Lies doch einmal dieses Buch. Meine Tochter, lass dir doch etwas sagen. Komm doch einmal. Und die Mutter, die hat gebetet und irgendwann ist die Mutter alt geworden, sie ist gestorben und der Sohn oder die Tochter haben die Entscheidung nicht getroffen. Er kann sich plötzlich an all das erinnern. Er hat es nicht vergessen. Er kann sich erinnern an die verstaubte Bibel, die die Mutter dann hinterlassen hat. Er wusste zum Letzten nicht so recht, wo die ist, aber die war irgendwo im Haus, weil der hat sie ja noch nicht hinausgetan. An all das kann er sich plötzlich erinnern. Und dann steht er vor dieser Tatsache, vor dieser Wahrheit und fängt an zu rufen, Vater Abraham. Plötzlich beginnt sein Gewissen anzureden. Das Seltsame bei dieser Geschichte ist, dass dieser Mann dort niemand beschuldigt. Bei diesem Mann beginnt das Gewissen zu reden, aber er beschuldigt nicht. Er flucht noch nicht mal. Er stellt einfach fest, was mir hier geschieht, das ist gerecht. Ich habe genug gehört bei meinen Lebzeiten. Ich habe alles gewusst bei meinen Lebzeiten. Was mir hier jetzt geschieht,
das ist nur zu Recht. Das habe ich mir verdient, weil ich eben so gelebt habe. Und dann beginnt sein Gewissen an, ihn zu plagen. Ah, du hast nur irdisch gelebt. Schau doch mal, wie hast du dein Leben verbracht in Prunk und in Reichtum. Und dein Trachten deines Herzens, deines ganzen Lebens war eben irdisch. Ihm tat es dann furchtbar leid, dass er nicht für Gott gelebt hat. Und sein Gewissen, das klagte und klagte Tag und Nacht. Jemand hat einmal so gesagt, es ist kein Zeuge so fürchterlich, kein Ankläger so schrecklich wie das Gewissen, das im Herzen eines jeden Menschen wohnt. Das Gewissen hat immer Recht, denn es spricht nur, wenn es Recht hat. Und das stimmt. Das kannst du bei dir überprüfen. Das Gewissen hat immer Recht, denn es spricht nur, wenn es Recht hat. Und das hat immer Recht. Erkläre mir bitte das unsichtbare Gewissen in uns, und da somit wirst du dir selbst die Frage nach dem unsichtbaren Gott beantworten. Wie kann das funktionieren in uns? Wie geht das? Das mit dem Gewissen. Unerklärlich. Das kann kein Wissenschaftler, kein Psychologe, es kann keiner. Das Gewissen funktioniert irgendwie, aber keiner weiß so recht wie. Und das Gewissen, das redet zu Menschen. Und ich glaube auch, dass heute Abend und durch diese ganze Zeit wird das Gewissen ein und den anderen auch anklagen. Aber das Gewissen hat Recht. Und wenn es das tut, dann tut das Gewissen das zum Besten. Dann ist das dein Helfer zum Guten. Dann will das Gewissen dich bewegen, Gutes zu tun. Und das Beste, was du tun kannst, Jesus annehmen in dein Leben. Ihn reinlassen in dein Herz und Leben. Den, der dich so unendlich liebt, der alles gemacht hat, um dich vor diesem Schrecken des Jenseits zu befreien oder zu erlösen, damit du dort, wenn du die Augen aufschlägst, nicht wirst verloren sein. Ihr Lieben, ich dachte über das Gewissen so nach, welch ein guter Helfer es für uns Menschen ist, zu Gott zu kommen, wenn wir nur darauf hören. Wenn es fürs schlechte Gewissen ein Krankenhaus gäbe, musste ich so überlegen, und ehrliche Menschen ihr Gewissen dorthin bringen würden, wäre es überfüllt. Dem Gewissen aber in unserem Leben werden dagegen das Maul und die Augen zugebunden, die Ohren verstopft. Und dann kommt das Gewissen und sagt, das habe ich getan. Und dann kommt unser Stolz und sagt, das kann ich nicht getan haben, und bleibt unerbittlich. Und endlich gibt das Gewissen nach. Weil unser stolzer Mensch in uns, der will es nicht. Der sagt nein. Der will nicht auf diesen Ruf hören und diesen annehmen. Das klagende Gewissen ist ein Tropfen der Vorahnung aus dem Ozean der höllischen Pein, die jeden erwartet, der ohne Jesus Christus in die Ewigkeit geht. Das wiederhole ich noch einmal. Das klagende Gewissen ist ein Tropfen der Vorahnung aus dem Ozean der höllischen Pein, die jeden erwartet, der ohne Jesus Christus in die Ewigkeit geht. In der Ewigkeit, wenn wir da über die Hölle reden, da werden wir später noch drauf zu reden kommen in den nächsten Tagen. Man stellt sich die Hölle so ganz falsch vor. Aber die Hölle, das ist so etwas wie ein nagendes, schlechtes Gewissen in uns. Und das ist nur eine Vorahnung von dem, was dort geschehen wird, wenn ein Mensch ohne Jesus in die Ewigkeit geht. Das Gewissen, das kann ja an einem ganz gewaltig nagen. Das schlechte Gewissen, das macht uns das Leben so schwer. Aber das ist ja nur ein bisschen von dem, was in der Ewigkeit sein wird. Jesus hat uns gesagt, und er hat einige Male über die Hölle gesprochen. Jesus ist durch und durch Liebe. Jesus hat für uns alles getan, damit wir dort nicht hinkommen, wovor er uns gewarnt hat. Aber er hat oft über die Hölle gesprochen. In Markus 9, Vers 48, da hat Jesus das mit folgenden Worten ausgedrückt. Er sagt, die Hölle, das ist ein Ort, wo ihr Wurm nicht stirbt und das Feuer nicht verlöscht. Immer und ewig dieser nagende Wurm des schlechten Gewissens zu haben. Und das ist nur ein bisschen von all dem, was einen dort erwartet, der Jesus Christus ablehnt und ihn nicht annimmt. Das ist furchtbar. Das ist der Ort, der es verdient, schrecklich zu nennen. Unsere Seele, unser Gewissen, die vergehen nicht.
die nehmen wir alle mit hinüber in die Ewigkeit. Wir werden in der Ewigkeit uns genau erinnern an unseren Lebenslauf. Der Film des Lebens, der wird mit Sicherheit dann vor uns vorübergehen, weil die Bibel es so sagt. In der Offenbarung Kapitel 22, Vers 12. Siehe, ich komme bald und mein Lohn mit mir, einem jeden zu geben, wie seine Werke sind. Die Bibel sagt, dass die Werke auch mit hinübergehen ins Jenseits. Alles, was wir getan haben oder auch alles, was wir nicht getan haben, das nehmen wir alles mit. Es bleibt nichts hier, nichts wird ausgelöscht. In der Offenbarung Kapitel 14, Vers 13. Und ich höre die Stimme vom Himmel zu mir sagen, schreibe, selig sind die Toten, die in dem Herrn sterben von nun an. Ja, spricht der Geist, sie sollen ruhen von ihrer Mühsal, denn ihre Werke folgen ihnen nach. Unsere Werke, die folgen uns auch nach. Nichts geht verloren. Ein Dichter sagte mal Folgendes, langsam sinken Tropfen nieder, langsam füllt sich so der Krug. Dies Gesetz gilt immer wieder, ob man nun zusammentrug, Wissen oder gute Werke oder Gold- und Silberberge. Darauf möchte ich die letzten zwei Verse doch ändern. Langsam sinken Tropfen nieder, langsam füllt sich so der Krug. Dies Gesetz gilt immer wieder, ob man nun zusammentrug, für die Ewigkeit die Lieder oder Sünde und Betrug. Alles nehmen wir mit. Nichts wird hier bleiben. Und alles kommt dann vor diesem Richterstuhl Christi und wir werden dafür zur Verantwortung gezogen werden. Oh, was hat dieser Mann einen Wunsch gehabt, kann ich mir so vorstellen, für einen Wunsch gehabt, aus diesem Albtraum wach zu werden. Stell dir einmal vor, folgende Situation. Sicher hat das wahrscheinlich keiner erlebt und ich hoffe, es erlebt keiner. Aber stell dir einmal vor, du hast nur eine Tochter und diese Tochter, die ist dir ganz, ganz viel wert, ganz natürlich. Und plötzlich kommt die Diagnose, diese deine einzige Tochter, die du lieb hast, die hat Krebs. Nach vielen Untersuchungen, da musst du vor dem OP-Raum warten und dir ist bange auf dem Herzen und du wartest auf den Moment, wenn der Arzt oder die Krankenschwester rauskommt und sagt, es ist alles gut gelaufen. Aber zur gleichen Zeit nagt an dir die Ungewissheit und du denkst, ja, aber was, wenn die rauskommt und sagt, es ist doch viel schlimmer als befürchtet. Und so stehst du in dieser Ungewissheit vor dem OP-Raum und du weißt nicht genau, warte ich jetzt, dass er kommen soll oder vielleicht lieber doch nicht. Was wird er für eine Nachricht mitbringen? Und diese Ungewissheit, die kann ja furchtbar sein in unserem Leben. Wenn der Mensch nicht weiß, was kommt, das kann schrecklich sein. Und viele, viele Menschen, die leben so, die machen sich viel zu wenig Gedanken darüber. Aber viele Menschen leben in dieser Ungewissheit. Was begegnet mich in der Ewigkeit? Sag einmal, hast du darüber nachgedacht in deinem Leben? Was wirst du jenseits begegnen? Es kommt ein Tag, an dem unsere Augen sich schließen und das letzte Bild von unserem Lebensfilm ist gemacht. Die Augen sind zu für immer. Was begegnet dich am anderen Ufer? Wenn wir dann vor dieser bitteren Realität stehen werden, dass wir dann doch feststellen, es gibt einen lebendigen Gott. Es gibt ein Leben nach dem Tod und das gibt es. Da zweifelt die Bibel nicht daran und wir auch nicht. Und dann stehen wir vor Gott und wir werden dann alles verantworten müssen. Ein Schriftsteller Deppe schreibt in einem Buch, wie wird es in der Hölle sein, Folgendes. Dann wird Gericht gehalten über alle Taten all dieser Menschen. Deine Taten erzählen deine Geschichte. Wie in einem Film deines Lebens folgt eine Untat auf die andere. Es ist die Geschichte deiner Gedanken, deiner Herzenswünsche, deiner Lebensziele, wofür du gelebt hast. Die Geschichte der Undankbarkeit gegenüber deinen Eltern, die Jüngeren hört besonders zu. Kinder, hört ihr das? Die Geschichte der Undankbarkeit gegenüber deiner Eltern. Die Geschichte deiner Lügen und deiner Betrügereien. Hat es das noch nie gegeben in deinem Leben? War vielleicht sogar mal ein Kaufhausdiebstahl dabei oder eine Abtreibung? Wie unzählig viele Lügen
und wie viele begehrliche Blicke nach anderen Frauen, jungen Männern. Wie viele Blicke, die man nicht tun sollte. Und vollzogener Ehebruch. Und hast du in deinen Taten die gebotene Liebe zu Gott bewiesen oder nicht? Er ist es wert. Wir werden an einem Tag vor Gott stehen und dann all das verantworten müssen, was wir bei Lebzeiten getan haben, ob es gut oder böse war. Aber vor allen Dingen, und das lässt sich jetzt noch korrigieren, ich bin sicher, dass jeder hier in diesem Zelt heute Abend noch korrekturfähig ist, sein Leben noch zu korrigieren, wo es fehlt und wo es nötig ist. Und das ist diese gewaltige Einladung heute Abend. Komm zu dem, der unsere Sünde hinweggetragen hat, der am Kreuz für unsere Sünden gestorben ist, zu dem Herrn Jesus Christus. Und das ist das Letzte bei dieser Predigt, die Frage, hast du dich vorbereitet, Jesus zu begegnen? In unserem Leben, das wir nur einmal haben auf dieser Welt, ist es ganz wichtig, dass wir richtig leben. Und dann ist wichtig, dass wir selig sterben. Wenn wir das erreichen, dann haben wir unser Lebensziel weitgehend erreicht. Einmal richtig leben. Ein Leben nur, ein Leben hier auf Erden, singen wir lauthals in der Gemeinde. Ein Leben nur, schnell als dem Ende zu. Ein Leben nur, so voll Gelegenheiten. Ein Leben nur, und dieses Herr willst du. Ja, das will der Herr. Das will der Herr wirklich von uns haben. Und dieser Herr, Jesus, der für uns am Kreuz von Golgatha gestorben ist, dieser Herr Jesus, der hat einen Anspruch auf dein und auf mein Leben. Warum? Weshalb, fragst du? Wieso soll jemand einen Anspruch auf mein Leben haben? Deswegen, weil er dich liebt. Deshalb, weil er sein Leben für dich gegeben hat. Deshalb hat er diesen Anspruch. Der hat keine Gewalt über dein Leben, aber der hat einen Anspruch. In 1. Petrus Kapitel 1, Vers 18 lesen wir, denn ihr wisst, dass wir nicht mit vergänglichem Silber oder Gold erlöst seid von eurem nichtigen Wandel nach der Väterweise, sondern mit dem teuren Blut Jesu aus eines unschuldigen und unbefleckten Lammes. Dieses Lamm Gottes, welches der Welt Sünde trägt, ruft heute, komm zu mir. Komm zu mir, ich nehme dich an, so wie du bist. Er bietet uns heute eine Gelegenheit und diese sollten wir nutzen. Es ist keiner zu gut, es ist keiner zu schlecht. Wir brauchen alle Jesus Christus. Wenn wir uns an jenem Ufer nicht erschrecken wollen, dann sollen wir bei Lebzeiten Jesus Christus in unser Leben hineinlassen. Und er nimmt jeden an. Ich denke an einen 18-jährigen jungen Mann bei einer Evangelisation. Ich dachte, wenn die ganze Evangelisation sonst nichts gebracht hätte, dass nur dieser eine junge Mann damals zum Glauben gekommen war, dann hätte sich alles gelohnt. Als er so in der Seelsorge saß und dann mir seine Geschichte erzählte, ich dachte, am liebsten hätte ich nie gehört. Ich habe zum Glück alles wieder vergessen. Wir vergessen aus der Seelsorge meistens, wenn es nur geht, alles. Und dann saß er da und hat erzählt. Und was hat er alles schon erlebt mit 18 Jahren? Ich dachte, das kann gar nicht sein. So viel mit 18 Jahren schon erleben. Und er erzählte über das Trinken, über Mädchen und über Drogen.

Sohn war frei. Der Islam hat seine Sünden weggetragen. Und Geschwister, das kann er heute noch machen. Lieber Freund, lieber Zuhörer, er ist heute noch genau der gleiche Heiland. Der kann das heute auch noch machen. Wir sollen richtig leben, um selig zu sterben. Vielleicht habt ihr diesen Vers auch mal gehört. Jemand hat das so mal gedichtet. Ich lebe und weiß nicht, wie lang. Das ist ein anderes Akzent. Ich lese das mal so. Ich stirb und weiß nicht, wann. Ich fahr und weiß nicht, wohin. Mich wundert, dass ich so fröhlich bin. Das hat wohl ein gewisser Martinus von Biberach aus Heilbronn gedichtet. Und ein Gotteskind hat die letzten zwei Verse umgeändert, umgedichtet und hat dann so gesagt, ich fahr und weiß Gottlob wohin. Mich wundert, dass ich so traurig bin. Wir haben Freude im Herrn. Wir haben Freude, weil das Lamm unsere Sünden weggetragen hat. Und dazu laden wir heute Abend ein, diesen Jesus Christus ins Herz und Leben aufzunehmen. Und das ist möglich. Das ist möglich. Der Jesus lädt ein und sagt, komm her zu mir, ich will dich annehmen. Ich stoße keinem hinaus, der zu mir kommt. Und die Frage, die letzte heute Abend lautet, wohin geht deine Reise? Wir sind alle auf der Lebensreise. Auf dieser Lebensreise haben wir einiges, das Gott uns anvertraut hat, das wir nur einmal haben. Unser irdisches Leben, die Gesundheit, unsere Zeit, unsere jungen Jahre, das haben wir alles nur einmal. Das ist einmalig. Aber dann haben wir auch alle etwas, was ewig bleibt. Und das ist deine Seele. Das ist deine Seele, die ewig leben wird. Und da ist die Frage, wohin geht deine Reise? Wie wirst du das am anderen Ufer antreffen? Ich las eine Geschichte, die möchte ich zum Schluss noch wiedergeben. Stell dir einmal vor, du stehst in Hannover im Flughafen, sagen wir mal, und da starten zwei Flüge. Sicher wird es so etwas heute nicht mehr geben, aber jetzt starten dort zwei Flüge. Der eine, der startet zum Urlaub nach Hawaii und der andere in eine Arbeitslager nach Sibirien. Das Flugzeug, das nach Hawaii fliegt, ist eine alte Propellermaschine, die ist zuverlässig, aber ziemlich unbequem und demütigend. Und das Flugzeug, das nach Sibirien fliegt, das ist ein Jumbojet von der Lufthansa, ausgestattet mit allem drum und dran, mit netten Stewardessen und so weiter. Jetzt steht auf der Anzeigetafel am Flughafen ganz klar, dass die Propellermaschine, die fliegt nach Hawaii in den Urlaub und ist Jumbojet nach Sibirien ins Arbeitslager. Und jetzt stell dir einmal vor, jetzt schauen die Menschen durch dieses Glas, wo man dann meistens auch da den Flieger so sehen kann, mit dem man mit kann. Und dann schauen sie auf die alte Propellermaschine. Nee, also mit dem Ding, wer weiß, wie weit das fliegen kann, so unbequem wie das ist, nee, lieber nicht. Und dann sehen sie den Boeing da stehen oder ein Airbus, was immer, und dann gehen sie dorthin. Jetzt gehen die meisten Menschen in dieses schöne Flugzeug. Die wollen mit dem Jumbojet mit und nicht mit dieser alten Propellermaschine. Und was würden wir dann machen, wenn wir das sehen würden? Wenn uns das vor Augen steht und wir wissen, das steht dort geschrieben, und die Menschen im Flughafen, die wissen es auch, was wohin geht, und die Menschen haben die freie Wahl und die allermeisten gehen in diesen Jumbojet, um nach Sibirien ins Arbeitslager zu fliegen. Nur weil eben diese Maschine schöner ist. Das wäre doch eine Narrheit, eine Torheit. Wir würden doch jedem zurufen, komm, steig um. Und ihr Lieben, genau das ist der Ruf, zu Jesus zu kommen. Ist er nicht attraktiv heute? Ist das so ein altmodischer Ruf, von Jesus und von Gott zu reden? Aber das ist die Realität, vor der wir stehen. Und diesen Jesus, den werden wir alle einmal begegnen. Diesen Jesus, der für uns gestorben ist, den sollen wir bei Lebzeiten jetzt akzeptieren und unsere Knie vor ihm beugen. Wenn wir das hier nicht machen werden, an jenem Tag, dann machen wir das. Da wird keiner ausbleiben, der vor diesem Jesus dann sich beugen wird. Und dieser Jesus hat sein Leben für dich und mich gelassen. In Johannes 19 lesen wir von seiner Kreuzigung und er trug sein Kreuz. Bei diesen Worten bin ich heute lange, lange stehen geblieben. Er trug sein Kreuz. Nun, erstens war es unser Kreuz. Dein Kreuz und mein Kreuz war das. Wir gehörten dahin für unsere Sünde. Aber Jesus trug es.
weil er das freiwillig auf sich nahm.

siehe, er ist das Lamm, das der Welt Sünde trägt. Und er ging hinaus zur Stätte, die da heißt Scheelstätte, auf Hebräisch Golgatha. Dort kreuzigten sie ihn und mit ihm zwei andere zu beiden Seiten, Jesus aber in der Mitte. Und dann ging diese ganze Prozedur und die haben gespottet über den Sohn Gottes. Die haben ihn vorhin geschlagen und haben mit Fingern gezeigt auf ihn und Verschiedenes gesagt, was sie nie sagen hätten sollen, die Menschen. Und dann ging das so weiter und dann irgendwann lesen wir, als Jesus schon kurz vorm Sterben war, Jesus ist ja richtig gestorben, dann sagte er, es ist vollbracht. Und dieser Ruf, es ist vollbracht, das sind eins der schönsten Worte, die wir jemals hören können, die jemals auf dieser Erde gesprochen wurden. Es ist vollbracht. Deine und meine Sündenschuld ist bezahlt. Wir dürfen nicht für unsere Sünde selbst verloren gehen. Wir müssen nur an Jesus glauben. Und wir laden heute herzlich ein, wenn du die Botschaft heute Abend vernommen hast. Und ich glaube nicht, dass einer hier ist, der nicht etwas davon verstanden hat, was Jesus für uns getan hat. Dann komm zu dem, der dich durch und durch kennt. Nimm diesen Jesus an und verschließ dein Herz vor dem nicht, der dich unendlich liebt. Und der das alles hat zustande kommen lassen, was wir hier heute haben. Dass das Evangelium gepredigt wird und das auch eingeladen wird. Und bitte verschließ deine Ohren und dein Herz vor diesem Ruf nicht. Ich werde aber noch beten. Herr Jesus Christus, wir danken dir dafür, dass du auf diese Welt gekommen bist, dass du dich nicht zu schade warst, für uns Menschen ans Kreuz schlagen zu lassen. Ich danke, dass du die Sünden aller Menschen dort getilgt hast. Ein Tropfen von deinem Blut macht uns rein von aller Sünde. Wir danken dir dafür. Wir danken, dass wir heute Abend hier versammelt sein dürfen und in dieser Botschaft der Gnade, dass du das Opferlamm geworden bist, das die Sünde der Welt trägt und dass du das für jeden Einzelnen unter uns hier getan hast. Und ich bitte dich ganz von Herzen, Herr Jesus, gehe an keinen vorbei, schließe Herzen auf bei einem jeden unter uns, zeig einen jeden ganz persönlich, wo irgendetwas im Leben nicht stimmt, wo du noch nicht Platz gewonnen hast, ganz besonders, wo Sünde noch herrscht, wo du noch nie Raum und im Herzen reingekommen bist. Herr Jesus, bitte öffne, zeige du einfach einem jeden, wer wo steht, damit jeder sich vor dir ganz persönlich prüfen kann. Und mögest du heute Abend den Sieg, den du auf Golgatha errungen hast, in vielen Herzen zum Sieg kommen lassen. Bitte schenk Gnade, dass derjenige, der heute Abend angesprochen ist, die Gelegenheit nicht abschiebt, sondern annimmt, dass er dich als einen persönlichen Herrn Heiland aufnimmt. Ich danke dir, dass wir dich anrufen können und dich bitten, dass du Gnade schenkst über uns und uns weiterhin segnest. Amen.

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0: Bei dem Studium der messianischen Stellen im Alten Testament, also der Prophezeiungen im Alten Testament über das erste Kommen des Herrn Jesus Christus, haben wir gesehen, dass im Zentrum der Klagelieder der leidende Messias steht. Und wir haben gesehen, dass der Messias leidet unter dem Gericht Gottes. Und da ist es ganz wichtig zu sehen, Jesus Christus hat gelitten von Seiten der Menschen, als er verurteilt, gegeißelt, misshandelt wurde und schließlich gekreuzigt wurde. Aber das hat unsere Sünden nicht weggetan. Was die Sünden weggetan haben, war das Gericht Gottes am Kreuz in den Stunden der Finsternis. Im Psalm 22 haben wir ja diese Prophetie: mein Gott, warum hast du mich verlassen? Der Jesus wurde in den Stunden der Finsternis verlassen, als er der Sündenträger wurde. Gott hat, weil er ein gerechter Gott ist, die Strafe, die er auf uns in Ewigkeit hätte bringen müssen, auf ihn gebracht. Und das ist dieses Gericht, wenn er das in poetischen Bildern so umschreibt. Liest nochmals jemand Klagelieder 3, Vers 1.
1: Ich bin der Mann, der Elend sehen muss durch die Rute des Grimmes Gottes.
0: Jawohl, die Rute seines Zorns oder durch die Rute seines Grimmes. Es geht um Gottes Grimm, gerechten Zorn gegen unsere Sünde. Und dann weiter in Vers 5 zum Beispiel. Bitterkeit und Mühsal hat er wieder mich gebaut und mich damit umringt. Oder Vers 8. Wenn ich auch schreie und rufe, so hemmt er mein Gebet. Meine Wege hat er mit Quadern vermauert, meine Pfade umgekehrt. Ein lauernder Bär ist er mir, ein Löwe im Versteck. Das ist also Gottes Gericht über den Herrn Jesus. Wir haben das schon gelesen in Jesaja 53. Es gefiel dem Herrn, ihn zu zerschlagen. Wo finden wir das weiter beschrieben? Gottes Gericht über seinen Sohn. Zacharja 13, Vers 7. Liest jemand?
1: Schwert, mach dich auf über meinen Hirten, über den Mann, der mir der Nächste ist, spricht der Herr Zebaoth. Schlage den Hirten, dass ich die Herde zerstreue, und ich will meine Hand wenden gegen die Kleinen.
0: Jawohl. Also Gott sagt über den Mann, den er nennt, mein Genosse. Schwert, erwache wieder meinen Hirten. Übrigens, der Ausdruck mein Genosse auf Hebräisch Amiti heißt der mir Gleichgestellte. Also hier wird auch angedeutet, dass der Sohn dem Vater gleich ist. Aber eben dieses Schwert Gottes musste über ihn kommen. Nur so war Erlösung möglich. Gott ist gerecht. Er muss darum Sünde bestrafen. Aber Gott ist Liebe und er möchte uns verschonen. Und der einzige Weg war Erlösung durch Stellvertretung. Dadurch, dass der Vollkommene, der Gerechte, der Sohn Gottes in den Riss trat und das Gericht, das wir verdient haben, auf sich genommen hatte, konnten wir überhaupt frei ausgehen. Wo finden wir noch einen Hinweis auf dieses Gericht, wo das aber ausdrücklich gesagt wird, dass Gott bestraft? Psalm 69 aber, hatten wir auch schon vor einiger Zeit angeschaut. Psalm 69, Vers 26 beziehungsweise 27, je nach Bibelausgabe.
1: Denn sie verfolgen, den du geschlagen hast, und reden gern von dem Schmerz dessen, den du hart getroffen hast.
0: Jawohl. Wir haben ja gesehen, dass Psalm 69 ein Kreuzespsalm ist, der auf den Messias hinweist, prophetisch. Und hier wird er genannt, den du geschlagen hast. Den haben die Menschen verfolgt. Aber eben Gottes Gericht. Und so sehen wir also in Klagelied 1, 2, 4, 5, Jerusalem, das leidet wegen seiner eigenen Sünde. Aber Kapitel 3 zeigt, der Messias leidet stellvertretend. Und wer dieses Opfer für sich persönlich in Anspruch nimmt, seine persönliche Schuld Gott im Gebet bekennt, ihm wird dieses Opfer zugerechnet. Und so kann er vor Gottes Gericht verschont werden. Wir haben jetzt gesehen bei den Klageliedern, wie das aufgebaut ist mit diesem Akrostichon. entsprechend den 22 Buchstaben im Hebräischen. Aus wie vielen Versen besteht nun das ganze Buch Klagelieder? Ich glaube, ich habe das noch nicht erklärt. In Kapitel 3 ist es so, dass es sind immer Dreiergruppen. Also die ersten drei Verse beginnen mit Aleph. 1-3. Und dann 4-6 wieder eine Dreiergruppe beginnt mit Bet. Und dann 7-9 mit dem dritten Buchstaben Gimel und so weiter. Und so ergeben sich dann 66 Verse. Aber eben, das sind dann dreimal 22 Verse. Und so ergeben sich also insgesamt wie viele Verse? Und zwar 7 mal 22. Zahl 7 ist ja die Zahl der Vollkommenheit. Und das Herzstück ist eben das Leiden des Messias. Noch besonders möchte ich hinweisen auf Klagelieder 3, Vers 19. Da bittet der Messias: Gedenke meines Elends und meines Umherirrens, des Wermuts und der Bitterkeit. Und wenn wir Matthäus 26 aufschlagen, am Vorabend der Kreuzigung hat der Herr für seine Jünger das Abendmahl eingesetzt. Lesen wir Matthäus 26.
2: Da sie aber aßen, nahm Jesus das Brot, dankte und brach's und gab's den Jüngern und sprach: Nehmet, esset, das ist mein Leib. Und er nahm den Kelch und dankte, gab ihnen den und sprach: Trinket alle daraus, das ist mein Blut des Neuen Testaments, welches vergossen wird für viele zur Vergebung der Sünden. Ich sage euch, ich werde von nun an nicht mehr von diesem Gewächs des Weinstocks trinken, bis an den Tag, da ich's neu trinken werde mit euch in meines Vaters Reich. Und da sie den Lobgesang gesprochen hatten, gingen sie hinaus an den Ölberg.
0: Jawohl, und jetzt noch die Parallelstelle in Lukas 22, Verse 19 bis 20.
2: Und er nahm das Brot, dankte und brach's und gab's ihnen und sprach: Das ist mein Leib, der für euch gegeben wird. Das tut zu meinem Gedächtnis. Desselbigen gleichen auch den Kelch nach dem Mahl und sprach: Dieser Kelch ist das Neue Testament in meinem Blut, das für euch vergossen wird.
0: Jawohl, also hier der Wunsch des Erlösers: Dieses tut zu meinem Gedächtnis. Also, dass das nie irgendwie aus dem Zentrum herausgeht, sein Leiden und was es ihn gekostet hat, uns die Erlösung zu erwerben. Römer 3, 23 sagt: Alle haben gesündigt und erreichen nicht die Herrlichkeit Gottes. Die ganze Menschheit kann sich anstrengen, wie sie will, aber sie wird nie sich zu Gott hinaufarbeiten können. Und darum kam eben Jesus Christus von oben, um diese Erlösung zu schaffen. Und damit das nie aus unserem Sinn entweicht, sagt er: Gedenke meines Elends und meines Umherirrens, des Wermuts und der Bitterkeit. Und darum hat er für die Gläubigen das Abendmahl als Gedächtnismahl eingesetzt. Und das soll eben dazu führen, der Apostel Paulus sagt in 1. Korinther 11, so oft ihr dieses Brot esst und diesen Kelch trinkt, nicht so selten, ja, so oft, das soll immer wieder daran erinnern, was ist eigentlich das Zentrum des christlichen Glaubens. So leicht könnte man irgendwelche Aktivitäten, auch soziale Arbeiten und so weiter, ins Zentrum rücken. Die sind alle wichtig. Aber im Zentrum muss ganz klar sein dieser stellvertretende Erlösungstod des Herrn Jesus. Und darum ist eben auch in den Klageliedern das so poetisch angeordnet, dass dieses Leiden des Messias im Zentrum steht. Und das sehen wir auch in der Architektur im Alten Testament. Die Stiftshütte, der erste transportable Tempel mit den Tieropfern, die eben schon ein Hinweis waren auf den Erlösertod des Messias, der einmal geschehen sollte. Der Vorhof ist eigentlich ein Quadrat von 50 mal 50 Ellen. Und im Zentrum ist der Altar. Wenn man die Diagonale zieht, hat man den Altar im Zentrum. Und dann gibt es ein zweites Quadrat von 50 Ellen. Da steht dann zentral die Stiftshütte, die war das eigentliche Tempelhaus. Das Heilige war 20 Ellen lang und das Allerheiligste ein Quadrat von 10 Ellen. Ja? Wenn man das also verteilt in dem 50 Ellen Quadrat, da gibt es da einen Freiraum von 10 Ellen und hinten nochmals einen Freiraum. Und damit rückt das Allerheiligste genau ins Zentrum des 50 Ellen Quadrates. Versteht man, wie ich das meine? Und was steht im Zentrum des Allerheiligsten? Die Bundeslade. Und am Yom Kippur musste der hohe Priester jeweils das Blut des stellvertretenden Opfers auf den Deckel sprengen. Das heißt, wenn man die Diagonale zieht, durch dieses zweite Quadrat, schneidet es sich genau im Blut der Bundeslade. Also Christus und sein Opfer im Zentrum. Der zukünftige Tempel, der beschrieben wird in Hesekiel 40 bis 48, wird ja einen äußeren Vorhof haben von 500 auf 500 Ruten. Umgerechnet ist das etwa 1,5 auf 1,5 Kilometer. Und die inneren zwei Vorhöfe, die stehen dann auf einem Quadrat von 500 Ellen. Wenn man da die Diagonalen zieht, schneiden sich die Diagonalen exakt im Altar des Hesekiel-Tempels. Auch um eben zu zeigen, im Zentrum, also die Architektur legt das so nahe, steht das stellvertretende Opfer. Dann gehen wir aber noch weiter. Ich überspringe heute Hesekiel, da müssen wir mehr Zeit haben. Und wir überspringen auch noch Daniel, kommen wir dann nochmals zurück. Wir haben das eigentlich schon früher mal angeschaut, diese Prophetie mit den Jahrwochen, und heute ein bisschen angedeutet. Und dann gehen wir zu Hosea. Und zwar Kapitel 3, ein ganz kurzes Kapitel. Wer liest uns vor? Hosea 3, 1 bis 5.
3: Und der Herr sprach zu mir: Geh noch einmal, liebe eine Frau, die sich von einem anderen lieben lässt und Ehebruch treibt. Und wie der Herr die Söhne Israel liebt, die sich aber anderen Göttern zuwenden und Traubenkuchen lieben, da kaufte ich sie mir für 15 Silberschekel und einen Homer Gerste und einen Lettech Gerste. Und ich sagte zu ihr: Viele Tage sollst du bei mir bleiben. Du sollst nicht huren und keinem Mann gehören, und auch ich verhalte mich dir gegenüber so. Denn die Söhne Israel bleiben viele Tage ohne König und ohne Oberste, ohne Schlachtopfer und ohne Gedenkstein und ohne Ephod und Teraphim. Danach werden die Söhne Israel umkehren und den Herrn ihren Gott aufsuchen und David ihren König. Und sie werden sich bebend zum Herrn wenden und zu seiner Güte am Ende der Tage.
0: Ja, danke. Hosea lebte im 8. Jahrhundert vor Christus. Schauen wir mal den ersten Vers an. Hosea 1,1. Liest jemand vor?
2: Dies ist das Wort des Herrn, das geschehen ist zu Hosea, dem Sohn Beris, zur Zeit des Usia, Jotham, Ahas und Hiskia, der Könige von Juda, und zur Zeit Jerobeams, des Sohnes des Joas, des Königs von Israel.
0: Jawohl. Also, wir können das ganz genau datieren, weil wir aus der biblischen Chronologie genau wissen, wann diese Könige gewirkt haben. Usia, Jotham, Ahas, Hiskia, Könige von Juda, die waren im Südreich im 8. Jahrhundert vor Christus. Und weiter in den Tagen Jerobeams, des Sohnes Joas, des Königs von Israel. Das war der König im 8. Jahrhundert im Nordreich der 10 Stämme. Aber diese zwei Datierungen, dass er datiert nach dem Südreich und nach dem Nordreich, macht deutlich, dass Hosea, obwohl damals Israel gespalten war, das kam ja so nach dem Tod von Salomo, wurden die 12 Stämme in 2 und 10 gespalten, er sieht immer noch das ganze Volk und sieht immer noch eben das zwölfstämmige Volk, und auf dieses zwölfstämmige Volk bezieht sich auch die Prophetie in Hosea. Das war eine schlimme Zeit im Nordreich, da sind alle Könige von Gott abgefallen. Alle haben begonnen, Naturgötter zu verehren, anstatt den Schöpfergott. Und im Südreich waren die meisten Könige Gottlose. Unter einigen gab es Reformationen, Rückkehr zu Gott, aber die meisten waren gottlos. Und darum hat Hosea eine ganz ungewöhnliche Ehe eingehen müssen. Hosea 1, Vers 2, kann das jemand lesen?
2: Als der Herr anfing zu reden durch Hosea, sprach er zu ihm: Geh hin und nimm ein Hurenweib und Hurenkinder, denn das Land läuft vom Herrn weg der Hurerei nach.
0: Noch Vers 3.
2: Und er ging hin und nahm Gomer, die Tochter Diblaims, zur Frau. Die ward schwanger und gebar ihm einen Sohn.
0: Jawohl, bis dahin. Also, Gott sagt, dass das Land Israel, das Volk Israel, Hurerei betreibt. Der Ausdruck Hurerei wird in der Bibel im übertragenen Sinn verwendet, wenn man sich von dem wahren Gott abwendet, Untreue ihm gegenüber begeht und andere Götter verehrt. Und weil die Leute nicht mehr hörten auf das Wort der Propheten, hat er hier ein krasses Lebensbeispiel gegeben. Hosea hat also eine Frau geheiratet, von der er wusste, dass sie untreu werden wird. Und damit sollte der Prophet ausdrücken, dass das Leid, das er erlebt hat mit dieser Gomer, die Tochter von Diblaim, übrigens Diblaim heißt doppelte Umarmung. Da ist auch schon eine Aussage gemacht, ja, eine Andeutung. Dieser Mann hat so gelitten unter seiner untreuen Frau, und dadurch sollten die Israeliten erkennen, wie schlimm es für Gott war, dass sein Volk ihm gegenüber Untreue beging. Aber in der Folge, also diese Gomer ging von Hosea weg, hat ihn betrogen mit anderen Männern, und schließlich wurde sie auf dem Sklavenmarkt angeboten. Und da hat Gott ihm den Auftrag gegeben: Kaufe diese Frau frei. Lesen wir nochmals Hosea 3, Vers 1. Jetzt ist, wenn man den Hintergrund kennt, versteht man unmittelbar, was gemeint ist. Nochmals 1 und 2.
2: Und der Herr sprach zu mir: Geh noch einmal hin und wirb um eine buhlerische und ehebrecherische Frau, wie denn der Herr um die Kinder Israel wirbt, obgleich sie sich zu fremden Göttern kehren und Traubenkuchen lieben. Und ich kaufte sie mir für 15 Silberstücke und 15 Scheffel Gerste.
0: Jawohl. Also diese Traubenkuchen, das waren Speisopfer für die falschen Götter. Ja, also Gott sagt Hosea: Gib Gomer nicht auf. Liebe sie und gehe hin, kaufe sie dir zurück. Er ging auf den Sklavenmarkt und kauft sie für 15 Silberschekel. Das ist etwa 150 Gramm Silber. Und dann eben für eine große Menge Gerste, also Kornrohstoff, bezahlt er für sie. Und dann kommt etwas ganz Eigenartiges. Lest nochmals jemand Vers 3.
2: Und sprach zu ihr: Lange Zeit sollst du bleiben, ohne zu huren und ohne einem Mann anzugehören. Und auch ich will nicht zu dir eingehen.
0: Jawohl. Also für eine gewisse Zeit sollte das eine sehr eigenartige Ehe sein. Er sagt: Du gehörst mir, aber wir haben keinen ehelichen Verkehr. Aber du sollst auch keinen Verkehr haben mit irgendeinem anderen Mann. Eigenartige Regelung. Und auch das sollte wieder ein prophetisches Bild sein für Israel. Genauso wie diese ganze Ehe eine Botschaft war an Israel. Und die Erklärung dieser eigenartigen Botschaft folgt in Vers 4. Denn
2: lange Zeit werden die Kinder Israel ohne König und ohne Obere bleiben, ohne Opfer, ohne Steinmal, ohne Ephod und ohne Hausgott.
0: Jawohl. Also, hier wird vorausgesagt, in einer Zeit eben, als die 10 Stämme ein Königtum waren und auch die 2 Stämme, da wird gesagt, es wird einmal eine Zeit kommen, wo die Israeliten viele Tage lang, also eine lange Zeitperiode, ohne König und ohne Fürsten sein werden. Also, ein staatenloses Volk. Und sie werden keine Schlachtopfer mehr haben und weiter keine Bildsäule. Das sind also Steine, die als Gedenksteine für irgendwelche Götter aufgestellt wurden. Sie würden keine Götzenbilder mehr haben. Und das letzte, Teraphim. Weiß jemand, was Teraphim sind? das waren Bilder, die für die göttliche Verehrung Verstorbener eingesetzt wurden. Und das war ja eben zur Zeit von Hosea das Problem. Dieser ganze Ankult, diese ganzen Gedenksteine für Götter. Aber er sagt voraus, es wird eine Zeit kommen, da die Israeliten lange, lange Zeit ohne ein Staat sein werden. Ohne König und ohne Fürsten und auch ohne Tempel. Das heißt hier ohne Schlachtopfer. Aber sie werden auch keine Götzen mehr haben. Eben keine Bildsäule, keine Teraphim. Und nun, das Erstaunliche ist dies. Wir haben gesehen, im Jahr 586, da wurde Jerusalem durch die Babylonier zerstört und dann im Jahr 70 durch die Römer. Und dann begann diese lange Staatenlosigkeit. Denn nach der Zerstörung Jerusalems und des Tempels im Jahr 70, da gab es noch einmal einen Aufstand der Juden gegen die Römer, der aber im Jahr 135 nach Christus brutal von Kaiser Hadrian niedergeschlagen wurde. Es gab über 1 Million Tote. Und dann gab es keinen Judenstaat mehr. Da war definitiv Ende. Und wann wurde der Judenstaat in der Geschichte wieder gegründet? 1948. Das heißt also, von 135 nach Christus bis 1948 gab es keinen Staat mehr. Ich war als unter Nebukadnezar Jerusalem zerstört wurde im Jahr 586, wurden die Juden deportiert nach Babylon. Aber da hatten sie immer noch eine eigene Regierung, eigene Älteste, sieht man in Hesekiel. Und dann kamen sie zurück ins Land, hatten einen halbautonomen eigenen Staat unter persischer Herrschaft, dann unter den Griechen, dann unter den Römern. Aber erst mit dem Untergang ab dem Jahr 70 beziehungsweise 135 nach Christus kam die Zeit der Staatenlosigkeit der Juden. Und das Erstaunliche ist, in den vergangenen 2000 Jahren hat zwar die Masse des Judentums Jesus Christus als Messias abgelehnt, aber die sind nicht mehr zurückgekehrt zur Verehrung irgendwelcher Götterbilder. Das Judentum der vergangenen 2000 Jahren ist gerade dadurch gekennzeichnet, dass das vehement abgelehnt wurde, alle Formen von Bilderverehrung. Und wir wissen ja, obwohl die Bibel das ganz klar verbietet und verurteilt, schon in den 10 Geboten, in der Geschichte der Kirche sind diese Dinge dann in den frühen Jahrhunderten, ganz besonders ab dem 4. Jahrhundert, konstantinische Wende, sind diese Dinge in die Kirche hineingekommen. Und im Judentum war man durch all die Jahrhunderte entsetzt darüber, wie kann in der Christenheit eben ein solcher Kult betrieben werden, wo man Bilder verehrt. Sie haben das nicht mehr gemacht, genau so wie es hier steht. Ohne Bildsäule und ohne Teraphim. Und dann weiter wird auch gesagt, ohne Schlachtopfer. Ab dem Jahr 70 ging ja der Tempel unter und seither durch all die Jahrhunderte bis heute hat man im Judentum jeden Tag dreimal gebetet, dass Gott doch den Tempel wiederherstellen möge. Und das Gebet wurde nie erhört. Und weil die Tora, das Gesetz Mose sagt, Opfer dürfen nur auf dem Tempelplatz in Jerusalem dargebracht werden, an dem Ort, den der Herr eben für die Opfer erwählt hat, konnte man in den vergangenen 2000 Jahren keine Opfer mehr bringen. Also diese lange Zeit der Staatenlosigkeit der Juden war ebenso die lange Zeit ohne Opfer im Judentum. Genauso wie es hier steht. Aber eben, sie waren ohne Beziehung zum Messias. Also wie diese Ehe von Gomer und Hosea, es ist zwar eine Beziehung da und trotzdem ist keine Beziehung. Eine Ehe, wo keine eheliche Gemeinschaft ist, das ist keine Ehe. Das ist gegen Gottes Wort. Die Bibel sagt das ganz klar, dass die eheliche Gemeinschaft, die muss ausgelebt werden nach 1. Korinther 7. Das ist Gottes Wille. Und das ist auch ganz normal. Aber war so eine ganz eigenartige Beziehung. Es ist eine Beziehung da und doch keine Gemeinschaft. Aber dann kommt Vers 5 danach.
2: Danach werden sich die Kinder Israel bekehren und den Herrn, ihren Gott und ihren König David suchen und werden mit Zittern zu dem Herrn und seiner Gnade kommen in der letzten Zeit.
0: Jawohl. Übrigens, man kann übersetzen, danach werden die Kinder Israel umkehren oder auch zurückkehren. Also es heißt zurückkehren in ihr Land. Nach dieser langen Zeit der Staatenlosigkeit kehren sie zurück. Und dann werden sie den Herrn, ihren Gott, suchen. Die Gemeinschaft mit Gott. Und David, ihren König, suchen. In den rabbinischen Kommentaren im Mittelalter, zum Beispiel in Metsudat David, das ist ein Kommentar, der in allen Rabbinerbibeln, hat man den mit drin, zu den Propheten. Ich meine, eine Rabbinerbibel sieht so aus. Man hat in großen Buchstaben den hebräischen Grundtext. Und dann kleiner hat man die aramäischen Übersetzungen, die sogenannten Targumim. Und noch kleiner hat man dann wichtige Kommentare aus dem Mittelalter von Rashi, Abravanel und so weiter. Und noch weitere Kommentare, die sind wieder noch mit kleineren Buchstaben. Man sieht also immer so an der Buchstabengröße, wie wichtig ein Kommentar ist. Ja, und ein wichtiger Kommentar, der in jede Rabbinerbibel gehört, ist der Metsudat David. Und da wird erklärt, David Malkam, David ihr König, das ist der König Mashiach, der König Messias. Haben wir verstanden? Also David ihr König, damit ist gemeint der Messias. Was steht hier? Es wird eine lange Zeit der Staatenlosigkeit sein, Götzendienst wird abgelehnt, aber sie haben ein Problem mit dem Messias. Und erst in der Zeit, wenn sie dann beginnen, heimzukehren ins Land der Väter, dann werden sie beginnen, David, ihren König, den Messias zu suchen. Und das Interessante ist, durch die Jahrhunderte hindurch kamen sehr wenig Juden zum Glauben. Und die Wende kam im 19. Jahrhundert. Da haben sich plötzlich aber Tausende bekehrt. Heute rechnet man weltweit mit vielleicht 400.000 bis 500.000 bekehrten Juden. Das heißt, Juden, die glauben, dass Jesus Christus der Messias ist. Also etwa eine halbe Million. Und der Prozentsatz von Juden, die heute zum Glauben kommen, ist höher als Deutsche, die heute zum Glauben kommen an Jesus Christus oder Schweizer. Also ganz eindrücklich, wie man da bereits diese Anfänge sieht, wie sie umkehren und den Herrn, ihren Gott suchen und den Messias suchen. Das heißt also, wenn sie erst in der Endzeit, wenn sie zurückkehren, den Messias beginnen zu suchen, dann heißt es also, in der Zeit der Staatenlosigkeit hatten sie ein Problem mit dem Messias. Ja? Genauso wie diese sterile Ehe zwischen Gomer und Hosea. Sie sind zwar zusammen und trotzdem sind sie überhaupt nicht zusammen. Aber der Text sagt, das ist nur für eine gewisse Zeit, so wie das bei Hosea nur eine gewisse festgelegte Zeit war. Und dann sollte diese Ehe wiederhergestellt werden. So wird das auch mit dem Volk Israel sein. Und jetzt haben wir da noch einen zeitlichen Hinweis, wann das geschehen soll. Was sagt der Text? Am Ende der Tage. Es gibt viele Ausdrücke für die Endzeit in der Bibel. Am Ende der Tage, was gibt es noch? Am Ende der Zeit, in den letzten Tagen, am Ende der Jahre und so weiter. Das sind alles Variationen zum gleichen Thema, Endzeit. Und wir sehen, das ist nie der Weltuntergang. Also das Thema 2012, Weltuntergang, das ist kein Thema für Christen. Das ist so ein Unsinn. Und wenn die Bibel spricht über Endzeit, heißt das nicht Weltuntergang, sondern es ist eben das Ende dieser langen Zeit zwischen dem ersten Kommen des Herrn Jesus und seinem zweiten Kommen. Aber wir sehen daraus, dass wir effektiv in der Epoche sind, in der Jesus Christus wiederkommen wird, nämlich wenn das jüdische Volk wieder heimkehrt ins Land der Väter und beginnt, David, ihren König, zu suchen. Und das Interessante ist, zuerst hat Hosea Gomer gekauft und dann kam diese längere Epoche, wo sie nicht wirklich zusammen waren, ja? Keine eheliche Gemeinschaft haben. Und der Herr Jesus kam vor 2000 Jahren. Am Kreuz hat er als Stellvertreter gelitten und hat damit den Preis bezahlt, um all die an ihn glauben und eben auch Israel zu retten. Aber es kam zuerst diese lange Zeit der Staatenlosigkeit und erst am Schluss dann diese Rückkehr ins Land. Und so ist also die Parallele bis in Details mit dieser Ehe von Hosea und Gomer gegeben für die Geschichte Israels, die Geschichte der Juden in den vergangenen 2000 Jahren. Ja, dann wollen wir noch beten zum Schluss. Herr Jesus, wir möchten dir danken, dass du gekommen bist vor über 2000 Jahren und du bist gekommen, um uns zu retten. Weil wir uns selber nicht erlösen konnten, bist du in den Riss getreten. Wir möchten dir danken, dass du dieses Opfer auf Golgatha vollbracht hast für jeden, der an dich glaubt und mit seiner Schuld zu dir kommt. Und danke, dass wir im Alten Testament so viele Hinweise finden auf dich und dein Werk und dass wir auch sehen dürfen, wie das prophetische Wort der Bibel sich erfüllt bis zum heutigen Tag, so dass wir sehen können, es ist nicht Menschenwort, sondern wirklich Gottes Wort. Und so möchten wir uns jetzt auch dir anbefehlen und deiner Gnade für die weitere Zeit. Amen. Amen.

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0: Dies ist das Wort des Herrn, das geschehen ist zu Hosea, dem Sohn Beeris, zur Zeit des Usia, Jotam, Ahas und Hiskia, der Könige von Juda, und zur Zeit Jerobeams, des Sohnes des Joasch, des Königs von Israel. Als der Herr anfing zu reden durch Hosea, sprach er zu ihm:
1: Geh hin und nimm ein Hurenweib und Hurenkinder, denn das Land läuft vom Herrn weg, der Hurerei nach.
0: Und er ging hin und nahm Gomer, die Tochter Diblaims, zur Frau. Die ward schwanger und gebar ihm einen Sohn. Und der Herr sprach zu ihm:
1: Nenne ihn Jezreel, denn es ist nur noch eine kurze Zeit. Dann will ich die Blutschuld von Jezreel heimsuchen am Hause Jehu und will mit dem Königreich des Hauses Israel ein Ende machen. Zur selben Zeit will ich den Bogen Israels zerbrechen in der Ebene Jezreel.
0: Und sie ward abermals schwanger und gebar eine Tochter. Und er sprach zu ihm:
1: Nenne sie Lo-Ruhama, denn ich will mich nicht mehr über das Haus Israel erbarmen, sondern ich will sie wegwerfen. Doch ich will mich erbarmen über das Haus Juda und will ihnen helfen durch den Herrn ihren Gott. Ich will ihnen aber nicht helfen durch Bogen, Schwert, Rüstung, Ross und Wagen.
0: Und als sie Lo-Ruhama entwöhnt hatte, ward sie wieder schwanger und gebar einen Sohn. Und er sprach:
1: Nenne ihn Lo-Ami, denn ihr seid nicht mein Volk. So will ich auch nicht der eure sein.

0: Es wird aber die Zahl der Israeliten sein wie der Sand am Meer, den man weder messen noch zählen kann. Und es soll geschehen, anstatt dass man zu ihnen sagt, ihr seid nicht mein Volk, wird man zu ihnen sagen, o ihr Kinder des lebendigen Gottes. Denn es werden die Judäer und die Israeliten zusammenkommen und werden sich ein gemeinsames Haupt erwählen und aus dem Lande heraufziehen. Denn der Tag Jesraels wird ein großer Tag sein. Sagt euren Brüdern, sie seien mein Volk, und zu euren Schwestern, sie seien in Gnaden. Fordert von eurer Mutter, sie ist ja nicht meine Frau und ich bin nicht ihr Mann, dass sie die Zeichen ihrer Hurerei von ihrem Angesichte wegtue und die Zeichen ihrer Ehebrecherei zwischen ihren Brüsten, damit ich sie nicht nackt ausziehe und hinstelle, wie sie war, als sie geboren wurde, und ich sie nicht mache wie eine Wüste und wie ein dürres Land und sie nicht vor Durst sterben lasse. Und ich will mich ihrer Kinder nicht erbarmen, denn sie sind Hurenkinder. Ihre Mutter ist eine Hure, und die sie getragen hat, treibt es schändlich und spricht, ich will meinen Liebhabern nachlaufen, die mir mein Brot und Wasser geben, Wolle und Flachs, Öl und Trank. Darum siehe, ich will ihr den Weg mit Dornen versperren und eine Mauer ziehen, dass sie ihren Pfad nicht finden soll. Und wenn sie ihren Liebhabern nachläuft und sie nicht einholen kann, und wenn sie nach ihnen sucht und sie nicht finden kann, so wird sie sagen,
1: ich will wieder zu meinem früheren Mann gehen, denn damals ging es mir besser als jetzt.
0: Aber sie will nicht erkennen, dass ich es bin, der ihr Korn, Wein und Öl gegeben hat und viel Silber und Gold, das sie dem Baal zu Ehren gebraucht haben. Darum will ich mein Korn und meinen Wein mir wieder nehmen zu seiner Zeit und meine Wolle und meinen Flachs ihr entreißen, womit sie ihre Blöße bedeckt. Dann will ich ihre Scham aufdecken vor den Augen ihrer Liebhaber, und niemand soll sie aus meiner Hand erretten. Und ich will ein Ende machen mit allen ihren Freuden, Festen, Neumonden, Sabbaten und allen ihren Feiertagen. Ich will ihre Weinstöcke und Feigenbäume verwildern lassen, weil sie sagt,
1: das ist mein Lohn, den mir meine Liebhaber gegeben haben.
0: Ich will eine Wildnis aus ihnen machen, dass die Tiere des Feldes sie fressen sollen. So will ich heimsuchen an ihr die Tage der Baale, an denen sie Räucheropfer darbringt und sich mit Stirnreifen und Halsbändern schmückt und ihren Liebhabern nachläuft, mich aber vergisst, spricht der Herr. Darum siehe, ich will sie locken und will sie in die Wüste führen und freundlich mit ihr reden. Dann will ich ihr von dort her ihre Weinberge geben und das Tal Achor zum Tor der Hoffnung machen. Und dorthin wird sie willig folgen, wie zur Zeit ihrer Jugend, als sie aus Ägyptenland zog. Alsdann, spricht der Herr, wirst du mich nennen, mein Mann, und nicht mehr mein Baal. Denn ich will die Namen der Baale von ihrem Munde wegtun, dass man ihrer Namen nicht mehr gedenken soll. Und ich will zur selben Zeit für sie einen Bund schließen mit den Tieren auf dem Felde, mit den Vögeln unter dem Himmel und mit dem Gewürm des Erdbodens, und will Bogen, Schwert und Rüstung im Lande zerbrechen und will sie sicher wohnen lassen. Ich will mich mit dir verloben für alle Ewigkeit. Ich will mich mit dir verloben in Gerechtigkeit und Recht, in Gnade und Barmherzigkeit. Ja, in Treue will ich mich mit dir verloben, und du wirst den Herrn erkennen. Zur selben Zeit will ich erhören, spricht der Herr, ich will den Himmel erhören, und der Himmel soll die Erde erhören, und die Erde soll Korn, Wein und Öl erhören, und diese sollen Jesrael erhören. Und ich will ihn mir in das Land einsäen und mich erbarmen über Lo-Ruhama, und ich will sagen zu Lo-Ami, du bist mein Volk. Und er wird sagen, du bist mein Gott.

0: Und der Herr sprach zu mir:
1: Geh noch einmal hin und wirb um eine buhlerische und ehebrecherische Frau, wie denn der Herr um die Israeliten wirbt, obgleich sie sich zu fremden Göttern kehren und Traubenkuchen lieben.
0: Und ich kaufte sie mir für 15 Silberstücke und 15 Scheffel Gerste und sprach zu ihr: Lange Zeit sollst du bleiben, ohne zu huren und ohne einem Mann anzugehören, und auch ich will nicht zu dir eingehen. Denn lange Zeit werden die Israeliten ohne König und ohne Obere bleiben, ohne Opfer, ohne Steinmal, ohne Ephod und ohne Hausgott. Danach werden sich die Israeliten bekehren und den Herrn, ihren Gott und ihren König David suchen und werden mit Zittern zu dem Herrn und seiner Gnade kommen in letzter Zeit.

0: Höret, ihr Israeliten, des Herrn Wort. Denn der Herr hat Ursache zu schelten, die im Lande wohnen. Denn es ist keine Treue, keine Liebe und keine Erkenntnis Gottes im Lande, sondern Verfluchen, Lügen, Morden, Stehlen und Ehebrechen haben Überhand genommen, und eine Blutschuld kommt nach der anderen. Darum wird das Land dürre stehen, und alle seine Bewohner werden dahinwelken. Auch die Tiere auf dem Felde und die Vögel unter dem Himmel und die Fische im Meer werden weggerafft.
1: Doch soll man niemand schelten noch zurechtweisen, sondern allein dich, Priester, habe ich zu schelten. Darum sollst du bei Tage fallen, und der Prophet soll des Nachts neben dir fallen. Auch deine Mutter will ich dahin geben. Mein Volk ist dahin, weil es ohne Erkenntnis ist. Denn du hast die Erkenntnis verworfen. Darum will ich dich auch verwerfen, dass du nicht mehr mein Priester sein sollst. Du vergisst das Gesetz deines Gottes. Darum will auch ich deine Kinder vergessen. Je mehr ihrer werden, desto mehr sündigen sie gegen mich. Darum will ich ihre Ehre zu Schanden machen. Sie nähren sich von den Sündopfern meines Volks und sind begierig nach seiner Schuld. Darum soll es dem Priester gehen wie dem Volk. Denn ich will sein Tun heimsuchen und ihm vergelten, wie er es verdient. Sie werden essen und nicht satt werden, Hurerei treiben und sich nicht mehren, weil sie den Herrn verlassen haben und ihn nicht achten. Hurerei, Wein und Trunk machen toll. Mein Volk befragt sein Holz, und sein Stab soll ihm antworten, denn der Geist der Hurerei verführt sie, dass sie mit ihrer Hurerei ihrem Gott weglaufen. Oben auf den Bergen opfern sie, und auf den Hügeln räuchern sie unter den Eichen, Linden und Buchen, denn ihr Schatten erquickt. Darum werden eure Töchter auch zu Huren und eure Bräute zu Ehebrecherinnen. Ich will's auch nicht wehren, wenn eure Töchter zu Huren und eure Bräute zu Ehebrecherinnen werden, weil ihr selbst abseits geht mit den Huren und mit den Tempeldirnen opfert und so das törichte Volk zu Fall kommt.
0: Willst du, Israel, schon huren, so soll Juda sich nicht auch verschulden. Geht nicht hin nach Gilgal und kommt nicht hinauf nach Bet-Aven und schwört nicht, so wahr der Herr lebt. Denn Israel läuft dahin wie eine tolle Kuh. Soll da der Herr sie weiden lassen wie ein Lamm auf freiem Feld? Ephraim hat sich zu den Götzen gesellt, so lass es hinfahren. Sie haben sich der Schwelgerei und Hurerei ergeben. Ihre Schamlosen haben Lust an der Schande. Der Wind mit seinen Flügeln wird sie fassen, und über ihrem Opfer sollen sie zu Schanden werden.

0: So hört nun dies, ihr Priester, und merke auf, du Haus Israel, und nimm zu Ohren, du Haus des Königs, denn euch ist das Recht anvertraut. Ihr aber seid eine Schlinge für Mizpah geworden und ein ausgespanntes Netz auf dem Tabor und eine tiefe Grube zu Schittim. Darum muss ich sie allesamt strafen. Ich kenne Ephraim gut, und Israel ist vor mir nicht verborgen. Ephraim ist nun eine Hure und Israel unrein.
1: Ihre bösen Taten lassen es nicht zu, dass sie umkehren zu ihrem Gott. Denn sie haben einen Geist der Hurerei in ihrem Herzen. Und den Herrn kennen sie nicht. Wider Israel zeugt seine Hoffart. Darum sollen Israel und Ephraim fallen um ihrer Schuld willen. Auch Juda soll mit ihnen fallen. Alsdann werden sie kommen mit ihren Schafen und Rindern, den Herrn zu suchen, aber ihn nicht finden. Denn er hat sich von ihnen gewandt. Sie sind dem Herrn untreu und zeugen fremde Kinder. Darum wird sie auch der Neumond fressen, samt ihrem Erbteil.
0: Blast die Posaune zu Gibea, ja, trompetet zu Rama, ja, ruft laut zu Bet-Aven, man ist hinter dir her, Benjamin. Denn Ephraim soll zur Wüste werden zur Zeit, wenn ich sie strafen werde, davor habe ich die Stämme Israels treulich gewarnt. Die Oberen von Juda sind denen gleich, die die Grenze verrücken, darum will ich meinen Zorn über sie ausschütten wie Wasser. Ephraim leidet Gewalt, zertreten ist das Recht, denn es gefiel ihm, dem Nichtigen nachzulaufen. Ich bin für Ephraim wie eine Motte und für das Haus Juda wie eine Made. Als aber Ephraim seine Krankheit und Juda seine Wunde fühlte, zog Ephraim hin nach Assur und schickte zum König Jareb, aber der kann euch nicht helfen, noch eure Wunde heilen. Denn ich bin für Ephraim wie ein Löwe und für das Haus Juda wie ein junger Löwe. Ich zerreiße sie und gehe davon, ich schleppe sie weg und niemand kann sie retten. Ich will wieder an meinen Ort gehen, bis sie ihre Schuld erkennen und mein Angesicht suchen. Wenn's ihnen übel ergeht, so werden sie mich suchen.

0: kommt. Wir wollen wieder zum Herrn. Denn er hat uns zerrissen, er wird uns auch heilen. Er hat uns geschlagen, er wird uns auch verbinden. Er macht uns lebendig nach 2 Tagen. Er wird uns am 3. Tage aufrichten, dass wir vor ihm leben werden.
1: Lasst uns darauf Acht haben und danach trachten, den Herrn zu erkennen. Denn er wird hervorbrechen wie die schöne Morgenröte und wird zu uns kommen wie ein Regen, wie ein Spätregen, der das Land feuchtet.
2: Was soll ich dir tun, Ephraim? Was soll ich dir tun, Juda? Denn eure Liebe ist wie eine Wolke am Morgen und wie der Tau, der frühmorgens vergeht. Darum schlage ich drein durch die Propheten und töte sie durch die Worte meines Mundes, dass mein Recht wie das Licht hervorkomme. Denn ich habe Lust an der Liebe und nicht am Opfer, an der Erkenntnis Gottes und nicht am Brandopfer. Sie haben den Bund übertreten bei Adam, dort wurden sie mir untreu. Gilead ist eine Stadt voller Übeltäter, befleckt von Blutschuld. Und die Rotten der Priester sind wie die Räuber, die da lauern auf die Leute. Sie morden auf dem Wege, der nach Sichem geht. Ja, Schandtaten vollbringen sie. Ich sehe im Hause Israel, wovor mir graut, denn da treibt Ephraim Hurerei und Israel macht sich unrein. Auch Juda wird noch eine Ernte vor sich haben.

0: Wenn ich meines Volkes Geschick wenden und Israel heilen will, so zeigt sich erst die Sünde Ephraims und die Bosheit Samarias, wie sie Lug und Trug treiben und die Diebe einsteigen und die Räuber auf der Straße plündern. Dennoch wollen sie nicht einsehen, dass ich alle ihre Bosheit merke. Ich sehe aber ihr böses Tun wohl, dass sie allenthalben treiben. Sie erfreuen den König mit ihrer Bosheit und Obere mit ihren Lügen. Sie sind allesamt Ehebrecher, glühend wie ein Backofen, den der Bäcker heizt, wenn er den Teig ausgeknetet hat und ihn durchsäuern und aufgehen lässt. Heute ist unseres Königs Fest. Da werden die Oberen toll vom Wein, und er zieht die Spötter zu sich. Denn ihr Herz ist in heißer Glut wie ein Backofen, wenn sie Böses ersinnen. Ihr Grimm schläft die ganze Nacht, aber am Morgen brennt er lichterloh. Allesamt sind sie erhitzt wie ein Backofen, so dass sie ihre Richter fressen. Ja, alle ihre Könige fallen, und es ist keiner unter ihnen, der mich anruft.
1: Ephraim mengt sich unter die Völker. Ephraim ist wie ein Kuchen, den niemand umwendet. Fremde fressen seine Kraft, doch er will es nicht merken. Seine Haare sind schon grau geworden, doch er will es nicht merken. Wieder Israel zeugt seine Hoffart. Dennoch bekehren sie sich nicht zum Herrn, ihrem Gott, fragen auch trotz alledem nicht nach ihm. Denn Ephraim ist wie eine törichte Taube, die sich leicht locken lässt. Jetzt rufen sie Ägypten an, dann laufen sie nach Assur.
0: Aber indem sie hin und her laufen, will ich mein Netz über sie werfen und sie herunterholen wie Vögel unter dem Himmel. Ich will sie strafen, wie es ihrer Gemeinde verkündet ist. Weh ihnen, dass sie von mir weichen, sie sollen vertilgt werden, denn sie sind abtrünnig geworden von mir. Ich wollte sie wohl erlösen, aber sie reden Lügen wider mich. Auch rufen sie mich nicht von Herzen an, sondern machen ein Geheul auf ihren Lagern, sie ritzen sich wund um Korn und Wein, aber mir sind sie ungehorsam. Ich lehre sie Zucht und stärke ihren Arm, aber sie sinnen Böses gegen mich. Sie bekehren sich, aber nicht recht, sondern sind wie ein schlaffer Bogen. Darum werden ihre Oberen durchs Schwert fallen, wegen der Frechheit ihrer Zungen. Das soll ihnen in Ägyptenland zum Spott werden.

Hallo, schön, dass du da bist. Hier ist die Kindersendung von Radio Segenswelle mit Anna Sawatzki. Jetzt bin ich nicht mehr wichtig. Niemand will mich haben. So dachte Ismail jetzt. Am Anfang war alles anders gewesen. Weil Sarah, Abrams erste Frau, keine Kinder bekommen konnte, hat Abram noch ihre Magd Hagar geheiratet. Und Hagar und Abram haben dann zusammen einen Sohn bekommen. Das war Ismail. Abram war schon alt und hatte sein Leben lang auf Kinder gewartet. Deshalb war er so froh, dass er Ismail hatte, und er liebte Ismail sehr. Sarah mochte ihn nicht so sehr. Aber das war Ismail fast egal. Denn sein Vater Abram und seine Mutter Hagar liebten ihn. Doch dann wurde mit einmal alles anders. Denn was niemand gedacht hatte, geschah doch noch. Sarah bekam auch einen Sohn. Und das war der Sohn, den Gott Abraham versprochen hatte. Ismail war der Ältere. Er war schon 13 Jahre alt. Aber Isaac war der Wichtigere. Jeder liebte ihn und es gab ein riesiges Fest, als er geboren wurde. Auch sein Vater Abram hatte kaum noch Zeit für ihn. »Ich bin niemanden mehr wichtig«, dachte sich Ismail. Vielleicht denkst du manchmal auch so. Vielleicht gibt es Zeiten, in denen deine Eltern nicht so viel Zeit für dich haben. Oder deine Freundin kümmert sich nicht um dich. Du denkst, niemand interessiert sich für dich? Weißt du was? Gott liebt dich und du bist Gott sehr, sehr, sehr wichtig. Egal wie du bist oder was andere über dich sagen. Gott liebt dich.

Ismael fühlte sich trotzdem ungeliebt. Deshalb mochte er seinen kleinen Halbbruder Isaac gar nicht leiden. Und wenn niemand hinschaute, dann ärgerte er seinen kleinen Bruder und machte sich über ihn lustig. Aber Sarah, Isaaks Mutter, passte gut auf ihren kleinen Sohn. Sie sah das, dass Ismael ihn ärgerte. Weil Ismael aber nicht auf sie hörte, ging sie zu Abraham. »Abraham, du musst Hagar wegschicken. Sie und ihr Sohn sollen nicht mehr hier wohnen«, klagte Sarah bei Abraham. »Isaac ist doch der richtige Sohn von dir. Ismael ist nur der Sohn einer Magd. Er soll nicht als dein Sohn gelten. Ich will nicht, dass Ismael auch mal etwas von allem erbt, sondern nur Isaac soll alles erben.« Sarah war schon immer neidisch auf Hagar und ihren Sohn gewesen. Und jetzt wollte sie ihm auch noch loswerden. Abraham wusste nicht, was er dazu sagen sollte. Er liebte Ismael auch. Ismael war doch auch sein Sohn, auch wenn seine Mutter nur eine Magd war. Abraham fragte Gott um Rat. »Mach dir keine Sorgen um die Magd und um deinen Sohn«, antwortete Gott. »Tue alles so, wie Sarah gesagt hat. Schicke Ismael weg. Isaac ist der Sohn, den ich dir versprochen habe. Nur er soll dein Erbe sein.« »Und was ist mit Ismael? Ist mir Ismael jetzt egal?« Gott war Ismael nicht egal. Aber Gott hat für jeden Menschen einen anderen Plan. Der Plan für Isaac war, dass aus ihm das Volk wird, das Gott Abraham als Nachkommen versprochen hat. Das war nicht der Plan für Ismael. Aber Gott liebte Ismael auch, denn Gott liebt jeden Menschen. Und Gott kümmert sich auch um Ismael. Ich will auch Ismael zu einem großen Volk machen. Weil er dein Sohn ist, versprach Gott Abraham.

Am nächsten Morgen stand Abraham früh auf. Er bereitete etwas Brot vor, füllte einen Schlauch mit frischem Wasser. Das alles gab er Hagar. »Ihr müsst gehen«, sagte er zu ihr. Dann verabschiedete er sich von der Magd und von seinem Sohn. Hagar und Ismael gingen weg. Ich denke mir, dass Ismael sehr traurig war. Jetzt konnte er nicht mal mehr bei seinem Vater bleiben. Liebte ihn denn überhaupt jemand? Wortlos lief er neben seiner Mutter her. Aber Hagar wusste auch nicht, wohin sie gehen sollte. Sie lief in die Wüste und irrte dort hin und her. Es war sehr heiß und beide waren sehr traurig. Bald hatten sie das Wasser ausgetrunken. »Mama, ich habe Durst«, sagte Ismael zu seiner Mutter. Hagar zuckte mit den Schultern. »Ich habe nichts mehr«, seufzte sie. Der Durst wurde immer stärker und Ismael wurde immer schwächer. Ohne Wasser kann man nicht überleben und erst recht nicht in der Wüste. Das wusste auch Hagar. »Jetzt ist alles vorbei. Jetzt müssen wir sterben«, dachte sie sich. Als Ismael nicht mehr weiter konnte, legte sie ihn unter einen Strauch in den Schatten. Dann ging sie etwas weiter und setzte sich dorthin. Sie konnte nicht bei Ismael bleiben. Sie hatte zu viel Angst, dass er jetzt sterben müsste. »Ich kann es nicht mit ansehen, wie er stirbt«, jammerte sie. Tränen traten in ihre Augen. Sie waren jetzt ganz allein.

allein? Nein. Jemand war da, der sie sah. Gott wusste, wie es ihnen ging. Gott war bei ihnen. Gott liebte Ismael genauso, auch wenn er nicht der Lieblingssohn von Abraham war. Auch wenn er jetzt sogar von seinem Vater weg musste. Gott liebt jeden, auch dich. Du bist nicht so unwichtig für Gott. Auch wenn manche Menschen dich vielleicht nicht beachten. Für Gott bist du sehr wichtig. Er ist immer bei dir. Du kannst ihm vertrauen. Er war auch bei Ismael und hörte, wie er und seine Mutter weinten. Hagar, was ist mit dir? Hörte Hagar plötzlich in der Wüste eine Stimme. Es war ein Engel, den Gott ihr geschickt hatte. Hab keine Angst, sagte der Engel. Gott ist bei euch, er hört euch und er passt auf euch auf. Endlich merkte Hagar wieder, dass Gott da war. Gott würde ihnen helfen, denn Gott liebte auch sie. Steh auf, sagte der Engel weiter. Nimm den Jungen an die Hand und geh weiter. Ich werde euch segnen. Ich werde Ismael zu einem großen Volk machen. Dann war der Engel verschwunden. Hagar schaute auf. Und da zeigte Gott ihr, dass ganz in der Nähe ein Brunnen war. Sofort sprang Hagar auf, lief zu dem Brunnen, holte ihren Schlauch und füllte ihn neu mit Wasser. Dann lief sie zu Ismael und gab ihm zu trinken. Beide tranken, bis sie genug hatten. Jetzt ging es ihnen wieder besser. Sie konnten aufstehen und weitergehen, bis sie einen Ort fanden, an dem sie wohnen bleiben konnten. Gott segnete auch Ismael, denn er liebte ihn. Auch du bist Gott wichtig. Er interessiert sich für dich. Er liebt dich. Und wenn du manchmal traurig und alleine bist und du meinst, keiner sieht dich und keiner beachtet dich, dann denke daran, Gott sieht dich. In Jesaja 41 im 10. Vers in der ersten Hälfte lesen wir Folgendes. Gott spricht da, fürchte dich nicht, denn ich bin mit dir. Und diesen schönen Vers, dieses Versprechen Gottes, möchte ich dir, mein lieber Freund, mitgeben. Wenn du manchmal in der Schule alleine bist und keiner mit dir spielen mag, wenn sie dich ärgern oder vielleicht auch einfach ausklammern aus dem Spiel, dann denke daran. Gott ist bei dir und er wird auch für dich sorgen. Es werden andere Zeiten kommen und es wird dir besser gehen.

Eigentlich ist Rechnen Jakobs Lieblingsfach. Aber in dieser Mathestunde kann er gar nicht richtig aufpassen. Immer wieder muss er an die nächste Schulstunde denken. Da haben sie Sport. Jakob mag Sport aber gar nicht. Und vor dieser Sportstunde hat er sogar richtig Angst. Als sie das letzte Mal mit Herrn Thomas, dem Sportlehrer in der Turnhalle, waren, musste Jakob einen Handstand machen. Aber Jakob kann keinen Handstand. Immer wieder fällt er dabei um. Es will einfach nicht klappen. An diese Sportstunde kann sich Jakob noch gut erinnern. Haha, hatte da der große Kevin gespottet. Guckt euch mal den Jakob an. Er kann ja noch nicht mal einen Babyhandstand. Hahaha. Ha. Vor dem großen Kevin hatte Jakob sowieso Angst, weil er immer ganz oft die anderen Kinder ärgert und auslacht. Was mache ich nur, wenn wir heute wieder den Handstand üben müssen? Fragt sich Jakob ängstlich. Ihr müsst schon ganz komisch im Bauch.

betet: Lieber Herr Jesus, danke, dass du mir helfen willst. Und bitte mach doch, dass ich keine Angst habe in der Sportstunde und dass mich der große Kevin nicht mehr auslacht. Amen. In der Turnhalle wartet Herr Thomas schon auf die Kinder. Jetzt laufen wir uns erst einmal warm und dann? Jakob hält die Luft an und wartet gespannt, was kommt. Und dann üben wir noch einmal den Handstand, fährt der Lehrer fort. Juhu, rufen die Kinder, denn den Handstand machen sie alle gern. Nur Jakob steht ganz still da. Anna darf anfangen und sie macht das wirklich gut. Sie kann den Handstand schon ganz alleine. Katrin ist die Nächste. Herr Thomas muss ein bisschen helfen, aber dann schafft sie es auch alleine. Jakob wird es ganz komisch, denn bald ist er dran. Ob er dann wieder ausgelacht wird? So, ruft Herrn Thomas, jetzt ist Kevin an der Reihe. Siegessicher geht der große Kevin zu der großen Matte. Ich zeige euch jetzt, wie ein richtiger Handstand geht, prahlt er, nimmt einen großen Anlauf, läuft auf die Matte zu und au, aua! Kevin hat viel zu viel Schwung gehabt und ist mit dem Kopf auf die Matte gefallen. Jetzt liegt er da und weint. Jakob überlegt, ob er jetzt lachen soll. Schließlich hat der große Kevin auch ganz oft über ihn gelacht. Nein, denkt Jakob, der Herr Jesus will nicht, dass wir über andere lachen. Als Kevin dann auf der Bank sitzt und sich einen Eisbeutel an die Stirn hält, den er von dem Lehrer bekommen hat, geht Jakob zu ihm hin. Der große Kevin sieht jetzt gar nicht mehr groß aus. Mit den rot geweinten Augen sieht er sogar ziemlich klein aus. Jakob setzt sich neben ihm. Tut es sehr weh? Fragt er ihn. Kevin schaut ihn misstrauisch an. Du willst mich doch bestimmt nur auslachen. Nein, ich will dir helfen, wirklich, antwortet Jakob. Ich finde es schlimm, ausgelacht zu werden. Und außerdem will der Herr Jesus, dass wir uns helfen und nicht, dass wir uns über andere lustig machen. Kevin schaut ihn mit großen Augen an. Die meisten Kinder können ihn nicht leiden, weil er sie ganz oft ärgert und auslacht. Und weil er Jakob auch schon oft ausgelacht hat, wundert er sich jetzt, dass Jakob trotzdem so freundlich zu ihm ist. Ob das an diesem Jesus liegt, von dem er gerade gesprochen hat? Kevin geht es bald wieder besser und er möchte es noch einmal mit dem Handstand probieren. Nein, Kevin, du bleibst für den Rest der Stunde auf der Bank sitzen, sagt Herr Thomas. Und dann sieht er Jakob an. So, Jakob, ich glaube, jetzt bist du an der Reihe. Jakob schaut ganz erschrocken zu dem Lehrer auf. Daran hat er gar nicht mehr gedacht. Langsam geht er zur Matte und versucht verzweifelt in den Handstand zu kommen. Aber es will wieder einmal nicht klappen. Auf einmal merkt er, dass ihn jemand festhält und ihm hilft. Er wendet den Kopf und sieht den großen Kevin. Komm, ich helfe dir, sagt er. Zusammen geht es ganz leicht. Und tatsächlich, Jakob kann mit Kevins Hilfe einen richtigen Handstand. Danke, Kevin, sagt er. Das ist wirklich nett von dir, dass du mir geholfen hast. Du, Jakob, flüstert Kevin da auf einmal. Es tut mir wirklich leid, dass ich immer so unfreundlich zu dir war und dich geärgert habe. In Zukunft will ich dir lieber helfen, so wie du es bei mir gemacht hast. Da muss Jakob an den Bibelvers denken, der auf seiner Federmappe steht. Fürchte dich nicht, ich helfe dir. Du, Kevin, das mit dem Helfen schaffe ich auch nicht alleine. Aber der Herr Jesus hat in der Bibel gesagt, dass er mir dabei helfen will. Und dann geht es viel leichter. Und wenn du willst, kann ich dir heute Mittag meine Kinderbibel zeigen. Da stehen ganz viele Geschichten vom Jesus drin. Ja, das machen wir, freut sich Kevin. Auf dem Weg nach Hause betet Jakob leise. Danke, Herr Jesus. Danke, dass es stimmt, was in der Bibel steht und dass ich in der Schule keine Angst haben muss, weil du da bist und mir helfen willst. Und dann sagt er noch einmal den Vers vor sich hin. Fürchte dich nicht, ich helfe dir. Und dieser Bibelvers soll dich begleiten. Egal in welcher Situation du stecken wirst oder welche Schwierigkeiten du durchmachen wirst, du kannst immer daran denken, Jesus sagt es gerade zu dir. Fürchte dich nicht, ich helfe dir.

Heute wollen wir erstaunliche Dinge über Zebras hören. Zebras leben in Afrika. Sie werden oft von Löwen und Geparden gejagt und gefressen. Ein Zebra allein kann sich nicht vor Löwen oder anderen Beutejägern gegenüber verteidigen. Aus diesem Grund schützen die Zebras sich gegenseitig. Sie stellen sich zum Beispiel dicht zusammen. Wenn die Zebras von Ort zu Ort ziehen, dann laufen die stärkeren, schnelleren Zebras auch nicht voraus. Stattdessen kontrollieren sie geduldig den äußeren Rand der Herde, um aufzupassen und Gefahren rechtzeitig zu erkennen. Wenn Zebras in der Gruppe zusammenbleiben, sind sie gewöhnlich sicher. Gott gab Zebras Streifen zum Schutz. Obwohl Löwen und Geparden ein gutes Sehvermögen haben, jagen diese meist in den Abendstunden. Wird es dunkel, ist es allerdings auch für sie schwerer, Einzelheiten genau zu erkennen. Dann erscheint selbst eine Herde Zebras wie ein einziges großes Tier mit vielen Hunderten von Beinen. Wenn alle Zebras zusammenstehen, kann der Löwe das einzelne Tier nicht mehr erkennen. Der größte Schutz eines Zebras liegt daher in seiner Herde. Als Gottesfamilie können wir einer Herde Zebras in vielem gleichen. Die Bibel sagt, dass wir sicherer und stärker sind, wenn wir in der Gemeinde zusammenstehen. Wenn wir zum Beispiel in 1. Korinther 13, Vers 7 lesen, heißt es, die Liebe erträgt alles, sie glaubt alles, sie hofft alles, sie erduldet alles. Dieser Vers sagt aus, dass die Liebe Gottes die Christen verbindet und ein Schutz ist. Wenn wir unser Leben von der Liebe Gottes bestimmen lassen, die er uns schenkt, schützen wir uns gegenseitig und passen auf uns auf. Was könnten wir von den Zebras lernen? In der Familie Gottes unterstützt man sich gegenseitig. Wir schützen einander und motivieren uns zum richtigen Handeln. Auf dieser Weise sind wir wie eine Herde von glücklichen Zebras.

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Es war schön, dass du heute mit dabei warst. In der nächsten Sendung gibt es wieder spannende Geschichten. Sei dabei, ich freue mich auf dich.

0: Es ist 5 Uhr.
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2: Hi und herzlich willkommen zu einer neuen Folge von Deep Talk. Hier am Mikro begrüßt dich Tina. Und wir haben heute zu Gast im Studio Eduard Löwen. Es geht weiter mit Teil 2 und es wird mindestens genauso spannend. Also jetzt ganz viel Freude beim Hören.
3: Dann hast du uns auch schon verraten, dass du Ältester in der Gemeinde warst und wo Gott dann auch wieder so interessant, obwohl du nie in diese Sekte wolltest, doch geführt hat, dass du sogar der Gemeindeleiter wurdest und du warst auch alleine Gemeindeleiter. Also in vielen Gemeinden ist das ja so, dass es eine Mehrältestenschaft gibt. Bei euch war das dann damals so, dass du alleine warst.
4: Ja.
3: Wie hast du da deine Berufung in diesen Ältestendienst erlebt?
4: Ja, ich war noch gar nicht so lange gläubig, ne? Ich bin mir jetzt nicht sicher, ob das jetzt 10 Jahre war. Und da hat Gott mich schon vorbereitet. Wir haben als Gemeinde gerade die zweite Stelle gegründet, also eine Filiale. Und in der zweiten Stelle sind hier 2 eingesegnete Prediger rübergegangen. Und der eine Älteste, also Dietrich Pauls, der dieses Jahr verstorben ist, der war damals noch mit uns mitgegangen und wollte dort eine Ältestenwahl durchführen. Und es gab noch keine Ältestenwahl, es gab keine Gespräche und trotzdem hat Gott an mir schon 3 Jahre gearbeitet. Und ich wusste, dass ich Ältester werden soll und muss und ich habe mich 3 Jahre geweigert. Ich wollte auf keinen Fall Ältester werden, weil ich ja durch die christliche gemeinnützige Werke mit so viel Ältesten zu tun habe. Und ich habe so eine Wertschätzung gehabt, so einen Respekt gehabt für diesen Dienst und gemerkt, was das für ein Dienst ist, wie nicht nur wie schwer der ist, wie herausfordernd der ist, wie verantwortungsvoll der ist. Und auf keinen Fall wollte ich Ältester werden. Und 3 Jahre, wie gesagt, habe ich gegen Gott gekämpft. Es gab noch, wie gesagt, noch keine Anfrage, noch gar nichts. Ne? Mhm. Es gab nur, wo Gott mich vorbereitet hat. Es gab noch nicht mal die zweite Stelle. Wir sind noch nicht mal umgezogen. Mhm. Naja, und letztendlich hat Gott mich gebrochen durch meine Schwachstelle. Ich habe eine Schwachstelle, das ist meine Familie. Ich liebe meine Familie so sehr und das weiß Gott wahrscheinlich. Na klar weiß er das. Ich habe da meinem Bibelschullehrer irgendwann mal gesagt, ich muss Gott mehr lieben als alles andere. Ich sage, ich kriege das noch nicht hin, dass ich mehr liebe als die Familie. Ja, und dann hat Gott fast bei der Geburt von meiner letzten Tochter, hat Gott fast meine Frau und meine Tochter genommen. Und ich wusste, dass ich das bin. Ich wusste, das liegt an mir. Ich wusste, dass ich mich weigere. Ich habe mich wirklich zu der Zeit von Gott erpresst gefühlt. Und das darf er. Er ist mein Schöpfer, er darf mit mir machen, was er will. Aber er hat mich ziemlich in die Ecke gedrückt, ziemlich. Und dann habe ich mehr oder weniger noch nicht so sehr aufrichtig zugesagt, dass ich bereit bin, das zu tun. Und dann ist die Geburt gut verlaufen und sind beide am Leben geblieben. Aber die akute Gefahr, die stand die ganze Zeit dort, die Monate davor. Und ich wusste, das liegt an mir, ne? Gott hat mich da ziemlich an der Hand gehalten. Ja, und dann ist die kleine Tochter zur Welt gekommen und dann hat die Kinderärztin festgestellt, dass sie behindert ist. Und ich wusste, dass ich das bin, weil ich noch nicht ein klares Ja hatte, ne? Und sie hat sich nicht entwickelt, konnte nicht richtig gehen. Also, das war ganz schwierig mit dem Gehen und so weiter. Und dann hat Gott mich so weit gebracht, dass ich irgendwann komplett zusammengebrochen bin. Dann habe ich, das ist passiert auf einer Predigt, in einer Predigt, die ich selber gehalten habe, also mitten in der Predigt. Ich habe dann gegen mich gepredigt. Und in der Predigt habe ich das dann Gott abgegeben, komplett. Und ab dem Augenblick hat sich meine Tochter komplett verändert. Die hat sich plötzlich, nach einer Zeit lang konnte sie gehen, konnte sie reden. Und als wir bei der nächsten Untersuchung waren, dann hat die Kinderärztin sie untersucht und hat festgestellt, hat sie so gelobt, die war so beeindruckt von der Entwicklung, wie besser als normale Kinder, ne? Also weiter und besser und Das war so erstaunlich und zum Schluss fragt sie, was ist denn eigentlich mit der behinderten Tochter? Wo ist die denn? Die hat das nicht erkannt, dass es das gleiche Mädchen ist.
3: Boah.
4: Ja, also da ist keine Behinderung mehr. Das ist komplett weg. Und die ist gesund und sie war für mich die ganzen Jahre immer die Ermahnung, ne? So das Ältestenamt. Das war immer so, ja, eine lebendige Ermahnung in meiner Familie. Genau. Das war meine Berufung.
3: Boah. Und wie kam es dann zu der konkreten Anfrage, als du dann innerlich schon mal Ja gesagt hattest?
4: Ja, dann hat der Älteste mich gefragt und gesagt, ja. Mhm. Der Kampf war ja schon vorbei. Das war,
3: ja, da ging es ganz schnell.
4: Und dann gab es die Ältestenwahl, dann wurde ich Ältester, ja. Also das war dann nur noch, vielleicht hat er sich gewundert, dass ich so schnell Ja gesagt habe, aber gut.
3: Der Kampf war schon gekämpft.
4: Der Kampf war ausgefochten, ja.
3: Aber es ist ja trotzdem wahrscheinlich nicht immer leicht gewesen. Also so ein Amt, sagst du, hattest du schon vorher viel mitbekommen, dass es herausfordernd ist. Und wie würdest du sagen, in deinem konkreten Fall jetzt, wo waren so schöne oder auch schwierige Momente in deinem Dienstleben als Gemeindeleiter?
4: Ich habe wirklich drüber nachgedacht. Die schönen Momente, glaube ich, sind, die Gott mir gezeigt hat durch die Schwierigkeiten. Teilweise gab es ja so schwierige Zeiten auch in der Familie, dass ich vorne stand, aber nicht mehr als Älteste, der gibt und die Gemeinde tröstet, sondern als Älteste, als vorne stand und die Gemeinde gefragt habe, könnt ihr bitte für uns beten? Und die Gemeinde betet und du merkst, wie die Gemeinde dich trägt. Das ist so, so schön zu wissen, dass die Gemeinde hinter dir steht und für dich betet. Wahrscheinlich das Schönste. Klar sind die schönen Seiten auch die Bekehrung, ne? Die Taufen, die Hochzeiten und so weiter. Genau, aber vor allem diese tiefe Verbundenheit, wo du genau weißt, du bist auf die Geschwister genauso angewiesen, wie du sie auf mich, aufeinander sind wir angewiesen. Ne? Ja, das Schwierige, ja, es gab viele Schwierigkeiten, ne? Aber die schwierigste für mich persönlich war es wahrscheinlich am schwierigsten, diese Balance zu finden, ja. Diese Balance, okay. diese zeitliche Balance. Mhm. Das heißt, ich habe ja ein Unternehmen geführt, wo die anderen Steuerberater bis zur 60 bis 80 Stunden pro Woche arbeiten. Mhm. So ein Unternehmen habe ich geführt und habe das versucht, nebenbei zu führen mit 20 Stunden die Woche. Ich hatte damals sehr gute Mitarbeiter, auch jetzt noch gute Mitarbeiter, die haben mir sehr, sehr geholfen. Aber natürlich, in allererster Linie hat Gott das gemacht, ja. Mhm. Weil sonst würde das überhaupt nicht gehen, das geht ja gar nicht. Mhm. Und dann ist das hier, die Gemeinde zu leiten. Ich meine, wir hatten jetzt die zweite Stelle, die war jetzt nicht groß. Das waren zu der Zeit vielleicht 120, 140 Mitglieder. Und doch ist das viel Arbeit, ja, wenn man das gewissenhaft machen möchte. Mhm. Und dann hatten wir Kinder, 5 Kinder, und die dann auch in einem spannenden Alter sind, von ganz klein, jungster Jugend und so weiter. Mhm. Ja, wahrscheinlich war das für mich die schwierigste Herausforderung.
3: Okay, diese Balance.
4: Wahrscheinlich, ja.
3: Ja, denke ich, geht auch vielen ähnlich vielleicht, die auch Gemeindeleiter sind und dann immer wieder fragen, okay, was ist jetzt die richtige Priorität? Mhm. Du hast gerade ein bisschen erwähnt, dass ihr diesen Moment hattet, wo ihr die Gemeinde um Gebet gebeten habt. Vielleicht war das die Situation, wo auch eins deiner Kinder dann sozusagen aus der Gemeinde gegangen ist. Was hat das mit euch als Eltern gemacht? Und was würdet ihr vielleicht anderen Eltern, die eine ähnliche Situation haben, jetzt unabhängig, ob sie Gemeindeleiter sind oder nicht, die vielleicht ähnliche Sorgen mit sich tragen, was würdet ihr da weitergeben?
4: Ja. Ich glaube, das war eine der schmerzhaftesten Erfahrungen für mich, wo jemand aus der Gemeinde geht. Natürlich wünscht man sich das als Elternteil, dass alle Kinder in der Gemeinde bleiben, bei Gott bleiben und am besten auch in der Gemeinde sind, wo man selber ist. Vor allem, wenn man Ältester ist, ne? Da fühlt man sich ja wie verraten, ne, wenn jemand dann geht. Und ja, für mich war das eine der schlimmsten Erfahrungen. Ich konnte am Anfang noch nicht mal drüber reden. Wirklich, ich habe mit meiner Frau nicht gesprochen, auch nicht in der Gemeinde, mit niemandem.
3: Boah.
4: Um mein Herz zu schützen, habe ich einfach zugemacht. Mhm. Komplett. Mhm. Und teilweise war das so, als wenn Sohn verstorben war für mich. Boah. So und so, ne? Aber er war nicht. Ne? Ich hatte sehr starke Gefühle, aber ich konnte damit einfach nicht umgehen. Ne? Mhm. Es war einfach zu stark, zu frisch. Mhm. Ne? Genau, aber ich denke insgesamt, was ich auf jeden Fall empfehlen kann, weiter zu beten und die Hoffnung nicht aufzugeben. Mhm. Wir haben, glaube ich, mit ihm jetzt noch, wir haben gerade gestern telefoniert, eine so gute Beziehung zu denen. Und das ist einfach eine Freude, Und auch zu hören, dass obwohl er jetzt nicht in der Gemeinde ist, dass er Bibel liest und dass er betet und Gott vertraut und so weiter. Das ist stark zu sehen und wir geben einfach die Hoffnung nicht auf. Das heißt ja nicht, dass er jetzt zu uns in der Gemeinde kommen muss, ne? Aber Hauptsache er bleibt bei Gott und ja, und wandelt mit Gott.
3: Ja.
4: Ja, das möchte ich vielleicht mitgeben. Also nicht aufgeben. Solange der Mensch nicht tot ist, gibt's Hoffnung.
3: Auf jeden Fall. Wie lange hat das bei dir ungefähr gedauert, dass du nicht reden konntest, bis du dich dann doch geöffnet hast oder doch mit jemandem drüber gesprochen hast?
4: Wahrscheinlich einige Monate, schätze ich mal. Und ja, dann konnte ich mit meiner Frau anfangen zu reden. Genau. Aber ich hatte ja keine Lösung, ne? Die einzige Lösung war ja immer beten. Und ja, die ganzen Herausforderungen, die Schwierigkeiten, die haben mich immer wieder gebracht auf die stille Zeit. Ich habe meine Oasen, die Ruhe, in dem ich meistens morgens alleine bin. Stehe schon manchmal etwas früher auf und dann gehe ich meistens in den Wald oder irgendwo auf die Wiese irgendwo alleine spazieren mit Gott und bete dann. Das ist da, wo ich gestärkt werde.
3: Hatte das denn dann auch Auswirkungen auf deinen Dienst zum Beispiel? Es gibt dann ja auch diese Bibelstelle, wo es heißt, dass die Kinder von einem Ältesten irgendwie, ich weiß jetzt nicht wortwörtlich, ne, irgendwie auch den richtigen Weg gehen oder so.
4: Genau. Ja, definitiv. Also ich habe das dann sofort an den gleichen Gottesdienst, wo wir das gemeldet haben, dass er ausgetreten ist. Dann habe ich gebeten, die Brüder sofort mitzukommen, Predigerzimmer, und habe gesagt, dass ich das Amt abgebe, sofort danach. Aber sie fanden das nicht richtig. Sie fanden, dass es nicht biblisch ist und dass ich als Ältester bleiben sollte, weil es ging jetzt nicht um kleine Kinder und so weiter. Sie haben mir das begründet und so weiter. Und ich war zu der Zeit so emotional durcheinander, dass ich das nicht normal beurteilen konnte. Und deswegen habe ich mich da ganz darauf verlassen, auf das Urteil der Brüder, und habe das so gemacht, wie sie gesagt haben. Aber für mich war klar, ich habe es dann sofort abgegeben und gesagt, hier ist, ne? Also jetzt sagt ihr, wie es jetzt weitergeht, ne?
3: Ja.
4: Genau. So. Aber sie meinten, es ist noch nicht dran.
3: Ja, das hat dann noch ein bisschen gedauert. Da kommen wir auch noch drauf zu sprechen. Erstmal, du hast es gerade auch schon erwähnt, du hast so deine Oasen, wo du mit Gott unterwegs bist. Und du hast auch vorhin so ganz selbstverständlich stille Zeit gesagt. Vielleicht ist das gar nicht für jeden so selbstverständlich. Was ist eine stille Zeit? Oder dann auch ganz konkret die Frage, wie erlebst du das? Also wie machst du deine stille Zeit, deine Zeit mit Gott?
4: Ja, vielleicht verbinde ich das mit einem Zeugnis.
3: Ja,
4: mit einem Zeugnis, mit dem Kugelschreiber. Gib dir den mal kurz weiter. Vielleicht kannst du das mal lesen, was da drauf steht. Ist ein bisschen schlecht zu lesen.
3: Eduard, predige das Kreuz.
4: Genau. Ich bin mir nicht sicher, wie alt der Kugelschreiber ist, aber ich kann jetzt mal kurz erzählen, das Zeugnis. Also meistens, bei mir war das die Besonderheit, ich wusste nicht genau, wo ich stille Zeit machen sollte. Zu Hause gab es eine Familie, ne? Und in der Gemeinde da hast du deine Ruhe nicht, da sind auch immer wieder Menschen. Und sobald ich in der Firma war, auf der Arbeit war, da gab es Anfragen, Telefonate, Mandanten. Das heißt, manchmal habe ich in der Tiefgarage in einem Auto gesessen und meine stille Zeit gemacht und habe immer überlegt, wo finde ich meine Ruhe, ne? Wo kann ich einfach Zeit für mich verbringen? Und bin dann irgendwann auf die Idee gekommen, spazieren zu gehen mit Gott und dann einfach, ich habe dir erzählt von meinem Modus beim Handy, einfach Zeit mit Gott, so dass da nichts durchgeht, keine SMS, keine Ahnung, da geht einfach nichts durch. Ich bin einfach für niemanden erreichbar, nur für Gott da. Und ich habe dann festgestellt, was es bedeutet, 10 Minuten stille Zeit zu machen oder eine halbe Stunde oder eine Stunde oder noch länger. Also meistens habe ich gemerkt, die tiefe, intensive Zeit mit Gott, die kommt ja erst nach 15 Minuten, eine halbe Stunde. Am Anfang ist ja die Leitung total gestört zu Gott. Da kommt ja die ganze Zeit irgendwelche Gedanken, irgendwas versucht uns noch abzulenken. Und erst nach einer Zeit steht die Leitung so stabil, dass du in einem, was würden die jungen Leute sagen, in einen Flow kommst, wo du nicht mehr raus, wo du einfach das Gefühl hast, du kannst den ganzen Tag so verbringen, mit Zeit mit Gott. Am Anfang kann man sich das nicht vorstellen, wie kann man 10 Minuten beten oder 20 Minuten beten, und danach kannst du dir nicht vorstellen, aufzuhören, ne? Dass du das Wort liest. Gut, wenn ich unterwegs bin, gehe ich halt nicht mit der großen Bibel, sondern dann gehe ich halt mit meiner YouVersion-App, da kannst du dann Bibel lesen, und dann lese ich einen Vers, dann bete ich, und je nachdem, mal lesen Vers, mal einfach Gebet, mal danken. Und ich habe festgestellt, Beten ist ja ein Dialog, ne? Manchmal, für uns ist ja meistens ein Monolog, wir reden, reden, reden. Aber ich musste lernen, dass Beten auch ein Dialog ist. Das heißt, einfach mal Stille halten und fragen Gott, was willst du sagen? Und zum Beispiel an diesem einen Tag, das war im Herbst, es war schon recht kalt. Ich bin dann, zu der Zeit war hatten wir ein Büro in der Nähe vom Kanal. Und dann bin ich beim Kanal oder bei der Weser, das ist unser Straßenkreuz, Wasserstraßenkreuz in Minden, das kennst du wahrscheinlich. Und dann bin ich auch die Weser lang gegangen und da wurde es richtig kalt. Und das war, wenn du so ein Herbst bist, ne, dann, ich genieße die Spaziergänge bei tollem Wetter, aber wenn es so kalt wird, dann, du weißt ja, die Männer sollen ja ohne Kopfbedeckung gehen, ne, dann zieht das und dann denkst du irgendwann, okay, jetzt gehst du gleich rein. Und dann wollte ich schon gleich wieder zurückgehen und dann auf einmal hat der Wind aufgehört. Und ich habe gesehen, der Wind, der weht, ne, die Bäume, die bewegen sich und so weiter. Aber da, wo ich war, da gab es keinen Wind. Und da war in der Nähe, gab es eine Baustelle und da waren richtig Maschinen und so weiter. Und plötzlich waren die still. Die haben einfach nichts mehr von sich gegeben, die Maschinen. Die haben gearbeitet. Das war so als wenn du die neuen AirPods mit Schallisolierung hast. Verstehst du? So als wenn du ganz weit hörst, aber nicht mehr bei dir. So als wenn du in einer Blase bist. Und die Begegnung mit Gott hatte ich öfters. Und wenn du alleine mit Gott bist, manchmal braucht man eine Stunde, zwei, wie auch immer. Wenn du länger Zeit mit Gott bist, dann hat man manchmal Begegnungen mit Gott, wo du erschauerst, ne? Wenn Gott dir in der Nähe kommt, das gibt dir auch eine Furcht. Und dann stand ich da und bin stehen geblieben, weil ich nicht weitergehen konnte. Und drehe mich um und vor mir steht ein Riesenkreuz. Und ich war so baff, dass ich direkt auf die Knie gefallen bin und habe Gott angebetet. Und ich nachher dachte, was machst du hier nicht? Da fahren Fahrräder und gehen Menschen und so weiter. Was werden die sagen, dass du hier auf Knien bist, mitten da auf diesem Weg da, weserlang. Bin dann aufgestanden, aber das Kreuz steht wirklich da. Das ist jetzt keine Einbildung. Das ist unser Nordfriedhof. Und da steht, wenn die Bäume halt nicht da sind, wenn sie kahl sind im Herbst, dann sieht man das Kreuz sehr deutlich. Dann steht das direkt nach oben. Und da sieht man das sehr deutlich, ein sehr großes Kreuz. Und dann stand ich dort und habe gesagt, Gott, was willst du mir sagen? Und dann zeigt Gott mir, das ist so ein Eingang zum Nordfriedhof, und dann zeigt Gott mir, geht rein durch die enge Pforte. Und dann bin ich reingegangen und dann stehe ich dort und warte, was Gott mir sagen will. Und dann kommt ein Mensch zu mir dran und fragt mich, weißt du, wie man in den Himmel kommt? Und ich dachte, ne? Ich stehe da und höre kurz und da fragt er mich und dann habe ich mir das erzählt, habe dann den breiten Weg gemalt und den schmalen Weg und habe gezählt, geh eigentlich die Pforte, ne? Das, was Gott mir gerade beigebracht hat. Den Mensch gibt's wirklich. Das ist ein Jogger, der läuft da zwischendurch. Ja, und dann geht er ein durch die enge Pforte. Also er bekehrt sich jetzt nicht, sondern aber geht durch diese enge Pforte durch. Und dann geht er aber nicht zum Kreuz, sondern er geht zur Seite, ne? Und das war für mich auch nochmal so eine Lehre. Und dann stehe ich dort vor dem Kreuz und frage Gott, was willst du mir sagen? Und dann sagt er zu mir, predige das Kreuz. Und ich bin kein Evangelist, ne? Und ich bin eigentlich ein Lehrer. Und ich habe gesagt, Gott, das ist doch, also das Evangelium, das ist so simpel, die Botschaft, das ist zu einfach, ne? Das ist so, das Wort Gottes ist doch so reich. Und ich habe ja die Gabe des Lehrens, das ist doch so viel mehr. Ich sage, das ist doch so einfach. Und dann sagt Jesus, für mich war es nicht einfach. Und ganz oben ist ein Kreuz und dann ist da oben ein Wasserfall, so ein kleiner, und dann sind so 12 Stufen, ich meine 12 Stufen, wo das Wasser immer so runterfließt. Und dann siehst du das Kreuz und dann siehst du das Blut runterfließen von Jesus. Und das hat mich schon sehr beeindruckt damals. Als ich das Zeugnis dann gegeben habe bei uns in der Gemeinde, das passt irgendwie zu einer Predigt. Ich habe, glaube ich, Gott gefragt, den Text zu erklären. Meistens, wenn ich eine Predigt habe, dann bitte ich Gott, mir das zu erklären, weil er hat ja dann geschrieben, ne? Dann bitte ich Gott, mir den zu erklären. Und dann durfte ich das predigen. Und habe das Beispiel erzählt, wie Gott mir das mit dem Prediger das Kreuz gesagt hat. Und einige Wochen später gab es bei uns im Predigerzimmer Kugelschreiber, diese hier, für jeden Prediger. Und auf jedem Kugelschreiber stand dann drauf, zum Beispiel Eduard predige das Kreuz, Peter predige das Kreuz und so weiter. Und ich weiß immer noch nicht genau, von wo die Kugelschreiber herkommen, bis heute nicht.
3: Wow.
4: Ja, also das erlebt man, wenn man Zeit mit Gott verbringt. Also jetzt nicht jedes Mal, ne? Aber das erlebst du nicht, wenn du nur 10 Minuten Zeit hast, weil du verschlafen hast und weil du gerade unterwegs zur Arbeit bist. Du musst einfach Gott Zeit geben, ne? Dass Gott zu dir redet.
3: Ja, tatsächlich, als ich so gesagt hat, Eduard Löwen kommt, dachten so manche an den Fußballer und der hat natürlich auch ein sehr bewegendes Zeugnis. Aber ich habe gesagt, der Eduard Löwen, der jetzt kommt, der hat so eine stille Zeit mit Gott, so eine intensive Zeit. Das ist für mich richtig ein Vorbild, wo ich noch von dir lernen will, auf jeden Fall, wo ich auch noch mehr dahin kommen will. Und ja, das ist total bewegend, dass du das so mit Gott lebst. Und dann habe ich aber die nächste Frage, Wie hilfst du deiner Familie vielleicht auch, dass sie ein ähnliches Leben mit Gott führen, dass sie geistlich auch weiterkommen?
4: Ja, wahrscheinlich nerv ich die zu sehr, dass ich immer wieder frage, machst du deine stille Zeit? Oder ermutige sie, Bibel zu lesen? Ich weiß, wie unglaublich wichtig das ist, beides, ne? Mhm. Bibel zu lesen und stille Zeit. Aber ich weiß auch, dass ich das niemand zwingen kann. Das ist das, ich würde ja liebsten jeden zwingen dazu. Aber das geht ja nicht, ne? Das muss ja eine Herzensentscheidung sein. Genau. Ich glaube, so manche gucken sich das ab und fangen auch Spaziergänge mit Gott zu machen. Am Anfang hatte ich ein ziemlich schlechtes Gewissen. Das, wie kann man, ne? Mennonitisch ist es ja nicht gerade, dass man spazieren geht mit Gott. Man muss ja sich hinsetzen und Knie beugen und so weiter. Aber dann habe ich irgendwann mal ein Zeugnis von Hans-Peter Reuer gehört, dass er das auch mal. Na gut, dann bin ich beruhigt, wenn er das macht, dann ist es ja. Aber ich habe das tatsächlich aus einer Not heraus gemacht, weil ich meistens zu müde war. Und wenn ich gekniet habe, dann bin ich oft eingeschlafen. Und dann habe ich mich so geschämt, dass ich beim Beten schlafe. Und dann bin ich rausgegangen und gesagt, beim Gehen hast du frische Luft, dann schläft man nicht, ne? Und dann konzentriert man sich nicht auf dies und das, sondern dann bist du und Gott alleine. Mhm. Und meistens suche ich dann Gegenden aus, wo nichts ist, wo du dann einfach gerade Wege hast, wo du einfach so einen Automodus einschalten kannst und dich nichts ablenkt. Ja, aber eigentlich ist es auch aus einer Not heraus, durch die schwierigen Herausforderungen in der Gemeinde, überall durch die starken Anfechtungen versuchen, weil ich dachte immer, wenn man Ältester ist, die haben es gut, ja. Die haben keine Versuchungen mehr.
3: Oh.
4: Dann habe ich gemerkt, wenn man Prediger ist, dann wird es schlimmer. Wenn man Ältester wird, noch schlimmer. Und ich habe festgestellt, eine halbe Stunde reicht nicht, eine Stunde reicht nicht, anderthalb Stunden reicht nicht. Und ich habe festgestellt, wenn ich ein Leben führen will mit Gott, was ihm gefällt, dann reicht das einfach nicht. Das war einfach eine Überlebensnotwendigkeit für mich.
3: Mhm.
4: Und naja, das Problem ist nur, wenn du dann sowas erlebst mit Gott, dann kann man das nicht für sich behalten, dann erzählt man das und vielleicht ist das irgendwo, was dir einen ermutigt, das auch zu machen.
3: Sehr gut.
4: Vielleicht so. Ich würde sie aber gerne zwingen wollen.
3: Ja, aber das muss dann auch Gott irgendwie bewirken und dann aber auch man selber auch wollen, ne? So beides.
4: Ja.
3: Dann einfach, aber das Vorleben, glaube ich, ist da sehr, sehr wichtig. Mir ist gerade noch ganz spontan was eingefallen und zwar hast du mal eine Schulung gemacht für Jugendliche und da hast du so ein Beispiel benutzt, passend zu deinem Nachnamen. Es ging um Löwen und um die Herde. Kannst du dich noch erinnern? Und wenn ja, kannst du uns da ein bisschen dieses Bild mit reinnehmen, dass der Löwe die angreift, die alleine abseits von der Herde sind, so mäßig?
4: Ja. Ja, das schmeichelt ja nicht gerade mit meinem Namen jetzt. Ne? Ja, für mich ist es ein sehr starkes Bild, der Zusammenhalt der Herde, ne?
3: Mhm.
4: Das ist mir aber nochmal viel, viel deutlicher geworden, als ich Ältester war. Dass du sogar, wenn du als Ältester bist und glaubst, du bist jetzt der Leiter, ne? Du musst die Gemeinde versorgen, auch dort darfst du dich nicht entfernen von der Herde.
3: Mhm.
4: Die Herde, die Schafe, sie halten zusammen. Da, gemeinsam sind wir so stark. Ne? Deswegen jetzt nochmal das Bild von dem Unternehmer, die alleine kämpfen irgendwo, sondern sind vielleicht nur ganz wenige in der Gemeinde, sie kämpfen alleine. Ja? Die sind allein dadurch geschwächt, dass sie aus der Gemeinschaft sich isoliert fühlen.
3: Mhm.
4: Vielleicht noch nicht mal bewusst, aber sie fühlen sich manchmal nicht verstanden.
3: Mhm.
4: Und das ist ja dann, ne, wie diese Herde, die dann alleine das schwache Glied, was dann halt nicht mehr zur Herde kommt. Und das wird ja als erstes angegriffen von den Raubtieren.
3: Mhm.
4: Und für mich ist das ein sehr starkes Bild.
3: Mhm.
4: Bleib, geh zu den Gottesdiensten, genieß die Gemeinschaft der Gläubigen. Ne? Halte dich fest, ermutigt euch einander.
3: Mhm.
4: Das ist ja das, was uns stärkt.
3: Ja, voll. Was ich jetzt auch noch kurz ansprechen will, weil irgendwie, das verbindet man doch mit dir, dieses ganze Thema Friedhof.
4: Ja.
3: Willst du auch mal ein bisschen dazu was sagen?
4: Meinst du die nächste Begebenheit auf dem Friedhof? Ich kann dir noch einen erzählen. Also mit dem Friedhof war für mich was ganz, ganz Schlimmes. Ich war ja, bevor ich mich bekehrt habe, habe ich ja gerne Horrorfilme geschaut, Science-Fiction-Filme geschaut. Und ich habe gedacht, das schlimmste Ort, wo man leben kann, ist Nähe vom Friedhof, ne?
3: Mhm.
4: Und das war für mich was ganz Schlimmes. Und Beerdigung, das war was ganz Schlimmes. Und ich hatte einen lieben Bruder, einen anderen Ältesten, der bei der anderen Stelle war. Ich weiß, der war gerne auf Beerdigungen und ich dachte, wie kann man auf Beerdigungen gehen? Aber eigentlich ist das ja biblisch, ja?
3: Ja.
4: Eigentlich ist es ja sehr gut und sehr richtig.
3: Mhm.
4: Aber für mich war das immer eine Überwindung. Aber interessant ist, dass Gott manchmal dir Aufgaben gibt, die einem erstmal so unangenehm sind. Aber er meint das ja gut mit uns.
3: Mhm.
4: Naja, und jetzt ist es so gekommen, dass ich sehr viele tolle Erlebnisse habe auf dem Friedhof gehabt, weil du einfach dort mehr über den Sinn des Lebens nachdenkst, ne? Und jetzt darf ich bei uns auch die Beerdigung leiten, also die ganzen Begleitung, wenn jemand gestorben ist und so weiter, auch das darf ich jetzt übernehmen. Aber vielleicht erzähle ich das Beispiel mit dem Friedhof in Hannover, da wo Gott mir diese Vision gegeben hat, ne? Es ging ja los, wir hatten damals eine Evangelisation in Hannover. Wir hatten damals noch die dritte Stelle in Hannover und wir haben die veranstaltet in Hannover, die Evangelisation. Und am Tag hatte ich ein Ganztagsseminar von Dativ. Das heißt, es war die Zeit, wo gerade die KI kam, also die Anfänge der KI kam. Mhm. Und da haben wir gehört, dass das vielleicht demnächst unser Programm selbst buchen wird. Und wie man sich ausrichten muss und so weiter, mhm. wie man sich vorbereiten muss auf diese Digitalisierung. Und du weißt ja, ich liebe Technik, ne? Ich liebe Software, ich liebe Programme und ich war natürlich ganz begeistert. Ich habe ganz, ganz viele Ideen gehabt, was man jetzt machen muss und wie man es jetzt ausrichten kann, die Firma, auf die Zukunft. Und abends hatten wir halt die Evangelisation, wo es ihm um die Ewigkeit geht. Mhm. Und dazwischen gab es ein paar Stunden. Und naja, wenn ich ein paar Stunden Zeit habe, egal wo ich bin, dann versuche ich meistens die Zeit zu überbrücken, dass ich irgendwo spazieren gehe und mit Gott Zeit verbringe. Mhm. Und hier war ganz in der Nähe von dem Ort gab es einen Friedhof, einen wunderbaren alten Friedhof in Hannover, mhm. mit ganz vielen tollen Grabstätten, Grabmälern, ganz verschiedenen Berühmtheiten, die ich gar nicht mehr kenne. Vielleicht kannten sie damals, aber das mussten sehr, sehr berühmte Männer und Frauen gewesen sein. Ich kenne die jetzt nicht, ne? Mhm. Keine Ahnung, wer das ist. Aber vielleicht gehört das auch zu dem Zeugnis. Und dann bin ich da gegangen und habe in der Zeit gerade aus dem Predigerbuch gelesen. Und liest dann immer so ein paar Verse und lass es mir einfach von Gott erklären und frag dann einfach, wie Gott das meint und was ich daraus lernen kann und so weiter. Ich muss ja mal kurz gucken, ich meine, genau, ich lasse dann gerade, interessanterweise gerade Prediger 3 und da geht's ja, alles hat seine Zeit, ne? Und dann gehe ich durch und du merkst, es waren berühmte Männer, berühmte Frauen und jetzt sind sie tot und jetzt kennt sie kein Mensch mehr. Mhm. Und dann habe ich mich gefragt, jetzt baue ich die Firma auf und am Ende des Jahres gehe ich nach oben im Archiv und werde die Bilanzen, weil die 10 Jahre Aufbewahrungsfrist läuft ab, und dann werde ich die Bilanzen, die älter als 10 Jahre sind, vernichten. Damals war das so intensiv und jetzt ist es ein Stück Papier, wo in diese Bilanz das ganze Jahr zusammen addiert ist und jetzt landet das Müll. Und habe gedacht, boah, da bleibt ja nichts über. Von all dem, was wir machen, bleibt nichts über. Und dann habe ich Gott gefragt, und das ist das, was du willst, dass ich einfach jetzt Bilanzen erstelle, dass ich einfach jetzt die Buchhaltung mache. Das ist der Sinn des Lebens. Ne? Und dann siehst du so ein Grabmal und da steht das Jahr der Geburt. Und dann siehst du das Todesdatum und dazwischen ist ein Strich. Mhm. Und dieser Strich ist das Leben, mehr nicht. Und dann habe ich das weitergelesen. Und dann heißt es Prediger 3, Vers 9, was bleibt nun dem Schaffenden von dem, womit er sich abmüht? Gedacht, was bleibt eigentlich davon? Da bleibt nichts über. Ich habe das mühselige Geschäft gesehen, das Gott den Menschenkindern gegeben hat, damit sie sich damit abplagen. Ich gesagt, ja, das stimmt, da plage ich mich ab. Er hat alles vortrefflich gemacht zu seiner Zeit, auch die Ewigkeit hat er ihnen ins Herz gelegt, nur dass der Mensch das Werk, das Gott getan hat, nicht von Anfang bis Ende ergründen kann. Und dann kam die Antwort. Ich habe erkannt, dass alles, was Gott tut, für ewig ist. Und dann habe ich verstanden, alles, was ich mache, das ist nur der Strich dazwischen. Und alles, was Gott macht, das bleibt. Gott, was willst du, was ich mache? Was willst du durch mich machen? Mhm. Und dann habe ich weiß nicht wie lange, war ich nur über eine Stunde vielleicht auf dem Friedhof. Und dann hat Gott mir die Vision gegeben, die uns sehr stark geprägt hat als Kanzlei. Diese Vision, die wir gemeinsam, also ein Ziel, eine Vision, die heißt, wir helfen Gemeinden und Unternehmen, Gott zu dienen. Bilanzen sind nur ein Werkzeug, mhm. Buchhaltung ist nur ein Werkzeug, aber eigentlich geht es uns darum, den Gemeinden zu helfen, das Reich Gottes zu bauen. Eigentlich geht es uns darum, den Unternehmern zu helfen, dass sie Gott verherrlichen mhm. und das himmlische Ziel erreichen.
3: Ja.
4: Und das ist Werk für die Ewigkeit, ne? Und da war ich so glücklich, was ich da durchgegangen bin. Ich war so überwältigt und dann hat Gott mich getauft auf dem Friedhof. Das hat dann plötzlich angefangen zu regnen und mein Auto stand ungefähr 1 Kilometer entfernt. Mhm. Und das war so mitten im Sommer, ne, so richtig, erst war so richtig heiß, über 30 Grad und dann so richtiges Gewitter. Und dann habe ich mich unter den Baum gestellt, habe einfach Gott gedankt und das ist ja so schön, ne? Das regnet, habe Gott gedankt und dann auf einmal ist es durch den Baum durchgegangen, weil es so sehr geregnet hat. Dann habe ich mich unter eine dichte Tanne gestellt, die weiß nicht wie viele hundert Jahre alt die war. Habe mich da drunter gestellt und habe einfach Gott gedankt vom Herzen. Und das hat aber so geregnet, dass der ganze Friedhof unter Wasser war. Es war nachher, das stand unter Wasser und das wenn auf dem See nur so bestimmte Grabmäler waren. Sonst stand alles unter Wasser. Ich stand, glaube ich, mehrere Zentimeter im Wasser mit meinen Schuhen, mit meinen Anzugsschuhen, ne, und so weiter. Ne. Mein Anzug, der war klitschnass durch und unter dieser Tanne, die ganze Tanne durchgelassen. Und ich war so glücklich, ich habe mich wie getauft gefühlt für diese neue Mission.
3: Ja,
4: das sind meine Erlebnisse mit Gott auf dem Friedhof.
3: Ja, immer mal wieder, ne? Deswegen habe ich das auch so gesagt. Man kennt irgendwie so ein paar Geschichten, die bei dir immer auf dem Friedhof so entstehen. Das ist voll spannend. Aber dann kannst du doch auch jetzt mal genauer erklären, was das jetzt für Netzwerke sind. Zwei verschiedene sind das.
4: Ja.
3: Nimm uns da mal mehr.
4: Ja, das eine Netzwerk, das ist Diakonum. Das haben wir jetzt gestartet Anfang Juni. Im Grunde genommen geht es darum, wieder aus der Not heraus, ne? Sonst komme ich ja nicht auf die Idee. Die Not heraus kommt deswegen, weil, jetzt muss ich ein bisschen Werbung machen für uns, also wir brauchen unbedingt Mitarbeiter. Nein, die Not kommt erst deswegen, weil wir uns Gemeinden nachfragen, Missionswerke nachfragen und die warten teilweise bis zu 3-4 Jahre und sie haben eine große Not und sie brauchen Hilfe. Und wir können nicht helfen, weil wir keine Mitarbeiter haben. Vielleicht bin ich auch manchmal zu anspruchsvoll, dass ich manchmal ablehne, aber ne, wir brauchen einfach Mitarbeiter. Und dann habe ich Gott gefragt, was soll ich machen? Wie können wir ihnen helfen? Und dann hatte ich nach der Gebetsstunde, habe ich dann Zeit genommen, bin dann in die Kanzlei gefahren, habe da so ein großes Whiteboard und habe einfach gebetet und gefragt, ich weiß nicht, 1,5-2 Stunden, einfach gefragt, Gott, was soll ich machen? Wie kann ich ihnen helfen? Ist es meine Aufgabe, ihnen zu helfen oder nicht? Die Möglichkeit gehabt, auszubilden, die Möglichkeit, Mitarbeiter einzustellen. Aber das funktioniert alles nicht. Wir haben über 500 Gemeinden in Deutschland. Ich habe die große Liste da und ganz viele brauchen Hilfe. Wir haben eine riesen Warteliste. Aber wie können wir ihnen helfen? Sogar wenn ich jetzt 5 neue Mitarbeiter, wir kriegen das nicht bewältigt, die Anfragen. Und letztendlich hat Gott mir dann gezeigt, eine andere Möglichkeit. Und zwar geht's darum, die Kassierer vor Ort auszubilden und sie so weit an die Hand zu nehmen, dass sie die Arbeit so gut wie komplett selber machen können. Dass wir eigentlich nur noch sie zwischendurch betreuen als Coach, als Mentor oder vielleicht so die letzte Schnittstelle zum Finanzamt. Im Grunde genommen gibt es so mein Netzwerk Diakonum, das Netzwerk, wo die Kassierer sich verknüpfen können, vernetzen können, wo wir ihnen ganz verschiedene, viele Materialien zur Verfügung stellen, Seminare bereitstellen und wo sie voneinander lernen können. Und jetzt als nächstes planen wir einen Kurs von 0 auf 100, dass man sagt, jemand, der gerade als Kassierer gewählt wurde, der gar keine Ahnung hat, vielleicht Industriekauffrau und die jetzt aber diese Aufgabe machen muss und dass wir sie abholen, damit sie nach einiger Zeit, vielleicht nach ein paar Monaten so weit ist, dass sie sagt, okay, jetzt kann ich es machen. Mhm. Und nicht nur mit einem Online-Kurs, sondern dass man auch den Bezug hat und dass wir sie so weit an die Hand nehmen, bis sie so weit ist, sagt, okay, jetzt kann ich es. Mhm. Das ist unser Ziel, weil wir gemerkt haben, vielleicht ist das effektiver und schneller, den Gemeinden zu helfen, als dass wir sie alle an uns binden. Ne? Wir wollen sie ja gar nicht. Wir haben ja genug Arbeit. Wir sind auch versorgt. Mhm. Es geht nur darum, den Gemeinden zu helfen.
3: Mhm. Und das zweite Netzwerk?
4: Das zweite Netzwerk ist Glorium. Das ist schon auf dem Papier komplett fertig. Ich muss jetzt nur noch online gehen. Mhm. Das ist meine Liebe zu den christlichen Unternehmern. Ne? Mein Ziel, meine Leidenschaft, wo ich einfach merke, sie lieben Gott und sie sind ganz oft auf sich allein gestellt und dass man einfach so ein Netzwerk hat, wo man sich gegenseitig erbaut, miteinander betet. Aber vor allem geht es darum, zu lernen, zu wirtschaften nach biblischen Prinzipien, damit Gott verherrlicht wird. Das ist das eigentliche Ziel.
3: Ja, also das geht ja noch erst online, sage ich mal. Ja. Aber sobald das dann alles veröffentlicht ist, oder Diakonum, das gibt's ja schon, würden wir das auch gern verlinken. Das ist ja auch dein Anliegen, dass es bekannter wird.
4: Ja,
3: Dann hilft das hier vielleicht auch so ein bisschen.
4: Ja, bei Diakonum sind tatsächlich innerhalb von 2 Monaten sind wir jetzt von 0 Mitglieder auf, ich meine, jetzt sind wir 140 Mitglieder schon. Mhm. Wir sind überrascht und erstaunt, wie schnell das wächst, ne? Das Netzwerk, ja. Mhm. Welchen großen Bedarf da ist.
3: Ja, sehr gut. Das sind dann vor allem Gemeinden und Missionswerke, oder?
4: Ja, primär sind das Gemeinden, aber klar, Missionswerke, Schulen und so weiter, die kommen dazu. Das ist ja alles gemeinnütziges Werk, das ist alles gemeinnützig religiös. Wir haben jetzt uns sehr spezialisiert auf gemeinnützig religiös-kirchlich, ne? Mhm. Also jetzt nicht auf Schützenverein, Sportverein und so weiter. Das macht jemand anders.
3: Ja.
4: Wir nicht. Mhm. Und wir versuchen, so weit wie möglich das kostenlos zu machen, das, was möglich ist. Klar bieten wir auch manche Seminare an, wo wir vermitteln, die dann halt was berechnen. Aber das ist dann die Plattform, wo du sagen kannst, da kannst du dich auch fortbilden. Ne? Und soweit es möglich ist, wollen wir so viel wie möglich kostenlos zur Verfügung stellen.
3: Das ist schon sehr, sehr heftig. Weil man könnte ja auch damit Geld verdienen, aber dass ihr dieses viel höhere Ziel im Blick habt und es versuchen wollt, so ist schon gut. Ich komme nochmal zurück auf deinen Dienst als Ältester zur Ältestenschaft. Du hast es mir selber so gesagt, also die Bibel redet ja viel darüber, was für Voraussetzungen ein Ältester haben soll, wer Ältester werden kann und so weiter und so fort. Das kennen wir, aber die Bibel sagt jetzt nicht, wann du aufhören sollst.
4: Oh ja.
3: Und da hast du ja auch eine spannende Abberufung, sag ich mal, bekommen. Ja. Nimm uns da auch gerne mal mit.
4: Genau, ich mache mal die Kurzversion. Die lange Version, die ist, glaube ich, keine Ahnung, 8 DIN A4 Seiten lang.
3: Ich mach mal kurz. Nicht zu kurz.
4: Genau, die Kurzversion. Also es geht darum, dass ich in manchen Jahren wirklich sehr verzweifelt war und am Ende meiner Kräfte war. Ich hatte, bei mir ist die Schwachstelle das hier. Das heißt, wenn es zu viel wird, dann kriege ich auch innere Blutung und so weiter. Und wo ich öfters kurz vor dem Burnout stand, das hat mich dann schon sehr immer wieder bewegt, ob nicht Zeit ist, abzugeben. Aber das Problem ist, ich wusste nicht, wann. Ne? Ich wusste nur, dass Gott mich berufen hat. Das wusste ich ganz genau. Mhm. Gott hat mich in die Selbstständigkeit berufen. Das wusste ich ganz genau. Und Gott hat mich als Ältester berufen. Und ich wusste, beides kriege ich nicht mehr hin. Aber was davon abgeben? Ich kann ja nicht irgendwas abgeben, wo Gott mich berufen hat. Und das Ältestenamt, wie soll ich das abgeben, wenn meine Tochter, ne, das Mannbeispiel für mich, jeden Tag da ist, wo Gott gezeigt hat, pass auf, was du machst, ne? Mhm. Mach deinen Dienst treu. Und das geht nicht, das kannst du nicht einfach abgeben. Und beraten, na gut, ich wollte auch nicht unbedingt, es gibt ja mehrere Möglichkeiten, wie man abgeben kann, zum Beispiel durch Tod, ne, wenn man stirbt, oder wenn man ausgeschlossen wird, das Älteste, aber die haben mir alle nicht gefallen, ne? Diese Möglichkeiten. Und dann habe ich natürlich Gott gefragt, wie man das abgibt, aber ich bin da eigentlich zu keiner eindeutigen Antwort gekommen. Mhm. Wir haben auch nicht eine Berufung auf eine Zeit gehabt. Und so wusste ich, ich muss weitermachen. Obwohl der Wunsch zwischendurch da war, abzugeben, wo es so sehr schwierig war. Also zeitlich. Nicht, die Gemeinde hat mir das Leben nicht schwer gemacht, wirklich. Aber es war einfach die Menge an Arbeit, ne? Die Menge an Verantwortung. Genau. Und dann kam der Zeitpunkt, letztes Jahr war das. Ja, im September, fast, ziemlich genau, fast ein Jahr her. In August. Das war eine schöne Zeit. Wirklich. August war so eine schöne Zeit. Wir hatten, das war eine Zeit, wo wir viele Baustellen abgeschlossen haben in der Gemeinde, viele Schwierigkeiten. Wir hatten bei der anderen Stelle jetzt einen Ältesten. Wir haben die ganze Sache mit den Hauskreisen und so weiter soweit durchgehabt. Es gab eine ganze Menge Herausforderungen, die waren bewältigt, ne? Die waren abgeschlossen. Es war eine sehr friedliche Zeit. In der Gemeinde ist es ja nicht immer friedlich, ne? Aber es war eine sehr schöne Zeit und ich hatte, glaube ich, ich hatte das Gefühl, es gibt keinen einzigen in der Gemeinde, mit dem ich mich nicht verstehe, mit dem ich mich nicht gut verstehe, den ich nicht vom Herzen liebe. Mhm. Und ich habe so eine gute Beziehung mit meinen Mitarbeitern. Ich habe so ein starkes Team, wirklich. Das ist so eine Freude, mit denen zusammenzuarbeiten. Und da habe ich gedacht, weil ich könnte mir echt vorstellen, noch länger Ältester zu sein. Mhm. Und dann hat Gott gesagt, und jetzt ist gut. Ich sage das mal bewusst so, ne? Mhm. Vielleicht hat man sich dann angefangen einzubilden, dass man es jetzt kann. Mhm. Ich weiß, das ist nicht der Grund, aber der Grund, also das ging wieder um, jetzt erzähle ich wieder einen Spaziergang. Ne? es ging so los, dass ich meistens morgens Zeit nehme mit Gott. Manchmal 2 Stunden, manchmal 3 Stunden, je nachdem, genau. Also es ist jetzt nicht immer Fixum. Und an diesem Tag hatte ich auch schon eine schöne, gute Zeit morgens. Und dann war es nachmittags, ich glaube um 2 oder 3 Uhr nachmittags. Dann wurde mein Herz so unglaublich unruhig. Ich wusste nicht, was los ist. Und dann bin ich an die Weser gefahren und habe dann gerungen, wahrscheinlich ungefähr 1 Stunde mit Gott gerungen. So intensiv gebetet und gerungen. Normalerweise kriege ich eine Antwort. Das dauert eigentlich nicht lange. Meistens vielleicht 15 Minuten, halbe Stunde, dann habe ich die Antwort von Gott. Und ich bekam keine Antwort. Null, wirklich. Ich habe Gott gefragt, was habe ich gemacht? Wo habe ich mich versündigt? Wo soll ich mich bekennen? Habe ich einen Termin vergessen? Soll ich irgendwas machen, was ich nicht erkenne? Soll ich irgendwas lassen, was ich tue? Ich habe so viele Fragen Gott gestellt und ich habe keine Antwort bekommen. Und dann war die Stunde um, ungefähr, und ich war nicht beruhigt, aber ich wusste, es ist jetzt Zeit zu fahren. Und dann bin ich zurückgefahren zum Kanzlei und dann war ich im Auto. Und dann ruft mein Freund und Bruder Peter Giesbrecht an, der Älteste aus Bolivien. Und der sagt, eigentlich wollte er was anderes sagen. Eigentlich ruft er wegen einer Person, wollte was besprechen, aber sagt er, letzte halbe Stunde wurde so unruhig, dass er mir unbedingt was sagen wollte. Sagt er, es ist Zeit, dass du das Ältestenamt abgibst. Und das hat dann, glaube ich, mir noch versucht, eine halbe Stunde deutlich zu machen. Und normalerweise würde ich niemals reagieren auf irgendeine Person, die mir was sagt, ein Ältestenamt abgeben. Ne? Aber hier war ich einfach bereit auf eine Antwort von Gott. Mhm. Ich wusste, Gott will mir was sagen. Und Gott hat meinen Bruder und Freund dazu gebraucht, mit dem ich gerade davor mehrere Wochen Zeit verbracht habe, weil er gerade verwitwet war, ne? Gerade seine Frau verloren hat letztes Jahr. Ich war ja mehrere Wochen in Bolivien, habe gerade mehrere Wochen Zeit gehabt und viele Gespräche gehabt. Und jetzt sagt er, es ist, denke ich, Zeit, dass du es abgibst. Und er begründete das und sagt, es ist, denke ich, gut wegen deiner Frau und es ist gut wegen deinen Brüdern. Hat mir das dann auch erklärt und so weiter. Und ja, hat mir das erklärt wegen meiner Frau. Also meine Frau würde, ohne sie würde ich nie Ältester. Wirklich nicht. Sie hat mich so unterstützt. Ohne sie wäre ich auch nie Steuerberater. Das ist so eine starke Person. Aber auch sie hat Grenzen, ne? Und wahrscheinlich habe ich die einfach übersehen, die Grenzen. Und da hat Gott mir nochmal gezeigt durch den Peter Giesbrecht, dass ich gewisse Grenzen überschritten habe, also zu viel Belastung und so weiter. Aber niemals würde sie von sich aus abgeben und sagen, wir müssen jetzt, weil ich das nicht kann. Sie wäre eher bereit zu sterben. Ja, und dann wegen den Brüdern, hat Peter Giesbrecht gesagt, wegen Brüdern, weil sie einfach bereit sind. Ich habe die, seit Anfang meiner Ältestenschaft habe ich Brüder vorbereitet zu Ältesten. Und ich habe so ein tolles Team, das ist so stark, auch geistlich so stark. Und das setzt jetzt an zu überholen. Ich habe sie immer wieder gesagt, die sollen mich überholen. Ja. Und die setzen sich an, jetzt zu überholen, aber die sind so geistig, dass sie sich unterordnen. Und jetzt habe ich die Möglichkeit, entweder sie zu stoppen oder zu fördern. Aber wie, ne? Mhm. Und jetzt hat Gott mir gezeigt, wie, ne? Indem ich einfach jetzt zur Seite gehe und diesen 5 Brüdern die Chance gebe, das zu machen. Ja, da war ich überzeugt, dass Gott das will. Ein paar Stunden lang. Da kam die Zweifel. Und dann hat Gott das nochmal bestätigt durch den zweiten Ältesten, durch Ido Löwen aus der anderen Gemeindestelle. Und dann habe ich verstanden, okay, Gott will das. Und dann kam wieder Zweifel. Ja, und dann habe ich wieder eine lange Spaziergang im Wald gehabt mit Gott und habe gesagt, Gott, ich bin wie Gideon, ne? Also ich fordere wieder ein Zeichen. Also das zweite Zeichen habe ich dann gefordert, das hat Gott mir gezeigt, hat mir sehr deutlich gezeigt. Das ist ein Ältester zu mir gesagt, das sind 2 Älteste, wir sind ja 3 Älteste in einer Gemeinde. Nur Peter Giesbrecht ist in Bolivien. Mhm. Und jeder hat so quasi eine Stelle, ne? Mhm. Genau. Und Eduard Löwen meinte, dass es auch so richtig ist. Und dann gab es aber noch das dritte Zeichen im Wald. Oder das war eigentlich das zweite Zeichen. Aber Gott hat insgesamt mir 3 Zeichen gegeben. Wobei das dritte Zeichen ich nicht mehr mich gewagt habe zu fragen. Und Gott hat es trotzdem gegeben. Gott wusste, ich brauche das. Mhm. Naja, guck mal, das war, du kennst die Berufung, ne? Ich konnte das nicht einfach abgeben, ne? Auf Verdacht, ne? Ich brauchte die 100%ige Gewissheit, mhm. Ja. Ja, und dann, als ich das erzählt habe, das Zeugnis, da waren alle einverstanden. Das war keine Aufregung. Mitarbeiterkreis hat das so hingenommen. Ist gut, bis Jahresende. Die Gemeinde, die hat das angenommen. Das hat mich dermaßen gewundert. Gott hat schon komplett alles vorbereitet. Und das war so reibungslos. Und dann gab es eine Übergabe, eine Staffelübergabe auf Silvester. Und dann haben die Gemeinde uns noch so toll verabschiedet. Damit haben wir überhaupt nicht gerechnet. Ne? Und ich hatte nur eine Bitte. Wir wollten gerne in der Gemeinde bleiben. Wir wollten gerne dienen und uns unterordnen. Ja, aber so gab es dann die Abberufung. Mhm. Hatte ich nie gerechnet. Nicht zu diesem Zeitpunkt. Ich habe vorher gedacht, gehofft. Mhm. Aber jetzt war die Zeit, wo ich nie selber auf die Idee gekommen wäre, abzugeben. Ne? Mhm. Boah. Und dann hat Gott gesagt, okay, ist gut so.
3: Mhm. Boah, schön zu hören, weil vielleicht gibt es hier auch den einen oder anderen, der zuhört und so denkt, ja, wann ist der Zeitpunkt da? Und dass man da aber mit Gott in Verbindung bleibt und sich von ihm leiten lässt und dass er dann auch sagt, wie weit es gehen soll oder auch nicht.
4: Ja, das war die Kurzversion. Es gibt ja lange Versionen mit ganz vielen Erlebnissen, wie ganz vielen Antworten, die Gott mir gegeben hat. Aber ja.
3: Müssen wir eine Fortsetzung machen, oder? Ja,
4: dann nicht. Das ist zu persönlich. Ich weiß gar nicht, wie ich das berichte.
3: Ja, nee, vielen Dank, dass du uns in diese Punkte auf jeden Fall mit reingenommen hast. Das ist wirklich auch sehr spannend gewesen. Und dann hast du auch kurz erwähnt, dass du immer wieder auch so vom Burnout standst. Mhm. Du hast mir damals auch erzählt, dir hat aber etwas geholfen, da nicht ganz reinzukommen oder wie auch immer man das jetzt formulieren will. Mhm. Was war bei dir deine Hilfe?
4: Man spürt ja, dass man an gewisse Grenzen kommt und man weiß, irgendwas passiert. Ne? Und zu der Zeit hat mir geholfen das Buch von Myron Rush, Ausgebrannt, was nun? Es war ein Christ, ein hingegebener Christ und gleichzeitig ein Unternehmer. Das kann ich sehr empfehlen. Ich glaube, das gibt's nicht mehr neu, aber alte Auflagen gibt's ja. Ich habe, glaube ich, sogar 2 zu Hause. Das hat mir vielen schon sehr geholfen. Und er beschreibt, er war selber ausgebrannt und wie ein Freund ihm da raushilft. Und er beschreibt die Stufen, wie man reinkommt und wie dieser Zustand ist unten, dass man anfängt, Gott anzuklagen, dass man eigentlich sich sehnt, dass jemand sich um sie kümmert, aber wenn jemand kommt, dann lehnen sie ihn ab. Mhm. Und dass die eine große Gefahr ist, Gott abzulehnen. Ne? Und das hat mir sehr geholfen, auch die Jahre danach. Ich war regelmäßig so im Mai kurz vor dem Burnout. Und die schlimmste Zeit war ja hier gerade, ich hatte so eine Hoffnung. Ich habe immer gesagt, Anna, ich kann nicht mehr länger. Ältestenschaft und Steuerberatung, das funktioniert nicht mehr. Wir müssen jetzt irgendwas machen. Und dann hatte ich eine große Hoffnung. Wir haben in der Gemeinde, hatten wir das Ziel, eine Mehrältestenschaft. Mhm. Und wir fanden das biblisch. Das hat jetzt ein paar Jahre gedauert, wo wir als Brüder so weit waren. Und dann die Gemeinde so weit war. Und in der Firma hatte ich die Hoffnung, dass ich jetzt jemanden habe, Mitarbeiter, der Steuerberater wird und der mir dort entlastet und dass wir das auf zwei Schultern verteilen. Und dann hatte ich Hoffnung. Mhm. Und das war so gut. Ja, und dann auf einmal kam es so, dass die Gemeinde zwar so weit war, dass die Gemeinde irgendwann mal akzeptiert hat, dass eine Mehrältestenschaft dran ist, aber dann war plötzlich keiner der Brüder bereit, das zu übernehmen. Mhm.

0: Und zu der Zeit war es die beste. Und als dann zwei andere das gehört haben, hat eine andere gesagt, wenn sie das nicht kann, dann kann ich das auch nicht, und hat auch gekündigt. Und die andere hat gesagt, wenn sie das nicht kann, dann kann ich das auch nicht. Dann hat sie ein bisschen Rente gegangen, hat nur einen Minijob gemacht. Und so habe ich plötzlich innerhalb von kurzen, von ein paar Monaten fast 3 Mitarbeiter verloren oder 40%. In der Zeit, wo wir Mitarbeiter gesucht haben.
1: Boah.
0: Und dann, dann habe ich gedacht an die Predigt, wo jemand sagte, er ist geschwommen und seine Kräfte haben ihm nachgelassen. Und wo er die Kräfte nachgelassen hat, dann ist er mit dem Kopf runtergegangen, hat er sich verschluckt, ne? Und dann musste er immer so hochgehen und dann hat Gott ihm beigebracht, wenn du drohst unterzugehen, dann lass den Kopf nicht hängen. Ne? Oh. Und das war mir so ein Beispiel, wo ich gesagt habe, Gott will was Gutes machen und Gott ist gut. Ich wusste, dass Gott gut ist. Ich habe nicht gefragt, warum, ich habe gesagt, wozu. Und dann habe ich Gott gebetet, Gott, zeig mir deine Güte, zeig mir deine Liebe, zeig mir deine Barmherzigkeit, zeig mir. Und Gott hat mir jeden Tag aufs Neue gezeigt, seine Liebe in dieser Zeit. Ne?
1: Zum Beispiel? Wie sah das da zum Beispiel aus?
0: Die Liebe besonders durch viele persönliche Gespräche, durch viele Unterstützung der Gemeindeglieder. Ja, durch Güte, Barmherzigkeit. Ich weiß gar nicht, ob man das so immer so beispielhaft machen kann. Du hast einfach diese unglaubliche Ruhe und Frieden, wenn du allein mit Gott bist, ne?
1: Ja.
0: Wo Gott dich einfach erfüllt und du weißt, okay, es ist gut, es ist alles gut.
1: Ja.
0: Und da hat Gott mir beigebracht. Ach so, und genau, und das war der Zeit, wo bei der anderen Stelle der Älteste zurückgetreten ist, seinen Dienst abgegeben hat, wo er kein Ältester war. Jetzt haben wir eine Gemeinde mit 2 Stellen, aber bei der anderen Stelle war kein Ältester, das war auch noch die Zeit. Das heißt, das war alles auf einmal.
1: Boah.
0: Und da hat Gott mir beigebracht, was es bedeutet, Ziele setzen. Du weißt ja, ich bin gerne, dass ich Ziele setze und die Ziele umsetze und die Ziele nachverfolge und das auch von den anderen fordere. Ne? Und dann plötzlich waren alle meine Ziele so ein richtig dicker Strich durch.
1: Oh.
0: Und dann normalerweise wusste ich die nächsten 7 Jahre, die nächstes Jahr, die nächsten Monate, was ich machen will. Und dann wusste ich plötzlich nicht mal mehr, was ich morgen machen werde. Und dann hat Gott mir beigebracht, was es bedeutet, ne? Ihm zu vertrauen. Glaube ist, wenn du nicht weißt, was passieren wird, aber wenn du mir einfach vertraust. Geh einfach den nächsten Schritt. Und das habe ich gelernt. Nicht zu verzweifeln, dass man einfach sagt, geh einfach den nächsten Schritt. Du fragst ganz einfach Gott, was ist dran? Und das hat Gott mir auch beigebracht, wie oft ich falsch bete. Ich habe ja ganz viele meine Ziele. Ich habe die Ziele immer mit Gott abgestimmt, ja. Ich habe die jetzt nicht meine Ziele. Ich habe die sehr, sehr viel mit Gott abgestimmt. Und ich war mir sicher, das waren seine Ziele, ja. Und jetzt habe ich die Ziele, jetzt bitte ich Gott, dass er mir hilft, die Ziele zu erfüllen, die Besprechung und so weiter. Und ich bitte Gott um Hilfe. Und jetzt bringt Gott mir bei, was ich da eigentlich tue. Und er zeigt mir, wie total verdorben ich bin, dass ich ihm bitte, so als wenn ich der Herr bin und er ist mein Knecht, der mir hilft. Ich habe meine Ziele, Gott soll mir helfen. Dann hat Gott mir gezeigt, pass auf, das Gebet geht anders. Ich habe mehrere Monate gefragt, Gott, bring mir bei zu beten. Bring mir bei zu beten, sodass sich Berge sich versetzen. Und dann bringt Gott mir bei und sagt, pass auf, es geht darum, ich bin der Herr, du bist der Knecht. Es geht um Anbetung, es geht um Dank und morgens frage ich jetzt Gott, hier stehe ich da, ich übergebe mein Herz dir, ich übergebe dir meinen Verstand, ich übergebe dir meine Gefühle, ich übergebe dir meine Augen, ich übergebe sogar meinen Magen, was ich essen soll und wie viel ich essen soll. Ich übergebe dir meine Zeit, das Geld, ich übergebe dir alles. Was ist dran? Was sind die Werke, die ich heute tun soll? Was hast du für Befehle für mich? Verstehst? Und darum geht's eigentlich. Es geht darum, das täglich in die Hand Gottes fallen lassen und sagen, Herr, hier bin ich, sprich.
1: Boah. Das ist auf jeden Fall etwas, was wir sehr gerne mitnehmen, wo wir lernen können. Jetzt bin ich ein bisschen unsicher, ob das die Frage schon beantwortet hat zum Thema Lebensbalance. War das das schon, was du meinst, oder würdest du dazu auch noch was sagen wollen, was dich so lange beschäftigt hat, 13 Jahre Lebensbalance und...
0: Wahrscheinlich war es das schon zum Teil. Also das hat mich ständig herausgefordert, immer wieder, wo setze ich meine Schwerpunkte, ne? Ist es jetzt die Gemeinde, ist es die Familie, ist es die Arbeit, weil... Guck mal, die Gemeinde, da hat mich Gott als Ältesten berufen. Die Firma, da hat Gott mich berufen, um die christlichen Werke zu betreuen. Die Familie hat Gott mir Kinder geschenkt und hat mir die Verantwortung gegeben. Das heißt, es gibt eigentlich keinen Bereich, wo ich mich rausnehmen kann aus der Verantwortung. Und da stellt sich natürlich die Frage, aber wie kriegst du 40 Stunden einem Tag hin? Das funktioniert einfach nicht, ne? Und solange alles gut geht, da kannst du unheimlich viel powern. Aber wenn da erst

0: was schief geht, das raubt einem unheimlich viel Kraft und Energie, ne? Mhm. Und das hat mich dann sehr stark herausgefordert. Und ich habe verstanden, die beste Zeit, um diese Balance hinzukriegen, ist, mehr Zeit mit Gott verbringen. Mhm. Ich weiß, das ist ein Widerspruch. Gerade für mich, der Ziele setzt, der ein Mann der Taten ist, gerade für mich, der sehr viel mit dem Verstand versucht hinzukriegen, gerade für mich ist es schwierig, das Ganze abzugeben. Und Gott hat mir erklärt, was Glaube bedeutet. Glaube ist, wenn der Verstand sagt, so, das geht nicht. Und der Glaube sagt, doch, es geht. Mhm. Das ist Und wo Gott mir das immer wieder beigebracht hat. Und ich habe das immer wieder nicht ganz verstanden, wenn manche sagen, die Gemeinde kommt zuerst und dann kommt der Beruf und dann kommt die Familie und so weiter. Oder das kommt zuerst. Mhm. Ich habe das immer verstanden. Zuerst kommt Jesus. Und wenn Jesus sagt, heute ist die Familie dran, dann ist die Familie dran. Heute ist die Gemeinde dran, dann ist die Gemeinde dran. Mhm. So, ne? Dass man dann einfach sagt, in dieser ständigen Abhängigkeit mit Gott, zu sagen, Gott, das sind ja alles deine, das ist deine Familie, das ist deine Firma, das ist deine Gemeinde. Ich bin ja nur ein Werkzeug. Mhm. Und Gott weiß, wie viel Kraft ich habe. Gott weiß, wie viel Zeit ich habe. Und Gott, was soll ich heute tun, ne? Und dieses einfach sich lösen davon, sagen, es ist ja nicht meins. Mhm. Ja. Aber ich darf arbeiten, tätig sein, ne? Mhm.
1: Für den Herrn. Und der will uns gebrauchen, auch ja. Wenn wir eigentlich so oft voll daneben hauen.
0: Ja. Weißt du, diese Balance, dieses beides. Einerseits diese göttliche Gelassenheit zu haben. Es ist nicht meins, das gehört Gott. Und andererseits diesen leidenschaftlichen Eifer zu haben, der aus dem Herzen kommt, wenn man die Gemeinde liebt, wenn man die Mandanten liebt, wenn man die Familie liebt. Mhm.
1: Ja. Ja.
0: Und diese ist ja auch irgendwo eine innere Balance, ne? Mhm.
1: Definitiv. Wow. Oh, wir kommen leider schon langsam zum Ende. Ich habe jetzt noch eine Frage, und zwar kam das immer wieder schon durch. Du hast Gottes Reden da gehört, Berufung zum Ältesten, Berufung bei der Firma und dann die Abberufung und so weiter. Wie würdest du jetzt mal so auf den Punkt gebracht zusammenfassen, wie du Gottes Reden hörst?
0: Das haben manche mich schon gefragt, wie das geht. Also ich höre jetzt keine Stimme als solches, ne, die so von außen spricht. Es ist schon, dass manchmal Gott antwortet durch das Wort, was man liest, manchmal durch persönliche Gespräche, manchmal durch Predigten. Aber ich weiß es nicht. Als diese Frage kam, ich glaube, die hattest du auch auf diesen Stehen, ne? Als ich gebetet habe und Gott gefragt habe, Gott, wie erkenne ich das eigentlich, dass du das bist, ne? Dann hat Gott mir gezeigt, diese Bibelstelle, meine Schafe hören meine Stimme. Und das ist mir so klar geworden. Manchmal kann ich das wirklich nicht erkennen. Zum Beispiel jetzt mit dem Ältestenamt, wo ich dachte, das kann ja auch eine Riesenversuchung sein, dass ich das jetzt einfach abgebe, dass der Teufel mich da einfach weghaben will. Und ich habe Gott angefleht, ich habe Gott gesagt, ich möchte unbedingt deinen Willen tun. Und ich musste dann denken an Watchmani. Watchmani sagt, wenn du dir nicht sicher bist, dann sag, ich weise die Gedanken des Teufels zurück, weil der Teufel, der greift ja vor allem unser Verstand an, unsere Gedankenwelt. Das ist ja seine Front, sein Angriff. Er kann ja nicht unsere Gedanken lesen, aber er pflanzt uns Gedanken ein. Und manchmal erkennt er, kommt ja manchmal aus reinen Engel des Lichts, ne? Und du kennst ihn nicht. Ist es jetzt Gott oder nicht? Und wenn man aber sagt, Gott, was von dir ist, das will ich annehmen. Und was vom Teufel ist, das weise ich zurück. Und dann kontrolliert Gott das. Gott sortiert die Gedanken, Gott filtert die Gedanken und lässt seine Gedanken zu, seine Gedanken reifen, die von ihm kommen. Und wenn man bittet, Gott, ich will deinen Willen tun, lass mir deinen Willen tun, sprich du zu mir und schenk mir eine empfindliche Erkenntnisfähigkeit. Ich weiß nicht, kennst du das? Du kennst das bestimmt von Musikern. Manche Musiker, die verlieren vielleicht teilweise ihr Gehör, wenn sie älter werden. Aber sie haben ja ihr besonderes Gehör, die Musik. Das bleibt ja, ne? Sie sind ja so eingestimmt darauf, dass sie das hören. Und ich glaube, so ähnlich funktioniert das auch beim Reden mit Gott. Ich denke, je mehr du auf ihn achtest, dass er reden wird, und je mehr du bereit bist, ihm zuzuhören, um das zu tun, was er sagt. Mhm. Ne? Also nicht nur zuhören und prüfen, sondern wirklich, Gott spricht zu mir, damit ich das tun kann. Mhm. Umso deutlicher wird das. Teilweise ist es so, vielleicht ein bisschen verglichen, wie die Mama mit dem Kind spricht. Und wenn die sich gut verstehen und so weiter, manchmal muss die Mama noch nicht mal was sagen. Ne? Das Kind erkennt es schon in den Augen, ne? Was die Mama sagen will. Ne? Und ich glaube, diese Beziehung, je enger die wird, umso besser versteht man, was Gott will und was die da sagt. Mhm. Und du weißt, dass Gott das ist, ne? Mhm. Du weißt es ganz genau, ne?
1: Ja.
0: Vielleicht, ich weiß es nicht genau, ich kann es nicht beschreiben, wenn du da drin bist, wenn Gott zu dir spricht, dann weißt du es, ne? Das ist ja, ne?
1: Ja, doch, das ist schon sehr gut so näher gebracht auf jeden Fall. Und vielleicht redet Gott auch unterschiedlich manchmal zu manchen Personen, das ist dann auch individuell.
0: Ja, genau.
1: Aber
0: genau. Ja, bei mir war es wirklich so, das hat Peter Rhein bei mir damals beigebracht, der älteste aus Bielefeld, den kennst du, der hat mir so viel beigebracht. Und als es damals ging um die Ältesten, weil da habe ich ja auch gefragt, ich weiß nicht, was ich machen soll. Ist es wirklich so, dass ich Ältester werden will, ne? Dieser Kampf, kannst du dich erinnern? Und dann habe ich ihn gefragt und er sagt, wie kann ich erkennen, ob Gott das will oder nicht? Und dann hat er mir gesagt, schau, wie Gott zu dir bis jetzt gesprochen hat, weil meistens spricht Gott in eine ähnliche Weise zu dir. Weil manche sind ja sehr empfindlich im Reden. Und bei mir war das so, ich war sehr stur. Also Gott musste schon sehr, sehr mich anpacken, damit ich mich überhaupt bewegt habe, ne? Und schon so an die Hand nehmen. Und du weißt ja, ich habe ja fast meine Frau und mein Kind verloren bei der Geburt, weil Gott wusste, mit mir kann er nicht anders umgehen. Ne? Ich höre sonst nicht. Ne? Ja, so war es bei mir am Anfang jedenfalls, wo du gesagt hast, Gott spricht unterschiedlich. Ich denke schon, ja.
1: Ja, danke. Und jetzt komme ich auch zu meiner letzten Frage leider. Und zwar, das ist hier schon so ein bisschen Tradition. Hast du einen Ratschlag für uns, für die Zuhörer?
0: Was ich mitgeben möchte. Ich habe wirklich
1: deine letzten Worte.
0: Ich hatte da was. Ich überlege gerade die ganze Zeit, was schon verzweifelt, was es war. Ich sag mal das, was mir jetzt wichtig geworden ist. Die Zeit ist unglaublich kurz. Wir wissen nicht mehr, wie lange wir noch haben, bis Jesus wiederkommt. Es kann sein, dass es 10 Jahre sind. Es kann sein, dass es ein paar Jahre sind, ein paar Monate sind. Ich weiß es nicht. Aber in diesem Bewusstsein zu leben, dieses Auskosten der Zeit, ich finde das unglaublich wichtig. Nicht dieses, verstehst du, nicht dieses jetzt blinde Aktivismus, jetzt loslaufen, jetzt lass uns noch schnell was machen. Auskosten der Zeit bedeutet, Gott hat einen Plan. Und das heißt im Epheserbrief, Gott hat uns die Werke vorbereitet, in denen wir wandeln sollen. Das heißt, er hat dich ausgestattet mit einer Gabe, er hat dich ausgestattet mit Gesundheit, gibt dir Kraft und Zeit und Geld. Und er hat schon Werke vorbereitet, da wo du am besten geeignet bist. Also klärst mit Gott, was heute dran ist und tust. Du weißt ja nicht, wie lange Zeit wir haben, ne? Vielleicht so, ne? Dieses bewusste Leben und jeden Tag bewusst leben. Nicht Ausschau halten nach den neuen Serien oder nach der neuen Unterhaltung, sondern lass uns ausschalten, weil die Zeit ist so kurz, das Leben ist so schnell vorbei. Und so schnell kann Jesus wiederkommen. Und dann, ich möchte, ne? Es ist mir einfach so ein Wunsch, dass keiner einfach so da ist und mit leeren Händen da steht.
1: Ja, Amen. Dankeschön. Gerne. Also vielen Dank für deine Zeugnisse in so vielen verschiedenen Lebensbereichen. Danke, Eduard, dass du bereit warst, auch zu erzählen, und hat ja auch mit Mut zu tun, sich da in der Öffentlichkeit zu stellen. Aber ich denke, wir konnten viel, viel lernen.
0: Danke, Tina, für die herzliche Aufnahme hier.
1: Gerne. Ja, und dir, lieber Zuhörer, möchte ich auch einfach diese Worte nochmal mitgeben. Du hast es gehört, die Zeit ist kurz. Also nutze die Zeit, und das fand ich auch so eindrücklich, dieses, dass wir treu sein und dass Jesus uns den Lohn später gibt. Dafür lohnt es sich, wirklich für den Herrn unterwegs zu sein, dass wir einfach auf das Ewige schauen, und das hoffe ich, dass dir das auch einfach jetzt zu Herzen geht, dass du das mitnimmst und ja, dass wir alle dadurch gesegnet werden. Bis zum nächsten Mal.
2: Es ist 6 Uhr.
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3: Dann fang du an. Und ich slide mit rein.
4: Herzlich willkommen, Leute, zu einer neuen Podcast-Folge, so wie jeden Dienstag.
3: Herzlich willkommen, Leute. Schön, dass ihr da seid.
4: Schön, dass du dir wieder Zeit genommen hast, Christian. Hier an meiner Seite mit einem spannenden Thema.
3: Einfach spannendes Thema. Ich glaube, die Formulierung spannendes Thema ist jetzt mittlerweile gleichwertig zu, wir sind schon mitten in der Folge wie damals.
4: Ich glaub,
3: findest du nicht?
4: Nein, ich finde, die Themen sind spannend, die wir hier besprechen.
3: Jede Woche aufs Neue haben wir ein spannendes Thema, so wie wir damals auch immer mitten in der Folge waren.
4: Ganz authentisch.
3: Ich glaube, das kennen gar nicht mehr so viele. Wir haben ja eigentlich schon relativ früh damit aufgehört, aber egal, Insider, lassen wir beiseite. Schön, Leute, dass ihr eingeschaltet habt, schön, dass ihr da seid. Heute möchten wir anfangen, über ein Thema zu reden. Das hast du ja vorgeschlagen, Esther. Und ich will vorab nur sagen, ich fand es sehr interessant, dass du das vorgeschlagen hast, weil es mir einfach nur einmal aufs Neue aufgezeigt hat, wie sehr ich, obwohl wir diesen Podcast haben, nicht auf Social Media unterwegs bin. Aber ich feiere das, dass du diese Impulse gibst. Deshalb führ uns doch ein bisschen ein. Worüber willst du reden?
4: Also eigentlich hat das tatsächlich nichts mit Social Media zu tun. Ich habe eigentlich angefangen, ein Buch zu lesen. Ich hatte das auch schon letzte Woche hier einmal gezeigt. Und zwar ist das hier Hilfreiche Wahrheiten aus vergangener Zeit. Die puritanische Praxis der biblischen Seelsorge. Und es ist quasi so ein Seelsorgehandbuch. Und im zweiten Kapitel, das hat mich vor allem umgehauen, ging es um Zufriedenheit, um etwas, was wir, glaube ich, alle doch so im Leben suchen. Und ich fand den Ansatz sehr gut und dachte mir schon, boah, das müssen wir auf jeden Fall mal im Podcast behandeln. Und dann habe ich parallel, aber auch in den letzten Wochen, so auf Instagram Beiträge gesehen, nicht notwendig von Leuten, denen ich gefolgt bin, aber manchmal wird das ja so im Feed angespült, man kennt es doch. Also du kennst das jetzt nicht und alle Menschen, die nicht so auf Social Media unterwegs sind, ne, ihr verpasst auch nichts, keine Sorge, aber manchmal wird einem dann was empfohlen. Und da ging es in dem Beitrag darum, dass es so in evangelikalen Kreisen oder in christlichen Kreisen eben auch diesen Spiritual Bypassing gibt. Das, wir gehen noch später gerne drauf ein, was das genau bedeutet. Aber so, um das kurz zu fassen, es ist einfach nur so dieses nicht hinsehen zu Problemen oder sich einfach so selbst einreden, ah, das existiert alles nicht, das ist. Und es wurde in dem Beitrag eben kritisiert, dass das die Art und Weise ist, wie Christen mit Problemen umgehen. Und ich dachte mir so, hä, ich lese hier doch hier gerade mein Buch, das ist genau nicht so. Also es ist schon irgendwo zu einem ganz bestimmten, also in jeder Lüge ist ja ein bisschen ein Stück Wahrheit, weil so funktioniert Lüge, indem man Wahrheit verdreht. Und ich dachte, das wäre doch mal eine Folge, darüber zu sprechen, so was macht wirklich diese Zufriedenheit in Christus aus und reden wir uns als Christen eigentlich nicht einfach nur ein, dass es uns gut geht. Also so, ich weiß nicht, das fand ich sehr interessant.
3: Ich auch, nachdem ich mich mehr damit auseinandergesetzt habe, was Spiritual Bypassing ist, weil als du mir das gesagt hast, ich muss sagen, ich konnte damit überhaupt nichts anfangen, weil auf Deutsch heißt das ja quasi einfach nur ein, also mein erster Gedanke war so Spiritual Bypassing, auf Deutsch heißt das irgendwie spirituelles Vorbeigehen oder so, ne? Auf Deutsch dachte ich mir so, hey, gibt das irgendwie nicht so viel Sinn? Aber ich habe mich damit auseinandergesetzt und ich dachte, man kann eine kurze Definition an den Anfang stellen, weil ich glaube, das Thema ist echt ein sehr interessantes, wirklich. Folgendes, Spiritual Bypassing bezeichnet das Phänomen, bei dem Menschen religiöse oder spirituelle Überzeugungen nutzen, um sich unangenehmen Gefühlen, Konflikten oder ungelösten Themen nicht stellen zu müssen. Das heißt, im Umkehrschluss, was quasi zum Beispiel sein könnte, ist, man könnte sagen, anstatt Trauer oder Wut zuzulassen, sagt man, ich sollte einfach dankbar sein, Gott hat seinen Plan mit dieser Situation. Und ich finde, dieses Beispiel verdeutlicht ist eigentlich ganz gut. Dass dieses Prinzip von jeder von uns, ob gläubig oder nicht, wir sind in unserem Leben mit allem Möglichen konfrontiert, ne, mit Freude, mit Trauer, mit Wut, mit ungelösten Problemen irgendwie. Und wir müssen alle einen Weg finden, um damit umzugehen. Und dieses Spiritual Bypassing ist also eine Art Kritik, vor allem an Christen, ne, zu sagen, guck mal, hier ist nicht der Raum, um diese Dinge für dich durchzudenken, sondern beschäftige dich nicht damit, konzentriere dich lieber darauf, dass Gott einen guten Plan hat, zum Beispiel. Und ich finde das interessant, weil das eine schwierige Balance ist, glaube ich. Weil, ich glaube, darauf gehen wir gleich auch noch ein bisschen ein, aber die Balance ist halt auf der einen Seite klar, als Christen ist unser Fokus im Leben nicht die Probleme unserer Zeit, sondern der Blick auf Gott. Gleichzeitig aber ist es wichtig, dass wir uns mit diesen Dingen auseinandersetzen. Und das redet die Bibel auch auf keinste Weise schlecht. Aber diese Kritik, deshalb finde ich es gut, dass wir das aufgreifen.
4: Ja, ich glaube, dass man durchaus vielleicht auch durch schlechte Erfahrungen den Anschein haben kann, dass es Christen echt so praktizieren, dass sie ihre ganzen Probleme einfach runterschlucken und sagen, ja, aber also irgendwelche frommen Floskeln und dann soll die ganze Sache vorbei sein. Aber die Bibel fordert uns ja nicht auf, einfach nur fromme Floskeln von uns zu geben, sondern eigentlich eine Auseinandersetzung mit diesen Dingen. Und ich fand das so wichtig, einerseits natürlich sich selbst zu reflektieren, hat man das selbst schon gemacht, so vor allem, wenn Leute ja auch das Herz ausschütten, ob man dann einfach nur so schlaue Sachen gesagt hat und das sich eigentlich gar nicht diesen Menschen wirklich angenommen hat. Oder eben auch ob das, also wie Menschen generell darunter leiden. Und ich glaube, dass wir eigentlich voll die Möglichkeit haben, durch das Evangelium in schwierigen Situationen voll die Hoffnung zu haben. Und dass wir als Christen eigentlich voll die, sag ich mal, dass die Werkzeuge haben für ein Leben, also ein erfülltes Leben. Mhm. Und dass kein Spiritual Bypassing nötig ist, weil wir eigentlich die Wahrheit haben, die uns wahrhaftig frei macht. Und ich finde vor allem, nochmal einen kleinen Exkurs zu meinem Buch, geht er vor allem darauf ein, wie man Zufriedenheit findet. Also es geht nicht um dieses sich einfach einreden, ist gar nicht so schlimm oder meine ganze Lebenssituation, die interessiert vielleicht Gott auch gar nicht oder ich müsste jetzt einfach glücklich sein und ich müsste jetzt die ganze Zeit ohne anhalten beten oder so, sondern was sagt die Bibel, was ist wirklich Wahrheit, was macht wirklich frei? Und ich finde, dass er in dem Buch so einen guten Ansatz gibt, und zwar, dass es auch vor allem die Klagelieder als Beispiel dazu nimmt, um zu sagen, ey, da haben Menschen gelitten und dieses Leid nicht einfach nur weggeredet oder sich selbst weggedacht, sondern das mit Gott besprochen. Also was David in den Psalmen zum Beispiel niederschreibt, das ist ja kein Bypassing, das ist kein Ignorieren der aktuellen Situation, sondern es ist ja viel eher ein mit Gott ringen. Aber und nicht mit dem Glauben, Gott wird jetzt nicht mehr handeln, sondern vor allem, ich sage Gott, ey, ich bin richtig am Ende und ich habe richtig Angst und ich habe richtig Sorge, aber im gleichen Maße im Glauben zu handeln und zu wissen, dass Gott im richtigen Moment, zur richtigen Zeit eingreifen wird. Und dass das quasi, man könnte vielleicht auch sagen, es wirkt von außen wie ein, man redet mit Gott klein, aber es ist ein Auseinandersetzen mit Gott und dann hin zu Gott gehen, damit nicht die Umstände einen einfach beeinflussen, was ja eigentlich so die Praxis unserer Generation ist, dass man sich einfach so einen Drei-Punkte-Plan macht und dann sagt man, okay, ich mache das, dann geht's mir wieder gut, dann bin ich erfüllt, dann bin ich glücklich, meine Probleme sind gelöst. Das ist es ja gar nicht. Sondern dass es eigentlich um etwas Tieferes in unserem Herzen geht, das wirklich verändert werden muss. Weißt du, was ich meine?
3: Ja, 100%. Und würdest du sagen, das ist so die Balance, die du gerade angesprochen hast, das ist auch so ein bisschen, was ich meine, was ich eben, als ich so ein bisschen eingeführt habe, gesagt habe, zwischen, ne, Gott, also Gott, wenn du sagst, Gott hat einen Plan, dann kann das ja auf der einen Seite tatsächlich bedeuten, dass du sagst, ich verstehe gewisse Situationen nicht und ich will sie ignorieren und sage, Gott hat einen Plan und ich vertraue darauf. Aber es gibt ja auch eine andere Sache. Ne, Gott hat einen Plan, heißt auch, oder kann genauso heißen, sich mit der Situation eigentlich zutiefst auseinandersetzen und all das, was man eben empfindet und was man denkt und ähnliches, das eben auch vor Gott zu bringen, mit der Ausrichtung, Gott hat einen Plan. Und ich finde, das ist halt, es ist ein sehr feiner Unterschied, aber ein sehr gravierender. Mhm. Weil, oder ich weiß, meine Frage wäre zum Beispiel an dich, hast du das schon mal erlebt? Dass du zum Beispiel, egal ob du jetzt mit jemandem gesprochen hast oder jemand mit dir, dass du mit irgendwie ein Problem hattest oder etwas und dass man es quasi reduziert hat auf dieses, keine Ahnung, du kannst das nicht, deshalb bete mehr. Mhm. So, es wird schon kommen, bete einfach mehr, denk nicht so viel darüber nach, bete einfach, das wird schon. Ja. So zum Beispiel, keine Ahnung.
4: Also ich weiß, dass also die Zeit nach Israel, also für die, die das jetzt diesen Kontext nicht kennen, wir sind ja in Israel gewesen, als der Krieg ausgebrochen ist, und mich hat das ja mental schon sehr mitgenommen, weil ich mir auch schon davor ging es mir gar nicht gut und war sehr angeschlagen, und in der Zeit danach kam natürlich, also wir sind ja nach Deutschland gekommen und viele im Umfeld sind diesen ganzen Prozess zum Zurückkommen nach Deutschland und die Zeit danach einfach auch, haben uns begleitet, haben uns im Gebet begleitet, und dann wurde mir auch hier und wieder mal Dinge gesagt, wo ich so war, so, boah, wenn du mir zugehört hättest oder wenn du nicht einfach nur gerade diese fromme Floskeln sagen würdest, dann wird das jetzt nicht so wehtun. Und ich glaube, dass diese gut gemeinten, aber vielleicht nicht optimal formulierten Ratschläge, ja, ob das sein muss, aber ich weiß, dass das alles etwas ist, wo Gott trotzdem einen guten Plan hatte. Trotzdem darf man das und soll man das kritisieren, glaube ich.
3: Und warum glaubst du, dass so, während ich mich mental auch so ein bisschen auf die Folge vorbereitet habe ich mir so die Frage gestellt, Weil diese Kritik ist ja also zum Teil berechtigt, ne? Nicht 100%, aber zum Teil, weil wir kennen es ja auch, wir kennen Leute in unserem Umfeld, die das in einem gewissen Maße irgendwie so erlebt haben. Warum, glaubst du, tun wir als Christen das manchmal, dass wir uns in dem Sinne vor gewissen Situationen irgendwie auch verstecken durch solche Aussagen? Also kannst du dir vor, also ja, denkst
4: ich
3: du an glaub, Gründe?
4: Du sagst es schon, also man versteckt sich einfach. Man hat Angst vielleicht in manchen Situationen oder man weiß es einfach nicht besser. Aber ich glaube, dass wichtig ist in diesen Situationen, als, sage ich mal, als Opfer dieser Situation erstmal kein Opfer der Situation zu werden. Also sich die ganze Zeit einzureden, ich bin ein Opfer und sich so voll da so reinzusteigern, weil dann, das ändert auch nichts. Und halt daran festzuhalten, dass Gott halt trotzdem einen guten Plan hat, auch wenn diese Person vielleicht mit christlichem Background bisschen Unsinn geredet hat. Und ich glaube, das ist einfach zu unterscheiden. So, was sagt Gott, was sagen Menschen? Also wie offenbart sich Gott in seinem Wort? Und was tun Christen, die man vielleicht auch negativ einfach wahrnimmt? Und ich finde, zum Thema so Opfer sein, habe ich auch ein gutes Zitat hier in dem.
3: Während du suchst, kann Buch. Ich auch einen ergänzenden Gedanken sagen. Woran ich nämlich auch dachten musste, alles klar, denken musste. Und zwar, wir haben ja zum Beispiel in der Vergangenheit auch immer wieder, ne, über Gesetzlichkeit gesprochen. Und ein Thema, das ja immer wieder auch aufkam, war: In unserer Gemeinde konnten wir nicht oft über Sünden sprechen, ne, in diesen gesetzlichen Kontexten. Warum? Weil auch nie Fehler zugelassen wurden und wir auch von der Leitung niemals signalisiert bekommen haben, dass Fehler okay sind im Sinne von, wir alle begehen sie. Mhm. Ne? Und da dachte ich mir auch, dass das, glaube ich, ganz krass auf eine Gemeindekultur und auch ein Gemeindeverständnis, aber auch ein Gottesverständnis ganz krass abfärbt, wie Leitungen, die ihren Glauben leben. Ne? Und wenn man selber niemals anfängt, so eine Art von Schwäche zu zeigen und zu sagen, ey, es gibt Situationen, ich weiß gerade nicht, wie ich damit umgehen soll, und ich bete, dass Gott es mir zeigt. Ich glaube, wenn man das einander niemals vorlebt, dass dann diese Spirale entsteht von diesem Spiritual Bypassing. Weil dann kommst, weißt du, wenn ich das nie vorlebe und dann kommst du, dann sage ich dir, ja, aber quasi kümmere dich nicht so viel darum, bete einfach mehr, das wird schon gehen, weil bei mir klappt's ja auch angeblich. Weißt du, was ich meine? Mhm. Und dann dachte ich mir so, ey, ich glaube, dass dieses, wie wir uns einander begegnen, egal ob jetzt als Gemeindeleitung, aber auch als Christen, dass es sehr entscheidend ist, ob wir dieses Ausweichen vorleben oder ob wir Dinge wirklich adressieren. So. Mhm. Aber lies sehr gerne deinen Gedanken vor.
4: Also es gibt natürlich den Ansatz zu sagen, dass man Dinge nicht anspricht, aber es gibt ja auch, sag ich mal, auch in christlichen Kreisen, die dann in solchen Momenten die gut zusprechen wollen mit zum Beispiel so humanistischen Ansätzen, wie zum Beispiel, ey, du bist eigentlich im Grunde ein voll guter Mensch und deine Zufriedenheit und all deine Sachen, deine Probleme lösen sich, die andere Möglichkeit vom Spiritual Bypassing wäre dann zu sagen, also ich mache, für die nur zuhören, ich mache so meine Gänsefüßchen mit meinen Fingern, Spiritual Bypassing, dass die Sache eigentlich wäre, zu sagen, ey, also dieser Ansatz von, du bist ein guter Mensch, und da schreibt der Autor recht, also ich muss das besser erklären. Der Autor schreibt in dem Buch, dass
3: wir glauben alle an dich, Esther, du machst das richtig gut.
4: Ich bin nicht schlecht im Erklären, es tut mir voll leid. Aber ihr versucht, meinen roten Faden zu finden. Ich versuche ihn auch zu finden. Wir suchen alle gemeinsam nach diesem roten Faden. Kein Stress. Auf jeden Fall, in dem Buch geht der Autor auf verschiedene Puritaner und ihre Werke quasi ein und fasst sie so ein bisschen zusammen. Und das ist genau in dem Fall der Heisbrows. Und das ist das zweite Kapitel, und er schreibt hier, es wird ein längerer Text, seid alle gespannt auf meine Lesekünste. Okay. So, wir finden jedoch nicht in den humanistischen Ansatz, wir sind gute Menschen, Erleichterung, oder was noch wichtiger ist, wachsen dadurch auch nicht. Wir finden sie nur, wenn wir auf die Täuschung unseres Herzens achten. Eine von denen besteht darin, dass wir grundsätzlich meinen, gute Menschen zu sein, die hin und wieder einen Fehler begehen. Sobald wir uns aber als Sünder sehen, die vorwärts von Gnade Gottes bedürfen, sind wir imstande, die Kraft und Gerechtigkeit Christi zu erkennen, die uns hilft, die Sünde zu überwinden, die Liebsamen zu lieben und die unbefriedigende Situation zu ertragen. Das war ein richtig vorbildlicher Puritanersatz. Das war jetzt einfach eine halbe Seite, Leute. Aber es geht weiter. Ohne auf diese Täuschung einzugehen und die Wahrheit darüber anzuerkennen, wer wir sind, wird die Zufriedenheit nie erreicht werden. Betrachten sich zum Beispiel eine Person immer als Opfer, wird sie beginnen, die Situation passiv anzunehmen und sogar in zu einem gewissen Grad das Gefühl haben, dass sie ihr Los im Leben im Frieden akzeptieren muss. Aber diese scheinbare Friede beruht auf das Verständnis, dass ein guter Mensch ist, der im Grunde nicht wirklich sündigt. Manchmal kann sie tatsächlich ein Opfer sein, was tragisch ist und es verdient, sich damit auseinanderzusetzen. Aber die persönliche Identität, in die eines Opfers zu wandeln, ist nicht gleichbedeutend mit Zufriedenheit. Es ist ein armseliger Ersatz. Und ich finde das voll krass. Also dazu sagen, ich bin hier das Problem, zu sagen, ja, alles um mich herum ist das Problem. Und das ist ja genau der Ansatz, wenn man nicht, wie die Bibel sagt, in sich gucken soll und seine Beziehung mit Gott klären soll, sondern alles um sich herum hat, versucht man, einen wirklich mickrigen Ersatz von Frieden zu bekommen. Und das ist der Punkt, der mich so fasziniert hatte, auch so dieses, dass es voll nichtig ist, außerhalb von Gott Zufriedenheit zu suchen. Nicht in so einem ignorier deine Probleme weg Sinn, sondern vielmehr so dieses ganz runtergebrochene, wofür lebe ich eigentlich? Und nur wenn ich das Ziel im Leben auch quasi dem wirklich nachgehe, nur dann kann ich ja Zufriedenheit erlangen, wenn ich das mache, wofür ich geschaffen bin. Und wie will ich diesen Frieden und diese Gewissheit zu haben, wofür ich gemacht bin, außerhalb von Gott? Weil wenn ich weg von Gott gehe, dann versuche ich nur in Dingen um mich herum, in meinem Job, in meiner Arbeit, in meinem Hobby oder so, in da meine Zufriedenheit zu finden. Aber das wird immer verloren gehen, weil diese Dinge wegbrechen.
3: Aber wie würdest du jetzt Spiritual Bypassing konkret mit Zufriedenheit zusammenbringen?
4: Ja, ich glaube, dass Spiritual Bypassing die Annahme ist, dass man seine Zufriedenheit einfach versucht Unzufriedenheit wegzuignorieren, man sagt, dass wir Christen angeblich unsere Probleme nehmen und einfach so tun, als ob die gar nicht da sind und irgendwelche frommen Floskeln so drüber setzen. Und ich glaube, dass das in manchen Momenten passiert, dass Menschen keinen inneren Frieden haben, sondern einfach es wirkt von außen, wie zum Beispiel ein perfektes christliches Leben, so wie man sich das halt dann vorstellt. Aber innerlich sind die voll zerbrochen. Das hört man ja auch immer wieder. Und ich denke, das passiert auch. Aber ich glaube, dass wahre Zufriedenheit der Schlüssel dazu ist, diesem Spiritual Bypassing zu entkommen.
3: Ah, okay. Und wahre Zufriedenheit im Sinne von, dass du dir als gläubige Person, dass du dir dessen bewusst bist, erstens, wer du bist und wer Gott ist, und dass du dir aus dieser Perspektive heraus deine Umstände um dich herum, dass du sie da durch diese Brille quasi interpretierst.
4: Genau. Ah, okay. Genau. Anstatt einfach nur zu versuchen, sich irgendwie sich selbst zu retten, das einfach durch Sicherheit oder durch gewisse andere Stabilitäten im Leben, dass man das versucht, einfach anzuerkennen, dass man kein guter Mensch ist, dass man wirklich komplett auf Gott vertrauen muss, dass daher diese Zufriedenheit kommt. Und ich finde es auch spannend, weil die Puritaner, die sind ja mal ganz praktisch unterwegs. Ich habe hier gerade einfach mein Buch kaputt gemacht, Christian.
3: Traurig.
4: Wie traurig. Oh Leute, mir liegen gerade einfach Seiten in der Hand von meinem Buch, muss ich später einkleben. auf jeden Fall finde ich das auch sehr gut, dass er versucht zu greifen und er sagt selbst, es ist ein Geheimnis, wie das dann praktisch umzusetzen ist. Weil wenn du sagst, nee, Spiritual Bypassing ist nicht, ja, was machen denn Christen denn sonst?
3: Ja.
4: Das ist jetzt die Frage. Und ich finde, es ist so spannend, weil er sagt, dass es ein Akt des Glaubens ist, wirklich zufrieden zu sein.
3: Ja,
4: und dass quasi man kann niemals Zufriedenheit erzwingen,
3: ja,
4: oder jemanden sagen, so du musst zufrieden sein. Zufriedenheit ist immer etwas, was vom Geist kommt.
3: Mhm.
4: So etwas, was wirklich mit einer guten Beziehung zu Gott quasi einhergeht. Es ist nicht, dass ich jetzt, weiß ich nicht, meine perfekte christliche Traum, Society um mich herum aufbaue und selbst so versuche, die äußerlichen Dinge, auch wenn die voll fromm aussehen, wenn das alles trotzdem da ist und der Unfriede mit Gott da ist, dann wird das niemals kommen. Und der Burrow sagt quasi, im Grunde, dass man Zufriedenheit als ein großes Geheimnis annehmen muss, was man nicht hundertprozentig verstehen kann. Und da ist dieser Tropfen Wahrheit von diesem Spiritual Bypassing, wo es wirklich stimmt, so zu einem gewissen Maß, wir können es nicht hundertprozentig greifen. Mhm. Aber es ist trotzdem so, dass wir mit einzelnen Schritten in unserem Leben, zum Beispiel im Gebet, in der Zeit, die wir mit Gott verbringen, in dieser Zufriedenheit wachsen können. Es ist nichts, was auf Knopfdruck passiert und es ist nichts, was so durch so ein Doppelleben irgendwie gefüttert werden kann, sondern Zufriedenheit kommt durch sein authentisches und wirklich so lebendiges Leben mit Gott. Und das wird dann kultiviert, wenn wir wirklich in Gemeinschaft leben, wenn wir weiterhin Gott kennenlernen und so weiter. Weißt du, was ich meine?
3: Ja. Was würdest du sagen, warum ist es so schwer für eine gläubige Person, oder warum kann es schwer sein für eine gläubige Person, sich auf diese Art und Weise verletzlich zu zeigen, indem man eben dieses Spiritual Bypassing nicht betreibt, sondern eben ganz aktiv Dinge anspricht und ausspricht. Ne, ich kann diese Situation gerade nicht verstehen, oder weil das und das passiert, das verfolgt mich irgendwie sehr, ich kann damit nicht irgendwie abschließen. Was glaubst du, können Gründe sein, dass es Gläubigen schwerfällt, diese Art von Verletzlichkeit zu zeigen?
4: Ich glaube, das ist, wie wir so ein bisschen sozialisiert wurden, weil ich glaube, dass es viele auch so Gesellschaften gibt, wo man viel Menschenfurcht hat, über diese Dinge zu sprechen. Aber ich finde es so spannend, was jetzt auch der Autor zum Beispiel dazu sagt, wieso es so wichtig ist, über das Leid nicht einfach nur, sag ich mal, das so alleine auszusitzen, sondern das auch kundzutun vor Gott und zu, vor Freunden. Ich lese einmal hier weiter vor. Ich liebe meine Zitate. Zufriedenheit liegt in der Ruhe des Herzens. Sie richtet sich nicht gegen das Klagen und Beschwerden, wenn wir dies in angemessener Weise vor Gott und unseren Freunden bringen. Obwohl ein Christ unter Gottes korrigierender Hand ruhig verharren sollte, kann er ehrlich vor Gott sein, ohne dabei gegen seine christliche Zufriedenheit zu verstoßen. Gleichermaßen darf er seinen christlichen Freunden seine traurige Situation schildern, indem er aufzeigt, wie Gott an ihm gehandelt hat und wie schwer die Bedrängnis auf ihm lastet, damit die Freunde zur rechten Zeit seiner erschöpften Seele ein Wort zusprechen können. Und ich glaube, das ist hier so voll der Punkt, weil die Kritik an diesem Spiritual Bypassing ist ja so ein bisschen so, ja, wir reden nicht über Schwierigkeiten, so, ja. Wir tun einfach so, als ob alles super wäre. Und eigentlich fordert uns die Bibel, so wie auch in Zitat sagt, voll dazu auf, einander mit Psalmen zu ermutigen, mit der Bibel zu ermutigen. Und wie sollen wir jemanden ermutigen, wenn dann alle so tun, als ob alles super wäre? Eigentlich gar nicht. Wir sollen in einem gesunden Maß, natürlich jetzt nicht so im Selbstmitleid und so weiter, ne, sondern natürlich im gesunden Maß Dinge bekennen, damit Menschen uns auch ermutigen können. Und wir müssen auch vor Gott mit diesen Dingen kommen. Und nur weil wir, weiß ich nicht, so nicht immer so happy-clappy vor Gott kommen, heißt das nicht, dass wir gleich murren. Und ich glaube, dass wir vor unseren himmlischen Vater kommen dürfen und das auch mit ihm besprechen dürfen, so diese, ey, ich weiß gerade nicht, ob das hier gerade angebracht ist, aber das und das ist auf meinem Herzen und das tut mir gerade richtig weh. Und das ist dann nicht unzufrieden sein, also sagt zumindest Burroughs hier, sondern es ist vielmehr eine ehrliche, authentische Beziehung zu Gott zu haben. Und das ist dieses Geheimnis der Zufriedenheit.
3: Und ich denke, genau dieses ehrliche Gebet auch irgendwie mit Gott zu haben, ich meine, dazu haben wir ja auch einige Beispiele, zum Beispiel im Psalm 13, in den ersten Versen, da spricht David und dann fragt er zum Beispiel, ne, wie lange, Herr, willst du mich für immer vergessen? Ne? Also das ist so ein Beispiel, wo es ja ganz offensichtlich so ist, dass David sich wünscht, dass Gott eingreift, er es aber nicht tut. Und er sagt halt nicht einfach nur, ja, Gott wird schon für alles einen Plan haben, sondern das, was er in sich trägt, das bringt er vor Gott. Mhm. Und dieses Gebet der Verzweiflung offenbart dann auch, was er fühlt und was das mit ihm macht. Und das, ich glaube, das zeigt halt einfach, Gott hält unsere Gefühle aus. So, es ist nicht so, dass es ihn überfordert oder dass er uns auf sie reduziert oder ähnliches, sondern das sind ja auch oftmals einfach Wegweiser, egal ob also positive oder negative Emotionen, aber das, was wir in uns haben, kann ja auch als Wegweiser dienen, eben unsere Nähe zu Gott zu suchen und sie nicht unbedingt zu verhindern. Ne? Obwohl Verse auch immer wieder ausgelegt werden können. Und ich finde das halt so dass das Gefährliche, ne? Wenn wir auch so zum Beispiel in Römer lesen, ne? Römer 8 ist das, glaube ich, all denen, die Gott lieben, dienen Denen, die Gott lieben, dienen alle Dinge zum Guten.
4: Das klingt ja bei dir fast wie ein Zungensprecher, wenn du das so sagst.
3: Einfach ein Zungensprecher, also so klingt's auch.
4: Zungenbrecher, Mann.
3: Konter. Auf jeden Fall, was ich sagen wollte, denen, die Gott lieben, dienen alle Dinge zum Besten. Und das kann so ein unfassbarer Trost sein, dieser Vers. Und gleichzeitig auch so ausgenutzt werden, dass man sagt, verdräng einfach, was du denkst. Es ist egal. Alles wird schon gut. So.
4: So der Mann schlägt dich zu Hause grün-blau und dann sagen die so, ja, Römer.
3: Ach, ja, so du liebst doch Gott, alles gut, lass einfach. Ne? Und das finde ich halt so gefährlich und deshalb glaube ich auch umso besser oder dass umso dringender ist es halt, dass wir auch darüber sprechen, ne? Weil wir halt durch unser Umfeld auch immer wieder mitbekommen, dass es Gemeinden gibt oder Christen gibt, die so einen Ansatz haben, wo du halt einfach weißt, langfristig ist das nicht haltbar. In der Bibel sehen wir genaue Gegenteile. Und wir als Christen haben nicht die Berufung, unseren Problemen aus dem Weg zu gehen.
4: Ja, ich finde, also du hast da voll recht und ich glaube, dass wenn man, also das Problem ist auch wieder hier, wir wollen nicht einfach nur Menschen an den Pranger stellen, sondern es ist wirklich die Traurigkeit darüber, dass wenn das Evangelium fehlt, beziehungsweise nur eine Kleinigkeit verrückt wird, dass dann automatisch der Frieden auch weg ist. Und das ist voll traurig, weil das Evangelium Freiheit bedeutet eigentlich für jeden, der daran glaubt, dass Jesus viel am Kreuz gestorben ist.
3: Und nicht nur, dass wir nicht Leute an den Pranger stellen wollen. Ich meine, selbst wenn ich an mein Gebetsleben denke und was ich mit Gott so durchgemacht habe, ne, wir hatten vor ein paar Jahren eine sehr, sehr schwierige Zeit in unserer Beziehung, wo, es wird kurz ein bisschen ernst, aber ich will nicht zu sehr in die Tiefe gehen, weil wir haben das dann nicht im Podcast besprochen, das kommt bestimmt irgendwann nochmal, aber wo wir eine sehr, sehr schwierige Zeit hatten und wo auch irgendwo auf dem Blatt stand, ey, beenden wir das oder nicht? Ne, am Anfang unserer Beziehung. Und ich weiß, dass die Probleme, die im Raum standen, die waren da und ich habe mich verantwortlich dafür gefühlt. Ich weiß, dass ich einen sehr großen Teil hatte, wo ich einfach Umstände quasi reingebracht habe, wo ich gemerkt habe, ey, wir müssen da irgendwie einen Weg finden, mit umzugehen. Und ich aber, klar, ich war auch jung im Glauben, keine Frage, aber ich dachte, das, was ich jetzt fühle, dieses, wie ich über mich denke, all die Wut, all die Scham, all das Ungemütliche, das muss ich für mich behalten. Ich kann das weder mit einem Seelsorger besprechen, noch kann ich das Gott sagen, weil ich kann Gott nur sagen, quasi, so, du bist der Beste und alles wird gut. So. Und ich weiß doch damals, dass
4: du heißt, kannst Gott sagen, du bist der Beste.
3: Ja, so alles dieses so, ja, du hast immer einen guten Plan, es wird schon alles okay sein.
4: So from Floskeln.
3: Ja, genau, so floskelmäßig halt. Ja. Und irgendwann kam halt dieser Punkt, wo ich tatsächlich, also, und nicht, dass das mir jemand vorgelebt hätte. Ne, weil auch unsere Leitung in der Gemeinde, Leute in unserer Gemeinde, ne, die in meinem Umfeld waren, niemand hat einem das vorgelebt. Aber irgendwie hatte ich diesen Eindruck, ja, ich kann ja nur gut vor Gott kommen. Obwohl das halt überhaupt nicht stimmt. Und irgendwann kam halt dieser Punkt, wo ich das in dem Sinne nicht mehr ausgehalten habe. Dieses, wenn ich jetzt zu Gott bete, dann muss ich in meinem Kopf vorher überlegen, das darf ich sagen, aber das lieber nicht. Und irgendwann war das einfach viel, weil es hat einen beschäftigt. Es hat einen förmlich, ne, überrollt, so. Und irgendwann diesen Punkt zu erreichen, zu sagen, ey, nein, alles, was ich in mir habe, ich darf das vor Gott reflektieren. Und das ist nicht falsch, sondern Gott gebraucht es ja eher als, okay, sprich mit mir, lass uns Nähe aufbauen, ne, ich arbeite an dir. So, ich habe immer einen guten Plan, aber komm zu mir und so weiter und so fort. Und ich glaube, das ist eine Realität, die viele manchmal so nicht kennen, weil es fordert, und das finde ich auch interessant, es fordert eine geistliche Reife.
4: Weißt du, was es vor allem auch fordert? Passend dazu, Dankbarkeit. Eine kultivierte Dankbarkeit in allen Umständen. Weil ich glaube, dass wir voll schnell so dahin kommen und uns voll so aufregen über verschiedene Sachen. Und wir haben ja auch letztens eine Podcast-Folge auch noch dazu aufgenommen zum Thema Dankbarkeit und wie wichtig das ist. Weil ich glaube, wir voll schnell aus den Augen verlieren, was eigentlich so wahr ist. Und ich glaube, deshalb müssen wir uns umso mehr einfach davor hüten.
3: Ja. 100%, weil Dankbarkeit nochmal eine andere Ausrichtung auf gewisse Situationen gibt, ne? Ganz sicher. Was ich meine mit, es fordert geistliche Tiefe, ich glaube, dass sich das auch zeigt, inwiefern Gemeinden und inwiefern Christen eigenständig die Bibel lesen und verstehen können. Weil, zum Beispiel, wenn ich an die ganzen Leute denke, die uns auch Zeugnis gegeben haben, wie das bei denen in der Gemeinde war. Egal, ob jetzt gesetzlich oder nicht, das waren die oftmals, aber gibt auch andere Gemeindekontexte, wo es dann zum Beispiel ganz oft darum ging, so, ja, als Christen sagst du nicht, dass du das und das Problem hast, ne, sondern mit den Versen blockst du es quasi ab. So, all denen, die Gott lieben, dienen alles zum Guten, seid immer dankbar und so weiter, ne. Dass man das mal so abtut. Und an der Stelle, wenn das so gelebt wird, dann nimmt man auch denen man das sagt, die Möglichkeit, die Bibel in der Tiefe zu verstehen. Weil ein anderer Ansatz wäre ja, wenn du ein Problem hast, dass du sagst, ey, lass uns den Psalm jetzt auseinandernehmen. Oder du hörst eine Predigt, ne, wie André, verzweifelte Gebete, voll gut. Ne, er hat gepredigt über Situationen, in denen Menschen waren, sie haben einen Psalm geschrieben und waren so ehrlich, dass wir lesen das und wir denken, wie kann das in der Bibel stehen? Ne? Aber das zeigt es ja, dass es eben gut und richtig ist und auch im Sinne Gottes ist, dass wir Dinge, die wir in uns tragen, vor ihn bringen. So. Aber das fordert halt diese Tiefe auch im Umgang mit dem Wort Gottes, weil wenn das vorgelebt wird, diese Siegerkultur immer vorgelebt wird, dann macht man es sich auch sehr einfach, weil es dann nicht mehr in die Tiefe geht, sondern immer nur, hier, du hast diese 5 Wahrheiten, darüber hinaus brauchst du nicht nachzudenken, halte daran fest, alles andere ist komplett egal. Obwohl die Bibel eine ganz andere Tiefe bietet. So.
4: Du hast auf jeden Fall recht. Und ich glaube, dass die eine Möglichkeit, es gibt natürlich viele Möglichkeiten, am Evangelium vorbeizuleben, aber eine andere wäre zum Beispiel auch in schwierigen Situationen, dann den Ansatz zu wählen, zu sagen, die Situation soll sich ändern. Und ich glaube, du warst doch sicherlich auch schon mal in so einer Situation, wo du dachtest, so, ey, die Situation soll sich auf jeden Fall ändern.
3: Ja.
4: Ja. Jeder wahrscheinlich auch, ne? Ihr im Team da hinten auch? Habt ihr da auch schon mal so Situationen erlebt?
5: Ja.
4: Ja, das Team sagt ja.
3: Aber mit Voice Crack.
4: Mit Voice Crack. Ist okay. Und ich finde es so ermahnend, Leute, und das ist, macht euch bereit bei den Puritanern, also hier das Buch, was ich lese, wenn ihr die lest, einmal, das sind ellenlange Sätze und andererseits, das ist ein Respektschellen nach der anderen von Gott und ich finde das so gut, aber macht euch bereit für dieses Zitat. Für ein fleischlich gesinntes Herz bedeutet Zufriedenheit die bloße Entfernung der Bedrängnis und möge sie doch weg sein. Nein, spricht das begnadete Herz. Gott lehrt mich, zufrieden zu sein, auch wenn die Bedrängnis weiter bestehen bleibt. Diese Bedrängnis, in etwas Gutes zu verwandeln, trägt die Kraft der Gnade in sich. Sie nimmt die Stachel und das Gift hinweg. Also, dass quasi wir und ihr alle, die sie jetzt gerade zustimmt haben, dass sie sich schon mal gewünscht haben, dass Bedrängnis weggeht, das war euer fleischliches Herz. Auch mein fleischliches Herz in diesen Momenten. Und dass wir uns einfach auch nochmal vielleicht für die Zukunft, und das will ich wirklich auch jeden ermutigen, der zuhört, sich so bewusst macht, dass wirklich, Gott alles zum Guten so zusammenkommen lässt. Und wir als Christen diese Wahrheit haben und diesen tiefen Frieden und Zufriedenheit dadurch auch, dass wir eben wissen, dass wir von Umständen losgelöst sind. Wir sind durch Gnade errettet und unsere Identität ist in Christus festgemacht und wir sind viel gesicherter, als dass das jemals möglich ist. Also wir haben diese Sicherheit und daran dürfen wir festhalten und wir dürfen uns daran auch erfreuen. Und ich glaube, wenn uns diese Freude fehlt, dann dürfen wir das auch mit Geschwistern in Gemeinschaft kundtun und uns ermutigen lassen. Nicht eine Art von jetzt Dinge ignorieren, sondern wirklich als eine Lösung, die dauerhaft Frieden bringt.
3: Und ich denke, genau der Punkt, also ich finde das richtig gut, also du hast das sehr gut zusammengefasst in meinen Augen, es hat es voll, also gut betont. Und ich denke, genau der gleiche Punkt ist es, der Gläubige von Ungläubigen unterscheidet, von Leuten, die eine echte Beziehung zu Jesus haben und die die Bibel lesen, Leute, die in ihr forschen und versuchen es zu verstehen, die diese Tiefe irgendwie anstreben, weil von außen kann man ja quasi genau das sagen. Also aus menschlicher Perspektive ist das ja an sich auch dieser Wunsch, zu sagen, Hauptsache die Umstände verändern sich. Ne? Aber als Christ dann eben zu sagen, auf gewisse Umstände habe ich keinen Einfluss, aber es ist okay, weil Gott hat einen Plan. Und es bedeutet halt nicht, dass ich die schwierigen Sachen, die ich in mir trage, in dieser Situation, dass ich sie für mich behalten muss. Also ich glaube, von außen kann ich diese Kritik verstehen auf einer rationalen Ebene, Weil auf menschlicher Ebene, dir passiert irgendwas, ne? Irgendjemand verletzt sich vielleicht ganz, ganz stark in der Familie oder er leidet an irgendeiner Krankheit, dann denkst du dir, ja, diese Umstände, die müssen weg. Also du musst.
4: Es ist voll natürlich,
3: genau,
4: menschlich.
3: Genau, es ist menschlich. Du wünschst dir, dass Dinge anders sind, weil dir geht es gerade schlecht damit. Du leidest darunter, ne? Und als Christ diese Ausrichtung zu besitzen im Herzen und zu sagen, egal wie schwer diese Situation ist, ich weiß, Gott hat sie zugelassen und ich weiß, er will sie zu seiner Ehre gebrauchen, selbst wenn es bedeutet, dass ich durch eine schmerzvolle Erfahrung gehe. Das ist, glaube ich, etwas, das passiert auf geistlicher Ebene. Mhm. Das kannst du nicht sehen. Und jemand, der diese Perspektive nicht hat und mit so einer Person redet, der wird sich denken, was ist falsch mit dir? Und auf rationaler Ebene, und ich glaube, ne, das können wir auch so sagen, ist das nachvollziehbar. Aber es ist halt falsch, um nochmal auf diese Strömung quasi so ein bisschen einzugehen, ne, dass man Leute einfach per se, Christen, quasi anprangert und sagt, ihr seid so. Das ist halt dieses mangelnde Bestreben danach, das zu verstehen und eher Leute über einen Kamm zu scheren.
4: Ja, und das kann halt auch aus verschiedenen Umständen sein. Es kann, also ich versuche ja immer so, dass, also so wie Gott uns begegnet, dass man allen versucht, immer gute Intentionen so und viel Vertrauen entgegenzubringen.
3: Ich liebe dich, dass du das sagst, Esther, weil eigentlich bist du voll.
4: Ja, ich weiß, woran ich so arbeiten muss.
3: Du bist im Herzen eine richtige Diplomatin, oder nicht?
4: Ich wünschte, ich wär's.
3: Ich liebe
4: aber
3: dich.
4: Nicht. Aber ich denke mir auch, Leute können schlechte Erfahrungen mit Christen gemacht haben.
3: 100%.
4: Vor allem auch online, weil online wilde Geschichten, Leute, das ist, was man da so online begegnet in Kommentarspalten, das ist wirklich, da schäme ich mich für Christen. Oder Leuten, die dann
3: irgendwelche
4: Verse in der Bio haben.
3: Manche sind sehr hart.
4: Aber ich glaube, dass man nicht von denen auf das Evangelium schließen darf.
3: Ja.
4: So, das Evangelium bleibt ja noch das Gleiche und ich verstehe auch die Kritik, die man an manchen Christen so oder an vielen Christen vielleicht auch meinetwegen so pflegen könnte, aber ich glaube, dass man das losgelöst vom Evangelium sehen muss und das Evangelium sagt, es gibt Freiheit. Das Evangelium gibt Freiheit, weil es wir dafür gemacht sind, weißt du, so das ist unser Ziel, unser Grund, wieso wir auf dieser Erde leben, ist Beziehung mit Gott. Und nur darin, wenn wir dieses Ziel erfüllt haben, nur darin finden wir dann Erfüllung.
3: Ja.
4: Das ist ja verständlich.
3: Ich finde, eine Frage, die man sich in dieser Hinsicht auch immer wieder stellen kann, und ich finde, das ist wirklich so ein Daily-Ding, auch für mich tatsächlich, ne? Weil ich bin so, oder ich versuche, möglichst kein Fan zu sein von geistlichen Floskeln. Es gab Situationen, da konnte ich das Gott sei Dank ablegen, weil ich glaube, es gibt Situationen, da neigt man schnell dazu, so ja, das zu sagen, damit die Situation vorbei ist oder das zu sagen, also so.
4: Ich bete für dich.
3: Ja, so zum Beispiel, ne? Aber so in anderen Kontexten fällt mir das noch ein bisschen schwer. Aber eine Frage, die man sich stellen kann, egal ob das jetzt ist, ne, du begegnest jemandem oder es geht um dich selber, ne? Ich glaube, eine Frage, die man sich stellen kann, ist die, vermeide ich etwas durch geistlich klingende Aussagen? Und in Bezug auf, ne, versuche ich Dingen, die ich gerade denke oder fühle, versuche ich denen aus dem Weg zu gehen und nutze ich dafür geistliche Floskeln? Und ich glaube, wenn das der Fall ist und diese Selbstprüfung quasi, ne, gelaufen ist, dann ist das ein Punkt, wo man dran arbeiten kann. Mhm. Weil ich glaube, dass wir alle einfach durch die Prägung vielleicht, durch die Gemeinde, durch unser Leben so, dass wir hier und da Stärken und Schwächen haben und dass es einfach Situationen gibt, wo wir eher dazu neigen, uns auf diese Floskeln auszuruhen, obwohl es eigentlich viel mehr dahinter steckt. Ja? Und ich glaube, das ist eine sehr gute Prüfung. Und vor allem auch diese Frage, so bin ich ehrlich vor Gott, ne, mit allem, was ich in mir habe. Ich glaube, dass das gute Dinge sein könnten, die einen selber so ein bisschen zur Reflexion zwingen, weißt du?
4: Doch, ich finde, das ist ein guter Ansatz.
3: Guck mal, ich habe noch ein, zwei andere Fragen mir ausgedacht. Guck mal, was würdest
4: du
3: sagen?
4: Oder hast du einfach ChatGPT gefragt?
3: Nein, ich habe Fragen. für dich, was würdest du sagen? Wie sieht für dich im Umgang mit solchen unangenehmen Konflikten ein reifer Glaube aus?
4: Also zuerst natürlich Ruhe bewahren. in jeder Situation, weil man dieses tiefe Vertrauen daran hat, dass Gott alle Dinge zum Guten geschehen lässt. Und mit diesem Vertrauen als Fundament kann ich mit Gott ins Gebet gehen und darum ringen, was gerade passiert, und mich auskotzen, auf gut Deutsch gesagt.
3: Ja.
4: Natürlich im Maße, ne, weil Gott ist immer noch Gott. Und dann natürlich auch in Gemeinschaft mit Geschwistern um Rat bitten, um Gebet bitten und um Ermahnung und Erbauung bitten.
3: Das, weißt du, was ich übrigens feiere? Gerade wo du das mit den Fragen angesprochen hast, hast du ChatGPT oder so. Ich feiere das, weil letztens hat uns jemand geschrieben und das trifft es so gut auf den Punkt. Jemand hat uns geschrieben von wegen so, ey, voll der gute Podcast, hat mich schon sehr erbaut und hat uns voll ermutigt, was richtig schön ist. Und dann schreibt jemand so, boah, Esther, ich liebe deine chaotische und authentische Art. Du bringst so voll das Leben mit rein. Und Chris, ja, du bist der rote Faden des Podcasts. Ich feiere das voll, weil solche Situationen ist voll offenbaren. Ich versuche, Struktur reinzubringen. Ist das nicht meine Frage?
4: Ich habe auch, heute hatte ich Notizen.
3: Hast du auch richtig gut gemacht.
4: Ich habe mir sogar Sachen hier rausgeschrieben in dem Buch, damit ich nicht so komplett durcheinander bin. Aber ich habe mich komplett nicht an meinen Leitfaden gehalten, Leute.
3: Warum nicht? Was fällt dir so schwer daran?
4: Der liegt hier an meinem Handy.
3: Ach, Esther.
4: Ich habe da gerne mal drauf geguckt, jetzt ist egal.
3: Mich würde aber richtig interessieren, auch an all diejenigen, die uns gerade zuhören.
4: Meinst du,
3: zuhören.
4: Wo du dieses Buch bekommst? Im 3L Verlag ist das erschienen.
3: Wie heißt das nochmal?
4: Das heißt Hilfreiche Wahrheiten aus vergangener Zeit. Aber ich wollte nur kurz smooth den Übergang zur Werbung machen hier.
3: Nein, keine Werbung. Ich will euch gerne einladen, zu dem Thema etwas zu sagen, wenn ihr Gedanken habt an all diejenigen, die uns gerade zuhören. Weil ich glaube, dass das schon auch ein sehr heikles Thema sein kann. Ne, Verse können so und so ausgelegt werden. Und ich glaube, das macht auch sehr viel mit dem eigenen Glaubensleben und auch mit dem, wie man ja mit schwierigen Situationen umgeht. Und deshalb, wenn ihr da irgendwie Erfahrungen habt, ne, und sagt, ey, das war eine sehr positive Erfahrung oder das war eine sehr negative Erfahrung, wo ihr dieses Ausweichen auf einer geistlichen Ebene tatsächlich erlebt habt, dieses Spiritual Bypassing. Ich glaube, dass das Erfahrungen sind, aus denen man lernen kann, auch wenn das vielleicht negative Begebenheiten waren, aber schreibt uns da sehr, sehr gerne. Ich bin übrigens richtig dankbar, das merke ich so, während wir über dieses Thema sprechen, für unsere Gemeinde.
4: Ja.
3: Und ich glaube, das ist auch etwas, was ich so, Leute sagen auch, ey, ihr redet richtig gut im Podcast über eure Gemeinde und so weiter und so fort, das feiere ich und das wollen wir ja auch machen, ne? Und ich glaube, davon kann es nicht genug geben. So, wenn es gesunde Gemeinden gibt, ist es gut, über sie zu reden. Und in der Hinsicht, ich glaube, dass bei einer großen Gemeinde auch Leute andere Erfahrungen machen können. Aber eine Sache, die ich 100% sagen würde, und sag, wenn du das nicht so siehst oder anders siehst, eine Sache, für die ich sehr dankbar bin, ist die Transparenz unserer Leitung, also der Gemeindeleitung, unserer Pastoren und Ältesten, weil dadurch wird, und das merkt man richtig, durch deren Offenheit, durch Predigten oder andere Formate, wo sie halt darüber sprechen, wie es ihnen geht und ne, wie die mit manchen Themen mehr oder weniger kämpfen, dadurch, dass sie so sind, wird die Gemeinde dadurch geprägt. Und daran merkt man auch, gerade wir haben über die Beispiele mit den gesetzlichen Gemeinden gesprochen, weißt du, wenn da Gemeindeleiter sind, die sehr undurchsichtig sind und eher so dieses Siegerdenken haben, so, ne, es ist alles perfekt, es ist alles gut und so weiter und so fort, und das muss als Christ auch so sein, dass dieses Denken und dieses Vorleben auch der Gemeinde direkt in dem Sinne negativ eigentlich weitergegeben wird. Und da bin ich richtig dankbar für unsere Pastoren, weil sie eine ganz, ganz andere Offenheit leben, als dass man es oftmals in Kirchen sieht. Und das ist für mich dieses gelebte Evangelium, dass du dich mit dem Pastor zusammensetzen kannst und sagen kannst, ey, so, ich will dir das und das bekennen. Und dann ist so, okay, lass uns dafür beten. Voll gut, dass du es gesagt hast. Und jetzt geht's weiter. Wir begegnen uns das nächste Mal ohne Hintergedanken. Wir denken vielleicht nicht mal mehr dran, weil es ist gegessen. So. Und das wünsche ich mir voll für uns alle, also für alle Christen, dass wir diese Offenheit und diese Liebe auch einander so zeigen können, dass es eben nicht darum geht, Problemen und Schwierigkeiten irgendwie aus dem Weg zu gehen und sie zuzudecken. Von wegen so, ja, ist ja alles gut, Gott hat einen guten Plan, alles ist egal. So, das stimmt halt nicht. Es stimmt einfach nicht. Und ja, bei all der theologischen Ausrichtung und so liegt es, glaube ich, auch viel an uns selber, dass wir eben diese Offenheit auch an den Tag legen. Ne?
4: Und ich finde, dass auch noch ein letzter Gedanke aus dem Buch, den ich auch richtig krass finde, so zu dem Thema so Transparenz und wie man mit Dingen so zu Dingen hat, ich glaube, dass Jesus uns da voll das Vorbild war, wie man eben auch mit Anfechtungen umgehen soll. Dass es nicht darum geht, einfach so zu tun, als wäre alles immer so voll easy, sondern zum Beispiel, also er nimmt das Beispiel im Garten Gethsemane, dass der quasi da sitzt und betet und voll Gott bittet, so dieses, ey, lass den Kelch an mir vorbeigehen, aber wenn es dein Wille ist, so, dann lass uns das durchziehen. Bisschen frei übersetzt hier.
3: Was für eine interessante Übersetzung. Aber, ja.
4: Die erste Übersetzung.
3: Das wäre wahrscheinlich sehr angelehnt an die Volksbibel, haben wir.
4: Nein. dass er dann quasi sagt, dass also der Autor sagt, dass quasi das so auch der Moment ist, wo auch Jesus ja so voll diesen Kampf gekämpft hat, den wir auch tagtäglich kämpfen in dieser gefallenen Welt. Wir bekommen den, also natürlich nicht so krass den Kelch, wie Jesus den bekommen hat, weil das war ja wirklich der ganze Schmerz, das ganze Leid gesammelt. Aber so, wir haben, also er kann uns natürlich nachvollziehen und auch noch viel mehr, weil er noch viel schlimmer das erlebt hatte, was wir als

0: und wo wir uns ein Beispiel von nehmen können oder sollten, gerade auch einfach im Umgang mit diesen schwierigen Situationen. Ja, ich finde es voll, voll interessant. Ich finde es richtig gut, dass wir darüber geredet haben, weil ich glaube, dass das echt eine Balance ist, die von außen manchmal nicht so ersichtlich ist, aber die viel macht mit unserem Herzen und unserer inneren Ausrichtung Gott gegenüber. Deshalb richtig, richtig gut, dass du das vorgeschlagen hast. Voll cool.
1: Ey, wenn dir das Gespräch gefallen hat, kannst du ja nächste Woche wieder gleiche Uhrzeit, gleicher Ort. Ich bin hier, ne?
0: Echt? Wann nochmal?
1: Nächste Woche, gleiche Zeit, gleicher Ort. Immer Dienstag, 20 Uhr.
0: Ah ja, stark. Leute, das war ja eine gute Überleitung hier, oder nicht?
1: Ihr seid auch herzlich eingeladen zu unserem Gespräch hier, damit wir ein bisschen zusammen chillen können.
0: Nein, aber ohne Witz, Leute, richtig cool, dass ihr bis hierher zugehört habt. Schreibt uns sehr gerne eure Erfahrungen mit diesem Thema. Auch vielleicht, wenn ihr zusätzliche Gedanken habt oder Verse, wo ihr sagt, ey, in dem ganzen Ding sollte man auch über diese nachdenken. Schreibt uns das sehr gerne. Wir freuen uns voll, wenn ihr uns immer wieder schreibt. Und einige sagen, kündigen das dann immer an, so in ihren Nachrichten. Ja, Leute, ihr habt in eurem Podcast gesagt, wir sollen nur schreiben, deshalb schreibe ich euch jetzt. Voll cool. Ich feiere das sehr.
1: Ja, ist wirklich cool.
0: Ist sehr,
1: Und
0: sehr
1: ich
0: süß.
1: lese es auch mal vom Herzen gerne, wenn Menschen sagen, dass sie meine Buchempfehlungen mögen. Weil ich denke mir manchmal, weil Christian gar keine meiner Buchempfehlungen gelesen hat, dass ich alle einfach nur voll labere
0: Ey,
1: damit.
0: das stimmt gar nicht.
1: Aber was hast du denn gelesen?
0: Ja, hier, wofür es sich zu sterben lohnt. Ja, wofür es sich zu kämpfen lohnt.
1: Ja, alles
0: So.
1: klar. Merkst du selbst, gell? Nee, aber
0: Ja,
1: Freunde,
0: weil
1: ich
0: das
1: freue mich
0: ein.
1: jedes Mal, wenn ihr schreibt, dass ihr die Buchempfehlungen lest. Ich bin im Herzen gerührt. Mein Büchermausherz ist berührt.
0: Weißt du, wie
1: Genau.
0: das klingt? Das klingt glatt wie ein Zungensprecher.
1: Aha, okay, tschüss, bis nächste Woche,
0: Nein, warte,
1: Freund.
0: ich
1: Ah,
0: muss noch
1: ne?
0: beten.
1: Ah!
0: Hör mal, du kennst doch, man kennt doch diese Geste, oder nicht?
1: Let's pray.
0: Ja, nein, Leute, deshalb lasst mich noch kurz beten und danach verabschieden wir uns. Cool, dass ihr mit dabei wart. Gott, ich danke dir dafür, dass wir in dieser letzten Stunde darüber sprechen konnten, wie es ist, als Christ ehrlich vor dir zu sein und auch ehrlich mit den Situationen vor dich zu kommen, die uns manchmal überfordern und die wir nicht verstehen. Auch wenn es tatsächlich Umstände gibt, die wir niemals bis zum Ende irgendwie blicken werden, wo wir nicht immer deine vollen Absichten hintersehen. Danke ich dir dafür, dass wir mit einer kompletten Offenheit und Transparenz zu jeder Zeit zu dir kommen dürfen, Nähe zu dir suchen können und dass wir bei dir nicht auf unsere Emotionen oder auf unsere Fehler einfach nur reduziert werden, sondern dass wir Annahme finden und dadurch in eine tiefe Beziehung mit dir gehen können. Ich danke dir für all die positiven Beispiele, egal ob wir an unsere Gemeinde denken oder auch an andere, die diese Art der Transparenz vorleben und uns dadurch ein sehr gutes Beispiel sind. Und ich möchte dich darum bitten, dass du all diejenigen, die mit dieser Transparenz dir gegenüber kämpfen, all die Gemeinden, die vielleicht dieses Siegerdenken vorleben, ohne echte Tiefe zu verlangen und auch selber vorzuleben, ich bete Gott, dass du da Umkehr schenkst, dass du da Einsicht schenkst, und danke dir dafür, dass du all unser Leben und all die Umstände, die wir durchmachen, auch am Ende zu deiner Ehre gebrauchen möchtest. Und hilf uns, in all den schwierigen Situationen mit dieser Ausrichtung durch unseren Alltag zu laufen. Und danke, dass wir dir das so abgeben dürfen. Amen. Nice, Leute, wir sehen uns nächste Woche wieder. Dienstag, 20 Uhr. Lasst gerne ein Abo da auf YouTube, auf Spotify und wir sehen uns nächste Woche. Ciao.
2: Hier ist die heutige Seeking Him Andacht von Belebe unsere Herzen.
3: Wir verfolgen viele Ziele.
4: Ich habe 5 Jahre gebraucht, aber jetzt bin ich kurz vor dem Abschluss meines Masterstudiums. Es war schwer, das neben meiner Arbeit zu machen, aber ich habe dieses Ziel die ganze Zeit hartnäckig verfolgt.
3: Aber streben wir auch ebenso ernsthaft nach Liebe?
4: Leider ging meine Ehe darüber in die Brüche. Ich weiß nicht, vermutlich haben wir uns einfach auseinandergelebt.
3: Ist dir bewusst, dass man auch genauso an der Liebe arbeiten kann, wie man Mühe in jedes andere Ziel steckt? Paulus sagt quasi zu den Thessalonichern: Ich möchte, dass ihr zunehmend von Liebe erfüllt seid und diese überquillt. Nicht nur ein kleines bisschen, ich möchte, dass ihr immer mehr in eurer Liebe aufblüht, dass ihr in der Liebe überströmt, dass ihr überfließende Liebe habt. Diese Liebe muss zuerst Gott in uns bewirken. Und dann entscheiden wir uns bewusst dafür, die Bedürfnisse des anderen vor unsere eigenen zu stellen, unabhängig davon, wie wir uns fühlen. Wächst du heute in der Liebe und bist von ihr erfüllt?
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1: Ich begrüße Sie zu einer weiteren Ausgabe der Sendereihe Durch die Bibel. Schön, dass Sie wieder mit dabei sind. Im alttestamentlichen Buch Nehemia geht's diesmal weiter mit Kapitel 2, und zwar ab Vers 17. Wenn Sie den Bibeltext mitlesen möchten, haben Sie jetzt die Gelegenheit, Ihre Bibel zu holen und das zweite Kapitel aufzuschlagen. Nur so viel sei schon mal vorweg verraten. Nehemia setzt sein großes Bauprojekt in die Tat um. Nehemia ist ein jüdischer Mann, der offensichtlich das besondere Vertrauen des persischen Königs Artasasta gewonnen hat. Nehemia dient ihm als Mundschenk und ist in dieser Position für ihn wohl auch eine Art Berater und Freund. Das erklärt, warum sich Artasasta auf den Wunsch seines Untertans einlässt. Nehemia möchte nämlich die persische Stadt Susa für einige Zeit verlassen, um in die Heimat seiner Eltern nach Juda zurückzukehren. Er hat erfahren, dass die Stadt Jerusalem seit ihrer Zerstörung durch den babylonischen König Nebukadnezar teilweise immer noch in Schutt und Asche liegt, obwohl seitdem rund 150 Jahre vergangen sind und obwohl seit dem Ende der babylonischen Gefangenschaft einige 10.000 Menschen nach Juda zurückgekehrt sind. Nehemia sieht es als seine Aufgabe an, den Wiederaufbau der Stadtmauer zu veranlassen. Denn nur wenn sie ihre schützende Funktion wieder erfüllen kann, lohnt es sich, die Stadt als solches auch wieder bewohnbar zu machen. In Jerusalem angekommen, inspiziert Nehemia heimlich des Nachts die Stadtmauer, beziehungsweise das, was davon übrig geblieben ist. Denn die Schäden sind immens. Manche Stadttore sind praktisch überhaupt nicht mehr vorhanden. Warum Nehemia in der Nacht auf Erkundungstour geht, das wird im zweiten Kapitel des Nehemia-Buches zunächst nur angedeutet. Nehemia berichtet, Vers 16, »Ich hatte bis dahin den Juden, nämlich den Priestern, den Vornehmen und den Ratsherren und den anderen, die am Werk arbeiten sollten, nichts gesagt.« Alles deutet darauf hin, dass sich Nehemia gut vorbereiten will, bevor es zu ersten Gesprächen mit den Verantwortlichen der Stadt kommt. Vielleicht erwartet er von ihnen jede Menge Gegenwind, denn irgendetwas muss sie doch dazu bewogen haben, den Wiederaufbau der Stadt über viele Jahrzehnte hin immer wieder hinauszuschieben. In den Versen 17 und 18 wird nun geschildert, wie Nehemia sie für seine bisher noch geheim gehaltenen Pläne zu gewinnen versucht. »Und ich sprach zu ihnen, ihr seht das Unglück, in dem wir sind, dass Jerusalem wüst liegt und seine Tore mit Feuer verbrannt sind. Kommt, lasst uns die Mauern Jerusalems wieder aufbauen, damit wir nicht weiter ein Gespött seien. Und ich sagte ihnen, wie gnädig die Hand meines Gottes über mir gewesen war, dazu auch die Worte des Königs, die er mir gesagt hatte. Und sie sprachen, auf, lasst uns bauen. Und sie nahmen das gute Werk in die Hand. Die großzügigen Hilfszusagen des persischen Königs Artasasta haben sicher eine wichtige Rolle gespielt, als Nehemia die führenden Leute aus Jerusalem und Umgebung von seinem Plan überzeugte. Aber auch die Tatsache, dass einer von ihnen ein Jude, nämlich Nehemia, überhaupt Zugang zum persischen Königshaus gefunden hatte. Das betrachteten sie gewiss als eine Fügung Gottes. Deshalb ihr Entschluss, auf, lasst uns bauen. Nehemia wird uns hier als eine vorbildliche Führungspersönlichkeit vorgestellt. Sein nächtlicher Erkundungsgang durch die teilweise zerstörte Stadt zeigt, dass er sich sachkundig macht und sich nicht Hals über Kopf in ein Abenteuer stürzt. Des Weiteren überzeugt er seine künftigen Mitstreiter nicht durch übertriebene Versprechungen, sondern indem er ihnen nüchterne Fakten präsentiert. Trotzdem, oder vielleicht auch gerade deshalb, gelingt es ihm, sie aus der Reserve zu locken. Obwohl über viele Jahrzehnte hinweg nichts Entscheidendes für den Wiederaufbau Jerusalems getan wurde, reagieren die Leute jetzt positiv auf Nehemias Vorschlag und nehmen, wie es im Bibeltext heißt, das gute Werk in die Hand. Eigentlich hätte Nehemia allen Grund, auf sich selbst stolz zu sein. In den folgenden Kapiteln könnte er zumindest schildern, wie er es immer wieder schafft, die Männer zu motivieren und bei Laune zu halten, so dass die Arbeit an der Stadtmauer kontinuierlich vorangeht. Er könnte davon erzählen, wie unter seiner Leitung gelernte Handwerker und Leute mit zwei linken Händen zu einem richtigen Team zusammenwachsen. Aber Nehemia ist ein sehr bescheidener Mann, der sich selbst eher im Hintergrund hält. In Vers 19 tauchen nun drei einflussreiche Personen auf, von denen zwei bereits in Vers 10 erwähnt wurden. Sanballat, der persische Statthalter von Samarien, und Tobia hatten sich schon vor der Ankunft Nehemias in Jerusalem verärgert darüber gezeigt, dass dieser mit Unterstützung des persischen Königs anreiste. Nun wissen sie endlich, was Nehemia genau vorhat, und amüsieren sich über seine Pläne. Es wird berichtet, als das aber Sanballat, der Horoniter, und Tobia, der ammonitische Knecht, und Geshem, der Araber, hörten, verspotteten und verhöhnten sie uns und sprachen: Was ist das, was ihr da macht? Wollt ihr von dem König abfallen? Aus eigener Erfahrung weiß ich, was auch immer eine Frau oder ein Mann Gottes zu tun gedenkt, wenn es sich um eine wichtige Sache handelt, dann tauchen fast immer auch ein paar Leute auf, die das Ganze zu torpedieren versuchen. Das kann auf recht unterschiedliche Weise passieren. Sich über die geplante Sache lustig zu machen, ist jedoch häufig der erste Schritt. Vielleicht habe ich Ihnen schon mal davon erzählt, dass ich als junger Mann gar nicht vorhatte, ein Verkündiger des Evangeliums zu werden, sondern ich verdiente meine Brötchen als Mitarbeiter einer Bank. Erst im Lauf der Zeit wurde mir klar, dass Gott einen anderen Plan für mich hat. Und so kündigte ich eines schönen Tages an, dass ich meinen Job bei der Bank aufgeben würde. Niemals hätte ich damit gerechnet, was dann passierte. Kollegen, Nachbarn und Bekannte haben mich ausgelacht, teilweise auch nur höhnisch gegrinst, hinter meinem Rücken spöttische Bemerkungen gemacht oder im persönlichen Gespräch herumgestichelt. Ich würde lügen, wenn ich heute behaupten würde, ich hätte all das einfach locker weggesteckt. Nein, so war das nicht. Als junger Mensch war ich zutiefst verunsichert und hätte am liebsten gesagt, nun kriegt euch mal wieder ein, war alles nur Spaß, natürlich werde ich meinen Beruf als Banker nicht aufgeben. Aber die Würfel waren bereits gefallen. Ich kündigte meine Stelle und wurde wieder Student. Schlimm war für mich damals, dass sich viele meiner Freunde von mir abgewendet haben. Das entmutigte mich und oft stellte ich mir die Frage, ob ich wirklich die richtige Entscheidung getroffen hatte. Heute weiß ich, dass diese Form der Entmutigung zum Standardprogramm des Teufels gehört und dass er zuallererst auf diese Weise versucht, jemanden davon abzuhalten, Gottes Willen zu tun. Ich jedenfalls habe so etwas später niemals wieder so heftig erlebt. Also, Christen sollten nicht überrascht sein, wenn sich andere Menschen über sie lustig machen. Manchmal empfindet man das als ungeheuer verletzend, insbesondere wenn man diese Menschen eigentlich gut zu kennen glaubt. Gelegentlich spiegelt sich in ihrer Reaktion aber auch eine gewisse Hilflosigkeit wider. Sie können es einfach nicht nachvollziehen, dass jemand aus ihren eigenen Reihen plötzlich ausschert und nach ganz anderen Prinzipien handelt. Der Apostel Paulus schreibt zu diesem Thema im 1. Korintherbrief Kapitel 2: Der natürliche Mensch aber vernimmt nichts vom Geist Gottes. Es ist ihm eine Torheit und er kann es nicht erkennen, denn es muss geistlich beurteilt werden. Zurück zu Nehemia und diesem Dreiergespann, bestehend aus Sanballat, Tobia und Geshem, das sich über ihn lustig macht. Wenn es nur dabei bliebe. Doch sie versuchen darüber hinaus, die Leute aus dem Volk davon abzubringen, beim Wiederaufbau der Stadtmauer, dieser Herkulesarbeit, mitzuhelfen. Doch Nehemia stellt sich dem Spott dieser drei entgegen. In Vers 20 berichtet er: Da antwortete ich ihnen: Der Gott des Himmels wird es uns gelingen lassen, denn wir, seine Knechte, haben uns aufgemacht und bauen wieder auf. Für euch gibt es keinen Anteil, kein Anrecht noch Gedenken in Jerusalem. Ich weiß, es ist leichter gesagt als getan, aber mit einer solchen Haltung sollten auch wir auf das Gespött anderer Leute reagieren, wenn wir uns sicher sind, dass unsere Pläne mit dem Willen Gottes übereinstimmen. Die zweite Hälfte von Vers 20 ist allerdings speziell auf Sanballat, Tobia und Geshem gemünzt. Die Aussage, für euch gibt es keinen Anteil, kein Anrecht noch Gedenken in Jerusalem, bedeutet so viel wie, ihr habt kein Anrecht auf Grund und Boden in dieser Stadt. Und auch aus der Vergangenheit könnt ihr keinerlei Anspruch erheben. Wir erreichen nun das dritte Kapitel des Nehemia-Buches. Und tatsächlich wird nun der Wiederaufbau der Mauer mitsamt den Stadttoren in Angriff genommen. Ein für damalige Verhältnisse gigantisches Bauwerk. Denn es sollte ja in absehbarer Zeit zu Ende geführt werden. Die alte Stadtmauer dagegen war ja im Laufe der Jahrhunderte zusammen mit der Stadt stetig gewachsen. Für den Wiederaufbau der Stadt als Lebensraum für die Menschen hat Gott, und das finde ich sehr interessant, grundverschiedene Leute berufen und ihnen unterschiedliche Aufgaben anvertraut. Unter Serubbabel, der nach der babylonischen Gefangenschaft mit einer ersten Gruppe von Juden nach Jerusalem zurückgekehrt war, wurde zunächst ein neuer Tempel errichtet. Jahrzehnte später folgte der Priester Esra mit einer weiteren Gruppe und sorgte dafür, dass dem Gesetz Gottes wieder mehr Beachtung geschenkt wurde. Und nun ist Nehemia, ein sehr praktisch begabter Mann, dafür verantwortlich, die Stadtmauer so herzurichten, dass sie ihre schützende Funktion wieder erfüllen kann. Geistliche und handwerkliche Tätigkeiten gehen also Hand in Hand und werden von unterschiedlichen Personen vorangetrieben. Hinter allem aber steht Gott. Ich betone das so, weil sich daran bis auf den heutigen Tag nichts geändert hat. Nicht jeder Christ muss hauptamtlich im Verkündigungsdienst tätig sein. Gottes Wille erfüllt der eine mit einem Presslufthammer in der Hand und die andere, indem sie sich um kranke Kinder kümmert. Niemand sollte neidisch auf die Fähigkeiten des anderen schielen, denn jeder und jede kann sich auf seine Weise für Gottes Werk einsetzen. Sie brauchen sich doch nur mal umzusehen, wie viele unterschiedliche Gesichter Gott aus einer Nase, zwei Augen, zwei Ohren und einem Mund erschaffen hat. Genauso unterschiedlich setzt er auch die Gaben und Fähigkeiten der Menschen ein, um sein Werk gelingen zu lassen. Zurück zu unserem Bibeltext aus dem Nehemia-Buch. In den folgenden Kapiteln wird viel von den Stadttoren die Rede sein, die ein unverzichtbarer Teil der Stadtmauer sind. Eine Mauer ohne Tore, die die ganze Stadt umschließt, das würde keinen Sinn ergeben, denn die Stadt soll ja kein Gefängnis sein, das niemand mehr verlassen oder betreten darf. Würde man umgekehrt auf die Stadttore verzichten und einfach nur ein paar Öffnungen in die Mauer einbauen, würde sie ihre Schutzfunktion verlieren, so dass man auch gleich auf die Mauer als Ganzes verzichten könnte. Den Stadttoren kommt also eine wichtige Bedeutung zu. Menschen und Tiere müssen sie einerseits ungehindert passieren können, sofern ihre Anwesenheit in der Stadt erwünscht ist. Feinde und wilde Tiere dagegen sollen davon abgehalten werden, die Stadt zu betreten. Und gegen bewaffnete Feinde braucht man Stadttore, die man gut bewachen und verteidigen kann. Zur Zeit des Nehemia scheint es insgesamt 10 Stadttore zu geben. So viele werden jedenfalls im Bibeltext namentlich erwähnt. Bei manchen Toren ahnt man schon, welchem Zweck sie gedient haben könnten oder wo in der Stadtmauer sie sich befunden haben. Viele spielen auch in anderen Büchern der Bibel eine Rolle, insbesondere auch im Neuen Testament. Wenn man sich nun überlegt, dass Nehemia durchaus die Möglichkeit hatte, neue Stadttore errichten zu lassen und alte an eine andere Stelle zu versetzen oder für immer zu verschließen, so ahnt man, dass er mit seiner Arbeit indirekt Einfluss genommen hat auf die Ereignisse späterer Jahrhunderte. Ich möchte deshalb auf die einzelnen Stadttore, die im Nehemia-Buch erwähnt werden, ein bisschen näher eingehen und auf die entsprechenden Ereignisse und Bibelstellen verweisen. Beginnen möchte ich mit dem sogenannten Schaftor, das im nun folgenden Bibeltext als erstes und dann nochmal zum Schluss genannt wird. In Kapitel 3, Vers 1 wird berichtet, und Eljaschib, der hohe Priester, machte sich mit seinen Brüdern, den Priestern, auf, und sie bauten das Schaftor. Sie deckten es und setzten seine Türen ein. Sie bauten aber weiter bis an den Turm Mea und bis an den Turm Hananel. Im Neuen Testament wird das Schaftor im 5. Kapitel des Johannesevangeliums erwähnt. Jesus betritt durch dieses Tor, das gleich neben dem Teich Bethesda liegt, die Stadt. Vermutlich hat Jesus das Stadttor häufig benutzt, wenn er nach Jerusalem kam, bis er für seinen feierlichen Einzug auf einer Eselin das Osttor verwendete. Manche Christen setzen das Osttor mit dem goldenen Tor gleich, das sich heute im östlichen Teil der Stadtmauer befindet und das als einziges direkt auf den Tempelberg führt. Es ist zugemauert, doch eines Tages, wenn Jesus wiederkommt, wird er durch dieses Tor gehen. Angeblich wollte der osmanische Herrscher Süleyman I., der es im 16. Jahrhundert nach Christus zumauern ließ, verhindern, dass Jesus am Ende der Tage durch dieses Tor kommt. Wahrscheinlicher ist jedoch, dass die Osmanen es nach dem Ende der Kreuzfahrerzeit verschlossen haben, um Ungläubigen den Zugang zum Tempelberg zu verwehren. Zurück zum Schaftor. Dieses Tor wurde benutzt, um Schafe und andere Opfertiere in die Stadt zu bringen. Möglicherweise wurden dort auch Schafe gehandelt und verkauft. Die Tatsache, dass auch Jesus durch dieses Tor ging, scheint mir kein Zufall zu sein. Er selbst könnte es als einen symbolischen Akt verstanden haben. Siehe, das ist Gottes Lamm, das der Welt Sünde trägt, heißt es im 1. Kapitel des Johannesevangeliums. Und im 1. Korintherbrief, Kapitel 5, schreibt Paulus: Denn auch wir haben ein Passahlamm, das ist Christus, der geopfert ist. Somit weist das Schaftor im Grunde genommen auf das Kreuz Jesu hin, an dem er für die Menschen stirbt und ihre Sünden auf sich nimmt. Solange ein Mensch dieses Geschenk der Sündenvergebung nicht in Anspruch nimmt, wird Gott ihn auch niemals als sein Kind Gottes in seinen Dienst stellen. Egal, ob ein Mensch mit guten Werken bei Gott punkten will oder ob er sein Geld für wohltätige Zwecke zur Verfügung stellt. In erster Linie geht es nicht darum, Gott zu beschenken, sondern sich von Gott beschenken zu lassen. Im Johannesevangelium Kapitel 3 heißt es: Denn also hat Gott die Welt geliebt, dass er seinen eingeborenen Sohn gab, damit alle, die an ihn glauben, nicht verloren werden, sondern das ewige Leben haben. Zurück zum Nehemia-Buch Kapitel 3. Dort erreichen wir nun den zweiten Vers. Dieser Vers nimmt Bezug auf Vers 1, in dem von Eljaschib, dem Hohepriester, und seinen Brüdern, den Priestern, die Rede war. Weiter heißt es nun: Neben ihnen bauten die Männer von Jericho. Und daneben baute Sakur, der Sohn Imris. Die Stadt Jericho gilt eigentlich seit ihrer Eroberung bei der Landnahme Kanaans als eine verfluchte Stadt, weil sich die Bewohner dem Willen Gottes widersetzt haben. Josua ließ seine Leute damals schwören: Verflucht vor dem Herrn sei der Mann, der sich aufmacht und diese Stadt Jericho wieder aufbaut. Während der Regierungszeit von König Ahab hat es tatsächlich jemand versucht und musste einen hohen Preis dafür bezahlen. Jetzt aber begegnen uns Männer aus dieser Stadt und sie beteiligen sich am Wiederaufbau der Jerusalemer Stadtmauer. Ihr Arbeitsplatz ist nicht weit entfernt vom Schaftor, das Jahrhunderte später auch von Jesus benutzt wird. Für mich ist das wie ein Hinweis darauf, dass Menschen Vergebung erlangen und ein neues Leben beginnen können. Mit Vers 3 erreichen wir nun das Fischtor. Es wird berichtet: Aber das Fischtor bauten die Söhne Senaa, sie deckten es und setzten seine Türen ein, seine Schlösser und Riegel. Durch dieses Tor wurde der Fischfang aus dem Mittelmeer und aus dem Jordan in die Stadt gebracht. Zur damaligen Zeit gehörte Fisch zu den Grundnahrungsmitteln der Menschen. Um das Fischtor zu finden, brauchte man immer nur der Nase nachzugehen. Wenn ich mir überlege, welche Bedeutung der Fischfang fürs Christsein hat, dann fällt mir vor allem der Satz Jesu ein: Folgt mir nach, ich will euch zu Menschenfischern machen. Nachdem Jesus seine Jünger allerdings mit den Grundzügen seiner Botschaft bekannt gemacht hatte, sagte er zu ihnen: Siehe, ich will auf euch herabsenden, was mein Vater verheißen hat. Ihr aber sollt in der Stadt bleiben, bis ihr ausgerüstet werdet mit Kraft aus der Höhe. Anders ausgedrückt, geht nicht weg, bleibt hier in Jerusalem, bis der Heilige Geist auf euch kommt. Dies geschah an Pfingsten. Und erst dann, so jedenfalls meine Überzeugung, wurden aus den Jüngern echte Menschenfischer. Erst dann waren sie wirklich willens und in der Lage, zu anderen Menschen zu gehen und sie zum Glauben einzuladen. Wer heute andere Menschen zum Glauben einladen möchte, kann dies auf unglaublich verschiedene Weisen tun. Der eine geht als Missionar hinaus in die weite Welt. Der andere lädt bekannte Freunde oder Nachbarn in die heimische Gemeinde ein und versucht ihnen ein lebendiges Christsein vorzuleben. Wieder andere beweisen sich in einem durch und durch weltlichen Beruf als treue Zeugen Jesu, während manche nach Feierabend oder neben Haushalt und Familie anderen Menschen ganz praktisch zur Seite stehen. Das Fischtor der Stadt Jerusalem erinnert mich also an das Menschenfischen und dass es auf tausenderlei Art und Weise geschehen kann. Unsere Tour durch die Stadttore Jerusalems wird in der nächsten Ausgabe der Sendereihe Durch die Bibel fortgesetzt. Ich würde mich freuen, wenn Sie auch dann wieder mit dabei sind. Bis dahin, auf Wiederhören und Gottes Segen mit Ihnen.

0: Uhr und 30 Minuten. 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
1: Der Apostel Paulus hat sich bei seiner Gerichtsverhandlung in Caesarea auf den Kaiser berufen. Dazu musste er eine Seereise antreten, die uns in Apostelgeschichte 27 von Vers 1 bis 14, eigentlich das ganze Kapitel, berichtet wird. Diese Seereise war sehr abenteuerlich geworden und wird auch ziemlich ausführlich beschrieben. Wir lesen uns jetzt Apostelgeschichte Kapitel 27 von Vers 1 bis 14 aus der Guten Nachricht Bibel. Da heißt es: Als unsere Abreise nach Italien beschlossen war, übergab man Paulus und einige andere Gefangene einem Hauptmann namens Julius aus einem syrischen Regiment, das den Ehrennamen Kaiserliches Regiment trug. Wir gingen an Bord eines Schiffes aus Adramyzion, das die Häfen an der Küste der Provinz Asien anlaufen sollte, und fuhren ab. Der Mazedonier Aristarch aus Thessalonich begleitete uns. Am nächsten Tag erreichten wir Sidon. Julius war Paulus gegenüber sehr entgegenkommend und erlaubte ihm, seine Glaubensgenossen dort zu besuchen und sich bei ihnen zu erholen. Als wir von dort weiterfuhren, hatten wir Gegenwind. Darum segelten wir auf der Ostseite um Zypern herum. Zilizien und Pamphylien ließen wir rechts liegen und erreichten schließlich Myra in Lycien. Dort fand der Hauptmann ein Schiff aus Alexandria, das nach Italien fuhr, und brachte uns an Bord. Viele Tage lang machten wir nur wenig Fahrt und kamen mit Mühe bis auf die Höhe von Knidos. Dann zwang uns der Wind, den Kurs zu ändern. Wir hielten auf die Insel Kreta zu, umsegelten Kap Salmone und erreichten mit knapper Not einen Ort, der Kaloi Limenes, also Guthäfen, heißt, nicht weit von der Stadt Lasea. Wir hatten inzwischen viel Zeit verloren. Das Herbstfasten war vorbei und die Schifffahrt wurde gefährlich. Deshalb warnte Paulus seine Bewacher: »Ich sehe voraus«, sagte er, »dass eine Weiterfahrt zu großen Schwierigkeiten führen wird. Sie bringt nicht nur die Ladung und das Schiff in Gefahr, sondern auch das Leben der Menschen an Bord.« Aber der Hauptmann hörte mehr auf den Steuermann und den Kapitän als auf das, was Paulus sagte. Außerdem war der Hafen zum Überwintern nicht sehr geeignet. So waren die meisten dafür, wieder in See zu stechen und zu versuchen, noch bis nach Phönix zu kommen. Dieser ebenfalls auf Kreta gelegene Hafen ist nach Westen hin offen, und man konnte dort den Winter gut zubringen. Als ein leichter Südwind einsetzte, nahmen die Seeleute es für ein günstiges Zeichen. Die Anker wurden gelichtet und das Schiff segelte so dicht wie möglich an der Küste Kretas entlang. Aber bald brach aus der Richtung der Insel ein Sturm los, der gefürchtete Nordost, und riss das Schiff mit. Da es unmöglich war, Kurs zu halten, ließen wir uns einfach treiben. Soweit der Text heute aus den Anfängen der Reise nach Rom des Apostels Paulus aus der Guten Nachricht Bibel, Apostelgeschichte, Kapitel 24, Vers 1 bis 15. In Europa ist das Reisen heute ja meist kein Problem. Entweder man hat sein eigenes Auto, das einen auf Autobahnen in vorher genau berechenbarer Zeit zu einem Bestimmungsort bringt, oder man benutzt den Zug. Da sitzt man warm und bequem in seinem Abteil und kann sich während der Reise ausruhen oder lesen oder anderen Hobbys nachgehen. Auf die Minute genau steigt man an seinem Bestimmungsbahnhof aus. Wenn wirklich einmal etwas Unvorhergesehenes dazwischen kommt, dann hat der Zug vielleicht 15 oder 30 Minuten Verspätung. Im Großen und Ganzen ist das Reisen heute in Europa nicht gerade billig, dafür aber sehr schnell, bequem und sicher. In Südamerika ist das noch ein wenig anders. Die Züge, die es hier teilweise noch gibt, sind manchmal uralt und gehen nicht selten auf der Strecke kaputt. Manche von ihnen fahren so langsam, dass man sie zu Fuß bequem begleiten kann. Dazu sind sie grundsätzlich überfüllt mit Menschen, Vieh und Sachen. Wann man ankommt, ist nie gewiss. Mit den Omnibussen ist es schon etwas besser. Wo es Asphaltstraßen gibt, geht es ganz gut voran. Und es ist ein ziemlich regelmäßiger Verkehr. Meistens gibt es aber keine festgelegten Abfahrts- und Ankunftszeiten. Ausgenommen vielleicht in vielen Teilen Brasiliens, wo ein ausgezeichneter Busservice besteht. In Ecuador jedoch ist die Sache mit den Bussen noch recht urig. Wo die Asphaltstraßen aufhören, wird der Verkehr unsicher. Wir haben in Paraguay oft tagelang auf offener Strecke mit dem Bus im Regen festgelegen. Die Lehmstraßen waren unpassierbar geworden. Wer da in einen Bus steigt, weiß niemals, wann er ankommen wird. Da hilft es auch nichts, dass man ganz wichtige Termine hat und zu einer ganz bestimmten Zeit unbedingt am Ort sein muss. Mit dem eigenen Auto ist es hier nicht viel anders. Soweit es Asphaltstraßen gibt, kommt man zwar nicht so schnell wie in Europa voran, aber doch ist einige Aussicht, dass man sein Reiseziel mit großer Wahrscheinlichkeit zur berechneten Stunde erreicht. Wenn man jedoch über Erdstraßen fahren muss, wird die Sache schon bedeutend kritischer. Für viele Leute ist das Pferd oder der Esel das Transportmittel, mit dem man wenigstens überall hinkommt. Und einer guten alten Tradition gemäß sind die Ureinwohner dieser Länder meist sehr gut zu Fuß. Sie können weite Strecken in gutem Tempo und sogar mit Lasten zu Fuß zurücklegen, ohne sich etwas auf ihre Wanderleistung einzubilden. Auf der anderen Seite haben wir hier schon die allermodernsten Verkehrsmittel. Vom letzten Modell des Mercedes oder BMW bis hin zu den modernsten Flugzeugen. Auf der anderen Seite wird aber noch viel gereist wie vor Tausenden von Jahren. Wer einmal in Südamerika unterwegs war, der kann den Reisebericht des Paulus in Apostelgeschichte 27 besser verstehen. Zwar handelt es sich hier um eine Schiffsreise auf dem Mittelmeer, doch waren die Schiffe der damaligen Zeit noch vom Wind abhängig. Und wenn das Wetter nicht günstig war, dann konnte man eben nicht reisen. Man wusste nie, ob und wann man an seinem Bestimmungshafen ankommen würde. Der Bibelabschnitt, den wir heute gelesen haben, ist ein typischer Bericht um das Jahr 60 nach Christus. Paulus hatte sich in seiner letzten Gerichtsverhandlung vor dem Prokurator Festus in Caesarea auf den Kaiser in Rom berufen. Zum Kaiser sollte er jetzt gebracht werden. Die Entfernung von Palästina bis Rom betrug mehr als 3000 Kilometer. Auf dem Landweg war das recht beschwerlich, da man die meiste Strecke zu Fuß zurücklegen musste. Man musste Gebirge bewältigen und Wüsten, Flüsse waren zu überqueren und man war allerhand Gefahren durch wilde Tiere und Räuber ausgesetzt. Darum zog man die Seereise vor. Es war weniger anstrengend und ging unter Umständen viel schneller. Unser Bericht zeigt jedoch, dass eine Seereise auch nicht immer ohne Probleme und Widerwärtigkeiten verlief. Auch nicht, wenn ein Mann wie Paulus an Bord war. Die erste Etappe der Seereise des Paulus von Caesarea nach Sidon im Norden verlief ohne besondere Vorkommnisse. Aber als man mit den über 270 Passagieren an Bord und Handelsgütern die Weiterfahrt nach Italien antrat, gab es schon Schwierigkeiten. Ein Gegenwind kam auf und man konnte nicht der üblichen Route folgen. In Myra mussten die Reisenden, das heißt besonders Paulus, einige Mitgefangene und die Soldatenschar, die sie bewachte, auf ein anderes Schiff umsteigen. Von da ging es nur mit Mühe weiter. Man kam nicht vorwärts. Schließlich erhob sich ein Wind, aber nicht aus der richtigen Richtung. Man war gezwungen, den Kurs zu ändern. Es war viel Zeit verloren gegangen und es wurde Herbst, wo es auch auf dem Mittelmeer sehr stürmisch werden kann. Im Herbst und Winter wurden die Schiffsreisen eingestellt. So suchten die Seemänner einen guten Platz zum Überwintern, fanden aber nichts Passendes. Guthafen, der Strand, wo sie jetzt lagen, schien ihnen nicht geeignet zum Überwintern und sie wollten weiterfahren. Da mischte sich Paulus in die Beratungen und Diskussionen der Fachleute ein. Paulus war nur ein kleiner Gefangener. Er war weder Fachmann für Seereisen, noch hatte er hier irgendeine Verantwortung. Doch er rät den Offizieren, an diesem Platz zu bleiben, da es sonst zu großen Schwierigkeiten kommen wird, die nicht nur die Ladung und das Schiff in Gefahr bringen, sondern auch das Leben aller Menschen an Bord. Allem Anschein nach hatte Paulus eine Offenbarung Gottes erhalten und hat das hier den Männern mitgeteilt. Der Hauptmann der Wachtruppe, der Kapitän, und der Schiffseigentümer, der auch mitreiste, hörten nicht auf Gott und nicht auf Paulus und so fuhren sie weiter. Diesen Schritt haben sie dann später bitter bereut, denn es kam genauso, wie Paulus sagte. Die Ladung ging in dem Sturm verloren und das Schiff zerbrach an einer Sandbank. Alle traf eine große Not. Keiner wurde verschont, auch Paulus nicht. Es ist mir interessant zu sehen, dass diese ganze Reise sehr beschwerlich war, obwohl solch ein Gottesmann wie Paulus mitreiste. – Die Winde waren dem Schiff entgegen, es gab Sturm und Verluste. Auch wenn man ein Christ ist, ist das keine Garantie, immer gut und glücklich zu reisen. Ja, auch den Christen stehen manchmal die Winde entgegen, es gibt Sturm und Gefahren. Wir brauchen nicht zu erwarten, dass immer alles glatt gehen muss. Aber mir gefällt in diesen Problemen die Haltung des Paulus. Er hat sich wirklich wie ein richtiger Christ in dieser Lage benommen. Bis hierher hat er alles schweigend mitgemacht. Obwohl er kein Seemann war, hat er doch Kontakt mit dem Herrn über Wetter und Meere gehabt und wusste sicher manches mehr als alle Fachleute. Aber beobachten wir einmal seine Haltung auf dieser Reise. Erstens, wir sehen, er machte keinem Vorwürfe. Bei all dem, was bisher schon auf der Reise passiert war, konnte man wirklich die Fähigkeiten des Kapitäns und seiner Offiziere in Frage stellen. Freilich, sie konnten das Wetter nicht beeinflussen, aber sie waren sicher auch nicht ganz unschuldig an diesem Dilemma. Sie haben sicher manche unüberlegte Entscheidung getroffen, um die Reise so schnell wie möglich zu beenden und wenig Unkosten durch Aufenthalte zu haben. Wer weiß, ob nicht Profitdenken schon damals die Leute bewog, Risiken einzugehen und unverantwortliche Entscheidungen zu treffen. Paulus beobachtet das alles, aber er macht den Leuten keine Vorwürfe. Erst hier, in Guthafen, gibt er einen Rat, gegründet auf Gottes Offenbarung. Zweitens, bei Paulus sehen wir auch kein Klagen. Die Fahrt bisher war eine einzige Strapaze gewesen. Noch dazu für einen Gefangenen, der den unbequemsten Platz im ganzen Schiff hatte. Er hätte wahrscheinlich über diese menschenunwürdige Behandlung klagen können und den ganzen Geist auf dem Schiff vergiften können. Paulus hätte über die unfähigen Seeleute klagen können, über das schlechte Wetter, das schaukelnde Schiff, die Behandlung und vieles mehr. Klagende Mitbürger gibt es ja überall, dabei braucht es ihnen noch gar nicht einmal so schlecht zu gehen. Genug Menschen in den hochzivilisierten Ländern, im Luxus, Komfort, in sozialer Sicherheit und allen erdenklichen Bequemlichkeiten klagen ja oft noch. Sie klagen über die schweren Zeiten, die Regierungen, das Wetter, die Wehwehchen, die Mitmenschen und wenn sie selbst gar nichts mehr zu klagen finden, dann klagen sie eben, dass es anderen so schlecht geht. Paulus klagt nicht. Nach langem Warten und Schweigen gibt er den Leitern einen vorsichtigen Rat, eine klare Wegweisung. Dieser Rat ist praktisch, positiv und ausführbar. So sollten alle unsere Ratschläge sein. Auf dieser sehr problematischen Seereise können wir so richtig den Charakter und das christliche Verhalten des Apostels Paulus sehen. Zuerst merken wir einmal, dass er den Mitreisenden oder den Verantwortlichen keine Vorwürfe macht. Dann sehen wir, dass Paulus auch nicht klagt über die Schwierigkeiten, denen er begegnet. Und drittens sehen wir, dass Paulus nicht beleidigt oder schadenfroh war. Er hätte ja auch denken oder sagen können, das geschieht euch ganz recht, ihr Ausbeuter, ihr Unterdrücker, ihr gottlosen Heiden. Jetzt seht nur zu, wie ihr aus diesem Dilemma herauskommt. So dachte Paulus nicht. Er war nicht beleidigt noch schadenfroh, sondern versuchte mitzuhelfen und eine Lösung zu finden. Schadenfreude ist durchaus nicht ein Gefühl, das man nur vor 2000 Jahren gehabt hat. Auch heute freuen sich viele Menschen, wenn es einem anderen schlecht geht, besonders wenn dieser andere ein Vorgesetzter, ein Mensch mit einer höheren und besseren Position ist. Mit den Armen und Schwachen kann man noch Mitleid haben, aber wenn es den Großen schlecht geht, den Starken, den Einflussreichen, dann empfinden wir eher so etwas wie Schadenfreude als Mitleid. Anstatt anzupacken und zu helfen, reiben wir uns die Hände. Viertens, Paulus war auch nicht gleichgültig. Obwohl er selber genug Sorgen mit sich hatte, war er doch auch daran interessiert, dass dem Schiffseigentümer nicht die Ladung und das Schiff verloren geht. Hier an einem entscheidenden Punkt gibt er seine Warnung. Bisher war noch nichts verloren gegangen oder zu Schaden gekommen, aber wenn die Verantwortlichen jetzt eine Fehlentscheidung träfen, ging alles unter. Das ist der Moment, wo Paulus redet, selbst wenn man ihn nicht hören will, selbst wenn man ihn für inkompetent hält. Er ist das ja noch von früher gewohnt, dass man ihm nicht zuhören will. Das Schicksal der Menschen ist dem Apostel aber nicht gleichgültig, nicht das irdische Schicksal und schon gar nicht das ewige. Viele Christen sind da heute ganz anders. Sie sind unbesorgt und völlig gleichgültig dem Ergehen und der Zukunft ihrer Mitmenschen gegenüber. Das darf aber nicht sein. Gott liebt die Welt und will sie retten. Genauso sollte auch unsere Haltung sein. Und schließlich sehen wir bei Paulus auch eine gewisse Flexibilität. Der Kapitän hört nicht auf Paulus und befiehlt weiterzureisen. Paulus lässt es geschehen, obwohl er genau weiß, dass es verkehrt ist. Er weiß aber auch, dass diese Leute ein Recht auf eine freie Entscheidung haben. Er kann sie nicht zwingen, er droht und erpresst sie auch nicht. Paulus hat seinen Teil getan, er hat sie gewarnt und ihnen seinen von Gott inspirierten Rat gegeben. Wenn die Schiffsleute nicht gehorchen wollen, ist das ihre Verantwortung. Nachdem Paulus sieht, dass sein Rat nicht befolgt wird, ist er auch nicht weiter gekränkt. Er schmeißt nicht alles hin und sagt, ich spiele nicht mehr mit euch. Im weiteren Verlauf der Geschichte sehen wir noch, wie er mithilft und einen positiven Einfluss macht, obwohl die Mannschaft nicht seinen Rat befolgte, obwohl die Schwierigkeiten selbst verschuldet waren. Ich würde auch gerne mehr Christen sehen, die diese Toleranz haben und sich nicht beleidigt in ihr Schneckenhaus verkriechen, wenn Menschen anders reagieren, als sie gewünscht haben. Viele Christen lassen sich schon erstaunlich viel gefallen an Abweisung, Spott, sogar an Verfolgung und Misshandlung, ohne ihre Liebe und ihr Interesse von den anderen abzuwenden. Aber immer wieder sind wir in Gefahr, beleidigt zu sein, wenn man unsere Botschaft nicht hören will, unseren Rat nicht befolgen will. Paulus ist auf seiner Reise nach Rom in große Schwierigkeiten gekommen. Es geschah aber nicht, weil Gott gegen ihn war oder weil er unfähig war zu helfen oder weil Gott ihn strafen wollte. Die Schwierigkeiten kamen einfach und Paulus hatte eine wunderbare Gelegenheit, in all diesen schweren Umständen und Widerwärtigkeiten ein Zeugnis für Jesus zu sein. Die anderen konnten in ihm die Ruhe und Ausgeglichenheit einer Person sehen, die ihren Halt in Gott hat. Sie konnten sehen, wie Menschen in Gefahren reagieren, die mit Gott leben. Sie konnten die Haltung eines Mannes beobachten, der von Gott verändert worden war und ein Leben im Geist führte. Solche Haltung oder solches Verhalten ist nicht durch Anstrengung oder Training zu erreichen. Verliere damit keine Mühe. Solch eine Haltung im Druck und Stress ist nur möglich, wo ein Mensch Jesus in sein Leben einziehen und regieren lässt. Ich möchte dich ermutigen, statt zu versuchen, den weisen Sprüchen indischer Religionslehrer zu folgen, öffne dein Herz für Jesus, der Menschen verändert und Leben erneuert. Wir beten.

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0: Die Männer bekamen saures Brot, Wasser und eine versalzene Suppe, konnten sich aber kaum zum Essen überwinden. Das Wasser dagegen verschlang man in Sekunden. Rempel musste an die Worte Jesu am Kreuz denken: »Mich dürstet!« Er verstand jetzt viel besser, welche höllischen Qualen der Herr am Kreuz erdulden musste. Nein, ihm, Rempel, ging es noch viel besser. Und beten konnte Jakob noch. Nach 2 Tagen wurde er nachts mit hochrotem Kopf und angeschwollenen Lippen zum Verhör gerufen. »Wie fühlen Sie sich, Bürger Professor Rempel?«
1: »Danke, es geht so.«
0: »Bürger Rempel, wir wissen alles über Sie. Wir wissen, dass Sie so eine Art Erzbischof aller Mennoniten Russlands sind.« Nun folgte eine Auflistung von Jakob Rempels angeblicher Verbrechen. Im Wesentlichen waren es 2 Punkte, in denen man sein Geständnis haben wollte. Erstens, die 1925 erfolgte Reise nach Deutschland sei zu Spionagezwecken durchgeführt worden. Zweitens, im Herbst 1929 soll Rempel zusammen mit der KfK den Auswanderungssturm der Mennoniten auf Moskau durch antisowjetische Propaganda von den Kanzeln mitorganisiert haben. Für beide Punkte stand die Todesstrafe, in weniger gefährlichen Fällen 10 Jahre Konzentrationslager, das damalige Höchstmaß an Freiheitsstrafe. Man verlangte, er möge sofort das volle Geständnis unterschreiben. Rempel wusste, sie würden nicht locker lassen und vor keiner Folter zurückschrecken. Sollte er tatsächlich gestehen, dann wäre die gesamte Führung der Gemeinden damit belastet. Mehrere Male stieß er Seufzgebete aus und hatte die innere Gewissheit, Gott verlässt die Seinen nicht. Aber es war doch sehr schwer. Dazu kam noch ein schwerer Gewissenskonflikt. Rempel musste sich gestehen, dass er tatsächlich antisowjetisch gesonnen und mit den Behörden in ständigem Ringen gewesen war. Nein, er hat nie zum Aufruhr gegen die neue Regierung aufgerufen. Er hat nur Gott mehr gehorcht als Menschen. So war es zum Beispiel in der Frage der geistlichen Unterweisung der Kinder und der Wehrlosigkeit der jungen Männer. Dabei hatte er in seinen vielen Verhandlungen immer wieder betont, dass die Forderung der Mennonitengemeinde auf deren Geschichte und dem Glaubensverständnis beruhen. Die Männer waren Profis, aber Rempel konnte standhaft bleiben und nichts unterschreiben. Nach dem 7-stündigen Nachtverhör wurde er einige Tage in Ruhe gelassen. Doch Jakob hatte keine Ruhe.
1: »Wo befindet sich Sophie mit den Kindern? Wie ist es ihnen ergangen?«
0: Beim nächsten Verhör, ebenfalls nachts, wurde Rempel ein Angebot gemacht. Er möge doch nur seinen Glauben öffentlich widerrufen. Die GPU würde dann alle Anschuldigungen zurücknehmen. Das war sie, seine Löwengrube. Jetzt ging es um Christus. Innerlich aufgewühlt und doch sehr ruhig wies er das Angebot zurück. Der Untersuchungsrichter wurde wütend. »Ich kann Sie hier im Gefängnis verfaulen lassen. Sie werden Ihre Absage noch bitter bereuen.« Schikanen, Verhöre, Folterungen wollten kein Ende nehmen. Seit Tagen konnte er fast nichts essen. Vor wenigen Wochen war er noch ein stattlicher Mann gewesen, jetzt gesundheitlich ein Wrack. An einem Abend wurde er in eine andere Zelle gebracht, die so klein war, dass Rempel nur stehen konnte. Es stank erbärmlich. Ein Kanalisationsrohr war zerborsten. Immer dann, wenn oben jemand spülte, floss das schmutzige Wasser in seine Zelle. Nach einigen Stunden stand es schon etwa 15 cm hoch in der Zelle. Jakob war klar, dass dies eine absichtliche Demütigung war. Am Morgen wurde ihm befohlen, sich sofort sauber zu machen. Er müsse zum Verhör. Notdürftig gereinigt, stand er vor dem Untersuchungsrichter. Wie der ihn anschrie! Still ertrug Jakob die erneute Demütigung. Nach einem anderen Verhör war Jakob am Ende seiner Kräfte. Ihm wurde schwarz vor Augen, in der Brust stechende Schmerzen. Er sackte zusammen und stürzte eine Betontreppe hinunter. Besinnungslos blieb er liegen. Nun wurde er in die Sanitätsabteilung geschleppt. Hier versuchte man, ihn mit Nadelstichen unter den Fingernägeln zu Bewusstsein zu bringen. Es kam sogar ein Arzt und stellte eine gefährliche Herzerweiterung fest. Allerdings verschrieb er ihm keine Medikamente. Den nächsten Wochen durfte Rempel sogar Briefe schreiben. Doch Sophie erreichten keine Briefe. Einige Male versuchte Sophie, etwas über Jakob zu erfahren. Doch es gelangte keine Nachricht aus dem Gefängnis nach draußen. Kurz nach seiner Verhaftung wurde die Familie zusammen mit anderen auf einen Lastwagen aufgeladen und zur Bahn gebracht. Hier saß Sophie nun mit ihren 6 Kindern auf frischem Schnee. Als dann mitten in der Nacht ein Frachtzug kam, wurden Frauen und Kinder, Alte und Kranke, hineingepfercht, die Türen verschlossen und der Zug fuhr ab. Die Verhältnisse waren katastrophal. Menschen und Sachen bedeckten den ganzen Boden. Die Kinder einer anderen Familie waren an Masern erkrankt. Nach einigen Tagen kam die Familie zurück nach Zentral. Die Kinder waren trotz aller Vorsichtsmaßnahmen an Masern erkrankt. Der kleine Peter hatte dazu eine Lungenentzündung. Die Familie von Vaters Schwester Tina, bei der die Rempels zunächst unterkamen, kümmerte sich im Rahmen des Möglichen. Dabei geschah etwas, was für Sophie noch schrecklicher war. Auch die Kinder der Gastgeberfamilie erkrankten an Masern. Ein Mädchen erkrankte so schwer, dass sie an einem Auge erblindete. Im Februar kam ein ehemaliger Prediger zurück nach Zentral, der eine Zeit lang mit Rempel in Moskau im Gefängnis gesessen hatte. Er wollte nichts erzählen, sagte nur, dass Jakob am Leben sei und sogar noch Mitgefangene getröstet und ermutigt hat. Dieser Prediger war so gefoltert worden, dass er ein Papier unterschrieb, in dem er sich verpflichtete, nie wieder zu predigen. Jakob bat euch mitzuteilen, dass ihr ihm irgendwelche neuen Hosen schicken sollt, denn seine sind stark zerrissen, sagte er zuletzt. Sophie sah, dass der Bruder sehr verängstigt war und stellte keine weiteren Fragen. Sofort besorgte sie Hosen und schickte sie nach Moskau. Erst Mitte Juni bekam sie einen Brief von ihrem Mann. Der Brief trug als Datum den 13. April, war also vor 2 Monaten geschrieben worden. Jakob durfte ja nichts Konkretes schreiben, bat nur, wenn möglich, ihm ein wenig Geld und neue Wäsche zu schicken. Am selben Tag bekam Sascha einen Brief vom Vater, der vom 13. Mai datiert war, in dem er schrieb, dass er nicht weiß, ob die Mama noch lebt und ob die Familie noch zu essen hat.
1: Diese Ungewissheit macht mich fast wahnsinnig.
0: Offensichtlich hatte er keinen von Sophies Briefen und schon gar nicht ihre Pakete zu Gesicht bekommen dürfen. Sophie erwartete Mitte Juli ein Kind. Jakob wusste davon noch nichts. Bei seiner Verhaftung hatte Sophie von der Schwangerschaft noch nichts gemerkt. Die Familie befand sich in erbärmlichem Zustand. Wie sollte es weitergehen? Während die Familie sich über ein Lebenszeichen vom Vater freute, saß dieser schon in einem sogenannten Stolpin, einem vergitterten, fensterlosen Frachteisenbahnwagen. Man hatte ihn zu 10 Jahren Konzentrationslager auf Salowki im hohen Norden am Weißen Meer verurteilt. Anfang Juli bekamen Sophie und die Kinder endlich einen weiteren Brief.
1: Liebe Sonja,
0: so nannte Rempel seine Frau in allen seinen Briefen.
1: Wir gehen die tiefsten Leidenswege des Glaubens wegen. 7,5 Monat waren Höllenqualen, jetzt 10 Jahre voraus. Gott helfe uns. Grüße die Gemeinde. Schicke mir meine Wintersachen, Pelz und so weiter. Ich bin auf dem Weg nach Salowki. Von dort schreibe ich gleich. Gott mit euch. Verzweifle nicht, mein liebes Weib. Küsse die Kinder. Dein Geliebter, ein Leidenszeuge für Christus.
0: Der Stolpin war total überfüllt. Es stank erbärmlich, denn die Gefangenen hatten sich monatelang weder waschen noch umziehen können. Nur auf größeren Stationen wurde etwas frische Luft ins Wageninnere gelassen. Die Wachmänner machten sich keine große Mühe, die Gefangenen zu verpflegen. Gewöhnlich gab es salzigen Hering, Brot und Wasser. Oft gab es aber auch das nicht. Schließlich landete Rempel am Ufer des Wügsees in dem Lager Maiguba. Von hier schrieb er eine Postkarte an die Familie.
1: Noch bin ich am Leben und gesund. Heute habe ich gebadet. Es ist Ruhetag. Das Wetter ist kalt.
0: 3 Tage später, am 7. Juli 1930 schrieb er einen längeren Brief, den er mit folgenden Worten abschloss.
1: Mein liebes Weib, werde nicht mutlos, seid tapfer. Ich denke nur an euch, aber mutlos geworden bin ich noch nicht. Ich bemühe mich auch hier so zu arbeiten, damit ich Vertrauen erwerben kann. Die Natur ist hier herrlich. Auch euch, liebe Kinder, bitte ich um ein paar Worte. Seid gehorsam, lernt, auf dass ihr unter keinen Umständen zurückbleibt. Ich umarme und küsse euch alle. Grüß allerseits. Sonja, du meine teure, meine liebe Sonja, verzage nicht.
0: Hier erfuhr Jakob Rempel mal wieder, wie Gott für die Seinen sorgt. Der Lagerleiter persönlich rief ihn zu sich und fragte nach seiner beruflichen Laufbahn. Irgendwie war ihm Rempel sympathisch. »Hören Sie, Rempel, ich brauche einen Lehrer für meine eigenen Kinder, denn eine Schule gibt es hier noch nicht.« Wie dankbar war Rempel für diese gnädige Führung Gottes, denn sein Körper war inzwischen so schwach, dass er die übliche schwere Arbeit wohl nicht lange hätte ertragen können. Rempel lebte in der normalen Gefangenenbaracke, aber er brauchte zunächst nicht zur Arbeit. Die Tage vor dem Schulbeginn nutzte er, um seine Gesundheit einigermaßen wieder in Ordnung zu bringen. Schon längere Zeit litt er an Zahnschmerzen, starkem Rheuma und Ischias. Die Luft und auch die Landschaft hier waren herrlich. Wären da nur nicht die Wachtürme, Stacheldrahtzäune und die Wachmannschaften gewesen. Die Verpflegung der Gefangenen war hier auf jeden Fall besser als im Gefängnis oder auch auf dem Transport. Brot gab es genug, alles andere war Glückssache. Geschlafen wurde auf den sogenannten Nari, regalartigen Böden, die entlang der Barackenwand angebracht waren, und das Leben bekam, wenn auch nur eine sehr bescheidene, aber doch eine gewisse Normalität. Es fehlte allerdings noch einiges an Kleidung, vor allem für den Winter. Auch einen Strohsack zum Schlafen konnte Rempel sich noch nicht besorgen. In diesen Tagen bekam er die ersten Briefe von seiner Familie, aus denen er erfuhr, dass er wieder Vater geworden war. Am 23. Juli war in Zentral Magda geboren. Trotz aller Ungewissheit um das weitere Schicksal seiner Familie überwog die Freude doch.
1: Liebe Sonja, ich küsse dich und Magda. Wie bin ich froh, dass du alles überlebt hast. Es war gut, dass ich bis jetzt nichts von deinem Zustand wusste. Das von mir durchlebte, plus dieses hätten mir den gesunden Verstand geraubt. Dieser hat auch so oft bei mir geschwankt. Hier lebe ich von neuem auf und geistig werde ich durchhalten. Denn alle bringen mir Achtung entgegen, so scheint es mir. Noch hat sich niemand erlaubt, mich zu beleidigen oder zu beschimpfen. Trotzdem aber ist es sehr schwer. Ich habe nur einen Wunsch. Möge es euch nicht zu schwer werden. Ich persönlich bin zu allem bereit. Leiden und sterben, das ist meine tiefe religiöse Überzeugung. Nur um euretwillen möchte ich noch leben.
0: Dann folgte ein Liebesbekenntnis an seine Sophie.
1: Deine unvergessliche Erscheinung steht vor mir. Ein ewig feierliches Gelöbnis hält uns zusammen. So nahe, wie wir einer zum anderen standen, so soll es auch bis in Ewigkeit bleiben. Keine Kraft soll uns trennen. Wenn uns auch andere Bäume umgeben, wenn auch andere Schatten um uns schweben, unsere Herzen jedoch fließen in einem einzigen harmonischen Ton zusammen. Es war nicht unser Wunsch, dass man uns trennte. Wie leidenschaftlich wünsche ich mir, bei dir zu sein. Mögen deine Kräfte wieder aufblühen. Es küsst dich, Jakob.
0: Die kleine Magda war sehr schwach zur Welt gekommen und starb am 30. August im Alter von nur 38 Tagen. Es dauerte 2 Wochen, bis Jakob von diesem Unglück erfuhr.
1: Meine teure, geliebte Sonja, die Nachricht vom Tod unserer Magda erhielt ich am 15. September. Magdas Dasein verursacht bei mir ganz andere Gefühle, als es bei den anderen Kindern der Fall war. Für mich ist dieses Ereignis ein Zeugnis der schwersten Momente unseres Lebens. Sie kam, sah und ging. Magda ist nicht mehr da. Du darfst jedoch nicht denken, dass dieses irgendwie von ungefähr wäre, dass hiermit auch nur irgendetwas Überflüssiges geschah. Es ist sehr schwer, über alles nachdenken zu müssen. Es schaudert mich die Erinnerung. Ich persönlich jedoch möchte auf diese Seite unserer Lebensgeschichte nicht verzichten. Verzage nicht. Die schwersten Momente unseres Ehelebens hast du alleine getragen. Geboren und begraben hast du unser Kind. Allein saßt du mit Lora an der Wiege unserer sterbenden Magda. Und ich werde ihr Grab wahrscheinlich nie zu sehen bekommen. Weit, weit in der Ferne, am Ufer der stillen nordischen Wasser, im Tannenwalde fließen meine Tränen. Mögen sie zum Tau neuen Lebens für unsere Kinder werden.
0: Rempel bat Sophie, ihn noch in diesem Herbst zu besuchen. Er hatte inzwischen erfahren, dass solche Besuche möglich seien und einigen Familien sogar erlaubt wurde, in der Nähe ihrer Männer zu wohnen. Die Familie hierher holen wollte er nicht. Wie sollte er sie hier versorgen, wenn er doch selber bedürftig war? Aber Sophie sollte einmal für eine oder zwei Wochen kommen, um über die Zukunft der Familie zu beraten. In Maiguba durfte er nun wieder als Lehrer arbeiten. Es waren nur 4 Kinder des Lagerkommandanten, die er entsprechend ihrem Alter unterrichtete. Am Tage durfte er raus aus dem Lager zum Kontor, wo in einem Raum das Klassenzimmer eingerichtet war. Die Arbeit machte ihm sehr viel Freude, denn mit Kindern zusammen sein war schon immer sein Element. Die ganze Liebe zu seinen eigenen Kindern bekam nun diese russischen Kinder zu spüren. Noch im September erkrankte Rempel an einer schmerzhaften Rippenfellentzündung und musste eine Woche lang das Bett hüten. Er meinte zwar, dass sein Körper alle Misshandlungen und Entbehrungen des letzten Jahres gut weggesteckt hatte, doch dem war nicht so. Kaum eine Woche verging ohne Beschwerden. Fieber, Bronchitis, schwere Erkältungen, Rheuma und immer wieder Herzbeschwerden. Sein vormals kräftiger Körper war ruiniert. Jakob Rempel war erst 47 Jahre alt. Nur dank der vielen Pakete von der Familie konnte er sich über Wasser halten. Mitte Oktober war es schon minus 15 Grad kalt. Sophie fragte in ihren Briefen einige Male nach seiner Unterkunft. Ob Stadt oder Dorf, ob es warm ist, ob Wanzen ihn plagen. Jakob antwortete nur:
1: Ich wohne weder im Dorf noch in der Stadt. Ein Bettgestell besitze ich nicht. Ich schlafe auf Brettern und in Sachen, um sie vor Diebstahl zu bewahren. In der Wohnung ist es warm. Wanzen haben wir im Augenblick keine.
0: An seinen Bruder in Kanada schrieb er durch Sophie:
1: Wisse, Peter, es gibt eine Zeit des tiefen Schweigens. Meine Aufgabe heißt Schweigen und Leiden. Ach, man mag wollen oder nicht. Peter, wie viele Kleinigkeiten gibt es im Leben? Wie viel aber schwindet, wenn das Leben zu Ende zu gehen scheint? Wie viel Glück gibt es in den schwersten, aber auch allerschwersten Momenten? Mit Gesang auf den Lippen verherrliche ich die Stunden meiner Machtlosigkeit. Wir sehen uns wieder, meine Lieben, aber wo und wie?
0: Immer mehr musste Rempel an sein Ende denken. Ihm war klar, er würde die 10 Jahre hier im Norden kaum schaffen. Das Gebet war seine einzige Stütze. Wie oft musste er an Jesus denken, der noch viel schwerer leiden musste und doch schwieg. Noch hatte er, Rempel, nicht gelernt, so zu schweigen. Er tröstete sich mit dem Gedanken, dass auch der Herr am Kreuz noch bat: Mich dürstet. Manchmal dachte er daran, wie er früher oft gepredigt hatte:
1: Geschwister, lasst uns Jesus ähnlicher werden. Wir müssen in sein Bild verwandelt werden.
0: Jetzt merkte er, wie schwer das war, Jesus im Leiden ähnlicher zu werden. Aber es war sein Wunsch, koste es, was es wolle. An Sophie schrieb er:
1: Sonja, meine Sonja, es gibt kein Maß für unser Leiden, außer seiner Leiden für uns. Dorthin schaue auch du.
0: Tatsächlich gelang es Sophie, im November ihren Mann zu besuchen. Für einige Tage bekam sie ein Sonderquartier, wo sie alle Fragen durchsprechen konnten. Jakob freute sich sehr auf diesen Besuch. Sophie war ihrerseits sehr erschrocken, als sie in dem abgemagerten, kleiner gewordenen Mann ihren Jakob erkannte. Er hatte sich äußerlich sehr verändert. In einem Jahr war er um mindestens ein Jahrzehnt gealtert. Das Gesicht war zerfurcht, der Händedruck schwach, die Augen hatten ihren Glanz verloren. Sein Lebenshunger und seine ungeheure Schaffenslust waren einer stillen Ergebung gewichen. Aber sein festes Vertrauen auf Gott hatte er nicht verloren. Nur kurz durfte Sophie hierbleiben. An mehreren Tagen flickte und änderte sie ihm seine wenigen Sachen. Auch dieses Mal war der Abschied sehr schwer. »Werden wir uns in diesem Leben noch einmal wiedersehen?«, fragten sich beide. Sophie stieg in den Zug. Jakob musste bleiben. Inzwischen hatte er einige Hafterleichterung bekommen, und dieser Umstand ließ neuen Mut schöpfen. Vielleicht würde er doch noch einmal mit seiner Familie zusammenleben können. An die Arbeit in der Gemeinde wagte er nicht mehr zu denken. Eine allumfassende Christenverfolgung hatte fast die gesamte Sowjetunion erfasst. Die Kirchen wurden geschlossen, Geistliche wurden reihenweise verhaftet. Man hatte eine 5-Tage-Woche eingeführt. Alle Industriebetriebe, Behörden und auch die Schulen arbeiteten an 4 Tagen. Der 5. Tag sollte ein Ruhetag sein. Aber für viele gab es fast keine Ruhetage. Es galt, den sozialistischen 5-Jahres-Plan auf Gedeih und Verderb zu erfüllen. Der Klassenkampf sollte noch entschiedener geführt werden. Hier, in den Lagern, redeten die Gefangenen ziemlich offen miteinander. Man war ja schon Häftling. Was sollte einem noch Schlimmeres passieren? In den Weihnachtstagen 1930 dachte Jakob an seine Familie. 3 Nächte konnte er überhaupt nicht schlafen. Dann fand er wieder Ruhe in dem Gedanken, dass er mit ihnen allen irgendwann untrennbar vereinigt sein wird.
1: Wie warte ich auf diesen Augenblick, erlöst zu sein von allem, was uns von ihm trennt. Vorläufig aber reifen wir hierfür heran. Wir können uns hier nicht häuslich einrichten. Unsere Heimat ist anderswo, wo wir ja auch hinstreben.
0: Über seine Lebensumstände schrieb er:
1: Bei uns haben wir bis minus 37 Grad. Ich bin gut angezogen und nachts friere ich nicht besonders. Es ist drinnen immerhin nicht ganz so kalt wie draußen.
0: Schon vor einiger Zeit merkte Rempel, dass die äußeren Umstände ihn immer weniger bedrückten. Nur die seelischen Qualen zu ertragen, hatte er noch nicht gelernt. Sophie hatte ihm einige medizinische Bücher besorgt. Jakob wollte seine Kenntnisse auf diesem Gebiet etwas erweitern, denn in den Lagern war großer Mangel an Ärzten. Manchmal schrieben seine Kinder einige Sätze an ihn, oder Sophie beschrieb die einzelnen Kinder in ihren Charakterzügen. Solche Briefe konnten den Vater noch wirklich erheitern. So antwortete er im Januar 1931 auf einen Brief.
1: Beim Lesen des letzten Briefes konnte ich sogar des Lachens mich nicht enthalten. Paulchen heißt also Professor. Sehr schmeichelhaft für den Vater. Wie ich mich freue. Lernt fleißig, Kinder. Alles wird immer und überall nützlich sein. Verliert keine Zeit. Petja Hengst. Interessant. Mich nannte man Traber. Ich hatte es immer eilig und deshalb bin ich immer gelaufen. Und du, mein Ernie? Was? Ente? Noch interessanter. Bist du denn so plump geworden? Ich kann es mir nicht vorstellen. Du hast wahrscheinlich irgendwie in diese Richtung einen Witz gemacht. Oder schwimmst du wie eine Ente? Ihr seht, wie ich jedes von euch bis zum Äußersten auseinanderzuheddern versuche. Und Lora? Schlor? Nun, dies ist mir verständlich. Eine echte Holländerin. Eine Hausfrau. Koch auch für mich ein Kaffee. Weißt du, mit kleinen Pfannkuchen. Oder besser Hühnersuppe. Ja, das sind Luftschlösser. Wie ich euch lieb habe.
0: Im Frühling war Jakob Rempel oft krank. Anfang April 1931 sollte er auf eine neue Stelle verlegt werden, in den Süden, wie es hieß. Damals hat man oft Gefangene aus der Kälte in die Hitze verlegt. Über 5000 Kilometer sollten zurückgelegt werden. Vor dieser Reise graute Jakob sehr. Er konnte sich noch gut an die salzigen Heringe und das oft mangelnde Wasser auf der Reise nach Salowski erinnern und so machte er sich kleine Vorräte für die lange Fahrt. Bei Umstiegen auf Bahnhöfen mussten die Gefangenen in der Hocke sitzen, bis der nächste Zug ankam. Es sah sehr normal und human aus, doch schon nach einigen Minuten schmerzten die Knie entsetzlich. Nach einer halben Stunde konnte keiner mehr normal aufstehen. Mit verzerrten Gesichtern rappelten die Männer sich hoch. Noch eine Nacht und man erreichte den Zielort Alma-Ata. Die Gegend war wunderschön, Berge, grüne Täler, kalte Gebirgsflüsse. Doch auch hier Lagerbaracken, Wachmannschaften, abgemagerte, schlecht gekleidete Menschen. In der Sanitätsabteilung bekam Rempel eine Stelle in der Apotheke zugewiesen. Die Arbeit war nicht schwer und machte Rempel sogar gewisse Freude. Als nach mehreren Monaten dann endlich die ersten Briefe von zu Hause eintrafen, lag er schon im Lazarett. Es waren wieder die alten Beschwerden. Etwas ironisch beantwortete er die Frage nach seiner Gesundheit.
1: Das Herz ist nicht besonders gut. Ich bin jedoch überzeugt, dass es bis zu meinem Tod aushalten wird. Und weiter braucht es ja nicht.
0: Anfang Oktober gab es eine große Überraschung. Rempel traf einige mennonitische Männer von der Krim. So erfuhr er die Situation in der Ukraine und die völlige Zerschlagung aller dortigen Gemeinden. Jakob Rempels Nachfolger, Abraham Wieler, schmachtete auch schon in der Verbannung. Infolge der Kollektivierung wurden inzwischen fast alle leistungsfähigen Bauern enteignet und verbannt. Die gesamte Landwirtschaft war in kürzester Zeit zusammengebrochen, und so bahnte sich eine künstliche Hungersnot an, die noch schlimmer werden sollte als die nach dem Bürgerkrieg. Etwa 10 Millionen Menschen verhungerten in den Jahren 1932 bis 1933. Vermutlich kamen Rempel jetzt zum ersten Mal die Gedanken der Flucht aus der Gefangenschaft. Er besorgte sich vorsichtshalber einige Bescheinigungen, in denen sein Name mit Sudermann angegeben war. Das war der Geburtsname seiner Frau. Mit einem Apothekenstempel versehen sahen die Dokumente recht solide aus. Im Januar bei Frost und Schnee ging es in ein anderes Lager, in das etwa 1000 Kilometer nordöstlich von Alma-Ata gelegene Dolinsk bei Karaganda. Auch dieses Mal war die Reise in dem schon so bekannten Stolpin-Waggon unvorstellbar schwer. Der Zug wurde nicht direkt durch die Wüste geleitet, sondern machte aus irgendwelchen Gründen einen großen Umweg. Es war bitterkalt, der Hering wurde tiefgefroren verabreicht, ebenfalls auch das Brot. Nur auf größeren Stationen erbarmte sich einer der Soldaten und holte ein paar Eimer Wasser für die eingepferchten Männer. Als der Zug irgendwo kurz vor Barnaul war, wurde Jakob Rempel plötzlich aufgerufen. »Rempel, Sie haben doch in der Apotheke gearbeitet, oder?« fragte Lagerkommandant Kuznetsov, den Rempel bis dahin nur brüllend erlebt hatte, ganz freundlich. Rempel bejahte. »Dann kommen Sie mal mit.« Jakob konnte sich kaum auf den Beinen halten, so heftig wackelte der Zug. Schließlich waren sie in einem der vorderen Wagen angekommen. Hier herrschte eine ganz andere Atmosphäre. Der Kontrast war unheimlich. Vorne im warmen Zug rausgeputzte Frauen, kartenspielende Männer, fröhlich herumtobende Kinder und nur einige Meter dahinter frierende, darbende, eingesperrte Gefangene. Rempel ahnte schon, dass er wohl jemanden untersuchen müssen würde. Bei den Erkrankten handelte es sich um die eigenen Kinder des Lagerkommandanten. Rempel stellte bei den beiden Jungen schwere Hautekzeme fest. Er erklärte dem Kommandanten, dass eine bestimmte Salbe helfen würde. Der Chef bedankte sich freundlich und sagte, »Wir werden auf der nächsten Station die Salbe besorgen. Sie, Rempel, sollen die Behandlung durchführen. Ich werde Ihnen eine Bescheinigung ausstellen, mit der Sie sich frei im Zug bewegen dürfen.« Einmal, als Rempel die Kinder gerade behandelt hatte und unterwegs durch den Zug war, blieb er in einem der Zwischenräume stehen und schaute sich etwas genauer um. Hier, zwischen den Wagen, konnte er völlig unbeobachtet stehen. Es war hier zwar entsetzlich kalt und wackelig, das Geratter der Zugräder war ungeheuer laut. aber der Raum war nur durch einen robusten Stoff von der Außenwelt abgeschirmt. Unwillkürlich kam Rempel erneut der Gedanke der Flucht. Den Erzählungen der Wachsoldaten nach mussten die Verhältnisse im neuen Lager grausam sein. Jakob wusste inzwischen ganz genau, was das für ihn bedeuten würde. Ob er diesen Winter noch schaffen würde, war sehr fraglich. Rempel musste auch an seine Familie denken. Ohne Paketsendungen würde er in Dolinsk wohl nicht auskommen können. Der Gedanke, dass Sophie ihm wieder das vom Mund der Kinder Abgesparte würde schicken müssen, bedrückte Rempel so sehr, dass er sich auf der Stelle entschloss, aufs Ganze zu gehen. Es bestand eine realistische Chance, doch noch einen sicheren Ort aufzusuchen, wohin er dann seine Familie holen könnte und, statt von ihr unterhalten zu werden, endlich wieder wie ein Vater selbst die Familie zu versorgen. Still sprach er ein Gebet. Es war ein Seufzer.
1: »Herr, soll ich es wagen? Wirst du mit mir sein?«
0: Wie schon so oft in seinem Leben hatte er auf einmal die innere Überzeugung bekommen, er sollte es wagen. Der Gedanke der Flucht erfasste ihn so stark, dass er von jeglicher Angst frei wurde und fest beschloss, bei nächster Gelegenheit vielleicht noch am selben Tag zu fliehen. Nach einigen Minuten ging er dann wieder zurück zu seinem Wagen. Aufmerksam schaute er sich die jungen Wachsoldaten an. Sie achteten kaum noch auf ihn. Abends sollte die nächste Behandlung stattfinden. Bevor er nun nach einigen Stunden wieder losging, steckte er sich seine wenigen Sachen in die Tasche und ging wieder den bekannten Weg. Bei den Kindern hatte sich inzwischen eine deutliche Besserung eingestellt. Wie immer verabschiedete Rempel sich von den Kuznetsovs und trat den Rückweg an. Er passierte zwei Wagen und stand nun wieder in einem der Zwischenräume, zwischen zwei Wachmännern, von diesen jeweils nur durch eine Eisentür getrennt. Entschlossen riss er sich ein Loch in den Stoff. Es war finster, und er sah nur den weißen Schnee. Unten ahnte er die furchtbar laut ratternden Wagenräder. Er durfte ja nicht zu kurz springen, sonst würden diese ihn im nächsten Augenblick zermalmen.
1: »Herr, hilf!«
0: seufzte er und sprang, so weit er konnte, von der Wagenplatte. Im nächsten Augenblick landete er recht unsanft auf dem abschüssigen Bahndamm, überschlug sich einige Male und lag einige Sekunden regungslos im tiefen Schnee. Die letzten Wagen des Zuges rauschten vorbei. Jakob stand langsam auf. Die Knochen waren wohl alle heile, nur einige Prellungen schmerzten. Doch der Schmerz wurde durch die Kälte angenehm gedämpft, so dass Rempel sich gut bewegen konnte. Trotz des klirrenden Frostes war ihm sehr heiß. Er nahm etwas Schnee in den Mund und schaute sich um. Da vorne links müsste eine kleine Bahnstation sein. Rempel spürte die ihm schon so bekannten Stiche. Das Herz schlug wild. Er überlegte kurz und beschloss, trotz der großen Gefahr doch in Richtung der Bahnstation zu gehen. Etwa nach einer halben Stunde wurde sein Verschwinden aus dem Gefangenentransport entdeckt. Der Kommandant tobte und telegrafierte auf der nächsten Station den örtlichen OGPU-Kollegen. Diese sollten eine Verfolgung des Entflohenen organisieren, so dass schon bald mehrere Trupps mit Wachhunden entlang der Bahnlinie nach Rempel suchten. Rempel ging währenddessen vorsichtig auf das Bahnhofsgelände. Ein Frachtzug stand gerade auf dem hinteren Gleis. Vorsichtig schlich Rempel sich an dem Zug entlang. Die Lok stand voll unter Dampf. Der Zug würde wohl in wenigen Minuten abfahren. Jakob stieg die eisernen Stufen hoch. Der Lokführer war nicht da. Rempel versteckte sich hinten und wartete. Nach einigen Minuten hörte er, wie der Lokführer seinen Platz einnahm. Sein Helfer und der Heizer waren ebenfalls schon eingestiegen. Mit lautem Pfeifen und Quietschen nahm der Zug langsam seine Fahrt auf. Noch wusste Rempel nicht, wohin. Ab und zu kam der Heizer in den Raum, wo er versteckt war, um frische Kohle in den Kessel zu schaufeln. Er blieb nicht länger als nötig. Die Kälte machte Rempel schwer zu schaffen, aber es war hier doch etwas wärmer als draußen. Als der Zug nach einiger Zeit hielt und die beiden Lokführer für kurze Zeit ausstiegen, kletterte Rempel vorsichtig von der Lok, nahm etwas Schnee in die Hände und leckte ihn. Zwar verspürte Jakob starken Hunger, aber Hunger war schon immer sein Begleiter auf den letzten Bahnfahrten gewesen. Er fühlte sich recht wohl in seinem Versteck, und so dankte er mehrere Male Gott für seine Bewahrung und Fürsorge. Auf einer größeren Station wagte er, noch einige hundert Meter entlang des Zuges zu laufen, um den Namen der Station zu lesen. Als er dort Omsk las, wurde ihm klar, dass die Fahrt in den Westen Richtung Petropawlowsk ging. Blitzschnell kam ihm in den Sinn, dass so ziemlich in der Mitte zwischen Omsk und Petropawlowsk einige seiner Verwandten wohnten. Unruhig lag er die nächsten Stunden in seinem Versteck. Als ihm der Zeitpunkt gekommen zu sein schien, sprang er beim nächsten Halt aus dem Zug. Am Rande einer kleinen Ortschaft sah er eine ältere Frau, die mit einem Schlitten einen großen Sack transportierte. Diese fragte er, wie weit es bis nach Issykul wäre. Sie schaute ihn sehr misstrauisch an, sagte aber, dass es wohl 15 bis 20 Kilometer in eine bestimmte Richtung sein würden. Dorthin ging er nun den Gleisen entlang. 3 Tage hatte er schon nichts gegessen. Ein starker Husten hatte sich eingestellt. Die Kräfte ließen nach. Am späten Nachmittag sah er eine Station. Es war Issykul. Hier erkundigte er sich schon etwas mutiger bei einer älteren Frau nach seiner Cousine. Sie zeigte ihm das Haus der Verwandten und es gab eine seltsame Begegnung. »Bist du das, Jakob?«
1: »Ja.«
0: »Wie kommst du denn her?«
1: »Ich erzähle alles später. Habt ihr etwas zu essen? Ich habe 3 Tage nur Schnee gegessen.«
0: Jakob aß etwas, aber sein Körper war so geschwächt, dass er bald darauf zusammenbrach und an Typhus erkrankt war. Schon bei den ersten Symptomen der Krankheit bat er seine Cousine, auf keinen Fall einen Arzt zu rufen, sondern ihm regelmäßig mit einem Messer die Zunge abzukratzen, denn dort sitzt die Krankheit. Einige Wochen lag er zwischen Leben und Tod. 12 Tage war er bewusstlos. Doch es sollte nicht sein Ende sein. Dank der Gnade Gottes und der treuherzigen Pflege seiner Cousine konnte er nach einigen Wochen schon wieder aufstehen und an Stöcken gehen. Im März kam ein Mann namens Berg nach Zentral und berichtete Sophie von der Lage ihres Mannes. Monatelang hatte sie sich schon Sorgen gemacht. Nun wusste sie endlich, dass er noch am Leben war. Mit großer Ungeduld wartete sie nun auf den weiteren Gang der Dinge. Sie selbst war gerade in einer sehr misslichen Lage und musste erneut umziehen. Als Jakob Rempel wieder zu Kräften kam, ging er mit einem Bruder Dück nach Mittelasien. In der Nähe von Aschgabat, im äußersten Süden der Sowjetunion, arbeitete Jakob unter dem Namen Sudermann einige Monate in einer Tischlerbrigade. Die Arbeit war schwer, machte ihm aber viel Freude. Im November 1932 schickte er seiner Familie ein Foto von sich und schrieb dazu ein einfältiges, bitterironisches Gedicht über sein Aussehen und seine Lebensumstände.
1: »Was? Das soll er sein? Unmöglich, so sah ihn niemand. Er war ja nie sehr fein, gar schlicht zog er durch manches Land. Nein, nein, so sah er niemals aus. Das Hemd hat einen Ärmel nur, die Weste alt, aufs fremden Haus. Das Beinkleid hängt an einer Schnur, die Stiefel schief, ist doch das Beste noch, was er mit Stolz sein Eigen nennt. Der fade Strumpf ist Loch an Loch, das kaum er noch am Fuße hängt. Was diese arme Hülle in sich birgt, das ist ja auch nicht mehr als ein Gerippe. Vor Schwäche sich der starke Rücken krümmt, und das Gesicht ist fahl bis auf die Lippen. Die Wange bleich, umrahmt von grauem Bart, das Auge hohl mit seinem matten Schein, der Arm so schlaff und dünn in seiner Art, der müde Fuß hat seine eigene Pein.
0: Hier, unweit der persischen Grenze, hielten sich einige andere Männer auf, die ähnlich wie er auf der Flucht waren. Die GPU schnüffelte überall nach geflohenen Häftlingen. Rempel hatte schon einige Male von Kollegen gehört, dass man sich auch für ihn interessiert hatte. Aber wohin sollte er noch fliehen? Er befand sich doch schon in einem der abgelegensten Orte der Sowjetunion. Nach mehreren vertraulichen Gesprächen sagte ihm ein neuer Bekannter einmal: »Ich habe gehört, dass man von hier aus schnell ins Ausland gelangen kann. Die Grenze ist ja nur wenige Kilometer entfernt und sehr schlecht bewacht. Dahinter, in Persien, ist man sicher. England hat da immer noch viel zu sagen.« Rempel zögerte. Wie würde es seiner Familie ergehen? Würde Sophie und die Kinder einmal nachkommen können?

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2. Oktober. Herzlich lieb habe ich dich, Herr. Du bist meine Kraft. Der Herr ist mein Fels, meine Festung und mein Erretter, mein Gott, meine Zuflucht, mein sicherer Ort. Psalm 18, Verse 2 und 3. Eine Andacht von Gerrit Alberts. Der Bergungsort. John André war ein britischer Major im amerikanischen Unabhängigkeitskrieg. In geheimer Mission wurde er zu General Benedict Arnold geschickt, um die Übergabe der Festung West Point an die Briten auszuhandeln. André wurde innerhalb der amerikanischen Linien gefangen genommen, mit belastenden Plänen in seinem Stiefel. General Arnold hingegen konnte sich bei den Briten in Sicherheit bringen. André wurde von einem von George Washington, dem späteren Präsidenten, eingesetzten Militärgericht zum Tod durch Erhängen verurteilt. Trotz der Vereinbarung, dass in Gefangenschaft geratene Offiziere nicht hingerichtet werden sollten, und trotz aller Bemühungen um seine Begnadigung, wurde er am 2. Oktober 1780 als Spion gehängt und unter dem Galgen in Tappan, New York, begraben. An seinem Hinrichtungsort steht ein Denkmal mit den Worten von George Washington. Er war nicht kriminell, aber er hatte kein Glück. Ein gebildeter Mann und ein hervorragender Offizier. In England wurde er als Held gefeiert. In der Kirche Westminster Abbey steht ebenfalls ein Denkmal für ihn. 2 Tage vor seiner Hinrichtung schrieb er aus dem Gedächtnis das Lied eines unbekannten Dichters auf einen Zettel mit dem Titel »Der Bergungsort«. Wenn sich André auch von der irdischen Justiz ungerecht behandelt fühlte, so wusste er sich doch schuldig vor Gott. Den, der die Welt erschaffen hat, bekämpfte ich in Wort und Tat. Verwarf die Gnade fort und fort, zu stolz für einen Bergungsort. Im Gegensatz zu seinen irdischen Richtern fand er jedoch Gnade bei der höchsten Instanz. O Gottes Liebe, die mich rief, aus dem Verderben groß und tief, O Gnade, die mich suchte dort, ward'st meiner Seele Bergungsort. Diese Zuflucht war für ihn Jesus Christus. Frage: Was ist so herausragend an Jesus Christus? Tipp: Jesus kann uns über den Tod hinaus bei sich bergen. Bibellese: Johannes Kapitel 17, Verse 6 bis 26. Ich habe deinen Namen den Menschen offenbart, die du mir aus der Welt gegeben hast. Dein waren sie und mir hast du sie gegeben, und sie haben dein Wort bewahrt. Jetzt haben sie erkannt, dass alles, was du mir gegeben hast, von dir ist. Denn die Worte, die du mir gegeben hast, habe ich ihnen gegeben, und sie haben sie angenommen und wahrhaftig erkannt, dass ich von dir ausgegangen bin, und haben geglaubt, dass du mich gesandt hast. Ich bitte für sie, nicht für die Welt bitte ich, sondern für die, welche du mir gegeben hast, denn sie sind dein. Und alles, was mein ist dein, und was dein ist, mein. Und ich bin in ihnen verherrlicht. Und ich bin nicht mehr in der Welt, und diese sind in der Welt, und ich komme zu dir. Heiliger Vater, bewahre sie in deinem Namen, den du mir gegeben hast, dass sie eins seien wie wir. Als ich bei ihnen war, bewahrte ich sie in deinem Namen, den du mir gegeben hast, und ich habe sie behütet, und keiner von ihnen ist verloren, als nur der Sohn des Verderbens, damit die Schrift erfüllt werde. Jetzt aber komme ich zu dir, und dieses rede ich in der Welt, damit sie meine Freude völlig in sich haben. Ich habe ihnen dein Wort gegeben, und die Welt hat sie gehasst, weil sie nicht von der Welt sind, wie ich nicht von der Welt bin. Ich bitte nicht, dass du sie aus der Welt wegnimmst, sondern dass du sie bewahrst vor dem Bösen. Sie sind nicht von der Welt, wie ich nicht von der Welt bin. Heilige sie durch die Wahrheit. Dein Wort ist Wahrheit. Wie du mich in die Welt gesandt hast, habe auch ich sie in die Welt gesandt. Und ich heilige mich selbst für sie, damit auch sie Geheiligte seien durch Wahrheit. Aber nicht für diese allein bitte ich, sondern auch für die, welche durch ihr Wort an mich glauben, damit sie alle eins seien, wie du, Vater, in mir und ich in dir, dass auch sie in uns eins seien, damit die Welt glaube, dass du mich gesandt hast. Und die Herrlichkeit, die du mir gegeben hast, habe ich ihnen gegeben, dass sie eins seien, wie wir eins sind, ich in ihnen und du in mir, dass sie in eins vollendet seien, damit die Welt erkenne, dass du mich gesandt und sie geliebt hast, wie du mich geliebt hast. Vater, ich will, dass die, welche du mir gegeben hast, auch bei mir seien, wo ich bin, damit sie meine Herrlichkeit schauen, die du mir gegeben hast,
denn du hast mich geliebt vor Grundlegung der Welt. Gerechter Vater, die Welt hat dich nicht erkannt, ich aber habe dich erkannt, und diese haben erkannt, dass du mich gesandt hast. Und ich habe ihnen deinen Namen kundgetan und werde ihn kundtun, damit die Liebe, womit du mich geliebt hast, in ihnen sei und ich in ihnen.

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Liebe Gemeinde, liebe Zuhörer, Gnade und Friede sei mit euch von unserem Herrn Jesus Christus. Am Anfang des 19. Jahrhunderts fällt Napoleon, dieser große Feldherr, in das russische Zarenreich ein. Und er ist sich siegessicher. Er hat 600.000 Mann mit und glaubt, dieses große Zarenreich zu Fall bringen zu können. Und er glaubt an einen schnellen Sieg, dass man das innerhalb vielleicht von Tagen, vielleicht von Wochen hinbekommen kann. Doch es kommt ganz anders. Er ist nicht vorbereitet auf das, was das russische Zarenreich ihm entgegenstellt. Einmal die Taktik und Strategie, sich zurückzuziehen, die ganzen Ernten zu verbrennen, die Dörfer zu verbrennen und damit seinen Soldaten, den Soldaten Napoleons, nicht mehr zu geben. Das andere ist, es vergeht immer mehr Zeit. Und es kommt eine Jahreszeit, auf die sind die französischen Soldaten gar nicht vorbereitet. Und zwar der Winter. Sie haben nämlich Klamotten mit, die nicht für diese Jahreszeit geeignet sind. Und nicht nur, dass sie zu wenig zu essen haben, sondern auch der Winter bringt sehr viele von ihnen um. Irgendwann mal sieht Napoleon, dass es auswegslos ist, hier weiter zu kämpfen. Und er muss als Verlierer zurückkommen. Er bringt etwa 100.000 Soldaten nur noch mit. 500.000 fallen, entweder durch den Kampf oder durch die Widrigkeiten, die der Winter bereitet. Von diesen 100.000 sind vielleicht nur ein Drittel überhaupt noch kampffähig. Und selbst sie sind müde und haben einfach keine Kraft mehr. Welche passende Kleidung braucht ein Christ, um mit einem Feind fertig zu werden, der nicht aus Fleisch und Blut besteht, wie wir das letzte Mal gehört haben? Und diese Predigt hätte man auch überschreiben können mit die Kleidung eines Christen. Denn was Kleiderordnung angeht, ist das Neue Testament sehr zurückhaltend. Aber es gibt eine Kleiderordnung, die ist sehr wichtig und sie wird sogar so detailreich beschrieben, dass wir heute ihr eine Predigt widmen, weil es wichtig ist, damit wir wissen, was sollen wir wirklich anziehen. Was ist die Kleidung, mit der du jeden Kampf bestehen kannst, mit dem eine Gemeinde in einen Kampf gehen kann und wissen, es kann siegreich sein. Paulus ruft die Gemeinde in Ephesus dazu auf, die Waffenrüstung Gottes anzuziehen. Und davon haben wir schon letzte Woche gehört. Dieser Aufruf, diesem Feind sich zu stellen, der nicht aus Fleisch und Blut besteht und gegen den man am schlimmsten Tage standhaft bleiben sollte. Heute schauen wir uns diese Rüstung im Detail an. Das Neue Testament ruft uns auf, das Alte abzulegen, damit auch unsere alten Kleider, und ruft uns auf, Christus anzuziehen. Auch das wird heute hier im Detail besprochen. Und so lautet die heutige Predigt die ganze Waffenrüstung. Erstens, lässt dich feststehen. Zweitens, ist von Gott geschmiedet. Und drittens, rüstet die ganze Gemeinde aus. Wir lesen Epheser Kapitel 6, die Verse 14 bis 17. Epheser Kapitel 6, die Verse 14 bis 17. Hört auf Gottes ewiges Wort. So steht nun fest, eure Lenden umgürtet mit Wahrheit und angetan mit dem Brustpanzer der Gerechtigkeit und die Füße gestiefelt mit der Bereitschaft für das Evangelium des Friedens. Vor allem aber ergreift den Schild des Glaubens, mit dem ihr alle feurigen Pfeile des Bösen auslöschen könnt. Und nehmt auch den Helm des Heils und das Schwert des Geistes, welches das Wort Gottes ist. Die meisten Menschen haben eine gewisse Angst vor Tieren. Also nicht alle haben vor dem gleichen Tier Angst. Einige haben vor sehr kleinen Tierchen Angst, die anderen vor etwas größeren. Aber was ist ein Instinkt, das die meisten dann teilen, wenn sie auf ein Tier treffen, vor dem sie Angst haben? Und zwar Flucht, oder? Irgendwie wegzurennen. Sei es eine kleine Spinne oder eine große Kuh oder was auch immer man vielleicht so in Afrika plötzlich entgegensteht oder in den Wäldern Kanadas, einem riesigen Grizzly. Der erste Gedanke ist Flucht. Das ist so irgendwie das Natürlichste, an was man denkt. Man sagt nicht, okay, ich bin vorbereitet und ich bleibe hier stehen und mal schauen, was man jetzt ausrichten kann. Gut, vielleicht bei einer Spinne ist das ein bisschen einfacher als bei einem Grizzly. Und trotzdem denken wir meistens an Fliehen. Der Aufruf des Apostel Paulus hier ist deutlich, bleib standhaft. Also das Bild, das er in unserem Kopf generiert ist, da kommt eine Feindeswelle auf dich zu, da kommt eine ganze Kampfesreihe auf dich zu, steht nun fest. Dieser Aufruf kommt nicht von einem General,
Der hofft, seine Männer damit psychologisch einzuheizen, damit die feststehen, aber hat im Hinterkopf so ein bisschen, das könnte auch voll nach hinten losgehen. Das könnte auch eine Niederlage sein. Wie muss ich danach mich positionieren? Nein, es ist ein Ausruf eines Apostels, der glaubt, dass wir einen Herrn haben, der gesiegt hat. Und deswegen darfst du nun auch hier feststehen. Wir haben schon gehört, Nachfolge, ein Leben im Glauben bedeutet Kampf. Es ist keine Oase, die uns versprochen worden ist, in der wir uns ausruhen dürfen nach einem schrecklichen Leben in Sünde. Nein, es ist ein Leben, das ausgerichtet ist auf Gott und das uns ja einiges erfordert. Und zwar Kinder Gottes, die in ihrem Leben Heiligung leben, und zwar infolge von Kampf. Und wir als Kinder Gottes sehen immer mehr die Hässlichkeit unseres Selbst, unseres Daseins, die Hässlichkeit von Sünde, was sie mit uns getan hat, oder auch die Hässlichkeit, die diese Welt dadurch zerfrisst, in der wir leben, die Menschen zu den fürchterlichsten Dingen treibt. Wir sehen die Hässlichkeit, weil der Geist Gottes in unseren Herzen wirkt. Und wir sehen wahrscheinlich auch öfters unsere Niederlagen als unsere Siege. Und denken eher an unsere Niederlagen als an unsere Siege. Und in diesem Ganzen sollten wir nicht niedergeschlagen werden, sondern das steht fest, ist ein Aufruf. Du brauchst einen Retter. Es bedarf einen Retter, mit dem du deinen Stand halten kannst. Mit dem es nicht plötzlich in dir aus ist und du denkst, okay, doch, lieber die Flucht. Sondern du brauchst einen Retter, der dich aus jeder Hilflosigkeit, aus jedem Kampf rausholen kann oder dich siegreich in einen Kampf stellt. Denn einer, der nicht glaubt, hat schon verloren. Überhaupt einer, der nicht glaubt, führt gar keinen Kampf. Ich denke, das ist auch eine Lüge, die wir uns oft stellen, dass Menschen, die Christus nicht kennen, auch in so einer Dualität gefangen sind von, wähle ich heute das Gute oder wähle ich das Böse, und dann überwiegt bei einigen ein bisschen mehr das Gute und die andere gehen eher in die schlechte Richtung und daraus werden dann die ganz bösen Menschen. Nein, der Mensch ohne Gott weiß nicht, was es bedeutet zu kämpfen und zu sagen, ich möchte das Gute haben, ich möchte nicht mehr der Lüge dienen, sondern der Wahrheit. Der Mensch ohne Gott, wir, als wir ohne Gott waren, haben der Lüge geglaubt und haben das Böse immer gewählt. Und wir brauchen nicht nur einen Retter für unsere vergangenen Sünden, wir brauchen einen Sieger, der weiterkämpft, der uns nicht dann einfach stehen lässt und sagt, ab hier musst du nun weiter klarkommen. Und wir brauchen einen, der Siege garantiert. Und deswegen, dass daher, deshalb an dieser Stelle in euren Bibeln steht, weil Paulus einiges davor schon geschrieben hat, Vers 10 im gleichen Kapitel. Im Übrigen, meine Brüder, seid stark in dem Herrn und in der Macht seiner Stärke. Daher bleib stehen, wenn die Feindeswelle auf dich zurollt. Daher, lieber Bruder, liebe Schwester, sei standhaft. Es ist kein Zuruf psychologisch, um zu sagen, ach ja, der Sturm, ja, der ist furchtbar. Aber wird schon, wie das einige tun. Nein, Paulus' Ausruf ist einer, der siegessicher ist, dass einer davor gekämpft hat, der nicht weggelaufen ist. Einer, der wirklich feststand, als der große Drache sich erhoben hat. Paulus ruft nicht auf, streng dich an und dann funktioniert es hoffentlich und danach reden wir weiter, sondern lieber Christ, steh fest, weil Christus davor feststand. Und deswegen wird unser herrlicher Heiland auch als Anfänger und Vollender unseres Glaubens genannt, weil er das Ganze durchkämpft hat. Es gibt keinen Zeitpunkt in unserem Leben, in dem du ohne seine Stärke gekämpft hast. Der erste Kampf, der gewonnen werden musste, war der Kampf, bleibst du ein Kind der Sünde und des Teufels oder wirst du ein Kind Gottes? Der größte Kampf in deinem Leben. Und auch hier ist der Sieg nicht deiner. Und auch du musstest nicht durch alle Argumente hindurchgehen, um am Ende dich für Christus zu entscheiden. Nein, Christus hat diesen Kampf für dich gekämpft und hat dich dann aus dem Reich des Bösen hinausgezogen und in das Reich des herrlichsten Herrs hingestellt. Und zwar in sein Reich, in seine Kampfestruppen. Du dienst nun dem echten König, weil er diesen Sieg errungen hat. Du darfst in einer Kampfreihe stehen, in der du feststehen darfst, weil dieser König siegreich ist. Und ja, der Feind ist listig und will deinen Fall sehen.
Und deswegen schreibt Paulus, dass es nicht so ist, dass das nun ein Spaziergang durchs Leben wird, sondern deswegen pass auf. Und deswegen ist diese Waffenrüstung wichtig. Aber stehe fest in dieser herrlichen Hoffnung. Dieser Kampf, den spüren wir alltäglich. Der Kampf darum, welche Lügen wir glauben oder welche List uns überrollt. Es ist aber auch ein Kampf, der in einigen vielleicht hier in den Herzen tobt, aufzugeben. Zu sagen, ich habe zu oft Niederlagen erlebt. Zu oft ist das nicht geglückt, was wir hier so gerne von vorne hören. Was mache ich dann? Plagt dich Niedergeschlagenheit, weil du mehr Niederlagen als Siege siehst. Plagt dich Niedergeschlagenheit, weil irgendwie die Situation auswegslos erscheint. Deshalb steht fest, ist ein Glaubensbekenntnis, das Paulus ausruft. Ist ein Glaubensbekenntnis, das du und ich anderen Geschwistern zurufen dürfen und nicht als eine Floskel gedacht, wenn es hilflos erscheint und dann zu sagen, aber jetzt bitte bleib noch stehen, sondern es ist ein Glaubensbekenntnis, in dem unser gesamter Glaube verankert ist. Und zwar in diesem Zuruf bekennen wir, Jesus Christus ist Sieger über Sünde, über Tod und Teufel. Jesus Christus ist in den Tod gegangen und auferstanden und diese Auferstehungskraft hat er uns gegeben, damit wir durch unseren Alltag gehen können. Und deswegen, wenn ich dir stehe fest zurufe, heißt das, diese Auferstehungskraft ist nun in deinem Leben auch sichtbar. Diese Kraft gibt dir echte Hoffnung. Diese Kraft kommt nicht aus uns selbst, sondern ist von unserem Herrn getätigt worden. Diese Kraft hält unsere Geschwister, die Verfolgung leiden, standhaft. Diese Kraft wurde uns gegeben, damit wir jeder Versuchung widerstehen, die uns umringt. Und das Schöne ist, die Waffenrüstung, die wir anziehen sollen, wurde von Jesus zuerst getragen. Und es gibt nur diese eine herrliche Rüstung, die jeder Christ bekommt. Es gibt keine weitere, es gibt keine Alternativen. Es ist die, in der wir wirklich feststehen dürfen. Und was dein größter Trost sein sollte, warum Paulus uns zuruft, dass wir feststehen dürfen, ist, der Feind, der vor dir steht und für dich auf dich zukommend aussieht, ist eigentlich am Rückzug. Das ist ein Feind, der besiegt worden ist. Wir kämpfen hier nicht gegen einen, bei dem wir hoffen, in der Weltgeschichte irgendwann mal ein positives Ende zu sehen. Nein, wir sehen hier einen Feind, der von Christus am Kreuz zerschlagen worden ist, der nur noch ein bisschen sich aufbäumt. So wie einer, der auf dem Rückzug immer noch versucht, irgendwie ein paar Dörfer zu plündern oder irgendwie noch ein bisschen Schaden anzurichten. Aber im großen Gesamtbild, wenn du da drauf schaust, siehst du einen Napoleon fliehen. Das ist egal, was er noch in den kleinen Dörfern tut. Er kann nichts mehr ausrichten. Er ist geschlagen und seine Männer sind zerstreut und Furcht breitet sich aus. Und diese Perspektive trägt uns durch unseren Alltag, dass wir einen Herrn haben, der siegreich war und ist. Und deswegen zieht diese Waffenrüstung an. Denn sie ist von Gott geschmiedet worden. Als Paulus über die Waffenrüstung Gottes schreibt, hat er wahrscheinlich einen römischen Soldaten vor Augen. Die hat er nämlich oft zu Gesicht bekommen. Und als er dann so über die Waffenrüstung nachdenkt, und ich denke, das kennt ihr auch so, entweder in gewissen Kinderbibeln oder Illustrationen, wird meistens so eine römische Rüstung gezeigt. Das Problem mit solchen Illustrationen ist, dass Bilder nur eine gewisse Stärke haben, solange sie im Bild bleiben. Aber wenn du sie weiterdenkst, verlieren sie oft den Charme oder auch ihren Wert. Zum Beispiel, wenn man sich überlegen würde, in so einer Rüstung heute zu kämpfen. Das käme schon lächerlich rüber, wenn irgendwie so ein ganzes Heer beschließt, sich so römische Rüstung anzuziehen und zu marschieren. Das sollte man nicht tun. Und in der Menschheitsgeschichte gab es viele Anpassungen in der Kriegsführung. Taktiken, Strategien mussten immer wieder geändert werden. Sobald der eine Feind listiger wird, gibt es eine Gegenreaktion. Ein anderes Heer schaut sich das Ganze leise an und merkt, okay, beide haben ein gewisses Problem. Das heißt, es kommt eine dritte Strategie auf. Waffen wurden mit dem technologischen Fortschritt angepasst. Wie gesagt, zur Zeit des Römischen Reiches war das die Rüstung und der Soldat als Einzelner oder in einer Gruppe eine der stärksten Waffen, bis auf dass es ein paar Katapulte noch gab. Dann viele Zeit später gab es zum Beispiel die Ritter, hier besonders in Europa. Und sie waren irgendwie eine Zeit lang unbesiegbar.
bis dann zum Beispiel die Erfindung der Armbrust kam und plötzlich musste keiner erstmal lange Zeit Bogenschütze lernen, sondern das Ding konnte aufgezogen werden und war viel stärker als jeder Langbogen. Dann kamen Kanonen dazu, Feuerwaffen. Burgen konnten damit viel schneller eingerissen werden als mit gängigen Werkzeugen, die man bis dahin hatte. Und so wurde das eine Ende eines Reiches eingeläutet, das andere wieder kam hervor und so weiter und so fort. Und auch die Ausrüstung eines Soldaten hat sich dadurch gewandelt. So die Rüstung eines römischen Kriegers war sehr stark für den Nahkampf ausgelegt. Wenn ihr euch euren heutigen Soldaten anguckt, gegen die Waffen hat es jetzt nicht so eine Kleidung, mit der man bestehen kann. Damit ist die Kleidung eher auf Effektivität gesetzt, dass man schneller marschieren kann, dass sie länger robust bleibt und einem Soldaten im Kampf hilft, einfach sich schnell zu bewegen. Dieses Bild hier an dieser Stelle soll uns aber auch nur helfen, eine gewisse Funktion zu verstehen. Die Waffenrüstung hier ist keine römische, auch nicht irgendeine hebräische. Die Waffenrüstung ist eine von Gott geschmiedet, die ein Bild hier vielleicht im römischen Soldaten bekommt, aber erstens viel älter ist und zweitens einen ewigen Bestand hat. Für jeden, der sie anzieht und für Christus, der sie getragen hat, bevor wir sie tragen mussten. Und sie ist in jedem Jahrhundert einsetzbar. Und es gibt auch nur diese Waffenrüstung. Egal, ob du ein Christ bist, der in Verfolgung steckt, einer, der gerade Versuchung erleidet, einer, der Freude hat oder auch gerade traurig ist. Es gibt nur die eine Rüstung für jeden und sie besteht jeden Test und ist kampferprobt. Und sie findet auch nicht hier zum ersten Mal ihre Erwähnung in Epheser 6, sondern es gibt viele Parallelen im Alten Testament, in der Waffenrüstung beschrieben wird. Und nicht irgendeine, sondern wirklich mit dem, dass Paulus auch wahrscheinlich das im Blick hat. Lesen wir eine Stelle, Jesaja Kapitel 11, Vers 5. Das ist auch der erste Aufruf. Steht fest, eure Lenden umgürtet mit Wahrheit. Jesaja 11, Vers 5. Gerechtigkeit wird der Gurt seiner Lenden sein und Wahrheit der Gurt seiner Hüften. Unser Herr trug diesen Gürtel der Wahrheit zuerst, weil kein anderer vor ihm diesen Gürtel tragen konnte oder zumindest nicht bestehen konnte. Wir haben die Geschichte von Anfang an und der Fall des Menschen ist eine Geschichte der Lüge. Im Garten Eden antworten Adam und Eva mit einer Niederlage auf die Lüge Satans. Sie antworten nicht mit Wahrheit. Und Lüge findet in unserem Alltag viel statt, in dem, wie wir sehen, wie andere Menschen uns belügen, in dem wir immer wieder versucht werden, uns einen Vorteil zu erschaffen, in dem wir vielleicht nicht die Wahrheit sagen. Aber auch wir sehen, dass selbst Menschen ohne Gott merken, dass Lüge zu nichts bringt und trotzdem sind sie in dem verhaftet. Für die meisten Menschen wäre es schlimm, wenn man herausfindet, dass ein Politiker lügt oder einer, der ein hohes Amt besitzt oder jemand in der Firma, in der du gehofft hast, irgendwie einen gewissen Stand zu haben. Und plötzlich findest du heraus, alles baut irgendwie auf einer Lüge. Und dann kommt Christus und begegnet dem Vater der Lüge in der Wüste. Und er versucht listig, ihn herauszufordern. Doch Christus begegnet der Lüge Satans in der Wüste mit Wahrheit. Er begegnet mit dem Wort Gottes und zeigt dem Vater der Lüge seine Grenzen auf. Und so muss der Vater der Lüge fliehen und die Engel dienen Christus, weil er umgürtet ist mit der Wahrheit, weil er die Wahrheit ist. Und deswegen sagt Paulus, wenn wir Christus anziehen, ziehen wir somit auch den Gürtel der Wahrheit an. Jede Lüge muss von uns abfallen. Jede Lüge muss fern von uns sein. Und es ist nicht nur die Wahrheit sagen, sondern es ist auch eine Einstellung zum Leben. Glaube ich Lügen? Hasse ich List? Wie weit lasse ich Lügen an mich heran in meinem Leben? Und wie weit soll Wahrheit mein Leben bestimmen? Sünde kann uns ziemlich schnell einlullen. Satans List und Lüge, deswegen wird vor ihr gewarnt, kann einen Christen oft ganz schnell einlullen, bekommt bei uns Gehör. Und deswegen ist dann die Frage, wie entpuppe ich so eine Lüge? Wie entpuppe ich eine List? Es benötigt dafür Wahrheit. Und das Leben in der Wahrheit lässt Lügen an uns abprallen. Und an dieser Stelle ist dann auch die Frage an uns, welchen Lügen glauben wir in unserem Leben? Welchen schenken wir Gehör? Sind Gefühle oder Empfindungen
unser Kompass für Wahrheit. Auch das bereitet dann schnell einen Nährboden für Lügen zu, mit dem wir dann konfrontiert sind. Gottes Wort schenkt uns so viele Verheißungen, die deutlich machen, wie weit fern Lüge von Wahrheit ist und wie wir unseren Alltag danach leben dürfen, diese Lügen nicht an uns heranzulassen. Denn das ist etwas sehr Praktisches. Der Gürtel der Wahrheit, egal wie abstrakt das Bild ist, ist etwas, was wir täglich erleben. In dem, was konsumieren wir an Medien? Und es geht nicht darum, welche Art von Medien es ist, sondern wie gehst du da mit der Information um, die diese Medien dir bringen? Ist es eine Lüge, der du glaubst, oder begegnest du diese mit Wahrheit? Sind es deine eigenen Gedanken, die dich gefangen nehmen und dir Lügen erzählen, und du anstelle ihnen mit dem Gürtel der Wahrheit zu begegnen, anfängst auf sie zu hören und anfängst sie zu glauben und alles um dich herum eigentlich wegignorierst oder gewisse Gefühle näher an dich heranträgst, als sie sein sollten und damit jede Wahrheit von Gottes Wort von dir tust und damit dich gefangen nehmen lässt? Paulus ruft uns auf, diesen Gürtel zu tragen, der alles umschließt, weil es ein Fundament ist gegen jede Art von Angriff, die List oder Lüge an uns herantreten möchten. Und deswegen nimm Gottes Verheißungen hier an, umgürte dich damit. Und Christus hat es uns vorgelebt. Er hat jede Lüge von sich getan und er befreit uns, dass wir in Wahrheit leben können. Wir sollen aber nicht nur den Gürtel der Wahrheit tragen, sondern auch angetan sein mit dem Brustpanzer der Gerechtigkeit. Nun, im römischen Heer gab es verschiedene Arten von Brustpanzer, aber seine erste Funktion war, den Soldaten vor Hieben zu schützen und auch vor gewissen Pfeilen, die vielleicht aus einer gewissen Entfernung kamen, dass sie abprallen konnten. Es hat alle wichtigen Organe geschützt. Der Brustpanzer hatte aber auch noch eine andere Funktion, besonders bei Offizieren und anderen Ranghohen im römischen Militär. Sie trugen nämlich einen Brustpanzer, den man wahrscheinlich so eher aus Asterix und Obelix kennt, so einen, der so einen Idealkörper mit Muskeln darstellt. Und der war oft auch mit verschiedenen Verzierungen geschmückt oder auch gewissen Aussagen. Und der hatte auch dann eine Funktion, dass er einen gewissen Status damit gezeigt hat. Also wenn dann ein Legionär kam, ein römischer Offizier kam, hast du ihm sofort angesehen, dass er Offizier ist. Und zwar anhand seines Brustpanzers, der viel schöner war als der Rest des Fußvolkes. Und du wusstest, okay, diesem gehört irgendwie eine andere Ehre als denen, die hier mit mir zusammen stehen. Wie sieht der Brustpanzer eines Christen aus? Welchen Status zeigt der Brustpanzer der Gerechtigkeit an? Die große Gefahr ist, dass in unseren Schlachtreihen immer wieder Menschen stehen, der auf eine andere Art hervorsticht. Nicht durch schöne Verzierungen, sondern dass man ihm anmerkt, dass er selbst gebaut ist. Da hat jemand versucht, den Meister auszutricksen, indem er selbst einen Brustpanzer zusammentut. Da ist einer, der gedacht hat, er könnte es genauso wie einer, der das wirklich jahrelang perfektioniert hat. Und dann hofft er, dass dieser Brustpanzer, wenn er dann doch in den Kampf geschickt wird, irgendwie hält. Weil beim Meister, da kannst du dich schon darauf verlassen, dass das Ding halten sollte. Aber du selbst, der irgendwie nur ein paar Stunden damit verbracht hat, wie weit kommt man damit? Und das Problem an so einem Selbstgebauten ist, dass sobald ein echter Kampf kommt, merkt man ganz schnell, wie billig das Ganze ist. Und hoffentlich sitzt keiner in unseren Reihen, der so ein Kämpfer ist. Und das sollte unser tägliches Gebet sein, dass wir ausgerichtet sind auf Christus und jede Selbstgerechtigkeit, die uns immer wieder so schön erscheint, ein Brustpanzer, der so viel besser aussieht als der vom echten Meister, von dem geschmiedet, der ewig ist. Unsere Selbstgerechtigkeit, unsere guten Taten, unsere ganzen guten Bemühungen bringen uns gar nichts, wenn wir nicht Christi Brustpanzer tragen. Das ist das alleinige Merkmal, das uns gerecht vor Gott dastehen lässt. Alles andere nicht. Seine Gerechtigkeit kann uns nur zu Kindern Gottes machen. Seine Gerechtigkeit nur kann uns von jeder Sünde freisprechen. Sein Brustpanzer gibt uns den Status, den wir nicht verdient haben, der uns aber völlig gilt, wenn wir diesen Brustpanzer tragen. Christus litt an unserer Stelle, damit wir frei sind. Das ist die Identität eines echten Kämpfers Gottes.
Nicht seine Gerechtigkeit, nicht die eigene Gerechtigkeit, sondern Christi Gerechtigkeit. Ich habe nichts getan, um diesen Brustpanzer zu verdienen. Er hat alles gemacht und trotzdem darf ich ihn tragen. Und ich kann und werde mir diesen Brustpanzer auch nicht verdienen können. Es gibt auch keinen Moment danach, nachdem du ihn angezogen bekommen hast, wo du sagst, okay, ab jetzt muss man x Jahre arbeiten und dann kann ich sagen, ich habe dir genug gedient, dass ich vollwertig bin oder ihn dir sozusagen abkaufen könnte. Du stehst in ewiger Schuld. Dieser Panzer ist dir gegeben und du kannst ihn nicht bezahlen, darfst ihn aber trotzdem voller Freude und voller Stolz tragen. Das ist die Gerechtigkeit Gottes. Für uns gegeben. Nicht, weil wir so toll sind. Weil Christus, dieser herrliche König, sich ein Volk erlöst hat, das ihm dienen soll. Und der Angriff an dieser Stelle ist sehr, sehr stark. Denn die große Lüge an dieser Stelle ist wirklich, dass der Panzer der Selbstgerechtigkeit viel schöner und viel kostbarer ist als der Panzer der Gerechtigkeit des Christus. Und dieser Lüge glauben viele Menschen. Eine Lüge, die so teuflisch ist. Wir wollen uns etwas erarbeiten. Wir wollen Anteil am Sieg haben. Das ist irgendwie so menschlich, wird das gesagt. An dieser Stelle sollten wir all dieses Menschliche von uns abtun und einfach dankbar sein, dass Christus einen Brustpanzer geschmiedet hat mit seiner Gerechtigkeit, mit der wir vor Gott bestehen können. Und dieser Brustpanzer ist eine gute Nachricht für Sünder und für Heilige. Das ist eine Botschaft, die kannst du jedem predigen. Der eine, dem darfst du zurufen, dass er sie anziehen darf, ohne etwas dafür zu tun und dann gerecht vor Gott zu stehen. Und deinem anderen älteren Bruder, der vielleicht aufgehört hat, daran zu glauben, dem darfst du zurufen, dass er bitte nicht in die Versuchung gerät, ihn einzutauschen gegen etwas Billiges, denn Christus hat alles für ihn getan. Es heißt ja auch nicht, mein Kleid für seins, wir singen sein Kleid für meins. Das ist der große Unterschied. Das ist ein Glaubensbekenntnis, mit dem wir diese großartige Wahrheit bezeugen. Dass wir unsere schmutzigen Klamotten abgegeben haben, ein lächerlicher Tausch, und dafür Gottes Kleider bekommen haben. Meins war nichts wert, seins ist unbezahlbar. Und wie hilft uns diese Botschaft im Alltag? Ich denke, viele Christen leben mit einem ständigen Schuldgefühl vor Gott, dass man nicht genug ist. Und gewisse Schuldgefühle, wenn du sie überprüft hast, sind richtig, wenn Sünde da herrscht oder man merkt, dass man selbstgerecht lebt. Aber es gibt viele Christen, die wirklich weiterhin einer Lüge glauben, nicht genug für Gott zu sein. Wir werden nie genug sein. Das dürfen wir akzeptieren. Wir sollten vielmehr von Freude geleitet werden, dass wir etwas erhalten haben, das unbezahlbar ist und das uns eine Ruhe gibt, für den Alltag in ihm zu kämpfen. Du solltest Freude empfinden, für den besten aller Könige kämpfen zu dürfen. Dieser Brustpanzer, wenn du ein Kampffeld betrittst, zeigt deinen Status. Ich bin Gottes Kind. Das ist der höchste Status, den du erhalten kannst. Und deswegen leg die Lüge ab und kämpfe gegen falsche Schuldgefühle und gegen Selbstgerechtigkeit, denn Christus hat dich teuer erkauft. Nun, wir haben den Brustpanzer, wir haben den Gürtel der Wahrheit. Was brauchen wir noch? Wir brauchen sehr gutes Schuhwerk. Jesaja, Kapitel 52, Vers 7. Jesaja 52, Vers 7. Wie lieblich sind auf den Bergen die Füße des Freudenboten, der Frieden verkündigt, der gute Botschaft bringt, der das Heil verkündigt, der zu Zion sagt, dein Gott herrscht als König. Christen sollten sich das Evangelium gegenseitig predigen. Das ist unser Fundament. Das tun wir Sonntag für Sonntag. Dafür ist die Freudenbotschaft da. Wir sollten aber auch diese Botschaft weitertragen. Denn es gibt Menschen, die noch nicht vom Evangelium erleuchtet sind. Und die Waffenrüstung ist nicht nur defensiv gedacht. Also ich denke, man kann Epheser 6 ein bisschen die Richtung lesen im Sinne, da rollt der Feind auf mich zu. Und die Waffenrüstung ist da, sich zu verteidigen, die Pfeile auszulöschen, die Hiebe abzuwehren. Und dann ist die Schlacht gewonnen. Nein, die Waffenrüstung ist eine aktive Waffenrüstung. Die sollst du für das Defensive nutzen, für die Verteidigung. Genauso ist sie aber auch für Angriff gedacht. Und das wird, denke ich, sogar heutzutage sehr unterbetont. Und Evangelisation, Mission ist ein Riesenangriff. Das verstehen vielleicht sogar einige gar nicht.
Das ist so die stärkste Waffe gegen Raumausbreitung Satans. Man brauchte gutes Schuhwerk zu allen Zeiten als Soldat, aber auch als Normallebender, denn sie hat einmal Bereitschaft zum Kampf gestärkt, denn wenn du wusstest, dass du gutes Schuhwerk hast, weißt du auch, wie du auftreten kannst. Es ist was anderes, wenn man plötzlich barfuß kämpfen muss. Man konnte lange Märsche damit gut durchstehen, weil du wusstest, diese Schuhe, die halten was aus. Und der römische Krieger, der hatte wirklich sehr gute Sandalen. Sie hielten hunderte von Kilometern aus. Das war wirklich für die damalige Zeit eine Errungenschaft, mit der man einen riesigen Vorteil gegenüber vielen anderen hatte, und zwar gutes Schuhwerk. Und du brauchst, so wie der Soldat, einen guten Stand, sowohl in der Verteidigung als auch im Angriff. Und wie wir schon in Jesaja gelesen haben, nutzt Gott Herolde, also diese Soldaten, für die Verbreitung seines Evangeliums hier auf Erden aus. Er nutzt uns als seine Gefäße, um diese frohe Botschaft hinauszutragen. Wir werden Boten, die sein Wort an die Enden der Erde bringen sollen. Und Gottes Gemeinde, Gottes Reich wächst durch die Verkündigung des Wortes Gottes. Dass andere hinzukommen, dass andere die Lüge lassen und die Botschaft der Hoffnung aufnehmen. Und wie lautet diese herrliche Freudenbotschaft? Christus regiert, Christus ist König und wir gehören ihm an. Und das bestimmt auch unseren Alltag. Denn dann lieben wir die Gebote des Königs. Wir dienen seinem Volk. Wir wollen, dass andere dazu gehören, die noch nicht sein Volk sind, dass sie auch sagen können, mein Herr und mein Gott. Und dafür müssen sie umkehren. Und dafür sollten wir gestiefelt sein. Es prägt unseren Alltag, dass wir wissen, wir müssen Gott mehr gehorchen als den Menschen. Das ist eine Devise, die für uns politischen Ausmaß haben könnte in gewissen Bereichen. Das hat was damit zu tun, wie wir dann unseren Alltag gestalten. Oder wenn irgendwelche Gebote erlassen werden, die gegen Gott gehen. Oder uns Menschen, die uns lieb sind, uns sogar von Gott wegtreiben wollen. Dass wir deutlich machen, nein, ich gehöre einem anderen König und dieser König hat eine klare Botschaft, die konträr zu dem steht, was mir gepredigt wird. Und viele unserer Geschwister leiden zurzeit, weil sie Boten dieser Hoffnung sind, weil sie laut dieses herrliche Wort Gottes in die Welt bringen. Und sie erdulden alles, weil sie einen Schild des Glaubens bekommen haben. Und das ist auch ein weiterer Teil dieser herrlichen Waffenrüstung, der Schild des Glaubens. Und der Schild des Glaubens ist wiederum ein Bild, ein herrliches Bild für unseren Gott. Wenn man ins Alte Testament geht, gibt es so viele Psalmen und so viele andere Stellen, die eigentlich Gott immer als Schild beschreiben. Da geht es in erster Linie gar nicht um den Schild des Glaubens, sondern darin wird immer wieder beschrieben, dass Gott ein Schild ist, eine Hilfe in Zeiten der Not. Nun, Paulus hat dieses Bild vor Augen und deswegen sagt er uns auch, ergreife diesen Schild des Glaubens. Was er damit meint, ist eigentlich, ergreife Gott. Halte ihn fest an dir. Das kannst du aber nicht machen, von dir aus, sondern Gott hätte ich fest. Das Bild hier an dieser Stelle macht aber deutlich, was es bedeutet, in Zeiten von Sturm oder in Zeiten eines Kampfes festzuhalten. Zu sagen, dieser Sturm rollt auf mich zu und ich kann diese Situation nicht entkommen. Du bist in sie gestellt worden. Halte diesen Schild des Glaubens, bedeutet, seine Verheißungen festzuhalten. Zu wissen, dass egal wie ich mich gerade fühle oder zu wissen, was gerade in meinem Leben passiert, nicht immer der Wahrheit entsprechen muss und deswegen ich den Schild des Glaubens nehme, um zu bestehen. Im Alltag wird oft schnell deutlich, ob wir einen Glauben haben, der trägt oder der nur ein Lippenbekenntnis ist. Das ist auch das, was Jesus immer wieder über Nachfolge geschrieben hat. Dass es diesen Unterschied gibt zwischen den Menschen, die wirklich erkannt haben, wer er ist und ihm nachfolgen, oder welchen, die sagen, Herr, Herr, in deinem Namen. Und dann werden sie als Lügner enttarnt, weil sie nur mit den Lippen bekannt haben. Gott schenkt seinen Kindern Hoffnung inmitten der schlimmsten Stürme. Kinder Gottes werden geängstigt, sie werden an den Rand der Verzweiflung gebracht, sie fangen an sogar zu wanken, aber sie fallen nicht, wenn der Herr ihre Hilfe ist, wenn er ihre Hoffnung in der größten Not ist. Weil er unser Schild ist. Und diese feste Hoffnung wird auch bestätigt durch den Helm des Heils, den wir tragen dürfen. Jesaja, Kapitel 59, Vers 17. Er legte Gerechtigkeit an wie einen Panzer und setzte den Helm des Heils auf sein Haupt.
Er legte als Kleidung Rachegewände an und hüllte sich in Eifer wie einen Mantel. Christus trug den Brustpanzer und den Helm in die Schlacht. Und auch der Helm hat eine große Signalwirkung. Er hat eine gewisse Schutzfunktion damals in der Antike gehabt, auch gegen Hiebe oder Pfeile. Aber vielmehr, ein geschmückter Helm signalisierte hier einen Krieger, der gewiss in die Schlacht zieht. Und der Helm, den du tragen darfst, der gibt dir echte Sicherheit. Das ist keiner, auf dem das Wörtchen hoffentlich steht. Da gehen wir alle mal in die Schlacht und am Ende gucken wir, welche Helme noch stehen. Nein, auf diesem Helm darf stehen, es ist vollbracht. Das ist der Helm des Heils. Dein Heil ist dir jetzt schon zugesichert, weil Christus dieses Heil erbracht hat. Weil Christus diesen Helm getragen hat. Und das Schöne ist, das ist in einem Kampf nicht so ersichtlich, aber durch jeden Kampf hindurch und mit jedem Tag mehr gelebt, kommst du deinem endgültigen Heil näher. Auch das ist etwas. Das sieht immer so nach Rückschritt aus in den ganzen Kämpfen, die wir erleben. Und dann fragt man sich immer, wie lange noch? Ein Tag kürzer als gestern. Hin zu diesem Ziel. Unser ewiges Heil rückt jeden Tag näher. Und das Herrliche daran ist, dass dieser Helm eine Sicherheit gibt, die kein anderer Helm geben kann. Ein Heil, das nicht an uns liegt. Ein Heil, das nicht durch unsere Taten irgendwie hin und her gerissen werden kann, sondern Christi Helm des Heils, mit dem er gekämpft hat. Und deswegen ist es so traurig, dass Kinder Gottes an dieser Stelle glauben, dass man so einen Helm einfach ausziehen kann und ein Bild viel weiter treiben, als es hier an dieser Stelle sein sollte. Und das ist gefährlich, denn das ist eine Lüge Satans. Es ist kein Helm, der irgendwie bestehen kann. Es ist der Helm des Heils des Christus. Es gibt keinen anderen. Und deswegen geht es nicht darum, dieses Bild weiterzutreiben, sondern die großartige Wahrheit des Wortes Gottes anzunehmen. Dass wir einen haben, der ausgerufen hat, es ist vollbracht. Und damit war es für jeden vollbracht, der sein Kind ist. Uns wird noch eine Waffe in die Hand gedrückt. Das ist das Schwert des Geistes, welches das Wort Gottes ist. In der heutigen Kriegsführung, wenn man sich so ein Schwert anguckt, ist das weit überholt. Also ich denke nicht, dass irgendeine Armee heute noch Schwerter nutzt. Und wir gehen eigentlich nur noch ins Museum, um ein Schwert zu sehen, wie es aussieht. Und deswegen könnte ein Schwert damit ziemlich veraltet klingen. Und doch dieses Schwert, das hier beschrieben wird, ist eins, das ewig gilt. Es ist nämlich das Wort Gottes. Es ist ein Schwert, das nicht in irgendeinem Museum hängt, in dem es antik erscheint. Es ist nicht etwas, was irgendwann mal veraltet wird und überholt werden muss. Nein, es ist das Wort Gottes, hineingeschrieben in ein Buch, aus dem wir lesen und aus dem wir erfahren, was ewiges Leben ist. Und es sieht irgendwie unscheinbar aus, so ein einfaches Buch. Neben vielen Büchern oft in einem Regal stehend, in einer Bibliothek. Und man könnte dann denken, dass es den gleichen Wert hat wie jedes andere. Aber dieses unscheinbare Buch trennt alles auf. Es zerschlägt ganze Reiche, es zerschlägt unsere Herzen. Es trennt auf unsere Gedanken und Einstellungen des Herzens. Und wir lesen, es ist ein Richter unserer Gedanken. An diesem muss gemessen werden, was Wahrheit ist. Und der Feind flieht vor Gottes Wort. Jesus hat nämlich den Sieg errungen durch das Wort. Es ist dieses herrliche Bild aus dem Buch Offenbarung, aber auch schon im Alten Testament wird der siegreiche Held beschrieben, dass aus seinem Mund dieses Schwert kommt, dass das sein Wort als Schwert ist, das jeden Feind besiegt. Und deswegen gibt es keine andere Grundlage für unser Leben. Keine andere Grundlage, mit der wir messen können, ob wir echt sind und ob eine Gemeinde echt ist. Es ist das Wort Gottes gegeben in unsere Hand. Und auch das ist nicht eine Waffe, mit der man eher defensiv arbeitet. Diese Waffe ist, schreit nach Angriff. Und dieser Angriff schlägt den Feind. Das hat es bei Jesus getan, als er in der Wüste war und damit ihn verjagt hat. Es ist für uns heute etwas, wenn wir Lüge in unserem Leben enttarnen, wir mit dem Wort Gottes antworten, dann muss sie fliehen. Und wen der Sohn frei macht, der ist wirklich frei. Kommen wir zum dritten Punkt.
Die Waffenrüstung rüstet die ganze Gemeinde aus. Man könnte an dieser Stelle sehr individuell denken. Und das ist auch gar nicht so verkehrt. Paulus schreibt und ruft uns zu, die Waffenrüstung Gottes anzuziehen. Und jeder kämpft irgendwo seinen Kampf alleine. Aber er schreibt diesen Brief an eine Gemeinde und ruft sie als gemeinsame oder ganze Gemeinde auf, die ganze Waffenrüstung Gottes anzuziehen. Der Kampf soll gemeinsam gekämpft werden. Christus hat nämlich die Gemeinde gegründet und ihr eine Verheißung gegeben, dass die Pforten der Hölle sie nicht überwinden wird. Das ist die siegreiche Gemeinde, in der wir stehen dürfen. Und du bist ein Teil eines siegreichen Heeres geworden, in dem gemeinsam gekämpft werden soll. Paulus hat davor die verschiedenen Gruppen angesprochen und natürlich auch ihre verschiedenen Herausforderungen des Lebens beschrieben. Doch hier kommt er zum Schluss, auch das muss in der Gemeinde gekämpft werden. Auch wenn jeder Kampf etwas anders aussieht, am Ende kommen wir Sonntag für Sonntag zusammen, um nicht einfach nur darüber zu sprechen, wie dein Alltag aussah wie meiner und dann steh fest, Bruder, und mach mal weiter, sondern nein, wir kommen zusammen und bekennen gemeinsam unsere Schuld vor Gott. Wir kommen zusammen und bekennen einander, wer Christus für uns ist, und wir kommen zusammen, um uns gegenseitig zu ermutigen, diesen Kampf weiterzuführen. In der Gemeinde soll jeder ausgerüstet werden für den Kampf im Alltag.

die Gottes Waffenrüstung trägt, ist bereit, in Wahrheit zu leben. Das bedeutet nicht, dass das am Ende eine schön polierte Waffenrüstung ist, die man anderen zeigen kann. Das ist ein Anerkennen davon, dass wir in einer Gemeinde sind, in der wir mit Selbstgerechtigkeit zu kämpfen haben. Mit der wir eine Woche verlebt haben, die wirklich schlimm war, in der wir gesündigt haben und nicht wussten, wie wir da rauskommen sollen. In dem wir vielleicht gar nicht bußfertig waren. Wir kämpfen damit, dass Sünde auch von außerhalb in uns eindringen möchte. Dass wir mit Problemen zu kämpfen haben, aller möglichen Art. Mit Krankheit, mit Schmerz, mit Sorge. Und eine Gemeinde versucht dann nicht, das Ganze zu polieren, sondern die Waffenrüstung ist da, dass wir die Selbstgerechtigkeit ablegen, das Evangelium erstrahlen lassen. Und sie ist eine gesunde Gemeinde dann, wenn sie die richtige Kleidung trägt und nicht, wenn alle am Ende hier schön hochheilig sitzen und etwas vorspielen. Das ist nicht eine Gemeinde, die die echte Waffenrüstung trägt. Denn diese fordert uns heraus, zeigt uns deutlich, wo wir stehen. Eine gesunde Gemeinde ist auch, wenn Geschwister darin Niederlagen erleben, Lügen und List für eine Zeit nicht überwinden können. Aber diese Geschwister kommen Sonntag für Sonntag zusammen und bekennen immer wieder ihre Sünden vor Gott und erfreuen sich an der Vergebung, die Christus uns bereithält, und erfreuen sich, dass sein Wort Wahrheit ist und dass wir deswegen in der Wahrheit leben dürfen. Und sie bekennen gemeinsam den herrlichen Glauben durch Lieder, durch Gebet, den Gott geschenkt hat. Es gibt nur die eine Waffenrüstung und sie wurde von allen Christen zu aller Zeit getragen. Sie hat heftigste Stürme schon hinter sich und Gottes Volk bleibt trotzdem unbesiegbar, weil sie auf der Seite des Siegers steht. Und dieses Volk wird vor Gottes Thron stehen und ihn in Ewigkeit für diesen herrlichen Sieg preisen. Und deswegen schlussendlich ist nochmal zu sagen, dass wenn wir an die Waffenrüstung in Epheser denken, sollten wir nicht, wie sie oft in Illustrationen gezeigt wird, an eine schön polierte, im Museum stehende Waffenrüstung denken. Diese Waffenrüstung ist kampferprobt, das heißt, da ist jede Spur Kampf auf ihr abgebildet. Und nicht nur das, sie ist voller Blut. Und zwar von unserem Herrn, der in ihr gesiegt hat, dessen Blut an ihr klebt. Aber es ist das schönste Zeichen, das es gibt. Dieses Blut hat auch mich und dich reingewaschen. Und das bekennen wir Sonntag für Sonntag hier gemeinsam. Und sie ist kein Ausstellungsstück, das ich hinstellen muss, um zu zeigen, wer ich bin. Nein, sie ist Teil meiner Identität, in der ich jeden Tag in den Alltag gehen darf und Siege erringen darf. Und du darfst sie nutzen, Tag für Tag. Das ist ihre Verwendung. Amen.

Es ist 9 Uhr und 53 Minuten. 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

0: Es ist 10 Uhr.
1: Jesus sagt, wenn deine Hand dich zur Sünde verleitet, hau sie ab. Und wenn wir unseren Ehen schützen wollen, müssen wir vielleicht zu ein paar entsprechenden Opfern bereit sein, die in unsere Zeit passen.
2: Meine Lieben, wenn ihr euch von eurem Handy trennen müsst, dann tut es. Wenn ihr auf soziale Medien und das Internet verzichten müsst, dann tut es. Natürlich kann Gott eure Herzen bewahren und diese Dinge können für reine, heilige und gesunde Zwecke genutzt werden. Aber tappt nicht in die Falle. Ich habe einen Schutzwall um mich herum aufgebaut. So schreibe ich zum Beispiel einem verheirateten Mann keine persönlichen E-Mails, es sei denn, seine Frau ist auf der Mail in Kopie gesetzt.
1: 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Versuchungen sind allgegenwärtig. 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In unserer aktuellen Podcast-Serie Seeking Him, neu belebt von ihm, beschäftigen wir uns diese Woche mit sexueller Reinheit. Vielleicht möchtest du daher jüngere Kinder in deiner Nähe anderweitig beschäftigen. Hier ist Nancy.
2: Wir haben diese Woche über sexuelle Reinheit gesprochen. Und falls ich dabei manchmal etwas leidenschaftlich geklungen habe, dann liegt es daran, dass ich es wirklich bin. Ich erlebe ständig die zerstörerischen Auswirkungen sexueller Sünde im Leben von Hörerinnen, Leserinnen, Freundinnen und betroffenen Gemeindemitgliedern. Ich beobachte heute unter den Frauen in unseren Gemeinden etwas, von dem ich nie gedacht hätte, dass wir es jemals erleben würden. Und das ist eine weit verbreitete Unzucht. Sie ist einfach überall. Und ich spreche hier nicht nur von der Welt da draußen, sondern von der Gemeinde. Dabei sollten wir doch eigentlich Licht sein und Gottes Nachahmer. Durch uns sollte die Reinheit Gottes in die Welt hinaus strahlen und seine Treue, in der er unerschütterlich an seinem Bund mit uns festhält. Die Bibel ist so klar, wenn es um sexuelle Reinheit geht. In Epheser 5, wir haben diesen Vers bereits angeschaut, heißt es, von sexueller Unmoral jedoch, von Schamlosigkeit jeder Art und von Habsucht soll bei euch, also unter Gottes Volk, nicht einmal geredet werden. Es darf nicht das geringste Anzeichen dafür geben. Übrigens, sexuelle Unmoral ist Habsucht. Sie sagt, ich will etwas für mich haben. Sie ist selbstsüchtig. Und Paulus sagt, von Schamlosigkeit jeder Art soll bei euch nicht einmal geredet werden. Das schickt sich nicht für Menschen, die Gott geheiligt hat. Beim letzten Mal haben wir uns 1. Thessalonicher Kapitel 4 angesehen, wo es heißt, dass jeder von uns lernen muss, wie man seinen eigenen Körper in Heiligkeit und Ehre beherrschen kann. Wir müssen wissen, wie wir unseren eigenen Körper in Heiligkeit und Ehre unter Kontrolle halten können. Heute möchte ich mir die Zeit nehmen, um ohne Förmlichkeiten ein paar Ratschläge weiterzugeben. Ich denke, ich bin mittlerweile alt genug, um mindestens von einigen von euch als ältere Frau bezeichnet zu werden. Und ich folge seit mehreren Jahrzehnten dem Herrn nach. In meinem Dienst an Frauen habe ich einige Dinge entdeckt, die mir sehr geholfen haben und auch anderen dabei helfen können, ihren Körper in Heiligkeit und Ehre zu beherrschen. Damit will ich keineswegs sagen, dass ich an einen Punkt gekommen bin oder jemals kommen könnte, an dem ich mein Herz nicht mehr behüten müsste. Ich habe vor Jahren erkannt, dass biblisch gesprochen und meine Beobachtungen bestätigen, dass jede Frau einen Mann moralisch sexuell zu Fall bringen kann. Jede Frau, das schließt mich und dich ein. Das schließt jede Frau ein, die das heute hört. Es ist egal, wie geistlich du bist. Es ist egal, wie reif du bist. Es ist egal, wie lange du schon mit dem Herrn lebst. Es ist egal, wie gottesfürchtig der andere Mann ist. Es ist egal, wie liebevoll deine Ehe ist. Jede Frau kann die Ursache für den sexuellen und moralischen Fall eines Mannes sein. Und das bedeutet, dass wir unser Herz ständig behüten und lernen müssen, unseren Körper zu beherrschen. Wir können nicht den Körper eines anderen beherrschen, aber wir können unseren eigenen Körper in Heiligkeit und Ehre beherrschen. So sieht ein ehrbares Leben aus. Vor einiger Zeit habe ich einer Frau, die ich seelsorgerlich begleitete, einige Hinweise gegeben und ich möchte sie auch hier weitergeben. Und zwar darüber, wie ich in meinem eigenen Leben praktische Schutzmaßnahmen ergreife, sozusagen Schutzmauern errichte. Schutzmauern sichern die Privatsphäre, halten unerwünschte Dinge fern, sie stellen eine Barriere dar. Ich habe in meinem Leben Barrieren und Grenzen gesetzt oder auch Schutzmauern, um mich selbst auf moralischem Gebiet zu schützen und um zu verhindern, dass jemand anderes durch mich moralisch zu Fall kommt. Als ich mit dieser Frau einige dieser Dinge durchging und sie befand sich gerade selbst in einem Kampf in moralischer Hinsicht, sagte sie, du nimmst das wirklich ernst, oder? Ich sagte, ja, so ist es, das mache ich. Ich habe meine Liste von Sicherheitsmaßnahmen detailliert aufgeschrieben, aber ich möchte sie bewusst hier nicht vorlesen. Jemand könnte meine Liste ansehen und sagen, du übertreibst es völlig. Aber das Wunderbare ist, wenn man seine Sicherheitsvorkehrungen kennt, muss man nicht krampfhaft auf alles achten. Man muss nicht in Angst, sondern kann in Freiheit leben. Im Laufe der Jahre habe ich den Segen gesunder, heilsamer, reiner und gottgefälliger Beziehungen zu verheirateten Paaren erlebt. Gott hat diese Ehen und auch meine Beziehung zu diesen Männern in moralischer Hinsicht bewahrt, weil ich bereit war und mich verpflichtet habe, einige Schutzmauern in meinem Leben zu errichten und darüber Rechenschaft abzulegen. Was ist gemeint, wenn es heißt, dass von Unzucht oder Unmoral selbst nicht die Rede sein soll? Wenn es nicht einmal ein Anzeichen davon geben sollte? Was bedeutet das konkret? Ich möchte ohne besondere Reihenfolge einige Punkte erwähnen, die ich kürzlich aufgeschrieben habe. Zunächst bedeutet es, in jeder Hinsicht zurückhaltend zu sein, mit unseren Blicken, unserer Kleidung, unserer Sprache und unserem Verhalten. Du musst das jetzt nicht alles mitschreiben, denn die Punkte sind in der Textversion dieses Podcasts nachzulesen. Höre einfach mit deinem Herzen zu und schreibe vielleicht nur die Punkte auf, wo Gott dich anspricht und du merkst, dass du da achtsamer sein solltest. Zurückhaltung bedeutet, keine intimen Gespräche mit einem Mann zu führen, der nicht dein Ehemann ist. Ich bin immer wieder erstaunt, worüber heutzutage in gemischten Gruppen alles gesprochen wird, welche Art von Sprache man verwendet und welche persönlichen Dinge und Blicke ausgetauscht werden. Wenn ich beim Spazierengehen einem Mann begegne, schaue ich ihm nicht in die Augen. Du fragst dich vielleicht, bist du nur übervorsichtig? Nein, ich möchte einfach meinen Körper in Heiligkeit und Ehre beherrschen, deshalb vermeide ich den Blickkontakt. Du denkst jetzt vielleicht, glaubst du wirklich, eine Affäre beginnt damit, dass du einen Mann auf der Straße ansiehst? Wahrscheinlich nicht, aber ich möchte beherrscht, zurückhaltend und diskret sein. Das bedeutet, liebe Frauen, dass ihr nicht allein mit einem Mann beten solltet, der nicht euer Ehemann ist. Neulich sprach ich mit einer Frau, die mit einem Mann betete, für den sie Gefühle hatte. Sie baten Gott, ihnen einen Ausweg aus ihrer Situation zu zeigen. Das ist nicht weise und auch nicht zurückhaltend. Jedes Anzeichen von Unsittlichkeit zu vermeiden bedeutet, liebe Frauen, sich nicht freizügig zu kleiden, nicht verführerisch oder so, dass Männer dadurch zur Lust verleitet werden. Wenn wir das tun, machen wir uns selbst der sexuellen Sünde schuldig. Wenn wir Männer durch unsere Kleidung oder durch unser Verhalten zu sexueller Begierde verleiten, haben wir Anteil an ihrer Sünde. Liebe Frauen, dass kein Anzeichen sexueller Unmoral vorhanden sein soll, bedeutet auch, sein Herz frei von emotionalen Verstrickungen zu halten. Lass es sein. Du sagst vielleicht, ich kann nichts dagegen tun. Doch, das kannst du doch. Neulich sagte ich zu einer Frau, du hättest die Stelle schon vor 5 Jahren kündigen sollen, als der Kampf in deinem Herzen anfing, bevor überhaupt etwas zwischen dir und diesem Mann stattfand. Du hättest damals schon weggehen sollen. Setz dich nicht einer Situation aus, wo du Tag für Tag in so einem Umfeld bist. Das kann auch in einer Gemeinde oder einer christlichen Organisation sein. Du musst alles Nötige tun und was immer dir möglich ist, um emotionale Bindungen zu vermeiden und dein Herz nicht einem anderen Mann zu schenken. Das bedeutet, Fantasien in deinem Kopf nicht nachzugehen. Lass es bleiben. Ersetze diese Gedanken durch etwas anderes, etwas Reines. Konzentriere dich auf deine Ehe. Und wenn du alleinstehend bist, richte deinen Fokus auf deine Beziehung zu Christus und auf Gottes Wort. Fülle deinen Geist, deine Gedanken und dein Herz mit reinen Dingen. Es soll nicht einmal ein Anzeichen von sexueller Unmoral bei uns geben, sagt Paulus. Das bedeutet, liebe Frauen, dass wir nicht flirten dürfen. Ich hörte einmal, wie ein christlicher Seelsorger meinte, dass christliche Frauen flirten sollten. Auf keinen Fall. Wenn wir flirten, verstärken wir die Möglichkeit sexueller Sünde. Rein zu sein bedeutet, dass wir keine sexuell eindeutige oder vulgäre Sprache verwenden. Dass wir uns nicht von Programmen unterhalten lassen, die sexuelle Sünde rechtfertigen oder gutheißen. Dass wir jeglichen Körperkontakt vermeiden, der in uns oder dem betreffenden Mann unrechtmäßige sexuelle Begierde auslösen oder emotionale Intimität anregen könnte. Das gilt, wenn man mit jemandem ausgeht, ein Date hat, aber auch, wenn man verheiratet ist und dieser andere Mann verheiratet ist. Längerer und intensiver Körperkontakt jeglicher Art und selbst einfache Umarmungen können unschwer zu sexueller Untreue führen. Neulich erzählte mir eine Frau, dass es in ihrer Vergangenheit viel Unmoral gab. Sie hatte oft versagt. Doch Gott hatte sie befreit und sie hatte einige Jahre ein reines Leben geführt. Aber dann sagte sie, ein Kollege hat mich nur 2 Sekunden lang umarmt und das hat Dinge in mir entfacht, die ich seit Jahren nicht mehr gespürt hatte. Ich sagte ihr, es geht nie und nimmer, dass du in so eine Situation gerätst. Du darfst es nicht zulassen. Du kannst es dir einfach nicht leisten. Du denkst jetzt vielleicht, eine 2 Sekunden Umarmung? Ich möchte nur sagen, schau, wohin es führte. Es war töricht von dieser Frau, etwas so Simples zuzulassen, denn sie wusste, dass sie anfällig war, weil die Tür zu einigen dieser Bereiche in ihrer Vergangenheit geöffnet worden war. Unzucht soll nicht einmal bei euch erwähnt werden, sagt Paulus. Es soll nicht die leiseste Spur davon geben. Liebe Mädels, liebe Frauen, es bedeutet, eure Hände bei euch und das Ehebett unbefleckt zu halten, eures und das der anderen. Ich habe in meinem Leben nur ein einziges Gelübde abgelegt, das für mein ganzes Leben gilt, und zwar das Gelübde, durch Gottes Gnade in sexueller Hinsicht rein zu bleiben. Und ich habe Gott gebeten, mich eher sterben zu lassen, bevor ich eine Ehe zerstöre. So ernst ist es mir damit und so ernst sollte es auch euch sein. Meine Lieben, sexuell rein zu bleiben bedeutet auch, deinem Ehepartner Sex nicht vorzuenthalten und ihn dadurch vielleicht anfälliger für sexuelle Sünde zu machen. Du solltest auf seine Bedürfnisse eingehen. Du solltest diejenige sein. Du bist Gottes Geschenk an ihn, um seine sexuellen Bedürfnisse zu befriedigen. Es bedeutet auch, dass du dich verpflichtest, rein zu leben, dass du Gott versprichst, in Reinheit zu leben. Wenn du ledig bist, heißt das, dass du entschlossen bist, mit Sex bis zur Ehe zu warten. Ich weiß, dass heute auch junge Frauen zuhören und wie schön, dass ihr da seid. Was ich euch sagen möchte, liegt mir wirklich am Herzen. Wenn du als junge Frau in diesem Punkt jemals nachgibst, öffnest du die Tür für unglaublichen Schmerz, für Versuchungen und Probleme in deinem späteren Leben. Du wirst zurückblicken und sagen, ich wünschte, ich hätte diese Grenze nie überschritten. Viele ältere Frauen, die im jungen Alter diese Grenze überschritten haben, müssen heute damit leben, dass sie anfälliger für sexuelle Sünden sind. Ich möchte an dieser Stelle ganz praktisch werden und einen weiteren Aspekt ansprechen. 2 Dinge, die Affären und sexuelle Sünde heute so viel einfacher machen, sind Handys und das Internet. Handys und soziale Medien fördern Affären, indem sie unzulässige und heimliche Kommunikation ermöglichen. Meine Lieben, wenn ihr euch von eurem Handy trennen müsst, dann tut es. Wenn ihr auf soziale Medien und das Internet verzichten müsst, dann tut es. Natürlich kann Gott euer Herz bewahren und diese Dinge können für reine, heilige und gesunde Zwecke genutzt werden, aber tappt nicht in die Falle. Ich habe eine Schutzmauer um mich herum aufgebaut. Ich sagte es bereits. So schreibe ich zum Beispiel einem verheirateten Mann, einem Mitarbeiter, keine persönlichen E-Mails, es sei denn, ich setze seine Frau in Kopie und er weiß das. Wir tauschen uns nicht über unser Leben aus. Ich meine hier nicht nur sexuelle Themen. Ich erzähle nicht, wie es mir geht. Die Frauen der Männer, mit denen ich zusammenarbeite, bekommen immer eine Kopie meiner Mails. Wenn diese Männer mir schreiben, was ihre Kinder machen oder wie es ihrer Familie geht, dann setzen sie ihre Frauen in CC. Ich möchte einfach Ehen stärken und aufbauen, statt in irgendeiner Weise Anziehung zu verstärken oder etwas, was nicht rein ist. Ich erinnere mich an das Zeugnis eines Mannes, der erzählte, wie er als Mitarbeiter einer Gemeinde eine unmoralische Beziehung zu einer jungen Frau eingegangen war. Er sagte, wenn du mich am Tag zuvor gefragt hättest, ob ich jemals so etwas tun würde, hätte ich geantwortet, auf keinen Fall. Über das, was am nächsten Tag geschah, sprach er in der Öffentlichkeit. Er war mit einer Gruppe junger Leute zusammen und nach verließen sie den Raum, bis auf eine Studentin. Das Treffen hatte bei ihr zu Hause stattgefunden und die beiden blieben lange allein zurück und unterhielten sich einfach. Das Gespräch wurde vertraulicher und sehr schnell entwickelte sich daraus eine echte Affäre. Nun, Gott griff ein und rettete den Mann und seine Ehe. Aber es hätte auch anders ausgehen können. Die Affäre hätte erst gar nicht geschehen müssen, wenn er gesagt hätte, ich bin ein verheirateter Mann, meine Frau ist nicht hier, ich habe ihr nichts zu suchen und sollte mich nicht allein mit dieser Frau unterhalten. Ihr denkt vielleicht, das ist doch völlig übertrieben. Aber Paulus sagt, wir ermahnen euch, wir bitten euch inständig. Ihr entzündet Feuerwerkskörper und versucht dann, sie wieder einzufangen. Das ist unmöglich. Wir müssen aufpassen, liebe Frauen, worauf wir uns einlassen und uns von Büchern, Filmen und Musik fernhalten, die romantische Sehnsüchte in uns wecken können, die nicht auf angemessene oder gesunde Weise erfüllt werden können. Behüte dein Herz. Denke über das nach, was rein, heilig, wahr und Gott wohlgefällig ist. Damit sollten deine Gedanken beschäftigt sein. In Philipper 4, Vers 8 heißt es, dass wir darüber nachdenken sollen, was rein und heilsam und wahr und liebenswert und angesehen ist. Denke über diese Dinge nach. Befasse dich nicht mit Dingen, die dich zu unmoralischen Gedanken verleiten, sexuelle Lüste außerhalb der Ehe wecken oder romantische Sehnsüchte verstärken. Richte deine Gedanken auf etwas, was deine Liebe zu Gott und zu deinem Mann wachsen lässt. Richte deine ganze Energie, deine Hingabe, Mühe, Liebe und Aufmerksamkeit auf deinen Mann. Vielleicht sagst du, zwischen meinem Mann und mir funkt es nicht, da ist keine Romantik. Aber du kannst sie wieder entfachen, du kannst sie nähren, stärken und pflegen. Wenn Frauen nur ihrem Ehemann solche Aufmerksamkeit schenken würden, wie sie einem anderen Mann widmen, all die Nachrichten und Anrufe, dann wäre es erstaunlich zu sehen, wie Gott in vielen Fällen ihre Ehe wirklich in das verwandelt, was sie sich erhofft hatten. Doch ich möchte betonen, selbst wenn es nie so kommen sollte, selbst wenn deine Ehe nie so wird, wie du es dir sehnlichst wünschst und wie es vielleicht sein sollte, vielleicht kennt dein Mann den Herrn nicht, er lebt nicht mit Gott, du kannst trotzdem rein sein. Behüte dein Herz. Vielleicht hörst du gerade zu und du steckst nicht in sexueller Sünde, Unzucht oder Ehebruch. Aber du hast noch keine klare Haltung eingenommen und dich nicht schon im Vorfeld entschieden, dass du durch Gottes Gnade in sexueller Hinsicht rein leben willst. Jetzt wäre ein guter Zeitpunkt dafür. Gott wird dir zeigen, wie du das ausleben kannst und er wird dir mehr Verständnis dafür geben. Sage einfach, Herr, durch deine Gnade und die Kraft deines Heiligen Geistes schließe ich einen Bund mit dir. Ich will in sexueller Hinsicht rein leben und mein Herz nicht verschenken. Ich werde weder mit meinem Verstand, meinen Gedanken und Gefühlen, noch körperlich Sexualität außerhalb des richtigen und schönen Rahmens der Ehe genießen. Mädels, ich bete, dass Gott eure Herzen behütet und dass auch ihr eure Herzen bewahrt. Herr, ich bete für jede Frau, die jetzt zuhört. Ich bete für die Frauen, die in ihrer Ehe Not haben und nicht die körperliche, emotionale und geistliche Verbindung im Rahmen ihrer Ehe genießen, wie es sein sollte. Sie vermissen die Intimität, die ideal wäre. Ich bete, dass du ihnen den Mut, den Glauben und die Treue schenkst, dass sie ihre ganze Liebe dir und ihrem Ehepartner schenken, ganz gleich, wo der Ehemann steht und was der Zustand seines Herzens ist. Herr, bewahre unsere Herzen, behüte unser Reden, unsere Einstellungen, unsere Reaktionen und unser Verhalten. Fülle uns mit deinem Geist und schenke uns ein reines Herz, denn aus einem reinen Herzen kommt ein reines Leben. Herr, ich bete für eine Rückkehr zu sexueller Reinheit, nicht nur in unseren Herzen, sondern auch in unseren Familien und Gemeinden, damit die Welt an der Gemeinde erkennen kann, wie wahre Reinheit aussieht. Nämlich, dass wir nicht einfach in verklemmter Gesetzlichkeit leben und eine Liste von Regeln befolgen, sondern dich und die Heiligkeit lieben. Ich bete um Jesu Willen. Amen.

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0: Es ist 11 Uhr.
1: 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Liebe Zuhörer, ich grüße Sie ganz herzlich zu unserer Themensendung. Von Kevin Mattia hören Sie heute den zweiten Teil zu dem Thema Grundlagen für Gott wohlgefällige Entscheidungen. Wir wünschen Ihnen Gottes Segen beim Zuhören.
2: So, es freut mich, wieder hier sein zu dürfen heute Abend. Und ich danke euch alle, dass ihr gekommen seid. Ich hoffe, dass Gottes Wort zu euren Herzen reden wird und dass es ein Zeit des Wachstums sein wird. Das erste Lied, das wir gesungen haben, war, weil ich das dem Fabian gesagt habe, jeder Tag mit Jesus ist schöner als der Tag vorher. Warum? Warum? Wisst ihr noch, wie es weitergeht? Ich liebe ihn mehr und mehr. Und da wird unser Leben wirklich schöner, wenn wir wirklich ihn noch mehr erkennen und ihm Raum geben in unser Leben und er unser Leben verändert und wir uns mehr und mehr über ihn freuen dürfen, weil er so gnädig und gut und wunderbar ist. Ich weiß nicht, wie deine Einstellung ist zum Leben, zum Alltag. Ich weiß, dass es eine lange Zeit in meinem Leben eine gewisse Routine war. Ich bin in einem gläubigen Elternhaus geboren und aufgewachsen und kannte das christliche Leben, solange ich mich erinnern kann. Und da gewinnt man gewisse Routinen, man weiß, wie man sich verhält und so weiter. Und dann kann man ohne viel, Schaden auf dem Gesäß oder was auch immer. Es gibt heutzutage nicht mehr so viel, aber bei uns damals gab es noch diese Form von Hilfsmittel, als ich Kind war, mich zu erinnern. Aber auf jeden Fall, man kommt in so Routinen hinein und man denkt nicht mehr so viel über seine Entscheidungen nach, weil es geht ja, man geht so seinen Alltag durch und alles ist gut. Aber desto älter ich geworden bin und auch länger mit dem Herrn gegangen bin und sein Wort in meinem Herzen wirkt und der Heilige Geist, so lerne ich mehr und mehr, wie ich achtsam sein darf. Wirklich. Darüber nachdenken. Jetzt gebe ich aber ein negatives Beispiel. Und vielleicht erinnert es euch auch an solche Beispiele in eurem Leben, wo ihr ein bisschen nachdenken müsst. Aber heute Abend war ich auf dem Weg zu Manuel und hatte ein bisschen Verspätung. Und wozu ist man dann versucht, wenn man im Auto seines Schwiegersohns drin sitzt, das ein Sportwagen ist und nicht ein alter VW-Bus, wie ich ihn sonst fahre? Naja, ein bisschen laufen zu lassen, wie man das so ländlich sagt, oder? Laufen zu lassen. Aber mir kam dann in den Sinn, und ich denke, der Heilige Geist war das, solltest du nicht. Und dachte, richtig, danke. Hab dann dem Heiligen Geist gedankt und bin dann, so viel ich weiß, immer ordentlich gefahren. Und Manuel hat auch nicht geschimpft, als ich ein paar Minuten zu spät angekommen bin. Aber alles gut. Ist nicht immer so gewesen. Vor einiger Zeit, schon eine Weile her jetzt, bin ich mit meiner Tochter unterwegs gewesen. Wir fuhren einfach so. Sie fährt jetzt auch Auto und ich sprach mit ihr. Und sie bemerkte nur so beiläufig, dass ich manchmal nicht die Geschwindigkeit sehr beachte. Und das war mir wirklich selber nicht aufgefallen. Es gibt eine Strecke auf dem Weg von uns in die Gemeinde, die eine sehr schöne neue Straße ist, eine Landstraße. Ich glaube, es gibt gar kein Schild, wo drauf steht, wie schnell man fahren darf. Aber ich weiß, eigentlich weiß ich, man soll nicht mehr als 100 fahren auf einer offenen Landstraße. Und sie sagte, ja Papa, da fährst du manchmal als 110, manchmal als 120. Wisst ihr, wie peinlich das mir war? Ja, war mir sehr peinlich, sehr unangenehm. Aber ich weiß, dass es nicht bewusst war. Ich habe jetzt nicht absichtlich gesehen 100 und jetzt bin ich voll drauf gefahren, sondern ich war einfach in meinen Routinen. Und wenn du lange Auto fährst, manche werden das wissen, vielleicht geht es nicht allen so, aber bei mir in meinem Leben war das, ich sag mal, war das, ist noch nicht ganz im Griff, aber war das eine Schwäche, dass ich eigentlich nicht mehr gerne Auto fahre wie früher, als ich noch jung war, sondern dass eher einfach eine Bürde ist und ich will ans Ziel ankommen und ich rede viel mit Leuten und so weiter und fahre einfach drauf los nach Gefühl. Und so war das, so bin ich oft diese Strecke gefahren, inzwischen nicht mehr. Weil der Heilige Geist jemanden gebraucht hat und mich darauf aufmerksam gemacht hat, mein Herz hat gestochen und jetzt versuche ich bewusst, vor allem auf dieser Strecke, fast jedes Mal jetzt, seitdem ich vor Monaten dies erlebt habe, wenn ich auf diese Strecke komme, kommt es mir in den Sinn. Und ich möchte nicht den Heiligen Geist betrüben, möchte nicht ein schlechtes Vorbild sein für meine Kinder, für andere Menschen, möchte nicht gegen den Willen des Herrn verstoßen. Und so ist jeder Tag mit Jesus schöner als der Tag vorher. Weil in seiner Gnade, wenn er in deinem Herzen wirkt, du dann bereit bist, auch dem Reden des Heiligen Geistes zu folgen. Auch, und ich möchte sagen, vielleicht denkt ihr das nicht, aber in den kleinen Details des Alltages schärfer darauf zu achten, was Gott möchte, und so mein Leben mehr ihm als Zeugnis seiner Gnade, seiner wunderbaren Herrlichkeit zu präsentieren. Unser Leben ist voll von Entscheidungen. Voll. Wir haben gestern Abend ein bisschen darüber nachgedacht und ich weiß nicht, ob ihr noch mehr darüber nachgedacht habt. Überall sind Entscheidungen, die wir fällen können. Wir sind überflutet, wie wir heute Abend gehört haben, von Informationen. Und der Zugang zu Angeboten ist so wie noch nie. Noch nie war es so. Ich habe nachgedacht heute Morgen, als ich nochmal mich vorbereitet habe und mein Herz auch vor dem Herrn vorbereitet habe für heute Abend. Und ich habe nachgedacht, wir leben eigentlich in einer Zeit, wo in diesen Breitengraden, und ich sage hier in Deutschland und so weiter, wo wir Energie haben, eigentlich in Hülle und Fülle. Jetzt ist der Rhein nicht auf dem Stand, den er mal war. Und dann ist ein bisschen Knappheit an Öl, aber man kommt trotzdem an die Tankstelle und normal ist Sprit da, oder nicht? Die Wohnungen sind alle gut beheizt, wie es noch vor 100 Jahren nicht der Fall gewesen ist. Wir haben finanzielle Mittel, die uns Möglichkeiten eröffnen. Ein Schlaraffenland, wirklich, der Möglichkeiten. Du musst nicht mal dein Zuhause verlassen und in irgendeinen Laden gehen und gegen die Massen der Menschen angehen. Du kannst ganz bequem in deinem Sessel sitzen und deinen Laptop aufklappen und mit deinen, was weiß ich, für Geldkarten, die du hast und den Konten, die du hast, kannst du klicken und zwei Tage später, vielleicht sogar einen Tag später, klingelt es an der Haustür und du hast, was auch immer du von diesem Schlaraffenland-Buffet dir ausgesucht hast. Aber immer Entscheidungen. Entscheidungen sind überall. Inzwischen haben wir auch so viel Zeit auf den Händen oder uns zur Verfügung, dass wir auch damit so viele Entscheidungen machen können. Ich habe es gehört, ich habe es noch nicht gelesen, aber ich habe gehört, dass IG Metall eine neue Vertragsvereinigung gemacht hat. Ich weiß nicht genau, wie das geht. Aber habt ihr das gehört für die 28-Stunden-Woche? Ich habe das gehört, 28-Stunden-Woche. Und in Thüringen seien wohl genug, also viele Leute, die von der 35-Stunden-Woche zurückstufen wollen auf die 28. Ich weiß nicht, was die Details sind. Gibt es Gehaltskürzungen oder nicht? Aber normalerweise, wenn IG Metall sowas ausarbeitet, bleibt alles beim Alten mit dem Gehalt und du kriegst nur weniger Stunden zum Arbeiten. Weiß ich nicht. Müssen wir mal nachgucken. Aber kannst du dir vorstellen, eine Vollzeitbeschäftigung zu haben und das bedeutet 28 Stunden in der Woche arbeiten? Ich kann es mir gar nicht vorstellen. Aber das gibt dann wiederum Möglichkeiten, wie du mit deiner Zeit umgehst. Und die Frage, die wir festgestellt haben gestern Abend, ist, machen wir geistlich reife Entscheidungen? Gott möchte, dass wir sehr bedacht unsere Entscheidungen fällen und erkennen, dass wenn wir die Dinge prüfen, wie wir das gesehen haben in Philippa, und wenn ihr nicht da gewesen seid, wir wollen heute Abend wieder zu dem Philipperbrief uns wenden. Und doch in Kapitel 1, die Verse 9 bis 11 lesen und betrachten. Und heute werden wir einige mehr Aspekte betrachten. Eigentlich werden wir hoffentlich es abschließen. Aber da heißt es, und um das bete ich, schrieb der Apostel Paulus, dass eure Liebe noch mehr und mehr überströme in Erkenntnis und allem Urteilsvermögen. damit ihr prüfen könnt, worauf es ankommt, so dass ihr lauter und ohne Anstoß seid bis auf den Tag des Christus, erfüllt mit Früchten der Gerechtigkeit, die durch Jesus Christus gewirkt werden, zur Ehre und zum Lob Gottes. Wir haben gesehen, dass es wirklich für uns gilt, dass wir hier lernen zu prüfen, worauf es ankommt. Und in einer anderen Übersetzung heißt es, das, was vorzüglich ist oder was das Beste ist. Der Gedanke ist hier nicht nur, dass wir Dinge anschauen und sehen, da gibt es dies und da gibt es jenes und so könnte man das werten, sondern wirklich, dass man sagt, und das ist das Bessere und das werde ich wählen. Weiß nicht, wenn ihr einkauft, ob ihr da die Dinge vergleicht. Ehefrauen wahrscheinlich, wenn sie, einkaufen. Sehen Sie hier Erdnussbutter von dieser Firma, Erdnussbutter von jener Firma, mit Nüssen, ohne Nüsse, zu diesem Preis, zu jenem Preis. Und da sind diese Bestandteile drin, da sind jene Bestandteile drin. Ich will, dass meine Kinder gesund sind und gut ernährt. Dann werde ich dieses aussuchen oder ich werde es gar nicht aussuchen. Ich werde nur, was Gesundes, was wirklich Gesundes einkaufen. Weiß ich nicht. Ich habe extra Nutella heute Abend aus dem Spiel gelassen. Aber es gibt so viele Entscheidungen und wir sehen Dinge, wenn ich etwas Größeres kaufe, dann kann ich niemals einfach, da ist ein Sonderangebot, das kaufe ich. Das ist für mich nie eine Frage. Ich muss zuerst nach Hause und dann muss ich von Stiftung Warentest oder was weiß ich und von diesem Tester und jenem Tester und lesen und sehen, was ist jetzt der Vorteil, der Nachteil und so weiter. Dann schätze ich das ab und vielleicht geben die eine 1,5, 1,7, 1,9, aber die 1,5 kostet so viel und dann denke ich, und so viel Geld habe ich und ich überlege mir sehr viel hier, was los ist und dann sage ich, und das ist das Beste, so wie ich es jetzt erkenne und dann nehme ich jetzt ins Gebet und frage, Herr, willst du wirklich, dass ich und so weiter und dann, wenn ich Frieden habe, dann erst bestelle ich. Also ich bin keiner, den du schnell zum Einkaufen bringen kannst, vor allem nicht in großen Sachen. Ich kaufe schon mal ein Eis so einfach nach dem Gefühl. Da mache ich keine große Recherche. Aber so in solchen Fragen schon. Nehme ich mir Zeit und ich möchte wissen, dass ich das Beste entscheide. Und Gott möchte, dass wir in unserem Leben wirklich lernen, diese Gewohnheit zu haben, dass wir die Dinge anschauen und prüfen und sehen, was ist das Beste, damit ich zur Ehre Gottes wirklich lebe. MacDonald schrieb in seinem Buch, das Gute ist dabei oft der Feind des was? Des Besten. Fand ich gut. Das Gute ist oftmals dabei der Feind des Besten. Weil wir dann einfach sagen, ist ja ganz gut. Aber Gott hat was Besseres im Sinn. Und heute Abend werden wir sehen, wie dieser Prozess abläuft und wie wir das gestalten sollen in unserem Leben. Wir haben hier gelesen heute Abend und um das bete ich. Wir haben gestern Abend erkannt, dass der Apostel Paulus hier zu erkennen gibt, dass er für diese Geschwister das betet, dass sie lernen, das Beste zu wählen. Das deutet darauf hin, dass es gut ist, wenn wir als Gläubige einander ermutigen, indem, dass wir nicht unbedacht durchs Leben gehen, sondern dass wir wirklich lernen, Dinge zu analysieren und zu entscheiden, was ist das Beste? Und ich bete für dich, mein lieber Bruder, oder ich bete für dich, meine liebe Schwester, oder ich bete für dich, mein Kind, oder liebe Ehefrau, bete für mich, dass ich das Beste wähle nach dem Willen Gottes. Und hier sehen wir, und nun um das bete ich, dass eure Liebe noch mehr und mehr überströme. Und diese Liebe ist das Ausschlaggebende, der Anfangspunkt, der Wirkstoff, der dann zwei Dinge, die nachfolgen, wodurch wir dann zu dem Punkt kommen, was das Beste ist. Die Liebe. Was ist notwendig, um diese ausgezeichnete Entscheidungen zu treffen? Paulus schreibt hier, der ganze Prozess beginnt mit Liebe. Liebe, die noch mehr und mehr überströme. Dieser Ausdruck, den finden wir viermal in diesem kleinen kurzen Brief, den Paulus an die Philipper schreibt. Und ich dachte, wir schauen einmal nach hinten am Ende des Briefes in Kapitel 4. Da sehen wir nochmal die Anwendung dieses Begriffes in Kapitel 4, Vers 12, wo Paulus die Geschwister dankt für ihre Unterstützung und so weiter. Und da schreibt er, denn ich verstehe mich aufs Armsein. Ich verstehe mich aber auch aufs Reichsein. Ich bin mit allem und mit jedem vertraut, sowohl satt zu sein, als auch zu hungern. Sowohl, Achtung, Überfluss zu haben, als auch Mangel zu leiden. Was haben wir hier gesehen? Überströme, hier heißt es Überfluss. Und dann gehen wir runter zu Vers 18. Und wiederum heißt es hier, ich habe alles und habe Überfluss. Ich bin völlig versorgt, seitdem ich von Epaphroditus eure Gabe empfangen habe und so weiter. Wir sehen hier ein praktisches Beispiel, wo der Apostel Paulus ein paar Kapitel später diesen Ausdruck nochmal benutzt. Überfluss. Es heißt hier in diesem Vers Überströme, aber es ist der gleiche Begriff, Überströmen der Liebe. Da war eine Zeit in dem Leben des Apostel Paulus, wo nicht genug da war. Aber er sagt, dann gibt es auch eine Zeit, und ich habe gelernt, auch in dieser Zeit zu lernen, wo es Überfluss ist, überströmt. Ein wunderbares Bild. Und davon spricht er bezüglich der Liebe. Letzten Sommer hatten wir die Waldwiese, also 5000 Quadratmeter Rasen. Im Herbst davor, also es war nicht Rasen, sondern nur Erde, mit Rasen, wie sagt man, ausgesät. Ja? Und es sollte nun im Winter schön sprossen und grün werden und im Frühling eine herrliche Wiese darstellen für die Freizeit. Passierte nicht. Also wurden wir beraten, sät nochmal aus. Und dann haben wir nochmal ausgesät. Und das ist immer schon ein paar Euro, das da geht und auch ein bisschen Arbeit. Und dann, nachdem wir ausgesät haben, wisst ihr, was passiert ist? Kein Regen. Es hat ganz kurz geregnet, und zwar genug, dass der Same überall ein bisschen aufgegangen ist. Kein Regen. Oh nein, was machen wir? Also haben wir haben so 1000 Liter Fässer, mit dem Radlader zum Wasserhahn oben auf dem Camp, die dort gewesen sind, wissen, was ich meine, neben dem Beachvolleyball, haben den Schlauch rein und den immer aufgefüllt. Das hat etwa so und so lang gedauert und dann Radlader und runtergefahren zur Wiese und dann mit dem Schlauch runter und auf eine kleine Pumpe und dann alles gegossen. Sehr, sehr mühsam. Dauerte sehr, sehr viel Zeit. Und so haben wir dann versucht, eine Routine draus zu machen. Das heißt, wir stecken den Schlauch rein, ich weiß nicht, wie lange es gedauert hat, aber der füllt dann dieses Fass auf, dann kommen wir zurück und dann fahren wir runter und so weiter. Aber ihr könnt euch schon denken, was passiert ist. Wir haben immer wieder vergessen, dass wir dieses Fass füllen. Und es füllte sich auf und dann floss das Wasser nur so über dieses Fass drüber. Und das habe ich gedacht, weil für mich, weil ich auch die Kosten weiß und alles andere, das furchtbar war. Ich kam da raus und ich sah, wie das Wasser nur so übersprudelt und ich sah, das war jetzt nicht nur ein paar Minuten so, das lief schon eine ganze Zeit so. Überfließend und es hörte nicht auf und es hörte nicht auf und ich bin gelaufen und gelaufen und schnell abgedreht und okay, hoffentlich war das nicht zu viel Wasser, okay. Dann sind wir runtergefahren und so weiter. Aber dieser Gedanke einfach des Überfließens, es war zu viel für das Fass. Es war nicht das, was es, wozu es bestimmt war, sozusagen, dass es genau richtig voll war, sondern es war zu viel, mehr und mehr und mehr und es floss und es floss und es floss. Das ist der Gedanke hier. Überfließend, ständig. Der Begriff bedeutet regelrecht eine Liebe, die ständig, kontinuierlich am Wachsen ist, das mehr als normal, was man erwarten würde, da ist. Es überfließt den Behälter, den man erwarten würde und geht mehr und mehr und mehr. Ich dachte an die Witwe zu Elias Zeiten, die nicht mehr was hatte. Kein Öl mehr, kein Brot, kein Mehl mehr hatte. Kein Öl, kein Mehl, genau. Und dann sagte Elia, geh und back mir erstmal einen Kuchen und dann wird dein immer weiter, immer weiter, immer weiter. Nun, das war nicht das Bild des Überfließens, aber es war der Gedanke, es ging immer mehr und immer mehr. Und das ist die Beschreibung hier, die der Apostel Paulus zeichnet für die Liebe, die diese Geschwister haben sollen. Und um das bete ich, dass eure Liebe noch mehr und mehr überströme. Und dann heißt es, in Erkenntnis und allem Urteilsvermögen. Das sind die zwei Kriterien, die wir gleich anschauen werden. Aber es sind diese Filter, diese Kriterien, die dann möglich machen, dass du erkennst, was ist das, was ist das. Und das ist das Beste. Und dieses ganze Verfahren soll in Liebe, ich möchte sagen, gebadet sein. Und zwar so viel Liebe, viel mehr als das nötig ist, so dass es überschwemmend ist. Und so wird ihr Urteilsvermögen durch diese Liebe geregelt. Ihre Erkenntnis, meine wahre Erkenntnis, ich treffe die Entscheidungen, die über die Tatsachen hinausgehen, in Liebe. Ich weiß, was die Fakten sind und das würde jetzt dem zustehen, aber die Liebe ist überströmend und gibt mir eine Freiheit, noch besser zu entscheiden. Unser Denken als gute Deutsche ist sehr ordentlich. Und wenn da steht 70 km/h pro Stunde, dann fahre ich keine 65. Nein, ich darf 70 fahren und ich werde die volle 70 fahren. Okay? Ich gebe da nicht in Liebe noch ein bisschen extra dazu. Okay, ich meine jetzt nicht hoch, sondern runter, weil ich will ja richtig sein. Okay? Wir müssen vielleicht anders denken. Wenn ich irgendwas kaufe oder sowas, dann kostet das 7,95 Euro. Dann zahle ich 7,95 Euro und ich erwarte 5 Cent bitte zurück. Also das steht mir zu. Es kostet nur 7,95. Hehehehe, wo sind die 5 Cent? Hehehehe, komm, nicht vergessen hier. Das gehört mir, okay? Das steht mir zu. Und der Gedanke hier, dieses überströmend ist, dass wir verstehen, okay, das steht vielleicht zu, aber in Liebe sehe ich, das Bessere, das Beste wäre, dass ich großzügig, gnädig bin und das Beispiel jetzt eben in dem Fall jetzt mit 7,95, ich möchte nicht, dass ihr jetzt alle in den Laden geht und jedes Mal immer 10 Euro oder 100 Euro gebt, weil ihr überströmend sein wollt in Liebe, aber der Gedanke ist, dass ihr mehr gebt, als was eigentlich da sein muss. Und so ist dieser ganze Gedanke hier, was er betet hier, dass eure Liebe noch mehr und mehr überströme in, und dann kommen all diese Dinge wie eine Kettenreaktion, die da sein sollen. Diese Liebe ist sozusagen die Wurzel aller guten Entscheidungen. Und nun denkt ihr, gut, wo fängt die Liebe an? Und hier ist kein Objekt, das da gezeichnet wird. Aber die Liebe muss immer ein Objekt haben. Und wir wissen aus dem Wort Gottes heraus, und dazu wollen wir jetzt ein paar Minuten uns Gedanken machen, dass die Liebe ganz klar in erster Linie eine Ausrichtung hat, und manchmal denken wir gleich an unseren Nächsten und so weiter, aber die Bibel sagt Gott. Gott ist das Ziel unserer Liebe und soll der Ausdruck unserer ersten Liebe sein. In 5. Mose schon sagte Gott, Mose, Kapitel 6, Vers 5, und du sollst den Herrn, deinen Gott, lieben mit deinem ganzen Herzen und mit deiner ganzen Seele und mit deiner ganzen Kraft. Und im Neuen Testament, dann in Matthäus, sehen wir, wie der Herr das diesem Pharisäer wiedergegeben hat, der gefragt hat, was ist das höchste oder größte Gebot? Und er sagte, genau dieses, den Herrn zu lieben mit all dem, was du bist. Und unsere Entscheidungen hinsichtlich, wie wir unsere Zeit einsetzen oder unseren irdischen Besitz oder unsere Fähigkeiten, sind sehr beeinflusst von dem Ausmaß unserer Liebe für oder zu Gott. Ich möchte sagen, desto mehr du wirklich Gott liebst, wird dein Denken bezüglich der Zeit, die du hast, bezüglich der finanziellen Mittel, die du hast, bezüglich der Gaben, die du hast, sich verändern und geprägt sein von dieser Liebe zu Gott. Desto völliger unsere Liebe zu Gott ist, desto mehr werden unsere Entscheidungen auch das Beste sein. Wenn wir Unterschiede mit Geschwistern haben, also Meinungsverschiedenheiten haben, und feststellen wollen, was ist das Beste oder wie werden wir entscheiden hier. Und wir wissen, dass wir in unserem Herzen, und ich möchte das vorsichtig ausdrücken, aber Defizite haben, also Mängel haben in unserer Liebe zu Gott. Müssen wir sehr vorsichtig sein, dann dogmatisch sein zu wollen in der Entscheidungsfindung, die wir haben. Weil diese Liebe wirklich ein Grundkern der besten Entscheidung ist. Und wir sehen auch in der Geschichte, dass Menschen, die diese Liebe zu Gott gehabt haben, grundsätzlich eine besondere Fähigkeit gehabt haben, Entscheidungen zu fällen, die wirklich von der größten und besten Qualität gewesen sind. Ich weiß nicht, ob ihr die Geschichte kennt von William Borden. William Borden war ein sehr intelligenter junger Mann aus sehr gutem, sehr wohlhabendem Haus. Borden ist in den Vereinigten Staaten eines der riesigen Konzerne, möchte ich sagen, Milchprodukte und so weiter, machen allerhand, sogar Kleber und viele, viele Sachen. Vielfach Millionen, Aktien und so Sachen. Er sollte dieses erben. Also er stand dran, das zu bekommen. Aber er kam zu einem lebendigen Glauben an den Herrn Jesus Christus. Er war auf der Universität Yale, sollte eine ausgezeichnete Ausbildung bekommen und gab sein Leben dem Herrn Jesus Christus. Er sah sich vom Herrn berufen in den vollzeitigen Dienst als Missionar. Und so gab er das alles auf. Er lehnte dieses ganze Imperium ab und alles Geld, was damit verbunden war, und gab sein Leben dem Herrn Jesus Christus und die Mission. Andere Missionare haben alles aufgegeben und sind in Länder gegangen, wie wir auch heute Nachmittag durfte ich ein bisschen Manuels Bilderbuch anschauen von Brasilien. Es würde mir sehr schwer fallen, muss ich ehrlich zugeben, nach Brasilien zu gehen, mit all den Schlangen, Krokodilen, großen schwarzen Spinnen, wie heißen die nochmal, furchtbar Vogelspinnen oder sowas, und lauter solchen Dingen, die sehr unangenehm sind. Aber Menschen haben ihr Leben dem Herrn Jesus Christus gegeben, weil sie Gott so sehr geliebt haben. Und der Anfang in der Entscheidungsfindung für das Beste ist eine überströmende Liebe zu Gott. Nun frage ich dich heute Abend einfach, prüfe dein Herz. Herr, habe ich so eine überströmende Liebe für dich? Bist du mein Ein und Alles und möchte ich alles dir geben und für dich da sein?
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0: Es ist 12 Uhr und 30 Minuten.
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2: Wir verfolgen viele Ziele.
3: Ich habe 5 Jahre gebraucht, aber jetzt bin ich kurz vor dem Abschluss meines Masterstudiums. Es war schwer, das neben meiner Arbeit zu machen, aber ich habe dieses Ziel die ganze Zeit hartnäckig verfolgt.
2: Aber streben wir auch ebenso ernsthaft nach Liebe?
4: Leider ging meine Ehe darüber in die Brüche. Ich weiß nicht. Vermutlich haben wir uns einfach auseinandergelebt.
2: Ist dir bewusst, dass man auch genauso an der Liebe arbeiten kann, wie man Mühe in jedes andere Ziel steckt? Paulus sagt quasi zu den Thessalonichern: Ich möchte, dass ihr zunehmend von Liebe erfüllt seid und diese überquillt. Nicht nur ein kleines bisschen, ich möchte, dass ihr immer mehr in eurer Liebe aufblüht, dass ihr in der Liebe überströmt, dass ihr überfließende Liebe habt. Diese Liebe muss zuerst Gott in uns bewirken und dann entscheiden wir uns bewusst dafür, die Bedürfnisse des anderen vor unsere eigenen zu stellen, unabhängig davon, wie wir uns fühlen. Wächst du heute in der Liebe und bist von ihr erfüllt?
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2. Oktober. Herzlich lieb habe ich dich, Herr. Du bist meine Kraft. Der Herr ist mein Fels, meine Festung und mein Erretter, mein Gott, meine Zuflucht, mein sicherer Ort. Psalm 18, Verse 2 und 3. Eine Andacht von Gerrit Alberts. Der Bergungsort. John André war ein britischer Major im amerikanischen Unabhängigkeitskrieg. In geheimer Mission wurde er zu General Benedict Arnold geschickt, um die Übergabe der Festung West Point an die Briten auszuhandeln. André wurde innerhalb der amerikanischen Linien gefangen genommen, mit belastenden Plänen in seinem Stiefel. General Arnold hingegen konnte sich bei den Briten in Sicherheit bringen. André wurde von einem von George Washington, dem späteren Präsidenten, eingesetzten Militärgericht zum Tod durch Erhängen verurteilt. Trotz der Vereinbarung, dass in Gefangenschaft geratene Offiziere nicht hingerichtet werden sollten, und trotz aller Bemühungen um seine Begnadigung, wurde er am 2. Oktober 1780 als Spion gehängt und unter dem Galgen in Tappan, New York, begraben. An seinem Hinrichtungsort steht ein Denkmal mit den Worten von George Washington. Er war nicht kriminell, aber er hatte kein Glück. Ein gebildeter Mann und ein hervorragender Offizier. In England wurde er als Held gefeiert. In der Kirche Westminster Abbey steht ebenfalls ein Denkmal für ihn. 2 Tage vor seiner Hinrichtung schrieb er aus dem Gedächtnis das Lied eines unbekannten Dichters auf einen Zettel mit dem Titel »Der Bergungsort«. Wenn sich André auch von der irdischen Justiz ungerecht behandelt fühlte, so wusste er sich doch schuldig vor Gott. Den, der die Welt erschaffen hat, bekämpfte ich in Wort und Tat, verwarf die Gnade fort und fort, zu stolz für einen Bergungsort. Im Gegensatz zu seinen irdischen Richtern fand er jedoch Gnade bei der höchsten Instanz. O Gottes Liebe, die mich rief, aus dem Verderben groß und tief, O Gnade, die mich suchte dort, ward'st meiner Seele Bergungsort. Diese Zuflucht war für ihn Jesus Christus. Frage: Was ist so herausragend an Jesus Christus? Tipp: Jesus kann uns über den Tod hinaus bei sich bergen. Bibellese: Johannes Kapitel 17, Verse 6 bis 26. Ich habe deinen Namen den Menschen offenbart, die du mir aus der Welt gegeben hast. Dein waren sie und mir hast du sie gegeben, und sie haben dein Wort bewahrt. Jetzt haben sie erkannt, dass alles, was du mir gegeben hast, von dir ist, denn die Worte, die du mir gegeben hast, habe ich ihnen gegeben, und sie haben sie angenommen und wahrhaftig erkannt, dass ich von dir ausgegangen bin, und haben geglaubt, dass du mich gesandt hast. Ich bitte für sie, nicht für die Welt bitte ich, sondern für die, welche du mir gegeben hast, denn sie sind dein. Und alles, was mein ist dein, und was dein ist, mein, und ich bin in ihnen verherrlicht. Und ich bin nicht mehr in der Welt, und diese sind in der Welt, und ich komme zu dir. Heiliger Vater, bewahre sie in deinem Namen, den du mir gegeben hast, dass sie eins seien wie wir. Als ich bei ihnen war, bewahrte ich sie in deinem Namen, den du mir gegeben hast, und ich habe sie behütet, und keiner von ihnen ist verloren, als nur der Sohn des Verderbens, damit die Schrift erfüllt werde. Jetzt aber komme ich zu dir, und dieses rede ich in der Welt, damit sie meine Freude völlig in sich haben. Ich habe ihnen dein Wort gegeben, und die Welt hat sie gehasst, weil sie nicht von der Welt sind, wie ich nicht von der Welt bin. Ich bitte nicht, dass du sie aus der Welt wegnimmst, sondern dass du sie bewahrst vor dem Bösen. Sie sind nicht von der Welt, wie ich nicht von der Welt bin. Heilige sie durch die Wahrheit. Dein Wort ist Wahrheit. Wie du mich in die Welt gesandt hast, habe auch ich sie in die Welt gesandt. Und ich heilige mich selbst für sie, damit auch sie Geheiligte seien durch Wahrheit. Aber nicht für diese allein bitte ich, sondern auch für die, welche durch ihr Wort an mich glauben, damit sie alle eins seien, wie du, Vater, in mir und ich in dir, dass auch sie in uns eins seien, damit die Welt glaube, dass du mich gesandt hast. Und die Herrlichkeit, die du mir gegeben hast, habe ich ihnen gegeben, dass sie eins seien, wie wir eins sind, ich in ihnen und du in mir, dass sie in eins vollendet seien, damit die Welt erkenne, dass du mich gesandt und sie geliebt hast, wie du mich geliebt hast.
Vater, ich will, dass die, welche du mir gegeben hast, auch bei mir seien, wo ich bin, damit sie meine Herrlichkeit schauen, die du mir gegeben hast, denn du hast mich geliebt vor Grundlegung der Welt. Gerechter Vater, die Welt hat dich nicht erkannt, ich aber habe dich erkannt und diese haben erkannt, dass du mich gesandt hast. Und ich habe ihnen deinen Namen kundgetan und werde ihn kundtun, damit die Liebe, womit du mich geliebt hast, in ihnen sei und ich in ihnen.

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Liebe Gemeinde, liebe Zuhörer, Gnade und Friede sei mit euch von unserem Herrn Jesus Christus. Am Anfang des 19. Jahrhunderts fällt Napoleon, dieser große Feldherr, in das russische Zarenreich ein. Und er ist sich siegessicher. Er hat 600.000 Mann mit und glaubt, dieses große Zarenreich zu Fall bringen zu können. Und er glaubt an einen schnellen Sieg, dass man das innerhalb vielleicht von Tagen, vielleicht von Wochen hinbekommen kann. Doch es kommt ganz anders. Er ist nicht vorbereitet auf das, was das russische Zarenreich ihm entgegenstellt. Einmal die Taktik und Strategie, sich zurückzuziehen, die ganzen Ernten zu verbrennen, die Dörfer zu verbrennen und damit seinen Soldaten, den Soldaten Napoleons, nicht mehr zu geben. Das andere ist, es vergeht immer mehr Zeit. Und es kommt eine Jahreszeit, auf die sind die französischen Soldaten gar nicht vorbereitet. Und zwar der Winter. Sie haben nämlich Klamotten mit, die nicht für diese Jahreszeit geeignet sind. Und nicht nur, dass sie zu wenig zu essen haben, sondern auch der Winter bringt sehr viele von ihnen um. Irgendwann mal sieht Napoleon, dass es auswegslos ist, hier weiter zu kämpfen. Und er muss als Verlierer zurückkommen. Er bringt etwa 100.000 Soldaten nur noch mit. 500.000 fallen, entweder durch den Kampf oder durch die Widrigkeiten, die der Winter bereitet. Von diesen 100.000 sind vielleicht nur ein Drittel überhaupt noch kampffähig. Und selbst sie sind müde und haben einfach keine Kraft mehr. Welche passende Kleidung braucht ein Christ, um mit einem Feind fertig zu werden, der nicht aus Fleisch und Blut besteht, wie wir das letzte Mal gehört haben? Und diese Predigt hätte man auch überschreiben können mit die Kleidung eines Christen. Denn was Kleiderordnung angeht, ist das Neue Testament sehr zurückhaltend. Aber es gibt eine Kleiderordnung, die ist sehr wichtig und sie wird sogar so detailreich beschrieben, dass wir heute ihr eine Predigt widmen, weil es wichtig ist, damit wir wissen, was sollen wir wirklich anziehen. Was ist die Kleidung, mit der du jeden Kampf bestehen kannst, mit dem eine Gemeinde in einen Kampf gehen kann und wissen, es kann siegreich sein. Paulus ruft die Gemeinde in Ephesus dazu auf, die Waffenrüstung Gottes anzuziehen. Und davon haben wir schon letzte Woche gehört. Dieser Aufruf, diesem Feind sich zu stellen, der nicht aus Fleisch und Blut besteht und gegen den man am schlimmsten Tage standhaft bleiben sollte. Heute schauen wir uns diese Rüstung im Detail an. Das Neue Testament ruft uns auf, das Alte abzulegen, damit auch unsere alten Kleider, und ruft uns auf, Christus anzuziehen. Auch das wird heute hier im Detail besprochen. Und so lautet die heutige Predigt die ganze Waffenrüstung. Erstens, lässt dich feststehen. Zweitens, ist von Gott geschmiedet. Und drittens, rüstet die ganze Gemeinde aus. Wir lesen Epheser Kapitel 6, die Verse 14 bis 17. Epheser Kapitel 6, die Verse 14 bis 17. Hört auf Gottes ewiges Wort. So steht nun fest, eure Lenden umgürtet mit Wahrheit und angetan mit dem Brustpanzer der Gerechtigkeit und die Füße gestiefelt mit der Bereitschaft für das Evangelium des Friedens. Vor allem aber ergreift den Schild des Glaubens, mit dem ihr alle feurigen Pfeile des Bösen auslöschen könnt. Und nehmt auch den Helm des Heils und das Schwert des Geistes, welches das Wort Gottes ist. Die meisten Menschen haben eine gewisse Angst vor Tieren. Also nicht alle haben vor dem gleichen Tier Angst. Einige haben vor sehr kleinen Tierchen Angst, die anderen vor etwas größeren. Aber was ist eine Instinkt, das die meisten dann teilen, wenn sie auf ein Tier treffen, vor dem sie Angst haben? Und zwar Flucht, oder? Irgendwie wegzurennen. Sei es eine kleine Spinne oder eine große Kuh oder was auch immer man vielleicht so in Afrika plötzlich entgegensteht oder in den Wäldern Kanadas, einem riesigen Grizzly. Der erste Gedanke ist Flucht. Das ist so irgendwie das Natürlichste, an was man denkt. Man sagt nicht, okay, ich bin vorbereitet und ich bleibe hier stehen und mal schauen, was man jetzt ausrichten kann. Gut, vielleicht bei einer Spinne ist das ein bisschen einfacher als bei einem Grizzly. Und trotzdem denken wir meistens an Fliehen. Der Aufruf des Apostel Paulus hier ist deutlich, bleib standhaft. Also das Bild, das er in unserem Kopf generiert ist, da kommt eine Feindeswelle auf dich zu, da kommt eine ganze Kampfesreihe auf dich zu, steht nun fest. Dieser Aufruf kommt nicht von einem General,
Der hofft, seine Männer damit psychologisch einzuheizen, damit die feststehen, aber hat im Hinterkopf so ein bisschen, das könnte auch voll nach hinten losgehen. Das könnte auch eine Niederlage sein. Wie muss ich danach mich positionieren? Nein, es ist ein Ausruf eines Apostels, der glaubt, dass wir einen Herrn haben, der gesiegt hat. Und deswegen darfst du nun auch hier feststehen. Wir haben schon gehört, Nachfolge, ein Leben im Glauben bedeutet Kampf. Es ist keine Oase, die uns versprochen worden ist, in der wir uns ausruhen dürfen nach einem schrecklichen Leben in Sünde. Nein, es ist ein Leben, das ausgerichtet ist auf Gott und das uns ja einiges erfordert. Und zwar Kinder Gottes, die in ihrem Leben Heiligung leben, und zwar infolge von Kampf. Und wir als Kinder Gottes sehen immer mehr die Hässlichkeit unseres Selbst, unseres Daseins, die Hässlichkeit von Sünde, was sie mit uns getan hat, oder auch die Hässlichkeit, die diese Welt dadurch zerfrisst, in der wir leben, die Menschen zu den fürchterlichsten Dingen treibt. Wir sehen die Hässlichkeit, weil der Geist Gottes in unseren Herzen wirkt. Und wir sehen wahrscheinlich auch öfters unsere Niederlagen als unsere Siege. Und denken eher an unsere Niederlagen als an unsere Siege. Und in diesem Ganzen sollten wir nicht niedergeschlagen werden, sondern das steht fest, ist ein Aufruf. Du brauchst einen Retter. Es bedarf einen Retter, mit dem du deinen Stand halten kannst. Mit dem es nicht plötzlich in dir aus ist und du denkst, okay, doch, lieber die Flucht. Sondern du brauchst einen Retter, der dich aus jeder Hilflosigkeit, aus jedem Kampf rausholen kann oder dich siegreich in einen Kampf stellt. Denn einer, der nicht glaubt, hat schon verloren. Überhaupt einer, der nicht glaubt, führt gar keinen Kampf. Ich denke, das ist auch eine Lüge, die wir uns oft stellen, dass Menschen, die Christus nicht kennen, auch in so eine Dualität gefangen sind von, wähle ich heute das Gute oder wähle ich das Böse, und dann überwiegt bei einigen ein bisschen mehr das Gute und die andere gehen eher in die schlechte Richtung und daraus werden dann die ganz bösen Menschen. Nein, der Mensch ohne Gott weiß nicht, was es bedeutet zu kämpfen und zu sagen, ich möchte das Gute haben, ich möchte nicht mehr der Lüge dienen, sondern der Wahrheit. Der Mensch ohne Gott, wir, als wir ohne Gott waren, haben der Lüge geglaubt und haben das Böse immer gewählt. Und wir brauchen nicht nur einen Retter für unsere vergangenen Sünden, wir brauchen einen Sieger, der weiterkämpft. Der uns nicht dann einfach stehen lässt und sagt, ab hier musst du nun weiter klarkommen. Und wir brauchen einen, der Siege garantiert. Und deswegen, dass daher, deshalb an dieser Stelle in euren Bibeln steht, weil Paulus einiges davor schon geschrieben hat, Vers 10 im gleichen Kapitel. Im Übrigen, meine Brüder, seid stark in dem Herrn und in der Macht seiner Stärke. Daher bleib stehen, wenn die Feindeswelle auf dich zurollt. Daher, lieber Bruder, liebe Schwester, sei standhaft. Es ist kein Zuruf psychologisch, um zu sagen, ach ja, der Sturm, ja, der ist furchtbar. Aber wird schon, wie das einige tun. Nein, Paulus' Ausruf ist einer, der siegessicher ist, dass einer davor gekämpft hat, der nicht weggelaufen ist. Einer, der wirklich feststand, als der große Drache sich erhoben hat. Paulus ruft nicht auf, streng dich an und dann funktioniert es hoffentlich und danach reden wir weiter, sondern lieber Christ, steh fest, weil Christus davor feststand. Und deswegen wird unser herrlicher Heiland auch als Anfänger und Vollender unseres Glaubens genannt, weil er das Ganze durchkämpft hat. Es gibt keinen Zeitpunkt in unserem Leben, in dem du ohne seine Stärke gekämpft hast. Der erste Kampf, der gewonnen werden musste, war der Kampf, bleibst du ein Kind der Sünde und des Teufels oder wirst du ein Kind Gottes? Der größte Kampf in deinem Leben. Und auch hier ist der Sieg nicht deiner und auch du musstest nicht durch alle Argumente hindurchgehen, um am Ende dich für Christus zu entscheiden. Nein, Christus hat diesen Kampf für dich gekämpft und hat dich dann aus dem Reich des Bösen hinausgezogen und in das Reich des herrlichsten Herrs hingestellt, und zwar in sein Reich, in seine Kampfestruppen. Du dienst nun dem echten König, weil er diesen Sieg errungen hat. Du darfst in einer Kampfreihe stehen, in der du feststehen darfst, weil dieser König siegreich ist. Und ja, der Feind ist listig und will deinen Fall sehen.
Und deswegen schreibt Paulus, dass es nicht so ist, dass das nun ein Spaziergang durchs Leben wird, sondern deswegen pass auf. Und deswegen ist diese Waffenrüstung wichtig. Aber stehe fest in dieser herrlichen Hoffnung. Dieser Kampf, den spüren wir alltäglich. Der Kampf darum, welche Lügen wir glauben oder welche List uns überrollt. Es ist aber auch ein Kampf, der in einigen vielleicht hier in den Herzen tobt, aufzugeben. Zu sagen, ich habe zu oft Niederlagen erlebt. Zu oft ist das nicht geglückt, was wir hier so gerne von vorne hören. Was mache ich dann? Plagt dich Niedergeschlagenheit, weil du mehr Niederlagen als Siege siehst? Plagt dich Niedergeschlagenheit, weil irgendwie die Situation auswegslos erscheint? Deshalb steht fest, ist ein Glaubensbekenntnis, das Paulus ausruft. Ist ein Glaubensbekenntnis, das du und ich anderen Geschwistern zurufen dürfen und nicht als eine Floskel gedacht, wenn es hilflos erscheint und dann zu sagen, aber jetzt bitte bleib noch stehen, sondern es ist ein Glaubensbekenntnis, in dem unser gesamter Glaube verankert ist. Und zwar in diesem Zuruf bekennen wir, Jesus Christus ist Sieger über Sünde, über Tod und Teufel. Jesus Christus ist in den Tod gegangen und auferstanden und diese Auferstehungskraft hat er uns gegeben, damit wir durch unseren Alltag gehen können. Und deswegen, wenn ich dir stehe fest zurufe, heißt das, diese Auferstehungskraft ist nun in deinem Leben auch sichtbar. Diese Kraft gibt dir echte Hoffnung. Diese Kraft kommt nicht aus uns selbst, sondern ist von unserem Herrn getätigt worden. Diese Kraft hält unsere Geschwister, die Verfolgung leiden, standhaft. Diese Kraft wurde uns gegeben, damit wir jeder Versuchung widerstehen, die uns umringt. Und das Schöne ist, die Waffenrüstung, die wir anziehen sollen, wurde von Jesus zuerst getragen. Und es gibt nur diese eine herrliche Rüstung, die jeder Christ bekommt. Es gibt keine weitere, es gibt keine Alternativen. Es ist die, in der wir wirklich feststehen dürfen. Und was dein größter Trost sein sollte, warum Paulus uns zuruft, dass wir feststehen dürfen, ist, der Feind, der vor dir steht und für dich auf dich zukommend aussieht, ist eigentlich am Rückzug. Das ist ein Feind, der besiegt worden ist. Wir kämpfen hier nicht gegen einen, bei dem wir hoffen, in der Weltgeschichte irgendwann mal ein positives Ende zu sehen. Nein, wir sehen hier einen Feind, der von Christus am Kreuz zerschlagen worden ist, der nur noch ein bisschen sich aufbäumt. So wie einer, der auf dem Rückzug immer noch versucht, irgendwie ein paar Dörfer zu plündern oder irgendwie noch ein bisschen Schaden anzurichten. Aber im großen Gesamtbild, wenn du da drauf schaust, siehst du einen Napoleon fliehen. Das ist egal, was er noch in den kleinen Dörfern tut. Er kann nichts mehr ausrichten. Er ist geschlagen und seine Männer sind zerstreut und Furcht breitet sich aus. Und diese Perspektive trägt uns durch unseren Alltag, dass wir einen Herrn haben, der siegreich war und ist. Und deswegen zieht diese Waffenrüstung an. Denn sie ist von Gott geschmiedet worden. Als Paulus über die Waffenrüstung Gottes schreibt, hat er wahrscheinlich einen römischen Soldaten vor Augen. Die hat er nämlich oft zu Gesicht bekommen. Und als er dann so über die Waffenrüstung nachdenkt, und ich denke, das kennt ihr auch so, entweder in gewissen Kinderbibeln oder Illustrationen, wird meistens so eine römische Rüstung gezeigt. Das Problem mit solchen Illustrationen ist, dass Bilder nur eine gewisse Stärke haben, solange sie im Bild bleiben. Aber wenn du sie weiterdenkst, verlieren sie oft den Charme oder auch ihren Wert. Zum Beispiel, wenn man sich überlegen würde, in so einer Rüstung heute zu kämpfen. Das käme schon lächerlich rüber, wenn irgendwie so ein ganzes Heer beschließt, sich so römische Rüstung anzuziehen und zu marschieren. Das sollte man nicht tun. Und in der Menschheitsgeschichte gab es viele Anpassungen in der Kriegsführung. Taktiken, Strategien mussten immer wieder geändert werden. Sobald der eine Feind listiger wird, gibt es eine Gegenreaktion. Ein anderes Heer schaut sich das Ganze leise an und merkt, okay, beide haben ein gewisses Problem. Das heißt, es kommt eine dritte Strategie auf. Waffen wurden mit dem technologischen Fortschritt angepasst. Wie gesagt, zur Zeit des Römischen Reiches war das die Rüstung und der Soldat als Einzelner oder in einer Gruppe eine der stärksten Waffen, bis auf dass es ein paar Katapulte noch gab. Dann viele Zeit später gab es zum Beispiel die Ritter, hier besonders in Europa. Und sie waren irgendwie eine Zeit lang unbesiegbar,
Bis dann zum Beispiel die Erfindung der Armbrust kam und plötzlich musste keiner erstmal lange Zeit Bogenschütze lernen, sondern das Ding konnte aufgezogen werden und war viel stärker als jeder Langbogen. Dann kamen Kanonen dazu, Feuerwaffen. Burgen konnten damit viel schneller eingerissen werden als mit gängigen Werkzeugen, die man bis dahin hatte. Und so wurde das eine Ende eines Reiches eingeläutet, das andere wieder kam hervor und so weiter und so fort. Und auch die Ausrüstung eines Soldaten hat sich dadurch gewandelt. So die Rüstung eines römischen Kriegers war sehr stark für den Nahkampf ausgelegt. Wenn ihr euch euren heutigen Soldaten anguckt, gegen die Waffen hat es jetzt nicht so eine Kleidung, mit der man bestehen kann. Damit ist die Kleidung eher auf Effektivität gesetzt, dass man schneller marschieren kann, dass sie länger robust bleibt und einem Soldaten im Kampf hilft, einfach sich schnell zu bewegen. Dieses Bild hier an dieser Stelle soll uns aber auch nur helfen, eine gewisse Funktion zu verstehen. Die Waffenrüstung hier ist keine römische, auch nicht irgendeine hebräische. Die Waffenrüstung ist eine von Gott geschmiedet, die ein Bild hier vielleicht im römischen Soldaten bekommt, aber erstens viel älter ist und zweitens einen ewigen Bestand hat. Für jeden, der sie anzieht und für Christus, der sie getragen hat, bevor wir sie tragen mussten. Und sie ist in jedem Jahrhundert einsetzbar. Und es gibt auch nur diese Waffenrüstung. Egal, ob du ein Christ bist, der in Verfolgung steckt, einer, der gerade Versuchung erleidet, einer, der Freude hat oder auch gerade traurig ist. Es gibt nur die eine Rüstung für jeden und sie besteht jeden Test und ist kampferprobt. Und sie findet auch nicht hier zum ersten Mal ihre Erwähnung in Epheser 6, sondern es gibt viele Parallelen im Alten Testament, in der Waffenrüstung beschrieben wird. Und nicht irgendeine, sondern wirklich mit dem, dass Paulus auch wahrscheinlich das im Blick hat. Lesen wir eine Stelle, Jesaja Kapitel 11, Vers 5. Das ist auch der erste Aufruf. Steht fest, eure Lenden umgürtet mit Wahrheit. Jesaja 11, Vers 5. Gerechtigkeit wird der Gurt seiner Lenden sein und Wahrheit der Gurt seiner Hüften. Unser Herr trug diesen Gürtel der Wahrheit zuerst, weil kein anderer vor ihm diesen Gürtel tragen konnte oder zumindest nicht bestehen konnte. Wir haben die Geschichte von Anfang an und der Fall des Menschen ist eine Geschichte der Lüge. Im Garten Eden antworten Adam und Eva mit einer Niederlage auf die Lüge Satans. Sie antworten nicht mit Wahrheit. Und Lüge findet in unserem Alltag viel statt, indem wir sehen, wie andere Menschen uns belügen, indem wir immer wieder versucht werden, uns einen Vorteil zu erschaffen, indem wir vielleicht nicht die Wahrheit sagen. Aber auch wir sehen, dass selbst Menschen ohne Gott merken, dass Lüge zu nichts bringt und trotzdem sind sie in dem verhaftet. Für die meisten Menschen wäre es schlimm, wenn man herausfindet, dass ein Politiker lügt oder einer, der ein hohes Amt besitzt oder jemand in der Firma, in der du gehofft hast, irgendwie einen gewissen Stand zu haben. Und plötzlich findest du heraus, alles baut irgendwie auf einer Lüge. Und dann kommt Christus und begegnet dem Vater der Lüge in der Wüste. Und er versucht listig, ihn herauszufordern. Doch Christus begegnet der Lüge Satans in der Wüste mit Wahrheit. Er begegnet mit dem Wort Gottes und zeigt dem Vater der Lüge seine Grenzen auf. Und so muss der Vater der Lüge fliehen und die Engel dienen Christus, weil er umgürtet ist mit der Wahrheit, weil er die Wahrheit ist. Und deswegen sagt Paulus, wenn wir Christus anziehen, ziehen wir somit auch den Gürtel der Wahrheit an. Jede Lüge muss von uns abfallen. Jede Lüge muss fern von uns sein. Und es ist nicht nur die Wahrheit sagen, sondern es ist auch eine Einstellung zum Leben. Glaube ich Lügen? Hasse ich List? Wie weit lasse ich Lügen an mich heran in meinem Leben? Und wie weit soll Wahrheit mein Leben bestimmen? Sünde kann uns ziemlich schnell einlullen. Satans List und Lüge, deswegen wird vor ihr gewarnt, kann einen Christen oft ganz schnell einlullen, bekommt bei uns Gehör. Und deswegen ist dann die Frage, wie entpuppe ich so eine Lüge? Wie entpuppe ich eine List? Es benötigt dafür Wahrheit. Und das Leben in der Wahrheit lässt Lügen an uns abprallen. Und an dieser Stelle ist dann auch die Frage an uns, welchen Lügen glauben wir in unserem Leben? Welchen schenken wir Gehör? Sind Gefühle oder Empfindungen
unser Kompass für Wahrheit. Auch das bereitet dann schnell einen Nährboden für Lügen zu, mit dem wir dann konfrontiert sind. Gottes Wort schenkt uns so viele Verheißungen, die deutlich machen, wie weit fern Lüge von Wahrheit ist und wie wir unseren Alltag danach leben dürfen, diese Lügen nicht an uns heranzulassen. Denn das ist etwas sehr Praktisches. Der Gürtel der Wahrheit, egal wie abstrakt das Bild ist, ist etwas, was wir täglich erleben. In dem, was konsumieren wir an Medien? Und es geht nicht darum, welche Art von Medien es ist, sondern wie gehst du damit der Information um, die diese Medien dir bringen? Ist es eine Lüge, der du glaubst, oder begegnest du diese mit Wahrheit? Sind es deine eigenen Gedanken, die dich gefangen nehmen und dir Lügen erzählen, und du anstelle ihnen mit dem Gürtel der Wahrheit zu begegnen, anfängst auf sie zu hören und anfängst sie zu glauben und alles um dich herum eigentlich wegignorierst? Oder gewisse Gefühle näher an dich heranträgst, als sie sein sollten, und damit jede Wahrheit von Gottes Wort von dir tust und damit dich gefangen nehmen lässt? Paulus ruft uns auf, diesen Gürtel zu tragen, der alles umschließt, weil es ein Fundament ist gegen jede Art von Angriff, die List oder Lüge an uns herantreten möchten. Und deswegen nimm Gottes Verheißungen hier an, umgürte dich damit. Und Christus hat es uns vorgelebt. Er hat jede Lüge von sich getan und er befreit uns, dass wir in Wahrheit leben können. Wir sollen aber nicht nur den Gürtel der Wahrheit tragen, sondern auch angetan sein mit dem Brustpanzer der Gerechtigkeit. Nun, im römischen Heer gab es verschiedene Arten von Brustpanzer, aber seine erste Funktion war, den Soldaten vor Hieben zu schützen und auch vor gewissen Pfeilen, die vielleicht aus einer gewissen Entfernung kamen, dass sie abprallen konnten. Es hat alle wichtigen Organe geschützt. Der Brustpanzer hatte aber auch noch eine andere Funktion, besonders bei Offizieren und anderen Ranghohen im römischen Militär. Sie trugen nämlich einen Brustpanzer, den man wahrscheinlich so eher aus Asterix und Obelix kennt, so einen, der so einen Idealkörper mit Muskeln darstellt. Und der war oft auch mit verschiedenen Verzierungen geschmückt oder auch gewissen Aussagen. Und der hatte auch dann eine Funktion, dass er einen gewissen Status damit gezeigt hat. Also wenn dann ein Legionär kam, ein römischer Offizier kam, hast du ihm sofort angesehen, dass er Offizier ist. Und zwar anhand seines Brustpanzers, der viel schöner war als der Rest des Fußvolkes. Und du wusstest, okay, diesem gehört irgendwie eine andere Ehre als denen, die hier mit mir zusammen stehen. Wie sieht der Brustpanzer eines Christen aus? Welchen Status zeigt der Brustpanzer der Gerechtigkeit an? Die große Gefahr ist, dass in unseren Schlachtreihen immer wieder Menschen stehen, der auf eine andere Art hervorsticht. Nicht durch schöne Verzierungen, sondern dass man ihm anmerkt, dass er selbst gebaut ist. Da hat jemand versucht, den Meister auszutricksen, indem er selbst einen Brustpanzer zusammentut. Da ist einer, der gedacht hat, er könnte es genauso wie einer, der das wirklich jahrelang perfektioniert hat. Und dann hofft er, dass dieser Brustpanzer, wenn er dann doch in den Kampf geschickt wird, irgendwie hält. Weil beim Meister, da kannst du dich schon drauf verlassen, dass das Ding halten sollte. Aber du selbst, der irgendwie nur ein paar Stunden damit verbracht hat, wie weit kommt man damit? Und das Problem an so einem Selbstgebauten ist, dass sobald ein echter Kampf kommt, merkt man ganz schnell, wie billig das Ganze ist. Und hoffentlich sitzt keiner in unseren Reihen, der so ein Kämpfer ist. Und das sollte unser tägliches Gebet sein, dass wir ausgerichtet sind auf Christus und jede Selbstgerechtigkeit, die uns immer wieder so schön erscheint. Ein Brustpanzer, der so viel besser aussieht als der vom echten Meister, von dem geschmiedet, der ewig ist. Unsere Selbstgerechtigkeit, unsere guten Taten, unsere ganzen guten Bemühungen bringen uns gar nichts, wenn wir nicht Christi Brustpanzer tragen. Das ist das alleinige Merkmal, das uns gerecht vor Gott dastehen lässt. Alles andere nicht. Seine Gerechtigkeit kann uns nur zu Kindern Gottes machen. Seine Gerechtigkeit nur kann uns von jeder Sünde freisprechen. Sein Brustpanzer gibt uns den Status, den wir nicht verdient haben, der uns aber völlig gilt, wenn wir diesen Brustpanzer tragen. Christus litt an unserer Stelle, damit wir frei sind. Das ist die Identität eines echten Kämpfers Gottes.
Nicht seine Gerechtigkeit, nicht die eigene Gerechtigkeit, sondern Christi Gerechtigkeit. Ich habe nichts getan, um diesen Brustpanzer zu verdienen. Er hat alles gemacht und trotzdem darf ich ihn tragen. Und ich kann und werde mir diesen Brustpanzer auch nicht verdienen können. Es gibt auch keinen Moment danach, nachdem du ihn angezogen bekommen hast, wo du sagst, okay, ab jetzt muss man x Jahre arbeiten und dann kann ich sagen, ich habe dir genug gedient, dass ich vollwertig bin oder ihn dir sozusagen abkaufen könnte. Du stehst in ewiger Schuld. Dieser Panzer ist dir gegeben und du kannst ihn nicht bezahlen, darfst ihn aber trotzdem voller Freude und voller Stolz tragen. Das ist die Gerechtigkeit Gottes. Für uns gegeben. Nicht, weil wir so toll sind. Weil Christus, dieser herrliche König, sich ein Volk erlöst hat, das ihm dienen soll. Und der Angriff an dieser Stelle ist sehr, sehr stark. Denn die große Lüge an dieser Stelle ist wirklich, dass der Panzer der Selbstgerechtigkeit viel schöner und viel kostbarer ist als der Panzer der Gerechtigkeit des Christus. Und dieser Lüge glauben viele Menschen. Eine Lüge, die so teuflisch ist. Wir wollen uns etwas erarbeiten. Wir wollen Anteil am Sieg haben. Das ist irgendwie so menschlich, wird das gesagt. An dieser Stelle sollten wir all dieses Menschliche von uns abtun und einfach dankbar sein, dass Christus einen Brustpanzer geschmiedet hat mit seiner Gerechtigkeit, mit der wir vor Gott bestehen können. Und dieser Brustpanzer ist eine gute Nachricht für Sünder und für Heilige. Das ist eine Botschaft, die kannst du jedem predigen. Der eine, dem darfst du zurufen, dass er sie anziehen darf, ohne etwas dafür zu tun und dann gerecht vor Gott zu stehen. Und deinem anderen älteren Bruder, der vielleicht aufgehört hat, daran zu glauben, dem darfst du zurufen, dass er bitte nicht in die Versuchung gerät, ihn einzutauschen gegen etwas Billiges, denn Christus hat alles für ihn getan. Es heißt ja auch nicht, mein Kleid für seins, wir singen sein Kleid für meins. Das ist der große Unterschied. Das ist ein Glaubensbekenntnis, mit dem wir diese großartige Wahrheit bezeugen. Dass wir unsere schmutzigen Klamotten abgegeben haben, ein lächerlicher Tausch, und dafür Gottes Kleider bekommen haben. Meins war nichts wert, seins ist unbezahlbar. Und wie hilft uns diese Botschaft im Alltag? Ich denke, viele Christen leben mit einem ständigen Schuldgefühl vor Gott, dass man nicht genug ist. Und gewisse Schuldgefühle, wenn du sie überprüft hast, sind richtig, wenn Sünde da herrscht oder man merkt, dass man selbstgerecht lebt. Aber es gibt viele Christen, die wirklich weiterhin einer Lüge glauben, nicht genug für Gott zu sein. Wir werden nie genug sein. Das dürfen wir akzeptieren. Wir sollten vielmehr von Freude geleitet werden, dass wir etwas erhalten haben, das unbezahlbar ist und das uns eine Ruhe gibt, für den Alltag in ihm zu kämpfen. Du solltest Freude empfinden, für den besten aller Könige kämpfen zu dürfen. Dieser Brustpanzer, wenn du ein Kampffeld betrittst, zeigt deinen Status. Ich bin Gottes Kind. Das ist der höchste Status, den du erhalten kannst. Und deswegen leg die Lüge ab und kämpfe gegen falsche Schuldgefühle und gegen Selbstgerechtigkeit, denn Christus hat dich teuer erkauft. Nun, wir haben den Brustpanzer, wir haben den Gürtel der Wahrheit. Was brauchen wir noch? Wir brauchen sehr gutes Schuhwerk. Jesaja, Kapitel 52, Vers 7. Jesaja 52, Vers 7. Wie lieblich sind auf den Bergen die Füße des Freudenboten, der Frieden verkündigt, der gute Botschaft bringt, der das Heil verkündigt, der zu Zion sagt, dein Gott herrscht als König. Christen sollten sich das Evangelium gegenseitig predigen. Das ist unser Fundament. Das tun wir Sonntag für Sonntag. Dafür ist die Freudenbotschaft da. Wir sollten aber auch diese Botschaft weitertragen. Denn es gibt Menschen, die noch nicht vom Evangelium erleuchtet sind. Und die Waffenrüstung ist nicht nur defensiv gedacht. Also ich denke, man kann Epheser 6 ein bisschen die Richtung lesen im Sinne, da rollt der Feind auf mich zu. Und die Waffenrüstung ist da, sich zu verteidigen, die Pfeile auszulöschen, die Hiebe abzuwehren. Und dann ist die Schlacht gewonnen. Nein, die Waffenrüstung ist eine aktive Waffenrüstung. Die sollst du für das Defensive nutzen, für die Verteidigung. Genauso ist sie aber auch für Angriff gedacht. Und das wird, denke ich, sogar heutzutage sehr unterbetont. Und Evangelisation, Mission ist ein Riesenangriff. Das verstehen vielleicht sogar einige gar nicht.
Das ist so die stärkste Waffe gegen Raumausbreitung Satans. Man brauchte gutes Schuhwerk zu allen Zeiten als Soldat, aber auch als Normallebender, denn sie hat einmal Bereitschaft zum Kampf gestärkt, denn wenn du wusstest, dass du gutes Schuhwerk hast, weißt du auch, wie du auftreten kannst. Es ist was anderes, wenn man plötzlich barfuß kämpfen muss. Man konnte lange Märsche damit gut durchstehen, weil du wusstest, diese Schuhe, die halten was aus. Und der römische Krieger, der hatte wirklich sehr gute Sandalen. Sie hielten hunderte von Kilometern aus. Das war wirklich für die damalige Zeit eine Errungenschaft, mit der man einen riesigen Vorteil gegenüber vielen anderen hatte. Und zwar gutes Schuhwerk. Und du brauchst, so wie der Soldat, einen guten Stand, sowohl in der Verteidigung als auch im Angriff. Und wie wir schon in Jesaja gelesen haben, nutzt Gott Herolde, also diese Soldaten, für die Verbreitung seines Evangeliums hier auf Erden aus. Er nutzt uns als seine Gefäße, um diese frohe Botschaft hinauszutragen. Wir werden Boten, die sein Wort an die Enden der Erde bringen sollen. Und Gottes Gemeinde, Gottes Reich wächst durch die Verkündigung des Wortes Gottes. Dass andere hinzukommen, dass andere die Lüge lassen und die Botschaft der Hoffnung aufnehmen. Und wie lautet diese herrliche Freudenbotschaft? Christus regiert, Christus ist König und wir gehören ihm an. Und das bestimmt auch unseren Alltag. Denn dann lieben wir die Gebote des Königs. Wir dienen seinem Volk. Wir wollen, dass andere dazu gehören, die noch nicht sein Volk sind, dass sie auch sagen können, mein Herr und mein Gott. Und dafür müssen sie umkehren. Und dafür sollten wir gestiefelt sein. Es prägt unseren Alltag, dass wir wissen, wir müssen Gott mehr gehorchen als den Menschen. Das ist eine Devise, die für uns politischen Ausmaß haben könnte in gewissen Bereichen. Das hat was damit zu tun, wie wir dann unseren Alltag gestalten. Oder wenn irgendwelche Gebote erlassen werden, die gegen Gott gehen. Oder uns Menschen, die uns lieb sind, uns sogar von Gott wegtreiben wollen. Dass wir deutlich machen, nein, ich gehöre einem anderen König und dieser König hat eine klare Botschaft, die konträr zu dem steht, was mir gepredigt wird. Und viele unserer Geschwister leiden zurzeit, weil sie Boten dieser Hoffnung sind, weil sie laut dieses herrliche Wort Gottes in die Welt bringen. Und sie erdulden alles, weil sie einen Schild des Glaubens bekommen haben. Und das ist auch ein weiterer Teil dieser herrlichen Waffenrüstung, der Schild des Glaubens. Und der Schild des Glaubens ist wiederum ein Bild, ein herrliches Bild für unseren Gott. Wenn man ins Alte Testament geht, gibt es so viele Psalmen und so viele andere Stellen, die eigentlich Gott immer als Schild beschreiben. Da geht es in erster Linie gar nicht um den Schild des Glaubens, sondern darin wird immer wieder beschrieben, dass Gott ein Schild ist, eine Hilfe in Zeiten der Not. Nun, Paulus hat dieses Bild vor Augen und deswegen sagt er uns auch, ergreife diesen Schild des Glaubens. Was er damit meint, ist eigentlich, ergreife Gott. Halte ihn fest an dir. Das kannst du aber nicht machen, von dir aus, sondern Gott hätte ich fest. Das Bild hier an dieser Stelle macht aber deutlich, was es bedeutet, in Zeiten von Sturm oder in Zeiten eines Kampfes festzuhalten. Zu sagen, dieser Sturm rollt auf mich zu und ich kann diese Situation nicht entkommen. Du bist in sie gestellt worden. Halte diesen Schild des Glaubens, bedeutet seine Verheißungen festzuhalten. Zu wissen, dass egal wie ich mich gerade fühle oder zu wissen, was gerade in meinem Leben passiert, nicht immer der Wahrheit entsprechen muss und deswegen ich den Schild des Glaubens nehme, um zu bestehen. Im Alltag wird oft schnell deutlich, ob wir einen Glauben haben, der trägt oder der nur ein Lippenbekenntnis ist. Das ist auch das, was Jesus immer wieder über Nachfolge geschrieben hat. Dass es diesen Unterschied gibt zwischen den Menschen, die wirklich erkannt haben, wer er ist und ihm nachfolgen, oder welchen, die sagen, Herr, Herr, in deinem Namen. Und dann werden sie als Lügner enttarnt, weil sie nur mit den Lippen bekannt haben. Gott schenkt seinen Kindern Hoffnung inmitten der schlimmsten Stürme. Kinder Gottes werden geängstigt, sie werden an den Rand der Verzweiflung gebracht. Sie fangen an sogar zu wanken, aber sie fallen nicht, wenn der Herr ihre Hilfe ist, wenn er ihre Hoffnung in der größten Not ist, weil er unser Schild ist. Und diese feste Hoffnung wird auch bestätigt durch den Helm des Heils, den wir tragen dürfen. Jesaja, Kapitel 59, Vers 17. Er legte Gerechtigkeit an wie einen Panzer und setzte den Helm des Heils auf sein Haupt.
Er legte als Kleidung Rachegewände an und hüllte sich in Eifer wie einen Mantel. Christus trug den Brustpanzer und den Helm in die Schlacht. Und auch der Helm hat eine große Signalwirkung. Er hat eine gewisse Schutzfunktion damals in der Antike gehabt, auch gegen Hiebe oder Pfeile. Aber vielmehr, ein geschmückter Helm signalisierte hier einen Krieger, der gewiss in die Schlacht zieht. Und der Helm, den du tragen darfst, der gibt dir echte Sicherheit. Das ist keiner, auf dem das Wörtchen hoffentlich steht. Da gehen wir alle mal in die Schlacht und am Ende gucken wir, welche Helme noch stehen. Nein, auf diesem Helm darf stehen, es ist vollbracht. Das ist der Helm des Heils. Dein Heil ist dir jetzt schon zugesichert, weil Christus dieses Heil erbracht hat, weil Christus diesen Helm getragen hat. Und das Schöne ist, das ist in einem Kampf nicht so ersichtlich, aber durch jeden Kampf hindurch und mit jedem Tag mehr gelebt, kommst du deinem endgültigen Heil näher. Auch das ist etwas, das sieht immer so nach Rückschritt aus in den ganzen Kämpfen, die wir erleben. Und dann fragt man sich immer, wie lange noch? Ein Tag kürzer als gestern. Hin zu diesem Ziel. Unser ewiges Heil rückt jeden Tag näher. Und das Herrliche daran ist, dass dieser Helm eine Sicherheit gibt, die kein anderer Helm geben kann. Ein Heil, das nicht an uns liegt. Ein Heil, das nicht durch unsere Taten irgendwie hin und her gerissen werden kann, sondern Christi, Helm des Heils, mit dem er gekämpft hat. Und deswegen ist es so traurig, dass Kinder Gottes an dieser Stelle glauben, dass man so einen Helm einfach ausziehen kann und ein Bild viel weiter treiben, als es hier an dieser Stelle sein sollte. Und das ist gefährlich, denn das ist eine Lüge Satans. Es ist kein Helm, der irgendwie bestehen kann. Es ist der Helm des Heils des Christus. Es gibt keinen anderen. Und deswegen geht es nicht darum, dieses Bild weiterzutreiben, sondern die großartige Wahrheit des Wortes Gottes anzunehmen. Dass wir einen haben, der ausgerufen hat, es ist vollbracht. Und damit war es für jeden vollbracht, der sein Kind ist. Uns wird noch eine Waffe in die Hand gedrückt. Das ist das Schwert des Geistes, welches das Wort Gottes ist. In der heutigen Kriegsführung, wenn man sich so ein Schwert anguckt, ist das weit überholt. Also ich denke nicht, dass irgendeine Armee heute noch Schwerter nutzt. Und wir gehen eigentlich nur noch ins Museum, um ein Schwert zu sehen, wie es aussieht. Und deswegen könnte ein Schwert damit ziemlich veraltet klingen. Und doch dieses Schwert, das hier beschrieben wird, ist eins, das ewig gilt. Es ist nämlich das Wort Gottes. Es ist ein Schwert, das nicht in irgendeinem Museum hängt, in dem es antik erscheint. Es ist nicht etwas, was irgendwann mal veraltet wird und überholt werden muss. Nein, es ist das Wort Gottes hineingeschrieben in ein Buch, aus dem wir lesen und aus dem wir erfahren, was ewiges Leben ist. Und es sieht irgendwie unscheinbar aus, so ein einfaches Buch. Neben vielen Büchern oft in einem Regal stehend, in einer Bibliothek. Und man könnte dann denken, dass es den gleichen Wert hat wie jedes andere. Aber dieses unscheinbare Buch trennt alles auf. Es zerschlägt ganze Reiche, es zerschlägt unsere Herzen, es trennt auf unsere Gedanken und Einstellungen des Herzens. Und wir lesen, es ist ein Richter unserer Gedanken. An diesem muss gemessen werden, was Wahrheit ist. Und der Feind flieht vor Gottes Wort. Jesus hat nämlich den Sieg errungen durch das Wort. Es ist dieses herrliche Bild aus dem Buch Offenbarung, aber auch schon im Alten Testament wird der siegreiche Held beschrieben, dass aus seinem Mund dieses Schwert kommt, dass das sein Wort als Schwert ist, das jeden Feind besiegt. Und deswegen gibt es keine andere Grundlage für unser Leben. Keine andere Grundlage, mit der wir messen können, ob wir echt sind und ob eine Gemeinde echt ist. Es ist das Wort Gottes gegeben in unsere Hand. Und auch das ist nicht eine Waffe, mit der man eher defensiv arbeitet. Diese Waffe ist, schreit nach Angriff. Und dieser Angriff schlägt den Feind. Das hat es bei Jesus getan, als er in der Wüste war und damit ihn verjagt hat. Es ist für uns heute etwas, wenn wir Lüge in unserem Leben enttarnen, wir mit dem Wort Gottes antworten, dann muss sie fliehen. Und wen der Sohn frei macht, der ist wirklich frei. Kommen wir zum dritten Punkt.
Die Waffenrüstung rüstet die ganze Gemeinde aus. Man könnte an dieser Stelle sehr individuell denken. Und das ist auch gar nicht so verkehrt. Paulus schreibt und ruft uns zu, die Waffenrüstung Gottes anzuziehen. Und jeder kämpft irgendwo seinen Kampf alleine. Aber er schreibt diesen Brief an eine Gemeinde und ruft sie als gemeinsame oder ganze Gemeinde auf, die ganze Waffenrüstung Gottes anzuziehen. Der Kampf soll gemeinsam gekämpft werden. Christus hat nämlich die Gemeinde gegründet und ihr eine Verheißung gegeben, dass die Pforten der Hölle sie nicht überwinden wird. Das ist die siegreiche Gemeinde, in der wir stehen dürfen. Und du bist ein Teil eines siegreichen Heeres geworden, in dem gemeinsam gekämpft werden soll. Paulus hat davor die verschiedenen Gruppen angesprochen und natürlich auch ihre verschiedenen Herausforderungen des Lebens beschrieben. Doch hier kommt er zum Schluss, auch das muss in der Gemeinde gekämpft werden. Auch wenn jeder Kampf etwas anders aussieht, am Ende kommen wir Sonntag für Sonntag zusammen, um nicht einfach nur darüber zu sprechen, wie dein Alltag aussah wie meiner und dann steh fest, Bruder, mach mal weiter, sondern nein, wir kommen zusammen und bekennen gemeinsam unsere Schuld vor Gott. Wir kommen zusammen und bekennen einander, wer Christus für uns ist und wir kommen zusammen, um uns gegenseitig zu ermutigen, diesen Kampf weiterzuführen. In der Gemeinde soll jeder ausgerüstet werden für den Kampf im Alltag. Und deswegen sollen wir auch die Gemeinschaft lieben und ihr nicht fernbleiben, ruft Gottes Wort uns auf. Und oft fühlen wir uns vielleicht gar nicht danach, hierher zu kommen. Oder du denkst, meine Geschwister müssen meine Probleme gar nicht erfahren. Das wird sie entweder stören oder vielleicht überwältigen. Damit werde ich alleine zurechtkommen. Ich habe ja die Waffenrüstung auf meiner Seite. Oder wir lügen uns Sonntag für Sonntag gegenseitig an, dass wir alle ein perfektes Leben führen. Ich habe eine gute Woche gelebt. Ach, du siehst auch nach einer guten Woche aus. Schön, dann beten wir noch zusammen, gehen wieder auseinander. Eine Gemeinde, die Gottes Waffenrüstung trägt, ist bereit, in Wahrheit zu leben. Das bedeutet nicht, dass das am Ende eine schön polierte Waffenrüstung ist, die man anderen zeigen kann. Das ist ein Anerkennen davon, dass wir in einer Gemeinde sind, in der wir mit Selbstgerechtigkeit zu kämpfen haben. Mit der wir eine Woche verlebt haben, die wirklich schlimm war, in der wir gesündigt haben und nicht wussten, wie wir da rauskommen sollen. In dem wir vielleicht gar nicht bußfertig waren. Wir kämpfen damit, dass Sünde auch von außerhalb in uns eindringen möchte. Dass wir mit Problemen zu kämpfen haben, aller möglichen Art. Mit Krankheit, mit Schmerz, mit Sorge. Und eine Gemeinde versucht dann nicht, das Ganze zu polieren, sondern die Waffenrüstung ist da, dass wir die Selbstgerechtigkeit ablegen, das Evangelium erstrahlen lassen. Und sie ist eine gesunde Gemeinde dann, wenn sie die richtige Kleidung trägt und nicht, wenn alle am Ende hier schön hochheilig sitzen und etwas vorspielen. Das ist nicht eine Gemeinde, die die echte Waffenrüstung trägt. Denn diese fordert uns heraus, zeigt uns deutlich, wo wir stehen. Eine gesunde Gemeinde ist auch, wenn Geschwister darin Niederlagen erleben, Lügen und List für eine Zeit nicht überwinden können. Aber diese Geschwister kommen Sonntag für Sonntag zusammen und bekennen immer wieder ihre Sünden vor Gott und erfreuen sich an der Vergebung, die Christus uns bereithält und erfreuen sich, dass sein Wort Wahrheit ist, und dass wir deswegen in der Wahrheit leben dürfen. Und sie bekennen gemeinsam den herrlichen Glauben durch Lieder, durch Gebet, den Gott geschenkt hat. Es gibt nur die eine Waffenrüstung und sie wurde von allen Christen zu aller Zeit getragen. Sie hat heftigste Stürme schon hinter sich

an ihr klebt. Aber es ist das schönste Zeichen, das es gibt. Dieses Blut hat auch mich und dich reingewaschen. Und das bekennen wir Sonntag für Sonntag hier gemeinsam. Und sie ist kein Ausstellungsstück, das ich hinstellen muss, um zu zeigen, wer ich bin. Nein, sie ist Teil meiner Identität, in der ich jeden Tag in den Alltag gehen darf und Siege erringen darf. Und du darfst sie nutzen, Tag für Tag. Das ist ihre Verwendung. Amen.

Es ist 13 Uhr und 53 Minuten. 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

Ja, ich möchte auch meinerseits alle ganz herzlich grüßen. Jetzt kommen wir zum Thema heutigen Abends. Von Dingen, die es nur einmal gibt und solchen, die nie vergehen werden. Das ist eigentlich ganz einfach. Was nur einmal da ist, das ist unser Leben, unser irdisches Dasein, das vergeht. Und das, was danach bleibt, das ist unsere unsterbliche Seele. Die geht hinüber ins Jenseits. Und deshalb ist es wichtig, sich auf diese Stunde vorzubereiten. Das ist der Inhalt der gesamten Predigt von heute Abend. Aber wir wollen uns etwas mehr damit beschäftigen. Ich habe vor einiger Zeit irgendwo in einer Zeitschrift ein Bild eines Künstlers gesehen. Und das war so dargestellt wie ein Filmstreifen. Und da waren nur Augen zu sehen. Die Augenbrauen und ein Stückchen von der Nase. Und dann waren mehrere Bilder hintereinander. Zunächst waren Augen von einem Kleinkind zu sehen. Fröhliche Augen, schuldloser Blick. Dann so ein jugendlicher Blick, wo das Blut so durch die Adern schlägt und Unternehmungslust da ist. Dann das nächste Bild, waren die Augen schon etwas älter geworden, dann ganz alt und das letzte Bild, die Augen waren geschlossen, für immer. Das ist so ein Filmstreifen von unserem Leben. Über die Vergänglichkeit und über den Tod nachzudenken, das ist wohl nicht gerade so das Thema, wo man gerne darüber nachdenkt. Aber das ist ein wichtiges Thema, weil das ist unvermeidlich. Es kommt. Dieser Lebensfilm, der läuft an uns vorüber und irgendwann, dann ist das für immer aus, für immer zu spät. Und dann kommt die Ewigkeit. Und wenn wir über die Ewigkeit nachdenken, da haben wir keine menschlichen Begriffe, um das überhaupt irgendwie auszudrücken. Das ist immer, immer, ewig. Es hört nie auf. Es geht immer weiter und nimmt kein Ende. Es bleibt immer und ewig. Es ist einfach ohne Ende. Und da möchte man nicht so gerne nachdenken, weil das können wir uns als Sterbliche ja alle gar nicht vorstellen. Alles nimmt ein Ende. Auch das Leiden nimmt letztendlich ein Ende, spätestens mit dem Tod. Aber die Ewigkeit, die nimmt kein Ende. Ich lese dazu eine Geschichte, die der Herr Jesus erzählt hat in Lukas Kapitel 16, von Vers 19 bis 25. Diese Geschichte beschreibt uns das Leben von zwei Männern, die beide hinüber in die Ewigkeit gegangen sind. Lukas 16, Vers 19. Es war aber ein reicher Mann, der kleidete sich in Purpur und kostbares Leinen und lebte alle Tage herrlich und in Freuden. Es war aber ein Armer mit Namen Lazarus, der lag vor seiner Tür voll von Geschwüren und begehrte sich zu sättigen mit dem, was von des reichen Tisch fiel. Dazu kamen auch die Hunde und leckten seine Geschwüre. Es begab sich aber, dass der Arme starb. Und er wurde von den Engeln getragen in Abrahams Schoß. Der Reiche aber starb auch und wurde begraben. Als er nun in der Hölle war, hob er seine Augen auf in seiner Qual und sah Abraham von Ferne und Lazarus in seinem Schoß. Und er rief: Vater Abraham, erbarme dich meiner und sende Lazarus, damit er die Spitze seines Fingers ins Wasser tauche und mir die Zunge kühle, denn ich leide Pein in diesen Flammen. Abraham aber sprach: Gedenke, Sohn, dass du dein Gutes empfangen hast in deinem Leben. Lazarus dagegen hat Böses empfangen. Nun wird er hier getröstet und du wirst gepeinigt. Diese Geschichte hat Jesus uns erzählt, nicht um uns zu ängstigen, nicht um uns in Verlegenheit zu bringen, sondern er hat sie erzählt, um uns zu warnen. Jesus Christus ist der Einzige, der aus dem Jenseits zu uns herübergekommen ist. Es ist noch nie ein Mensch im Jenseits gewesen, der dann zurück auf diese Erde gekommen ist und wieder lebendig geworden ist, außer die Personen, die Jesus auferweckt hat. Die sind dann auch wieder verstorben und sind trotzdem wieder im Jenseits. Aber Jesus ist der Einzige, der weiß, wie es im Himmel ist. Der ist auch derjenige, der weiß, was in der Hölle los ist. Und der ist gekommen, um uns zu berichten, was
uns auf der anderen Seite erwartet. Und er erzählt uns hier eine Geschichte von zwei Männern, die lebten hier auf dieser Erde und dann starben die beide und sie werden uns dann in der Ewigkeit geschildert. Wenn wir diese Geschichte kurz betrachten und die Unterschiede in der Lebensqualität betrachten von diesen beiden Männern, danach vielleicht etwas ihre Gemeinsamkeiten, dann wollen wir aus dem Leben dieser beiden Männer etwas lernen für uns. Einmal, wenn wir lesen, wie diese beiden gelebt haben, welche Lebensqualität sie auf dieser Erde hatten, die war doch recht unterschiedlich. Von dem reichen Mann ist gesagt, dass er besondere Purpurkleider hatte. Und die Ausleger zu diesem Text, die sagen, wer damals solche Kleider getragen hat und solche Teppiche in seinem Haus hatte wie dieser reiche Mann, das würde man heute wahrscheinlich mit sehr reichen Menschen unserer Zeit vergleichen können. Er lebte herrlich, fröhlich und in Prunk. Ihm mangelte es nie an etwas. Und an seiner Tür oder vor seiner Tür, da lag Lazarus. Dieser Mann, der hatte nichts, so gut wie nichts. Er hatte Hunger, er hatte Krankheiten. Aber was dieser Mann hatte, was der Reiche nicht hatte, dieser Mann hatte einen Namen. Der reiche Mann, der starb und wurde begraben. Der andere, der starb und wurde von den Engeln in Abrahams Schoß getragen. Hier sind wir schon auf der anderen Seite. Wir finden, auf dieser Welt hatten diese beiden sehr viel gemeinsam. Die beiden hatten nur ein Leben. Alle beide starben. Und Hebräer 9, Vers 27 sagt uns, es ist Gesetz, dem Menschen einmal zu sterben, danach aber das Gericht. Das alles hatten diese beiden Männer, diese Männer hatten das gemeinsam. Aber in der Ewigkeit, als sie ihre Augen dort aufschlagen, dann merken sie, wie weit der Tod sie auseinandergeklafft hatte. In einer Kirche in Südtirol habe ich irgendwo gelesen, da hat man auf einen Steinsims 4 Totenschädel aufgestellt. Die hat man da so hingelegt und darüber so ein Schild befestigt. Und auf diesem Schild ist zu lesen, wer war der Tor, wer Weiser, wer Bettler oder Kaiser. Und damit will man sagen, dass der Tod macht alle gleich. Aber diese Aussage stimmt nicht. Dieses Denken stimmt nicht. Der Tod ist kein Gleichmacher. Genau das Gegenteil ist der Fall. Im Tod, da klaffen die Unterschiede noch viel weiter auseinander als in diesem Leben. Wenn die Männer, diese beiden, in diesem Leben schon Unterschiede hatten, dann war das noch nichts im Vergleich zur Ewigkeit. Als sie dort ihre Augen aufschlagen und dort in dem Jenseits feststellen müssen, wo sie gelandet sind, dann stellen sie fest, dass sie weltenweit auseinandergeklafft worden sind mit dem Tod. Und das ist die Wahrheit. Vielleicht fragst du, woher können wir das wissen? Woher können wir das so felsenfest behaupten? Weil dieses Wort das sagt. Und dieses Wort ist von Jesus Christus, von dem lebendigen Gottessohn. Und er war dort und er kam zu uns und hat dann durch seine Propheten und durch die Apostel uns dieses Wort hinterlassen. Und dieses Wort ist Wahrheit, von der ersten Seite bis zur letzten. Und dieses Wort berichtet uns von diesem Jesus, der für unsere Sündenschuld am Kreuz war. Von diesem Jesus, der auferstanden ist und aus den Toten wieder lebendig geworden ist. Und das ist das Lamm, das der Welt Sünde trägt. Das ist der Heiland der Welt, der Heiland aller Menschen, der unsere Sünden hinweggetragen hat, damit wir im Jenseits, wenn wir dort ankommen, nicht verloren sind. Nun, das Thema heißt heute Abend von Dingen, die es nur einmal gibt. Welche Dinge gibt es denn nur einmal? Wir haben alle miteinander nur einmal das irdische Leben. Unseren Körper, den gesamten Lebensinhalt, den wir leben, unsere Ziele, das können wir alles nur einmal in unserem Leben umsetzen. Das können wir nur einmal gebrauchen. Der Augenblick von jetzt ist im nächsten Augenblick Vergangenheit. Und das kann man nicht mehr ändern. Kein Mensch ist in der Lage, auch eine Haarbreite an seinem Leben zu verlängern. Wir haben das alles nur einmal. Viele Menschen, die gehen in diesem Leben sehr leichtsinnig mit ihrem Leben um. Mit dem Lebensinhalt, mit den Zielen, aber auch mit dem Körper. Einige arbeiten und arbeiten wie Tiere, nehmen noch eine Arbeit auf und noch eine, um mehr zu verdienen.
und zum Schluss dann stellen sie fest, dass ihre Gesundheit daran kaputt gegangen ist. Sie haben ein bisschen mehr zusammengekratzt und haben ihre Gesundheit dann dagelassen. Was es genützt hat, muss man sich dann fragen. Wilhelm Busch erzählt, irgendwo ist er mal unterwegs gewesen auf einem Friedhof und hat dann eine Grabinschrift gelesen auf einem Grabstein. Da stand wohl drauf, nur Arbeit war sein Leben. Nie dachte er an sich. Und dazu der Kommentar von Wilhelm Busch, das ist ein Lebenszeugnis von einem Pferd, aber nicht von einem Menschen. Das muss nicht sein. Aber viele Menschen gehen so unvorsichtig mit ihrem Körper um, dass sie gar nicht darauf achten, was sie damit machen. Dass er uns von Gott gegeben ist und dass wir vernünftig auch damit sollen umgehen. Aber nun, das ist ja nur die eine Sache. Die ist vielleicht nicht ganz so schlimm. Viele Menschen verunstalten den Körper. Wir leben heute in einer Zeit der Körperanbetung oder der Körperverehrung. Manchmal sieht man jemanden, da denkt man, der hat seinen Körper mit einer Schultafel verwechselt. Der ist ganz bemalt. Die anderen versinken in Alkohol, in Drogen, in anderen Süchten und der Körper geht daran kaputt. Das ist so die eine Seite. Gott hat uns unser Leben hier geschenkt, damit wir das auch richtig gebrauchen, auch richtig einsetzen für gute Sachen. Wir haben nur ein irdisches Leben und das ist wichtig, wie wir damit umgehen, was wir mit unserem Leben machen. Ich habe in der letzten Zeit so Nachrichten beobachtet und andere Biografien oder Lebensinhalte bewertet und dachte über einige Menschen in diesem Leben nach, wie sie gelebt haben. Und viele Menschen, die unsere Welt, die unsere Kultur, die unsere Politik beeinflusst haben, die Menschen haben auch alle nur ein Leben gehabt. Und viele von denen, die haben sich auch Ziele gesetzt in ihrem Leben. Und die haben dann auch etwas gemacht mit ihrem Leben. Ich las neulich von Churchill und Stalin. Diese beiden Männer, die saßen am Ende des Zweiten Weltkrieges und haben die Europakarte gezeichnet. Die haben Grenzen gezeichnet, wo welche Länder oder wo welche Grenzen sind. Das waren die mächtigsten Männer der damaligen Zeit. Und man sagt, dass er am Ende seines Lebens soll gesagt haben, welch ein Dummkopf bin ich gewesen. Sein Leben eingesetzt für etwas, was zum Schluss nicht trägt, was wenig Inhalt hat. Neulich verstarb ein Rocksänger. Er ist nicht wert, seinen Namen hier zu erwähnen. Er leitete eine teuflische Hardrock-Band. Und kurz vor seinem Tod, er wusste, dass er Krebs hat und dass er in die Ewigkeit geht, dann sagte er leichtsinnige folgende Worte. Er sagte so, der Tod ist unvermeidlich, oder? In meinem Alter wird das immer deutlicher. Mir macht das keine Sorge. Ich bin vorbereitet. Wenn ich abtreten muss, dann während ich das tue, was ich am besten kann. Sollte ich morgen sterben, ich könnte mich nicht beschweren, es war eine gute Zeit. Dieser Mann, der das gesagt hat, er starb mit einem Glas Wodka in der Hand vor einem Computerspiel. Und als er dann kurz vor dem Sterben war, da sagte er, mir macht das keine Sorge. Die Bibel sagt dazu, so spricht ein Narr. Psalm 53, Vers 2 sagt, es ist kein Gott, sagt ein Narr. Als er dann tot war, dann haben seine Anhänger aus der Band in der ganzen Welt propagiert, singt, trinkt und lasst diesen Hardrock laut spielen. Ihr Lieben, ich zweifle daran, ob er das noch einmal so gemacht hätte. Wir überlassen das Urteil ganz Gott, wir sind keine Richter. Aber wo der Mann gelandet ist, lässt sich nur vermuten. Und ich bin mir sicher, wenn er anstelle dieses Mannes reden könnte, den wir hier in der Bibel haben, wahrscheinlich würde er in diese Welt hineinrufen, hört auf damit. Macht euch lieber Gedanken über die Ewigkeit. Da ist ein anderer, das ist ein Popsänger, der neulich verstorben ist. Und dann kam durch die Nachrichten viel über sein Leben. Ich habe da ein bisschen nachgeguckt. Was geschieht, wenn sie sterben? Was haben sie mit ihrem Leben gemacht? Der ganze Lebeninhalt von ihm. Und er sagt von sich selbst, als er noch lebte, ich wäre ein Schwein, ich wollte es nicht sagen, aber so sagte er das, wenn ich mich beklagen würde. Es kann ja sein, dass ich mich heute Abend ins Bett lege und stehe nicht mehr auf. Aber ich weiß eigentlich, wie ich sterben möchte.
So wollte er sterben, so sagte er das selbst. In Cowboystiefeln, Hände aufheben, es muss nicht auf der Bühne sein, es kann auch hier sein. Und werde sagen, Gott sei Dank, die, und dann benutzt er ein Wort, das in Deutschland viel gebraucht wird, ist vorüber. Weil im Grunde, das Leben ist so nichts wert. Das ist eine Sauferei, ein bisschen, und dann kommt ein schlechtes Wort oder was, sagt er hinterher. Aber was es wirklich wert, dann zuckt er mit den Schultern und sagt, ich keine Ahnung. Ich baue es mir so zurecht. Ich sage, meine Aufgabe fürs Leben ist, gute Songs zu schreiben und ehrlich zu sein und den Leuten ein bisschen Freude zu bereiten. Aber das ist auch kümmerlich eigentlich, ne? So drückte er sich aus. Das ist ja überhaupt eine große Frage. Was soll das alles? Und dass ein Mann, der von vielen, vielen verehrt wurde durch seine Songs, ein Mann, der viele beeinflusst hat, er sagt am Ende, was soll das alles? Ich weiß es eigentlich nicht. Aber was ist der Lebensinhalt? Was bringt man hinüber auf die andere Seite? Da ist der Heinrich Heine, ein deutscher Dichter. Der hat viel gedichtet, hat viel Gottloses gedichtet, hat aber auch immer wieder etwas gesagt, was zum Nachdenken bringt. Und als dieser Heinrich Heine kurz vor dem Sterben war, dann hat er ein folgendes Gedicht geschrieben oder ein paar Sätze. Zerbrochen ist die alte Leier am Felsen, welcher Christus heißt. Die Leier, die zur bösen Feier bewegt ward von dem bösen Geist. Die Leier, die zum Aufruhr klang, die Zweifel, Spott und Abfall sang. O Herr, ich kniee vor dir nieder, vergib, vergib mir meine Lieder. So hat einer, der viel gedichtet hat, zum Schluss seines Lebens geschrieben. O Herr, ich kniee vor dir nieder, vergib, vergib mir meine Lieder. Ich hoffe, dass er im Himmel ist. Man weiß es nicht. Gott ist Richter. Aber dieser Heinrich Heine, er sagte, ich sterbe, klagte er, verflucht langsam, aber ich spüre doch den täglichen Grabesfortschritt. Und er kam. Und der Grabesfortschritt kam. Und der Tod kommt, unvermeidlich. Da wird keiner mit mir streiten in diesem Moment. Das waren Menschen, die hatten auch nur ein Leben. Und die haben ihr Leben eingesetzt in dieser Welt für etwas. Und die haben auch irgendwelche Ziele erreicht. Aber man fragt sich, wo sind sie denn? Wo sind sie gelandet? Und was haben sie gemacht mit ihrem Leben? Ach, denken wir doch lieber an die positiven Beispiele. Wir haben so viele gute und positive Beispiele. Denken wir einmal an die Männer der Bibel, die auch Großes in der Geschichte bewirkt haben. Denken wir einmal an Mose. Mose ist einer der einflussreichsten Männer der gesamten Weltgeschichte, besonders des Volkes Gottes. Mose hat das Volk Israel geführt und durch Mose hat Gott so viel gemacht. Als Mose starb, dann hat Gott selbst ihn bestattet. Das war ist eine Bestattung gewesen, die hat es nur einmal gegeben. Gott selbst hat Mose bestattet, damit ja sein Grab niemand mehr ausfindig machen kann, damit die Christen ja nicht so eine Meckerreise machen müssen. Irgendwo jemand aufsuchen, ein Grab von einem Toten, das wäre ja sinnlos. Oder denken wir an Elia. Elia war ein Mann, durch den Gott viel bewirkt hat. Und als Elia am Ende seines Lebens kam oder seines Dienstes, dann hat Gott Elia entrückt. So etwas hat es auch noch früher nicht gegeben. So etwas wird es bald in der Zukunft irgendwann geben, dass die gesamte Gemeinde, alle, die von Neuem geboren sind, die Jesus in ihrem Herzen haben, die werden entrückt werden. Aber da hat Gott das einmal gemacht, einmal vorgeführt. So wird das sein, in den Wolken, in die Luft. Und der Elia ist beim Herrn. Ach, wie haben solche Männer gelebt und wie sind sie gestorben? Wie herrlich ist das doch im Vergleich zu solchen, die ihr Leben auf dieser Welt einfach für anderes gelebt haben, was nicht wertvoll war. Ich erinnere mich an einen jungen Evangelisten. Er erzählte sein Zeugnis neulich und ich fand das so interessant. Er war zu der Zeit, wo er das Erlebnis hatte, 30 Jahre alt. Er war ein Student auf einer Bibelschule und er war unterwegs als Praktikant mit diesem Barmazelt, soweit ich weiß. Es war nicht hier, es war irgendwo in Deutschland gewesen. Und er war hier der Praktikant. Er hat dann auf den Sitzen die Kissen immer hingelegt und wieder aufgeräumt. Und dann hat er draußen bei einer Hüpfburg auf Kinder aufgepasst während der Evangelisation.
Und als die Evangelisation zu Ende war, dann alles aufgeräumt und dann ist er mit seinem alten VW Golf nach Hause gefahren. Und als er unterwegs ist, erzählte er, dann ist er an einer Tankstelle angehalten, hat ein bisschen geguckt, wo es günstiger ist zu tanken. So ein Praktikant hat er eben nicht viel Geld. Und als er dort steht und sein Auto tankt, dann guckt er auf die Tankstelle gegenüber und sieht seinen Klassenkameraden dort. Und der Klassenkamerad, der parkt dort mit einem dicken 520 PS Auto, steigt aus in seinen Prunk und Gold und dann erkennt dieser junge Mann seinen Klassenkameraden. Und dann hat er sich die Frage gestellt, und du kommst von einer Hüpfburg mit einem Golf, der am Zerfallen ist. Aber eines hat ihn dann bewegt. Wofür lebst du? Für den Herrn. Wo kommst du hin? In die Herrlichkeit, in den Himmel. Das lohnt sich, vorwärts zu gehen. Wofür leben wir auf dieser Zeit, wenn wir nur ein Leben haben? Wenn wir daran denken, wir haben nur ein Leben. Und das dann am Ende noch verpfuscht zu haben oder für Fremde, für falsche Ziele gelebt. Was wir noch in diesem Leben nur einmal haben, das ist die Jugend. Ach, die Jugend unter uns. Denk an deinen Schöpfer in deiner Jugend. Prediger 12, Vers 1. Denk daran. Der Prediger sagt dort im Kapitel 11, tu, wonach dein Herz gelüstet, aber denke an eines, du wirst vor Gott stehen und dann verantworten müssen, was du getan hast, was du mit deiner Jugend gemacht hast, mit deinen jungen Jahren, mit deinen Gaben, mit deiner Gesundheit, mit der ganzen Zeit deines Jugends. Denk daran, damit du später nicht wirst mit dem Dichter mit einstimmen müssen, muss ich gehen mit leeren Händen, so vor meinem Herrn zu stehen, kann ich keine Seele ihm bringen, keine einzige Garbe sehen. Oh, liebe Jugend, denkt daran, euer Leben in jungen Jahren den Herrn hinzugeben. Ich tat es damals mit 20 Jahren, macht das viel früher. Das ist noch schöner. Das ist viel schöner, dass man nicht zurückdenken muss und das Leben durchblättern. Eines Tages werden wir das machen. Und ich bete oft darüber und ich rate auch sehr, darüber nachzudenken, dass da möglichst wenig Blätter in deinem Lebensbuch sich befinden werden, die dir wirklich leid tun werden später. Fangt möglichst früh an damit, den Herrn ganz in Hingabe zu dienen. Wir haben in diesem Leben nur einmal unsere Gesundheit, die oft auch ruiniert wird durch irgendwelche Drogen oder andere Sachen, die der Gesundheit nicht gut tun, durch übermäßiges Essen, was immer man erwähnen möchte heute, so das Thema von heute, nicht wahr? Wir haben nur einmal unsere Zeit. Die Bibel sagt, kaufe die Zeit aus, denn es ist böse Zeit. Nun, wir leben in einer Zeit, wo jeder geneigt ist zu sagen, ich habe keine Zeit. Und wisst ihr, dass das eigentlich die meistverbreitete Lüge ist? Ich habe keine Zeit? Und das stimmt ja gar nicht. Das stimmt ja überhaupt nicht. Weil die Zeit können wir weder bremsen noch vermehren. Wir können mit der Zeit eigentlich nichts machen. Wir haben sie einfach. Das Richtige wäre zu sagen, ich nehme mir jetzt für dieses oder für jenes nicht Zeit. Oder ich nehme mir eben für irgendetwas Zeit. Das wäre das Richtige, war zu sagen, ich habe die nicht. Die Frage ist nur, was mache ich mit der Zeit, die Gott mir gibt? Jede Sekunde des Lebens, die geht und siegert in die Ewigkeit. Und wir werden einmal dort vor Gott stehen und auch dafür verantworten müssen. Die Bibel sagt in Matthäus Evangelium, dass wir für jedes Wort vor Gott verantworten müssen. Aber ich glaube auch für jede Minute unseres Lebens, für alles, alles werden wir verantworten und ihm Rechenschaft geben müssen. Heute leben wir in einer guten Zeit. Wir haben heute die beste Stunde unseres Lebens, alle, die wir hier versammelt sind. Warum? Weil Friede ist um uns herum. Weil wir Gottes Wort in unserer Mitte haben. Weil wir hier so versammelt sein können unter dem lebendigen Wort Gottes und auf den hinweisen, der unser Erlöser ist, das Lamm Gottes, welches die Sünde der Welt trägt. Und dass wir heute noch die Gelegenheit haben, unser Leben, das wir nur einmal haben, ihm in seiner Hand zu legen. Das ist die Einladung von heute Abend. Wenn du vielleicht dich zu sehen bekommst, heute Abend, ich habe ja auch nur ein Leben. Vielleicht ist dein Leben schon ungefähr zur Hälfte durch, das weiß ja niemand, aber menschlich gesehen. Vielleicht ist es schon fortgeschritten. Vielleicht bist du sehr jung und denkst, naja, für all das habe ich noch irgendwann Zeit, das werde ich später machen. Du weißt nie, wann die letzte Stunde schlägt. Das ist die Einladung von heute Abend. Leg dein Leben, das du nur einmal besitzt, in Gottes Hand. Dann ist es gut aufgehoben. Diese beiden Männer, die hatten beide auch
nur ein Leben. Beide starben und kamen dann vor den Richter. Jetzt beginnen die Dinge, die nie vergehen werden. Jetzt plötzlich stehen sie vor der Tatsache, jetzt sind wir hier und hier wird es nie mehr aufhören. Das haben sie plötzlich erkannt, als sie erst dort waren. Alles, was vorher geschehen ist, das kann man noch korrigieren. Vieles kann man noch korrigieren, wenn man Jesus annimmt, wenn man zu Gott kommt mit seinem Leben, egal in welchem Alter, dann lässt sich noch einiges korrigieren. Aber wenn wir es in der Ewigkeit einmal unsere Augen aufschlagen werden, dann lässt sich nichts mehr korrigieren. Dann ist alles geworden. Und das stellen diese Männer fest. Und als sie erst dort sind, dann stellen sie fest, jetzt sind wir hier, wo das nicht mehr vergehen wird, was wir hier jetzt sehen, was wir hier erfahren, was wir hier erleben. Das wird nie vergehen. Und das ist erstens die Seele des Menschen. Das Gedächtnis, die Erinnerungen, die Person, alles ist plötzlich wieder da. Der reiche Mann, der wird wach und er stellt fest, nach dem Tod geht das Leben weiter. Und nun ist er da, vor dieser bitteren Realität, sein Leben falsch gelebt zu haben. Aber es ist da. Ihr Lieben, es gibt eine Auferstehung der Toten. Alle Menschen aus allen Zeiten werden an einem Tag auferstehen aus den Toten, und zwar körperlich. Wir werden einen neuen Körper bekommen, alle, die Gottlosen und auch die Gottesfürchtigen. Alle Menschen werden einen neuen Körper bekommen. Und dieser Körper wird nie und nie vergehen. Das Leben geht nach dem Tod weiter. Das berichtet uns die Bibel. Und dann hat uns der gesagt in der Bibel, der von jenseits gekommen ist zu uns. Er sagt uns die Wahrheit und er lügt nicht. Und das ist die Wahrheit, der wir entgegengehen. Und dieser Mann, der erinnert sich plötzlich an alles. Der reiche Mann, der sagt zu Abraham, bitte schick jemand mit einem Tropfen Wasser, schick jemand zu meinen Brüdern hinüber, die noch auf der Erde sind. Der erinnert sich plötzlich an alles. Plötzlich kann er sich erinnern, dass er einmal in einer Evangelisation gewesen ist. Und er hat das Wort also deutlich gehört. Er kann sich dann vielleicht sogar plötzlich daran erinnern, dass er eingeladen wurde, an den Abend zu Jesus zu kommen, und er hat das abgelehnt. Er ist hinausgegangen, er ist nach Hause gefahren. Er wollte es jetzt noch nicht. Er fühlte noch zu jung, er fühlte noch zu gut oder zu schlecht. Er wollte das einfach nicht. Er kann sich bestimmt noch erinnern an die betende Hände seiner Mutter. Ach, die Mutter, die hat doch immer wieder gebetet und die hat doch immer wieder eingeladen und gesagt, mein Sohn, komm doch einmal mit. Lies doch einmal dieses Buch. Meine Tochter, lass dir doch etwas sagen, komm doch einmal. Und die Mutter, die hat gebetet und irgendwann ist die Mutter alt geworden, sie ist gestorben und der Sohn oder die Tochter haben die Entscheidung nicht getroffen. Er kann sich plötzlich an all das erinnern. Er hat es nicht vergessen. Er kann sich erinnern an die verstaubte Bibel, die die Mutter dann hinterlassen hat. Er wusste zum Letzten nicht so recht, wo die ist, aber die war irgendwo im Haus, weil der hat sie ja noch nicht hinausgetan. An all das kann er sich plötzlich erinnern. Und dann steht er vor dieser Tatsache, vor dieser Wahrheit und fängt an zu rufen, Vater Abraham. Plötzlich beginnt sein Gewissen anzureden. Das Seltsame bei dieser Geschichte ist, dass dieser Mann dort niemand beschuldigt. Bei diesem Mann beginnt das Gewissen zu reden, aber er beschuldigt nicht. Er flucht noch nicht mal. Er stellt einfach fest, was mir hier geschieht, das ist gerecht. Ich habe genug gehört bei meinen Lebzeiten. Ich habe alles gewusst bei meinen Lebzeiten. Was mir hier jetzt geschieht, das ist nur zu Recht. Das habe ich mir verdient, weil ich eben so gelebt habe. Und dann beginnt sein Gewissen an, ihn zu plagen. Ah, du hast nur irdisch gelebt. Schau doch mal, wie hast du dein Leben verbracht in Prunk und im Reichtum und dein Trachten deines Herzens, deines ganzen Lebens war eben irdisch. Ihm tat es dann furchtbar leid, dass er nicht für Gott gelebt hat. Und sein Gewissen, das klagte und klagte Tag und Nacht. Jemand hat einmal so gesagt, es ist kein Zeuge so fürchterlich, kein Ankläger so schrecklich wie das Gewissen, das im Herzen eines jeden Menschen wohnt. Das Gewissen hat immer Recht.
denn es spricht nur, wenn es Recht hat. Und das stimmt. Das kannst du bei dir überprüfen. Das Gewissen hat immer Recht, denn es spricht nur, wenn es Recht hat. Und das hat immer Recht. Erkläre mir bitte das unsichtbare Gewissen in uns. Und da somit wirst du dir selbst die Frage nach dem unsichtbaren Gott beantworten. Wie kann das funktionieren in uns? Wie geht das? Das mit dem Gewissen. Unerklärlich. Das kann kein Wissenschaftler, kein Psychologe. Es kann keiner. Das Gewissen funktioniert irgendwie, aber keiner weiß so recht wie. Und das Gewissen, das redet zu Menschen. Und ich glaube auch, dass heute Abend und durch diese ganze Zeit wird das Gewissen ein und den anderen auch anklagen. Aber das Gewissen hat Recht. Und wenn es das tut, dann tut das Gewissen das zum Besten. Dann ist das dein Helfer zum Guten. Dann will das Gewissen dich bewegen, Gutes zu tun. Und das Beste, was du tun kannst, Jesus annehmen in dein Leben. Ihn reinlassen in dein Herz und Leben. Den, der dich so unendlich liebt. Der alles gemacht hat, um dich vor diesem Schrecken des Jenseits zu befreien oder zu erlösen, damit du dort, wenn du die Augen aufschlägst, nicht wirst verloren sein. Ihr Lieben, ich dachte über das Gewissen so nach, welch ein guter Helfer es für uns Menschen ist, zu Gott zu kommen, wenn wir nur darauf hören. Wenn es fürs schlechte Gewissen ein Krankenhaus gäbe, musste ich so überlegen, und ehrliche Menschen ihr Gewissen dorthin bringen würden, wäre es überfüllt. Dem Gewissen aber in unserem Leben werden dagegen das Maul und die Augen zugebunden, die Ohren verstopft. Und dann kommt das Gewissen und sagt, das habe ich getan. Und dann kommt unser Stolz und sagt, das kann ich nicht getan haben und bleibt unerbittlich. Und endlich gibt das Gewissen nach. Weil unser stolzer Mensch in uns, der will es nicht. Der sagt nein. Der will nicht auf diesen Ruf hören und diesen annehmen. Das klagende Gewissen ist ein Tropfen der Vorahnung aus dem Ozean der höllischen Pein, die jeden erwartet, der ohne Jesus Christus in die Ewigkeit geht. Das wiederhole ich noch einmal. Das klagende Gewissen ist ein Tropfen der Vorahnung aus dem Ozean der höllischen Pein, die jeden erwartet, der ohne Jesus Christus in die Ewigkeit geht. In der Ewigkeit, wenn wir da über die Hölle reden, da werden wir später noch drauf zu reden kommen in den nächsten Tagen. Man stellt sich die Hölle so ganz falsch vor. Aber die Hölle, das ist so etwas wie ein nagendes, schlechtes Gewissen in uns. Und das ist nur eine Vorahnung von dem, was dort geschehen wird, wenn ein Mensch ohne Jesus in die Ewigkeit geht. Das Gewissen, das kann ja an einem ganz gewaltig nagen. Das schlechte Gewissen, das macht uns das Leben so schwer. Aber das ist ja nur ein bisschen von dem, was in der Ewigkeit sein wird. Jesus hat uns gesagt und er hat einige Male über die Hölle gesprochen. Jesus ist durch und durch Liebe. Jesus hat für uns alles getan, damit wir dort nicht hinkommen, wovor er uns gewarnt hat. Aber er hat oft über die Hölle gesprochen. In Markus 9, Vers 48, da hat Jesus das mit folgenden Worten ausgedrückt. Er sagt, die Hölle, das ist ein Ort, wo ihr Wurm nicht stirbt und das Feuer nicht verlöscht. Immer und ewig dieser nagende Wurm des schlechten Gewissens zu haben. Und das ist nur ein bisschen von all dem, was einen dort erwartet, der Jesus Christus ablehnt und ihn nicht annimmt. Das ist furchtbar. Das ist der Ort, der es verdient, schrecklich zu nennen. Unsere Seele, unser Gewissen, die vergehen nicht. Die nehmen wir alle mit hinüber in die Ewigkeit. Wir werden in der Ewigkeit uns genau erinnern an unseren Lebenslauf. Der Film des Lebens, der wird mit Sicherheit dann vor uns vorübergehen, weil die Bibel es so sagt. In der Offenbarung Kapitel 22, Vers 12. Siehe, ich komme bald und mein Lohn mit mir, einem jeden zu geben, wie seine Werke sind. Die Bibel sagt, dass die Werke auch mit hinübergehen ins Jenseits. Alles, was wir getan haben oder auch alles, was wir nicht getan haben, das nehmen wir alles mit. Es bleibt nichts hier, nichts wird ausgelöscht. In der Offenbarung Kapitel 14, Vers 13. Und ich höre die Stimme vom Himmel zu mir sagen, schreibe,
Selig sind die Toten, die in dem Herrn sterben von nun an. Ja, spricht der Geist, sie sollen ruhen von ihrer Mühsal, denn ihre Werke folgen ihnen nach. Unsere Werke, die folgen uns auch nach. Nichts geht verloren. Ein Dichter sagte mal Folgendes: Langsam sinken Tropfen nieder. Langsam füllt sich so der Krug. Dies Gesetz gilt immer wieder, ob man nun zusammentrug Wissen oder gute Werke oder Gold- und Silberberge. Darauf möchte ich die letzten zwei Verse doch ändern. Langsam sinken Tropfen nieder, langsam füllt sich so der Krug. Dies Gesetz gilt immer wieder, ob man nun zusammentrug für die Ewigkeit die Lieder oder Sünde und Betrug. Alles nehmen wir mit. Nichts wird hier bleiben. Und alles kommt dann vor diesem Richterstuhl Christi und wir werden dafür zur Verantwortung gezogen werden. Oh, was hat dieser Mann einen Wunsch gehabt, kann ich mir so vorstellen, für einen Wunsch gehabt, aus diesem Albtraum wach zu werden. Stell dir einmal vor, folgende Situation. Sicher hat das wahrscheinlich keiner erlebt und ich hoffe, es erlebt keiner. Aber stell dir einmal vor, du hast nur eine Tochter und diese Tochter, die ist dir ganz, ganz viel wert, ganz natürlich. Und plötzlich kommt die Diagnose, diese deine einzige Tochter, die du lieb hast, die hat Krebs. Nach vielen Untersuchungen, da musst du vor dem OP-Raum warten und dir ist bange auf dem Herzen und du wartest auf den Moment, wenn der Arzt oder die Krankenschwester rauskommt und sagt, es ist alles gut gelaufen. Aber zur gleichen Zeit nagt an dir die Ungewissheit und du denkst, ja, aber was, wenn die rauskommt und sagt, es ist doch viel schlimmer als befürchtet. Und so stehst du in dieser Ungewissheit vor dem OP-Raum und du weißt nicht genau, warte ich jetzt, dass er kommen soll oder vielleicht lieber doch nicht. Was wird er für eine Nachricht mitbringen? Und diese Ungewissheit, die kann ja furchtbar sein in unserem Leben. Wenn der Mensch nicht weiß, was kommt, das kann schrecklich sein. Und viele, viele Menschen, die leben so, die machen sich viel zu wenig Gedanken darüber. Aber viele Menschen leben in dieser Ungewissheit. Was begegnet mich in der Ewigkeit? Sag einmal, hast du darüber nachgedacht in deinem Leben? Was wirst du jenseits begegnen? Es kommt ein Tag, an dem unsere Augen sich schließen und das letzte Bild von unserem Lebensfilm ist gemacht. Die Augen sind zu für immer. Was begegnet dich am anderen Ufer? Wenn wir dann vor dieser bitteren Realität stehen werden, dass wir dann doch feststellen, es gibt einen lebendigen Gott. Es gibt ein Leben nach dem Tod und das gibt es. Da zweifelt die Bibel nicht daran und wir auch nicht. Und dann stehen wir vor Gott und wir werden dann alles verantworten müssen. Ein Schriftsteller Deppe schreibt in einem Buch, wie wird es in der Hölle sein, Folgendes. Dann wird Gericht gehalten über alle Taten all dieser Menschen. Deine Taten erzählen deine Geschichte. Wie in einem Film deines Lebens folgt eine Untat auf die andere. Es ist die Geschichte deiner Gedanken, deiner Herzenswünsche, deiner Lebensziele, wofür du gelebt hast. Die Geschichte der Undankbarkeit gegenüber deinen Eltern, die Jüngeren hört besonders zu. Kinder, hört ihr das? Die Geschichte der Undankbarkeit gegenüber deiner Eltern. Die Geschichte deiner Lügen und deiner Betrügereien. Hat es das noch nie gegeben in deinem Leben? War vielleicht sogar mal ein Kaufhausdiebstahl dabei? Oder eine Abtreibung? Wie unzählig viele Lügen und wie viele begehrliche Blicke nach anderen Frauen, jungen Männern. Wie viele Blicke, die man nicht tun sollte. Und vollzogener Ehebruch. Und hast du in deinen Taten die gebotene Liebe zu Gott bewiesen oder nicht? Er ist es wert. Wir werden an einem Tag vor Gott stehen und dann all das verantworten müssen, was wir bei Lebzeiten getan haben, ob es gut oder böse war. Aber vor allen Dingen, und das lässt sich jetzt noch korrigieren, ich bin sicher, dass jeder hier in diesem Zelt heute Abend noch korrekturfähig ist, sein Leben noch zu korrigieren, wo es fehlt und wo es nötig ist. Und das ist diese gewaltige Einladung heute Abend. Komm zu dem, der unsere Sünde hinweggetragen hat.
der am Kreuz für unsere Sünden gestorben ist, zu dem Herrn Jesus Christus. Und das ist das Letzte bei dieser Predigt, die Frage, hast du dich vorbereitet, Jesus zu begegnen? In unserem Leben, das wir nur einmal haben auf dieser Welt, ist es ganz wichtig, dass wir richtig leben. Und dann ist wichtig, dass wir selig sterben. Wenn wir das erreichen, dann haben wir unser Lebensziel weitgehend erreicht. Einmal richtig leben. Ein Leben nur, ein Leben hier auf Erden, singen wir lauthals in der Gemeinde. Ein Leben nur, schnell als dem Ende zu. Ein Leben nur, so voll Gelegenheiten. Ein Leben nur, und dieses, Herr, willst du. Ja, das will der Herr. Das will der Herr wirklich von uns haben. Und dieser Herr, Jesus, der für uns am Kreuz von Golgatha gestorben ist, dieser Herr Jesus, der hat einen Anspruch auf dein und auf mein Leben. Warum? Weshalb, fragst du? Wieso soll jemand einen Anspruch auf mein Leben haben? Deswegen, weil er dich liebt. Deshalb, weil er sein Leben für dich gegeben hat. Deshalb hat er diesen Anspruch. Der hat keine Gewalt über dein Leben, aber der hat einen Anspruch. In 1. Petrus Kapitel 1, Vers 18 lesen wir, denn ihr wisst, dass wir nicht mit vergänglichem Silber oder Gold erlöst seid von eurem nichtigen Wandel nach der Väterweise, sondern mit dem teuren Blut Jesu aus eines unschuldigen und unbefleckten Lammes. Dieses Lamm Gottes, welches der Welt Sünde trägt, ruft heute, komm zu mir. Komm zu mir, ich nehme dich an, so wie du bist. Er bietet uns heute eine Gelegenheit und diese sollten wir nutzen. Es ist keiner zu gut, es ist keiner zu schlecht. Wir brauchen alle Jesus Christus. Wenn wir uns an jedem Ufer nicht erschrecken wollen, dann sollen wir bei Lebzeiten Jesus Christus in unser Leben hineinlassen. Und er nimmt jeden an. Ich denke an einen 18-jährigen jungen Mann bei einer Evangelisation. Ich dachte, wenn die ganze Evangelisation sonst nichts gebracht hätte, dass nur dieser eine junge Mann damals zum Glauben gekommen war, dann hätte sich alles gelohnt. Als er so in der Seelsorge saß und dann mir seine Geschichte erzählte, ich dachte, am liebsten hätte ich nie gehört. Ich habe zum Glück alles wieder vergessen. Wir vergessen aus der Seelsorge meistens, wenn es nur geht, alles. Und dann saß er da und hat erzählt. Und was hat er alles schon erlebt mit 18 Jahren? Ich dachte, das kann gar nicht sein. So viel mit 18 Jahren schon erleben. Und er erzählte und erzählte übers Trinken, über Mädchen und über Drogen und über alles Mögliche. Und dann, als er dann irgendwann so mehr oder weniger alles erzählt hatte, und dann schaute er mich an und sagte, meinst du, dass für mich noch eine Hoffnung ist? Ich war so glücklich, dass ich diesen jungen Mann geradewegs und ganz spontan genauso sagen konnte, ja, Gnade. Das hättet ihr sehen sollen, wie dieser junge Mann aufleuchtete. Ich werde es nie vergessen, wie ein Mensch frei werden kann, wie ihm die Sünde vergeben wird. Und er ging nach Hause und am nächsten Tag kam seine Mutter und hat mich umarmt. Ich dachte, was? Und die war so glücklich für ihren Sohn. Und der Sohn war frei. Der Lamm hat seine Sünden weggetragen. Und Geschwister, das kann er heute noch machen. Lieber Freund, lieber Zuhörer, er ist heute noch genau der gleiche Heiland. Der kann das heute auch noch machen. Wir sollen richtig leben, um selig zu sterben. Vielleicht habt ihr diesen Vers auch mal gehört. Jemand hat das so mal gedichtet. Ich leb und weiß nicht, wie lang. Das ist ein anderes Akzent. Ich lese das mal so. Ich stirb und weiß nicht, wann. Ich fahr und weiß nicht, wohin. Mich wundert, dass ich so fröhlich bin. Das hat wohl ein gewisser Martinus von Biberach aus Heilbronn gedichtet. Und ein Gotteskind hat die letzten zwei Verse umgedichtet und hat dann so gesagt, ich fahr und weiß Gottlob wohin. Mich wundert, dass ich so traurig bin. Wir haben Freude im Herrn. Wir haben Freude, weil das Lamm unsere Sünden weggetragen hat. Und dazu laden wir heute Abend ein, diesen Jesus Christus ins Herz und Leben aufzunehmen. Und das ist möglich. Das ist möglich. Der Jesus lädt ein und sagt, komm her zu mir, ich will dich annehmen. Ich stoße keinem hinaus, der zu mir kommt. Und die Frage, die letzte heute Abend lautet, wohin geht deine Reise? Wir sind alle auf der Lebensreise.
auf dieser Lebensreise haben wir einiges, das Gott uns anvertraut hat, das wir nur einmal haben. Unser irdisches Leben, die Gesundheit, unsere Zeit, unsere jungen Jahre, das haben wir alles nur einmal. Das ist einmalig. Aber dann haben wir auch alle etwas, was ewig bleibt. Und das ist deine Seele. Das ist deine Seele, die ewig leben wird. Und da ist die Frage, wohin geht deine Reise? Wie wirst du das am anderen Ufer antreffen? Ich las eine Geschichte, die möchte ich zum Schluss noch wiedergeben. Stell dir einmal vor, du stehst in Hannover im Flughafen, sagen wir mal, und da starten zwei Flüge. Sicher wird es so etwas heute nicht mehr geben, aber jetzt starten dort zwei Flüge. Der eine, der startet zum Urlaub nach Hawaii und der andere in ein Arbeitslager nach Sibirien. Das Flugzeug, das nach Hawaii fliegt, ist eine alte Propellermaschine, die ist zuverlässig, aber ziemlich unbequem und demütigend. Und das Flugzeug, das nach Sibirien fliegt, das ist ein Jumbojet von der Lufthansa, ausgestattet mit allem drum und dran, mit netten Stewardessen und so weiter. Jetzt steht auf der Anzeigetafel am Flughafen ganz klar, dass die Propellermaschine, die fliegt nach Hawaii in den Urlaub und ist Jumbojet nach Sibirien ins Arbeitslager. Und jetzt stell dir einmal vor, jetzt schauen die Menschen durch dieses Glas, wo man dann meistens auch den Flieger so sehen kann, mit dem man mit kann. Und dann schauen sie auf die alte Propellermaschine. Nee, also mit dem Ding, wer weiß, wie weit das fliegen kann, so unbequem wie das ist, nee, lieber nicht. Und dann sehen sie den Boeing da stehen oder einen Airbus, was immer. Und dann gehen sie dorthin. Jetzt gehen die meisten Menschen in dieses schöne Flugzeug. Die wollen mit dem Jumbojet mit und nicht mit dieser alten Propellermaschine. Und was würden wir dann machen, wenn wir das sehen würden? Wenn uns das vor Augen steht und wir wissen, das steht dort geschrieben und die Menschen im Flughafen, die wissen es auch, was wohin geht und die Menschen haben die freie Wahl und die allermeisten gehen in diesen Jumbojet, um nach Sibirien ins Arbeitslager zu fliegen. Nur weil eben diese Maschine schöner ist. Das wäre doch eine Narrheit, eine Torheit. Wir würden doch jeden zurufen, komm, steig um. Und ihr Lieben, genau das ist der Ruf, zu Jesus zu kommen. Ist er nicht attraktiv heute? Ist das so ein altmodischer Ruf, von Jesus und von Gott zu reden? Aber das ist die Realität, vor der wir stehen. Und diesen Jesus, den werden wir alle einmal begegnen. Diesen Jesus, der für uns gestorben ist, den sollen wir bei Lebzeiten jetzt akzeptieren und unsere Knie vor ihm beugen. Wenn wir das hier nicht machen werden, an jenem Tag, dann machen wir das. Da wird keiner ausbleiben, der vor diesem Jesus dann sich beugen wird. Und dieser Jesus hat sein Leben für dich und mich gelassen. In Johannes 19 lesen wir von seiner Kreuzigung und er trug sein Kreuz. Bei diesen Worten bin ich heute lange, lange stehen geblieben. Er trug sein Kreuz. Nun, erstens war es unser Kreuz. Dein Kreuz und mein Kreuz war das. Wir gehörten dahin für unsere Sünde. Aber Jesus trug es, weil er das freiwillig auf sich nahm. Siehe, er ist das Lamm, das der Welt Sünde trägt. Und er ging hinaus zur Stätte, die da heißt Schälstätte, auf Hebräisch Golgatha. Dort kreuzigten sie ihn und mit ihm zwei andere zu beiden Seiten, Jesus aber in der Mitte. Und dann ging diese ganze Prozedur und die haben gespottet über den Sohn Gottes. Die haben ihn vorhin geschlagen und haben mit Fingern gezeigt auf ihn und Verschiedenes gesagt, was sie nie sagen hätten sollen, die Menschen. Und dann ging das so weiter und dann irgendwann lesen wir, als Jesus schon kurz vorm Sterben war, Jesus ist ja richtig gestorben, dann sagte er, es ist vollbracht. Und dieser Ruf, es ist vollbracht, das sind eins der schönsten Worte, die wir jemals hören können, die jemals auf dieser Erde gesprochen wurden. Es ist vollbracht. Deine und meine Sündenschuld ist bezahlt. Wir dürfen nicht für unsere Sünde selbst verloren gehen. Wir müssen nur an Jesus glauben. Und wir laden heute herzlich ein, wenn du die Botschaft heute Abend vernommen hast. Und ich glaube nicht, dass einer hier ist, der nicht etwas davon verstanden hat, was Jesus für uns getan hat, dann komm zu dem, der dich durch und durch kennt.
Nimm diesen Jesus an und verschließ dein Herz vor dem nicht, der dich unendlich liebt. Und der das alles hat zustande kommen lassen, was wir hier heute haben. Dass das Evangelium gepredigt wird und dass auch eingeladen wird. Und bitte verschließ deine Ohren und dein Herz vor diesem Ruf nicht.

an keinen vorbei. Schließe Herzen auf bei einem jeden unter uns. Zeig einen jeden ganz persönlich, wo irgendetwas im Leben nicht stimmt, wo du noch nicht Platz gewonnen hast, ganz besonders, wo Sünde noch herrscht, wo du noch nie Raum und im Herzen reingekommen bist. Herr Jesus, bitte öffne, zeige du einfach einem jeden, wer wo steht, damit jeder sich vor dir ganz persönlich prüfen kann. Und mögest du heute Abend den Sieg, den du auf Golgatha errungen hast, in vielen Herzen zum Sieg kommen lassen. Bitte schenk Gnade, dass derjenige, der heute Abend angesprochen ist, die Gelegenheit nicht abschiebt, sondern annimmt, dass er dich als einen persönlichen Herrn Heiland aufnimmt. Ich danke dir, dass wir dich anrufen können und ich bitte, dass du Gnade schenkst über uns und uns weiterhin segnest. Amen.

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0: Bei dem Studium der messianischen Stellen im Alten Testament, also der Prophezeiungen im Alten Testament über das erste Kommen des Herrn Jesus Christus, haben wir gesehen, dass im Zentrum der Klagelieder der leidende Messias steht. Und wir haben gesehen, dass der Messias leidet unter dem Gericht Gottes. Und da ist es ganz wichtig zu sehen, Jesus Christus hat gelitten von Seiten der Menschen, als er verurteilt, gegeißelt, misshandelt wurde und schließlich gekreuzigt wurde. Aber das hat unsere Sünden nicht weggetan. Was die Sünden weggetan haben, war das Gericht Gottes am Kreuz in den Stunden der Finsternis. Im Psalm 22 haben wir ja diese Prophetie: mein Gott, warum hast du mich verlassen? Der Jesus wurde in den Stunden der Finsternis verlassen, als er der Sündenträger wurde. Gott hat, weil er ein gerechter Gott ist, die Strafe, die er auf uns in Ewigkeit hätte bringen müssen, auf ihn gebracht. Und das ist dieses Gericht, wenn er das in poetischen Bildern so umschreibt. Liest nochmals jemand Klagelieder 3, Vers 1.
1: Ich bin der Mann, der Elend sehen muss durch die Rute des Grimmes Gottes.
0: Jawohl, die Rute seines Zorns oder durch die Rute seines Grimmes. Es geht um Gottes Grimm, gerechten Zorn gegen unsere Sünde. Und dann weiter in Vers 5 zum Beispiel. Bitterkeit und Mühsal hat er wieder mich gebaut und mich damit umringt. Oder Vers 8, wenn ich auch schreie und rufe, so hemmt er mein Gebet. Meine Wege hat er mit Quadern vermauert, meine Pfade umgekehrt. Ein lauernder Bär ist er mir, ein Löwe im Versteck. Das ist also Gottes Gericht über den Herrn Jesus. Wir haben das schon gelesen in Jesaja 53. Es gefiel dem Herrn, ihn zu zerschlagen. Wo finden wir das weiter beschrieben? Gottes Gericht über seinen Sohn. Zacharja 13, Vers 7. Liest jemand?
1: Schwert, mach dich auf über meinen Hirten, über den Mann, der mir der Nächste ist, spricht der Herr Zebaoth. Schlage den Hirten, dass ich die Herde zerstreue, und ich will meine Hand wenden gegen die Kleinen.
0: Jawohl. Also Gott sagt über den Mann, den er nennt, mein Genosse. Schwert, erwache wieder meinen Hirten. Übrigens, der Ausdruck mein Genosse auf Hebräisch Amiti heißt der mir Gleichgestellte. Also hier wird auch angedeutet, dass der Sohn dem Vater gleich ist. Aber eben dieses Schwert Gottes musste über ihn kommen. Nur so war Erlösung möglich. Gott ist gerecht. Er muss darum Sünde bestrafen. Aber Gott ist Liebe und er möchte uns verschonen. Und der einzige Weg war Erlösung durch Stellvertretung. Dadurch, dass der Vollkommene, der Gerechte, der Sohn Gottes in den Riss trat und das Gericht, das wir verdient haben, auf sich genommen hatte, konnten wir überhaupt frei ausgehen. Wo finden wir noch einen Hinweis auf dieses Gericht, wo das aber ausdrücklich gesagt wird, dass Gott bestraft? Psalm 69 aber, hatten wir auch schon vor einiger Zeit angeschaut. Psalm 69, Vers 26, beziehungsweise 27, je nach Bibelausgabe.
1: Denn sie verfolgen, den du geschlagen hast, und reden gern von dem Schmerz dessen, den du hart getroffen hast.
0: Jawohl. Wir haben ja gesehen, dass Psalm 69 ein Kreuzespsalm ist, der auf den Messias hinweist, prophetisch. Und hier wird er genannt, den du geschlagen hast, den haben die Menschen verfolgt. Aber eben Gottes Gericht. Und so sehen wir also in Klagelieder 1, 2, 4, 5, Jerusalem, das leidet wegen seiner eigenen Sünde. Aber Kapitel 3 zeigt, der Messias leidet stellvertretend. Und wer dieses Opfer für sich persönlich in Anspruch nimmt, seine persönliche Schuld Gott im Gebet bekennt, ihm wird dieses Opfer zugerechnet. Und so kann er vor Gottes Gericht verschont werden. Wir haben jetzt gesehen bei den Klageliedern, wie das aufgebaut ist mit diesem Akrostichon. entsprechend den 22 Buchstaben im Hebräischen. Aus wie vielen Versen besteht nun das ganze Buch Klagelieder? Ich glaube, ich habe das noch nicht erklärt. In Kapitel 3 ist es so, dass es sind immer Dreiergruppen. Also die ersten drei Verse beginnen mit Alef, 1 bis 3. Und dann 4 bis 6, wieder eine Dreiergruppe, beginnt mit Bet. Und dann 7 bis 9 mit dem dritten Buchstaben Gimel und so weiter. Und so ergeben sich dann 66 Verse, aber eben, das sind dann dreimal 22 Verse. Und so ergeben sich also insgesamt wie viele Verse? Und zwar 7 mal 22. Zahl 7 ist ja die Zahl der Vollkommenheit. Und das Herzstück ist eben das Leiden des Messias. Noch besonders möchte ich hinweisen auf Klagelieder 3, Vers 19. Da bittet der Messias: Gedenke meines Elends und meines Umherirrens, des Wehmuts und der Bitterkeit. Und wenn wir Matthäus 26 aufschlagen, am Vorabend der Kreuzigung hat der Herr für seine Jünger das Abendmahl eingesetzt. Lesen wir Matthäus 26.
1: Da sie aber aßen, nahm Jesus das Brot, dankte und brach's und gab's den Jüngern und sprach: Nehmet, esset, das ist mein Leib. Und er nahm den Kelch und dankte, gab ihnen den und sprach: Trinket alle daraus, das ist mein Blut des Neuen Testaments, welches vergossen wird für viele zur Vergebung der Sünden. Ich sage euch, ich werde von nun an nicht mehr von diesem Gewächs des Weinstocks trinken, bis an den Tag, da ich's neu trinken werde mit euch in meines Vaters Reich. Und da sie den Lobgesang gesprochen hatten, gingen sie hinaus an den Ölberg.
0: Jawohl, und jetzt noch die Parallelstelle in Lukas 22, Verse 19 bis 20.
1: Und er nahm das Brot, dankte und brach's und gab's ihnen und sprach: Das ist mein Leib, der für euch gegeben wird. Das tut zu meinem Gedächtnis. Desselbigen gleichen auch den Kelch nach dem Mahl und sprach: Dieser Kelch ist das Neue Testament in meinem Blut, das für euch vergossen wird.
0: Jawohl, also hier der Wunsch des Erlösers: Dieses tut zu meinem Gedächtnis. Also dass das nie irgendwie aus dem Zentrum herausgeht, sein Leiden und was es ihn gekostet hat, uns die Erlösung zu erwerben. Römer 3, 23 sagt: Alle haben gesündigt und erreichen nicht die Herrlichkeit Gottes. Die ganze Menschheit kann sich anstrengen, wie sie will, aber sie wird nie sich zu Gott hinaufarbeiten können. Und darum kam eben Jesus Christus von oben, um diese Erlösung zu schaffen. Und damit das nie aus unserem Sinn entweicht, sagt er: Gedenke meines Elends und meines Umherirrens, des Wehmuts und der Bitterkeit. Und darum hat er für die Gläubigen das Abendmahl als Gedächtnismahl eingesetzt. Und das soll eben dazu führen, der Apostel Paulus sagt in 1. Korinther 11, so oft ihr dieses Brot esst und diesen Kelch trinkt, nicht so selten, ja, so oft, das soll immer wieder daran erinnern, was ist eigentlich das Zentrum des christlichen Glaubens. So leicht könnte man irgendwelche Aktivitäten, auch soziale Arbeiten und so weiter, ins Zentrum rücken. Die sind alle wichtig. Aber im Zentrum muss ganz klar sein, dieser stellvertretende Erlösungstod des Herrn Jesus. Und darum ist eben auch in den Klageliedern das so poetisch angeordnet, dass dieses Leiden des Messias im Zentrum steht. Und das sehen wir auch in der Architektur im Alten Testament. Die Stiftshütte, der erste transportable Tempel mit den Tieropfern, die eben schon ein Hinweis waren auf den Erlösertod des Messias, der einmal geschehen sollte. Der Vorhof ist eigentlich ein Quadrat von 50 mal 50 Ellen. Und im Zentrum ist der Altar. Wenn man die Diagonale zieht, hat man den Altar im Zentrum. Und dann gibt es ein zweites Quadrat von 50 Ellen. Da steht dann zentral die Stiftshütte, die war das eigentliche Tempelhaus. Das Heilige war 20 Ellen lang und das Allerheiligste ein Quadrat von 10 Ellen. Ja? Wenn man das also verteilt in dem 50 Ellen Quadrat, dann gibt es da einen Freiraum von 10 Ellen und hinten nochmals einen Freiraum. Und damit rückt das Allerheiligste genau ins Zentrum des 50 Ellen Quadrates. Versteht man, wie ich das meine? Und was steht im Zentrum des Allerheiligsten? Die Bundeslade. Und am Yom Kippur musste der Hohepriester jeweils das Blut des stellvertretenden Opfers auf den Deckel sprengen. Das heißt, wenn man die Diagonale zieht, durch dieses zweite Quadrat, schneidet es sich genau im Blut der Bundeslade. Also Christus und sein Opfer im Zentrum. Der zukünftige Tempel, der beschrieben wird in Hesekiel 40 bis 48, wird ja einen äußeren Vorhof haben von 500 auf 500 Routen. Umgerechnet ist das etwa 1,5 auf 1,5 Kilometer. Und die inneren zwei Vorhöfe, die stehen dann auf einem Quadrat von 500 Ellen. Wenn man da die Diagonalen zieht, schneiden sich die Diagonalen exakt im Altar des Hesekiel-Tempels. Auch um eben zu zeigen, im Zentrum, also die Architektur legt das so nahe, steht das stellvertretende Opfer. Dann gehen wir aber noch weiter. Ich überspringe heute Hesekiel, da müssen wir mehr Zeit haben. Und wir überspringen auch noch Daniel, kommen wir dann nochmals zurück. Wir haben das eigentlich schon früher mal angeschaut, diese Prophetie mit den Jahrwochen und heute ein bisschen angedeutet. Und dann gehen wir zu Hosea. Und zwar Kapitel 3, ein ganz kurzes Kapitel. Wer liest uns vor? Hosea 3, 1 bis 5.
2: Und der Herr sprach zu mir, geh noch einmal, liebe eine Frau, die sich von einem anderen lieben lässt und Ehebruch treibt. Und wie der Herr die Söhne Israel liebt, die sich aber anderen Göttern zuwenden und Traubenkuchen lieben, da kaufte ich sie mir für 15 Silberschekel und einen Homer Gerste und einen Lettech Gerste. Und ich sagte zu ihr, viele Tage sollst du bei mir bleiben. Du sollst nicht huren und keinem Mann gehören, und auch ich verhalte mich dir gegenüber so. Denn die Söhne Israel bleiben viele Tage ohne König und ohne Oberste, ohne Schlachtopfer und ohne Gedenkstein und ohne Ephod und Teraphim. Danach werden die Söhne Israel umkehren und den Herrn ihren Gott aufsuchen und David ihren König. Und sie werden sich bebend zum Herrn wenden und zu seiner Güte am Ende der Tage.
0: Ja, danke. Hosea lebte im 8. Jahrhundert vor Christus. Schauen wir mal den ersten Vers an, Hosea 1,1. Liest jemand vor?
1: Dies ist das Wort des Herrn, das geschehen ist zu Hosea, dem Sohn Beris, zur Zeit des Usia, Jotham, Ahas und Hiskia, der Könige von Juda, und zur Zeit Jerobeams, des Sohnes des Joas, des Königs von Israel.
0: Jawohl. Also, wir können das ganz genau datieren, weil wir aus der biblischen Chronologie genau wissen, wann diese Könige gewirkt haben. Usia, Jotham, Ahas, Hiskia, Könige von Juda, die waren im Südreich im 8. Jahrhundert vor Christus. Und weiter in den Tagen Jerobeams, des Sohnes Joas, des Königs von Israel. Das war der König im 8. Jahrhundert im Nordreich der 10 Stämme. Aber diese zwei Datierungen, dass er datiert nach dem Südreich und nach dem Nordreich, macht deutlich, dass Hosea, obwohl damals Israel gespalten war, das kam ja so nach dem Tod von Salomo, wurden die 12 Stämme in 2 und 10 gespalten, er sieht immer noch das ganze Volk und sieht immer noch eben das zwölfstämmige Volk, und auf dieses zwölfstämmige Volk bezieht sich auch die Prophetie in Hosea. Das war eine schlimme Zeit. Im Nordreich, da sind alle Könige von Gott abgefallen. Alle haben begonnen, Naturgötter zu verehren, anstatt den Schöpfergott. Und im Südreich waren die meisten Könige Gottlose. Unter einigen gab es Reformationen, Rückkehr zu Gott, aber die meisten waren gottlos. Und darum hat Hosea eine ganz ungewöhnliche Ehe eingehen müssen. Hosea 1, Vers 2, kann das jemand lesen?
1: Als der Herr anfing zu reden durch Hosea, sprach er zu ihm: Geh hin und nimm ein Hurenweib und Hurenkinder, denn das Land läuft vom Herrn weg der Hurerei nach.
0: Noch Vers 3.
1: Und er ging hin und nahm Gomer, die Tochter Diblajims, zur Frau. Die ward schwanger und gebar ihm einen Sohn.
0: Jawohl, bis dahin. Also, Gott sagt, dass das Land Israel, das Volk Israel, Hurerei betreibt. Der Ausdruck Hurerei wird in der Bibel im übertragenen Sinn verwendet, wenn man sich von dem wahren Gott abwendet, Untreue ihm gegenüber begeht und andere Götter verehrt. Und weil die Leute nicht mehr hörten auf das Wort der Propheten, hat er hier ein krasses Lebensbeispiel gegeben. Hosea hat also eine Frau geheiratet, von der er wusste, dass sie untreu werden wird. Und damit sollte der Prophet ausdrücken, dass das Leid, das er erlebt hat mit dieser Gomer, die Tochter von Diblaim, übrigens Diblaim heißt doppelte Umarmung. Da ist auch schon eine Aussage gemacht, ja, eine Andeutung. Dieser Mann hat so gelitten unter seiner untreuen Frau, und dadurch sollten die Israeliten erkennen, wie schlimm es für Gott war, dass sein Volk ihm gegenüber Untreue beging. Aber in der Folge, also diese Gomer ging von Hosea weg, hat ihn betrogen mit anderen Männern, und schließlich wurde sie auf dem Sklavenmarkt angeboten. Und da hat Gott ihm den Auftrag gegeben: Kaufe diese Frau frei. Lesen wir nochmals Hosea 3, Vers 1. Jetzt ist, wenn man den Hintergrund kennt, versteht man unmittelbar, was gemeint ist. Nochmals 1 und 2.
1: Und der Herr sprach zu mir: Geh noch einmal hin und wirb um eine buhlerische und ehebrecherische Frau, wie denn der Herr um die Kinder Israel wirbt, obgleich sie sich zu fremden Göttern kehren und Traubenkuchen lieben. Und ich kaufte sie mir für 15 Silberstücke und 15 Scheffel Gerste.
0: Jawohl. Also diese Traubenkuchen, das waren Speisopfer für die falschen Götter. Ja, also Gott sagt Hosea: Gib Gomer nicht auf. Liebe sie und gehe hin, kaufe sie dir zurück. Er ging auf den Sklavenmarkt und kauft sie für 15 Silberschekel. Das ist etwa 150 Gramm Silber. Und dann eben für eine große Menge Gerste, also Kornrohstoff, bezahlt er für sie. Und dann kommt etwas ganz Eigenartiges. Lest nochmals jemand Vers 3.
1: Und sprach zu ihr: Lange Zeit sollst du bleiben, ohne zu huren und ohne einem Mann anzugehören. Und auch ich will nicht zu dir eingehen.
0: Jawohl. Also für eine gewisse Zeit sollte das eine sehr eigenartige Ehe sein. Er sagt: Du gehörst mir, aber wir haben keinen ehelichen Verkehr. Aber du sollst auch keinen Verkehr haben mit irgendeinem anderen Mann. Eigenartige Regelung. Und auch das sollte wieder ein prophetisches Bild sein für Israel. Genauso wie diese ganze Ehe eine Botschaft war an Israel. Und die Erklärung dieser eigenartigen Botschaft folgt in Vers 4. Denn
1: lange Zeit werden die Kinder Israel ohne König und ohne Obere bleiben, ohne Opfer, ohne Steinmal, ohne Ephod und ohne Hausgott.
0: Jawohl. Also, hier wird vorausgesagt, in einer Zeit eben, als die 10 Stämme ein Königtum waren und auch die 2 Stämme, da wird gesagt, es wird einmal eine Zeit kommen, wo die Israeliten viele Tage lang, also eine lange Zeitperiode, ohne König und ohne Fürsten sein werden. Also ein staatenloses Volk. Und sie werden keine Schlachtopfer mehr haben und weiter keine Bildsäule. Das sind also Steine, die als Gedenksteine für irgendwelche Götter aufgestellt wurden. Sie würden keine Götzenbilder mehr haben. Und das letzte, Teraphim. Weiß jemand, was Teraphim sind? das waren Bilder, die für die göttliche Verehrung Verstorbener eingesetzt wurden. Und das war ja eben zur Zeit von Hosea das Problem. Dieser ganze Ankult, diese ganzen Gedenksteine für Götter. Aber er sagt voraus, es wird eine Zeit kommen, da die Israeliten lange, lange Zeit ohne einen Staat sein werden. Ohne König und ohne Fürsten und auch ohne Tempel. Denn das heißt hier ohne Schlachtopfer. Aber sie werden auch keine Götzen mehr haben. Eben keine Bildsäule, keine Teraphim. Und nun, das Erstaunliche ist dies. Wir haben gesehen, im Jahr 586, da wurde Jerusalem durch die Babylonier zerstört und dann im Jahr 70 durch die Römer. Und dann begann diese lange Staatenlosigkeit. Denn nach der Zerstörung Jerusalems und des Tempels im Jahr 70, da gab es noch einmal einen Aufstand der Juden gegen die Römer, der aber im Jahr 135 nach Christus brutal von Kaiser Hadrian niedergeschlagen wurde. Es gab über 1 Million Tote. Und dann gab es keinen Judenstaat mehr. Da war definitiv Ende. Und wann wurde der Judenstaat in der Geschichte wieder gegründet? 1948. Das heißt also, von 135 nach Christus bis 1948 gab es keinen Staat mehr. Ich war als unter Nebukadnezar Jerusalem zerstört wurde im Jahr 586, wurden die Juden deportiert nach Babylon. Aber da hatten sie immer noch eine eigene Regierung, eigene Älteste, sieht man in Hesekiel. Und dann kamen sie zurück ins Land, hatten einen halbautonomen eigenen Staat unter persischer Herrschaft, dann unter den Griechen, dann unter den Römern. Aber erst mit dem Untergang ab dem Jahr 70 beziehungsweise 135 nach Christus kam die Zeit der Staatenlosigkeit der Juden. Und das Erstaunliche ist, in den vergangenen 2000 Jahren hat zwar die Masse des Judentums Jesus Christus als Messias abgelehnt, aber die sind nicht mehr zurückgekehrt zur Verehrung irgendwelcher Götterbilder. Das Judentum der vergangenen 2000 Jahren ist gerade dadurch gekennzeichnet, dass das vehement abgelehnt wurde. Alle Formen von Bilderverehrung. Und wir wissen ja, obwohl die Bibel das ganz klar verbietet und verurteilt, schon in den 10 Geboten, in der Geschichte der Kirche sind diese Dinge dann in den frühen Jahrhunderten, ganz besonders ab dem 4. Jahrhundert, Konstantinische Wende, sind diese Dinge in die Kirche hineingekommen. Und im Judentum war man durch all die Jahrhunderte entsetzt darüber, wie kann in der Christenheit eben ein solcher Kult betrieben werden, wo man Bilder verehrt. Sie haben das nicht mehr gemacht, genau so wie es hier steht. Ohne Bildsäule und ohne Teraphim. Und dann weiter wird auch gesagt, ohne Schlachtopfer. Ab dem Jahr 70 ging ja der Tempel unter und seither, durch all die Jahrhunderte bis heute, hat man im Judentum jeden Tag 3-mal gebetet, dass Gott doch den Tempel wiederherstellen möge. Und das Gebet wurde nie erhört. Und weil die Tora, das Gesetz Mose, sagt, Opfer dürfen nur auf dem Tempelplatz in Jerusalem dargebracht werden, an dem Ort, den der Herr eben für die Opfer erwählt hat, konnte man in den vergangenen 2000 Jahren keine Opfer mehr bringen. Also diese lange Zeit der Staatenlosigkeit der Juden war ebenso die lange Zeit ohne Opfer im Judentum. Genauso wie es hier steht. Aber eben, sie waren ohne Beziehung zum Messias. Also wie diese Ehe von Gomer und Hosea, es ist zwar eine Beziehung da und trotzdem ist keine Beziehung. Eine Ehe, wo keine eheliche Gemeinschaft ist, das ist keine Ehe. Das ist gegen Gottes Wort. Die Bibel sagt das ganz klar, dass die eheliche Gemeinschaft, die muss ausgelebt werden nach 1. Korinther 7. Das ist Gottes Wille. Und das ist auch ganz normal. Aber war so eine ganz eigenartige Beziehung. Es ist eine Beziehung da und doch keine Gemeinschaft. Aber dann kommt Vers 5 danach.
1: Danach werden sich die Kinder Israel bekehren und den Herrn, ihren Gott, und ihren König David suchen
3: und werden mit Zittern zu dem Herrn und seiner Gnade kommen in der letzten Zeit.
0: Jawohl. Übrigens, man kann übersetzen, danach werden die Kinder Israel umkehren oder auch zurückkehren. Also es heißt zurückkehren in ihr Land. Nach dieser langen Zeit der Staatenlosigkeit kehren sie zurück. Und dann werden sie den Herrn, ihren Gott, suchen. Die Gemeinschaft mit Gott. Und David, ihren König, suchen. In den rabbinischen Kommentaren im Mittelalter, zum Beispiel in Metsudat David, das ist ein Kommentar, der in allen Rabbinernbibeln, hat man den mit drin, zu den Propheten. Ich weiß, eine Rabbinerbibel sieht so aus. Man hat in großen Buchstaben den hebräischen Grundtext. Und dann kleiner hat man die aramäischen Übersetzungen, die sogenannten Targumim. Und noch kleiner hat man dann wichtige Kommentare aus dem Mittelalter von Rashi, Abrabanel und so weiter. Und noch weitere Kommentare, die sind wieder noch mit kleineren Buchstaben. Man sieht also immer so an der Buchstabengröße, wie wichtig ein Kommentar ist. Ja, und ein wichtiger Kommentar, der in jede Rabbinerbibel gehört, ist der Metsudat David. Und da wird erklärt, David Malkam, David ihr König, das ist der König Mashiach, der König Messias. Habt ihr verstanden? Also David ihr König, damit ist gemeint der Messias. Was steht hier? Es wird eine lange Zeit der Staatenlosigkeit sein, Götzendienst wird abgelehnt, aber sie haben ein Problem mit dem Messias. Und erst in der Zeit, wenn sie dann beginnen, heimzukehren ins Land der Väter, dann werden sie beginnen, David, ihren König, den Messias zu suchen. Und das Interessante ist, durch die Jahrhunderte hindurch kamen sehr wenig Juden zum Glauben. Und die Wende kam im 19. Jahrhundert. Da haben sich plötzlich aber Tausende bekehrt. Heute rechnet man weltweit mit vielleicht 400.000 bis 500.000 bekehrten Juden. Das heißt, Juden, die glauben, dass Jesus Christus der Messias ist. Also etwa eine halbe Million. Und der Prozentsatz von Juden, die heute zum Glauben kommen, ist höher als Deutsche, die heute zum Glauben kommen an Jesus Christus, oder Schweizer. Also ganz eindrücklich, wie man da bereits diese Anfänge sieht, wie sie umkehren und den Herrn, ihren Gott suchen und den Messias suchen. Das heißt also, wenn sie erst in der Endzeit, wenn sie zurückkehren, den Messias beginnen zu suchen, dann heißt es also, in der Zeit der Staatenlosigkeit hatten sie ein Problem mit dem Messias. Ja? Genauso wie diese sterile Ehe zwischen Gomer und Hosea. Sie sind zwar zusammen und trotzdem sind sie überhaupt nicht zusammen. Aber der Text sagt, das ist nur für eine gewisse Zeit, so wie das bei Hosea nur eine gewisse festgelegte Zeit war. Und dann sollte diese Ehe wiederhergestellt werden. So wird das auch mit dem Volk Israel sein. Und jetzt haben wir da noch einen zeitlichen Hinweis, wann das geschehen soll. Was sagt der Text? Am Ende der Tage. Es gibt viele Ausdrücke für die Endzeit in der Bibel. Am Ende der Tage, was gibt es noch? Am Ende der Zeit, in den letzten Tagen, am Ende der Jahre und so weiter. Das sind alles Variationen zum gleichen Thema, Endzeit. Und wir sehen, das ist nie der Weltuntergang. Also das Thema 2012, Weltuntergang, das ist kein Thema für Christen. Das ist so ein Unsinn. Und wenn die Bibel spricht über Endzeit, heißt das nicht Weltuntergang, sondern es ist eben das Ende dieser langen Zeit zwischen dem ersten Kommen des Herrn Jesus und seinem zweiten Kommen. Aber wir sehen daraus, dass wir effektiv in der Epoche sind, in der Jesus Christus wiederkommen wird, nämlich wenn das jüdische Volk wieder heimkehrt ins Land der Väter und beginnt, David, ihren König, zu suchen. Und das Interessante ist, zuerst hat Hosea Gomer gekauft und dann kam diese längere Epoche, wo sie nicht wirklich zusammen waren, ja? Keine ewige Gemeinschaft haben. Und der Herr Jesus kam vor 2000 Jahren. Am Kreuz hat er als Stellvertreter gelitten und hat damit den Preis bezahlt, um all die an ihn glauben und eben auch Israel zu retten. Aber es kam zuerst diese lange Zeit der Staatenlosigkeit und erst am Schluss dann diese Rückkehr ins Land. Und so ist also die Parallele bis in Details mit dieser Ehe von Hosea und Gomer gegeben für die Geschichte Israels, die Geschichte der Juden in den vergangenen 2000 Jahren. Ja, dann wollen wir noch beten zum Schluss. Herr Jesus, wir möchten dir danken, dass du gekommen bist vor über 2000 Jahren und du bist gekommen, um uns zu retten. Weil wir uns selber nicht erlösen konnten, bist du in den Riss getreten. Wir möchten dir danken, dass du dieses Opfer auf Golgatha vollbracht hast für jeden, der an dich glaubt und mit seiner Schuld zu dir kommt. Und danke, dass wir im Alten Testament so viele Hinweise finden auf dich und dein Werk und dass wir auch sehen dürfen, wie das prophetische Wort der Bibel sich erfüllt bis zum heutigen Tag, so dass wir sehen können, es ist nicht Menschenwort, sondern wirklich Gottes Wort. Und so möchten wir uns jetzt auch dir anbefehlen und deiner Gnade für die weitere Zeit. Amen. Amen.

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0: Dies ist das Wort des Herrn, das geschehen ist zu Hosea, dem Sohn Beeris, zur Zeit des Usia, Jotam, Ahas und Hiskia, der Könige von Juda, und zur Zeit Jerobeams, des Sohnes des Joasch, des Königs von Israel. Als der Herr anfing zu reden durch Hosea, sprach er zu ihm:
1: Geh hin und nimm ein Hurenweib und Hurenkinder, denn das Land läuft vom Herrn weg, der Hurerei nach.
0: Und er ging hin und nahm Goma, die Tochter Diblajims, zur Frau. Die ward schwanger und gebar ihm einen Sohn. Und der Herr sprach zu ihm:
1: Nenne ihn Jezreel, denn es ist nur noch eine kurze Zeit. Dann will ich die Blutschuld von Jezreel heimsuchen am Hause Jehu und will mit dem Königreich des Hauses Israel ein Ende machen. Zur selben Zeit will ich den Bogen Israels zerbrechen in der Ebene Jezreel.
0: Und sie ward abermals schwanger und gebar eine Tochter. Und er sprach zu ihm:
1: Nenne sie Lo-Ruhamah, denn ich will mich nicht mehr über das Haus Israel erbarmen, sondern ich will sie wegwerfen. Doch ich will mich erbarmen über das Haus Juda und will ihnen helfen durch den Herrn ihren Gott. Ich will ihnen aber nicht helfen durch Bogen, Schwert, Rüstung, Ross und Wagen.
0: Und als sie Lo-Ruhamah entwöhnt hatte, ward sie wieder schwanger und gebar einen Sohn. Und er sprach:
1: Nenne ihn Lo-Ammi, denn ihr seid nicht mein Volk. So will ich auch nicht der eure sein.

0: Es wird aber die Zahl der Israeliten sein wie der Sand am Meer, den man weder messen noch zählen kann. Und es soll geschehen, anstatt dass man zu ihnen sagt, ihr seid nicht mein Volk, wird man zu ihnen sagen, o ihr Kinder des lebendigen Gottes. Denn es werden die Judäer und die Israeliten zusammenkommen und werden sich ein gemeinsames Haupt erwählen und aus dem Lande heraufziehen. Denn der Tag Jesraels wird ein großer Tag sein. Sagt euren Brüdern, sie seien mein Volk, und zu euren Schwestern, sie seien in Gnaden. Fordert von eurer Mutter, sie ist ja nicht meine Frau und ich bin nicht ihr Mann, dass sie die Zeichen ihrer Hurerei von ihrem Angesichte wegtue und die Zeichen ihrer Ehebrecherei zwischen ihren Brüsten, damit ich sie nicht nackt ausziehe und hinstelle, wie sie war, als sie geboren wurde, und ich sie nicht mache wie eine Wüste und wie ein dürres Land und sie nicht vor Durst sterben lasse. Und ich will mich ihrer Kinder nicht erbarmen, denn sie sind Hurenkinder. Ihre Mutter ist eine Hure, und die sie getragen hat, treibt es schändlich und spricht, ich will meinen Liebhabern nachlaufen, die mir mein Brot und Wasser geben, Wolle und Flachs, Öl und Trank. Darum siehe, ich will ihr den Weg mit Dornen versperren und eine Mauer ziehen, dass sie ihren Pfad nicht finden soll. Und wenn sie ihren Liebhabern nachläuft und sie nicht einholen kann, und wenn sie nach ihnen sucht und sie nicht finden kann, so wird sie sagen,
1: ich will wieder zu meinem früheren Mann gehen, denn damals ging es mir besser als jetzt.
0: Aber sie will nicht erkennen, dass ich es bin, der ihr Korn, Wein und Öl gegeben hat und viel Silber und Gold, das sie dem Baal zu Ehren gebraucht haben. Darum will ich mein Korn und meinen Wein mir wieder nehmen zu seiner Zeit und meine Wolle und meinen Flachs ihr entreißen, womit sie ihre Blöße bedeckt. Dann will ich ihre Scham aufdecken vor den Augen ihrer Liebhaber, und niemand soll sie aus meiner Hand erretten. Und ich will ein Ende machen mit allen ihren Freuden, Festen, Neumonden, Sabbaten und allen ihren Feiertagen. Ich will ihre Weinstöcke und Feigenbäume verwildern lassen, weil sie sagt,
1: das ist mein Lohn, den mir meine Liebhaber gegeben haben.
0: Ich will eine Wildnis aus ihnen machen, dass die Tiere des Feldes sie fressen sollen. So will ich heimsuchen an ihr die Tage der Baale, an denen sie Räucheropfer darbringt und sich mit Stirnreifen und Halsbändern schmückt und ihren Liebhabern nachläuft, mich aber vergisst, spricht der Herr. Darum siehe, ich will sie locken und will sie in die Wüste führen und freundlich mit ihr reden. Dann will ich ihr von dort her ihre Weinberge geben und das Tal Achor zum Tor der Hoffnung machen. Und dorthin wird sie willig folgen, wie zur Zeit ihrer Jugend, als sie aus Ägyptenland zog. Alsdann, spricht der Herr, wirst du mich nennen, mein Mann, und nicht mehr mein Baal. Denn ich will die Namen der Baale von ihrem Munde wegtun, dass man ihrer Namen nicht mehr gedenken soll. Und ich will zur selben Zeit für sie einen Bund schließen mit den Tieren auf dem Felde, mit den Vögeln unter dem Himmel und mit dem Gewürm des Erdbodens, und will Bogen, Schwert und Rüstung im Lande zerbrechen und will sie sicher wohnen lassen. Ich will mich mit dir verloben für alle Ewigkeit. Ich will mich mit dir verloben in Gerechtigkeit und Recht, in Gnade und Barmherzigkeit. Ja, in Treue will ich mich mit dir verloben, und du wirst den Herrn erkennen. Zur selben Zeit will ich erhören, spricht der Herr, ich will den Himmel erhören, und der Himmel soll die Erde erhören, und die Erde soll Korn, Wein und Öl erhören, und diese sollen Jesrael erhören. Und ich will ihn mir in das Land einsäen und mich erbarmen über Lo-Ruhama, und ich will sagen zu Lo-Ami, du bist mein Volk. Und er wird sagen, du bist mein Gott.

0: Und der Herr sprach zu mir:
1: Geh noch einmal hin und wirb um eine buhlerische und ehebrecherische Frau, wie denn der Herr um die Israeliten wirbt, obgleich sie sich zu fremden Göttern kehren und Traubenkuchen lieben.
0: Und ich kaufte sie mir für 15 Silberstücke und 15 Scheffel Gerste und sprach zu ihr: Lange Zeit sollst du bleiben, ohne zu huren und ohne einem Mann anzugehören, und auch ich will nicht zu dir eingehen. Denn lange Zeit werden die Israeliten ohne König und ohne Obere bleiben, ohne Opfer, ohne Steinmal, ohne Ephod und ohne Hausgott. Danach werden sich die Israeliten bekehren und den Herrn, ihren Gott und ihren König David suchen und werden mit Zittern zu dem Herrn und seiner Gnade kommen in letzter Zeit.

0: Höret, ihr Israeliten, des Herrn Wort. Denn der Herr hat Ursache zu schelten, die im Lande wohnen. Denn es ist keine Treue, keine Liebe und keine Erkenntnis Gottes im Lande, sondern Verfluchen, Lügen, Morden, Stehlen und Ehebrechen haben Überhand genommen, und eine Blutschuld kommt nach der anderen. Darum wird das Land dürre stehen, und alle seine Bewohner werden dahinwelken. Auch die Tiere auf dem Felde und die Vögel unter dem Himmel und die Fische im Meer werden weggerafft.
1: Doch soll man niemand schelten noch zurechtweisen, sondern allein dich, Priester, habe ich zu schelten. Darum sollst du bei Tage fallen, und der Prophet soll des Nachts neben dir fallen. Auch deine Mutter will ich dahin geben. Mein Volk ist dahin, weil es ohne Erkenntnis ist. Denn du hast die Erkenntnis verworfen. Darum will ich dich auch verwerfen, dass du nicht mehr mein Priester sein sollst. Du vergisst das Gesetz deines Gottes. Darum will auch ich deine Kinder vergessen. Je mehr ihrer werden, desto mehr sündigen sie gegen mich. Darum will ich ihre Ehre zu Schanden machen. Sie nähren sich von den Sündopfern meines Volks und sind begierig nach seiner Schuld. Darum soll es dem Priester gehen wie dem Volk. Denn ich will sein Tun heimsuchen und ihm vergelten, wie er es verdient. Sie werden essen und nicht satt werden, Hurerei treiben und sich nicht mehren, weil sie den Herrn verlassen haben und ihn nicht achten. Hurerei, Wein und Trunk machen toll. Mein Volk befragt sein Holz, und sein Stab soll ihm antworten, denn der Geist der Hurerei verführt sie, dass sie mit ihrer Hurerei ihrem Gott weglaufen. Oben auf den Bergen opfern sie, und auf den Hügeln räuchern sie unter den Eichen, Linden und Buchen, denn ihr Schatten erquickt. Darum werden eure Töchter auch zu Huren und eure Bräute zu Ehebrecherinnen. Ich will's auch nicht wehren, wenn eure Töchter zu Huren und eure Bräute zu Ehebrecherinnen werden, weil ihr selbst abseits geht mit den Huren und mit den Tempeldirnen opfert und so das törichte Volk zu Fall kommt.
0: Willst du Israel schon huren, so soll Juda sich nicht auch verschulden. Geht nicht hin nach Gilgal und kommt nicht hinauf nach Bet-Aven und schwört nicht, so wahr der Herr lebt. Denn Israel läuft dahin wie eine tolle Kuh. Soll da der Herr sie weiden lassen wie ein Lamm auf freiem Feld? Ephraim hat sich zu den Götzen gesellt, so lass es hinfahren. Sie haben sich der Schwelgerei und Hurerei ergeben. Ihre Schamlosen haben Lust an der Schande. Der Wind mit seinen Flügeln wird sie fassen, und über ihrem Opfer sollen sie zu Schanden werden.

0: So hört nun dies, ihr Priester, und merke auf, du Haus Israel, und nimm zu Ohren, du Haus des Königs, denn euch ist das Recht anvertraut. Ihr aber seid eine Schlinge für Mizpah geworden und ein ausgespanntes Netz auf dem Tabor und eine tiefe Grube zu Schittim. Darum muss ich sie allesamt strafen. Ich kenne Ephraim gut, und Israel ist vor mir nicht verborgen. Ephraim ist nun eine Hure und Israel unrein.
1: Ihre bösen Taten lassen es nicht zu, dass sie umkehren zu ihrem Gott. Denn sie haben einen Geist der Hurerei in ihrem Herzen. Und den Herrn kennen sie nicht. Wider Israel zeugt seine Hoffart. Darum sollen Israel und Ephraim fallen um ihrer Schuld willen. Auch Juda soll mit ihnen fallen. Alsdann werden sie kommen mit ihren Schafen und Rindern, den Herrn zu suchen, aber ihn nicht finden. Denn er hat sich von ihnen gewandt. Sie sind dem Herrn untreu und zeugen fremde Kinder. Darum wird sie auch der Neumond fressen, samt ihrem Erbteil.
0: Blast die Posaune zu Gibea, ja, trompetet zu Rama, ja, ruft laut zu Bet-Aven, man ist hinter dir her, Benjamin. Denn Ephraim soll zur Wüste werden zur Zeit, wenn ich sie strafen werde, davor habe ich die Stämme Israels treulich gewarnt. Die Oberen von Juda sind denen gleich, die die Grenze verrücken, darum will ich meinen Zorn über sie ausschütten wie Wasser. Ephraim leidet Gewalt, zertreten ist das Recht, denn es gefiel ihm, dem Nichtigen nachzulaufen. Ich bin für Ephraim wie eine Motte und für das Haus Juda wie eine Made. Als aber Ephraim seine Krankheit und Juda seine Wunde fühlte, zog Ephraim hin nach Assur und schickte zum König Jareb, aber der kann euch nicht helfen, noch eure Wunde heilen. Denn ich bin für Ephraim wie ein Löwe und für das Haus Juda wie ein junger Löwe. Ich zerreiße sie und gehe davon. Ich schleppe sie weg und niemand kann sie retten. Ich will wieder an meinen Ort gehen, bis sie ihre Schuld erkennen und mein Angesicht suchen. Wenn's ihnen übel ergeht, so werden sie mich suchen.

0: kommt, wir wollen wieder zum Herrn. Denn er hat uns zerrissen, er wird uns auch heilen. Er hat uns geschlagen, er wird uns auch verbinden. Er macht uns lebendig nach 2 Tagen. Er wird uns am 3. Tage aufrichten, dass wir vor ihm leben werden.
1: Lasst uns darauf Acht haben und danach trachten, den Herrn zu erkennen. Denn er wird hervorbrechen wie die schöne Morgenröte und wird zu uns kommen wie ein Regen, wie ein Spätregen, der das Land feuchtet.
2: Was soll ich dir tun, Ephraim? Was soll ich dir tun, Juda? Denn eure Liebe ist wie eine Wolke am Morgen und wie der Tau, der frühmorgens vergeht. Darum schlage ich drein durch die Propheten und töte sie durch die Worte meines Mundes, dass mein Recht wie das Licht hervorkomme. Denn ich habe Lust an der Liebe und nicht am Opfer, an der Erkenntnis Gottes und nicht am Brandopfer. Sie haben den Bund übertreten bei Adam, dort wurden sie mir untreu. Gilead ist eine Stadt voller Übeltäter, befleckt von Blutschuld. Und die Rotten der Priester sind wie die Räuber, die da lauern auf die Leute. Sie morden auf dem Wege, der nach Sichem geht. Ja, Schandtaten vollbringen sie. Ich sehe im Hause Israel, wovor mir graut, denn da treibt Ephraim Hurerei und Israel macht sich unrein. Auch Juda wird noch eine Ernte vor sich haben.

0: Wenn ich meines Volkes Geschick wenden und Israel heilen will, so zeigt sich erst die Sünde Ephraims und die Bosheit Samarias, wie sie Lug und Trug treiben und die Diebe einsteigen und die Räuber auf der Straße plündern. Dennoch wollen sie nicht einsehen, dass ich alle ihre Bosheit merke. Ich sehe aber ihr böses Tun wohl, dass sie allenthalben treiben. Sie erfreuen den König mit ihrer Bosheit und Obere mit ihren Lügen. Sie sind allesamt Ehebrecher, glühend wie ein Backofen, den der Bäcker heizt, wenn er den Teig ausgeknetet hat und ihn durchsäuern und aufgehen lässt. Heute ist unseres Königs Fest. Da werden die Oberen toll vom Wein, und er zieht die Spötter zu sich. Denn ihr Herz ist in heißer Glut wie ein Backofen, wenn sie Böses ersinnen. Ihr Grimm schläft die ganze Nacht, aber am Morgen brennt er lichterloh. Allesamt sind sie erhitzt wie ein Backofen, so dass sie ihre Richter fressen. Ja, alle ihre Könige fallen, und es ist keiner unter ihnen, der mich anruft.
1: Ephraim mengt sich unter die Völker. Ephraim ist wie ein Kuchen, den niemand umwendet. Fremde fressen seine Kraft, doch er will es nicht merken. Seine Haare sind schon grau geworden, doch er will es nicht merken. Wieder Israel zeugt seine Hoffart. Dennoch bekehren sie sich nicht zum Herrn, ihrem Gott, fragen auch trotz alledem nicht nach ihm. Denn Ephraim ist wie eine törichte Taube, die sich leicht locken lässt. Jetzt rufen sie Ägypten an, dann laufen sie nach Assur.
0: Aber indem sie hin und her laufen, will ich mein Netz über sie werfen und sie herunterholen wie Vögel unter dem Himmel. Ich will sie strafen, wie es ihrer Gemeinde verkündet ist. Weh ihnen, dass sie von mir weichen, sie sollen vertilgt werden, denn sie sind abtrünnig geworden von mir. Ich wollte sie wohl erlösen, aber sie reden Lügen wider mich. Auch rufen sie mich nicht von Herzen an, sondern machen ein Geheul auf ihren Lagern, sie ritzen sich wund um Korn und Wein, aber mir sind sie ungehorsam. Ich lehre sie Zucht und stärke ihren Arm, aber sie sinnen Böses gegen mich. Sie bekehren sich, aber nicht recht, sondern sind wie ein schlaffer Bogen. Darum werden ihre Oberen durchs Schwert fallen, wegen der Frechheit ihrer Zungen. Das soll ihnen in Ägyptenland zum Spott werden.

Hallo, schön, dass du da bist. Hier ist die Kindersendung von Radio Segenswelle mit Anna Sawatzki. Jetzt bin ich nicht mehr wichtig. Niemand will mich haben. So dachte Ismail jetzt. Am Anfang war alles anders gewesen. Weil Sarah, Abrahams erste Frau, keine Kinder bekommen konnte, hat Abraham noch ihre Magd Hagar geheiratet. Und Hagar und Abraham haben dann zusammen einen Sohn bekommen. Das war Ismail. Abraham war schon alt und hatte sein Leben lang auf Kinder gewartet. Deshalb war er so froh, dass er Ismail hatte, und er liebte Ismail sehr. Sarah mochte ihn nicht so sehr. Aber das war Ismail fast egal. Denn sein Vater Abraham und seine Mutter Hagar liebten ihn. Doch dann wurde mit einmal alles anders. Denn was niemand gedacht hatte, geschah doch noch. Sarah bekam auch einen Sohn. Und das war der Sohn, den Gott Abraham versprochen hatte. Ismail war der Ältere, er war schon 13 Jahre alt. Aber Isaac war der Wichtigere. Jeder liebte ihn und es gab ein riesiges Fest, als er geboren wurde. Auch sein Vater Abraham hatte kaum noch Zeit für ihn. »Ich bin niemanden mehr wichtig«, dachte sich Ismail. Vielleicht denkst du manchmal auch so. Vielleicht gibt es Zeiten, in denen deine Eltern nicht so viel Zeit für dich haben. Oder deine Freundin kümmert sich nicht um dich. Du denkst, niemand interessiert sich für dich? Weißt du was? Gott liebt dich und du bist Gott sehr, sehr, sehr wichtig. Egal wie du bist oder was andere über dich sagen. Gott liebt dich.

Ismael fühlte sich trotzdem ungeliebt. Deshalb mochte er seinen kleinen Halbbruder Isaac gar nicht leiden. Und wenn niemand hinschaute, dann ärgerte er seinen kleinen Bruder und machte sich über ihn lustig. Aber Sarah, Isaaks Mutter, passte gut auf ihren kleinen Sohn. Sie sah das, dass Ismael ihn ärgerte. Weil Ismael aber nicht auf sie hörte, ging sie zu Abraham. »Abraham, du musst Hagar wegschicken. Sie und ihr Sohn sollen nicht mehr hier wohnen«, klagte Sarah bei Abraham. »Isaac ist doch der richtige Sohn von dir. Ismael ist nur der Sohn einer Magd. Er soll nicht als dein Sohn gelten. Ich will nicht, dass Ismael auch mal etwas von allem erbt, sondern nur Isaac soll alles erben.« Sarah war schon immer neidisch auf Hagar und ihren Sohn gewesen. Und jetzt wollte sie ihm auch noch loswerden. Abraham wusste nicht, was er dazu sagen sollte. Er liebte Ismael auch. Ismael war doch auch sein Sohn, auch wenn seine Mutter nur eine Magd war. Abraham fragte Gott um Rat. »Mach dir keine Sorgen um die Magd und um deinen Sohn«, antwortete Gott. »Tue alles so, wie Sarah gesagt hat. Schicke Ismael weg. Isaac ist der Sohn, den ich dir versprochen habe. Nur er soll dein Erbe sein.« »Und was ist mit Ismael? Ist mir Ismael jetzt egal?« Gott war Ismael nicht egal. Aber Gott hat für jeden Menschen einen anderen Plan. Der Plan für Isaac war, dass aus ihm das Volk wird, das Gott Abraham als Nachkommen versprochen hat. Das war nicht der Plan für Ismael. Aber Gott liebte Ismael auch, denn Gott liebt jeden Menschen. Und Gott kümmert sich auch um Ismael. Ich will auch Ismael zu einem großen Volk machen. Weil er dein Sohn ist, versprach Gott Abraham.

Am nächsten Morgen stand Abraham früh auf. Er bereitete etwas Brot vor, füllte einen Schlauch mit frischem Wasser. Das alles gab er Hagar. »Ihr müsst gehen«, sagte er zu ihr. Dann verabschiedete er sich von der Magd und von seinem Sohn. Hagar und Ismael gingen weg. Ich denke mir, dass Ismael sehr traurig war. Jetzt konnte er nicht mal mehr bei seinem Vater bleiben. Liebte ihn denn überhaupt jemand? Wortlos lief er neben seiner Mutter her. Aber Hagar wusste auch nicht, wohin sie gehen sollte. Sie lief in die Wüste und irrte dort hin und her. Es war sehr heiß und beide waren sehr traurig. Bald hatten sie das Wasser ausgetrunken. »Mama, ich habe Durst«, sagte Ismael zu seiner Mutter. Hagar zuckte mit den Schultern. »Ich habe nichts mehr«, seufzte sie. Der Durst wurde immer stärker und Ismael wurde immer schwächer. Ohne Wasser kann man nicht überleben und erst recht nicht in der Wüste. Das wusste auch Hagar. »Jetzt ist alles vorbei. Jetzt müssen wir sterben«, dachte sie sich. Als Ismael nicht mehr weiter konnte, legte sie ihn unter einen Strauch in den Schatten. Dann ging sie etwas weiter und setzte sich dorthin. Sie konnte nicht bei Ismael bleiben. Sie hatte zu viel Angst, dass er jetzt sterben müsste. »Ich kann es nicht mit ansehen, wie er stirbt«, jammerte sie. Tränen traten in ihre Augen. Sie waren jetzt ganz allein.

allein? Nein. Jemand war da, der sie sah. Gott wusste, wie es ihnen ging. Gott war bei ihnen. Gott liebte Ismael genauso, auch wenn er nicht der Lieblingssohn von Abraham war. Auch wenn er jetzt sogar von seinem Vater weg musste. Gott liebt jeden, auch dich. Du bist nicht so unwichtig für Gott. Auch wenn manche Menschen dich vielleicht nicht beachten. Für Gott bist du sehr wichtig. Er ist immer bei dir. Du kannst ihm vertrauen. Er war auch bei Ismael und hörte, wie er und seine Mutter weinten. Hagar, was ist mit dir? Hörte Hagar plötzlich in der Wüste eine Stimme. Es war ein Engel, den Gott ihr geschickt hatte. Hab keine Angst, sagte der Engel. Gott ist bei euch, er hört euch und er passt auf euch auf. Endlich merkte Hagar wieder, dass Gott da war. Gott würde ihnen helfen, denn Gott liebte auch sie. Steh auf, sagte der Engel weiter. Nimm den Jungen an die Hand und geh weiter. Ich werde euch segnen. Ich werde Ismael zu einem großen Volk machen. Dann war der Engel verschwunden. Hagar schaute auf. Und da zeigte Gott ihr, dass ganz in der Nähe ein Brunnen war. Sofort sprang Hagar auf, lief zu dem Brunnen, holte ihren Schlauch und füllte ihn neu mit Wasser. Dann lief sie zu Ismael und gab ihm zu trinken. Beide tranken, bis sie genug hatten. Jetzt ging es ihnen wieder besser. Sie konnten aufstehen und weitergehen, bis sie einen Ort fanden, an dem sie wohnen bleiben konnten. Gott segnete auch Ismael, denn er liebte ihn. Auch du bist Gott wichtig. Er interessiert sich für dich. Er liebt dich. Und wenn du manchmal traurig und alleine bist und du meinst, keiner sieht dich und keiner beachtet dich, dann denke daran, Gott sieht dich. In Jesaja 41 im 10. Vers in der ersten Hälfte lesen wir Folgendes. Gott spricht da, fürchte dich nicht, denn ich bin mit dir. Und diesen schönen Vers, dieses Versprechen Gottes, möchte ich dir, mein lieber Freund, mitgeben. Wenn du manchmal in der Schule alleine bist und keiner mit dir spielen mag, wenn sie dich ärgern oder vielleicht auch einfach ausklammern aus dem Spiel, dann denke daran. Gott ist bei dir und er wird auch für dich sorgen. Es werden andere Zeiten kommen und es wird dir besser gehen.

Eigentlich ist Rechnen Jakobs Lieblingsfach. Aber in dieser Mathestunde kann er gar nicht richtig aufpassen. Immer wieder muss er an die nächste Schulstunde denken. Da haben sie Sport. Jakob mag Sport aber gar nicht. Und vor dieser Sportstunde hat er sogar richtig Angst. Als sie das letzte Mal mit Herrn Thomas, dem Sportlehrer in der Turnhalle, waren, musste Jakob einen Handstand machen. Aber Jakob kann keinen Handstand. Immer wieder fällt er dabei um. Es will einfach nicht klappen. An diese Sportstunde kann sich Jakob noch gut erinnern. Haha, hatte da der große Kevin gespottet. Guckt euch mal den Jakob an. Er kann ja noch nicht mal einen Babyhandstand. Hahaha. Vor dem großen Kevin hatte Jakob sowieso Angst, weil er immer ganz oft die anderen Kinder ärgert und auslacht. Was mache ich nur, wenn wir heute wieder den Handstand üben müssen? Fragt sich Jakob ängstlich. Ihm ist es schon ganz komisch im Bauch, wenn er an die nächste Stunde denkt. Da klingelt auch schon die Schulglocke und die Mathestunde ist zu Ende. Alle Kinder packen ihre Sachen in den Schulranzen. Als Jakob seine Federmappe nimmt, um es in den Ranzen zu stecken, sieht er den Bibelvers, der in blauen Buchstaben auf seiner Federmappe steht. Fürchte dich nicht, ich helfe dir. Von seiner Mama weiß er, dass das Gott gesagt hat und dass es in der Bibel steht. Jakob liest den Vers noch einmal. Fürchte dich nicht, ich helfe dir. Und auf einmal weiß er, was er tun muss. Er faltet die Hände und betet. Lieber Herr Jesus, danke, dass du mir helfen willst. Und bitte mach doch, dass ich keine Angst habe in der Sportstunde und dass mich der große Kevin nicht mehr auslacht. Amen. In der Turnhalle wartet Herr Thomas schon auf die Kinder. Jetzt laufen wir uns erst einmal warm und dann? Jakob hält die Luft an und wartet gespannt, was kommt. Und dann üben wir noch einmal den Handstand, fährt der Lehrer fort. Juhu, rufen die Kinder, denn den Handstand machen sie alle gern. Nur Jakob steht ganz still da. Anna darf anfangen und sie macht das wirklich gut. Sie kann den Handstand schon ganz alleine. Katrin ist die Nächste. Herr Thomas muss ein bisschen helfen, aber dann schafft sie es auch alleine. Jakob wird es ganz komisch, denn bald ist er dran. Ob er dann wieder ausgelacht wird? So, ruft Herrn Thomas, jetzt ist Kevin an der Reihe. Siegessicher geht der große Kevin zu der großen Matte. Ich zeige euch jetzt, wie ein richtiger Handstand geht, prahlt er, nimmt einen großen Anlauf, läuft auf die Matte zu und au, aua! Kevin hat viel zu viel Schwung gehabt und ist mit dem Kopf auf die Matte gefallen. Jetzt liegt er da und weint. Jakob überlegt, ob er jetzt lachen soll. Schließlich hat der große Kevin auch ganz oft über ihn gelacht. Nein, denkt Jakob, der Herr Jesus will nicht, dass wir über andere lachen. Als Kevin dann auf der Bank sitzt und sich einen Eisbeutel an die Stirn hält, den er von dem Lehrer bekommen hat, geht Jakob zu ihm hin. Der große Kevin sieht jetzt gar nicht mehr groß aus. Mit den rot geweinten Augen sieht er sogar ziemlich klein aus. Jakob setzt sich neben ihm. Tut es sehr weh? Fragt er ihn. Kevin schaut ihn misstrauisch an. Du willst mich doch bestimmt nur auslachen. Nein, ich will dir helfen, wirklich, antwortet Jakob. Ich finde es schlimm, ausgelacht zu werden. Und außerdem will der Herr Jesus, dass wir uns helfen und nicht, dass wir uns über andere lustig machen. Kevin schaut ihn mit großen Augen an. Die meisten Kinder können ihn nicht leiden, weil er sie ganz oft ärgert und auslacht. Und weil er Jakob auch schon oft ausgelacht hat, wundert er sich jetzt, dass Jakob trotzdem so freundlich zu ihm ist. Ob das an diesem Jesus liegt, von dem er gerade gesprochen hat? Kevin geht es bald wieder besser und er möchte es noch einmal mit dem Handstand probieren. Nein, Kevin, du bleibst für den Rest der Stunde auf der Bank sitzen, sagt Herr Thomas. Und dann sieht er Jakob an. So, Jakob, ich glaube, jetzt bist du an der Reihe. Jakob schaut ganz erschrocken zu dem Lehrer auf. Daran hat er gar nicht mehr gedacht. Langsam geht er zur Matte und versucht verzweifelt, in den Handstand zu kommen. Aber es will wieder einmal nicht klappen. Auf einmal merkt er, dass ihn jemand festhält und ihm hilft.
Er wendet den Kopf und sieht den großen Kevin. Komm, ich helfe dir, sagt er. Zusammen geht es ganz leicht. Und tatsächlich, Jakob kann mit Kevins Hilfe einen richtigen Handstand. Danke, Kevin, sagt er. Das ist wirklich nett von dir, dass du mir geholfen hast. Du, Jakob, flüstert Kevin da auf einmal. Es tut mir wirklich leid, dass ich immer so unfreundlich zu dir war und dich geärgert habe. In Zukunft will ich dir lieber helfen, so wie du es bei mir gemacht hast. Da muss Jakob an den Bibelvers denken, der auf seiner Federmappe steht. Fürchte dich nicht, ich helfe dir. Du, Kevin, das mit dem Helfen schaffe ich auch nicht alleine. Aber der Herr Jesus hat in der Bibel gesagt, dass er mir dabei helfen will. Und dann geht es viel leichter. Und wenn du willst, kann ich dir heute Mittag meine Kinderbibel zeigen. Da stehen ganz viele Geschichten vom Jesus drin. Ja, das machen wir, freut sich Kevin. Auf dem Weg nach Hause betet Jakob leise. Danke, Herr Jesus. Danke, dass es stimmt, was in der Bibel steht. Und dass ich in der Schule keine Angst haben muss, weil du da bist und mir helfen willst. Und dann sagt er noch einmal den Vers vor sich hin. Fürchte dich nicht, ich helfe dir. Und dieser Bibelvers soll dich begleiten. Egal in welcher Situation du stecken wirst oder welche Schwierigkeiten du durchmachen wirst, du kannst immer daran denken, Jesus sagt es gerade zu dir. Fürchte dich nicht, ich helfe dir.

Heute wollen wir erstaunliche Dinge über Zebras hören. Zebras leben in Afrika. Sie werden oft von Löwen und Geparden gejagt und gefressen. Ein Zebra allein kann sich nicht vor Löwen oder anderen Beutejägern gegenüber verteidigen. Aus diesem Grund schützen die Zebras sich gegenseitig. Sie stellen sich zum Beispiel dicht zusammen. Wenn die Zebras von Ort zu Ort ziehen, dann laufen die stärkeren, schnelleren Zebras auch nicht voraus. Stattdessen kontrollieren sie geduldig den äußeren Rand der Herde, um aufzupassen und Gefahren rechtzeitig zu erkennen. Wenn Zebras in der Gruppe zusammenbleiben, sind sie gewöhnlich sicher. Gott gab Zebras Streifen zum Schutz. Obwohl Löwen und Geparden ein gutes Sehvermögen haben, jagen diese meist in den Abendstunden. Wird es dunkel, ist es allerdings auch für sie schwerer, Einzelheiten genau zu erkennen. Dann erscheint selbst eine Herde Zebras wie ein einziges großes Tier mit vielen Hunderten von Beinen. Wenn alle Zebras zusammenstehen, kann der Löwe das einzelne Tier nicht mehr erkennen. Der größte Schutz eines Zebras liegt daher in seiner Herde. Als Gottesfamilie können wir einer Herde Zebras in vielem gleichen. Die Bibel sagt, dass wir sicherer und stärker sind, wenn wir in der Gemeinde zusammenstehen. Wenn wir zum Beispiel in 1. Korinther 13, Vers 7 lesen, heißt es, die Liebe erträgt alles, sie glaubt alles, sie hofft alles, sie erduldet alles. Dieser Vers sagt aus, dass die Liebe Gottes die Christen verbindet und ein Schutz ist. Wenn wir unser Leben von der Liebe Gottes bestimmen lassen, die er uns schenkt, schützen wir uns gegenseitig und passen auf uns auf. Was könnten wir von den Zebras lernen? In der Familie Gottes unterstützt man sich gegenseitig. Wir schützen einander und motivieren uns zum richtigen Handeln. Auf dieser Weise sind wir wie eine Herde von glücklichen Zebras.

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0: Es ist 17 Uhr.
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2: Hi und herzlich willkommen zu einer neuen Folge von Deep Talk. Hier am Mikro begrüßt dich Tina. Und wir haben heute zu Gast im Studio Eduard Löwen. Es geht weiter mit Teil 2 und es wird mindestens genauso spannend. Also jetzt ganz viel Freude beim Hören. Dann hast du uns auch schon verraten, dass du Ältester in der Gemeinde warst und wo Gott dann auch wieder so interessant, obwohl du nie in diese Sekte wolltest, doch geführt hat, dass du sogar der Gemeindeleiter wurdest und du warst auch alleine Gemeindeleiter. Also in vielen Gemeinden ist das ja so, dass es eine Mehrältestenschaft gibt. Bei euch war das dann damals so, dass du alleine warst.
3: Ja.
2: Wie hast du da deine Berufung in diesen Ältestendienst erlebt?
3: Ja, ich war noch gar nicht so lange gläubig, ne? Ich bin mir jetzt nicht sicher, ob das jetzt 10 Jahre war. Und da hat Gott mich schon vorbereitet. Wir haben als Gemeinde gerade die zweite Stelle gegründet, also eine Filiale. Und in der zweiten Stelle sind jetzt 2 eingesegnete Prediger rübergegangen. Und der eine Älteste, also Dietrich Pauls, der dieses Jahr verstorben ist, der war damals noch mit uns mitgegangen und wollte dort eine Ältestenwahl durchführen. Und es gab noch keine Ältestenwahl, es gab keine Gespräche und trotzdem hat Gott an mir schon 3 Jahre gearbeitet. Und ich wusste, dass ich Ältester werden soll und muss und ich habe mich 3 Jahre geweigert. Ich wollte auf keinen Fall Ältester werden, weil ich ja durch die christliche gemeinnützige Werke mit so viel Ältesten zu tun habe. Und ich habe so eine Wertschätzung gehabt, so einen Respekt gehabt für diesen Dienst und gemerkt, was das für ein Dienst ist, wie nicht nur wie schwer der ist, wie herausfordernd der ist, wie verantwortungsvoll der ist. Und auf keinen Fall wollte ich Ältester werden. Und 3 Jahre, wie gesagt, habe ich gegen Gott gekämpft. Es gab noch, wie gesagt, noch keine Anfrage, noch gar nichts. Ne? Mhm. Es gab nur, wo Gott mich vorbereitet hat. Es gab noch nicht mal die zweite Stelle. Wir sind noch nicht mal umgezogen. Mhm. Naja, und letztendlich hat Gott mich gebrochen durch meine Schwachstelle. Ich habe eine Schwachstelle, das ist meine Familie. Ich liebe meine Familie so sehr und das weiß Gott wahrscheinlich. Na klar weiß er das. Ich habe doch meinem Bibelschullehrer irgendwann mal gesagt, ich muss Gott mehr lieben als alles andere. Ich sage, ich kriege das noch nicht hin, dass ich mehr liebe als die Familie. Ja, und dann hat Gott fast bei der Geburt von meiner letzten Tochter, hat Gott fast meine Frau und meine Tochter genommen. Hm. Und ich wusste, dass ich das bin. Ich wusste, das liegt an mir. Ich wusste, dass ich mich weigere. Ich habe mich wirklich zu der Zeit von Gott erpresst gefühlt. Und das darf er. Er ist mein Schöpfer, er darf mit mir machen, was er will. Aber er hat mich ziemlich in die Ecke gedrückt, ziemlich. Und dann habe ich mehr oder weniger noch nicht so sehr aufrichtig zugesagt, dass ich bereit bin, das zu tun. Und dann ist die Geburt gut verlaufen und sind beide am Leben geblieben. Aber die akute Gefahr, die stand die ganze Zeit dort, die Monate davor. Und ich wusste, das liegt an mir, ne? Gott hat mich da ziemlich an der Hand gehalten. Ja, und dann ist die kleine Tochter zur Welt gekommen und dann hat die Kinderärztin festgestellt, dass sie behindert ist. Und ich wusste, dass ich das bin, weil ich noch nicht ein klares Ja hatte, ne? Und sie hat sich nicht entwickelt, konnte nicht richtig gehen. Also, das war ganz schwierig mit dem Gehen und so weiter. Und dann hat Gott mich so weit gebracht, dass ich irgendwann komplett zusammengebrochen bin. Dann habe ich, das ist passiert auf einer Predigt, die ich selber gehalten habe, also mitten in der Predigt. Ich habe dann gegen mich gepredigt. Und in der Predigt habe ich das dann Gott abgegeben, komplett. Und ab dem Augenblick hat sich meine Tochter komplett verändert. Die hat sich plötzlich, nach einer Zeit lang konnte sie gehen, konnte sie reden. Und als wir bei der nächsten Untersuchung waren, dann hat die Kinderärztin sie untersucht und hat festgestellt, die war so beeindruckt von der Entwicklung, wie besser als normale Kinder, ne? Also weiter und besser und Das war so erstaunlich. Und zum Schluss fragt sie, was ist denn eigentlich mit der behinderten Tochter? Wo ist die denn? Die hat das nicht erkannt, dass es das gleiche Mädchen ist.
2: Oh.
3: Ja, also da ist keine Behinderung mehr. Das ist komplett weg. Und die ist gesund und sie war für mich die ganzen Jahre immer die Ermahnung, ne? So das Ältestenamt. Das war immer so, ja, eine lebendige Ermahnung in meiner Familie. Genau. Das war meine Berufung.
2: Oh. Und wie kam es dann zu der konkreten Anfrage, als du dann ja innerlich schon mal ja gesagt hattest?
3: Ja, dann hat der Älteste mich gefragt und gesagt, ja. Mhm. Der Kampf war ja schon vorbei. Das war,
2: ja, da ging es ganz schnell.
3: Und dann gab es die Ältestenwahl, dann wurde ich Ältester, ja. Also das war dann nur noch, vielleicht hat er sich gewundert, dass ich so schnell ja gesagt habe, aber gut.
2: Der Kampf war schon gekämpft.
3: Der Kampf ja. ausgefochten, ja.
2: Aber es ist ja trotzdem wahrscheinlich nicht immer leicht gewesen. Also so ein Amt, sagst du, hattest du schon vorher viel mitbekommen, dass es herausfordernd ist. Und wie würdest du sagen, in deinem konkreten Fall jetzt, wo waren so schöne oder auch schwierige Momente in deinem Dienstleben als Gemeindeleiter?
3: Ich habe wirklich drüber nachgedacht. Die schönen Momente, glaube ich, sind, die Gott mir gezeigt hat durch die Schwierigkeiten. Teilweise gab's ja so schwierige Zeiten auch in der Familie, dass ich vorne stand, aber nicht mehr als Älteste, der gibt und die Gemeinde tröstet, sondern als Älteste, als vorne stand und die Gemeinde gefragt habe, könnt ihr bitte für uns beten? Und die Gemeinde betet und du merkst, wie die Gemeinde dich trägt. Das ist so, so schön zu wissen, dass die Gemeinde hinter dir steht und für dich betet. Wahrscheinlich das Schönste.
2: Mhm.
3: Klar sind die schönen Seiten auch die Bekehrung, ne? Die Taufen, die Hochzeiten und so weiter. Mhm. Genau, aber vor allem diese tiefe Verbundenheit, wo du genau weißt, du bist auf die Geschwister genauso angewiesen, wie du sie auf mich, also aufeinander sind wir angewiesen. Mhm. Ne? Ja, das Schwierige, ja, es gab viele Schwierigkeiten, ne? Aber die schwierigste für mich persönlich war es wahrscheinlich am schwierigsten, diese Balance zu finden, ja. Diese Balance, okay. diese zeitliche Balance. Mhm. Das heißt, ich habe ja ein Unternehmen geführt, wo die anderen Steuerberater bis zur 60 bis 80 Stunden pro Woche arbeiten.
2: Mhm.
3: So ein Unternehmen habe ich geführt und habe das versucht, nebenbei zu führen mit 20 Stunden die Woche. Ich hatte damals sehr gute Mitarbeiter, auch jetzt noch gute Mitarbeiter, die haben mir sehr, sehr geholfen. Aber natürlich in allererster Linie hat Gott das gemacht, ja.
2: Mhm.
3: Weil sonst würde das überhaupt nicht gehen, das geht ja gar nicht.
2: Mhm.
3: Und dann ist es hier, die Gemeinde zu leiten. Ich meine, wir hatten jetzt die zweite Stelle, die war jetzt nicht groß. Das waren zu der Zeit vielleicht 120, 140 Mitglieder. Und doch ist das viel Arbeit, ja, wenn man das gewissenhaft machen möchte.
2: Mhm.
3: Und dann hatten wir Kinder, 5 Kinder, und die dann auch in einem spannenden Alter sind, von ganz klein, jungster Jugend und so weiter.
2: Mhm.
3: Ja, wahrscheinlich war das für mich die schwierigste Herausforderung.
2: Okay, diese Balance.
3: Wahrscheinlich, ja.
2: Ja, denke ich, geht auch vielen ähnlich vielleicht, die auch Gemeindeleiter sind und dann immer wieder fragen, okay, was ist jetzt die richtige Priorität?
3: Mhm.
2: Du hast gerade ein bisschen erwähnt, dass ihr diesen Moment hattet, wo ihr die Gemeinde um Gebet gebeten habt. Vielleicht war das die Situation, wo auch eins deiner Kinder dann sozusagen aus der Gemeinde gegangen ist. Was hat das mit euch als Eltern gemacht? Und was würdet ihr vielleicht anderen Eltern, die eine ähnliche Situation haben, jetzt unabhängig, ob sie Gemeindeleiter sind oder nicht, die vielleicht ähnliche Sorgen mit sich tragen, was würdet ihr da weitergeben?
3: Ja. Ich glaube, das war eine der schmerzhaftesten Erfahrungen für mich, wo jemand aus der Gemeinde geht. Natürlich wünscht man sich das als Elternteil, dass alle Kinder in der Gemeinde bleiben, bei Gott bleiben und am besten auch in der Gemeinde sind, wo man selber ist. Vor allem, wenn man Ältester ist, ne?
2: Mhm.
3: Da fühlt man sich ja wie verraten, ne, wenn jemand dann geht. Und ja, für mich war das eine der schlimmsten Erfahrungen. Ich konnte am Anfang noch nicht mal drüber reden. Wirklich, ich habe mit meiner Frau nicht gesprochen, auch nicht in der Gemeinde, mit niemandem.
2: Boah.
3: Um mein Herz zu schützen, habe ich einfach zugemacht.
2: Mhm.
3: Komplett.
2: Mhm.
3: Und teilweise war das so, als wenn so ein Verstorben war für mich.
2: Boah.
3: So und so, ne? Aber er war nicht. Ne? Ich hatte sehr starke Gefühle, aber ich konnte damit einfach nicht umgehen. Ne?
2: Mhm.
3: Es war einfach zu stark, zu frisch.
2: Mhm.
3: Ne? Genau, aber ich denke insgesamt, was ich auf jeden Fall empfehlen kann, weiter zu beten und die Hoffnung nicht aufzugeben.
2: Mhm.
3: Wir haben, glaube ich, mit ihm jetzt noch, wir haben gerade gestern mal telefoniert, eine so gute Beziehung zu denen, und das ist einfach eine Freude, Und auch zu hören, dass obwohl er jetzt nicht in der Gemeinde ist, dass er Bibel liest und dass er betet und Gott vertraut und so weiter. Das ist stark zu sehen und wir geben einfach die Hoffnung nicht auf. Das heißt ja nicht, dass er jetzt zu uns in der Gemeinde kommen muss, ne? Aber Hauptsache, er bleibt bei Gott und ja, und wandelt mit Gott.
2: Ja.
3: Ja, das möchte ich vielleicht mitgeben. Also nicht aufgeben. Solange der Mensch nicht tot ist, gibt's Hoffnung.
2: Auf jeden Fall. Wie lange hat das bei dir ungefähr gedauert, dass du nicht reden konntest, bis du dich dann doch geöffnet hast oder doch mit jemandem drüber gesprochen hast?
3: Wahrscheinlich einige Monate, schätze ich mal. Mhm. Und ja, dann konnte ich mit meiner Frau anfangen zu reden. Mhm. Genau. Aber ich hatte ja keine Lösung, ne? Die einzige Lösung war ja immer beten. Mhm. Und ja, die ganzen Herausforderungen, die Schwierigkeiten, die haben mich immer wieder gebracht auf die stille Zeit. Ich habe meine Oasen der Ruhe, indem ich meistens morgens alleine bin. Mhm. Stehe schon manchmal etwas früher auf und dann gehe ich meistens in den Wald oder irgendwo auf die Wiese irgendwo alleine spazieren mit Gott und bete dann. Das ist da, wo ich gestärkt werde. Mhm.
2: Hatte das denn dann auch Auswirkungen auf deinen Dienst zum Beispiel? Es gibt dann ja auch diese Bibelstelle, wo es heißt, dass die Kinder von einem Ältesten irgendwie, ich weiß jetzt nicht wortwörtlich, ne, irgendwie auch den richtigen Weg gehen oder so.
3: Genau. Ja, definitiv. Also ich habe das dann sofort an den gleichen Gottesdienst, wo wir das gemeldet haben, dass er ausgetreten ist. Dann habe ich gebeten, die Brüder sofort mitzukommen, Predigerzimmer, und habe gesagt, dass ich das Amt abgebe, sofort danach. Aber sie fanden das nicht richtig. Sie fanden, dass es nicht biblisch ist und dass ich als Ältester bleiben sollte, weil es ging jetzt nicht um kleine Kinder und so weiter. Sie haben mir das begründet und so weiter. Und ich war zu der Zeit so emotional durcheinander, dass ich das nicht normal beurteilen konnte. Mhm. Und deswegen habe ich mich da ganz darauf verlassen, auf das Urteil der Brüder, und habe das so gemacht, wie sie gesagt haben. Aber für mich war klar, ich habe es dann sofort abgegeben, gesagt, hier ist, ne? Also jetzt sagt ihr, wie es jetzt weitergeht, ne?
2: Ja.
3: Genau. So. Aber sie meinten, es ist noch nicht dran.
2: Ja, das hat dann noch ein bisschen gedauert. Da kommen wir auch noch drauf zu sprechen. Erstmal, du hast es gerade auch schon erwähnt, du hast so deine Oasen, wo du mit Gott unterwegs bist. Mhm. Und du hast auch vorhin so ganz selbstverständlich stille Zeit gesagt. Vielleicht ist das gar nicht für jeden so selbstverständlich, was ist eine stille Zeit? Mhm. Oder dann auch ganz konkret die Frage, wie erlebst du das? Also wie machst du deine stille Zeit, deine Zeit mit Gott?
3: Ja, vielleicht verbinde ich das mit einem Zeugnis.
2: Ja,
3: mit einem Zeugnis, mit dem Kugelschreiber. Ich gebe dir mal kurz weiter. Vielleicht kannst du das mal lesen, was da drauf steht. Das ist ein bisschen schlecht zu lesen.
2: Eduard, predige das Kreuz.
3: Genau. Ich bin mir nicht sicher, wie alt der Kugelschreiber ist, aber ich kann jetzt mal kurz erzählen, das Zeugnis. Also meistens, bei mir war das die Besonderheit, ich wusste nicht genau, wo ich stille Zeit machen sollte. Mhm. Zu Hause gab es eine Familie, ne? Und in der Gemeinde da hast du deine Ruhe nicht, da sind auch immer wieder Menschen. Und sobald ich in der Firma war, auf der Arbeit war, da gab es Anfragen, Telefonate, Mandanten. Das heißt, manchmal habe ich in der Tiefgarage in einem Auto gesessen und meine stille Zeit gemacht und habe immer überlegt, wo finde ich meine Ruhe, ne? Wo kann ich einfach Zeit für mich verbringen? Und bin dann irgendwann auf die Idee gekommen, spazieren zu gehen mit Gott und dann einfach, ich habe dir erzählt von meinem Modus beim Handy, einfach Zeit mit Gott, so dass da nichts durchgeht, keine SMS, keine Ahnung, da geht einfach nichts durch. Ich bin einfach für niemanden erreichbar, nur für Gott da. Und ich habe dann festgestellt, was es bedeutet, 10 Minuten stille Zeit zu machen oder eine halbe Stunde oder eine Stunde oder noch länger. Also meistens habe ich gemerkt, die tiefe, intensive Zeit mit Gott, die kommt ja erst nach 15 Minuten, eine halbe Stunde. Am Anfang ist ja die Leitung total gestört zu Gott. Da kommt ja die ganze Zeit irgendwelche Gedanken, irgendwas versucht uns noch abzulenken. Und erst nach einer Zeit steht die Leitung so stabil, dass du in einem, was würden die jungen Leute sagen, in einen Flow kommst, wo du nicht mehr raus, wo du einfach das Gefühl hast, du kannst den ganzen Tag so verbringen, mit Zeit mit Gott. Am Anfang kann man sich das nicht vorstellen, wie kann man 10 Minuten beten oder 20 Minuten beten, und danach kannst du dir nicht vorstellen, aufzuhören, ne? Mhm. Dass du das Wort liest. Gut, wenn ich unterwegs bin, gehe ich halt nicht mit der großen Bibel, sondern dann gehe ich halt mit meiner YouVersion-App, da kannst du dann Bibel lesen, und dann lese ich einen Vers, dann bete ich, und je nachdem, mal lesen, Vers, mal einfach Gebet, mal danken. Und ich habe festgestellt, Beten ist ja ein Dialog, ne? Manchmal, für uns ist ja meistens ein Monolog, wir reden, reden, reden. Aber ich musste lernen, dass Beten auch ein Dialog ist. Das heißt, einfach mal Stille halten und fragen Gott, was willst du sagen? Mhm. Und zum Beispiel an diesem einen Tag, das war im Herbst, es war schon recht kalt. Ich bin dann, zu der Zeit waren wir im Büro in der Nähe vom Kanal. Und dann bin ich beim Kanal oder bei der Weser, das ist unser Straßenkreuz, Wasserstraßenkreuz in Minden, das kennst du wahrscheinlich. Und dann bin ich auch die Weser lang gegangen und da wurde es richtig kalt. Und das war, wenn du so ein Herbst bist, ne, dann, ich genieße die Spaziergänge beim tollen Wetter, aber wenn es so kalt wird, dann, du weißt ja, die Männer sollen ja ohne Kopfbedeckung gehen, ne, dann zieht das und dann denkst du irgendwann, okay, jetzt gehst du gleich rein. Und dann wollte ich schon gleich wieder zurückgehen und dann auf einmal hat der Wind aufgehört. Und ich habe gesehen, der Wind, der weht, ne, die Bäume, die bewegen sich und so weiter. Aber da, wo ich war, da gab es keinen Wind. Und da war in der Nähe, gab es eine Baustelle und da waren richtig Maschinen und so weiter. Und plötzlich waren die still. Die haben einfach nichts mehr von sich gegeben, die Maschinen. Die haben gearbeitet. Das war so als wenn du die neuen AirPods mit Schallisolierung hast. Verstehst du? So als wenn du ganz weit hörst, aber nicht mehr bei dir. Mhm. So als wenn du in einer Blase bist. Mhm. Und ich, das, also die Begegnung mit Gott hatte ich öfters. Und wenn du alleine mit Gott bist, manchmal braucht man eine Stunde, zwei, wie auch immer. Wenn du länger Zeit mit Gott bist, dann hat man manchmal Begegnungen mit Gott, wo du erschauerst. Ne? Wenn Gott dir in der Nähe kommt, das gibt dir auch eine Furcht. Mhm. Und dann stand ich da und bin stehen geblieben, weil ich nicht weitergehen konnte. Und drehe mich um und vor mir steht ein Riesenkreuz. Und ich war so baff, dass ich direkt auf die Knie gefallen bin und habe Gott angebetet. Und ich nachher dachte, was machst du hier nicht? Da fahren Fahrräder und gehen Menschen und so weiter, was werden die sagen, dass du hier auf Knien bist, mitten da auf diesem Weg da, weserlang. Bin dann aufgestanden, aber das Kreuz steht wirklich da. Das ist jetzt keine Einbildung. Das ist unser Nordfriedhof. Und da steht, wenn die Bäume halt nicht da sind, wenn sie kahl sind im Herbst, dann sieht man das Kreuz sehr deutlich. Dann steht das direkt nach oben. Und da sieht man das sehr deutlich, ein sehr großes Kreuz. Und dann stand ich dort und habe gesagt, Gott, was willst du mir sagen? Und dann zeigt Gott mir, also das ist so ein Eingang zum Nordfriedhof, und dann zeigt Gott mir, geht rein durch die enge Pforte. Und dann bin ich reingegangen, und dann stehe ich dort und warte, was Gott mir sagen will. Und dann kommt ein Mensch zu mir dran und fragt mich, weißt du, wie man in den Himmel kommt? Ich dachte, ne? Ich stehe da und höre kurz und da fragt er mich und dann habe ich ihm das erzählt, habe ihm dann den breiten Weg gemalt und den schmalen Weg und habe gezählt, geh ein die Pforte, ne? Das, was Gott mir gerade beigebracht hat. Den Mensch gibt's wirklich. Das ist ein Jogger, der läuft da zwischendurch. Ja, und dann geht er ein durch die enge Pforte. Also er bekehrt sich jetzt nicht, sondern aber geht durch diese enge Pforte durch und dann geht er aber nicht zum Kreuz, sondern er geht zur Seite, ne? Und das war für mich auch nochmal so eine Lehre. Und dann stehe ich dort vor dem Kreuz und frage Gott, was willst du mir sagen? Und dann sagt er zu mir, predige das Kreuz. Und ich bin kein Evangelist, ne? Und ich bin eigentlich ein Lehrer. Und ich habe gesagt, Gott, das ist doch, also das Evangelium, das ist so simpel, die Botschaft, das ist zu einfach, ne? Das ist so, das Wort Gottes ist doch so reich und ich habe ja die Gabe des Lehrens, das ist doch so viel mehr. Ich sage, das ist doch so einfach. Und dann sagt Jesus, für mich war es nicht einfach. Und ganz oben ist ein Kreuz und dann ist da oben ein Wasserfall, so ein kleiner, und dann sind so 12 Stufen, ich meine 12 Stufen, wo das Wasser immer so runterfließt. Und dann siehst du das Kreuz und dann siehst du das Blut runterfließen von Jesus. Und das hat mich schon sehr beeindruckt damals. Als ich das Zeugnis dann gegeben habe und in der Gemeinde, das passt irgendwie zu einer Predigt. Ich habe, glaube ich, Gott gefragt, mir einen Text zu erklären. Meistens, wenn ich eine Predigt habe, dann bitte ich Gott, mir das erklären, weil er hat ja den geschrieben, ne? Dann bitte ich Gott, mir den zu erklären. Und dann durfte ich das predigen. Und habe das Beispiel erzählt, wie Gott mir das mit dem Prediger das Kreuz gesagt hat. Und einige Wochen später gab es bei uns im Predigerzimmer Kugelschreiber, diese hier, für jeden Prediger. Und auf jedem Kugelschreiber stand dann drauf zum Beispiel, Eduard predige das Kreuz, Peter predige das Kreuz und so weiter. Und ich weiß immer noch nicht genau, von wo die Kugelschreiber herkommen, bis heute nicht.
2: Wow.
3: Ja, also das erlebt man, wenn man Zeit mit Gott verbringt. Also jetzt nicht jedes Mal, ne? Aber, aber das erlebst du nicht, wenn du nur 10 Minuten Zeit hast, weil du verschlafen hast und weil du gerade unterwegs zur Arbeit bist. Mhm. Du musst einfach Gott Zeit geben, ne? Mhm. Dass Gott zu dir redet.
2: Ja, tatsächlich, als ich so gesagt hat, Eduard Löwen kommt, dachten so manche an den Fußballer und der hat natürlich auch ein sehr bewegendes Zeugnis. Aber ich habe gesagt, der Eduard Löwen, der jetzt kommt, der hat so eine stille Zeit mit Gott, so eine intensive Zeit. Das ist für mich richtig ein Vorbild, wo ich noch von dir lernen will, auf jeden Fall, wo ich auch noch mehr dahin kommen will. Und ja, das ist total bewegend, dass du das so mit Gott lebst. Und dann habe ich aber die nächste Frage, Wie hilfst du deiner Familie vielleicht auch, dass sie ein ähnliches Leben mit Gott führen, dass sie geistlich auch weiterkommen?
3: Ja, wahrscheinlich nerve ich die zu sehr, dass ich immer wieder frage, machst du deine stille Zeit? Oder ermutige sie, Bibel zu lesen? Ich weiß, wie unglaublich wichtig das ist, beides, ne? Mhm. Bibel zu lesen und stille Zeit. Aber ich weiß auch, dass ich das niemand zwingen kann. Das ist das, ich würde ja liebsten jeden zwingen dazu. Aber es geht ja nicht, ne? Das muss ja eine Herzensentscheidung sein. Genau. Ich glaube, so manche gucken sich das ab und fangen auch Spaziergänge mit Gott zu machen. Am Anfang hatte ich ein ziemlich schlechtes Gewissen. Das, wie kann man, ne? Mennonitisch ist es ja nicht gerade, dass man spazieren geht mit Gott. Man muss ja sich hinsetzen und Knie beugen und so weiter. Aber dann habe ich irgendwann mal ein Zeugnis von Hans-Peter Reuer gehört, dass er das auch mal. Na gut, dann bin ich beruhigt, wenn er das macht, dann ist es ja. Aber ich habe das tatsächlich aus einer Not heraus gemacht, weil ich meistens zu müde war. Und wenn ich gekniet habe, dann bin ich oft eingeschlafen. Und dann habe ich mich so geschämt, dass ich beim Beten schlafe. Und dann bin ich rausgegangen und gesagt, beim Gehen hast du frische Luft, dann schläft man nicht, ne? Und dann konzentriert man sich nicht auf dies und das, sondern dann bist du und Gott alleine. Mhm. Und meistens suche ich dann Gegenden aus, wo nichts ist, wo du einfach gerade Wege hast, wo du einfach so einen Automodus einschalten kannst und dich nichts ablenkt. Ja, aber eigentlich ist es auch aus einer Not heraus, durch die schwierigen Herausforderungen in der Gemeinde, überall durch die starken Anfechtungen versuchen, weil ich dachte immer, wenn man Älteste ist, die haben es gut, ja. Die haben keine Versuchungen mehr. Oh. Dann habe ich gemerkt, wenn man Prediger ist, dann wird es schlimmer. Wenn man Älteste wird, noch schlimmer. Und ich habe festgestellt, eine halbe Stunde reicht nicht, eine Stunde reicht nicht, anderthalb Stunden reicht nicht. Und ich habe festgestellt, wenn ich ein Leben führen will mit Gott, was ihm gefällt, dann reicht das einfach nicht. Das war einfach eine Überlebensnotwendigkeit für mich. Mhm. Und naja, das Problem ist nur, wenn du dann sowas erlebst mit Gott, dann kann man das nicht für sich behalten, dann erzählt man das und vielleicht ist das irgendwo, was dir einen ermutigt, das auch zu machen.
2: Sehr gut.
3: Vielleicht so. Ich würde sie aber gerne zwingen wollen.
2: Ja, aber das muss dann auch Gott irgendwie bewirken und dann aber auch man selber auch wollen, ne? So beides.
3: Ja.
2: Dann einfach, aber das Vorleben, glaube ich, ist da sehr, sehr wichtig. Mir ist gerade noch ganz spontan was eingefallen und zwar hast du mal eine Schulung gemacht für Jugendliche und da hast du so ein Beispiel benutzt, passend zu deinem Nachnamen. Es ging um Löwen und um die Herde. Kannst du dich noch erinnern? Und wenn ja, kannst du uns da ein bisschen dieses Bild mit reinnehmen, dass der Löwe die angreift, die alleine abseits von der Herde sind, so mäßig?
3: Ja. Ja, das schmeichelt ja nicht gerade mit meinem Namen jetzt. Ja, für mich ist es ein sehr starkes Bild, der Zusammenhalt der Herde, ne? Das ist mir aber nochmal viel, viel deutlicher geworden, als ich Ältester war. Dass du sogar, wenn du als Ältester bist und glaubst, du bist jetzt der Leiter, ne? Du musst die Gemeinde versorgen, auch dort darfst du dich nicht entfernen von der Herde. Mhm. Die Herde, die Schafe, sie halten zusammen. Da, gemeinsam sind wir so stark. Ne? Deswegen jetzt nochmal das Bild von dem Unternehmer, die alleine kämpfen irgendwo, sondern sind vielleicht nur ganz wenige in der Gemeinde, sie kämpfen alleine. Die sind allein dadurch geschwächt, dass sie aus der Gemeinschaft sich isoliert fühlen. Mhm. Vielleicht noch nicht mal bewusst, aber sie fühlen sich manchmal nicht verstanden. Mhm. Und das ist ja dann, ne, wie diese Herde, die dann alleine das schwache Glied, was dann halt nicht mehr zur Herde kommt. Und das wird ja als erstes angegriffen von den Raubtieren. Mhm. Und für mich ist das ein sehr starkes Bild. Mhm. Bleib, geh zu den Gottesdiensten, genieß die Gemeinschaft der Gläubigen. Ne? Halte dich fest, ermutigt euch einander. Mhm. Das ist ja das, was uns stärkt.
2: Ja, voll. Was ich jetzt auch noch kurz ansprechen will, weil irgendwie, das verbindet man doch mit dir, dieses ganze Thema Friedhof. Ja. Willst du auch mal ein bisschen dazu was sagen?
3: Meinst du die nächste Begebenheit auf dem Friedhof? Ich kann dir noch einen erzählen. Also mit dem Friedhof war für mich was ganz, ganz Schlimmes. Ich war ja, bevor ich mich bekehrt habe, habe ich ja gerne Horrorfilme geschaut, Science-Fiction-Filme geschaut und ich habe gedacht, das schlimmste Ort, wo man leben kann, ist Nähe vom Friedhof, ne? Mhm. Und das war für mich was ganz Schlimmes. Und Beerdigung, das war was ganz Schlimmes. Mhm. Und ich hatte einen lieben Bruder, einen anderen Ältesten, der bei der anderen Stelle war. Ich weiß, der war gerne auf Beerdigungen und ich dachte, wie kann man auf Beerdigung gehen? Aber eigentlich ist das ja biblisch, ja?
2: Ja.
3: Eigentlich ist es ja sehr gut und sehr richtig. Mhm. Aber für mich war das immer eine Überwindung. Aber interessant ist, dass Gott manchmal dir Aufgaben gibt, die einem erstmal so unangenehm sind. Aber er meint das ja gut mit uns. Mhm. Naja, und jetzt ist es so gekommen, dass ich sehr viele tolle Erlebnisse habe auf dem Friedhof gehabt, weil du einfach dort mehr über den Sinn des Lebens nachdenkst, ne? Und jetzt darf ich bei uns auch die Beerdigung leiten, also die ganzen Begleitung, wenn jemand gestorben ist und so weiter, auch das darf ich jetzt übernehmen. Aber vielleicht erzähle ich das Beispiel mit dem Friedhof in Hannover, da wo Gott mir diese Vision gegeben hat, ne? Es ging ja los, wir hatten damals eine Evangelisation in Hannover. Wir hatten damals noch die dritte Stelle in Hannover und wir haben die veranstaltet in Hannover, die Evangelisation. Und am Tag hatte ich ein Ganztagsseminar von Dativ. Das heißt, es war die Zeit, wo gerade die KI kam, also die Anfänge der KI kam. Mhm. Und da haben wir gehört, dass das vielleicht demnächst unser Programm selbst buchen wird. Und wie man sich ausrichten muss und so weiter, mhm. wie man sich vorbereiten muss auf diese Digitalisierung. Und du weißt ja, ich liebe Technik, ne? Ich liebe Software, ich liebe Programme und ich war natürlich ganz begeistert. Ich habe ganz, ganz viele Ideen gehabt, was man jetzt machen muss und wie man es jetzt ausrichten kann, die Firma, auf die Zukunft. Und abends hatten wir halt die Evangelisation, wo es um die Ewigkeit geht. Mhm. Und dazwischen gab es ein paar Stunden. Und naja, wenn ich ein paar Stunden Zeit habe, egal wo ich bin, dann versuche ich meistens, die Zeit zu überbrücken, dass ich irgendwo spazieren gehe und mit Gott Zeit verbringe. Mhm. Und hier war, ganz in der Nähe von dem Ort, gab es einen Friedhof, einen wunderbaren alten Friedhof in Hannover, mhm. mit ganz vielen tollen Grabstätten, Grabmälern, mit ganz verschiedenen Berühmtheiten, die ich gar nicht mehr kenne. Vielleicht kannten sie damals, aber das mussten sehr, sehr berühmte Männer und Frauen gewesen sein. Ich kenne die jetzt nicht, ne? Mhm. Keine Ahnung, wer das ist. Aber vielleicht gehört das auch zu dem Zeugnis. Und dann bin ich da gegangen und habe in der Zeit gerade aus dem Predigerbuch gelesen und lese dann immer so ein paar Verse und lasse es mir einfach von Gott erklären und frage dann einfach, wie Gott das meint und was ich daraus lernen kann und so weiter. Ich muss immer kurz gucken, ich meine, genau, ich lasse dann gerade, interessanterweise gerade Prediger 3 und da geht's ja, alles hat seine Zeit, ne? Und dann gehe ich durch und du merkst, es waren berühmte Männer, berühmte Frauen. Und jetzt sind sie tot und jetzt kennt sie kein Mensch mehr. Mhm. Und dann habe ich mich gefragt, jetzt baue ich die Firma auf und am Ende des Jahres gehe ich nach oben im Archiv und werde die Bilanzen, weil die 10 Jahre Aufbewahrungsfrist läuft ab, und dann werde ich die Bilanzen, die älter als 10 Jahre sind, vernichten. Damals war das so intensiv und jetzt ist es ein Stück Papier, wo in diese Bilanz das ganze Jahr zusammen addiert ist und jetzt landet es im Müll. Und habe gedacht, aber da bleibt ja nichts über. Von all dem, was wir machen, bleibt nichts über. Und dann habe ich Gott gefragt, und das ist das, was du willst, dass ich einfach jetzt Bilanzen erstelle, dass ich einfach jetzt die Buchhaltung mache. Das ist der Sinn des Lebens. Ne? Und dann siehst du so ein Grabmal und da steht das Jahr der Geburt. Und dann siehst du das Todesdatum, dazwischen ist ein Strich. Mhm. Und dieser Strich ist das Leben, mehr nicht. Und dann habe ich das weitergelesen. Und dann heißt es Prediger 3, Vers 9, was bleibt nun dem Schaffenden von dem, womit er sich abmüht? Ich habe gedacht, was bleibt eigentlich davon? Da bleibt nichts über. Ich habe das mühselige Geschäft gesehen, das Gott den Menschenkindern gegeben hat, damit sie sich damit abplagen. Ich habe gesagt, ja, das stimmt, da plage ich mich ab. Er hat alles vortrefflich gemacht zu seiner Zeit, auch die Ewigkeit hat er ihnen ins Herz gelegt, nur dass der Mensch das Werk, das Gott getan hat, nicht von Anfang bis Ende ergründen kann. Und dann kam die Antwort. Ich habe erkannt, dass alles, was Gott tut, für ewig ist. Und dann habe ich verstanden, alles, was ich mache, das ist nur der Strich dazwischen. Und alles, was Gott macht, das bleibt. Gott, was willst du, was ich mache? Was willst du durch mich machen? Mhm. Und dann habe ich weiß nicht wie lange, war ich nur über eine Stunde vielleicht auf dem Friedhof. Und dann hat Gott mir die Vision gegeben, die uns sehr stark geprägt hat als Kanzlei. Diese Vision, die wir gemeinsam, also ein Ziel, eine Vision, die heißt, wir helfen Gemeinden und Unternehmen, Gott zu lieben. Bilanzen sind nur ein Werkzeug, mhm. Buchhaltung ist nur ein Werkzeug, aber eigentlich geht es uns darum, den Gemeinden zu helfen, das Reich Gottes zu bauen. Eigentlich geht es uns darum, den Unternehmer zu helfen, dass sie Gott verherrlichen mhm. und das himmlische Ziel erreichen.
2: Ja.
3: Und das ist Werk für die Ewigkeit, ne? Und da war ich so glücklich, was ich da durchgegangen, ich war so überwältigt. Und dann hat Gott mich getauft auf dem Friedhof. Das hat dann plötzlich angefangen zu regnen und mein Auto stand ungefähr 1 Kilometer entfernt. Mhm. Und das war so mitten im Sommer, ne, so richtig, erst war so richtig heiß, über 30 Grad und dann so richtiges Gewitter. Und dann habe ich mich unter den Baum gestellt, habe einfach Gott gedankt und das ist ja so schön, ne? Das regnet, habe Gott gedankt und dann auf einmal ist es durch den Baum durchgegangen, weil es so sehr geregnet hat. Dann habe ich mich unter eine dichte Tanne gestellt, die weiß nicht wie viele hundert Jahre alt die war, habe mich da drunter gestellt und habe einfach Gott gedankt vom Herzen. Und das hat aber so geregnet, dass der ganze Friedhof unter Wasser war. Es war nachher, der stand unter Wasser und das wenn auf dem See nur so bestimmte Grabmäler waren. Sonst stand alles unter Wasser. Ich stand, glaube ich, mehrere Zentimeter im Wasser mit meinen Schuhen, mit meinen Anzugsschuhen, ne, und so weiter. Ne. Mein Anzug, der war klitschnass durch und unter dieser Tanne, die ganze Tanne durchgelassen. Und ich war so glücklich, ich habe mich wie getauft gefühlt für diese neue Mission.
2: Ja,
3: das sind meine Erlebnisse mit Gott auf dem Friedhof.
2: Ja, immer mal wieder, ne? Deswegen habe ich das auch so gesagt. Man kennt irgendwie so ein paar Geschichten, die bei dir mal auf dem Friedhof ja. So entstehen. Das ist voll spannend. Aber dann kannst du doch auch jetzt mal genauer erklären, was das jetzt für Netzwerke sind. Zwei verschiedene sind das.
3: Ja.
2: Nimm uns da mal mehr.
3: Ja, das eine Netzwerk, das ist Diakonum. Das haben wir jetzt gestartet Anfang Juni. Im Grunde genommen geht es darum, wieder aus der Not heraus, ne? Sonst komme ich ja nicht auf die Idee. Die Not herauskommt deswegen, weil, jetzt muss ich ein bisschen Werbung machen für uns. Also wir brauchen unbedingt Mitarbeiter. Nein, die Not kommt erst deswegen, weil wir uns Gemeinden nachfragen, Missionswerke nachfragen und die warten teilweise bis zu 3-4 Jahre. Und sie haben eine große Not und sie brauchen Hilfe. Und wir können nicht helfen, weil wir keine Mitarbeiter haben. Mhm. Vielleicht bin ich auch manchmal zu anspruchsvoll, dass ich manchmal ablehne, aber ne, wir brauchen einfach Mitarbeiter. Und dann habe ich Gott gefragt, was soll ich machen? Wie können wir ihnen helfen? Und dann hatte ich nach der Gebetsstunde, habe ich dann Zeit genommen, bin dann in die Kanzlei gefahren, habe da so ein großes Whiteboard und habe einfach gebetet und gefragt, ich weiß nicht, 1,5, 2 Stunden, einfach gefragt, Gott, was soll ich machen? Wie kann ich ihnen helfen? Ist es meine Aufgabe, ihnen zu helfen oder nicht? Die Möglichkeit gehabt, auszubilden, die Möglichkeit, Mitarbeiter einzustellen. Aber das funktioniert alles nicht. Wir haben über 500 Gemeinden in Deutschland. Ich habe die große Liste da und ganz viele brauchen Hilfe. Wir haben eine riesen Warteliste. Mhm. Aber wie können wir ihnen allen helfen? Sogar wenn ich jetzt 5 neue Mitarbeiter, wir kriegen das nicht bewältigt, die Anfragen. Und letztendlich hat Gott mir dann gezeigt, eine andere Möglichkeit. Und zwar geht's, kurz gesagt, geht's darum, die Kassierer vor Ort auszubilden, und sie so weit an die Hand zu nehmen, dass sie die Arbeit so gut wie komplett selber machen können. Dass wir eigentlich nur noch sie zwischendurch betreuen als Coach, als Mentor oder vielleicht so die letzte Schnittstelle zum Finanzamt. Im Grunde genommen gibt es so mein Netzwerk Diakonum. Das Netzwerk, wo die Kassierer sich verknüpfen können, vernetzen können, wo wir ihnen ganz verschiedene, viele Materialien zur Verfügung stellen, Seminare bereitstellen und wo sie voneinander lernen können. Und jetzt als nächstes planen wir einen Kurs von 0 auf 100, dass man sagt, jemand, der gerade als Kassierer gewählt wurde, der gar keine Ahnung hat, vielleicht Industriekauffrau und die jetzt aber diese Aufgabe machen muss und dass wir sie abholen, damit sie nach einiger Zeit, nach ein paar Monaten so weit ist, dass sie sagt, okay, jetzt kann ich es machen. Mhm. Und nicht nur mit einem Online-Kurs, sondern dass man auch den Bezug hat und dass wir sie so weit an die Hand nehmen, bis sie so weit ist, sagt, okay, jetzt kann ich es. Mhm. Das ist unser Ziel, mhm. Weil wir gemerkt haben, vielleicht ist das effektiver und schneller, den Gemeinden zu helfen, mhm. als dass wir sie alle an uns binden. Ne? Wir wollen sie ja gar nicht. Wir haben ja genug Arbeit. Wir mhm. sind auch versorgt. Mhm. Es geht nur darum, den Gemeinden zu helfen.
2: Mhm. Mhm. Und das zweite Netzwerk?
3: Das zweite Netzwerk ist Glorium. Das ist schon auf dem Papier komplett fertig. Ich muss jetzt nur noch online gehen. Mhm. Das ist meine Liebe zu den christlichen Unternehmern. Ne? Mein Ziel, meine Leidenschaft, wo ich einfach merke, sie lieben Gott und mhm. sie sind ganz oft auf sich allein gestellt und dass man einfach so ein Netzwerk hat, wo man sich gegenseitig erbaut, miteinander betet. Aber vor allem geht es darum, zu lernen, zu wirtschaften nach biblischen Prinzipien, mhm. damit Gott verherrlicht wird. Das ist das eigentliche Ziel.
2: Ja, also das geht ja noch erst online, sag ich mal. Ja. Aber sobald das dann alles veröffentlicht ist, oder Diakonum, das gibt's ja schon, würden wir das auch gern verlinken. Das ist ja auch dein Anliegen, dass es bekannter wird.
3: Ja,
2: also
3: mhm.
2: dann hilft das hier vielleicht auch so ein bisschen.
3: Ja, bei Diakonum sind tatsächlich innerhalb von 2 Monaten sind wir jetzt von 0 Mitglieder auf, ich meine, jetzt sind wir 140 Mitglieder schon. Mhm. Wir sind überrascht und erstaunt, wie schnell das wächst, ne? Das mhm. Netzwerk, ja? Mhm. Welchen großen Bedarf da ist.
2: Ja, sehr gut. Das sind dann vor allem Gemeinden und Missionswerke, oder?
3: Ja, primär sind das Gemeinden, aber klar, Missionswerke, Schulen und so weiter, die kommen dazu. Das ist ja alles gemeinnütziges Werk, das ist alles gemeinnützig religiös. Wir mhm. haben jetzt uns sehr spezialisiert auf gemeinnützig religiös-kirchlich, ne? Mhm. Also jetzt nicht auf Stützenverein, Sportverein
2: ja, ja.
3: und so weiter. Das macht jemand anders,
2: ja.
3: wir nicht. Mhm. Und wir versuchen, so weit wie möglich das kostenlos zu machen, das, was möglich ist. Klar bieten wir auch manche Seminare an, wo wir vermitteln, mhm. die dann halt was berechnen. Aber das ist dann die Plattform, wo du sagen kannst, da kannst du dich auch fortbilden. Ne? Und soweit es möglich ist, wollen wir so viel wie möglich kostenlos zur Verfügung stellen.
2: Mhm. Das ist schon sehr, sehr heftig. Weil man könnte ja auch damit Geld verdienen, aber dass ihr dieses viel höhere Ziel im Blick habt und es versuchen wollt, so, ist schon gut. Ich komme nochmal zurück auf deinen Dienst als Ältester zur Ältestenschaft. Du hast es mir selber so gesagt, also die Bibel redet ja viel darüber, was für Voraussetzungen ein Ältester haben soll, wer Ältester werden kann und so weiter und so fort. Das kennen wir, aber die Bibel sagt jetzt nicht, wann du aufhören sollst.
3: Oh ja.
2: Und da hast du ja auch eine spannende Abberufung, sag ich mal, bekommen.
3: Ja.
2: Nimm uns da auch gerne mal mit.
3: Genau, ich mache mal die Kurzversion. Die lange Version, die ist, glaube ich, keine Ahnung, 8 DIN-A4 Seiten lang.
2: Ich mache mal kurz. Nicht zu kurz.
3: Genau, die Kurzversion. Also es geht darum, dass ich in manchen Jahren wirklich sehr verzweifelt war und am Ende meiner Kräfte war. Ich hatte, bei mir ist die Schwachstelle das hier. Das heißt, wenn es zu viel wird, dann kriege ich auch innere Blutung und so weiter. Und wo ich öfters kurz vor dem Burnout stand, das hat mich dann schon sehr immer wieder bewegt, ob nicht Zeit ist, abzugeben. Aber das Problem ist, ich wusste nicht, wann, ne? Ich wusste nur, dass Gott mich berufen hat, das wusste ich ganz genau.
2: Mhm.
3: Gott hat mich in die Selbstständigkeit berufen, das wusste ich ganz genau. Und Gott hat mich als Ältester berufen. Und ich wusste, beides kriege ich nicht mehr hin. Aber was davon abgeben? Ich kann ja nicht irgendwas abgeben, wo Gott mich berufen hat. Und das Ältestenamt, wie soll ich das abgeben, wenn meine Tochter, ne, das Mannbeispiel für mich, jeden Tag da ist, wo Gott gezeigt hat, pass auf, was du machst, ne?
2: Mhm.
3: Mach deinen Dienst treu. Und das geht nicht, das kannst du nicht einfach abgeben. Und beraten, na gut, ich wollte auch nicht unbedingt, es gibt ja mehrere Möglichkeiten, wie man abgeben kann, zum Beispiel durch Tod, ne, wenn man stirbt, oder wenn man ausgeschlossen wird als Älteste, aber diese haben mir alle nicht gefallen, ne, diese Möglichkeiten. Und dann habe ich natürlich Gott gefragt, wie man das abgibt, aber ich bin da eigentlich zu keiner eindeutigen Antwort gekommen.
2: Mhm.
3: Wir haben auch nicht eine Berufung auf eine Zeit gehabt. Und so wusste ich, ich muss weitermachen, obwohl der Wunsch zwischendurch da war, abzugeben, wo es so sehr schwierig war, also zeitlich. Nicht, die Gemeinde hat mir das Leben nicht schwer gemacht, wirklich. Aber es war einfach die Menge an Arbeit, ne? Die Menge an Verantwortung. Genau, und dann kam der Zeitpunkt, letztes Jahr war das, ja, im September, fast ziemlich genau, fast ein Jahr her, in August. Das war eine schöne Zeit, wirklich. August war so eine schöne Zeit. Wir hatten, das war eine Zeit, wo wir viele Baustellen abgeschlossen haben, in der Gemeinde viele Schwierigkeiten. Wir hatten bei der anderen Stelle jetzt einen Ältesten. Wir haben die ganze Sache mit den Hauskreisen und so weiter soweit durchgehabt. Es gab eine ganze Menge Herausforderungen, die waren bewältigt, ne? Die waren abgeschlossen. Es war eine sehr friedliche Zeit. In der Gemeinde ist es ja nicht immer friedlich, ne? Aber es war eine sehr schöne Zeit. Und ich hatte, glaube ich, ich hatte das Gefühl, es gibt keinen einzigen in der Gemeinde, mit dem ich mich nicht verstehe, mit dem ich nicht gut verstehe, den ich nicht vom Herzen liebe. Und so eine gute Beziehung mit meinen Mitarbeitern. Ich habe so ein starkes Team, wirklich. Das ist so eine Freude, mit denen zusammenzuarbeiten. Und da habe ich gedacht, ich könnte mir echt vorstellen, noch länger Ältester zu sein.
2: Mhm.
3: Und dann hat Gott gesagt, und jetzt ist gut. Ich sage das mal bewusst so, ne?
2: Mhm.
3: Vielleicht hat man sich dann angefangen einzubilden, dass man es jetzt kann. Ich weiß, das ist nicht der Grund, aber der Grund, also das ging wieder um, jetzt erzähle ich wieder einen Spaziergang. Ne? Es ging so los, dass ich meistens morgens Zeit nehme mit Gott. Manchmal 2 Stunden, manchmal 3 Stunden, je nachdem, genau. Also es ist jetzt nicht immer Fixum. Und an diesem Tag hatte ich auch schon eine schöne, gute Zeit morgens. Und dann war es nachmittags, ich glaube um 2 oder 3 Uhr nachmittags. Dann wurde mein Herz so unglaublich unruhig. Ich wusste nicht, was los ist. Und dann bin ich an die Weser gefahren und habe dann gerungen, wahrscheinlich ungefähr eine Stunde mit Gott gerungen. So intensiv gebetet und gerungen. Normalerweise kriege ich eine Antwort. Das dauert eigentlich nicht lange. Meistens vielleicht 15 Minuten, halbe Stunde, dann habe ich die Antwort von Gott. Und ich bekam keine Antwort. Null. Wirklich. Ich habe Gott gefragt, was habe ich gemacht? Wo habe ich mich versündigt? Wo soll ich mich bekennen? Habe ich einen Termin vergessen? Soll ich irgendwas machen, was ich nicht erkenne? Soll ich irgendwas lassen, was ich tue? Ich habe so viele Fragen Gott gestellt und ich habe keine Antwort bekommen. Und da war die Stunde um, ungefähr, und ich war nicht beruhigt, aber ich wusste, es ist jetzt Zeit zu fahren. Und dann bin ich zurückgefahren zum Kanzlei und dann war ich im Auto. Und dann ruft mein Freund und Bruder Peter Giesbrecht an, der Älteste aus Bolivien. Und der sagt, eigentlich wollte er was anderes sagen. Eigentlich ruft er wegen einer Person, wollte was besprechen. Aber sagt er, letzte halbe Stunde wurde er so unruhig, dass er mir unbedingt was sagen wollte. Sagt er, es ist Zeit, dass du das Ältestenamt abgibst. Und das hat dann, glaube ich, mir noch versucht, eine halbe Stunde deutlich zu machen. Und normalerweise würde ich niemals reagieren auf irgendeine Person, die mir was sagt, ein Ältestenamt abgeben. Aber hier war ich einfach bereit auf eine Antwort von Gott. Mhm. Ich wusste, Gott will mir was sagen. Und Gott hat meinen Bruder und Freund dazu gebraucht, mit dem ich gerade davor mehrere Wochen Zeit verbracht habe, weil er gerade verwitwet war, ne? Gerade seine Frau verloren hat letztes Jahr. Ich war ja mehrere Wochen in Bolivien und gerade mehrere Wochen Zeit gehabt und viele Gespräche gehabt. Und jetzt sagt er, es ist, denke ich, Zeit, dass du es abgibst. Und er begründete das und sagt, es ist, denke ich, gut wegen deiner Frau und es ist gut wegen deinen Brüdern. Hat mir das dann auch erklärt und so weiter. Und ja, hat mir das erklärt wegen meiner Frau. Also meine Frau würde, ohne sie würde ich nie Ältester. Wirklich nicht. Sie hat mich so unterstützt. Ohne sie wäre ich auch nie Steuerberater. Das ist so eine starke Person. Aber auch sie hat Grenzen, ne? Und wahrscheinlich habe ich die einfach übersehen, die Grenzen. Und da hat Gott mir nochmal gezeigt durch den Peter Giesbrecht, dass ich gewisse Grenzen überschritten habe, also zu viel Belastung und so weiter. Aber niemals würde sie von sich aus abgeben und sagen, wir müssen jetzt, weil ich das nicht kann. Sie wäre eher bereit zu sterben. Ja, und dann wegen den Brüdern, hat Peter Giesbrecht gesagt, wegen Brüdern, weil sie einfach bereit sind. Ich habe die, seit Anfang meiner Ältestenschaft habe ich Brüder vorbereitet zu Ältesten. Und ich habe so ein tolles Team, das ist so stark, auch geistlich so stark. Und das setzt jetzt an zu überholen. Ich habe sie immer wieder gesagt, die sollen mich überholen. Ja. Und die setzen sich an, jetzt zu überholen, aber die sind so geistig, dass sie sich unterordnen. Und jetzt habe ich die Möglichkeit, entweder sie zu stoppen oder zu fördern. Aber wie, ne? Mhm. Und jetzt hat Gott mir gezeigt, wie, ne? Indem ich einfach jetzt zur Seite gehe und diesen 5 Brüdern die Chance gebe, das zu machen. Ja, da war ich überzeugt, dass Gott das will. Ein paar Stunden lang. Da kam die Zweifel. Und dann hat Gott das nochmal bestätigt durch den zweiten Ältesten, durch Irod Löwen aus der anderen Gemeindestelle. Und dann habe ich verstanden, okay, Gott will das. Und dann kam wieder Zweifel. Ja, und dann habe ich wieder einen langen Spaziergang im Wald gehabt mit Gott und habe gesagt, Gott, ich bin wie Gideon, ne? Also ich zweifle, ich fordere wieder ein Zeichen. Also das zweite Zeichen habe ich dann gefordert, das hat Gott mir gezeigt, hat mir sehr deutlich gezeigt. Das ist ein Ältester zu mir gesagt, das sind 2 Älteste, wir sind ja 3 Älteste in einer Gemeinde. Nur Peter Giesbrecht ist in Bolivien. Mhm. Und jeder hat so quasi eine Stelle, ne? Mhm. Genau. Und Eduard Löwen meinte, dass es auch so richtig ist. Und dann gab es aber noch das dritte Zeichen im Wald. Oder das war eigentlich das zweite Zeichen. Aber Gott hat insgesamt mir 3 Zeichen gegeben. Wobei das dritte Zeichen ich nicht mehr mich gewagt habe zu fragen. Und Gott hat es trotzdem gegeben. Gott wusste, ich brauche das. Mhm. Naja, guck mal, das war... Du kennst die Berufung, ne? Ich konnte das nicht einfach abgeben, ne? Auf Verdacht, ne? Ich brauchte die 100%ige Gewissheit, mhm. Ja. Ja, und dann, als ich das erzählt habe, das Zeugnis, da waren alle einverstanden. Das war keine Aufregung. Mitarbeiterkreis hat das so hingenommen. Ist gut, bis Jahresende. Die Gemeinde, die hat das angenommen. Das hat mich dermaßen gewundert. Gott hat schon komplett alles vorbereitet. Und das war so reibungslos. Und dann gab es eine Übergabe, eine Staffelübergabe auf Silvester und dann haben die Gemeinde uns noch so toll verabschiedet. Damit haben wir überhaupt nicht gerechnet. Ne? Und ich hatte nur eine Bitte, wir wollten gerne in der Gemeinde bleiben. Wir wollen gerne dienen und uns unterordnen. Ja, aber so gab es dann die Abberufung. Mhm. Hatte ich nie gerechnet. Nicht zu diesem Zeitpunkt. Ich habe vorher gedacht, gehofft. Mhm. Aber jetzt war die Zeit, wo ich nie selber auf die Idee gekommen wäre, abzugeben. Ne? Mhm. Und dann hat Gott gesagt, okay, ist gut so.
2: Mhm. Boah, schön zu hören, weil vielleicht gibt es hier auch den einen oder anderen, der zuhört und so denkt, ja, wann ist der Zeitpunkt da? Und dass man da aber mit Gott in Verbindung bleibt und sich von ihm leiten lässt und dass er dann auch sagt, wie weit es gehen soll oder auch nicht.
3: Ja, das war die Kurzversion. Es gibt ja lange Versionen mit ganz vielen Erlebnissen, wie ganz vielen Antworten, die Gott mir gegeben hat, aber ja.
2: Müssen wir eine Fortsetzung machen, oder?
3: Dann nicht. Das ist zu persönlich. Ich weiß gar nicht, wie ich das berichte.
2: Ja, nee, vielen Dank, dass du uns in diese Punkte auf jeden Fall mit reingenommen hast. Das ist wirklich auch sehr spannend gewesen. Und dann hast du auch kurz erwähnt, dass du immer wieder auch so vom Burnout standst. Mhm. Du hast mir damals auch erzählt, dir hat aber etwas geholfen, da nicht ganz reinzukommen oder wie auch immer man das jetzt formulieren will. Mhm. Was war bei dir deine Hilfe?
3: Man spürt ja, dass man an gewisse Grenzen kommt und man weiß, irgendwas passiert. Ne? Und zu der Zeit hat mir geholfen das Buch von Myron Rush, Ausgebrannt, was nun? Es war ein Christ, ein hingegebener Christ und gleichzeitig ein Unternehmer. Das kann ich sehr empfehlen. Ich glaube, das gibt es nicht mehr neu, aber alte Auflagen gibt es ja. Ich habe, glaube ich, sogar 2 zu Hause. Das hat mir vielen schon sehr geholfen. Und er beschreibt, er war selber ausgebrannt und wie ein Freund ihm da raushilft Und er beschreibt die Stufen, wie man reinkommt und wie dieser Zustand ist unten, dass man anfängt, Gott anzuklagen, dass man eigentlich sich sehnt, dass jemand sich um sie kümmert, aber wenn jemand kommt, dann lehnen sie ihn ab. Mhm. Und dass die eine große Gefahr ist, Gott abzulehnen. Ne? Und das hat mir sehr geholfen, auch die Jahre danach. Ich war regelmäßig so im Mai kurz vor dem Burnout. Und die schlimmste Zeit war ja hier gerade, ich hatte so eine Hoffnung. Ich habe immer gesagt, Anna, ich kann nicht mehr länger. Ältestenschaft und Steuerberatung, das funktioniert nicht mehr. Wir müssen jetzt irgendwas machen. Und dann hatte ich eine große Hoffnung. Wir haben in der Gemeinde, hatten wir das Ziel, eine Mehrältestenschaft. Mhm. Und wir fanden das biblisch. Das hat jetzt ein paar Jahre gedauert, wo wir als Brüder soweit waren. Und dann die Gemeinde soweit war. Und in der Firma hatte ich die Hoffnung, dass ich jetzt jemanden habe, Mitarbeiter, der Steuerberater wird und der mir dort entlastet und dass wir das auf zwei Schultern verteilen. Und dann hatte ich Hoffnung. Mhm. Und das war so gut. Ja, und dann auf einmal kam es so, dass die Gemeinde zwar so weit war, dass die Gemeinde irgendwann mal akzeptiert hat, dass eine Mehrältestenschaft dran ist, aber dann war plötzlich keiner der Brüder bereit, das zu übernehmen. Mhm. Und ich bin nicht dafür, jemanden zu überreden. Das muss Gott machen, ne? Gott wird vorbereiten. Mhm. Das heißt, es war wahrscheinlich nicht die Zeit da, ne? Genau. Und als wenn das noch nicht genug war, hat mein Mitarbeiter die Prüfung leider nicht bestanden. Und jetzt hatte ich keinen Steuerberater, also keinen zweiten Steuerberater, keinen zweiten Partner. Und als wenn das noch nicht genug war, hat eine Mitarbeiterin gekündigt bei mir, weil sie gesagt haben, hat die Materie, die wird so schwierig, sie kriegt das nicht mehr hin, weil sich so sehr viel immer ändert. Sie kann das nicht mehr, und das war eine sehr, sehr gute Mitarbeiterin. Mhm. Die hat mir so viel geholfen, so viele Jahre. Und zu der Zeit war es die Beste. Und als dann zwei andere das gehört haben, hat eine andere gesagt, wenn sie das nicht kann, dann kann ich das auch nicht, und hat auch gekündigt. Mhm. Und die andere hat gesagt, wenn sie das nicht kann, dann kann ich das auch nicht. Dann hat sie ein bisschen Rente gegangen, hat nur einen Minijob gemacht. Und so habe ich plötzlich innerhalb von ein paar Monaten fast 3 Mitarbeiter verloren, oder 40%. Mhm. In der Zeit, wo wir Mitarbeiter gesucht haben.
2: Boah.
3: Und dann habe ich gedacht an die Predigt, wo jemand sagte, er ist geschwommen und seine Kräfte haben ihm nachgelassen. Und wo er die Kräfte nachgelassen hat, dann ist er mit dem Kopf runtergegangen, hat er sich verschluckt, ne? Mhm. Und er musste immer so hochgehen und dann hat Gott ihm beigebracht, wenn du drohst unterzugehen, dann lass den Kopf nicht hängen. Ne? Oh. Und das war mir so ein Beispiel, wo ich gesagt habe, Gott will was Gutes machen. Und Gott ist gut. Ich wusste, dass Gott gut ist. Ich habe nicht gefragt, warum. Ich habe gesagt, wozu. Und dann habe ich Gott gebetet. Gott, zeig mir deine Güte. Mhm. Zeig mir deine Liebe. Zeig mir deine Barmherzigkeit. Zeig mir. Und Gott hat mir jeden Tag aufs Neue gezeigt, seine Liebe in dieser Zeit. Ne? Mhm.
2: Zum Beispiel? Wie sah das dann zum Beispiel aus?
3: Die Liebe besonders durch viele persönliche Gespräche, durch viele Unterstützung der Gemeindeglieder. Mhm. Ja, durch Güte, Barmherzigkeit. Ich weiß gar nicht, ob man das so immer so beispielhaft machen kann. Du hast einfach diese unglaubliche Ruhe und Frieden, wenn du allein mit Gott bist, ne?
2: Ja. Ja.
3: Wo Gott dich einfach erfüllt und du weißt, okay, es ist gut, es ist alles gut.
2: Mhm. Ja.
3: Und da hat Gott mir beigebracht. Ach so, und genau, und das war der Zeit, wo bei der anderen Stelle der Älteste zurückgetreten ist, seinen Dienst abgegeben hat, wo er kein Ältester war. Jetzt haben wir eine Gemeinde mit 2 Stellen, aber bei der anderen Stelle war kein Ältester, das war auch noch die Zeit. Mhm. Das heißt, es war alles auf einmal.
2: Boah.
3: Und da hat Gott mir beigebracht, was es bedeutet, Ziele setzen. Mhm. Du weißt ja, ich bin gerne, dass ich Ziele setze und die Ziele umsetze und die Ziele nachverfolge und das auch von den anderen fordere. Ne? Mhm. Und dann plötzlich waren alle meine Ziele so ein richtig dicker Strich durch.
2: Oh.
3: Und dann wusste ich normalerweise die nächsten 7 Jahre, die nächstes Jahr, die nächsten Monate, was ich machen will. Und dann wusste ich plötzlich nicht mal mehr, was ich morgen machen werde. Mhm. Und dann hat Gott mir beigebracht, was es bedeutet, ne? Ihm zu vertrauen. Mhm. Glaube ist, wenn du nicht weißt, was passieren wird, aber wenn du mir einfach vertraust. Mhm. Geh einfach den nächsten Schritt. Und das habe ich gelernt. Nicht zu verzweifeln, dass man einfach sagt, geh einfach den nächsten Schritt. Du fragst ganz einfach Gott, was ist dran? Und das hat Gott mir auch beigebracht, wie oft ich falsch bete. Ich habe ja ganz viele meine Ziele. Ich habe die Ziele einmal mit Gott abgestimmt, ja. Ich habe jetzt nicht meine Ziele. Ich habe die sehr, sehr viel mit Gott abgestimmt. Und ich war mir sicher, das waren seine Ziele, ja. Und jetzt habe ich die Ziele. Jetzt bitte ich Gott, dass er mir hilft, die Ziele zu erfüllen, die Besprechung und so weiter. Und ich bitte Gott um Hilfe. Und jetzt bringt Gott mir bei, was ich da eigentlich tue. Und er zeigt mir, wie total verdorben ich bin, dass ich ihn bitte, so als wenn ich der Herr bin und er ist mein Knecht, der mir hilft. Mhm. Ich habe meine Ziele, Gott soll mir helfen. Dann hat Gott mir gezeigt, pass auf, das Gebet geht anders. Ich habe mehrere Monate gefragt, Gott, bring mir bei zu beten. Bring mir bei zu beten, sodass sich Berge sich versetzen. Und dann bringt Gott mir bei und sagt, pass auf, es geht darum, ich bin der Herr, du bist der Knecht. Es geht um Anbetung, es geht um Dank und morgens frage ich jetzt Gott, hier stehe ich da, ich übergebe mein Herz dir, ich übergebe dir meinen Verstand, ich übergebe dir meine Gefühle, ich übergebe dir meine Augen, ich übergebe sogar meinen Magen, was ich essen soll und wie viel ich essen soll. Ich übergebe dir meine Zeit, das Geld, ich übergebe dir alles. Was ist dran? Was sind die Werke, die ich heute tun soll? Was hast du für Befehle für mich? Mhm. Verstehst? Und darum geht's eigentlich. Es geht darum, das täglich in die Hand Gottes fallen lassen und sagen, Herr, hier bin ich, sprich.
2: Mhm. Boah, das ist auf jeden Fall etwas, was wir sehr gerne mitnehmen, wo wir lernen können. Jetzt bin ich ein bisschen unsicher, ob das die Frage schon beantwortet hat zum Thema Lebensbalance. War das das schon, was du meinst, oder würdest du dazu auch noch was sagen wollen, was dich so lange beschäftigt hat, 13 Jahre Lebensbalance und...
3: Wahrscheinlich war es das schon zum Teil. Also das hat mich ständig herausgefordert, immer wieder, wo setze ich meine Schwerpunkte, ne? Hm. Ist es jetzt die Gemeinde, ist es die Familie, ist es die Arbeit? Weil, guck mal, die Gemeinde, da hat mich Gott als Ältesten berufen. Hm. Die Firma, da hat Gott mich berufen, um die christlichen Werke zu betreuen. Die Familie hat Gott mir Kinder geschenkt und hat mir die Verantwortung gegeben. Hm. Das heißt, es gibt eigentlich keinen Bereich, wo ich mich rausnehmen kann aus der Verantwortung. Mhm. Und da stellt sich natürlich die Frage, aber wie kriegst du 40 Stunden einen Tag hin? Das funktioniert einfach nicht, ne? Mhm. Und solange alles gut geht, da kannst du unheimlich viel powern. Aber wenn da erstmal was schief geht, das raubt einem unheimlich viel Kraft und Energie, ne? Mhm. Und das hat mich dann sehr stark herausgefordert. Und ich habe verstanden, die beste Zeit, um diese Balance hinzukriegen, ist, mehr Zeit mit Gott verbringen. Mhm. Ich weiß, das ist ein Widerspruch. Gerade für mich, der Ziele setzt, der ein Mann der Taten ist, gerade für mich, der sehr viel mit dem Verstand versucht hinzukriegen, gerade für mich ist es schwierig, das Ganze abzugeben. Und Gott hat mir erklärt, was Glaube bedeutet. Glaube ist, wenn der Verstand sagt, so, das geht nicht. Und der Glaube sagt, doch, es geht. Mhm. Das ist Und wo Gott mir das immer wieder beigebracht hat. Und ich habe das immer wieder nicht ganz verstanden, wenn manche sagen, die Gemeinde kommt zuerst. Und dann kommt der Beruf und dann kommt die Familie und so weiter. Oder das kommt zuerst. Mhm. Ich habe das immer verstanden. Zuerst kommt Jesus. Und wenn Jesus sagt, heute ist die Familie dran, dann ist die Familie dran. Heute ist die Gemeinde dran, dann ist die Gemeinde dran. Mhm. So, ne? Dass man dann einfach sagt, in dieser ständigen Abhängigkeit mit Gott, zu sagen, Gott, das sind ja alles deine, das ist deine Familie, das ist deine Firma, das ist deine Gemeinde. Ich bin ja nur ein Werkzeug. Mhm. Und Gott weiß, wie viel Kraft ich habe. Gott weiß, wie viel Zeit ich habe. Und Gott, was soll ich heute tun, ne? Und dieses einfach sich lösen davon, sagen, ist ja nicht meins. Mhm. Ja. Aber ich darf arbeiten, tätig sein, ne? Mhm.
2: Für den Herrn. Und der will uns gebrauchen, auch ja. Wenn wir eigentlich so oft voll daneben hauen.
3: Ja. Ja, weißt du, diese Balance, dieses beides. Einerseits diese göttliche Gelassenheit zu haben. Es ist nicht meins, das gehört Gott. Und andererseits diesen leidenschaftlichen Eifer zu haben, der aus dem Herzen kommt, wenn man die Gemeinde liebt. Wenn man die Mandanten liebt, wenn man die Familie liebt. Mhm. Ne?
2: Ja.
3: Und diese ist ja auch irgendwo eine innere Balance, ne? Mhm,
2: definitiv. Wow. Oh, wir kommen leider schon langsam zum Ende. Ich habe jetzt noch eine Frage, und zwar kam das immer wieder schon durch. Du

0: Das bist, ne? Dann hat Gott mir gezeigt, diese Bibelstelle, meine Schafe hören meine Stimme. Und das ist mir so klar geworden. Manchmal kann ich das wirklich nicht erkennen. Zum Beispiel jetzt mit dem Ältestenamt, wo ich dachte, das kann ja auch eine Riesenversuchung sein, dass ich das jetzt einfach abgebe, dass der Teufel mich da einfach weghaben will. Und ich habe Gott angefleht, ich habe Gott gesagt, ich möchte unbedingt deinen Willen tun. Und ich muss da dann denken an Watchmani. Watchmani sagt, wenn du dir nicht sicher bist, dann sag, ich weise die Gedanken des Teufels zurück, weil der Teufel, der greift ja vor allem unser Verstand an, unsere Gedankenwelt. Das ist ja seine Front, sein Angriff. Er kann ja nicht unsere Gedanken lesen, aber er pflanzt uns Gedanken ein. Und manchmal erkennt er, er kommt ja manchmal aus reinen Engel des Lichts, ne? Und du kennst ihn nicht. Ist es jetzt Gott oder nicht? Und wenn man aber sagt, Gott, was von dir ist, das will ich annehmen. Und was vom Teufel ist, das weise ich zurück. Und dann kontrolliert Gott das. Gott sortiert die Gedanken, Gott filtert die Gedanken und lässt seine Gedanken zu, seine Gedanken reifen, die von ihm kommen. Und wenn man bittet, Gott, ich will deinen Willen tun, lass mir deinen Willen tun, sprich du zu mir und schenk mir eine empfindliche Erkenntnisfähigkeit. Ich weiß nicht, kennst du das? Du kennst das bestimmt von Musikern. Manche Musiker, die verlieren vielleicht teilweise ihr Gehör, wenn sie älter werden, aber sie haben ja ihr besonderes Gehör, die Musik. Das bleibt ja, ne? Sie sind ja so eingestimmt darauf, dass sie das hören. Und ich glaube, so ähnlich funktioniert das auch beim Reden mit Gott. Ich denke, je mehr du auf ihn achtest, dass er reden wird, und je mehr du bereit bist, ihm zuzuhören, um das zu tun, was er sagt. Mhm. Ja? Also nicht nur zuhören und prüfen, sondern wirklich, Gott spricht zu mir, damit ich das tun kann. Mhm. Umso deutlicher wird das. Teilweise ist es so, vielleicht ein bisschen verglichen, wie die Mama mit dem Kind spricht. Und wenn die sich gut verstehen und so weiter, manchmal muss die Mama noch nicht mal was sagen. Ne? Das Kind erkennt es schon in den Augen, ne? Was die Mama sagen will. Ne? Und ich glaube, diese Beziehung, je enger die wird, umso besser versteht man, was Gott will und was die da sagt. Und du weißt, dass Gott das ist. Ne? Mhm. Du weißt es ganz genau. Ne?
1: Ja.
0: Vielleicht, ich weiß es nicht genau, ich kann es nicht beschreiben, wenn du da drin bist, wenn Gott zu dir spricht, dann weißt du es, ne? Das ist ja, ne?
1: Ja, doch, das ist schon sehr gut so näher gebracht auf jeden Fall. Und vielleicht redet Gott auch unterschiedlich manchmal zu manchen Personen, das ist dann auch ein bisschen individuell.
0: Ja, genau.
1: Aber
0: genau. Ja. Ja, bei mir war es wirklich so, das hat Peter Rhein bei mir damals beigebracht, der Älteste aus Bielefeld, der hat mir so viel beigebracht. Und als es damals ging um die Ältesten, weil da habe ich ja auch gefragt, ich weiß nicht, was ich machen soll. Ist es wirklich so, dass ich Ältester werden will? Ne? Dieser Kampf, kannst du dich erinnern? Und dann habe ich ihn gefragt und dann sagt, wie kann ich erkennen, ob Gott das will oder nicht? Und dann hat er mir gesagt, schau, wie Gott zu dir bis jetzt gesprochen hat, weil meistens spricht Gott in eine ähnliche Weise zu dir. Weil manche sind ja sehr empfindlich im Reden. Und bei mir war das so, ich war sehr stur. Also Gott musste schon sehr, sehr mich anpacken, damit ich mich überhaupt bewegt habe. Ne? Und schon so an die Hand nehmen. Und du weißt ja, ich habe ja fast meine Frau und mein Kind verloren bei der Geburt, weil Gott wusste, mit mir kann er nicht anders umgehen. Ne? Ich höre sonst nicht. Ne? Ja, so war es bei mir am Anfang jedenfalls, wo du gesagt hast, Gott spricht unterschiedlich. Mhm. Ich denke schon, ja.
1: Ja, danke. Und jetzt komme ich auch zu meiner letzten Frage leider. Und zwar, das ist hier schon so ein bisschen Tradition. Hast du einen Ratschlag für uns, für die Zuhörer?
0: Was ich mitgeben möchte. Ich habe wirklich
1: deine letzten Worte.
0: Ich hatte da was. Ich überlege gerade die ganze Zeit, war schon verzweifelt, was es war. Ich sag mal das, was mir jetzt wichtig geworden ist. Die Zeit ist unglaublich kurz. Wir wissen nicht mehr, wie lange wir noch haben, bis Jesus wiederkommt. Es kann sein, dass es 10 Jahre sind. Es kann sein, dass es ein paar Jahre sind, ein paar Monate sind. Ich weiß es nicht. Aber in diesem Bewusstsein zu leben, dieses Auskosten der Zeit, ich finde das unglaublich wichtig. Nicht dieses jetzt blinde Aktivismus, jetzt loslaufen, jetzt lass uns noch schnell was machen. Mhm. Auskosten der Zeit bedeutet, Gott hat einen Plan. Und das heißt in Epheserbrief, Gott hat uns die Werke vorbereitet, in denen wir wandeln sollen. Das heißt, er hat dich ausgestattet mit einer Gabe, er hat dich ausgestattet mit Gesundheit, gibt die Kraft und Zeit und Geld. Und er hat schon Werke vorbereitet, da wo du am besten geeignet bist. Mhm. Also klärst mit Gott, was heute dran ist und tust. Du weißt ja nicht, wie lange Zeit wir haben, ne? Vielleicht so, ne? Dieses bewusste Leben und jeden Tag bewusst leben. Mhm. Nicht Ausschau halten nach den neuen Serien oder nach der neuen Unterhaltung, sondern lass uns ausschalten, weil die Zeit ist so kurz, das Leben ist so schnell vorbei. Mhm. Und so schnell kann Jesus wiederkommen. Und dann, ich möchte, ne? Es ist mir einfach so ein Wunsch, dass keiner einfach so da ist und mit leeren Händen dasteht.
1: Ja, Amen. Dankeschön. Gerne. Also vielen Dank für deine Zeugnisse in so vielen verschiedenen Lebensbereichen. Danke, Eduard, dass du bereit warst, auch zu erzählen, und hat ja auch mit Mut zu tun.

0: sich da der Öffentlichkeit zu stellen. Aber ich denke, wir konnten viel, viel lernen.
1: Danke, Tina, für die herzliche Aufnahme hier.
0: Gerne. Ja, und dir, lieber Zuhörer, möchte ich auch einfach diese Worte nochmal mitgeben. Du hast es gehört, die Zeit ist kurz. Also nutze die Zeit. Und das fand ich auch so eindrücklich, dieses, dass wir treu sein und dass Jesus uns den Lohn später gibt. Dafür lohnt es sich, wirklich für den Herrn unterwegs zu sein, dass wir einfach auf das Ewige schauen. Und das hoffe ich, dass dir das auch einfach jetzt zu Herzen geht, dass du das mitnimmst. Und ja, dass wir alle dadurch gesegnet werden. Bis zum nächsten Mal.
2: Es ist 18 Uhr.
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3: Dann fang du an. Und ich slide mit rein.
4: Herzlich willkommen, Leute, zu einer neuen Podcast-Folge, so wie jeden Dienstag.
3: Herzlich willkommen, Leute. Schön, dass ihr da seid.
4: Schön, dass du dir wieder Zeit genommen hast, Christian. Hier an meiner Seite mit einem spannenden Thema.
3: Einfach spannendes Thema. Ich glaube, die Formulierung spannendes Thema ist jetzt mittlerweile gleichwertig zu, wir sind schon mitten in der Folge wie damals.
4: Ich glaub,
3: findest du nicht?
4: Nein, ich finde, die Themen sind spannend, die wir hier besprechen.
3: Jede Woche aufs Neue haben wir ein spannendes Thema, so wie wir damals auch immer mitten in der Folge waren.
4: Ganz authentisch.
3: Ich glaube, das kennen gar nicht mehr so viele. Wir haben ja eigentlich schon relativ früh damit aufgehört, aber egal, Insider, lassen wir beiseite. Schön, Leute, dass ihr eingeschaltet habt, schön, dass ihr da seid. Heute möchten wir anfangen, über ein Thema zu reden. Das hast du ja vorgeschlagen, Esther. Und ich will vorab nur sagen, ich fand es sehr interessant, dass du das vorgeschlagen hast, weil es mir einfach nur einmal aufs Neue aufgezeigt hat, wie sehr ich, obwohl wir diesen Podcast haben, nicht auf Social Media unterwegs bin. Aber ich feiere das, dass du diese Impulse gibst. Deshalb führ uns doch ein bisschen ein. Worüber willst du reden?
4: Also eigentlich hat das tatsächlich nicht mit Social Media zu tun. Ich habe eigentlich angefangen, ein Buch zu lesen. Ich hatte das auch schon letzte Woche hier einmal gezeigt. Und zwar ist das hier Hilfreiche Wahrheiten aus vergangener Zeit. Die puritanische Praxis der biblischen Seelsorge. Und es ist quasi so ein Seelsorgehandbuch. Und im zweiten Kapitel, das hat mich vor allem umgehauen, ging es um Zufriedenheit, um etwas, was wir, glaube ich, alle doch so im Leben suchen. Und ich fand den Ansatz sehr gut und dachte mir schon, boah, das müssen wir auf jeden Fall mal im Podcast behandeln. Und dann habe ich parallel, aber auch in den letzten Wochen, so auf Instagram Beiträge gesehen, nicht notwendig von Leuten, denen ich gefolgt bin, aber manchmal wird das ja so im Feed angespült, man kennt es doch. Also du kennst es jetzt nicht und alle Menschen, die nicht so auf Social Media unterwegs sind, ne, ihr verpasst auch nichts, keine Sorge, aber manchmal wird einem dann was empfohlen. Und da ging es in dem Beitrag darum, dass es so in evangelikalen Kreisen oder in christlichen Kreisen eben auch diesen Spiritual Bypassing gibt. Wir gehen noch später gerne drauf ein, was das genau bedeutet. Aber so, um das kurz zu fassen, es ist einfach nur so dieses nicht hinsehen zu Problemen oder sich einfach so selbst einreden, das existiert alles nicht, das ist. Und es wurde in dem Beitrag eben kritisiert, dass das die Art und Weise ist, wie Christen mit Problemen umgehen. Und ich dachte mir so, ich lese hier doch hier gerade mein Buch. Das ist genau nicht so. Also es ist schon irgendwo zu einem ganz bestimmten, also in jeder Lüge ist ja ein bisschen ein Stück Wahrheit, weil so funktioniert Lüge, indem man Wahrheit verdreht. Und ich dachte, das wäre doch mal eine Folge, darüber zu sprechen. So, was macht wirklich diese Zufriedenheit in Christus aus und reden wir uns als Christen eigentlich nicht einfach nur ein, dass es uns gut geht. Also so, ich weiß nicht, das fand ich sehr interessant.
3: Ich auch, nachdem ich mich mehr damit auseinandergesetzt habe, was Spiritual Bypassing ist, weil als du mir das gesagt hast, ich muss sagen, ich konnte damit überhaupt nichts anfangen, weil auf Deutsch heißt das ja quasi einfach nur also mein erster Gedanke war so Spiritual Bypassing, auf Deutsch heißt das irgendwie spirituelles Vorbeigehen oder so, ne? Auf Deutsch dachte ich mir so, gibt das irgendwie nicht so viel Sinn, aber ich habe mich damit auseinandergesetzt und ich dachte, man kann eine kurze Definition an den Anfang stellen, weil ich glaube, das Thema ist echt ein sehr interessantes, wirklich. Folgendes, Spiritual Bypassing bezeichnet das Phänomen, bei dem Menschen religiöse oder spirituelle Überzeugungen nutzen, um sich unangenehmen Gefühlen, Konflikten oder ungelösten Themen nicht stellen zu müssen. Das heißt, im Umkehrschluss, was quasi zum Beispiel sein könnte, ist, man könnte sagen, anstatt Trauer oder Wut zuzulassen, sagt man, ich sollte einfach dankbar sein, Gott hat seinen Plan mit dieser Situation. Und ich finde, dieses Beispiel verdeutlicht ist eigentlich ganz gut. Dass dieses Prinzip von jeder von uns, ob gläubig oder nicht, wir sind in unserem Leben mit allem Möglichen konfrontiert. Ne? Mit Freude, mit Trauer, mit Wut, mit ungelösten Problemen irgendwie. Und wir müssen alle einen Weg finden, um damit umzugehen. Und dieses Spiritual Bypassing ist also eine Art Kritik, vor allem an Christen, ne, zu sagen, guck mal, hier ist nicht der Raum, um diese Dinge für dich durchzudenken, sondern beschäftige dich nicht damit, konzentriere dich lieber darauf, dass Gott einen guten Plan hat, zum Beispiel. Und ich finde das interessant, weil das eine schwierige Balance ist, glaube ich. Weil, ich glaube, darauf gehen wir gleich auch noch ein bisschen ein, aber die Balance ist halt auf der einen Seite klar, als Christen ist unser Fokus im Leben nicht die Probleme unserer Zeit, sondern der Blick auf Gott. Gleichzeitig aber ist es wichtig, dass wir uns mit diesen Dingen auseinandersetzen. Und das redet die Bibel auch auf keinste Weise schlecht. Aber diese Kritik, deshalb finde ich es gut, dass wir das aufgreifen.
4: Ja, ich glaube, dass man durchaus vielleicht auch durch schlechte Erfahrungen den Anschein haben kann, dass es Christen echt so praktizieren, dass sie ihre ganzen Probleme einfach runterschlucken und sagen, ja, aber also irgendwelche frommen Floskeln und dann soll die ganze Sache vorbei sein. Aber die Bibel fordert uns ja nicht auf, einfach nur fromme Floskeln von uns zu geben, sondern eigentlich eine Auseinandersetzung mit diesen Dingen. Und ich fand das so wichtig, einerseits natürlich sich selbst zu reflektieren, hat man das selbst schon gemacht, so vor allem, wenn Leute ja auch das Herz ausschütten, ob man dann einfach nur so schlaue Sachen gesagt hat und das sich eigentlich gar nicht diesen Menschen wirklich angenommen hat. Oder eben auch, ob das, also wie Menschen generell darunter leiden. Und ich glaube, dass wir eigentlich voll die Möglichkeit haben, durch das Evangelium in schwierigen Situationen voll die Hoffnung zu haben. Und dass wir als Christen eigentlich voll die Werkzeuge haben für ein Leben, also ein erfülltes Leben. Und dass kein Spiritual Bypassing nötig ist, weil wir eigentlich die Wahrheit haben, die uns wahrhaftig frei macht. Und ich finde vor allem, nochmal einen kleinen Exkurs zu meinem Buch, geht er vor allem darauf ein, wie man Zufriedenheit findet. Also es geht nicht um dieses sich einfach einreden, ist gar nicht so schlimm oder meine ganze Lebenssituation, die interessiert vielleicht Gott auch gar nicht oder ich müsste jetzt einfach glücklich sein und ich müsste jetzt die ganze Zeit ohne anhalten beten oder so, sondern was sagt die Bibel, was ist wirklich Wahrheit, was macht wirklich frei? Und ich finde, dass er in dem Buch so einen guten Ansatz gibt, und zwar, dass es auch vor allem die Klagelieder als Beispiel dazu nimmt, um zu sagen, ey, da haben Menschen gelitten und dieses Leid nicht einfach nur weggeredet oder sich selbst weggedacht, sondern das mit Gott besprochen. Also was David in den Psalmen zum Beispiel niederschreibt, das ist ja kein Bypassing, das ist kein Ignorieren der aktuellen Situation, sondern es ist ja viel eher ein mit Gott ringen. Aber und nicht mit dem Glauben, Gott wird jetzt nicht mehr handeln, sondern vor allem, ich sage Gott, ey, ich bin richtig am Ende und ich habe richtig Angst und ich habe richtig Sorge, aber im gleichen Maße im Glauben zu handeln und zu wissen, dass Gott im richtigen Moment, zur richtigen Zeit eingreifen wird. Und dass das quasi, man könnte vielleicht auch sagen, es wirkt von außen wie ein, man redet mit Gott klein, aber es ist ein Auseinandersetzen mit Gott und dann hin zu Gott gehen, damit nicht die Umstände einen einfach beeinflussen, was ja eigentlich so die Praxis unserer Generation ist, dass man sich einfach so ein Drei-Punkte-Plan macht und dann sagt man, okay, ich mach das, dann geht's mir wieder gut, dann bin ich erfüllt, dann bin ich glücklich, meine Probleme sind gelöst. Das ist es ja gar nicht. Sondern dass es eigentlich um etwas Tieferes in unserem Herzen geht, das wirklich verändert werden muss. Weißt du, was ich meine?
3: Ja, 100%. Und würdest du sagen, das ist so die Balance, die du gerade angesprochen hast, das ist auch so ein bisschen, was ich meine, was ich eben, als ich so ein bisschen eingeführt habe, gesagt habe, zwischen ne, also Gott, wenn du sagst, Gott hat einen Plan, dann kann das ja auf der einen Seite tatsächlich bedeuten, dass du sagst, ich verstehe gewisse Situationen nicht und ich will sie ignorieren und sage, Gott hat einen Plan und ich vertraue darauf. Aber es gibt ja auch eine andere Sache, ne, Gott hat einen Plan heißt auch, oder kann genauso heißen, sich mit der Situation eigentlich zutiefst auseinandersetzen und all das, was man eben empfindet und was man denkt und ähnliches, das eben auch vor Gott zu bringen mit der Ausrichtung, Gott hat einen Plan. Und ich finde, das ist halt, es ist ein sehr feiner Unterschied, aber ein sehr gravierender. Mhm. Weil, oder ich weiß, meine Frage wäre zum Beispiel an dich, hast du das schon mal erlebt, dass du zum Beispiel, egal ob du jetzt mit jemandem gesprochen hast oder jemand mit dir, dass du mit irgendwie ein Problem hattest oder etwas und dass man es quasi reduziert hat auf dieses, keine Ahnung, du kannst das nicht, deshalb bete mehr. Mhm. So, es wird schon kommen, bete einfach mehr, denk nicht so viel darüber nach, bete einfach, das wird schon. Ja. So zum Beispiel, keine Ahnung.
4: Also ich weiß, dass, also die Zeit nach Israel, also für die, die das jetzt diesen Kontext nicht kennen, wir sind ja in Israel gewesen, als der Krieg ausgebrochen ist und mich hat das ja mental schon sehr mitgenommen, weil ich mir auch schon davor, ging es mir gar nicht gut und war sehr angeschlagen und in der Zeit danach kam natürlich, also wir sind ja nach Deutschland gekommen und viele im Umfeld sind diesen ganzen Prozess zum Zurückkommen nach Deutschland und die Zeit danach einfach auch, haben uns begleitet, haben uns im Gebet begleitet und dann wurde mir auch hier und wieder mal Dinge gesagt, wo ich so war, so, boah, wenn du mir zugehört hättest oder wenn du nicht einfach nur gerade diese fromme Floskeln sagen würdest, dann wird das jetzt nicht so wehtun. Und ich glaube, dass diese gut gemeinten, aber vielleicht nicht optimal formulierten Ratschläge, ja, ob das sein muss, aber ich weiß, dass das alles etwas ist, wo Gott trotzdem einen guten Plan hatte. Trotzdem darf man das und soll man das kritisieren, glaube ich.
3: Und warum glaubst du, dass so, während ich mich mental auch so ein bisschen auf die Folge vorbereitet habe, habe ich mir so die Frage gestellt, weil diese Kritik ist ja also zum Teil berechtigt, ne? Nicht 100%, aber zum Teil, weil wir kennen es ja auch, wir kennen Leute in unserem Umfeld, die das in einem gewissen Maße irgendwie so erlebt haben. Warum, glaubst du, tun wir als Christen das manchmal, dass wir uns in dem Sinne vor gewissen Situationen irgendwie auch verstecken durch solche Aussagen? Mhm. Also kannst du dir vor, also ja, denkst du an Gründe?
4: Du sagst es schon, also man versteckt sich einfach. Man hat Angst vielleicht in manchen Situationen oder man weiß es einfach nicht besser. Aber ich glaube, dass wichtig ist in diesen Situationen, als, sage ich mal, als Opfer dieser Situation erstmal kein Opfer der Situation zu werden. Also sich die ganze Zeit einzureden, ich bin ein Opfer und sich so voll da so reinzusteigern, weil dann, das ändert auch nichts. Und halt daran festzuhalten, dass Gott halt trotzdem einen guten Plan hat, auch wenn diese Person vielleicht mit christlichem Background bisschen Unsinn geredet hat. Und ich glaube, das ist einfach zu unterscheiden. So, was sagt Gott, was sagen Menschen? Also wie offenbart sich Gott in seinem Wort? Und was tun Christen, die man vielleicht auch negativ einfach wahrnimmt? Und ich finde, zum Thema so Opfer sein, habe ich auch ein gutes Zitat hier in dem.
3: Während du suchst, kann Buch. Ich auch einen ergänzenden Gedanken sagen. Mhm. Woran ich nämlich auch dachten musste, alles klar, denken musste. Und zwar, wir haben ja zum Beispiel in der Vergangenheit auch immer wieder, ne, über Gesetzlichkeit gesprochen. Und ein Thema, das ja immer wieder auch aufkam, war, in unserer Gemeinde konnten wir nicht oft über Sünden sprechen, ne, in diesen gesetzlichen Kontexten. Warum? Weil auch nie Fehler zugelassen wurden und wir auch von der Leitung niemals signalisiert bekommen haben, dass Fehler okay sind im Sinne von, wir alle begehen sie. Mhm. Ne? Und da dachte ich mir auch, dass das, glaube ich, ganz krass auf eine Gemeindekultur und auch ein Gemeindeverständnis, aber auch ein Gottesverständnis ganz krass abfärbt, wie Leitungen, die ihren Glauben leben. Ne? Und wenn man selber niemals anfängt, so eine Art von Schwäche zu zeigen und zu sagen, ey, es gibt Situationen, ich weiß gerade nicht, wie ich damit umgehen soll und ich bete, dass Gott es mir zeigt. Ich glaube, wenn man das einander niemals vorlebt, dass dann diese Spirale entsteht von diesem Spiritual Bypassing. Weil dann kommst, weißt du, wenn ich das nie vorlebe und dann kommst du, dann sage ich dir, ja, aber quasi kümmere dich nicht so viel darum, bete einfach mehr, das wird schon gehen, weil bei mir klappt's ja auch angeblich. Weißt du, was ich meine? Mhm. Und dann dachte ich mir so, ey, ich glaube, dass dieses, wie wir uns einander begegnen, egal ob jetzt als Gemeindeleitung, aber auch als Christen, dass es sehr entscheidend ist, ob wir dieses Ausweichen vorleben oder ob wir Dinge wirklich adressieren. So. Mhm. Aber lies sehr gerne deinen Gedanken vor.
4: Also es gibt natürlich den Ansatz zu sagen, dass man Dinge nicht anspricht, aber es gibt ja auch, sag ich mal, auch in christlichen Kreisen, die dann in solchen Momenten die gut zusprechen wollen mit zum Beispiel so humanistischen Ansätzen, wie zum Beispiel, ey, du bist eigentlich im Grunde ein voll guter Mensch und deine Zufriedenheit und all deine Sachen, deine Probleme lösen sich, die andere Möglichkeit vom Spiritual Bypassing wäre dann zu sagen, also ich mache für die nur zuhören, ich mache so meine Gänsefüßchen mit meinen Fingern, Spiritual Bypassing, dass die Sache eigentlich wäre, zu sagen, ey, also dieser Ansatz von du bist ein guter Mensch, und da schreibt der Autor recht, also ich muss das besser erklären. Der Autor schreibt in dem Buch, dass
3: wir glauben alle an dich,
4: werde.
3: Esther, du machst das richtig
4: ich
3: gut.
4: Ich bin nicht schlecht im Erklären, es tut mir voll leid. Aber ihr versucht meinen roten Faden zu finden, ich versuche ihn auch zu finden. Wir suchen alle gemeinsam nach diesem roten Faden, kein Stress. Auf jeden Fall, in dem Buch geht der Autor auf verschiedene Puritaner und ihre Werke quasi ein und fasst sie so ein bisschen zusammen. Und das ist genau in dem Fall der Hillsboroughs. Und das ist das zweite Kapitel, und er schreibt hier, es wird ein längerer Text, seid alle gespannt auf meine Lesekünste. Okay. So, wir finden jedoch nicht in den humanistischen Ansatz, wir sind gute Menschen, Erleichterung, oder was noch wichtiger ist, wachsen dadurch auch nicht. Wir finden sie nur, wenn wir auf die Täuschung unseres Herzens achten. Eine von denen besteht darin, dass wir grundsätzlich meinen, gute Menschen zu sein, die hin und wieder einen Fehler begehen. Sobald wir uns aber als Sünder sehen, die vorwärts von Gnade Gottes bedürfen, sind wir imstande, die Kraft und Gerechtigkeit Christi zu erkennen, die uns hilft, die Sünde zu überwinden, die Liebsamen zu lieben und die unbefriedigende Situation zu ertragen. Das war ein richtig vorbildlicher Puritanersatz. Das war jetzt einfach eine halbe Seite, Leute. Aber es geht weiter. Ohne auf diese Täuschung einzugehen und die Wahrheit darüber anzuerkennen, wer wir sind, wird die Zufriedenheit nie erreicht werden. Betrachtet sich zum Beispiel eine Person immer als Opfer, wird sie beginnen, die Situation passiv anzunehmen und sogar zu einem gewissen Grad das Gefühl haben, dass sie ihr Los im Leben im Frieden akzeptieren muss. Aber diese scheinbare Friede beruht auf das Verständnis, dass ein guter Mensch ist, der im Grunde nicht wirklich sündigt. Manchmal kann sie tatsächlich ein Opfer sein, was tragisch ist und es verdient, sich damit auseinanderzusetzen. Aber die persönliche Identität, in die eines Opfers zu wandeln, ist nicht gleichbedeutend mit Zufriedenheit. Es ist ein armseliger Ersatz. Und ich finde das voll krass. Also statt zu sagen, ich bin hier das Problem, zu sagen, ja, alles um mich herum ist das Problem. Und das ist ja genau der Ansatz, wenn man nicht, wie die Bibel sagt, in sich gucken soll und seine Beziehung mit Gott klären soll, sondern alles um sich herum hat, versucht man, einen wirklich mickrigen Ersatz von Frieden zu bekommen. Und das ist der Punkt, der mich so fasziniert hatte, auch so dieses, dass es voll nichtig ist, außerhalb von Gott Zufriedenheit zu suchen. Nicht in so einem ignorier deine Probleme weg Sinn, sondern vielmehr so dieses ganz runtergebrochene, wofür lebe ich eigentlich? Und nur wenn ich das Ziel im Leben auch quasi dem wirklich nachgehe, nur dann kann ich ja Zufriedenheit erlangen, wenn ich das mache, wofür ich geschaffen bin. Und wie will ich diesen Frieden und diese Gewissheit zu haben, wofür ich gemacht bin, außerhalb von Gott? Weil wenn ich weg von Gott gehe, dann versuche ich nur in Dingen um mich herum, in meinem Job, in meiner Arbeit, in meinem Hobby oder so, in da meine Zufriedenheit zu finden. Aber das wird immer verloren gehen, weil diese Dinge wegbrechen.
3: Aber wie würdest du jetzt Spiritual Bypassing konkret mit Zufriedenheit zusammenbringen?
4: Ja, ich glaube, dass Spiritual Bypassing die Annahme ist, dass man seine Zufriedenheit einfach versucht Unzufriedenheit wegzuignorieren, man sagt, dass wir Christen angeblich unsere Probleme nehmen und einfach so tun, als ob die gar nicht da sind und irgendwelche frommen Floskeln so drüber setzen. Und ich glaube, dass das in manchen Momenten passiert, dass Menschen keinen inneren Frieden haben, sondern einfach es wirkt von außen, wie zum Beispiel ein perfektes christliches Leben, so wie man sich das halt dann vorstellt. Aber innerlich sind die voll zerbrochen. Das hört man ja auch immer wieder. Und ich denke, das passiert auch. Aber ich glaube, dass wahre Zufriedenheit der Schlüssel dazu ist, diesem Spiritual Bypassing zu entkommen.
3: Ah, okay. Und wahre Zufriedenheit im Sinne von, dass du dir als gläubige Person, dass du dir dessen bewusst bist, erstens, wer du bist und wer Gott ist, und dass du dir aus dieser Perspektive heraus deine Umstände um dich herum, dass du sie da durch diese Brille quasi interpretierst.
4: Genau.
3: Ah, okay.
4: Genau. Anstatt einfach nur zu versuchen, sich irgendwie also sich selbst zu retten, das einfach durch Sicherheit oder durch gewisse andere Stabilitäten im Leben, dass man das versucht, einfach anzuerkennen, dass man kein guter Mensch ist, dass man wirklich komplett auf Gott vertrauen muss, dass daher diese Zufriedenheit kommt. Und ich finde es auch spannend, weil die Puritaner, die sind ja mal ganz praktisch unterwegs. Ich habe hier gerade einfach mein Buch kaputt gemacht, Christian.
3: Traurig.
4: Wie traurig. Oh Leute, mir liegen gerade einfach Seiten in der Hand von meinem Buch. Muss ich später einkleben. auf jeden Fall finde ich das auch sehr gut, dass er versucht zu greifen, und er sagt selbst, es ist ein Geheimnis, wie das dann praktisch umzusetzen ist. Weil wenn du sagst, nee, Spiritual Bypassing ist nicht, ja, was machen denn Christen denn sonst?
3: Ja.
4: Das ist jetzt die Frage. Und ich finde, es ist so spannend, weil er sagt, dass es ein Akt des Glaubens ist, wirklich zufrieden zu sein.
3: Ja,
4: und dass quasi man kann niemals Zufriedenheit erzwingen,
3: ja,
4: oder jemanden sagen, so, du musst zufrieden sein. Zufriedenheit ist immer etwas, was vom Geist kommt.
3: Mhm.
4: So etwas, was wirklich mit einer guten Beziehung zu Gott quasi einhergeht. Es ist nicht, dass ich jetzt, weiß ich nicht, meine perfekte christliche Traum, sag ich mal, Society um mich herum aufbaue und selbst so versuche, die äußerlichen Dinge, auch wenn die voll fromm aussehen, wenn das alles trotzdem da ist und der Unfriede mit Gott da ist, dann wird das niemals kommen. Und der Borrow sagt quasi im Grunde, dass man Zufriedenheit als ein großes Geheimnis annehmen muss, was man nicht hundertprozentig verstehen kann. Und da ist dieser Tropfen Wahrheit von diesem Spiritual Bypassing, wo es wirklich stimmt, so zu einem gewissen Maß, wir können es nicht hundertprozentig greifen.
3: Mhm.
4: Aber es ist trotzdem so, dass wir mit einzelnen Schritten in unserem Leben, zum Beispiel im Gebet, in der Zeit, die wir mit Gott verbringen, in dieser Zufriedenheit wachsen können. Es ist nichts, was auf Knopfdruck passiert, und es ist nichts, was so durch so ein Doppelleben irgendwie gefüttert werden kann, sondern Zufriedenheit kommt durch sein authentisches und wirklich so lebendiges Leben mit Gott. Und das wird dann kultiviert, wenn wir wirklich in Gemeinschaft leben, wenn wir weiterhin Gott kennenlernen und so weiter. Weißt du, was ich meine?
3: Ja. Was würdest du sagen, warum ist es so schwer für eine gläubige Person, oder warum kann es schwer sein für eine gläubige Person, sich auf diese Art und Weise verletzlich zu zeigen, indem man eben dieses Spiritual Bypassing nicht betreibt, sondern eben ganz aktiv Dinge anspricht und ausspricht. Ne, ich kann diese Situation gerade nicht verstehen, oder weil das und das passiert, das verfolgt mich irgendwie sehr, ich kann damit nicht irgendwie abschließen. Was glaubst du, können Gründe sein, dass es Gläubigen schwerfällt, diese Art von Verletzlichkeit zu zeigen?
4: Ich glaube, das ist, wie wir so ein bisschen sozialisiert wurden, weil ich glaube, dass es viele auch so Gesellschaften gibt, wo man viel Menschenfurcht hat, über diese Dinge zu sprechen. Aber ich finde es so spannend, was jetzt auch der Autor zum Beispiel dazu sagt, wieso es so wichtig ist, über das Leid nicht einfach nur, sag ich mal, das so alleine auszusitzen, sondern das auch kundzutun vor Gott und so, vor Freunden. Ich lese einmal hier weiter vor. Ich liebe meine Zitate. Zufriedenheit liegt in der Ruhe des Herzens. Sie richtet sich nicht gegen das Klagen und Beschwerden, wenn wir dies in angemessener Weise vor Gott und unseren Freunden bringen. Obwohl ein Christ unter Gottes korrigierender Hand ruhig verharren sollte, kann er ehrlich vor Gott sein, ohne dabei gegen seine christliche Zufriedenheit zu verstoßen. Gleichermaßen darf er seinen christlichen Freunden seine traurige Situation schildern, indem er aufzeigt, wie Gott an ihm gehandelt hat und wie schwer die Bedrängnis auf ihm lastet, damit die Freunde zur rechten Zeit seiner erschöpften Seele ein Wort zusprechen können. Und ich glaube, das ist hier so voll der Punkt, weil die Kritik an diesem Spiritual Bypassing ist ja so ein bisschen so, ja, wir reden nicht über Schwierigkeiten, so, ja, wir tun einfach so, als ob alles super wäre. Und eigentlich fordert uns die Bibel, so wie auch in Zitat sagt, voll dazu auf, einander mit Psalmen zu ermutigen, mit der Bibel zu ermutigen. Und wie sollen wir jemanden ermutigen, wenn dann alle so tun, als ob alles super wäre. Eigentlich gar nicht. Wir sollen in einem gesunden Maß, natürlich jetzt nicht so im Selbstmitleid und so weiter, ne, sondern natürlich in gesunden Maß Dinge bekennen, damit Menschen uns auch ermutigen können. Und wir müssen auch vor Gott mit diesen Dingen kommen. Und nur weil wir, weiß ich nicht, so nicht immer so happy-clappy vor Gott kommen, heißt das nicht, dass wir gleich murren. Und ich glaube, dass wir vor unseren himmlischen Vater kommen dürfen und das auch mit ihm besprechen dürfen. So diese, ey, ich weiß gerade nicht, ob das hier gerade angebracht ist, aber das und das ist auf meinem Herzen und das tut mir gerade richtig weh. Und das ist dann nicht unzufrieden sein, also sagt zumindest Burroughs hier, sondern es ist vielmehr eine ehrliche, authentische Beziehung zu Gott zu haben. Und das ist dieses Geheimnis der Zufriedenheit.
3: Und ich denke, genau dieses ehrliche Gebet auch irgendwie mit Gott zu haben, ich meine, dazu haben wir ja auch einige Beispiele. Beispiel im Psalm 13, in den ersten Versen, da spricht David und dann fragt er zum Beispiel, ne, wie lange, Herr, willst du mich für immer vergessen? Ne? Also das ist so ein Beispiel, wo es ja ganz offensichtlich so ist, dass David sich wünscht, dass Gott eingreift, er es aber nicht tut. Und er sagt halt nicht einfach nur, ja, Gott wird schon für alles einen Plan haben, sondern das, was er in sich trägt, das bringt er vor Gott. Mhm. Ne? Und dieses Gebet der Verzweiflung offenbart dann auch, was er fühlt und was das mit ihm macht. Und das, ich glaube, das zeigt halt einfach, Gott hält unsere Gefühle aus. So, es ist nicht so, dass es ihn überfordert oder dass er uns auf sie reduziert oder ähnliches, sondern ne, das sind ja auch oftmals einfach Wegweiser, egal ob also positive oder negative Emotionen, aber das, was wir in uns haben, kann ja auch als Wegweiser dienen, eben unsere Nähe zu Gott zu suchen und sie nicht unbedingt zu verhindern. Ne? Obwohl Verse auch immer wieder ausgelegt werden können. Und ich finde das halt so dass das Gefährliche, ne? Wenn wir auch so zum Beispiel in Römer lesen, ne? Römer 8 ist das, glaube ich, all denen, die Gott lieben, dienen alle Dinge zum Guten.
4: Das klingt ja bei dir fast wie ein Zungensprecher, wenn du das so sagst.
3: Einfach ein Zungensprecher, also so klingt's auch.
4: Zungensprecher, Mann.
3: Konter. Auf jeden Fall, was ich sagen wollte, denen, die Gott lieben, dienen alle Dinge zum Besten. Und das kann so ein unfassbarer Trost sein, dieser Vers, und gleichzeitig auch so ausgenutzt werden, dass man sagt, verdräng einfach, was du denkst. Es ist egal. Alles wird schon gut. So.
4: So der Mann schlägt dich zu Hause grün-blau und dann sagen die so, ja, Römer.
3: Ach, ja, so du liebst doch Gott, alles gut, lass einfach. Ne? Und das finde ich halt so gefährlich und deshalb glaube ich auch umso besser oder dass umso dringender ist es halt, dass wir auch darüber sprechen. Ne? Weil wir halt durch unser Umfeld auch immer wieder mitbekommen, dass es Gemeinden gibt oder Christen gibt, die so einen Ansatz haben, wo du halt einfach weißt, langfristig ist das nicht haltbar. In der Bibel sehen wir genaue Gegenteile. Und wir als Christen haben nicht die Berufung, unseren Problemen aus dem Weg zu gehen.
4: Ja, ich finde, also du hast da voll recht. Und ich glaube, dass wenn man, also das Problem ist auch wieder hier, wir wollen nicht einfach nur Menschen an den Pranger stellen, sondern es ist wirklich die Traurigkeit darüber, dass wenn das Evangelium fehlt, beziehungsweise nur eine Kleinigkeit verrückt wird, dass dann automatisch der Frieden auch weg ist. Und das ist voll traurig, weil das Evangelium Freiheit bedeutet eigentlich für jeden, der daran glaubt, dass Jesus wieder am Kreuz gestorben ist.
3: Und nicht nur, dass wir nicht Leute an den Pranger stellen wollen. Ich meine, selbst wenn ich an mein Gebetsleben denke und was ich mit Gott so durchgemacht habe, ne, wir hatten vor ein paar Jahren eine sehr, sehr schwierige Zeit in unserer Beziehung, wo es wird kurz ein bisschen ernst, aber ich will nicht zu sehr in die Tiefe gehen, weil wir haben das dann nicht im Podcast besprochen, das kommt bestimmt irgendwann nochmal, aber wo wir eine sehr, sehr schwierige Zeit hatten und wo auch irgendwo auf dem Blatt stand, ey, beenden wir das oder nicht? Ne, am Anfang unserer Beziehung. Und ich weiß, dass die Probleme, die im Raum standen, die waren da und ich habe mich verantwortlich dafür gefühlt. Ich weiß, dass ich einen sehr großen Teil hatte, wo ich einfach Umstände quasi reingebracht habe, wo ich gemerkt habe, ey, wir müssen da irgendwie einen Weg finden, mit umzugehen. Und ich aber, klar, ich war auch jung im Glauben, keine Frage, aber ich dachte, das, was ich jetzt fühle, dieses, wie ich über mich denke, all die Wut, all die Scham, all das Ungemütliche, das muss ich für mich behalten. Ich kann das weder mit einem Seelsorger besprechen, noch kann ich das Gott sagen, weil ich kann Gott nur sagen, quasi, so, du bist der Beste und alles wird gut. So. Und ich weiß doch damals, dass
4: du das, kannst Gott sagen, du bist der Beste.
3: Ja, so dieses so, ja, du hast immer einen guten Plan, es wird schon alles okay sein.
4: Okay, so from Floskeln.
3: Ja, genau, so floskelmäßig halt. Ja. Und irgendwann kam halt dieser Punkt, wo ich tatsächlich, also, und nicht, dass das mir jemand vorgelebt hätte, ne, weil auch unsere Leitung in der Gemeinde, Leute in unserer Gemeinde, ne, die in meinem Umfeld waren, niemand hat einem das vorgelebt. Aber irgendwie hatte ich diesen Eindruck, ja, ich kann ja nur gut vor Gott kommen. Obwohl das halt überhaupt nicht stimmt. Und irgendwann kam halt dieser Punkt, wo ich das in dem Sinne nicht mehr ausgehalten habe. Dieses, wenn ich jetzt zu Gott bete, dann muss ich in meinem Kopf vorher überlegen, das darf ich sagen, aber das lieber nicht. Und irgendwann war das einfach viel, weil es hat einen beschäftigt, es hat einen förmlich, ne, überrollt so. Und irgendwann diesen Punkt zu erreichen, zu sagen, ey nein, alles, was ich in mir habe, ich darf das vor Gott reflektieren. Und das ist nicht falsch, sondern Gott gebraucht es ja eher als, okay, sprich mit mir, lass uns Nähe aufbauen. Ne, ich arbeite an dir. So, ich habe immer einen guten Plan, aber komm zu mir und so weiter und so fort. Und ich glaube, das ist eine Realität, die viele manchmal so nicht kennen, weil es fordert, und das finde ich auch interessant, es fordert eine geistliche Reife.
4: Weißt du, was es vor allem auch fordert? Passend dazu, Dankbarkeit. Eine kultivierte Dankbarkeit in allen Umständen. Weil ich glaube, dass wir voll schnell so dahin kommen und uns voll so aufregen über verschiedene Sachen. Und wir haben ja auch letztens eine Podcast-Folge auch noch dazu aufgenommen zum Thema Dankbarkeit und wie wichtig das ist. Weil ich glaube, wir voll schnell aus den Augen verlieren, was eigentlich so wahr ist. Und ich glaube, deshalb müssen wir uns umso mehr einfach davor hüten.
3: Ja. 100%, weil Dankbarkeit nochmal eine andere Ausrichtung auf gewisse Situationen gibt, ne? Ganz sicher. Was ich meine mit, es fordert geistliche Tiefe, ich glaube, dass sich das auch zeigt, inwiefern Gemeinden und inwiefern Christen eigenständig die Bibel lesen und verstehen können. Weil, zum Beispiel, wenn ich an die ganzen Leute denke, die uns auch Zeugnis gegeben haben, wie das bei denen in der Gemeinde war. Egal, ob jetzt gesetzlich oder nicht, das waren die oftmals, aber gibt auch andere Gemeindekontexte, wo es dann zum Beispiel ganz oft darum ging, so, ja, als Christen sagst du nicht, dass du das und das Problem hast, ne, sondern mit den Versen blockst du es quasi ab. So, all denen, die Gott lieben, dienen alles zum Guten, seid immer dankbar und so weiter, ne. Dass man das mal so abtut. Und an der Stelle, wenn das so gelebt wird, dann nimmt man auch denen man das sagt, die Möglichkeit, die Bibel in der Tiefe zu verstehen. Weil ein anderer Ansatz wäre ja, wenn du ein Problem hast, dass du sagst, ey, lass uns den Psalm jetzt auseinandernehmen. Oder du hörst eine Predigt, ne, wie André, verzweifelte Gebete, voll gut. Ne, er hat gepredigt über Situationen, in denen Menschen waren, sie haben einen Psalm geschrieben und waren so ehrlich, dass wir lesen das und wir denken, wie kann das in der Bibel stehen? Ne? Aber das zeigt es ja, dass es eben gut und richtig ist und auch im Sinne Gottes ist, dass wir Dinge, die wir in uns tragen, vor ihn bringen. So. Aber das fordert halt diese Tiefe auch im Umgang mit dem Wort Gottes, weil wenn das vorgelebt wird, diese Siegerkultur immer vorgelebt wird, dann macht man es sich auch sehr einfach, weil es dann nicht mehr in die Tiefe geht, sondern immer nur, hier, du hast diese 5 Wahrheiten, darüber hinaus brauchst du nicht nachzudenken, halte daran fest, alles andere ist komplett egal. Obwohl die Bibel eine ganz andere Tiefe bietet. So.
4: Du hast auf jeden Fall recht. Und ich glaube, dass die eine Möglichkeit, es gibt natürlich viele Möglichkeiten, am Evangelium vorbeizuleben, aber eine andere wäre zum Beispiel auch in schwierigen Situationen, dann den Ansatz zu wählen, zu sagen, die Situation soll sich ändern. Und ich glaube, du warst doch sicherlich auch schon mal in so einer Situation, wo du dachtest, so, ey, die Situation soll sich auf jeden Fall ändern.
3: Ja.
4: Ja. Jeder wahrscheinlich auch, ne? Ihr im Team da hinten auch? Habt ihr da auch schon mal so Situationen erlebt? Ja. Ja, das Team sagt ja.
3: Aber mit Voice Crack.
4: Mit Voice Crack. Ist okay. Und ich finde es so ermahnend, Leute, und das ist, macht euch bereit bei den Puritanern, also hier das Buch, was ich lese, wenn ihr die lest, einmal, das sind ellenlange Sätze und andererseits, das ist ein Respektschellen nach der anderen von Gott und ich finde das so gut, aber macht euch bereit für dieses Zitat. Für ein fleischig gesinntes Herz bedeutet Zufriedenheit die bloße Entfernung der Bedrängnis und möge sie doch weg sein. Nein, spricht das begnadete Herz. Gott lehrt mich, zufrieden zu sein, auch wenn die Bedrängnis weiter bestehen bleiben. Diese Bedrängnis, in etwas Gutes zu verwandeln, trägt die Kraft der Gnade in sich. Sie nimmt die Stachel und das Gift hinweg. Also, dass quasi wir und ihr alle, die sie jetzt gerade zustimmt haben, dass sie sich schon mal gewünscht haben, dass Bedrängnis weggeht. Das war euer fleischliches Herz. Auch mein fleischliches Herz in diesen Momenten. Und dass wir uns einfach auch nochmal vielleicht für die Zukunft, und das will ich wirklich auch jeden ermutigen, der zuhört, sich so bewusst macht, dass wirklich, Gott, alles zum Guten so zusammenkommen lässt. Und wir als Christen diese Wahrheit haben und diesen tiefen Frieden und Zufriedenheit dadurch auch, dass wir eben wissen, dass wir von Umständen losgelöst sind. Wir sind durch Gnade errettet und unsere Identität ist in Christus festgemacht und wir sind viel gesicherter, als dass das jemals möglich ist. Also wir haben diese Sicherheit und daran dürfen wir festhalten und wir dürfen uns daran auch erfreuen. Und ich glaube, wenn uns diese Freude fehlt, dann dürfen wir das auch mit Geschwistern in Gemeinschaft kundtun und uns ermutigen lassen. Nicht eine Art von jetzt Dinge ignorieren, sondern wirklich als eine Lösung, die dauerhaft Frieden bringt.
3: Und ich denke, genau der Punkt, also ich finde das richtig gut, dass, also du hast das sehr gut zusammengefasst in meinen Augen, das hat es voll, also gut betont. Und ich denke, genau der gleiche Punkt ist es, der Gläubige von Ungläubigen unterscheidet, von Leuten, die eine echte Beziehung zu Jesus haben und die die Bibel lesen, der ne, Leute, die in ihr forschen und versuchen es zu verstehen, die diese Tiefe irgendwie anstreben, weil von außen kann man ja quasi genau das sagen. Also aus menschlicher Perspektive ist das ja an sich auch dieser Wunsch, zu sagen, Hauptsache die Umstände verändern sich. Ne? Aber als Christ dann eben zu sagen, auf gewisse Umstände habe ich keinen Einfluss, aber es ist okay, weil Gott hat einen Plan. Und es bedeutet halt nicht, dass ich die schwierigen Sachen, die ich in mir trage, in dieser Situation, dass ich sie für mich behalten muss. Also ich glaube, von außen kann ich diese Kritik verstehen, auf einer rationalen Ebene. Weil auf menschlicher Ebene, dir passiert irgendwas, ne? Irgendjemand verletzt sich vielleicht ganz, ganz stark in der Familie oder er leidet an irgendeiner Krankheit, dann denkst du dir, ja, diese Umstände, die müssen weg. Also du musst.
4: Es ist voll natürlich,
3: genau,
4: menschlich.
3: Genau, es ist menschlich. Du wünschst dir, dass Dinge anders sind, weil dir geht es gerade schlecht damit. Du leidest darunter, ne? Und als Christ diese Ausrichtung zu besitzen im Herzen, und zu sagen, egal wie schwer diese Situation ist, ich weiß, Gott hat sie zugelassen und ich weiß, er will sie zu seiner Ehre gebrauchen, selbst wenn es bedeutet, dass ich durch eine schmerzvolle Erfahrung gehe. Das ist, glaube ich, etwas, das passiert auf geistlicher Ebene. Das kannst du nicht sehen. Und jemand, der diese Perspektive nicht hat und mit so einer Person redet, der wird sich denken, was ist falsch mit dir? Und auf rationaler Ebene, und ich glaube, ne, das können wir auch so sagen, ist das nachvollziehbar. Aber es ist halt falsch, um nochmal auf diese Strömung quasi so ein bisschen einzugehen, ne? Dass man Leute einfach per se, Christen, quasi anprangert und sagt, ihr seid so. Das ist halt dieses mangelnde Bestreben danach, das zu verstehen und eher Leute über einen Kamm zu scheren.
4: Ja, und das kann halt auch aus verschiedenen Umständen sein. Es kann, also ich versuche ja immer so, dass, also so wie Gott uns begegnet, dass man allen versucht, immer gute Intentionen so und viel Vertrauen entgegenzubringen.
3: Ich liebe dich, dass du das sagst, Esther, weil eigentlich bist du voll.
4: Ich weiß, woran ich so arbeiten muss.
3: Du bist im Herzen eine richtige Diplomatin, oder nicht?
4: Ich wünschte, ich wär's.
3: Ich liebe
4: aber
3: dich.
4: Nicht. Aber ich denke mir auch, Leute können schlechte Erfahrungen mit Christen gemacht haben.
3: 100%.
4: Vor allem auch online, weil online wilde Geschichten, Leute, das ist, was man da so online begegnet in Kommentarspalten, das ist wirklich, da schäme ich mich für Christen. Oder Leuten, die dann
3: manche Sachen
4: Verse
3: sind,
4: in der Bio haben.
3: Manche sind sehr hart.
4: Aber ich glaube, dass man nicht von denen auf das Evangelium schließen darf.
3: Ja.
4: So, das Evangelium bleibt ja noch das Gleiche und ich verstehe auch die Kritik, die man an manchen Christen so oder an vielen Christen vielleicht auch meinetwegen so pflegen könnte, aber ich glaube, dass man das losgelöst vom Evangelium sehen muss und das Evangelium sagt, es gibt Freiheit. Das Evangelium gibt Freiheit, weil es wir dafür gemacht sind. Weißt du, so das ist unser Ziel, unser Grund, wieso wir auf dieser Erde leben, ist Beziehung mit Gott. Und nur darin, wenn wir dieses Ziel erfüllt haben, nur darin finden wir dann Erfüllung.
3: Ja.
4: Das ist ja verständlich.
3: Ich finde, eine Frage, die man sich in dieser Hinsicht auch immer wieder stellen kann, und ich finde, das ist wirklich so ein Daily-Ding, auch für mich tatsächlich, ne? Weil ich bin so, oder ich versuche, möglichst kein Fan zu sein von geistlichen Floskeln. Es gab Situationen, da konnte ich das Gott sei Dank ablegen, weil ich glaube, es gibt Situationen, da neigt man schnell dazu, so ja, das zu sagen, damit die Situation vorbei ist oder das zu sagen, also so.
4: Es ist spät für dich.
3: Ja, so zum Beispiel, ne? Aber so in anderen Kontexten fällt mir das noch ein bisschen schwer. Aber eine Frage, die man sich stellen kann, egal ob das jetzt ist, ne, du begegnest jemandem oder es geht um dich selber, ne? Ich glaube, eine Frage, die man sich stellen kann, ist die, vermeide ich etwas durch geistlich klingende Aussagen? Und in Bezug auf, ne, versuche ich Dingen, die ich gerade denke oder fühle, versuche ich denen aus dem Weg zu gehen? Und nutze ich dafür geistliche Floskeln? Und ich glaube, wenn das der Fall ist und diese Selbstprüfung quasi, ne, gelaufen ist, dann ist das ein Punkt, wo man dran arbeiten kann. Mhm. Weil ich glaube, dass wir alle einfach durch die Prägung vielleicht, durch die Gemeinde, durch unser Leben so, dass wir hier und da Stärken und Schwächen haben und dass es einfach Situationen gibt, wo wir eher dazu neigen, uns auf diese Floskeln auszuruhen, obwohl es eigentlich viel mehr dahinter steckt. Ne? Und ich glaube, das ist eine sehr gute Prüfung. Und vor allem auch diese Frage, so bin ich ehrlich vor Gott, ne, mit allem, was ich in mir habe. Ich glaube, dass das gute Dinge sein könnten, die einen selber so ein bisschen zur Reflexion zwingen, weißt du?
4: Doch, ich finde, das ist ein guter Ansatz.
3: Guck, ich habe noch ein, zwei andere Fragen mir ausgedacht. Guck mal, was würdest
4: du
3: sagen?
4: Oder hast du einfach ChatGPT gefragt?
3: Nein, ich habe Fragen. für dich, was würdest du sagen? Wie sieht für dich im Umgang mit solchen unangenehmen Konflikten ein reifer Glaube aus?
4: Also zuerst natürlich Ruhe bewahren in jeder Situation, weil man dieses tiefe Vertrauen daran hat, dass Gott alle Dinge zum Guten geschehen lässt. Und mit diesem Vertrauen als Fundament kann ich mit Gott ins Gebet gehen und darum ringen, was gerade passiert, und mich auskotzen, auf gut Deutsch gesagt.
3: Ja.
4: Natürlich im Maße, ne, weil Gott ist immer noch Gott. und dann natürlich auch in Gemeinschaft mit Geschwistern um Rat bitten, um Gebet bitten und um Ermahnung und Erbauung bitten.
3: Das, weißt du, was ich übrigens feiere? Gerade wo du das mit den Fragen angesprochen hast, hast du ChatGPT oder so. Ich feiere das, weil letztens hat uns jemand geschrieben und das trifft es so gut auf den Punkt. Jemand hat uns geschrieben von wegen so, ey, voll der gute Podcast, hat mich schon sehr erbaut und hat uns voll ermutigt, was richtig schön ist. Und dann schreibt jemand so, boah, Esther, ich liebe deine chaotische und authentische Art. Du bringst so voll das Leben mit rein. Und Chris, ja, du bist der rote Faden des Podcasts. Ich feiere das voll, weil solche Situationen ist voll offenbaren. Ich versuche, Struktur reinzubringen. Ist das nicht meine
4: Frage? Heute hatte ich Notizen.
3: Hast du auch richtig gut gemacht.
4: Ich habe mir sogar Sachen hier rausgeschrieben in dem Buch, damit ich nicht so komplett durcheinander bin. Aber ich habe mich komplett nicht an meinen Leitfaden gehalten, Leute.
3: Warum nicht? Was fällt dir so schwer daran?
4: Der liegt hier an meinem Handy.
3: Ach, Esther.
4: Ich habe da gerne mal drauf geguckt, jetzt ist egal.
3: Mich würde aber richtig interessieren, ne, auch an all diejenigen, die uns gerade zuhören.
4: Meinst du,
3: zuhören.
4: Wo du dieses Buch herbekommst? Im 3L Verlag ist das erschienen.
3: Wie heißt das nochmal?
4: Das heißt Hilfreiche Wahrheiten aus vergangener Zeit. Aber ich wollte nur kurz smooth den Übergang zu Werbung machen hier.
3: Nein, keine Werbung. Ich will euch gerne einladen, zu dem Thema etwas zu sagen, wenn ihr Gedanken habt an all diejenigen, die uns gerade zuhören. Weil ich glaube, dass das schon auch ein sehr heikles Thema sein kann. Ne, Verse können so und so ausgelegt werden. Und ich glaube, das macht auch sehr viel mit dem eigenen Glaubensleben und auch mit dem, wie man ja mit schwierigen Situationen umgeht. Und deshalb, wenn ihr da irgendwie Erfahrungen habt, ne, und sagt, ey, das war eine sehr positive Erfahrung oder das war eine sehr negative Erfahrung, wo ihr dieses Ausweichen auf einer geistlichen Ebene tatsächlich erlebt habt, dieses Spiritual Bypassing. Ich glaube, dass das Erfahrungen sind, aus denen man lernen kann, auch wenn das vielleicht negative Begebenheiten waren, aber schreibt uns da sehr, sehr gerne. Ich bin übrigens richtig dankbar, das merke ich so, während wir über dieses Thema sprechen, für unsere Gemeinde.
4: Ja.
3: Und ich glaube, das ist auch etwas, was ich so, Leute sagen auch, ey, ihr redet richtig gut im Podcast über eure Gemeinde und so weiter und so fort. Das feiere ich und das wollen wir ja auch machen, ne? Und ich glaube, davon kann es nicht genug geben. So, wenn es gesunde Gemeinden gibt, ist es gut, über sie zu reden. Und in der Hinsicht, ich glaube, dass bei einer großen Gemeinde auch Leute andere Erfahrungen machen können. Aber eine Sache, die ich 100% sagen würde, und sag, wenn du das nicht so siehst oder anders siehst, eine Sache, für die ich sehr dankbar bin, ist die Transparenz unserer Leitung, also der Gemeindeleitung, unserer Pastoren und Ältesten, weil dadurch wird, und das merkt man richtig, durch deren Offenheit, durch Predigten oder andere Formate, wo sie halt darüber sprechen, wie es ihnen geht und ne, wie die mit manchen Themen mehr oder weniger kämpfen, dadurch, dass sie so sind, wird die Gemeinde dadurch geprägt. Und daran merkt man auch, gerade wir haben über die Beispiele mit den gesetzlichen Gemeinden gesprochen, weißt du, wenn da Gemeindeleiter sind, die sehr undurchsichtig sind und eher so dieses Siegerdenken haben, so, ne, es ist alles perfekt, es ist alles gut und so weiter und so fort, und das muss als Christ auch so sein, dass dieses Denken und dieses Vorleben auch der Gemeinde direkt in dem Sinne negativ eigentlich weitergegeben wird. Und da bin ich richtig dankbar für unsere Pastoren, weil sie eine ganz, ganz andere Offenheit leben, als dass man es oftmals in Kirchen sieht. Und das ist für mich dieses gelebte Evangelium, dass du dich mit dem Pastor zusammensetzen kannst und sagen kannst, ey, so, ich will dir das und das bekennen. Und dann ist so, okay, lass uns dafür beten. Voll gut, dass du es gesagt hast. Und jetzt geht's weiter. Wir begegnen uns das nächste Mal ohne Hintergedanken. Wir denken vielleicht nicht mal mehr dran, weil es ist gegessen. So. Und das wünsche ich mir voll für uns alle, also für alle Christen, dass wir diese Offenheit und diese Liebe auch einander so zeigen können, dass es eben nicht darum geht, Problemen und Schwierigkeiten irgendwie aus dem Weg zu gehen und sie zuzudecken. Von wegen so, ja, ist ja alles gut, Gott hat einen guten Plan, alles ist egal. So, das stimmt halt nicht. Es stimmt einfach nicht. Und ja, bei all der theologischen Ausrichtung und so liegt es, glaube ich, auch viel an uns selber, dass wir eben diese Offenheit auch an den Tag legen. Ne?
4: Und ich finde, dass auch noch ein letzter Gedanke aus dem Buch, den ich auch richtig krass finde, so zu dem Thema so Transparenz und wie man mit Dingen so zu Dingen hat. Ich glaube, dass Jesus uns da voll das Vorbild war, wie man eben auch mit Anfechtungen umgehen soll. Dass es nicht darum geht, einfach so zu tun, als wäre alles immer so voll easy, sondern zum Beispiel, also er nimmt das Beispiel im Garten Gethsemane, dass der quasi da sitzt und betet und voll Gott bittet, so dieses, ey, lass den Kelch an mir vorbeigehen, aber wenn es dein Wille ist, so, dann lass uns das durchziehen. Bisschen frei übersetzt hier.
3: Was für eine interessante Übersetzung immer. Ja.
4: Die erste Übersetzung.
3: Das wäre wahrscheinlich sehr angelehnt an die Volksbibel, Hammer.
4: Nein. Aber dass er dann quasi sagt, dass also der Autor sagt, dass quasi das so auch der Moment ist, wo auch Jesus ja so voll diesen Kampf gekämpft hat, den wir auch tagtäglich kämpfen in dieser gefallenen Welt. Wir bekommen den, also natürlich nicht so krass den Kelch, wie Jesus den bekommen hat, weil das war ja wirklich der ganze Schmerz, das ganze Leid gesammelt, aber so, wir haben, also er kann uns natürlich nachvollziehen und auch noch viel mehr, weil er noch viel schlimmer das erlebt hatte, was wir als Leid empfinden tagtäglich. Und er hat Mitleid mit uns und ist unser Beistand. So, er geht, also er sagt nicht nur, dass er mit uns mitfühlt in der Situation, sondern er ist mit uns in dieser Situation und will, dass wir das bekennen und zu ihm kommen und dass wir das auch nach außen tragen dürfen, dass Gott in uns gewirkt hat, uns durch Zeiten durchgetragen hat, dass wir ja auch wirklich einander dann auch dementsprechend ermutigen, auch weiter dran zu bleiben und wirklich auf Christus zu bauen.
3: Ja, in der Hinsicht ist uns halt Jesus auch ein Vorbild, so ja, eine, an dem wir uns orientieren und wo wir uns zum Beispiel von nehmen können oder sollten, gerade auch einfach im Umgang mit diesen schwierigen Situationen. Ja, ich find's voll interessant. Ich find's richtig gut, dass wir darüber geredet haben. Weil ich glaube, dass das echt eine Balance ist, die von außen manchmal nicht so ersichtlich ist. Aber die viel macht mit unserem Herzen und unserer inneren Ausrichtung Gott gegenüber. Deshalb richtig, richtig gut, dass du das vorgeschlagen hast.
4: Voll cool. Ey, wenn dir das Gespräch gefallen hat, kannst du ja nächste Woche wieder gleiche Uhrzeit, gleicher Ort. Ich bin hier, ne?
3: Echt? Mhm. Wann nochmal?
4: Nächste Woche, gleiche Zeit, gleicher Ort. Immer Dienstag, 20 Uhr.
3: Ah ja, stark. Leute, das war ja eine gute Überleitung hier, oder nicht?
4: Ihr seid auch herzlich eingeladen zu unserem Gespräch hier, damit wir ein bisschen zusammen chillen können.
3: Nein, aber ohne Witz, Leute, richtig cool, dass ihr bis hierher zugehört habt. Schreibt uns sehr gerne eure Erfahrungen mit diesem Thema. Auch vielleicht, wenn ihr zusätzliche Gedanken habt oder Verse, wo ihr sagt, ey, in dem ganzen Ding sollte man auch über diese nachdenken. Schreibt uns das sehr gerne. Wir freuen uns voll, wenn ihr uns immer wieder schreibt. Und einige sagen, kündigen das dann immer an, so in ihren Nachrichten. Ja, Leute, ihr habt in eurem Podcast gesagt, wir sollen euch schreiben, deshalb schreibe ich euch jetzt. Voll cool. Ich feiere das sehr.
4: Ja, ist wirklich cool. Und ich lese es auch mal vom Herzen gerne, wenn Menschen sagen, dass sie meine Buchempfehlungen mögen. Weil ich denke mir manchmal, weil Christian gar keine meiner Buchempfehlungen gelesen hat, dass ich alle einfach nur voll labere damit.
3: Ey, das stimmt gar
4: aber
3: nicht.
4: Was hast du denn gelesen?
3: Ja, hier, wofür es sich zu sterben lohnt. Ja, wofür es sich zu kämpfen lohnt.
4: Ja, alles so. Klar. Merkst du selbst, gell? Nee, aber ja, Freunde, ich freue mich jedes Mal, wenn ihr schreibt, dass ihr die Buchempfehlungen lest. Ich bin im Herzen gerührt. Mein Büchermausherz ist berührt.
3: Weißt du, wie das klingt? Das klingt glatt wie ein Zungensprecher.
4: Aha, okay, tschüss, bis nächste Woche, Freunde.
3: Nein, warte, ich muss noch beten.
4: Ah!
3: Hör mal, du kennst doch... Man kennt doch diese Geste, oder nicht?
4: Let's pray.
3: Ja, nein, Leute, deshalb lass mich noch kurz beten und danach verabschieden wir uns. Cool, dass ihr mit dabei wart. Gott, ich danke dir dafür, dass wir in dieser letzten Stunde darüber sprechen konnten, wie es ist, als Christ ehrlich vor dir zu sein und auch ehrlich mit den Situationen vor dich zu kommen, die uns manchmal überfordern und die wir nicht verstehen. Auch wenn es tatsächlich Umstände gibt, die wir niemals bis zum Ende irgendwie blicken werden, wo wir nicht immer deine vollen Absichten hintersehen. Danke ich dir dafür, dass wir mit einer kompletten Offenheit und Transparenz zu jeder Zeit zu dir kommen dürfen, Nähe zu dir suchen können und dass wir bei dir nicht auf unsere Emotionen oder auf unsere Fehler einfach nur reduziert werden, sondern dass wir Annahme finden und dadurch in eine tiefe Beziehung mit dir gehen können. Ich danke dir für all die positiven Beispiele, egal ob wir an unsere Gemeinde denken oder auch an andere, die diese Art der Transparenz vorleben und uns dadurch ein sehr gutes Beispiel sind. Und ich möchte dich darum bitten, dass du all diejenigen, die mit dieser Transparenz dir gegenüber kämpfen, all die Gemeinden, die vielleicht dieses Siegerdenken vorleben, ohne echte Tiefe zu verlangen und auch selber vorzuleben, ich bete Gott, dass du da Umkehr schenkst, dass du da Einsicht schenkst, und danke dir dafür, dass du all unser Leben und all die Umstände, die wir durchmachen, auch am Ende zu deiner Ehre gebrauchen möchtest. Und hilf uns, in all den schwierigen Situationen mit dieser Ausrichtung durch unseren Alltag zu laufen. Und danke, dass wir dir das so abgeben dürfen. Amen. Nice, Leute, wir sehen uns nächste Woche wieder, Dienstag 20 Uhr. Lasst gerne ein Abo da auf YouTube, auf Spotify und wir sehen uns nächste Woche. Ciao.
5: Hier ist die heutige Seeking Him Andacht von Belebe unsere Herzen.
6: Wir verfolgen viele Ziele.
7: Ich habe 5 Jahre gebraucht, aber jetzt bin ich kurz vor dem Abschluss meines Masterstudiums. Es war schwer, das neben meiner Arbeit zu machen, aber ich habe dieses Ziel die ganze Zeit hartnäckig verfolgt.
6: Aber streben wir auch ebenso ernsthaft nach Liebe?
7: Leider ging meine Ehe darüber in die Brüche. Ich weiß nicht, vermutlich haben wir uns einfach auseinandergelebt.
6: Ist dir bewusst, dass man auch genauso an der Liebe arbeiten kann, wie man Mühe in jedes andere Ziel steckt? Paulus sagt quasi zu den Thessalonichern: Ich möchte, dass ihr zunehmend von Liebe erfüllt seid und diese überquillt. Nicht nur ein kleines bisschen. Ich möchte, dass ihr immer mehr in eurer Liebe aufblüht, dass ihr in der Liebe überströmt, dass ihr überfließende Liebe habt. Diese Liebe muss zuerst Gott in uns bewirken. Und dann entscheiden wir uns bewusst dafür, die Bedürfnisse des anderen vor unsere eigenen zu stellen, unabhängig davon, wie wir uns fühlen. Wächst du heute in der Liebe und bist von ihr erfüllt?
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1: Ich begrüße Sie zu einer weiteren Ausgabe der Sendereihe durch die Bibel. Schön, dass Sie wieder mit dabei sind. Im alttestamentlichen Buch Nehemia geht's diesmal weiter mit Kapitel 2, und zwar ab Vers 17. Wenn Sie den Bibeltext mitlesen möchten, haben Sie jetzt die Gelegenheit, Ihre Bibel zu holen und das zweite Kapitel aufzuschlagen. Nur so viel sei schon mal vorweg verraten. Nehemia setzt sein großes Bauprojekt in die Tat um. Nehemia ist ein jüdischer Mann, der offensichtlich das besondere Vertrauen des persischen Königs Artasasta gewonnen hat. Nehemia dient ihm als Mundschenk und ist in dieser Position für ihn wohl auch eine Art Berater und Freund. Das erklärt, warum sich Artasasta auf den Wunsch seines Untertans einlässt. Nehemia möchte nämlich die persische Stadt Susa für einige Zeit verlassen, um in die Heimat seiner Eltern nach Juda zurückzukehren. Er hat erfahren, dass die Stadt Jerusalem seit ihrer Zerstörung durch den babylonischen König Nebukadnezar teilweise immer noch in Schutt und Asche liegt, obwohl seitdem rund 150 Jahre vergangen sind und obwohl seit dem Ende der babylonischen Gefangenschaft einige 10.000 Menschen nach Juda zurückgekehrt sind. Nehemia sieht es als seine Aufgabe an, den Wiederaufbau der Stadtmauer zu veranlassen. Denn nur wenn sie ihre schützende Funktion wieder erfüllen kann, lohnt es sich, die Stadt als solches auch wieder bewohnbar zu machen. In Jerusalem angekommen, inspiziert Nehemia heimlich des Nachts die Stadtmauer, beziehungsweise das, was davon übrig geblieben ist. Denn die Schäden sind immens. Manche Stadttore sind praktisch überhaupt nicht mehr vorhanden. Warum Nehemia in der Nacht auf Erkundungstour geht, das wird im zweiten Kapitel des Nehemia-Buches zunächst nur angedeutet. Nehemia berichtet, Vers 16, »Ich hatte bis dahin den Juden, nämlich den Priestern, den Vornehmen und den Ratsherren und den anderen, die am Werk arbeiten sollten, nichts gesagt.« Alles deutet darauf hin, dass sich Nehemia gut vorbereiten will, bevor es zu ersten Gesprächen mit den Verantwortlichen der Stadt kommt. Vielleicht erwartet er von ihnen jede Menge Gegenwind, denn irgendetwas muss sie doch dazu bewogen haben, den Wiederaufbau der Stadt über viele Jahrzehnte hin immer wieder hinauszuschieben. In den Versen 17 und 18 wird nun geschildert, wie Nehemia sie für seine bisher noch geheim gehaltenen Pläne zu gewinnen versucht. »Und ich sprach zu ihnen, ihr seht das Unglück, in dem wir sind, dass Jerusalem wüst liegt und seine Tore mit Feuer verbrannt sind. Kommt, lasst uns die Mauern Jerusalems wieder aufbauen, damit wir nicht weiter ein Gespött seien. Und ich sagte ihnen, wie gnädig die Hand meines Gottes über mir gewesen war, dazu auch die Worte des Königs, die er mir gesagt hatte. Und sie sprachen, auf, lasst uns bauen. Und sie nahmen das gute Werk in die Hand.« Die großzügigen Hilfszusagen des persischen Königs Artasasta haben sicher eine wichtige Rolle gespielt, als Nehemia die führenden Leute aus Jerusalem und Umgebung von seinem Plan überzeugte. Aber auch die Tatsache, dass einer von ihnen ein Jude, nämlich Nehemia, überhaupt Zugang zum persischen Königshaus gefunden hatte. Das betrachteten sie gewiss als eine Fügung Gottes. Deshalb ihr Entschluss, auf, lasst uns bauen. Nehemia wird uns hier als eine vorbildliche Führungspersönlichkeit vorgestellt. Sein nächtlicher Erkundungsgang durch die teilweise zerstörte Stadt zeigt, dass er sich sachkundig macht und sich nicht Hals über Kopf in ein Abenteuer stürzt. Des Weiteren überzeugt er seine künftigen Mitstreiter nicht durch übertriebene Versprechungen, sondern indem er ihnen nüchterne Fakten präsentiert. Trotzdem, oder vielleicht auch gerade deshalb, gelingt es ihm, sie aus der Reserve zu locken. Obwohl über viele Jahrzehnte hinweg nichts Entscheidendes für den Wiederaufbau Jerusalems getan wurde, reagieren die Leute jetzt positiv auf Nehemias Vorschlag und nehmen, wie es im Bibeltext heißt, das gute Werk in die Hand. Eigentlich hätte Nehemia allen Grund, auf sich selbst stolz zu sein. In den folgenden Kapiteln könnte er zumindest schildern, wie er es immer wieder schafft, die Männer zu motivieren und bei Laune zu halten, so dass die Arbeit an der Stadtmauer kontinuierlich vorangeht. Er könnte davon erzählen, wie unter seiner Leitung gelernte Handwerker und Leute mit zwei linken Händen zu einem richtigen Team zusammenwachsen. Aber Nehemia ist ein sehr bescheidener Mann, der sich selbst eher im Hintergrund hält. In Vers 19 tauchen nun drei einflussreiche Personen auf, von denen zwei bereits in Vers 10 erwähnt wurden. Sanballat, der persische Statthalter von Samarien, und Tobia hatten sich schon vor der Ankunft Nehemias in Jerusalem verärgert darüber gezeigt, dass dieser mit Unterstützung des persischen Königs anreiste. Nun wissen sie endlich, was Nehemia genau vorhat, und amüsieren sich über seine Pläne. Es wird berichtet: Als das aber Sanballat, der Horoniter, und Tobia, der ammonitische Knecht, und Geshem, der Araber, hörten, verspotteten und verhöhnten sie uns und sprachen: Was ist das, was ihr da macht? Wollt ihr von dem König abfallen? Aus eigener Erfahrung weiß ich, was auch immer eine Frau oder ein Mann Gottes zu tun gedenkt, wenn es sich um eine wichtige Sache handelt, dann tauchen fast immer auch ein paar Leute auf, die das Ganze zu torpedieren versuchen. Das kann auf recht unterschiedliche Weise passieren. Sich über die geplante Sache lustig zu machen, ist jedoch häufig der erste Schritt. Vielleicht habe ich Ihnen schon mal davon erzählt, dass ich als junger Mann gar nicht vorhatte, ein Verkündiger des Evangeliums zu werden, sondern ich verdiente meine Brötchen als Mitarbeiter einer Bank. Erst im Lauf der Zeit wurde mir klar, dass Gott einen anderen Plan für mich hat. Und so kündigte ich eines schönen Tages an, dass ich meinen Job bei der Bank aufgeben würde. Niemals hätte ich damit gerechnet, was dann passierte. Kollegen, Nachbarn und Bekannte haben mich ausgelacht, teilweise auch nur höhnisch gegrinst, hinter meinem Rücken spöttische Bemerkungen gemacht oder im persönlichen Gespräch herumgestichelt. Ich würde lügen, wenn ich heute behaupten würde, ich hätte all das einfach locker weggesteckt. Nein, so war das nicht. Als junger Mensch war ich zutiefst verunsichert und hätte am liebsten gesagt, nun kriegt euch mal wieder ein, war alles nur Spaß, natürlich werde ich meinen Beruf als Banker nicht aufgeben. Aber die Würfel waren bereits gefallen. Ich kündigte meine Stelle und wurde wieder Student. Schlimm war für mich damals, dass sich viele meiner Freunde von mir abgewendet haben. Das entmutigte mich, und oft stellte ich mir die Frage, ob ich wirklich die richtige Entscheidung getroffen hatte. Heute weiß ich, dass diese Form der Entmutigung zum Standardprogramm des Teufels gehört und dass er zuallererst auf diese Weise versucht, jemanden davon abzuhalten, Gottes Willen zu tun. Ich jedenfalls habe so etwas später niemals wieder so heftig erlebt. Also, Christen sollten nicht überrascht sein, wenn sich andere Menschen über sie lustig machen. Manchmal empfindet man das als ungeheuer verletzend, insbesondere wenn man diese Menschen eigentlich gut zu kennen glaubt. Gelegentlich spiegelt sich in ihrer Reaktion aber auch eine gewisse Hilflosigkeit wider. Sie können es einfach nicht nachvollziehen, dass jemand aus ihren eigenen Reihen plötzlich ausschert und nach ganz anderen Prinzipien handelt. Der Apostel Paulus schreibt zu diesem Thema im 1. Korintherbrief Kapitel 2: Der natürliche Mensch aber vernimmt nichts vom Geist Gottes. Es ist ihm eine Torheit und er kann es nicht erkennen, denn es muss geistlich beurteilt werden. Zurück zu Nehemia und diesem Dreiergespann, bestehend aus Sanballat, Tobia und Geshem, das sich über ihn lustig macht. Wenn es nur dabei bliebe. Doch sie versuchen darüber hinaus, die Leute aus dem Volk davon abzubringen, beim Wiederaufbau der Stadtmauer, dieser Herkulesarbeit, mitzuhelfen. Doch Nehemia stellt sich dem Spott dieser drei entgegen. In Vers 20 berichtet er: Da antwortete ich ihnen: Der Gott des Himmels wird es uns gelingen lassen, denn wir, seine Knechte, haben uns aufgemacht und bauen wieder auf. Für euch gibt es keinen Anteil, kein Anrecht noch Gedenken in Jerusalem. Ich weiß, es ist leichter gesagt als getan, aber mit einer solchen Haltung sollten auch wir auf das Gespött anderer Leute reagieren, wenn wir uns sicher sind, dass unsere Pläne mit dem Willen Gottes übereinstimmen. Die zweite Hälfte von Vers 20 ist allerdings speziell auf Sanballat, Tobia und Geshem gemünzt. Die Aussage, für euch gibt es keinen Anteil, kein Anrecht noch Gedenken in Jerusalem, bedeutet so viel wie, ihr habt kein Anrecht auf Grund und Boden in dieser Stadt. Und auch aus der Vergangenheit könnt ihr keinerlei Anspruch erheben. Wir erreichen nun das dritte Kapitel des Nehemia-Buches. Und tatsächlich wird nun der Wiederaufbau der Mauer mitsamt den Stadttoren in Angriff genommen. Ein für damalige Verhältnisse gigantisches Bauwerk. Denn es sollte ja in absehbarer Zeit zu Ende geführt werden. Die alte Stadtmauer dagegen war ja im Laufe der Jahrhunderte zusammen mit der Stadt stetig gewachsen. Für den Wiederaufbau der Stadt als Lebensraum für die Menschen hat Gott, und das finde ich sehr interessant, grundverschiedene Leute berufen und ihnen unterschiedliche Aufgaben anvertraut. Unter Serubbabel, der nach der babylonischen Gefangenschaft mit einer ersten Gruppe von Juden nach Jerusalem zurückgekehrt war, wurde zunächst ein neuer Tempel errichtet. Jahrzehnte später folgte der Priester Esra mit einer weiteren Gruppe und sorgte dafür, dass dem Gesetz Gottes wieder mehr Beachtung geschenkt wurde. Und nun ist Nehemia, ein sehr praktisch begabter Mann, dafür verantwortlich, die Stadtmauer so herzurichten, dass sie ihre schützende Funktion wieder erfüllen kann. Geistliche und handwerkliche Tätigkeiten gehen also Hand in Hand und werden von unterschiedlichen Personen vorangetrieben. Hinter allem aber steht Gott. Ich betone das so, weil sich daran bis auf den heutigen Tag nichts geändert hat. Nicht jeder Christ muss hauptamtlich im Verkündigungsdienst tätig sein. Gottes Wille erfüllt der eine mit einem Presslufthammer in der Hand und die andere, indem sie sich um kranke Kinder kümmert. Niemand sollte neidisch auf die Fähigkeiten des anderen schielen, denn jeder und jede kann sich auf seine Weise für Gottes Werk einsetzen. Sie brauchen sich doch nur mal umzusehen, wie viele unterschiedliche Gesichter Gott aus einer Nase, zwei Augen, zwei Ohren und einem Mund erschaffen hat. Genauso unterschiedlich setzt er auch die Gaben und Fähigkeiten der Menschen ein, um sein Werk gelingen zu lassen. Zurück zu unserem Bibeltext aus dem Nehemia-Buch. In den folgenden Kapiteln wird viel von den Stadttoren die Rede sein, die ein unverzichtbarer Teil der Stadtmauer sind. Eine Mauer ohne Tore, die die ganze Stadt umschließt, das würde keinen Sinn ergeben, denn die Stadt soll ja kein Gefängnis sein, das niemand mehr verlassen oder betreten darf. Würde man umgekehrt auf die Stadttore verzichten und einfach nur ein paar Öffnungen in die Mauer einbauen, würde sie ihre Schutzfunktion verlieren, so dass man auch gleich auf die Mauer als Ganzes verzichten könnte. Den Stadttoren kommt also eine wichtige Bedeutung zu. Menschen und Tiere müssen sie einerseits ungehindert passieren können, sofern ihre Anwesenheit in der Stadt erwünscht ist. Feinde und wilde Tiere dagegen sollen davon abgehalten werden, die Stadt zu betreten. Und gegen bewaffnete Feinde braucht man Stadttore, die man gut bewachen und verteidigen kann. Zur Zeit des Nehemia scheint es insgesamt 10 Stadttore zu geben. So viele werden jedenfalls im Bibeltext namentlich erwähnt. Bei manchen Toren ahnt man schon, welchem Zweck sie gedient haben könnten oder wo in der Stadtmauer sie sich befunden haben. Viele spielen auch in anderen Büchern der Bibel eine Rolle, insbesondere auch im Neuen Testament. Wenn man sich nun überlegt, dass Nehemia durchaus die Möglichkeit hatte, neue Stadttore errichten zu lassen und alte an eine andere Stelle zu versetzen oder für immer zu verschließen, so ahnt man, dass er mit seiner Arbeit indirekt Einfluss genommen hat auf die Ereignisse späterer Jahrhunderte. Ich möchte deshalb auf die einzelnen Stadttore, die im Nehemia-Buch erwähnt werden, ein bisschen näher eingehen und auf die entsprechenden Ereignisse und Bibelstellen verweisen. Beginnen möchte ich mit dem sogenannten Schaftor, das im nun folgenden Bibeltext als erstes und dann nochmal zum Schluss genannt wird. In Kapitel 3, Vers 1 wird berichtet, und Eljaschib, der hohe Priester, machte sich mit seinen Brüdern, den Priestern, auf, und sie bauten das Schaftor. Sie deckten es und setzten seine Türen ein. Sie bauten aber weiter bis an den Turm Mea und bis an den Turm Hananel. Im Neuen Testament wird das Schaftor im 5. Kapitel des Johannesevangeliums erwähnt. Jesus betritt durch dieses Tor, das gleich neben dem Teich Bethesda liegt, die Stadt. Vermutlich hat Jesus das Stadttor häufig benutzt, wenn er nach Jerusalem kam, bis er für seinen feierlichen Einzug auf einer Eselin das Osttor verwendete. Manche Christen setzen das Osttor mit dem goldenen Tor gleich, das sich heute im östlichen Teil der Stadtmauer befindet und das als einziges direkt auf den Tempelberg führt. Es ist zugemauert, doch eines Tages, wenn Jesus wiederkommt, wird er durch dieses Tor gehen. Angeblich wollte der osmanische Herrscher Süleyman I., der es im 16. Jahrhundert nach Christus zumauern ließ, verhindern, dass Jesus am Ende der Tage durch dieses Tor kommt. Wahrscheinlicher ist jedoch, dass die Osmanen es nach dem Ende der Kreuzfahrerzeit verschlossen haben, um Ungläubigen den Zugang zum Tempelberg zu verwehren. Zurück zum Schaftor. Dieses Tor wurde benutzt, um Schafe und andere Opfertiere in die Stadt zu bringen. Möglicherweise wurden dort auch Schafe gehandelt und verkauft. Die Tatsache, dass auch Jesus durch dieses Tor ging, scheint mir kein Zufall zu sein. Er selbst könnte es als einen symbolischen Akt verstanden haben. Siehe, das ist Gottes Lamm, das der Welt Sünde trägt, heißt es im 1. Kapitel des Johannesevangeliums. Und im 1. Korintherbrief, Kapitel 5, schreibt Paulus: Denn auch wir haben ein Passahlamm, das ist Christus, der geopfert ist. Somit weist das Schaftor im Grunde genommen auf das Kreuz Jesu hin, an dem er für die Menschen stirbt und ihre Sünden auf sich nimmt. Solange ein Mensch dieses Geschenk der Sündenvergebung nicht in Anspruch nimmt, wird Gott ihn auch niemals als sein Kind Gottes in seinen Dienst stellen. Egal, ob ein Mensch mit guten Werken bei Gott punkten will oder ob er sein Geld für wohltätige Zwecke zur Verfügung stellt. In erster Linie geht es nicht darum, Gott zu beschenken, sondern sich von Gott beschenken zu lassen. Im Johannesevangelium Kapitel 3 heißt es: Denn also hat Gott die Welt geliebt, dass er seinen eingeborenen Sohn gab, damit alle, die an ihn glauben, nicht verloren werden, sondern das ewige Leben haben. Zurück zum Nehemia-Buch Kapitel 3. Dort erreichen wir nun den zweiten Vers. Dieser Vers nimmt Bezug auf Vers 1, in dem von Eljaschib, dem Hohepriester, und seinen Brüdern, den Priestern, die Rede war. Weiter heißt es nun: Neben ihnen bauten die Männer von Jericho. Und daneben baute Sakkur, der Sohn Imris. Die Stadt Jericho gilt eigentlich seit ihrer Eroberung bei der Landnahme Kanaans als eine verfluchte Stadt, weil sich die Bewohner dem Willen Gottes widersetzt haben. Josua ließ seine Leute damals schwören: Verflucht vor dem Herrn sei der Mann, der sich aufmacht und diese Stadt Jericho wieder aufbaut. Während der Regierungszeit von König Ahab hat es tatsächlich jemand versucht und musste einen hohen Preis dafür bezahlen. Jetzt aber begegnen uns Männer aus dieser Stadt und sie beteiligen sich am Wiederaufbau der Jerusalemer Stadtmauer. Ihr Arbeitsplatz ist nicht weit entfernt vom Schaftor, das Jahrhunderte später auch von Jesus benutzt wird. Für mich ist das wie ein Hinweis darauf, dass Menschen Vergebung erlangen und ein neues Leben beginnen können. Mit Vers 3 erreichen wir nun das Fischtor. Es wird berichtet: Aber das Fischtor bauten die Söhne Senaa, sie deckten es und setzten seine Türen ein, seine Schlösser und Riegel. Durch dieses Tor wurde der Fischfang aus dem Mittelmeer und aus dem Jordan in die Stadt gebracht. Zur damaligen Zeit gehörte Fisch zu den Grundnahrungsmitteln der Menschen. Um das Fischtor zu finden, brauchte man immer nur der Nase nachzugehen. Wenn ich mir überlege, welche Bedeutung der Fischfang fürs Christsein hat, dann fällt mir vor allem der Satz Jesu ein: Folgt mir nach, ich will euch zu Menschenfischern machen. Nachdem Jesus seine Jünger allerdings mit den Grundzügen seiner Botschaft bekannt gemacht hatte, sagte er zu ihnen: Siehe, ich will auf euch herabsenden, was mein Vater verheißen hat. Ihr aber sollt in der Stadt bleiben, bis ihr ausgerüstet werdet mit Kraft aus der Höhe. Anders ausgedrückt, geht nicht weg, bleibt hier in Jerusalem, bis der Heilige Geist auf euch kommt. Dies geschah an Pfingsten. Und erst dann, so jedenfalls meine Überzeugung, wurden aus den Jüngern echte Menschenfischer. Erst dann waren sie wirklich willens und in der Lage, zu anderen Menschen zu gehen und sie zum Glauben einzuladen. Wer heute andere Menschen zum Glauben einladen möchte, kann dies auf unglaublich verschiedene Weisen tun. Der eine geht als Missionar hinaus in die weite Welt. Der andere lädt Bekannte, Freunde oder Nachbarn in die heimische Gemeinde ein und versucht ihnen ein lebendiges Christsein vorzuleben. Wieder andere beweisen sich in einem durch und durch weltlichen Beruf als treue Zeugen Jesu, während manche nach Feierabend oder neben Haushalt und Familie anderen Menschen ganz praktisch zur Seite stehen. Das Fischtor der Stadt Jerusalem erinnert mich also an das Menschenfischen und dass es auf tausenderlei Art und Weise geschehen kann. Unsere Tour durch die Stadttore Jerusalems wird in der nächsten Ausgabe der Sendereihe Durch die Bibel fortgesetzt. Ich würde mich freuen, wenn Sie auch dann wieder mit dabei sind. Bis dahin, auf Wiederhören und Gottes Segen mit Ihnen.

0: 19 Uhr und 30 Minuten. 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
1: Der Apostel Paulus hat sich bei seiner Gerichtsverhandlung in Caesarea auf den Kaiser berufen. Dazu musste er eine Seereise antreten, die uns in Apostelgeschichte 27 von Vers 1 bis 14, eigentlich das ganze Kapitel, berichtet wird. Diese Seereise war sehr abenteuerlich geworden und wird auch ziemlich ausführlich beschrieben. Wir lesen uns jetzt Apostelgeschichte Kapitel 27 von Vers 1 bis 14 aus der Guten Nachricht Bibel. Da heißt es: Als unsere Abreise nach Italien beschlossen war, übergab man Paulus und einige andere Gefangene einem Hauptmann namens Julius aus einem syrischen Regiment, das den Ehrennamen Kaiserliches Regiment trug. Wir gingen an Bord eines Schiffes aus Adramyzion, das die Häfen an der Küste der Provinz Asien anlaufen sollte, und fuhren ab. Der Mazedonier Aristarch aus Thessalonich begleitete uns. Am nächsten Tag erreichten wir Sidon. Julius war Paulus gegenüber sehr entgegenkommend und erlaubte ihm, seine Glaubensgenossen dort zu besuchen und sich bei ihnen zu erholen. Als wir von dort weiterfuhren, hatten wir Gegenwind, darum segelten wir auf der Ostseite um Zypern herum. Zilizien und Pamphylien ließen wir rechts liegen und erreichten schließlich Myra in Lycien. Dort fand der Hauptmann ein Schiff aus Alexandria, das nach Italien fuhr, und brachte uns an Bord. Viele Tage lang machten wir nur wenig Fahrt und kamen mit Mühe bis auf die Höhe von Knidos. Dann zwang uns der Wind, den Kurs zu ändern. Wir hielten auf die Insel Kreta zu, umsegelten Kap Salmone und erreichten mit knapper Not einen Ort, der Kaloi Limenes, also Guthäfen, heißt, nicht weit von der Stadt Lasea. Wir hatten inzwischen viel Zeit verloren. Das Herbstfasten war vorbei und die Schifffahrt wurde gefährlich. Deshalb warnte Paulus seine Bewacher: »Ich sehe voraus«, sagt er, »dass eine Weiterfahrt zu großen Schwierigkeiten führen wird. Sie bringt nicht nur die Ladung und das Schiff in Gefahr, sondern auch das Leben der Menschen an Bord.« Aber der Hauptmann hörte mehr auf den Steuermann und den Kapitän als auf das, was Paulus sagte. Außerdem war der Hafen zum Überwintern nicht sehr geeignet. So waren die meisten dafür, wieder in See zu stechen und zu versuchen, noch bis nach Phönix zu kommen. Dieser ebenfalls auf Kreta gelegene Hafen ist nach Westen hin offen, und man konnte dort den Winter gut zubringen. Als ein leichter Südwind einsetzte, nahmen die Seeleute es für ein günstiges Zeichen. Die Anker wurden gelichtet, und das Schiff segelte so dicht wie möglich an der Küste Kretas entlang. Aber bald brach aus der Richtung der Insel ein Sturm los, der gefürchtete Nordost, und riss das Schiff mit. Da es unmöglich war, Kurs zu halten, ließen wir uns einfach treiben. Soweit der Text heute aus den Anfängen der Reise nach Rom des Apostels Paulus aus der Guten Nachricht Bibel, Apostelgeschichte, Kapitel 24, Vers 1 bis 15. In Europa ist das Reisen heute ja meist kein Problem. Entweder man hat sein eigenes Auto, das einen auf Autobahnen in vorher genau berechenbarer Zeit zu einem Bestimmungsort bringt, oder man benutzt den Zug. Da sitzt man warm und bequem in seinem Abteil und kann sich während der Reise ausruhen oder lesen oder anderen Hobbys nachgehen. Auf die Minute genau steigt man an seinem Bestimmungsbahnhof aus. Wenn wirklich einmal etwas Unvorhergesehenes dazwischen kommt, dann hat der Zug vielleicht 15 oder 30 Minuten Verspätung. Im Großen und Ganzen ist das Reisen heute in Europa nicht gerade billig, dafür aber sehr schnell, bequem und sicher. In Südamerika ist das noch ein wenig anders. Die Züge, die es hier teilweise noch gibt, sind manchmal uralt und gehen nicht selten auf der Strecke kaputt. Manche von ihnen fahren so langsam, dass man sie zu Fuß bequem begleiten kann. Dazu sind sie grundsätzlich überfüllt mit Menschen, Vieh und Sachen. Wann man ankommt, ist nie gewiss. Mit den Omnibussen ist es schon etwas besser. Wo es Asphaltstraßen gibt, geht es ganz gut voran. Und es ist ein ziemlich regelmäßiger Verkehr. Meistens gibt es aber keine festgelegten Abfahrts- und Ankunftszeiten. Ausgenommen vielleicht in vielen Teilen Brasiliens, wo ein ausgezeichneter Busservice besteht. In Ecuador jedoch ist die Sache mit den Bussen noch recht urig. Wo die Asphaltstraßen aufhören, wird der Verkehr unsicher. Wir haben in Paraguay oft tagelang auf offener Strecke mit dem Bus im Regen festgelegen. Die Lehmstraßen waren unpassierbar geworden. Wer da in einen Bus steigt, weiß niemals, wann er ankommen wird. Da hilft es auch nichts, dass man ganz wichtige Termine hat und zu einer ganz bestimmten Zeit unbedingt am Ort sein muss. Mit dem eigenen Auto ist es hier nicht viel anders. Soweit es Asphaltstraßen gibt, kommt man zwar nicht so schnell wie in Europa voran, aber doch ist einige Aussicht, dass man sein Reiseziel mit großer Wahrscheinlichkeit zur berechneten Stunde erreicht. Wenn man jedoch über Erdstraßen fahren muss, wird die Sache schon bedeutend kritischer. Für viele Leute ist das Pferd oder der Esel das Transportmittel, mit dem man wenigstens überall hinkommt. Und einer guten alten Tradition gemäß sind die Ureinwohner dieser Länder meist sehr gut zu Fuß. Sie können weite Strecken in gutem Tempo und sogar mit Lasten zu Fuß zurücklegen, ohne sich etwas auf ihre Wanderleistung einzubilden. Auf der anderen Seite haben wir hier schon die allermodernsten Verkehrsmittel. Vom letzten Modell des Mercedes oder BMW bis hin zu den modernsten Flugzeugen. Auf der anderen Seite wird aber noch viel gereist wie vor Tausenden von Jahren. Wer einmal in Südamerika unterwegs war, der kann den Reisebericht des Paulus in Apostelgeschichte 27 besser verstehen. Zwar handelt es sich hier um eine Schiffsreise auf dem Mittelmeer, doch waren die Schiffe der damaligen Zeit noch vom Wind abhängig. Und wenn das Wetter nicht günstig war, dann konnte man eben nicht reisen. Man wusste nie, ob und wann man an seinem Bestimmungshafen ankommen würde. Der Bibelabschnitt, den wir heute gelesen haben, ist ein typischer Bericht um das Jahr 60 nach Christus. Paulus hatte sich in seiner letzten Gerichtsverhandlung vor dem Prokurator Festus in Caesarea auf den Kaiser in Rom berufen. Zum Kaiser sollte er jetzt gebracht werden. Die Entfernung von Palästina bis Rom betrug mehr als 3000 Kilometer. Auf dem Landweg war das recht beschwerlich, da man die meiste Strecke zu Fuß zurücklegen musste. Man musste Gebirge bewältigen und Wüsten, Flüsse waren zu überqueren und man war allerhand Gefahren durch wilde Tiere und Räuber ausgesetzt. Darum zog man die Seereise vor. Es war weniger anstrengend und ging unter Umständen viel schneller. Unser Bericht zeigt jedoch, dass eine Seereise auch nicht immer ohne Probleme und Widerwärtigkeiten verlief. Auch nicht, wenn ein Mann wie Paulus an Bord war. Die erste Etappe der Seereise des Paulus von Caesarea nach Sidon im Norden verlief ohne besondere Vorkommnisse. Aber als man mit den über 270 Passagieren an Bord und Handelsgütern die Weiterfahrt nach Italien antrat, gab es schon Schwierigkeiten. Ein Gegenwind kam auf und man konnte nicht der üblichen Route folgen. In Myra mussten die Reisenden, das heißt besonders Paulus, einige Mitgefangene und die Soldatenschar, die sie bewachte, auf ein anderes Schiff umsteigen. Von da ging es nur mit Mühe weiter. Man kam nicht vorwärts. Schließlich erhob sich ein Wind, aber nicht aus der richtigen Richtung. Man war gezwungen, den Kurs zu ändern. Es war viel Zeit verloren gegangen und es wurde Herbst, wo es auch auf dem Mittelmeer sehr stürmisch werden kann. Im Herbst und Winter wurden die Schiffsreisen eingestellt. So suchten die Seemänner einen guten Platz zum Überwintern, fanden aber nichts Passendes. Guthafen, der Strand, wo sie jetzt lagen, schien ihnen nicht geeignet zum Überwintern und sie wollten weiterfahren. Da mischte sich Paulus in die Beratungen und Diskussionen der Fachleute ein. Paulus war nur ein kleiner Gefangener. Er war weder Fachmann für Seereisen, noch hatte er hier irgendeine Verantwortung. Doch er rät den Offizieren, an diesem Platz zu bleiben, da es sonst zu großen Schwierigkeiten kommen wird, die nicht nur die Ladung und das Schiff in Gefahr bringen, sondern auch das Leben aller Menschen an Bord. Allem Anschein nach hatte Paulus eine Offenbarung Gottes erhalten und hat das hier den Männern mitgeteilt. Der Hauptmann der Wachtruppe, der Kapitän, und der Schiffseigentümer, der auch mitreiste, hörten nicht auf Gott und nicht auf Paulus und so fuhren sie weiter. Diesen Schritt haben sie dann später bitter bereut, denn es kam genauso, wie Paulus sagte. Die Ladung ging in dem Sturm verloren und das Schiff zerbrach an einer Sandbank. Alle traf eine große Not. Keiner wurde verschont, auch Paulus nicht. Es ist mir interessant zu sehen, dass diese ganze Reise sehr beschwerlich war, obwohl solch ein Gottesmann wie Paulus mitreiste. Die Winde waren dem Schiff entgegen, Es gab Sturm und Verluste. Auch wenn man ein Christ ist, ist das keine Garantie, immer gut und glücklich zu reisen. Ja, auch den Christen stehen manchmal die Winde entgegen. Es gibt Sturm und Gefahren. Wir brauchen nicht zu erwarten, dass immer alles glatt gehen muss. Aber mir gefällt in diesen Problemen die Haltung des Paulus. Er hat sich wirklich wie ein richtiger Christ in dieser Lage benommen. Bis hierher hat er alles schweigend mitgemacht. Obwohl er kein Seemann war, hat er doch Kontakt mit dem Herrn über Wetter und Meere gehabt und wusste sicher manches mehr als alle Fachleute. Aber beobachten wir einmal seine Haltung auf dieser Reise. Erstens, wir sehen, er machte keinem Vorwürfe. Bei all dem, was bisher schon auf der Reise passiert war, konnte man wirklich die Fähigkeiten des Kapitäns und seiner Offiziere in Frage stellen. Freilich, sie konnten das Wetter nicht beeinflussen, aber sie waren sicher auch nicht ganz unschuldig an diesem Dilemma. Sie haben sicher manche unüberlegte Entscheidung getroffen, um die Reise so schnell wie möglich zu beenden und wenig Unkosten durch Aufenthalte zu haben. Wer weiß, ob nicht Profitdenken schon damals die Leute bewog, Risiken einzugehen und unverantwortliche Entscheidungen zu treffen. Paulus beobachtet das alles, aber er macht den Leuten keine Vorwürfe. Erst hier, in Guthafen, gibt er einen Rat, gegründet auf Gottes Offenbarung. Zweitens, bei Paulus sehen wir auch kein Klagen. Die Fahrt bisher war eine einzige Strapaze gewesen. Noch dazu für einen Gefangenen, der den unbequemsten Platz im ganzen Schiff hatte. Er hätte wahrscheinlich über diese menschenunwürdige Behandlung klagen können und den ganzen Geist auf dem Schiff vergiften können. Paulus hätte über die unfähigen Seeleute klagen können, über das schlechte Wetter, das schaukelnde Schiff, die Behandlung und vieles mehr. Klagende Mitbürger gibt es ja überall. Dabei braucht es ihnen noch gar nicht einmal so schlecht zu gehen. Genug Menschen in den hochzivilisierten Ländern, im Luxus, Komfort, in sozialer Sicherheit und allen erdenklichen Bequemlichkeiten klagen ja oft noch. Sie klagen über die schweren Zeiten, die Regierungen, das Wetter, die Wehwehchen, die Mitmenschen und wenn sie selbst gar nichts mehr zu klagen finden, dann klagen sie eben, dass es anderen so schlecht geht. Paulus klagt nicht. Nach langem Warten und Schweigen gibt er den Leitern einen vorsichtigen Rat, eine klare Wegweisung. Dieser Rat ist praktisch, positiv und ausführbar. So sollten alle unsere Ratschläge sein. Auf dieser sehr problematischen Seereise können wir so richtig den Charakter und das christliche Verhalten des Apostels Paulus sehen. Zuerst merken wir einmal, dass er den Mitreisenden oder den Verantwortlichen keine Vorwürfe macht. Dann sehen wir, dass Paulus auch nicht klagt über die Schwierigkeiten, denen er begegnet. Und drittens sehen wir, dass Paulus nicht beleidigt oder schadenfroh war. Er hätte ja auch denken oder sagen können, das geschieht euch ganz recht, ihr Ausbeuter, ihr Unterdrücker, ihr gottlosen Heiden. Jetzt seht nur zu, wie ihr aus diesem Dilemma herauskommt. So dachte Paulus nicht. Er war nicht beleidigt noch schadenfroh, sondern versuchte mitzuhelfen und eine Lösung zu finden. Schadenfreude ist durchaus nicht ein Gefühl, das man nur vor 2000 Jahren gehabt hat. Auch heute freuen sich viele Menschen, wenn es einem anderen schlecht geht. Besonders wenn dieser andere ein Vorgesetzter, ein Mensch mit einer höheren und besseren Position ist. Mit den Armen und Schwachen kann man noch Mitleid haben, aber wenn es den Großen schlecht geht, den Starken, den Einflussreichen, dann empfinden wir eher so etwas wie Schadenfreude als Mitleid. Anstatt anzupacken und zu helfen, reiben wir uns die Hände. Viertens, Paulus war auch nicht gleichgültig. Obwohl er selber genug Sorgen mit sich hatte, war er doch auch daran interessiert, dass dem Schiffseigentümer nicht die Ladung und das Schiff verloren geht. Hier an einem entscheidenden Punkt gibt er seine Warnung. Bisher war noch nichts verloren gegangen oder zu Schaden gekommen, aber wenn die Verantwortlichen jetzt eine Fehlentscheidung treffen, ging alles unter. Das ist der Moment, wo Paulus redet. Selbst wenn man ihn nicht hören will, selbst wenn man ihn für inkompetent hält. Er ist das ja noch von früher gewohnt, dass man ihm nicht zuhören will. Das Schicksal der Menschen ist dem Apostel aber nicht gleichgültig, nicht das irdische Schicksal und schon gar nicht das ewige. Viele Christen sind da heute ganz anders. Sie sind unbesorgt und völlig gleichgültig dem Ergehen und der Zukunft ihrer Mitmenschen gegenüber. Das darf aber nicht sein. Gott liebt die Welt und will sie retten. Genauso sollte auch unsere Haltung sein. Und schließlich sehen wir bei Paulus auch eine gewisse Flexibilität. Der Kapitän hört nicht auf Paulus und befiehlt weiterzureisen. Paulus lässt es geschehen, obwohl er genau weiß, dass es verkehrt ist. Er weiß aber auch, dass diese Leute ein Recht auf eine freie Entscheidung haben. Er kann sie nicht zwingen, er droht und erpresst sie auch nicht. Paulus hat seinen Teil getan, er hat sie gewarnt und ihnen seinen von Gott inspirierten Rat gegeben. Wenn die Schiffsleute nicht gehorchen wollen, ist das ihre Verantwortung. Nachdem Paulus sieht, dass sein Rat nicht befolgt wird, ist er auch nicht weiter gekränkt. Er schmeißt nicht alles hin und sagt, ich spiele nicht mehr mit euch. Im weiteren Verlauf der Geschichte sehen wir noch, wie er mithilft und einen positiven Einfluss macht, obwohl die Mannschaft nicht seinen Rat befolgte, obwohl die Schwierigkeiten selbst verschuldet waren. Ich würde auch gerne mehr Christen sehen, die diese Toleranz haben und sich nicht beleidigt in ihr Schneckenhaus verkriechen, wenn Menschen anders reagieren, als sie gewünscht haben. Viele Christen lassen sich schon erstaunlich viel gefallen an Abweisung, Spott, sogar an Verfolgung und Misshandlung, ohne ihre Liebe und ihr Interesse von den anderen abzuwenden. Aber immer wieder sind wir in Gefahr, beleidigt zu sein, wenn man unsere Botschaft nicht hören will, unseren Rat nicht befolgen will. Paulus ist auf seiner Reise nach Rom in große Schwierigkeiten gekommen. Es geschah aber nicht, weil Gott gegen ihn war oder weil er unfähig war zu helfen oder weil Gott ihn strafen wollte. Die Schwierigkeiten kamen einfach und Paulus hatte eine wunderbare Gelegenheit, in all diesen schweren Umständen und Widerwärtigkeiten ein Zeugnis für Jesus zu sein. Die anderen konnten in ihm die Ruhe und Ausgeglichenheit einer Person sehen, die ihren Halt in Gott hat. Sie konnten sehen, wie Menschen in Gefahren reagieren, die mit Gott leben. Sie konnten die Haltung eines Mannes beobachten, der von Gott verändert worden war und ein Leben im Geist führte. Solche Haltung oder solches Verhalten ist nicht durch Anstrengung oder Training zu erreichen. Verliere damit keine Mühe. Solch eine Haltung im Druck und Stress ist nur möglich, wo ein Mensch Jesus in sein Leben einziehen und regieren lässt. Ich möchte dich ermutigen, statt zu versuchen, den weisen Sprüchen indischer Religionslehrer zu folgen, öffne dein Herz für Jesus, der Menschen verändert und Leben erneuert. Wir beten. Wie oft wünschten wir uns, o Herr, wir könnten stark und überlegen bleiben in den Stürmen und Gefahren des Lebens. Wir können es aber nicht. Wir brauchen dich dazu, Herr Jesus. Darum fülle du uns mit deinem Geist und komm und wohne jetzt in uns. Gib uns deine Kraft, damit wir so reagieren können, wie du es willst. Amen.

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0: Die Männer bekamen saures Brot, Wasser und eine versalzene Suppe, konnten sich aber kaum zum Essen überwinden. Das Wasser dagegen verschlang man in Sekunden. Rempel musste an die Worte Jesu am Kreuz denken: »Mich dürstet!« Er verstand jetzt viel besser, welche höllischen Qualen der Herr am Kreuz erdulden musste. Nein, ihm, Rempel, ging es noch viel besser. Und beten konnte Jakob noch. Nach 2 Tagen wurde er nachts mit hochrotem Kopf und angeschwollenen Lippen zum Verhör gerufen. »Wie fühlen Sie sich, Bürger Professor Rempel?«
1: »Danke, es geht so.«
0: »Bürger Rempel, wir wissen alles über Sie. Wir wissen, dass Sie so eine Art Erzbischof aller Mennoniten Russlands sind.« Nun folgte eine Auflistung von Jakob Rempels angeblicher Verbrechen. Im Wesentlichen waren es 2 Punkte, in denen man sein Geständnis haben wollte. Erstens, die 1925 erfolgte Reise nach Deutschland sei zu Spionagezwecken durchgeführt worden. Zweitens, im Herbst 1929 soll Rempel zusammen mit der KfK den Auswanderungssturm der Mennoniten auf Moskau durch antisowjetische Propaganda von den Kanzeln mitorganisiert haben. Für beide Punkte stand die Todesstrafe, in weniger gefährlichen Fällen 10 Jahre Konzentrationslager, das damalige Höchstmaß an Freiheitsstrafe. Man verlangte, er möge sofort das volle Geständnis unterschreiben. Rempel wusste, sie würden nicht locker lassen und vor keiner Folter zurückschrecken. Sollte er tatsächlich gestehen, dann wäre die gesamte Führung der Gemeinden damit belastet. Mehrere Male stieß er Seufzgebete aus und hatte die innere Gewissheit, Gott verlässt die Seinen nicht. Aber es war doch sehr schwer. Dazu kam noch ein schwerer Gewissenskonflikt. Rempel musste sich gestehen, dass er tatsächlich antisowjetisch gesonnen und mit den Behörden in ständigem Ringen gewesen war. Nein, er hat nie zum Aufruhr gegen die neue Regierung aufgerufen. Er hat nur Gott mehr gehorcht als Menschen. So war es zum Beispiel in der Frage der geistlichen Unterweisung der Kinder und der Wehrlosigkeit der jungen Männer. Dabei hatte er in seinen vielen Verhandlungen immer wieder betont, dass die Forderung der Mennonitengemeinde auf deren Geschichte und dem Glaubensverständnis beruhen. Die Männer waren Profis, aber Rempel konnte standhaft bleiben und nichts unterschreiben. Nach dem 7-stündigen Nachtverhör wurde er einige Tage in Ruhe gelassen. Doch Jakob hatte keine Ruhe.
1: »Wo befindet sich Sophie mit den Kindern? Wie ist es ihnen ergangen?«
0: Beim nächsten Verhör, ebenfalls nachts, wurde Rempel ein Angebot gemacht. Er möge doch nur seinen Glauben öffentlich widerrufen. Die GPU würde dann alle Anschuldigungen zurücknehmen. Das war sie, seine Löwengrube. Jetzt ging es um Christus. Innerlich aufgewühlt und doch sehr ruhig wies er das Angebot zurück. Der Untersuchungsrichter wurde wütend. »Ich kann Sie hier im Gefängnis verfaulen lassen. Sie werden Ihre Absage noch bitter bereuen.« Schikanen, Verhöre, Folterungen wollten kein Ende nehmen. Seit Tagen konnte er fast nichts essen. Vor wenigen Wochen war er noch ein stattlicher Mann gewesen, jetzt gesundheitlich ein Wrack. An einem Abend wurde er in eine andere Zelle gebracht, die so klein war, dass Rempel nur stehen konnte. Es stank erbärmlich. Ein Kanalisationsrohr war zerborsten. Immer dann, wenn oben jemand spülte, floss das schmutzige Wasser in seine Zelle. Nach einigen Stunden stand es schon etwa 15 cm hoch in der Zelle. Jakob war klar, dass dies eine absichtliche Demütigung war. Am Morgen wurde ihm befohlen, sich sofort sauber zu machen. Er müsse zum Verhör. Notdürftig gereinigt, stand er vor dem Untersuchungsrichter. Wie der ihn anschrie! Still ertrug Jakob die erneute Demütigung. Nach einem anderen Verhör war Jakob am Ende seiner Kräfte. Ihm wurde schwarz vor Augen, in der Brust stechende Schmerzen. Er sackte zusammen und stürzte eine Betontreppe hinunter. Besinnungslos blieb er liegen. Nun wurde er in die Sanitätsabteilung geschleppt. Hier versuchte man, ihn mit Nadelstichen unter den Fingernägeln zu Bewusstsein zu bringen. Es kam sogar ein Arzt und stellte eine gefährliche Herzerweiterung fest. Allerdings verschrieb er ihm keine Medikamente. Die nächsten Wochen durfte Rempel sogar Briefe schreiben. Doch Sophie erreichten keine Briefe. Einige Male versuchte Sophie, etwas über Jakob zu erfahren. Doch es gelangte keine Nachricht aus dem Gefängnis nach draußen. Kurz nach seiner Verhaftung wurde die Familie zusammen mit anderen auf einen Lastwagen aufgeladen und zur Bahn gebracht. Hier saß Sophie nun mit ihren 6 Kindern auf frischem Schnee. Als dann mitten in der Nacht ein Frachtzug kam, wurden Frauen und Kinder, Alte und Kranke hineingepfercht, die Türen verschlossen und der Zug fuhr ab. Die Verhältnisse waren katastrophal. Menschen und Sachen bedeckten den ganzen Boden. Die Kinder einer anderen Familie waren an Masern erkrankt. Nach einigen Tagen kam die Familie zurück nach Zentral. Die Kinder waren trotz aller Vorsichtsmaßnahmen an Masern erkrankt. Der kleine Peter hatte dazu eine Lungenentzündung. Die Familie von Vaters Schwester Tina, bei der die Rempels zunächst unterkamen, kümmerte sich im Rahmen des Möglichen. Dabei geschah etwas, was für Sophie noch schrecklicher war. Auch die Kinder der Gastgeberfamilie erkrankten an Masern. Ein Mädchen erkrankte so schwer, dass sie an einem Auge erblindete. Im Februar kam ein ehemaliger Prediger zurück nach Zentral, der eine Zeit lang mit Rempel in Moskau im Gefängnis gesessen hatte. Er wollte nichts erzählen, sagte nur, dass Jakob am Leben sei und sogar noch Mitgefangene getröstet und ermutigt hat. Dieser Prediger war so gefoltert worden, dass er ein Papier unterschrieb, in dem er sich verpflichtete, nie wieder zu predigen. Jakob bat euch mitzuteilen, dass ihr ihm irgendwelche neuen Hosen schicken sollt, denn seine sind stark zerrissen, sagte er zuletzt. Sophie sah, dass der Bruder sehr verängstigt war und stellte keine weiteren Fragen. Sofort besorgte sie Hosen und schickte sie nach Moskau. Erst Mitte Juni bekam sie einen Brief von ihrem Mann. Der Brief trug als Datum den 13. April, war also vor 2 Monaten geschrieben worden. Jakob durfte ja nichts Konkretes schreiben, bat nur, wenn möglich, ihm ein wenig Geld und neue Wäsche zu schicken. Am selben Tag bekam Sascha einen Brief vom Vater, der vom 13. Mai datiert war, in dem er schrieb, dass er nicht weiß, ob die Mama noch lebt und ob die Familie noch zu essen hat.
1: Diese Ungewissheit macht mich fast wahnsinnig.
0: Offensichtlich hatte er keinen von Sophies Briefen und schon gar nicht ihre Pakete zu Gesicht bekommen dürfen. Sophie erwartete Mitte Juli ein Kind. Jakob wusste davon noch nichts. Bei seiner Verhaftung hatte Sophie von der Schwangerschaft noch nichts gemerkt. Die Familie befand sich in erbärmlichem Zustand. Wie sollte es weitergehen? Während die Familie sich über ein Lebenszeichen vom Vater freute, saß dieser schon in einem sogenannten Stolpin, einem vergitterten, fensterlosen Frachteisenbahnwagen. Man hatte ihn zu 10 Jahren Konzentrationslager auf Salowki im hohen Norden am Weißen Meer verurteilt. Anfang Juli bekamen Sophie und die Kinder endlich einen weiteren Brief.
1: Liebe Sonja,
0: so nannte Rempel seine Frau in allen seinen Briefen.
1: Wir gehen die tiefsten Leidenswege des Glaubens wegen. 7,5 Monat waren Höllenqualen, jetzt 10 Jahre voraus. Gott helfe uns. Grüße die Gemeinde. Schicke mir meine Wintersachen, Pelz und so weiter. Ich bin auf dem Weg nach Salowki. Von dort schreibe ich gleich. Gott mit euch. Verzweifle nicht, mein liebes Weib. Küsse die Kinder. Dein Geliebter, ein Leidenszeuge für Christus.
0: Der Stolpin war total überfüllt. Es stank erbärmlich, denn die Gefangenen hatten sich monatelang weder waschen noch umziehen können. Nur auf größeren Stationen wurde etwas frische Luft ins Wageninnere gelassen. Die Wachmänner machten sich keine große Mühe, die Gefangenen zu verpflegen. Gewöhnlich gab es salzigen Hering, Brot und Wasser. Oft gab es aber auch das nicht. Schließlich landete Rempel am Ufer des Wüksees in dem Lager Maiguba. Von hier schrieb er eine Postkarte an die Familie.
1: Noch bin ich am Leben und gesund. Heute habe ich gebadet. Es ist Ruhetag. Das Wetter ist kalt.
0: 3 Tage später, am 7. Juli 1930 schrieb er einen längeren Brief, den er mit folgenden Worten abschloss.
1: Mein liebes Weib, werde nicht mutlos, seid tapfer. Ich denke nur an euch, aber mutlos geworden bin ich noch nicht. Ich bemühe mich auch hier so zu arbeiten, damit ich Vertrauen erwerben kann. Die Natur ist hier herrlich. Auch euch, liebe Kinder, bitte ich um ein paar Worte. Seid gehorsam, lernt, auf dass ihr unter keinen Umständen zurückbleibt. Ich umarme und küsse euch alle. Grüß allerseits. Sonja, du meine teure, meine liebe Sonja, verzage nicht.
0: Hier erfuhr Jakob Rempel mal wieder, wie Gott für die Seinen sorgt. Der Lagerleiter persönlich rief ihn zu sich und fragte nach seiner beruflichen Laufbahn. Irgendwie war ihm Rempel sympathisch. »Hören Sie, Rempel, ich brauche einen Lehrer für meine eigenen Kinder, denn eine Schule gibt es hier noch nicht.« Wie dankbar war Rempel für diese gnädige Führung Gottes, denn sein Körper war inzwischen so schwach, dass er die übliche schwere Arbeit wohl nicht lange hätte ertragen können. Rempel lebte in der normalen Gefangenenbaracke, aber er brauchte zunächst nicht zur Arbeit. Die Tage vor dem Schulbeginn nutzte er, um seine Gesundheit einigermaßen wieder in Ordnung zu bringen. Schon längere Zeit litt er an Zahnschmerzen, starkem Rheuma und Ischias. Die Luft und auch die Landschaft hier waren herrlich. Wären da nur nicht die Wachtürme, Stacheldrahtzäune und die Wachmannschaften gewesen. Die Verpflegung der Gefangenen war hier auf jeden Fall besser als im Gefängnis oder auch auf dem Transport. Brot gab es genug, alles andere war Glückssache. Geschlafen wurde auf den sogenannten Nari, regalartigen Böden, die entlang der Barackenwand angebracht waren, und das Leben bekam, wenn auch nur eine sehr bescheidene, aber doch eine gewisse Normalität. Es fehlte allerdings noch einiges an Kleidung, vor allem für den Winter. Auch einen Strohsack zum Schlafen konnte Rempel sich noch nicht besorgen. In diesen Tagen bekam er die ersten Briefe von seiner Familie, aus denen er erfuhr, dass er wieder Vater geworden war. Am 23. Juli war in Zentral Magda geboren. Trotz aller Ungewissheit um das weitere Schicksal seiner Familie überwog die Freude doch.
1: Liebe Sonja, ich küsse dich und Magda. Wie bin ich froh, dass du alles überlebt hast. Es war gut, dass ich bis jetzt nichts von deinem Zustand wusste. Das von mir durchlebte, plus dieses hätten mir den gesunden Verstand geraubt. Dieser hat auch so oft bei mir geschwankt. Hier lebe ich von neuem auf und geistig werde ich durchhalten. Denn alle bringen mir Achtung entgegen, so scheint es mir. Noch hat sich niemand erlaubt, mich zu beleidigen oder zu beschimpfen. Trotzdem aber ist es sehr schwer. Ich habe nur einen Wunsch. Möge es euch nicht zu schwer werden. Ich persönlich bin zu allem bereit. Leiden und sterben, das ist meine tiefe religiöse Überzeugung. Nur um euretwillen möchte ich noch leben.
0: Dann folgte ein Liebesbekenntnis an seine Sophie.
1: Deine unvergessliche Erscheinung steht vor mir. Ein ewig feierliches Gelöbnis hält uns zusammen. So nahe, wie wir einer zum anderen standen, so soll es auch bis in Ewigkeit bleiben. Keine Kraft soll uns trennen. Wenn uns auch andere Bäume umgeben, wenn auch andere Schatten um uns schweben, unsere Herzen jedoch fließen in einem einzigen harmonischen Ton zusammen. Es war nicht unser Wunsch, dass man uns trennte. Wie leidenschaftlich wünsche ich mir, bei dir zu sein. Mögen deine Kräfte wieder aufblühen. Es küsst dich, Jakob.
0: Die kleine Magda war sehr schwach zur Welt gekommen und starb am 30. August im Alter von nur 38 Tagen. Es dauerte 2 Wochen, bis Jakob von diesem Unglück erfuhr.
1: Meine teure, geliebte Sonja, die Nachricht vom Tod unserer Magda erhielt ich am 15. September. Magdas Dasein verursacht bei mir ganz andere Gefühle, als es bei den anderen Kindern der Fall war. Für mich ist dieses Ereignis ein Zeugnis der schwersten Momente unseres Lebens. Sie kam, sah und ging. Magda ist nicht mehr da. Du darfst jedoch nicht denken, dass dieses irgendwie von ungefähr wäre, dass hiermit auch nur irgendetwas Überflüssiges geschah. Es ist sehr schwer, über alles nachdenken zu müssen. Es schaudert mich die Erinnerung. Ich persönlich jedoch möchte auf diese Seite unserer Lebensgeschichte nicht verzichten. Verzage nicht. Die schwersten Momente unseres Ehelebens hast du alleine getragen. Geboren und begraben hast du unser Kind. Allein saßt du mit Lora an der Wiege unserer sterbenden Magda. Und ich werde ihr Grab wahrscheinlich nie zu sehen bekommen. Weit, weit in der Ferne, am Ufer der stillen nordischen Wasser, im Tannenwalde fließen meine Tränen. Mögen sie zum Tau neuen Lebens für unsere Kinder werden.
0: Rempel bat Sophie, ihn noch in diesem Herbst zu besuchen. Er hatte inzwischen erfahren, dass solche Besuche möglich seien und einigen Familien sogar erlaubt wurde, in der Nähe ihrer Männer zu wohnen. Die Familie hierher holen wollte er nicht. Wie sollte er sie hier versorgen, wenn er doch selber bedürftig war? Aber Sophie sollte einmal für eine oder zwei Wochen kommen, um über die Zukunft der Familie zu beraten. In Maiguba durfte er nun wieder als Lehrer arbeiten. Es waren nur 4 Kinder des Lagerkommandanten, die er entsprechend ihrem Alter unterrichtete. Am Tage durfte er raus aus dem Lager zum Kontor, wo in einem Raum das Klassenzimmer eingerichtet war. Die Arbeit machte ihm sehr viel Freude, denn mit Kindern zusammen sein war schon immer sein Element. Die ganze Liebe zu seinen eigenen Kindern bekam nun diese russischen Kinder zu spüren. Noch im September erkrankte Rempel an einer schmerzhaften Rippenfellentzündung und musste eine Woche lang das Bett hüten. Er meinte zwar, dass sein Körper alle Misshandlungen und Entbehrungen des letzten Jahres gut weggesteckt hatte, doch dem war nicht so. Kaum eine Woche verging ohne Beschwerden. Fieber, Bronchitis, schwere Erkältungen, Rheuma und immer wieder Herzbeschwerden. Sein vormals kräftiger Körper war ruiniert. Jakob Rempel war erst 47 Jahre alt. Nur dank der vielen Pakete von der Familie konnte er sich über Wasser halten. Mitte Oktober war es schon minus 15 Grad kalt. Sophie fragte in ihren Briefen einige Male nach seiner Unterkunft. Ob Stadt oder Dorf, ob es warm ist, ob Wanzen ihn plagen. Jakob antwortete nur:
1: Ich wohne weder im Dorf noch in der Stadt. Ein Bettgestell besitze ich nicht. Ich schlafe auf Brettern und in Sachen, um sie vor Diebstahl zu bewahren. In der Wohnung ist es warm. Wanzen haben wir im Augenblick keine.
0: An seinen Bruder in Kanada schrieb er durch Sophie:
1: Wisse, Peter, es gibt eine Zeit des tiefen Schweigens. Meine Aufgabe heißt Schweigen und Leiden. Ach, man mag wollen oder nicht. Peter, wie viele Kleinigkeiten gibt es im Leben? Wie viel aber schwindet, wenn das Leben zu Ende zu gehen scheint? Wie viel Glück gibt es in den schwersten, aber auch allerschwersten Momenten? Mit Gesang auf den Lippen verherrliche ich die Stunden meiner Machtlosigkeit. Wir sehen uns wieder, meine Lieben, aber wo und wie?
0: Immer mehr musste Rempel an sein Ende denken. Ihm war klar, er würde die 10 Jahre hier im Norden kaum schaffen. Das Gebet war seine einzige Stütze. Wie oft musste er an Jesus denken, der noch viel schwerer leiden musste und doch schwieg. Noch hatte er, Rempel, nicht gelernt, so zu schweigen. Er tröstete sich mit dem Gedanken, dass auch der Herr am Kreuz noch bat: Mich dürstet. Manchmal dachte er daran, wie er früher oft gepredigt hatte:
1: Geschwister, lasst uns Jesus ähnlicher werden. Wir müssen in sein Bild verwandelt werden.
0: Jetzt merkte er, wie schwer das war, Jesus im Leiden ähnlicher zu werden. Aber es war sein Wunsch, koste es, was es wolle. An Sophie schrieb er:
1: Sonja, meine Sonja, es gibt kein Maß für unser Leiden, außer seiner Leiden für uns. Dorthin schaue auch du.
0: Tatsächlich gelang es Sophie, im November ihren Mann zu besuchen. Für einige Tage bekam sie ein Sonderquartier, wo sie alle Fragen durchsprechen konnten. Jakob freute sich sehr auf diesen Besuch. Sophie war ihrerseits sehr erschrocken, als sie in dem abgemagerten, kleiner gewordenen Mann ihren Jakob erkannte. Er hatte sich äußerlich sehr verändert. In einem Jahr war er um mindestens ein Jahrzehnt gealtert. Das Gesicht war zerfurcht, der Händedruck schwach, die Augen hatten ihren Glanz verloren. Sein Lebenshunger und seine ungeheure Schaffenslust waren einer stillen Ergebung gewichen. Aber sein festes Vertrauen auf Gott hatte er nicht verloren. Nur kurz durfte Sophie hierbleiben. An mehreren Tagen flickte und änderte sie ihm seine wenigen Sachen. Auch dieses Mal war der Abschied sehr schwer. »Werden wir uns in diesem Leben noch einmal wiedersehen?«, fragten sich beide. Sophie stieg in den Zug. Jakob musste bleiben. Inzwischen hatte er einige Hafterleichterung bekommen, und dieser Umstand ließ neuen Mut schöpfen. Vielleicht würde er doch noch einmal mit seiner Familie zusammenleben können. An die Arbeit in der Gemeinde wagte er nicht mehr zu denken. Eine allumfassende Christenverfolgung hatte fast die gesamte Sowjetunion erfasst. Die Kirchen wurden geschlossen, Geistliche wurden reihenweise verhaftet. Man hatte eine 5-Tage-Woche eingeführt. Alle Industriebetriebe, Behörden und auch die Schulen arbeiteten an 4 Tagen. Der 5. Tag sollte ein Ruhetag sein. Aber für viele gab es fast keine Ruhetage. Es galt, den sozialistischen 5-Jahres-Plan auf Gedeih und Verderb zu erfüllen. Der Klassenkampf sollte noch entschiedener geführt werden. Hier, in den Lagern, redeten die Gefangenen ziemlich offen miteinander. Man war ja schon Häftling. Was sollte einem noch Schlimmeres passieren? In den Weihnachtstagen 1930 dachte Jakob an seine Familie. 3 Nächte konnte er überhaupt nicht schlafen. Dann fand er wieder Ruhe in dem Gedanken, dass er mit ihnen allen irgendwann untrennbar vereinigt sein wird.
1: Wie warte ich auf diesen Augenblick, erlöst zu sein von allem, was uns von ihm trennt. Vorläufig aber reifen wir hierfür heran. Wir können uns hier nicht häuslich einrichten. Unsere Heimat ist anderswo, wo wir ja auch hinstreben.
0: Über seine Lebensumstände schrieb er:
1: Bei uns haben wir bis minus 37 Grad. Ich bin gut angezogen und nachts friere ich nicht besonders. Es ist drinnen immerhin nicht ganz so kalt wie draußen.
0: Schon vor einiger Zeit merkte Rempel, dass die äußeren Umstände ihn immer weniger bedrückten. Nur die seelischen Qualen zu ertragen, hatte er noch nicht gelernt. Sophie hatte ihm einige medizinische Bücher besorgt. Jakob wollte seine Kenntnisse auf diesem Gebiet etwas erweitern, denn in den Lagern war großer Mangel an Ärzten. Manchmal schrieben seine Kinder einige Sätze an ihn, oder Sophie beschrieb die einzelnen Kinder in ihren Charakterzügen. Solche Briefe konnten den Vater noch wirklich erheitern. So antwortete er im Januar 1931 auf einen Brief.
1: Beim Lesen des letzten Briefes konnte ich sogar des Lachens mich nicht enthalten. Paulchen heißt also Professor. Sehr schmeichelhaft für den Vater. Wie ich mich freue. Lernt fleißig, Kinder. Alles wird immer und überall nützlich sein. Verliert keine Zeit. Peter Hengst. Interessant. Mich nannte man Traber. Ich hatte es immer eilig und deshalb bin ich immer gelaufen. Und du, mein Ernie? Was? Ente? Noch interessanter. Bist du denn so plump geworden? Ich kann es mir nicht vorstellen. Du hast wahrscheinlich irgendwie in diese Richtung einen Witz gemacht. Oder schwimmst du wie eine Ente? Ihr seht, wie ich jedes von euch bis zum Äußersten auseinanderzuheddern versuche. Und Lora? Schlor? Nun, dies ist mir verständlich. Eine echte Holländerin. Eine Hausfrau. Koch auch für mich einen Kaffee. Weißt du, mit kleinen Pfannkuchen oder besser Hühnersuppe. Ja, das sind Luftschlösser, wie ich euch lieb habe.
0: Im Frühling war Jakob Rempel oft krank. Anfang April 1931 sollte er auf eine neue Stelle verlegt werden, in den Süden, wie es hieß. Damals hat man oft Gefangene aus der Kälte in die Hitze verlegt. Über 5000 Kilometer sollten zurückgelegt werden. Vor dieser Reise graute Jakob sehr. Er konnte sich noch gut an die salzigen Heringe und das oft mangelnde Wasser auf der Reise nach Salowski erinnern und so machte er sich kleine Vorräte für die lange Fahrt. Bei Umstiegen auf Bahnhöfen mussten die Gefangenen in der Hocke sitzen, bis der nächste Zug ankam. Es sah sehr normal und human aus, doch schon nach einigen Minuten schmerzten die Knie entsetzlich. Nach einer halben Stunde konnte keiner mehr normal aufstehen. Mit verzerrten Gesichtern rappelten die Männer sich hoch. Noch eine Nacht und man erreichte den Zielort Alma-Ata. Die Gegend war wunderschön, Berge, grüne Täler, kalte Gebirgsflüsse. Doch auch hier Lagerbaracken, Wachmannschaften, abgemagerte, schlecht gekleidete Menschen. In der Sanitätsabteilung bekam Rempel eine Stelle in der Apotheke zugewiesen. Die Arbeit war nicht schwer und machte Rempel sogar gewisse Freude. Als nach mehreren Monaten dann endlich die ersten Briefe von zu Hause eintrafen, lag er schon im Lazarett. Es waren wieder die alten Beschwerden. Etwas ironisch beantwortete er die Frage nach seiner Gesundheit.
1: Das Herz ist nicht besonders gut. Ich bin jedoch überzeugt, dass es bis zu meinem Tod aushalten wird. Und weiter braucht es ja nicht.
0: Anfang Oktober gab es eine große Überraschung. Rempel traf einige mennonitische Männer von der Krim. So erfuhr er die Situation in der Ukraine und die völlige Zerschlagung aller dortigen Gemeinden. Jakob Rempels Nachfolger, Abraham Wieler, schmachtete auch schon in der Verbannung. Infolge der Kollektivierung wurden inzwischen fast alle leistungsfähigen Bauern enteignet und verbannt. Die gesamte Landwirtschaft war in kürzester Zeit zusammengebrochen, und so bahnte sich eine künstliche Hungersnot an, die noch schlimmer werden sollte als die nach dem Bürgerkrieg. Etwa 10 Millionen Menschen verhungerten in den Jahren 1932 bis 1933. Vermutlich kamen Rempel jetzt zum ersten Mal die Gedanken der Flucht aus der Gefangenschaft. Er besorgte sich vorsichtshalber einige Bescheinigungen, in denen sein Name mit Sudermann angegeben war. Das war der Geburtsname seiner Frau. Mit einem Apothekenstempel versehen sahen die Dokumente recht solide aus. Im Januar bei Frost und Schnee ging es in ein anderes Lager, in das etwa 1000 Kilometer nordöstlich von Alma-Ata gelegene Dolinsk bei Karaganda. Auch dieses Mal war die Reise in dem schon so bekannten Stolpin-Waggon unvorstellbar schwer. Der Zug wurde nicht direkt durch die Wüste geleitet, sondern machte aus irgendwelchen Gründen einen großen Umweg. Es war bitterkalt, der Hering wurde tiefgefroren verabreicht, ebenfalls auch das Brot. Nur auf größeren Stationen erbarmte sich einer der Soldaten und holte ein paar Eimer Wasser für die eingepferchten Männer. Als der Zug irgendwo kurz vor Barnaul war, wurde Jakob Rempel plötzlich aufgerufen. »Rempel, Sie haben doch in der Apotheke gearbeitet, oder?« fragte Lagerkommandant Kuznetsov, den Rempel bis dahin nur brüllend erlebt hatte, ganz freundlich. Rempel bejahte. »Dann kommen Sie mal mit.« Jakob konnte sich kaum auf den Beinen halten, so heftig wackelte der Zug. Schließlich waren sie in einem der vorderen Wagen angekommen. Hier herrschte eine ganz andere Atmosphäre. Der Kontrast war unheimlich. Vorne im warmen Zug rausgeputzte Frauen, kartenspielende Männer, fröhlich herumtobende Kinder und nur einige Meter dahinter frierende, darbende, eingesperrte Gefangene. Rempel ahnte schon, dass er wohl jemanden untersuchen müssen würde. Bei den Erkrankten handelte es sich um die eigenen Kinder des Lagerkommandanten. Rempel stellte bei den beiden Jungen schwere Hautekzeme fest. Er erklärte dem Kommandanten, dass eine bestimmte Salbe helfen würde. Der Chef bedankte sich freundlich und sagte, »Wir werden auf der nächsten Station die Salbe besorgen. Sie, Rempel, sollen die Behandlung durchführen. Ich werde Ihnen eine Bescheinigung ausstellen, mit der Sie sich frei im Zug bewegen dürfen.« Einmal, als Rempel die Kinder gerade behandelt hatte und unterwegs durch den Zug war, blieb er in einem der Zwischenräume stehen und schaute sich etwas genauer um. Hier, zwischen den Wagen, konnte er völlig unbeobachtet stehen. Es war hier zwar entsetzlich kalt und wackelig, das Geratter der Zugräder war ungeheuer laut. aber der Raum war nur durch einen robusten Stoff von der Außenwelt abgeschirmt. Unwillkürlich kam Rempel erneut der Gedanke der Flucht. Den Erzählungen der Wachsoldaten nach mussten die Verhältnisse im neuen Lager grausam sein. Jakob wusste inzwischen ganz genau, was das für ihn bedeuten würde. Ob er diesen Winter noch schaffen würde, war sehr fraglich. Rempel musste auch an seine Familie denken. Ohne Paketsendungen würde er in Dolinsk wohl nicht auskommen können. Der Gedanke, dass Sophie ihm wieder das vom Mund der Kinder Abgesparte würde schicken müssen, bedrückte Rempel so sehr, dass er sich auf der Stelle entschloss, aufs Ganze zu gehen. Es bestand eine realistische Chance, doch noch einen sicheren Ort aufzusuchen, wohin er dann seine Familie holen könnte und, statt von ihr unterhalten zu werden, endlich wieder wie ein Vater selbst die Familie zu versorgen. Still sprach er ein Gebet. Es war ein Seufzer.
1: Herr, soll ich es wagen? Wirst du mit mir sein?
0: Wie schon so oft in seinem Leben, hatte er auf einmal die innere Überzeugung bekommen, er sollte es wagen. Der Gedanke der Flucht erfasste ihn so stark, dass er von jeglicher Angst frei wurde und fest beschloss, bei nächster Gelegenheit vielleicht noch am selben Tag zu fliehen. Nach einigen Minuten ging er dann wieder zurück zu seinem Wagen. Aufmerksam schaute er sich die jungen Wachsoldaten an. Sie achteten kaum noch auf ihn. Abends sollte die nächste Behandlung stattfinden. Bevor er nun nach einigen Stunden wieder losging, steckte er sich seine wenigen Sachen in die Tasche und ging wieder den bekannten Weg. Bei den Kindern hatte sich inzwischen eine deutliche Besserung eingestellt. Wie immer verabschiedete Rempel sich von den Kuznetsovs und trat den Rückweg an. Er passierte zwei Wagen und stand nun wieder in einem der Zwischenräume, zwischen zwei Wachmännern, von diesen jeweils nur durch eine Eisentür getrennt. Entschlossen riss er sich ein Loch in den Stoff. Es war finster, und er sah nur den weißen Schnee. Unten ahnte er die furchtbar laut ratternden Wagenräder. Er durfte ja nicht zu kurz springen, sonst würden diese ihn im nächsten Augenblick zermalmen.
1: »Herr, hilf!«
0: seufzte er und sprang, so weit er konnte, von der Wagenplatte. Im nächsten Augenblick landete er recht unsanft auf dem abschüssigen Bahndamm, überschlug sich einige Male und lag einige Sekunden regungslos im tiefen Schnee. Die letzten Wagen des Zuges rauschten vorbei. Jakob stand langsam auf. Die Knochen waren wohl alle heile, nur einige Prellungen schmerzten. Doch der Schmerz wurde durch die Kälte angenehm gedämpft, so dass Rempel sich gut bewegen konnte. Trotz des klirrenden Frostes war ihm sehr heiß. Er nahm etwas Schnee in den Mund und schaute sich um. Da vorne links müsste eine kleine Bahnstation sein. Rempel spürte die ihm schon so bekannten Stiche. Das Herz schlug wild. Er überlegte kurz und beschloss, trotz der großen Gefahr doch in Richtung der Bahnstation zu gehen. Etwa nach einer halben Stunde wurde sein Verschwinden aus dem Gefangenentransport entdeckt. Der Kommandant tobte und telegrafierte auf der nächsten Station den örtlichen OGPU-Kollegen. Diese sollten eine Verfolgung des Entflohenen organisieren, so dass schon bald mehrere Trupps mit Wachhunden entlang der Bahnlinie nach Rempel suchten. Rempel ging währenddessen vorsichtig auf das Bahnhofsgelände. Ein Frachtzug stand gerade auf dem hinteren Gleis. Vorsichtig schlich Rempel sich an dem Zug entlang. Die Lok stand voll unter Dampf. Der Zug würde wohl in wenigen Minuten abfahren. Jakob stieg die eisernen Stufen hoch. Der Lokführer war nicht da. Rempel versteckte sich hinten und wartete. Nach einigen Minuten hörte er, wie der Lokführer seinen Platz einnahm. Sein Helfer und der Heizer waren ebenfalls schon eingestiegen. Mit lautem Pfeifen und Quietschen nahm der Zug langsam seine Fahrt auf. Noch wusste Rempel nicht, wohin. Ab und zu kam der Heizer in den Raum, wo er versteckt war, um frische Kohle in den Kessel zu schaufeln. Er blieb nicht länger als nötig. Die Kälte machte Rempel schwer zu schaffen, aber es war hier doch etwas wärmer als draußen. Als der Zug nach einiger Zeit hielt und die beiden Lokführer für kurze Zeit ausstiegen, kletterte Rempel vorsichtig von der Lok, nahm etwas Schnee in die Hände und leckte ihn. Zwar verspürte Jakob starken Hunger, aber Hunger war schon immer sein Begleiter auf den letzten Bahnfahrten gewesen. Er fühlte sich recht wohl in seinem Versteck, und so dankte er mehrere Male Gott für seine Bewahrung und Fürsorge. Auf einer größeren Station wagte er, noch einige hundert Meter entlang des Zuges zu laufen, um den Namen der Station zu lesen. Als er dort Omsk las, wurde ihm klar, dass die Fahrt in den Westen Richtung Petropawlowsk ging. Blitzschnell kam ihm in den Sinn, dass so ziemlich in der Mitte zwischen Omsk und Petropawlowsk einige seiner Verwandten wohnten. Unruhig lag er die nächsten Stunden in seinem Versteck. Als ihm der Zeitpunkt gekommen zu sein schien, sprang er beim nächsten Halt aus dem Zug. Am Rande einer kleinen Ortschaft sah er eine ältere Frau, die mit einem Schlitten einen großen Sack transportierte. Diese fragte er, wie weit es bis nach Issykul wäre. Sie schaute ihn sehr misstrauisch an, sagte aber, dass es wohl 15 bis 20 Kilometer in eine bestimmte Richtung sein würden. Dorthin ging er nun den Gleisen entlang. 3 Tage hatte er schon nichts gegessen. Ein starker Husten hatte sich eingestellt. Die Kräfte ließen nach. Am späten Nachmittag sah er eine Station. Es war Issykul. Hier erkundigte er sich schon etwas mutiger bei einer älteren Frau nach seiner Cousine. Sie zeigte ihm das Haus der Verwandten und es gab eine seltsame Begegnung. »Bist du das, Jakob?«
1: »Ja.«
0: »Wie kommst du denn her?«
1: »Ich erzähle alles später. Habt ihr etwas zu essen? Ich habe 3 Tage nur Schnee gegessen.«
0: Jakob aß etwas, aber sein Körper war so geschwächt, dass er bald darauf zusammenbrach und an Typhus erkrankt war. Schon bei den ersten Symptomen der Krankheit bat er seine Cousine, auf keinen Fall einen Arzt zu rufen, sondern ihm regelmäßig mit einem Messer die Zunge abzukratzen, denn dort sitzt die Krankheit. Einige Wochen lag er zwischen Leben und Tod. 12 Tage war er bewusstlos. Doch es sollte nicht sein Ende sein. Dank der Gnade Gottes und der treuherzigen Pflege seiner Cousine konnte er nach einigen Wochen schon wieder aufstehen und an Stöcken gehen. Im März kam ein Mann namens Berg nach Zentral und berichtete Sophie von der Lage ihres Mannes. Monatelang hatte sie sich schon Sorgen gemacht. Nun wusste sie endlich, dass er noch am Leben war. Mit großer Ungeduld wartete sie nun auf den weiteren Gang der Dinge. Sie selbst war gerade in einer sehr misslichen Lage und musste erneut umziehen. Als Jakob Rempel wieder zu Kräften kam, ging er mit einem Bruder Dück nach Mittelasien. In der Nähe von Aschgabat, im äußersten Süden der Sowjetunion, arbeitete Jakob unter dem Namen Sudermann einige Monate in einer Tischlerbrigade. Die Arbeit war schwer, machte ihm aber viel Freude. Im November 1932 schickte er seiner Familie ein Foto von sich und schrieb dazu ein einfältiges, bitterironisches Gedicht über sein Aussehen und seine Lebensumstände.
1: »Was? Das soll er sein? Unmöglich, so sah ihn niemand. Er war ja nie sehr fein, gar schlicht zog er durch manches Land. Nein, nein, so sah er niemals aus. Das Hemd hat einen Ärmel nur, die Weste alt, aufs fremden Haus. Das Beinkleid hängt an einer Schnur, die Stiefel schief, ist doch das Beste noch, was er mit Stolz sein Eigen nennt. Der fade Strumpf ist Loch an Loch, das kaum er noch am Fuße hängt. Was diese arme Hülle in sich birgt, das ist ja auch nicht mehr als ein Gerippe. Vor Schwäche sich der starke Rücken krümmt und das Gesicht ist fahl bis auf die Lippen. Die Wange bleich, umrahmt von grauem Bart, das Auge hohl mit seinem matten Schein, der Arm so schlaff und dünn in seiner Art, der müde Fuß hat seine eigene Pein.
0: Hier, unweit der persischen Grenze, hielten sich einige andere Männer auf, die ähnlich wie er auf der Flucht waren. Die GPU schnüffelte überall nach geflohenen Häftlingen. Rempel hatte schon einige Male von Kollegen gehört, dass man sich auch für ihn interessiert hatte. Aber wohin sollte er noch fliehen? Er befand sich doch schon in einem der abgelegensten Orte der Sowjetunion. Nach mehreren vertraulichen Gesprächen sagte ihm ein neuer Bekannter einmal: »Ich habe gehört, dass man von hier aus schnell ins Ausland gelangen kann. Die Grenze ist ja nur wenige Kilometer entfernt und sehr schlecht bewacht. Dahinter, in Persien, ist man sicher. England hat da immer noch viel zu sagen.« Rempel zögerte. Wie würde es seiner Familie ergehen? Würde Sophie und die Kinder einmal nachkommen können?

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2. Oktober. Herzlich lieb habe ich dich, Herr. Du bist meine Kraft. Der Herr ist mein Fels, meine Festung und mein Erretter, mein Gott, meine Zuflucht, mein sicherer Ort. Psalm 18, Verse 2 und 3. Eine Andacht von Gerrit Alberts. Der Bergungsort. John André war ein britischer Major im amerikanischen

Unabhängigkeitskrieg. In geheimer Mission wurde er zu General Benedict Arnold geschickt, um die Übergabe der Festung West Point an die Briten auszuhandeln. André wurde innerhalb der amerikanischen Linien gefangen genommen, mit belastenden Plänen in seinem Stiefel. General Arnold hingegen konnte sich bei den Briten in Sicherheit bringen. André wurde von einem von George Washington, dem späteren Präsidenten, eingesetzten Militärgericht zum Tod durch Erhängen verurteilt. Trotz der Vereinbarung, dass in Gefangenschaft geratene Offiziere nicht hingerichtet werden sollten, und trotz aller Bemühungen um seine Begnadigung, wurde er am 2. Oktober 1780 als Spion gehängt und unter dem Galgen in Tappan, New York, begraben. An seinem Hinrichtungsort steht ein Denkmal mit den Worten von George Washington: Er war nicht kriminell, aber er hatte kein Glück. Ein gebildeter Mann und ein hervorragender Offizier. In England wurde er als Held gefeiert. In der Kirche Westminster Abbey steht ebenfalls ein Denkmal für ihn. 2 Tage vor seiner Hinrichtung schrieb er aus dem Gedächtnis das Lied eines unbekannten Dichters auf einen Zettel mit dem Titel »Der Bergungsort«. Wenn sich André auch von der irdischen Justiz ungerecht behandelt fühlte, so wusste er sich doch schuldig vor Gott. Den, der die Welt erschaffen hat, bekämpfte ich in Wort und Tat, verwarf die Gnade fort und fort, zu stolz für einen Bergungsort. Im Gegensatz zu seinen irdischen Richtern fand er jedoch Gnade bei der höchsten Instanz. O Gottes Liebe, die mich rief, aus dem Verderben groß und tief, o Gnade, die mich suchte dort, ward'st meiner Seele Bergungsort. Diese Zuflucht war für ihn Jesus Christus. Frage: Was ist so herausragend an Jesus Christus? Tipp: Jesus kann uns über den Tod hinaus bei sich bergen. Bibellese: Johannes Kapitel 17, Verse 6 bis 26. Ich habe deinen Namen den Menschen offenbart, die du mir aus der Welt gegeben hast. Dein waren sie und mir hast du sie gegeben, und sie haben dein Wort bewahrt. Jetzt haben sie erkannt, dass alles, was du mir gegeben hast, von dir ist, denn die Worte, die du mir gegeben hast, habe ich ihnen gegeben, und sie haben sie angenommen und wahrhaftig erkannt, dass ich von dir ausgegangen bin, und haben geglaubt, dass du mich gesandt hast. Ich bitte für sie, nicht für die Welt bitte ich, sondern für die, welche du mir gegeben hast, denn sie sind dein. Und alles, was mein ist dein, und was dein ist, mein, und ich bin in ihnen verherrlicht. Und ich bin nicht mehr in der Welt, und diese sind in der Welt, und ich komme zu dir. Heiliger Vater, bewahre sie in deinem Namen, den du mir gegeben hast, dass sie eins seien wie wir. Als ich bei ihnen war, bewahrte ich sie in deinem Namen, den du mir gegeben hast, und ich habe sie behütet, und keiner von ihnen ist verloren, als nur der Sohn des Verderbens, damit die Schrift erfüllt werde. Jetzt aber komme ich zu dir, und dieses rede ich in der Welt, damit sie meine Freude völlig in sich haben. Ich habe ihnen dein Wort gegeben, und die Welt hat sie gehasst, weil sie nicht von der Welt sind, wie ich nicht von der Welt bin. Ich bitte nicht, dass du sie aus der Welt wegnimmst, sondern dass du sie bewahrst vor dem Bösen. Sie sind nicht von der Welt, wie ich nicht von der Welt bin. Heilige sie durch die Wahrheit. Dein Wort ist Wahrheit. Wie du mich in die Welt gesandt hast, habe auch ich sie in die Welt gesandt. Und ich heilige mich selbst für sie, damit auch sie Geheiligte seien durch Wahrheit. Aber nicht für diese allein bitte ich, sondern auch für die, welche durch ihr Wort an mich glauben, damit sie alle eins seien, wie du, Vater, in mir und ich in dir, dass auch sie in uns eins seien, damit die Welt glaube, dass du mich gesandt hast. Und die Herrlichkeit, die du mir gegeben hast, habe ich ihnen gegeben, dass sie eins seien, wie wir eins sind, ich in ihnen und du in mir, dass sie in eins vollendet seien, damit die Welt erkenne, dass du mich gesandt und sie geliebt hast, wie du mich geliebt hast. Vater, ich will, dass die, welche du mir gegeben hast, auch bei mir seien, wo ich bin, damit sie meine Herrlichkeit schauen, die du mir gegeben hast, denn du hast mich geliebt vor Grundlegung der Welt. Gerechter Vater, die Welt hat dich nicht erkannt, ich aber habe dich erkannt und diese haben erkannt, dass du mich gesandt hast. Und ich habe ihnen deinen Namen kundgetan und werde ihn kundtun, damit die Liebe, womit du mich geliebt hast, in ihnen sei und ich in ihnen.

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Liebe Gemeinde, liebe Zuhörer, Gnade und Friede sei mit euch von unserem Herrn Jesus Christus. Am Anfang des 19. Jahrhunderts fällt Napoleon, dieser große Feldherr, in das russische Zarenreich ein. Und er ist sich siegessicher. Er hat 600.000 Mann mit und glaubt, dieses große Zarenreich zu Fall bringen zu können. Und er glaubt an einen schnellen Sieg, dass man das innerhalb vielleicht von Tagen, vielleicht von Wochen hinbekommen kann. Doch es kommt ganz anders. Er ist nicht vorbereitet auf das, was das russische Zarenreich ihm entgegenstellt. Einmal die Taktik und Strategie, sich zurückzuziehen, die ganzen Ernten zu verbrennen, die Dörfer zu verbrennen und damit seinen Soldaten, den Soldaten Napoleons, nicht mehr zu geben. Das andere ist, es vergeht immer mehr Zeit. Und es kommt eine Jahreszeit, auf die sind die französischen Soldaten gar nicht vorbereitet. Und zwar der Winter. Sie haben nämlich Klamotten mit, die nicht für diese Jahreszeit geeignet sind. Und nicht nur, dass sie zu wenig zu essen haben, sondern auch der Winter bringt sehr viele von ihnen um. Irgendwann mal sieht Napoleon, dass es auswegslos ist, hier weiter zu kämpfen. Und er muss als Verlierer zurückkommen. Er bringt etwa 100.000 Soldaten nur noch mit. 500.000 fallen, entweder durch den Kampf oder durch die Widrigkeiten, die der Winter bereitet. Von diesen 100.000 sind vielleicht nur ein Drittel überhaupt noch kampffähig. Und selbst sie sind müde und haben einfach keine Kraft mehr. Welche passende Kleidung braucht ein Christ, um mit einem Feind fertig zu werden, der nicht aus Fleisch und Blut besteht, wie wir das letzte Mal gehört haben? Und diese Predigt hätte man auch überschreiben können mit die Kleidung eines Christen. Denn was Kleiderordnung angeht, ist das Neue Testament sehr zurückhaltend. Aber es gibt eine Kleiderordnung, die ist sehr wichtig und sie wird sogar so detailreich beschrieben, dass wir heute ihr eine Predigt widmen, weil es wichtig ist, damit wir wissen, was sollen wir wirklich anziehen. Was ist die Kleidung, mit der du jeden Kampf bestehen kannst, mit dem eine Gemeinde in einen Kampf gehen kann und wissen, es kann siegreich sein. Paulus ruft die Gemeinde in Ephesus dazu auf, die Waffenrüstung Gottes anzuziehen. Und davon haben wir schon letzte Woche gehört. Dieser Aufruf, diesem Feind sich zu stellen, der nicht aus Fleisch und Blut besteht und gegen den man am schlimmsten Tage standhaft bleiben sollte. Heute schauen wir uns diese Rüstung im Detail an. Das Neue Testament ruft uns auf, das Alte abzulegen, damit auch unsere alten Kleider, und ruft uns auf, Christus anzuziehen. Auch das wird heute hier im Detail besprochen. Und so lautet die heutige Predigt die ganze Waffenrüstung. Erstens, lässt dich feststehen. Zweitens, ist von Gott geschmiedet. Und drittens, rüstet die ganze Gemeinde aus. Wir lesen Epheser Kapitel 6, die Verse 14 bis 17. Epheser Kapitel 6, die Verse 14 bis 17. Hört auf Gottes ewiges Wort. So steht nun fest, eure Lenden umgürtet mit Wahrheit und angetan mit dem Brustpanzer der Gerechtigkeit und die Füße gestiefelt mit der Bereitschaft für das Evangelium des Friedens. Vor allem aber ergreift den Schild des Glaubens, mit dem ihr alle feurigen Pfeile des Bösen auslöschen könnt. Und nehmt auch den Helm des Heils und das Schwert des Geistes, welches das Wort Gottes ist. Die meisten Menschen haben eine gewisse Angst vor Tieren. Also nicht alle haben vor dem gleichen Tier Angst. Einige haben vor sehr kleinen Tierchen Angst, die anderen vor etwas größeren. Aber was ist eine Instinkt, das die meisten dann teilen, wenn sie auf ein Tier treffen, vor dem sie Angst haben? Und zwar Flucht, oder? Irgendwie wegzurennen. Sei es eine kleine Spinne oder eine große Kuh oder was auch immer man vielleicht so in Afrika plötzlich entgegensteht oder in den Wäldern Kanadas, einem riesigen Grizzly. Der erste Gedanke ist Flucht. Das ist so irgendwie das Natürlichste, an was man denkt. Man sagt nicht, okay, ich bin vorbereitet und ich bleibe hier stehen und mal schauen, was man jetzt ausrichten kann. Gut, vielleicht bei einer Spinne ist das ein bisschen einfacher als bei einem Grizzly. Und trotzdem denken wir meistens an Fliehen. Der Aufruf des Apostel Paulus hier ist deutlich, bleib standhaft. Also das Bild, das er in unserem Kopf generiert ist, da kommt eine Feindeswelle auf dich zu, da kommt eine ganze Kampfesreihe auf dich zu, steht nun fest. Dieser Aufruf kommt nicht von einem General,
der hofft, seine Männer damit psychologisch einzuheizen, damit die feststehen, aber hat im Hinterkopf so ein bisschen, das könnte auch voll nach hinten losgehen. Das könnte auch eine Niederlage sein. Wie muss ich danach mich positionieren? Nein, es ist ein Ausruf eines Apostels, der glaubt, dass wir einen Herrn haben, der gesiegt hat. Und deswegen darfst du nun auch hier feststehen. Wir haben schon gehört, Nachfolge, ein Leben im Glauben bedeutet Kampf. Es ist keine Oase, die uns versprochen worden ist, in der wir uns ausruhen dürfen nach einem schrecklichen Leben in Sünde. Nein, es ist ein Leben, das ausgerichtet ist auf Gott und das uns ja einiges erfordert. Und zwar Kinder Gottes, die in ihrem Leben Heiligung leben, und zwar infolge von Kampf. Und wir als Kinder Gottes sehen immer mehr die Hässlichkeit unseres Selbst, unseres Daseins, die Hässlichkeit von Sünde, was sie mit uns getan hat, oder auch die Hässlichkeit, die diese Welt dadurch zerfrisst, in der wir leben, die Menschen zu den fürchterlichsten Dingen treibt. Wir sehen die Hässlichkeit, weil der Geist Gottes in unseren Herzen wirkt. Und wir sehen wahrscheinlich auch öfters unsere Niederlagen als unsere Siege. Und denken eher an unsere Niederlagen als an unsere Siege. Und in diesem Ganzen sollten wir nicht niedergeschlagen werden, sondern das steht fest, ist ein Aufruf. Du brauchst einen Retter. Es bedarf einen Retter, mit dem du deinen Stand halten kannst. Mit dem es nicht plötzlich in dir aus ist und du denkst, okay, doch, lieber die Flucht. Sondern du brauchst einen Retter, der dich aus jeder Hilflosigkeit, aus jedem Kampf rausholen kann oder dich siegreich in einen Kampf stellt. Denn einer, der nicht glaubt, hat schon verloren. Überhaupt einer, der nicht glaubt, führt gar keinen Kampf. Ich denke, das ist auch eine Lüge, die wir uns oft stellen, dass Menschen, die Christus nicht kennen, auch in so eine Dualität gefangen sind von, wähle ich heute das Gute oder wähle ich das Böse, und dann überwiegt bei einigen ein bisschen mehr das Gute und andere gehen eher in die schlechte Richtung und daraus werden dann die ganz bösen Menschen. Nein, der Mensch ohne Gott weiß nicht, was es bedeutet zu kämpfen und zu sagen, ich möchte das Gute haben, ich möchte nicht mehr der Lüge dienen, sondern der Wahrheit. Der Mensch ohne Gott, wir, als wir ohne Gott waren, haben der Lüge geglaubt und haben das Böse immer gewählt. Und wir brauchen nicht nur einen Retter für unsere vergangenen Sünden, wir brauchen einen Sieger, der weiterkämpft, der uns nicht dann einfach stehen lässt und sagt, ab hier musst du nun weiter klarkommen. Und wir brauchen einen, der Siege garantiert. Und deswegen, dass daher, deshalb an dieser Stelle in euren Bibeln steht, weil Paulus einiges davor schon geschrieben hat, Vers 10 im gleichen Kapitel. Im Übrigen, meine Brüder, seid stark in dem Herrn und in der Macht seiner Stärke. Daher bleib stehen, wenn die Feindeswelle auf dich zurollt. Daher, lieber Bruder, liebe Schwester, sei standhaft. Es ist kein Zuruf psychologisch, um zu sagen, ach ja, der Sturm, ja, der ist furchtbar. Aber wird schon, wie das einige tun. Nein, Paulus' Ausruf ist einer, der siegessicher ist, dass einer davor gekämpft hat, der nicht weggelaufen ist. Einer, der wirklich feststand, als der große Drache sich erhoben hat. Paulus ruft nicht auf, streng dich an und dann funktioniert es hoffentlich und danach reden wir weiter, sondern lieber Christ, steh fest, weil Christus davor feststand. Und deswegen wird unser herrlicher Heiland auch als Anfänger und Vollender unseres Glaubens genannt, weil er das Ganze durchkämpft hat. Es gibt keinen Zeitpunkt in unserem Leben, in dem du ohne seine Stärke gekämpft hast. Der erste Kampf, der gewonnen werden musste, war der Kampf, bleibst du ein Kind der Sünde und des Teufels oder wirst du ein Kind Gottes? Der größte Kampf in deinem Leben. Und auch hier ist der Sieg nicht deiner. Und auch du musstest nicht durch alle Argumente hindurchgehen, um am Ende dich für Christus zu entscheiden. Nein, Christus hat diesen Kampf für dich gekämpft und hat dich dann aus dem Reich des Bösen hinausgezogen und in das Reich des herrlichsten Herrs hingestellt. Und zwar in sein Reich, in seine Kampfestruppen. Du dienst nun dem echten König, weil er diesen Sieg errungen hat. Du darfst in einer Kampfreihe stehen, in der du feststehen darfst, weil dieser König siegreich ist. Und ja, der Feind ist listig und will deinen Fall sehen.
Und deswegen schreibt Paulus, dass es nicht so ist, dass das nun ein Spaziergang durchs Leben wird, sondern deswegen pass auf. Und deswegen ist diese Waffenrüstung wichtig. Aber stehe fest in dieser herrlichen Hoffnung. Dieser Kampf, den spüren wir alltäglich. Der Kampf darum, welche Lügen wir glauben oder welche List uns überrollt. Es ist aber auch ein Kampf, der in einigen vielleicht hier in den Herzen tobt, aufzugeben. Zu sagen, ich habe zu oft Niederlagen erlebt. Zu oft ist das nicht geglückt, was wir hier so gerne von vorne hören. Was mache ich dann? Plagt dich Niedergeschlagenheit, weil du mehr Niederlagen als Siege siehst? Plagt dich Niedergeschlagenheit, weil irgendwie die Situation auswegslos erscheint? Deshalb steht fest, ist ein Glaubensbekenntnis, das Paulus ausruft. Ist ein Glaubensbekenntnis, das du und ich anderen Geschwistern zurufen dürfen und nicht als eine Floskel gedacht, wenn es hilflos erscheint und dann zu sagen, aber jetzt bitte bleib noch stehen, sondern es ist ein Glaubensbekenntnis, in dem unser gesamter Glaube verankert ist. Und zwar in diesem Zuruf bekennen wir, Jesus Christus ist Sieger über Sünde, über Tod und Teufel. Jesus Christus ist in den Tod gegangen und auferstanden und diese Auferstehungskraft hat er uns gegeben, damit wir durch unseren Alltag gehen können. Und deswegen, wenn ich dir stehe fest zurufe, heißt das, diese Auferstehungskraft ist nun in deinem Leben auch sichtbar. Diese Kraft gibt dir echte Hoffnung. Diese Kraft kommt nicht aus uns selbst, sondern ist von unserem Herrn getätigt worden. Diese Kraft hält unsere Geschwister, die Verfolgung leiden, standhaft. Diese Kraft wurde uns gegeben, damit wir jeder Versuchung widerstehen, die uns umringt. Und das Schöne ist, die Waffenrüstung, die wir anziehen sollen, wurde von Jesus zuerst getragen. Und es gibt nur diese eine herrliche Rüstung, die jeder Christ bekommt. Es gibt keine weitere, es gibt keine Alternativen. Es ist die, in der wir wirklich feststehen dürfen. Und was dein größter Trost sein sollte, warum Paulus uns zuruft, dass wir feststehen dürfen, ist, der Feind, der vor dir steht und für dich, auf dich zukommend aussieht, ist eigentlich am Rückzug. Das ist ein Feind, der besiegt worden ist. Wir kämpfen hier nicht gegen einen, bei dem wir hoffen, in der Weltgeschichte irgendwann mal ein positives Ende zu sehen. Nein, wir sehen hier einen Feind, der von Christus am Kreuz zerschlagen worden ist, der nur noch ein bisschen sich aufbäumt. So wie einer, der auf dem Rückzug immer noch versucht, irgendwie ein paar Dörfer zu plündern oder irgendwie noch ein bisschen Schaden anzurichten. Aber im großen Gesamtbild, wenn du da drauf schaust, siehst du einen Napoleon fliehen. Das ist egal, was er noch in den kleinen Dörfern tut. Er kann nichts mehr ausrichten. Er ist geschlagen und seine Männer sind zerstreut und Furcht breitet sich aus. Und diese Perspektive trägt uns durch unseren Alltag, dass wir einen Herrn haben, der siegreich war und ist. Und deswegen zieht diese Waffenrüstung an. Denn sie ist von Gott geschmiedet worden. Als Paulus über die Waffenrüstung Gottes schreibt, hat er wahrscheinlich einen römischen Soldaten vor Augen. Die hat er nämlich oft zu Gesicht bekommen. Und als er dann so über die Waffenrüstung nachdenkt, und ich denke, das kennt ihr auch so, entweder in gewissen Kinderbibeln oder Illustrationen, wird meistens so eine römische Rüstung gezeigt. Das Problem mit solchen Illustrationen ist, dass Bilder nur eine gewisse Stärke haben, solange sie im Bild bleiben. Aber wenn du sie weiterdenkst, verlieren sie oft den Charme oder auch ihren Wert. Zum Beispiel, wenn man sich überlegen würde, in so einer Rüstung heute zu kämpfen. Das käme schon lächerlich rüber, wenn irgendwie so ein ganzes Heer beschließt, sich so römische Rüstung anzuziehen und zu marschieren. Das sollte man nicht tun. Und in der Menschheitsgeschichte gab es viele Anpassungen in der Kriegsführung. Taktiken, Strategien mussten immer wieder geändert werden. Sobald der eine Feind listiger wird, gibt es eine Gegenreaktion. Ein anderes Heer schaut sich das Ganze leise an und merkt, okay, beide haben ein gewisses Problem. Das heißt, es kommt eine dritte Strategie auf. Waffen wurden mit dem technologischen Fortschritt angepasst. Wie gesagt, zur Zeit des Römischen Reiches war das die Rüstung und der Soldat als Einzelner oder in einer Gruppe eine der stärksten Waffen, bis auf dass es ein paar Katapulte noch gab. Dann viele Zeit später gab es zum Beispiel die Ritter, hier besonders in Europa. Und sie waren irgendwie eine Zeit lang unbesiegbar,
bis dann zum Beispiel die Erfindung der Armbrust kam und plötzlich musste keiner erstmal lange Zeit Bogenschütze lernen, sondern das Ding konnte aufgezogen werden und war viel stärker als jeder Langbogen. Dann kamen Kanonen dazu, Feuerwaffen. Burgen konnten damit viel schneller eingerissen werden als mit gängigen Werkzeugen, die man bis dahin hatte. Und so wurde das eine Ende eines Reiches eingeläutet, das andere wieder kam hervor und so weiter und so fort. Und auch die Ausrüstung eines Soldaten hat sich dadurch gewandelt. So die Rüstung eines römischen Kriegers war sehr stark für den Nahkampf ausgelegt. Wenn ihr euch euren heutigen Soldaten anguckt, gegen die Waffen hat es jetzt nicht so eine Kleidung, mit der man bestehen kann. Damit ist die Kleidung eher auf Effektivität gesetzt, dass man schneller marschieren kann, dass sie länger robust bleibt und einem Soldaten im Kampf hilft, einfach sich schnell zu bewegen. Dieses Bild hier an dieser Stelle soll uns aber auch nur helfen, eine gewisse Funktion zu verstehen. Die Waffenrüstung hier ist keine römische, auch nicht irgendeine hebräische. Die Waffenrüstung ist eine von Gott geschmiedet, die ein Bild hier vielleicht im römischen Soldaten bekommt, aber erstens viel älter ist und zweitens einen ewigen Bestand hat. Für jeden, der sie anzieht und für Christus, der sie getragen hat, bevor wir sie tragen mussten. Und sie ist in jedem Jahrhundert einsetzbar. Und es gibt auch nur diese Waffenrüstung. Egal, ob du ein Christ bist, der in Verfolgung steckt, einer, der gerade Versuchung erleidet, einer, der Freude hat oder auch gerade traurig ist. Es gibt nur die eine Rüstung für jeden und sie besteht jeden Test und ist kampferprobt. Und sie findet auch nicht hier zum ersten Mal ihre Erwähnung in Epheser 6, sondern es gibt viele Parallelen im Alten Testament, in der Waffenrüstung beschrieben wird. Und nicht irgendeine, sondern wirklich mit dem, dass Paulus auch wahrscheinlich das im Blick hat. Lesen wir eine Stelle, Jesaja Kapitel 11, Vers 5. Das ist auch der erste Aufruf. Steht fest, eure Lenden umgürtet mit Wahrheit. Jesaja 11, Vers 5. Gerechtigkeit wird der Gurt seiner Lenden sein und Wahrheit der Gurt seiner Hüften. Unser Herr trug diesen Gürtel der Wahrheit zuerst, weil kein anderer vor ihm diesen Gürtel tragen konnte oder zumindest nicht bestehen konnte. Wir haben die Geschichte von Anfang an und der Fall des Menschen ist eine Geschichte der Lüge. Im Garten Eden antworten Adam und Eva mit einer Niederlage auf die Lüge Satans. Sie antworten nicht mit Wahrheit. Und Lüge findet in unserem Alltag viel statt, in dem, wie wir sehen, wie andere Menschen uns belügen, in dem wir immer wieder versucht werden, uns einen Vorteil zu erschaffen, in dem wir vielleicht nicht die Wahrheit sagen. Aber auch wir sehen, dass selbst Menschen ohne Gott merken, dass Lüge zu nichts bringt und trotzdem sind sie in dem verhaftet. Für die meisten Menschen wäre es schlimm, wenn man herausfindet, dass ein Politiker lügt. Oder einer, der ein hohes Amt besitzt. Oder jemand in der Firma, in der du gehofft hast, irgendwie einen gewissen Stand zu haben. Und plötzlich findest du heraus, alles baut irgendwie auf einer Lüge. Und dann kommt Christus und begegnet dem Vater der Lüge in der Wüste. Und er versucht listig, ihn herauszufordern. Doch Christus begegnet der Lüge Satans in der Wüste mit Wahrheit. Er begegnet mit dem Wort Gottes und zeigt dem Vater der Lüge seine Grenzen auf. Und so muss der Vater der Lüge fliehen und die Engel dienen Christus, weil er umgürtet ist mit der Wahrheit, weil er die Wahrheit ist. Und deswegen sagt Paulus, wenn wir Christus anziehen, ziehen wir somit auch den Gürtel der Wahrheit an. Jede Lüge muss von uns abfallen. Jede Lüge muss fern von uns sein. Und das ist nicht nur die Wahrheit sagen, sondern es ist auch eine Einstellung zum Leben. Glaube ich Lügen? Hasse ich List? Wie weit lasse ich Lügen an mich heran in meinem Leben? Und wie weit soll Wahrheit mein Leben bestimmen? Sünde kann uns ziemlich schnell einlullen. Satans List und Lüge, deswegen wird vor ihr gewarnt, kann einen Christen oft ganz schnell einlullen, bekommt bei uns Gehör. Und deswegen ist dann die Frage, wie entpuppe ich so eine Lüge? Wie entpuppe ich eine List? Es benötigt dafür Wahrheit. Und das Leben in der Wahrheit lässt Lügen an uns abprallen. Und an dieser Stelle ist dann auch die Frage an uns, welchen Lügen glauben wir in unserem Leben? Welchen schenken wir Gehör? Sind Gefühle oder Empfindungen
unser Kompass für Wahrheit. Auch das bereitet dann schnell einen Nährboden für Lügen zu, mit dem wir dann konfrontiert sind. Gottes Wort schenkt uns so viele Verheißungen, die deutlich machen, wie weit fern Lüge von Wahrheit ist und wie wir unseren Alltag danach leben dürfen, diese Lügen nicht an uns heranzulassen. Denn das ist etwas sehr Praktisches. Der Gürtel der Wahrheit, egal wie abstrakt das Bild ist, ist etwas, was wir täglich erleben. In dem, was konsumieren wir an Medien? Und es geht nicht darum, welche Art von Medien es ist, sondern wie gehst du damit der Information um, die diese Medien dir bringen? Ist es eine Lüge, der du glaubst, oder begegnest du diese mit Wahrheit? Sind es deine eigenen Gedanken, die dich gefangen nehmen und dir Lügen erzählen, und du anstelle ihnen mit dem Gürtel der Wahrheit zu begegnen, anfängst auf sie zu hören und anfängst sie zu glauben und alles um dich herum eigentlich wegignorierst? Oder gewisse Gefühle näher an dich heranträgst, als sie sein sollten, und damit jede Wahrheit von Gottes Wort von dir tust und damit dich gefangen nehmen lässt? Paulus ruft uns auf, diesen Gürtel zu tragen, der alles umschließt, weil es ein Fundament ist gegen jede Art von Angriff, die List oder Lüge an uns herantreten möchten. Und deswegen nimm Gottes Verheißungen hier an, umgürte dich damit. Und Christus hat es uns vorgelebt. Er hat jede Lüge von sich getan und er befreit uns, dass wir in Wahrheit leben können. Wir sollen aber nicht nur den Gürtel der Wahrheit tragen, sondern auch angetan sein mit dem Brustpanzer der Gerechtigkeit. Nun, im römischen Heer gab es verschiedene Arten von Brustpanzer, aber seine erste Funktion war, den Soldaten vor Hieben zu schützen und auch vor gewissen Pfeilen, die vielleicht aus einer gewissen Entfernung kamen, dass sie abprallen konnten. Es hat alle wichtigen Organe geschützt. Der Brustpanzer hatte aber auch noch eine andere Funktion, besonders bei Offizieren und anderen Ranghohen im römischen Militär. Sie trugen nämlich einen Brustpanzer, den man wahrscheinlich so eher aus Asterix und Obelix kennt, so einen, der so einen Idealkörper mit Muskeln darstellt. Und der war oft auch mit verschiedenen Verzierungen geschmückt oder auch gewissen Aussagen. Und der hatte auch dann eine Funktion, dass er einen gewissen Status damit gezeigt hat. Also wenn dann ein Legionär kam, ein römischer Offizier kam, hast du ihm sofort angesehen, dass er Offizier ist. Und zwar anhand seines Brustpanzers, der viel schöner war als der Rest des Fußvolkes. Und du wusstest, okay, diesem gehört irgendwie eine andere Ehre als denen, die hier mit mir zusammen stehen. Wie sieht der Brustpanzer eines Christen aus? Welchen Status zeigt der Brustpanzer der Gerechtigkeit an? Die große Gefahr ist, dass in unseren Schlachtreihen immer wieder Menschen stehen, der auf eine andere Art hervorsticht. Nicht durch schöne Verzierungen, sondern dass man ihm anmerkt, dass er selbst gebaut ist. Da hat jemand versucht, den Meister auszutricksen, indem er selbst einen Brustpanzer zusammentut. Da ist einer, der gedacht hat, er könnte es genauso wie einer, der das wirklich jahrelang perfektioniert hat. Und dann hofft er, dass dieser Brustpanzer, wenn er dann doch in den Kampf geschickt wird, irgendwie hält. Weil beim Meister, da kannst du dich schon darauf verlassen, dass das Ding halten sollte. Aber du selbst, der irgendwie nur ein paar Stunden damit verbracht hat, wie weit kommt man damit? Und das Problem an so einem Selbstgebauten ist, dass sobald ein echter Kampf kommt, merkt man ganz schnell, wie billig das Ganze ist. Und hoffentlich sitzt keiner in unseren Reihen, der so ein Kämpfer ist. Und das sollte unser tägliches Gebet sein, dass wir ausgerichtet sind auf Christus und jede Selbstgerechtigkeit, die uns immer wieder so schön erscheint, ein Brustpanzer, der so viel besser aussieht als der vom echten Meister, von dem geschmiedet, der ewig ist. Unsere Selbstgerechtigkeit, unsere guten Taten, unsere ganzen guten Bemühungen bringen uns gar nichts, wenn wir nicht Christi Brustpanzer tragen. Das ist das alleinige Merkmal, das uns gerecht vor Gott dastehen lässt. Alles andere nicht. Seine Gerechtigkeit kann uns nur zu Kindern Gottes machen. Seine Gerechtigkeit nur kann uns von jeder Sünde freisprechen. Sein Brustpanzer gibt uns den Status, den wir nicht verdient haben, der uns aber völlig gilt, wenn wir diesen Brustpanzer tragen. Christus litt an unserer Stelle, damit wir frei sind. Das ist die Identität eines echten Kämpfers Gottes.
Nicht seine Gerechtigkeit, nicht die eigene Gerechtigkeit, sondern Christi Gerechtigkeit. Ich habe nichts getan, um diesen Brustpanzer zu verdienen. Er hat alles gemacht und trotzdem darf ich ihn tragen. Und ich kann und werde mir diesen Brustpanzer auch nicht verdienen können. Es gibt auch keinen Moment danach, nachdem du ihn angezogen bekommen hast, wo du sagst, okay, ab jetzt muss man x Jahre arbeiten und dann kann ich sagen, ich habe dir genug gedient, dass ich vollwertig bin oder ihn dir sozusagen abkaufen könnte. Du stehst in ewiger Schuld. Dieser Panzer ist dir gegeben und du kannst ihn nicht bezahlen, darfst ihn aber trotzdem voller Freude und voller Stolz tragen. Das ist die Gerechtigkeit Gottes. Für uns gegeben. Nicht, weil wir so toll sind. Weil Christus, dieser herrliche König, sich ein Volk erlöst hat, das ihm dienen soll. Und der Angriff an dieser Stelle ist sehr, sehr stark. Denn die große Lüge an dieser Stelle ist wirklich, dass der Panzer der Selbstgerechtigkeit viel schöner und viel kostbarer ist als der Panzer der Gerechtigkeit des Christus. Und dieser Lüge glauben viele Menschen. Eine Lüge, die so teuflisch ist. Wir wollen uns etwas erarbeiten. Wir wollen Anteil am Sieg haben. Das ist irgendwie so menschlich, wird das gesagt. An dieser Stelle sollten wir all dieses Menschliche von uns abtun und einfach dankbar sein, dass Christus einen Brustpanzer geschmiedet hat mit seiner Gerechtigkeit, mit der wir vor Gott bestehen können. Und dieser Brustpanzer ist eine gute Nachricht für Sünder und für Heilige. Das ist eine Botschaft, die kannst du jedem predigen. Der eine, dem darfst du zurufen, dass er sie anziehen darf, ohne etwas dafür zu tun und dann gerecht vor Gott zu stehen. Und deinem anderen älteren Bruder, der vielleicht aufgehört hat, daran zu glauben, dem darfst du zurufen, dass er bitte nicht in die Versuchung gerät, ihn einzutauschen gegen etwas Billiges, denn Christus hat alles für ihn getan. Es heißt ja auch nicht, mein Kleid für seins, wir singen sein Kleid für meins. Das ist der große Unterschied. Das ist ein Glaubensbekenntnis, mit dem wir diese großartige Wahrheit bezeugen. Dass wir unsere schmutzigen Klamotten abgegeben haben, ein lächerlicher Tausch, und dafür Gottes Kleider bekommen haben. Meins war nichts wert, seins ist unbezahlbar. Und wie hilft uns diese Botschaft im Alltag? Ich denke, viele Christen leben mit einem ständigen Schuldgefühl vor Gott, dass man nicht genug ist. Und gewisse Schuldgefühle, wenn du sie überprüft hast, sind richtig, wenn Sünde da herrscht oder man merkt, dass man selbstgerecht lebt. Aber es gibt viele Christen, die wirklich weiterhin einer Lüge glauben, nicht genug für Gott zu sein. Wir werden nie genug sein. Das dürfen wir akzeptieren. Wir sollten vielmehr von Freude geleitet werden, dass wir etwas erhalten haben, das unbezahlbar ist und das uns eine Ruhe gibt, für den Alltag in ihm zu kämpfen. Du solltest Freude empfinden, für den besten aller Könige kämpfen zu dürfen. Dieser Brustpanzer, wenn du ein Kampffeld betrittst, zeigt deinen Status. Ich bin Gottes Kind. Das ist der höchste Status, den du erhalten kannst. Und deswegen leg die Lüge ab und kämpfe gegen falsche Schuldgefühle und gegen Selbstgerechtigkeit, denn Christus hat dich teuer erkauft. Nun, wir haben den Brustpanzer, wir haben den Gürtel der Wahrheit. Was brauchen wir noch? Wir brauchen sehr gutes Schuhwerk. Jesaja, Kapitel 52, Vers 7. Jesaja 52, Vers 7. Wie lieblich sind auf den Bergen die Füße des Freudenboten, der Frieden verkündigt, der gute Botschaft bringt, der das Heil verkündigt, der zu Zion sagt, dein Gott herrscht als König. Christen sollten sich das Evangelium gegenseitig predigen. Das ist unser Fundament. Das tun wir Sonntag für Sonntag. Dafür ist die Freudenbotschaft da. Wir sollten aber auch diese Botschaft weitertragen. Denn es gibt Menschen, die noch nicht vom Evangelium erleuchtet sind. Und die Waffenrüstung ist nicht nur defensiv gedacht. Also ich denke, man kann Epheser 6 ein bisschen die Richtung lesen im Sinne, da rollt der Feind auf mich zu. Und die Waffenrüstung ist da, sich zu verteidigen, die Pfeile auszulöschen, die Hiebe abzuwehren. Und dann ist die Schlacht gewonnen. Nein, die Waffenrüstung ist eine aktive Waffenrüstung. Die sollst du für das Defensive nutzen, für die Verteidigung. Genauso ist sie aber auch für Angriff gedacht. Und das wird, denke ich, sogar heutzutage sehr unterbetont. Und Evangelisation, Mission ist ein Riesenangriff. Das verstehen vielleicht sogar einige gar nicht.
Das ist so die stärkste Waffe gegen Raumausbreitung Satans. Man brauchte gutes Schuhwerk zu allen Zeiten als Soldat, aber auch als Normallebender, denn sie hat einmal Bereitschaft zum Kampf gestärkt, denn wenn du wusstest, dass du gutes Schuhwerk hast, weißt du auch, wie du auftreten kannst. Es ist was anderes, wenn man plötzlich barfuß kämpfen muss. Man konnte lange Märsche damit gut durchstehen, weil du wusstest, diese Schuhe, die halten was aus. Und der römische Krieger, der hatte wirklich sehr gute Sandalen. Sie hielten hunderte von Kilometern aus. Das war wirklich für die damalige Zeit eine Errungenschaft, mit der man einen riesigen Vorteil gegenüber vielen anderen hatte. Und zwar gutes Schuhwerk. Und du brauchst, so wie der Soldat, einen guten Stand, sowohl in der Verteidigung als auch im Angriff. Und wie wir schon in Jesaja gelesen haben, nutzt Gott Herolde, also diese Soldaten, für die Verbreitung seines Evangeliums hier auf Erden aus. Er nutzt uns als seine Gefäße, um diese frohe Botschaft hinauszutragen. Wir werden Boten, die sein Wort an die Enden der Erde bringen sollen. Und Gottes Gemeinde, Gottes Reich wächst durch die Verkündigung des Wortes Gottes. Dass andere hinzukommen, dass andere die Lüge lassen und die Botschaft der Hoffnung aufnehmen. Und wie lautet diese herrliche Freudenbotschaft? Christus regiert, Christus ist König und wir gehören ihm an. Und das bestimmt auch unseren Alltag. Denn dann lieben wir die Gebote des Königs. Wir dienen seinem Volk. Wir wollen, dass andere dazu gehören, die noch nicht sein Volk sind, dass sie auch sagen können, mein Herr und mein Gott. Und dafür müssen sie umkehren. Und dafür sollten wir gestiefelt sein. Es prägt unseren Alltag, dass wir wissen, wir müssen Gott mehr gehorchen als den Menschen. Das ist eine Devise, die für uns politischen Ausmaß haben könnte in gewissen Bereichen. Das hat was damit zu tun, wie wir dann unseren Alltag gestalten. Oder wenn irgendwelche Gebote erlassen werden, die gegen Gott gehen. Oder uns Menschen, die uns lieb sind, uns sogar von Gott wegtreiben wollen. Dass wir deutlich machen, nein, ich gehöre einem anderen König und dieser König hat eine klare Botschaft, die konträr zu dem steht, was mir gepredigt wird. Und viele unserer Geschwister leiden zurzeit, weil sie Boten dieser Hoffnung sind, weil sie laut dieses herrliche Wort Gottes in die Welt bringen. Und sie erdulden alles, weil sie einen Schild des Glaubens bekommen haben. Und das ist auch ein weiterer Teil dieser herrlichen Waffenrüstung, der Schild des Glaubens. Und der Schild des Glaubens ist wiederum ein Bild, ein herrliches Bild für unseren Gott. Wenn man ins Alte Testament geht, gibt es so viele Psalmen und so viele andere Stellen, die eigentlich Gott immer als Schild beschreiben. Da geht es in erster Linie gar nicht um den Schild des Glaubens, sondern darin wird immer wieder beschrieben, dass Gott ein Schild ist, eine Hilfe in Zeiten der Not. Nun, Paulus hat dieses Bild vor Augen und deswegen sagt er uns auch, ergreife diesen Schild des Glaubens. Was er damit meint, ist eigentlich, ergreife Gott. Halte ihn fest an dir. Das kannst du aber nicht machen, von dir aus, sondern Gott hätte ich fest. Das Bild hier an dieser Stelle macht aber deutlich, was es bedeutet, in Zeiten von Sturm oder in Zeiten eines Kampfes festzuhalten. Zu sagen, dieser Sturm rollt auf mich zu und ich kann diese Situation nicht entkommen. Du bist in sie gestellt worden. Halte diesen Schild des Glaubens, bedeutet, seine Verheißungen festzuhalten. Zu wissen, dass egal wie ich mich gerade fühle oder zu wissen, was gerade in meinem Leben passiert, nicht immer der Wahrheit entsprechen muss und deswegen ich den Schild des Glaubens nehme, um zu bestehen. Im Alltag wird oft schnell deutlich, ob wir einen Glauben haben, der trägt oder der nur ein Lippenbekenntnis ist. Das ist auch das, was Jesus immer wieder über Nachfolge geschrieben hat. Dass es diesen Unterschied gibt zwischen den Menschen, die wirklich erkannt haben, wer er ist und ihm nachfolgen, oder welchen, die sagen, Herr, Herr, in deinem Namen. Und dann werden sie als Lügner enttarnt, weil sie nur mit den Lippen bekannt haben. Gott schenkt seinen Kindern Hoffnung inmitten der schlimmsten Stürme. Kinder Gottes werden geängstigt, sie werden an den Rand der Verzweiflung gebracht. Sie fangen an sogar zu wanken, aber sie fallen nicht, wenn der Herr ihre Hilfe ist, wenn er ihre Hoffnung in der größten Not ist, weil er unser Schild ist. Und diese feste Hoffnung wird auch bestätigt durch den Helm des Heils, den wir tragen dürfen. Jesaja, Kapitel 59, Vers 17. Er legte Gerechtigkeit an wie einen Panzer und setzte den Helm des Heils auf sein Haupt.
Er legte als Kleidung Rachegewände an und hüllte sich in Eifer wie einen Mantel. Christus trug den Brustpanzer und den Helm in die Schlacht. Und auch der Helm hat eine große Signalwirkung. Er hat eine gewisse Schutzfunktion damals in der Antike gehabt, auch gegen Hiebe oder Pfeile. Aber vielmehr, ein geschmückter Helm signalisierte hier einen Krieger, der gewiss in die Schlacht zieht. Und der Helm, den du tragen darfst, der gibt dir echte Sicherheit. Das ist keiner, auf dem das Wörtchen hoffentlich steht. Da gehen wir alle mal in die Schlacht und am Ende gucken wir, welche Helme noch stehen. Nein, auf diesem Helm darf stehen, es ist vollbracht. Das ist der Helm des Heils. Dein Heil ist dir jetzt schon zugesichert, weil Christus dieses Heil erbracht hat, weil Christus diesen Helm getragen hat. Und das Schöne ist, das ist in einem Kampf nicht so ersichtlich, aber durch jeden Kampf hindurch und mit jedem Tag mehr gelebt, kommst du deinem endgültigen Heil näher. Auch das ist etwas. Das sieht immer so nach Rückschritt aus in den ganzen Kämpfen, die wir erleben. Und dann fragt man sich immer, wie lange noch? Ein Tag kürzer als gestern. Hin zu diesem Ziel. Unser ewiges Heil rückt jeden Tag näher. Und das Herrliche daran ist, dass dieser Helm eine Sicherheit gibt, die kein anderer Helm geben kann. Ein Heil, das nicht an uns liegt. Ein Heil, das nicht durch unsere Taten irgendwie hin und her gerissen werden kann, sondern Christi, Helm des Heils, mit dem er gekämpft hat. Und deswegen ist es so traurig, dass Kinder Gottes an dieser Stelle glauben, dass man so einen Helm einfach ausziehen kann und ein Bild viel weiter treiben, als es hier an dieser Stelle sein sollte. Und das ist gefährlich, denn das ist eine Lüge Satans. Es ist kein Helm, der irgendwie bestehen kann. Es ist der Helm des Heils des Christus. Es gibt keinen anderen. Und deswegen geht es nicht darum, dieses Bild weiterzutreiben, sondern die großartige Wahrheit des Wortes Gottes anzunehmen. Dass wir einen haben, der ausgerufen hat, es ist vollbracht. Und damit war es für jeden vollbracht, der sein Kind ist. Uns wird noch eine Waffe in die Hand gedrückt. Das ist das Schwert des Geistes, welches das Wort Gottes ist. In der heutigen Kriegsführung, wenn man sich so ein Schwert anguckt, ist das weit überholt. Also ich denke nicht, dass irgendeine Armee heute noch Schwerter nutzt. Und wir gehen eigentlich nur noch ins Museum, um ein Schwert zu sehen, wie es aussieht. Und deswegen könnte ein Schwert damit ziemlich veraltet klingen. Und doch dieses Schwert, das hier beschrieben wird, ist eins, das ewig gilt. Es ist nämlich das Wort Gottes. Es ist ein Schwert, das nicht in irgendeinem Museum hängt, in dem es antik erscheint. Es ist nicht etwas, was irgendwann mal veraltet wird und überholt werden muss. Nein, es ist das Wort Gottes hineingeschrieben in ein Buch, aus dem wir lesen und aus dem wir erfahren, was ewiges Leben ist. Und es sieht irgendwie unscheinbar aus, so ein einfaches Buch. Neben vielen Büchern oft in einem Regal stehend, in einer Bibliothek. Und man könnte dann denken, dass es den gleichen Wert hat wie jedes andere. Aber dieses unscheinbare Buch trennt alles auf. Es zerschlägt ganze Reiche, es zerschlägt unsere Herzen, es trennt auf unsere Gedanken und Einstellungen des Herzens. Und wir lesen, es ist ein Richter unserer Gedanken. An diesem muss gemessen werden, was Wahrheit ist. Und der Feind flieht vor Gottes Wort. Jesus hat nämlich den Sieg errungen durch das Wort. Es ist dieses herrliche Bild aus dem Buch Offenbarung, aber auch schon im Alten Testament wird der siegreiche Held beschrieben, dass aus seinem Mund dieses Schwert kommt, dass das sein Wort, das Schwert ist, das jeden Feind besiegt. Und deswegen gibt es keine andere Grundlage für unser Leben. Keine andere Grundlage, mit der wir messen können, ob wir echt sind und ob eine Gemeinde echt ist. Es ist das Wort Gottes gegeben in unsere Hand. Und auch das ist nicht eine Waffe, mit der man eher defensiv arbeitet. Diese Waffe ist, schreit nach Angriff. Und dieser Angriff schlägt den Feind. Das hat es bei Jesus getan, als er in der Wüste war und damit ihn verjagt hat. Es ist für uns heute etwas, wenn wir Lüge in unserem Leben enttarnen, wir mit dem Wort Gottes antworten, dann muss sie fliehen. Und wen der Sohn frei macht, der ist wirklich frei. Kommen wir zum dritten Punkt.
Die Waffenrüstung rüstet die ganze Gemeinde aus. Man könnte an dieser Stelle sehr individuell denken. Und das ist auch gar nicht so verkehrt. Paulus schreibt und ruft uns zu, die Waffenrüstung Gottes anzuziehen. Und jeder kämpft irgendwo seinen Kampf alleine. Aber er schreibt diesen Brief an eine Gemeinde und ruft sie als gemeinsame oder ganze Gemeinde auf, die ganze Waffenrüstung Gottes anzuziehen. Der Kampf soll gemeinsam gekämpft werden. Christus hat nämlich die Gemeinde gegründet und ihr eine Verheißung gegeben, dass die Pforten der Hölle sie nicht überwinden wird. Das ist die siegreiche Gemeinde, in der wir stehen dürfen. Und du bist ein Teil eines siegreichen Heeres geworden, in dem gemeinsam gekämpft werden soll. Paulus hat davor die verschiedenen Gruppen angesprochen und natürlich auch ihre verschiedenen Herausforderungen des Lebens beschrieben. Doch hier kommt er zum Schluss, auch das muss in der Gemeinde gekämpft werden. Auch wenn jeder Kampf etwas anders aussieht, am Ende kommen wir Sonntag für Sonntag zusammen, um nicht einfach nur darüber zu sprechen, wie dein Alltag aussah wie meiner und dann steh fest, Bruder, mach mal weiter, sondern nein, wir kommen zusammen und bekennen gemeinsam unsere Schuld vor Gott. Wir kommen zusammen und bekennen einander, wer Christus für uns ist und wir kommen zusammen, um uns gegenseitig zu ermutigen, diesen Kampf weiterzuführen. In der Gemeinde soll jeder ausgerüstet werden für den Kampf im Alltag. Und deswegen sollen wir auch die Gemeinschaft lieben und ihr nicht fernbleiben, ruft Gottes Wort uns auf. Und oft fühlen wir uns vielleicht gar nicht danach, hierher zu kommen. Oder du denkst, meine Geschwister müssen meine Probleme gar nicht erfahren. Das wird sie entweder stören oder vielleicht überwältigen. Damit werde ich alleine zurechtkommen. Ich habe ja die Waffenrüstung auf meiner Seite. Oder wir lügen uns Sonntag für Sonntag gegenseitig an, dass wir alle ein perfektes Leben führen. Ich habe eine gute Woche gelebt. Ach, du siehst auch nach einer guten Woche aus. Schön, dann beten wir noch zusammen, gehen wieder auseinander. Eine Gemeinde, die Gottes Waffenrüstung trägt, ist bereit, in Wahrheit zu leben. Das bedeutet nicht, dass das am Ende eine schön polierte Waffenrüstung ist, die man anderen zeigen kann. Das ist ein Anerkennen davon, dass wir in einer Gemeinde sind, in der wir mit Selbstgerechtigkeit zu kämpfen haben. Mit der wir eine Woche verlebt haben, die wirklich schlimm war, in der wir gesündigt haben und nicht wussten, wie wir da rauskommen sollen. In dem wir vielleicht gar nicht bußfertig waren. Wir kämpfen damit, dass Sünde auch von außerhalb in uns eindringen möchte. Dass wir mit Problemen zu kämpfen haben, aller möglichen Art. Mit Krankheit, mit Schmerz, mit Sorge. Und eine Gemeinde versucht dann nicht, das Ganze zu polieren, sondern die Waffenrüstung ist da, dass wir die Selbstgerechtigkeit ablegen, das Evangelium erstrahlen lassen. Und sie ist eine gesunde Gemeinde dann, wenn sie die richtige Kleidung trägt und nicht, wenn alle am Ende hier schön hochheilig sitzen und etwas vorspielen. Das ist nicht eine Gemeinde, die die echte Waffenrüstung trägt. Denn diese fordert uns heraus, zeigt uns deutlich, wo wir stehen. Eine gesunde Gemeinde ist auch, wenn Geschwister darin Niederlagen erleben, Lügen und List für eine Zeit nicht überwinden können. Aber diese Geschwister kommen Sonntag für Sonntag zusammen und bekennen immer wieder ihre Sünden vor Gott und erfreuen sich an der Vergebung, die Christus uns bereithält und erfreuen sich, dass sein Wort Wahrheit ist und dass wir deswegen in der Wahrheit leben dürfen. Und sie bekennen gemeinsam den herrlichen Glauben durch Lieder, durch Gebet, den Gott geschenkt hat. Es gibt nur die eine Waffenrüstung und sie wurde von allen Christen zu aller Zeit getragen. Sie hat heftigste Stürme schon hinter sich und Gottes Volk bleibt trotzdem unbesiegbar, weil sie auf der Seite des Siegers steht. Und dieses Volk wird vor Gottes Thron stehen und ihn in Ewigkeit für diesen herrlichen Sieg preisen. Und deswegen schlussendlich ist nochmal zu sagen, dass wenn wir an die Waffenrüstung in Epheser denken, sollten wir nicht, wie sie oft in Illustrationen gezeigt wird, an eine schön polierte, im Museum stehende Waffenrüstung denken. Diese Waffenrüstung ist kampferprobt, das heißt, da ist jede Spur Kampf auf ihr abgebildet. Und nicht nur das, sie ist voller Blut. Und zwar von unserem Herrn, der in ihr gesiegt hat, dessen Blut an ihr klebt. Aber es ist das schönste Zeichen, das es gibt. Dieses Blut hat auch mich und dich reingewaschen. Und das bekennen wir Sonntag für Sonntag hier gemeinsam. Und sie ist kein Ausstellungsstück, das ich hinstellen muss, um zu zeigen, wer ich bin. Nein, sie ist Teil meiner Identität, in der ich jeden Tag in den Alltag gehen darf und Siege erringen darf. Und du darfst sie nutzen, Tag für Tag. Das ist ihre Verwendung.
Amen.

Es ist 21 Uhr und 53 Minuten. 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

0: Es ist 22 Uhr.
1: Jesus sagt, wenn deine Hand dich zur Sünde verleitet, hau sie ab. Und wenn wir unsere Ehen schützen wollen, müssen wir vielleicht zu ein paar entsprechenden Opfern bereit sein, die in unsere Zeit passen.
2: Meine Lieben, wenn ihr euch von eurem Handy trennen müsst, dann tut es. Wenn ihr auf soziale Medien und das Internet verzichten müsst, dann tut es. Natürlich kann Gott eure Herzen bewahren und diese Dinge können für reine, heilige und gesunde Zwecke genutzt werden. Aber tappt nicht in die Falle. Ich habe einen Schutzwall um mich herum aufgebaut. So schreibe ich zum Beispiel einem verheirateten Mann keine persönlichen E-Mails, es sei denn, seine Frau ist auf der Mail in Kopie gesetzt.
1: 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Mit Nancy Demers-Wahlgemuth, gesprochen von Annette Schorre. Versuchungen sind allgegenwärtig. Und heute wird Nancy uns einige praktische Wege zeigen, wie wir unsere Herzen schützen können. In unserer aktuellen Podcast-Serie Seeking Him, neu belebt von ihm, beschäftigen wir uns diese Woche mit sexueller Reinheit. Vielleicht möchtest du daher jüngere Kinder in deiner Nähe anderweitig beschäftigen. Hier ist Nancy.
2: Wir haben diese Woche über sexuelle Reinheit gesprochen. Und falls ich dabei manchmal etwas leidenschaftlich geklungen habe, dann liegt es daran, dass ich es wirklich bin. Ich erlebe ständig die zerstörerischen Auswirkungen sexueller Sünde im Leben.

von Hörerinnen, Leserinnen, Freundinnen und betroffenen Gemeindemitgliedern. Ich beobachte heute unter den Frauen in unseren Gemeinden etwas, von dem ich nie gedacht hätte, dass wir es jemals erleben würden. Und das ist eine weit verbreitete Unzucht. Sie ist einfach überall. Und ich spreche hier nicht nur von der Welt da draußen, sondern von der Gemeinde. Dabei sollten wir doch eigentlich Licht sein und Gottes Nachahmer. Durch uns sollte die Reinheit Gottes in die Welt hinaus strahlen und seine Treue, in der er unerschütterlich an seinem Bund mit uns festhält. Die Bibel ist so klar, wenn es um sexuelle Reinheit geht. In Epheser 5, wir haben diesen Vers bereits angeschaut, heißt es: Von sexueller Unmoral jedoch, von Schamlosigkeit jeder Art und von Habsucht soll bei euch, also unter Gottes Volk, nicht einmal geredet werden. Es darf nicht das geringste Anzeichen dafür geben. Übrigens, sexuelle Unmoral ist Habsucht. Sie sagt, ich will etwas für mich haben. Sie ist selbstsüchtig. Und Paulus sagt, von Schamlosigkeit jeder Art soll bei euch nicht einmal geredet werden. Das schickt sich nicht für Menschen, die Gott geheiligt hat. Beim letzten Mal haben wir uns 1. Thessalonicher Kapitel 4 angesehen, wo es heißt, dass jeder von uns lernen muss, wie man seinen eigenen Körper in Heiligkeit und Ehre beherrschen kann. Wir müssen wissen, wie wir unseren eigenen Körper in Heiligkeit und Ehre unter Kontrolle halten können. Heute möchte ich mir die Zeit nehmen, um ohne Förmlichkeiten ein paar Ratschläge weiterzugeben. Ich denke, ich bin mittlerweile alt genug, um mindestens von einigen von euch als ältere Frau bezeichnet zu werden. Und ich folge seit mehreren Jahrzehnten dem Herrn nach. In meinem Dienst an Frauen habe ich einige Dinge entdeckt, die mir sehr geholfen haben und auch anderen dabei helfen können, ihren Körper in Heiligkeit und Ehre zu beherrschen. Damit will ich keineswegs sagen, dass ich an einen Punkt gekommen bin oder jemals kommen könnte, an dem ich mein Herz nicht mehr behüten müsste. Ich habe vor Jahren erkannt, dass biblisch gesprochen und meine Beobachtungen bestätigen, dass jede Frau einen Mann moralisch, sexuell zu Fall bringen kann. Jede Frau, das schließt mich und dich ein. Das schließt jede Frau ein, die das heute hört. Es ist egal, wie geistlich du bist. Es ist egal, wie reif du bist. Es ist egal, wie lange du schon mit dem Herrn lebst. Es ist egal, wie gottesfürchtig der andere Mann ist. Es ist egal, wie liebevoll deine Ehe ist. Jede Frau kann die Ursache für den sexuellen und moralischen Fall eines Mannes sein. Und das bedeutet, dass wir unser Herz ständig behüten und lernen müssen, unseren Körper zu beherrschen. Wir können nicht den Körper eines anderen beherrschen, aber wir können unseren eigenen Körper in Heiligkeit und Ehre beherrschen. So sieht ein ehrbares Leben aus. Vor einiger Zeit habe ich einer Frau, die ich seelsorgerlich begleitete, einige Hinweise gegeben und ich möchte sie auch hier weitergeben, und zwar darüber, wie ich in meinem eigenen Leben praktische Schutzmaßnahmen ergreife, sozusagen Schutzmauern errichte. Schutzmauern sichern die Privatsphäre, halten unerwünschte Dinge fern, sie stellen eine Barriere dar. Ich habe in meinem Leben Barrieren und Grenzen gesetzt oder auch Schutzmauern, um mich selbst auf moralischem Gebiet zu schützen und um zu verhindern, dass jemand anderes durch mich moralisch zu Fall kommt. Als ich mit dieser Frau einige dieser Dinge durchging und sie befand sich gerade selbst in einem Kampf in moralischer Hinsicht, sagte sie: Du nimmst das wirklich ernst, oder? Ich sagte: Ja, so ist es, das mache ich. Ich habe meine Liste von Sicherheitsmaßnahmen detailliert aufgeschrieben, aber ich möchte sie bewusst hier nicht vorlesen. Jemand könnte meine Liste ansehen und sagen, du übertreibst es völlig. Aber das Wunderbare ist, wenn man seine Sicherheitsvorkehrungen kennt, muss man nicht krampfhaft auf alles achten. Man muss nicht in Angst, sondern kann in Freiheit leben. Im Laufe der Jahre habe ich den Segen gesunder, heilsamer, reiner und gottgefälliger Beziehungen zu verheirateten Paaren erlebt. Gott hat diese Ehen und auch meine Beziehung zu diesen Männern in moralischer Hinsicht bewahrt, weil ich bereit war und mich verpflichtet habe, einige Schutzmauern in meinem Leben zu errichten und darüber Rechenschaft abzulegen. Was ist gemeint, wenn es heißt, dass von Unzucht oder Unmoral selbst nicht die Rede sein soll? Wenn es nicht einmal ein Anzeichen davon geben sollte, was bedeutet das konkret?
Ich möchte ohne besondere Reihenfolge einige Punkte erwähnen, die ich kürzlich aufgeschrieben habe. Zunächst bedeutet es, in jeder Hinsicht zurückhaltend zu sein, mit unseren Blicken, unserer Kleidung, unserer Sprache und unserem Verhalten. Du musst das jetzt nicht alles mitschreiben, denn die Punkte sind in der Textversion dieses Podcasts nachzulesen. Höre einfach mit deinem Herzen zu und schreibe vielleicht nur die Punkte auf, wo Gott dich anspricht und du merkst, dass du da achtsamer sein solltest. Zurückhaltung bedeutet, keine intimen Gespräche mit einem Mann zu führen, der nicht dein Ehemann ist. Ich bin immer wieder erstaunt, worüber heutzutage in gemischten Gruppen alles gesprochen wird, welche Art von Sprache man verwendet und welche persönlichen Dinge und Blicke ausgetauscht werden. Wenn ich beim Spazierengehen einem Mann begegne, schaue ich ihm nicht in die Augen. Du fragst dich vielleicht, bist du nur übervorsichtig? Nein, ich möchte einfach meinen Körper in Heiligkeit und Ehre beherrschen, deshalb vermeide ich den Blickkontakt. Du denkst jetzt vielleicht, glaubst du wirklich, eine Affäre beginnt damit, dass du einen Mann auf der Straße ansiehst? Wahrscheinlich nicht, aber ich möchte beherrscht, zurückhaltend und diskret sein. Das bedeutet, liebe Frauen, dass ihr nicht allein mit einem Mann beten solltet, der nicht euer Ehemann ist. Neulich sprach ich mit einer Frau, die mit einem Mann betete, für den sie Gefühle hatte. Sie baten Gott, ihnen einen Ausweg aus ihrer Situation zu zeigen. Das ist nicht weise und auch nicht zurückhaltend. Jedes Anzeichen von Unsittlichkeit zu vermeiden bedeutet, liebe Frauen, sich nicht freizügig zu kleiden, nicht verführerisch oder so, dass Männer dadurch zur Lust verleitet werden. Wenn wir das tun, machen wir uns selbst der sexuellen Sünde schuldig. Wenn wir Männer durch unsere Kleidung oder durch unser Verhalten zu sexueller Begierde verleiten, haben wir Anteil an ihrer Sünde. Liebe Frauen, dass kein Anzeichen sexueller Unmoral vorhanden sein soll, bedeutet auch, sein Herz frei von emotionalen Verstrickungen zu halten. Lass es sein. Du sagst vielleicht, ich kann nichts dagegen tun. Doch, das kannst du doch. Neulich sagte ich zu einer Frau, du hättest die Stelle schon vor 5 Jahren kündigen sollen, als der Kampf in deinem Herzen anfing, bevor überhaupt etwas zwischen dir und diesem Mann stattfand. Du hättest damals schon weggehen sollen. Setz dich nicht einer Situation aus, wo du Tag für Tag in so einem Umfeld bist. Das kann auch in einer Gemeinde oder einer christlichen Organisation sein. Du musst alles Nötige tun und was immer dir möglich ist, um emotionale Bindungen zu vermeiden und dein Herz nicht einem anderen Mann zu schenken. Das bedeutet, Fantasien in deinem Kopf nicht nachzugehen. Lass es bleiben. Ersetze diese Gedanken durch etwas anderes, etwas Reines. Konzentriere dich auf deine Ehe. Und wenn du alleinstehend bist, richte deinen Fokus auf deine Beziehung zu Christus und auf Gottes Wort. Fülle deinen Geist, deine Gedanken und dein Herz mit reinen Dingen. Es soll nicht einmal ein Anzeichen von sexueller Unmoral bei uns geben, sagt Paulus. Das bedeutet, liebe Frauen, dass wir nicht flirten dürfen. Ich hörte einmal, wie ein christlicher Seelsorger meinte, dass christliche Frauen flirten sollten. Auf keinen Fall. Wenn wir flirten, verstärken wir die Möglichkeit sexueller Sünde. Rein zu sein bedeutet, dass wir keine sexuell eindeutige oder vulgäre Sprache verwenden. Dass wir uns nicht von Programmen unterhalten lassen, die sexuelle Sünde rechtfertigen oder gutheißen. Dass wir jeglichen Körperkontakt vermeiden, der in uns oder dem betreffenden Mann unrechtmäßige sexuelle Begierde auslösen oder emotionale Intimität anregen könnte. Das gilt, wenn man mit jemandem ausgeht, ein Date hat, aber auch, wenn man verheiratet ist und dieser andere Mann verheiratet ist. Längerer und intensiver Körperkontakt jeglicher Art und selbst einfache Umarmungen können unschwer zu sexueller Untreue führen. Neulich erzählte mir eine Frau, dass es in ihrer Vergangenheit viel Unmoral gab. Sie hatte oft versagt. Doch Gott hatte sie befreit und sie hatte einige Jahre ein reines Leben geführt. Aber dann sagte sie, ein Kollege hat mich nur 2 Sekunden lang umarmt und das hat Dinge in mir entfacht, die ich seit Jahren nicht mehr gespürt hatte. Ich sagte ihr, es geht nie und nimmer, dass du in so eine Situation gerätst. Du darfst es nicht zulassen.
Du kannst es dir einfach nicht leisten. Du denkst jetzt vielleicht, eine 2-Sekunden-Umarmung? Ich möchte nur sagen, schau, wohin es führte. Es war töricht von dieser Frau, etwas so Simples zuzulassen, denn sie wusste, dass sie anfällig war, weil die Tür zu einigen dieser Bereiche in ihrer Vergangenheit geöffnet worden war. Unzucht soll nicht einmal bei euch erwähnt werden, sagt Paulus. Es soll nicht die leiseste Spur davon geben. Liebe Mädels, liebe Frauen, es bedeutet, eure Hände bei euch und das Ehebett unbefleckt zu halten, eures und das der anderen. Ich habe in meinem Leben nur ein einziges Gelübde abgelegt, das für mein ganzes Leben gilt, und zwar das Gelübde, durch Gottes Gnade in sexueller Hinsicht rein zu bleiben. Und ich habe Gott gebeten, mich eher sterben zu lassen, bevor ich eine Ehe zerstöre. So ernst ist es mir damit und so ernst sollte es auch euch sein. Meine Lieben, sexuell rein zu bleiben bedeutet auch, deinem Ehepartner Sex nicht vorzuenthalten und ihn dadurch vielleicht anfälliger für sexuelle Sünde zu machen. Du solltest auf seine Bedürfnisse eingehen. Du solltest diejenige sein. Du bist Gottes Geschenk an ihn, um seine sexuellen Bedürfnisse zu befriedigen. Es bedeutet auch, dass du dich verpflichtest, rein zu leben, dass du Gott versprichst, in Reinheit zu leben. Wenn du ledig bist, heißt das, dass du entschlossen bist, mit Sex bis zur Ehe zu warten. Ich weiß, dass heute auch junge Frauen zuhören und wie schön, dass ihr da seid. Was ich euch sagen möchte, liegt mir wirklich am Herzen. Wenn du als junge Frau in diesem Punkt jemals nachgibst, öffnest du die Tür für unglaublichen Schmerz, für Versuchungen und Probleme in deinem späteren Leben. Du wirst zurückblicken und sagen, ich wünschte, ich hätte diese Grenze nie überschritten. Viele ältere Frauen, die im jungen Alter diese Grenze überschritten haben, müssen heute damit leben, dass sie anfälliger für sexuelle Sünden sind. Ich möchte an dieser Stelle ganz praktisch werden und einen weiteren Aspekt ansprechen. Zwei Dinge, die Affären und sexuelle Sünde heute so viel einfacher machen, sind Handys und das Internet. Handys und soziale Medien fördern Affären, indem sie unzulässige und heimliche Kommunikation ermöglichen. Meine Lieben, wenn ihr euch von eurem Handy trennen müsst, dann tut es. Wenn ihr auf soziale Medien und das Internet verzichten müsst, dann tut es. Natürlich kann Gott euer Herz bewahren und diese Dinge können für reine, heilige und gesunde Zwecke genutzt werden, aber tappt nicht in die Falle. Ich habe eine Schutzmauer um mich herum aufgebaut. Ich sagte es bereits. So schreibe ich zum Beispiel einem verheirateten Mann, einem Mitarbeiter, keine persönlichen E-Mails, es sei denn, ich setze seine Frau in Kopie und er weiß das. Wir tauschen uns nicht über unser Leben aus. Ich meine hier nicht nur sexuelle Themen. Ich erzähle nicht, wie es mir geht. Die Frauen der Männer, mit denen ich zusammenarbeite, bekommen immer eine Kopie meiner Mails. Wenn diese Männer mir schreiben, was ihre Kinder machen oder wie es ihrer Familie geht, dann setzen sie ihre Frauen in CC. Ich möchte einfach Ehen stärken und aufbauen, statt in irgendeiner Weise Anziehung zu verstärken oder etwas, was nicht rein ist. Ich erinnere mich an das Zeugnis eines Mannes, der erzählte, wie er als Mitarbeiter einer Gemeinde eine unmoralische Beziehung zu einer jungen Frau eingegangen war. Er sagte, »Wenn du mich am Tag zuvor gefragt hättest, ob ich jemals so etwas tun würde, hätte ich geantwortet, auf keinen Fall.« Über das, was am nächsten Tag geschah, sprach er in der Öffentlichkeit. Er war mit einer Gruppe junger Leute zusammen und nach verließen sie den Raum, bis auf eine Studentin. Das Treffen hatte bei ihr zu Hause stattgefunden und die beiden blieben lange allein zurück und unterhielten sich einfach. Das Gespräch wurde vertraulicher und sehr schnell entwickelte sich daraus eine echte Affäre. Nun, Gott griff ein und rettete den Mann und seine Ehe, aber es hätte auch anders ausgehen können. Die Affäre hätte erst gar nicht geschehen müssen, wenn er gesagt hätte, »Ich bin ein verheirateter Mann, meine Frau ist nicht hier, ich habe ihr nichts zu suchen«, und sollte mich nicht allein mit dieser Frau unterhalten. Ihr denkt vielleicht, das ist doch völlig übertrieben. Aber Paulus sagt, wir ermahnen euch. Wir ermahnen euch, wir bitten euch inständig. Ihr entzündet Feuerwerkskörper und versucht dann, sie wieder einzufangen. Das ist unmöglich. Wir müssen aufpassen, liebe Frauen, worauf wir uns einlassen und uns von Büchern, Filmen und Musik fernhalten, die romantische Sehnsüchte in uns wecken können,
die nicht auf angemessene oder gesunde Weise erfüllt werden können. Behüte dein Herz, behüte dein Herz. Denke über das nach, was rein, heilig, wahr und Gott wohlgefällig ist. Damit sollten deine Gedanken beschäftigt sein. In Philipper 4, Vers 8 heißt es, dass wir darüber nachdenken sollen, was rein und heilsam und wahr und liebenswert und angesehen ist. Denke über diese Dinge nach. Befasse dich nicht mit Dingen, die dich zu unmoralischen Gedanken verleiten, sexuelle Lüste außerhalb der Ehe wecken oder romantische Sehnsüchte verstärken. Richte deine Gedanken auf etwas, was deine Liebe zu Gott und zu deinem Mann wachsen lässt. Richte deine ganze Energie, deine Hingabe, Mühe, Liebe und Aufmerksamkeit auf deinen Mann. Vielleicht sagst du, zwischen meinem Mann und mir funkt es nicht, da ist keine Romantik. Aber du kannst sie wieder entfachen, du kannst sie nähren, stärken und pflegen. Wenn Frauen nur ihrem Ehemann solche Aufmerksamkeit schenken würden, wie sie sie einem anderen Mann widmen, all die Nachrichten und Anrufe, dann wäre es erstaunlich zu sehen, wie Gott in vielen Fällen ihre Ehe wirklich in das verwandelt, was sie sich erhofft hatten. Doch ich möchte betonen, selbst wenn es nie so kommen sollte, selbst wenn deine Ehe nie so wird, wie du es dir sehnlichst wünschst und wie es vielleicht sein sollte, vielleicht kennt dein Mann den Herrn nicht, er lebt nicht mit Gott, du kannst trotzdem rein sein. Behüte dein Herz, behüte dein Herz. Vielleicht hörst du gerade zu und du steckst nicht in sexueller Sünde, Unzucht oder Ehebruch, aber du hast noch keine klare Haltung eingenommen und dich nicht schon im Vorfeld entschieden, dass du durch Gottes Gnade in sexueller Hinsicht rein leben willst. Jetzt wäre ein guter Zeitpunkt dafür. Gott wird dir zeigen, wie du das ausleben kannst und er wird dir mehr Verständnis dafür geben. Sage einfach, Herr, durch deine Gnade und die Kraft deines Heiligen Geistes schließe ich einen Bund mit dir. Ich will in sexueller Hinsicht rein leben und mein Herz nicht verschenken. Ich werde weder mit meinem Verstand, meinen Gedanken und Gefühlen, noch körperlich Sexualität außerhalb des richtigen und schönen Rahmens der Ehe genießen. Mädels, ich bete, dass Gott eure Herzen behütet und dass auch ihr eure Herzen bewahrt. Herr, ich bete für jede Frau, die jetzt zuhört. Ich bete für die Frauen, die in ihrer Ehe Not haben und nicht die körperliche, emotionale und geistliche Verbindung im Rahmen ihrer Ehe genießen, wie es sein sollte. Sie vermissen die Intimität, die ideal wäre. Ich bete, dass du ihnen den Mut, den Glauben und die Treue schenkst, dass sie ihre ganze Liebe dir und ihrem Ehepartner schenken, ganz gleich, wo der Ehemann steht und was der Zustand seines Herzens ist. Herr, bewahre unsere Herzen, behüte unser Reden, unsere Einstellungen, unsere Reaktionen und unser Verhalten. Fülle uns mit deinem Geist und schenke uns ein reines Herz, denn aus einem reinen Herzen kommt ein reines Leben. Herr, ich bete für eine Rückkehr zu sexueller Reinheit, nicht nur in unseren Herzen, sondern auch in unseren Familien und Gemeinden, damit die Welt an der Gemeinde erkennen kann, wie wahre Reinheit aussieht. Nämlich, dass wir nicht einfach in verklemmter Gesetzlichkeit leben und eine Liste von Regeln befolgen, sondern dich und die Heiligkeit lieben. Ich bete um Jesu Willen. Amen.

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0: Es ist 23 Uhr.
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2: So, es freut mich, wieder hier sein zu dürfen heute Abend. Und ich danke euch alle, dass ihr gekommen seid. Ich hoffe, dass Gottes Wort zu euren Herzen reden wird und dass es ein Zeit des Wachstums sein wird. Das erste Lied, das wir gesungen haben, war, weil ich das dem Fabian gesagt habe, jeder Tag mit Jesus ist schöner als der Tag vorher. Warum? Warum? Wisst ihr noch, wie es weitergeht? Ich liebe ihn mehr und mehr. Und da wird unser Leben wirklich schöner, wenn wir wirklich ihn noch mehr erkennen und ihm Raum geben in unser Leben und er unser Leben verändert und wir uns mehr und mehr über ihn freuen dürfen, weil er so gnädig und gut und wunderbar ist. Ich weiß nicht, wie deine Einstellung ist zum Leben, zum Alltag. Ich weiß, dass es lange Zeit in meinem Leben eine gewisse Routine war. Ich bin in einem gläubigen Elternhaus geboren und aufgewachsen und kannte das christliche Leben, solange ich mich erinnern kann. Und da gewinnt man gewisse Routinen, man weiß, wie man sich verhält und so weiter. Und dann kann man ohne viel, Schaden auf dem Gesäß oder was auch immer. Es gibt heutzutage nicht mehr so viel, aber bei uns damals gab es noch diese Form von Hilfsmittel, als ich Kind war, mich zu erinnern. Aber auf jeden Fall, man kommt in so Routinen hinein und man denkt nicht mehr so viel über seine Entscheidungen nach, weil es geht ja, man geht so seinen Alltag durch und alles ist gut.

0: Aber desto älter ich geworden bin und auch länger mit dem Herrn gegangen bin und sein Wort in meinem Herzen wirkt und der Heilige Geist, so lerne ich mehr und mehr, wie ich achtsam sein darf. Wirklich. Darüber nachdenken. Jetzt gebe ich aber ein negatives Beispiel. Und vielleicht erinnert es euch auch an solche Beispiele in eurem Leben, wo ihr ein bisschen nachdenken müsst. Aber heute Abend war ich auf dem Weg zu Manuel und hatte ein bisschen Verspätung. Und wozu ist man dann versucht, wenn man im Auto seines Schwiegersohns drin sitzt, das ein Sportwagen ist und nicht ein alter VW-Bus, wie ich ihn sonst fahre? Naja, ein bisschen laufen zu lassen, wie man das so ländlich sagt, oder? Laufen zu lassen. Aber mir kam dann in den Sinn, und ich denke, der Heilige Geist war das, solltest du nicht. Und dachte, richtig, danke. Hab dann dem Heiligen Geist gedankt und bin dann, so viel ich weiß, immer ordentlich gefahren. Und Manuel hat auch nicht geschimpft, als ich ein paar Minuten zu spät angekommen bin. Aber alles gut. Ist nicht immer so gewesen. Vor einiger Zeit, schon eine Weile her jetzt, bin ich mit meiner Tochter unterwegs gewesen. Wir fuhren einfach so. Sie fährt jetzt auch Auto und ich sprach mit ihr. Und sie bemerkte nur so beiläufig, dass ich manchmal nicht die Geschwindigkeit sehr beachte. Und das war mir wirklich selber nicht aufgefallen. Es gibt eine Strecke auf dem Weg von uns in die Gemeinde, die eine sehr schöne neue Straße ist, eine Landstraße. Ich glaube, es gibt gar kein Schild, wo drauf steht, wie schnell man fahren darf. Aber ich weiß, eigentlich weiß ich, man soll nicht mehr als 100 fahren auf einer offenen Landstraße. Und sie sagte, ja Papa, da fährst du manchmal 110, manchmal 120. Wisst ihr, wie peinlich das mir war? Ja, war mir sehr peinlich, sehr unangenehm. Aber ich weiß, dass es nicht bewusst war. Ich habe jetzt nicht absichtlich gesehen 100 und jetzt bin ich voll drauf gefahren, sondern ich war einfach in meinen Routinen. Und wenn du lange Auto fährst, manche werden das wissen, vielleicht geht es nicht allen so, aber bei mir in meinem Leben war das eine Schwäche, dass ich eigentlich nicht mehr gerne Auto fahre, wie früher, als ich noch jung war, sondern dass eher einfach eine Bürde ist und ich will ans Ziel ankommen und ich rede viel mit Leuten und so weiter und fahre einfach drauf los nach Gefühl. Und so war das, so bin ich oft diese Strecke gefahren, inzwischen nicht mehr. Weil der Heilige Geist jemanden gebraucht hat und mich darauf aufmerksam gemacht hat, mein Herz hat gestochen und jetzt versuche ich bewusst, vor allem auf dieser Strecke, fast jedes Mal, jetzt seitdem ich vor Monaten dies erlebt habe, wenn ich auf diese Strecke komme, kommt es mir in den Sinn. Und ich möchte nicht den Heiligen Geist betrüben, möchte nicht ein schlechtes Vorbild sein für meine Kinder, für andere Menschen. Möchte nicht gegen den Willen des Herrn verstoßen. Und so ist jeder Tag mit Jesus schöner als der Tag vorher. Weil er in seiner Gnade, wenn er in deinem Herzen wirkt, du dann bereit bist, auch dem Reden des Heiligen Geistes zu folgen. Auch, und ich möchte sagen, vielleicht denkt ihr das nicht, aber in den kleinen Details des Alltages, schärfer darauf zu achten, was Gott möchte und so mein Leben mehr ihm als Zeugnis seiner Gnade, seiner wunderbaren Herrlichkeit zu präsentieren. Unser Leben ist voll von Entscheidungen. Voll. Wir haben gestern Abend ein bisschen darüber nachgedacht und ich weiß nicht, ob ihr noch mehr darüber nachgedacht habt. Überall sind Entscheidungen, die wir fällen können. Wir sind überflutet, wie wir heute Abend gehört haben, von Informationen. Und der Zugang zu Angeboten ist so wie noch nie. Noch nie war es so. Ich habe nachgedacht heute Morgen, als ich nochmal mich vorbereitet habe und mein Herz auch vor dem Herrn vorbereitet habe für heute Abend. Und ich habe nachgedacht, wir leben eigentlich in einer Zeit, wo in diesen Breitengraden, und ich sage hier in Deutschland und so weiter, wo wir Energie haben, eigentlich in Hülle und Fülle. Jetzt ist der Rhein nicht auf dem Stand, den er mal war. Und dann ist ein bisschen Knappheit an Öl, aber man kommt trotzdem an die Tankstelle und normal ist Sprit da, oder nicht? Die Wohnungen sind alle gut beheizt, wie es noch vor 100 Jahren nicht der Fall gewesen ist. Wir haben finanzielle Mittel, die uns Möglichkeiten eröffnen. Ein Schlaraffenland, wirklich, der Möglichkeiten. Du musst nicht mal dein Zuhause verlassen und in irgendeinen Laden gehen und gegen die Massen der Menschen angehen. Du kannst ganz bequem in deinem Sessel sitzen und deinen Laptop aufklappen und mit deinen, was weiß ich, für Geldkarten, die du hast und den Konten, die du hast, kannst du klicken und zwei Tage später, vielleicht sogar einen Tag später, klingelt es an der Haustür und du hast, was auch immer du von diesem Schlaraffenland-Buffet dir ausgesucht hast. Aber immer Entscheidungen. Entscheidungen sind überall. Inzwischen haben wir auch so viel Zeit auf den Händen oder uns zur Verfügung, dass wir auch damit so viele Entscheidungen machen können. Ich habe es gehört, ich habe es noch nicht gelesen, aber ich habe gehört, dass IG Metall eine neue Vertragsvereinigung gemacht hat. Ich weiß nicht genau, wie das geht. Aber habt ihr das gehört für die 28-Stunden-Woche? Ich habe das gehört, 28-Stunden-Woche. Und in Thüringen seien wohl genug, also viele Leute, die von der 35-Stunden-Woche zurückstufen wollen auf die 28. Ich weiß nicht, was die Details sind. Gibt es Gehaltskürzungen oder nicht? Aber normalerweise, wenn IG Metall sowas ausarbeitet, bleibt alles beim Alten mit dem Gehalt und du kriegst nur weniger Stunden zum Arbeiten. Weiß ich nicht. Müssen wir mal nachgucken. Aber kannst du dir vorstellen, eine Vollzeitbeschäftigung zu haben und das bedeutet 28 Stunden in der Woche arbeiten? Ich kann es mir gar nicht vorstellen. Aber das gibt dann wiederum Möglichkeiten, wie du mit deiner Zeit umgehst. Und die Frage, die wir festgestellt haben gestern Abend, ist, machen wir geistlich reife Entscheidungen? Gott möchte, dass wir sehr bedacht unsere Entscheidungen fällen und erkennen, dass wenn wir die Dinge prüfen, wie wir das gesehen haben in Philipper, und wenn ihr nicht da gewesen seid, wir wollen heute Abend wieder zu dem Philipperbrief uns wenden und dort in Kapitel 1 die Verse 9 bis 11 lesen und betrachten. Und heute werden wir einige mehr Aspekte betrachten, eigentlich werden wir hoffentlich es abschließen, aber da heißt es, und um das bete ich, schrieb der Apostel Paulus, dass eure Liebe noch mehr und mehr überströme in Erkenntnis und allem Urteilsvermögen, damit ihr prüfen könnt, worauf es ankommt, so dass ihr lauter und ohne Anstoß seid bis auf den Tag des Christus, erfüllt mit Früchten der Gerechtigkeit, die durch Jesus Christus gewirkt werden, zur Ehre und zum Lob Gottes. Wir haben gesehen, dass es wirklich für uns gilt, dass wir hier lernen zu prüfen, worauf es ankommt. Und in einer anderen Übersetzung heißt es, das, was vorzüglich ist oder was das Beste ist. Der Gedanke ist hier nicht nur, dass wir Dinge anschauen und sehen, da gibt es dies und da gibt es jenes und so könnte man das werten, sondern wirklich, dass man sagt, und das ist das Bessere und das werde ich wählen. Weiß nicht, wenn ihr einkauft, ob ihr da die Dinge vergleicht. Ehefrauen wahrscheinlich, wenn sie, einkaufen, sehen sie hier Erdnussbutter von dieser Firma, Erdnussbutter von jener Firma, mit Nüssen, ohne Nüsse, zu diesem Preis, zu jenem Preis. Und da sind diese Bestandteile drin, da sind jene Bestandteile drin. Ich will, dass meine Kinder gesund sind und gut ernährt, dann werde ich dieses aussuchen. Oder ich werde es gar nicht aussuchen, ich werde nur, was Gesundes, was wirklich Gesundes einkaufen. Weiß ich nicht, ich habe extra Nutella heute Abend aus dem Spiel gelassen. Aber es gibt so viele Entscheidungen und wir sehen Dinge, wenn ich etwas Größeres kaufe, dann kann ich niemals einfach, da ist ein Sonderangebot, das kaufe ich. Das ist für mich nie eine Frage. Ich muss zuerst nach Hause und dann muss ich von Stiftung Warentest oder was weiß ich und von diesem Tester und jenem Tester und lesen und sehen, was ist jetzt der Vorteil, der Nachteil und so weiter. Dann schätze ich das ab und vielleicht geben die eine 1,5, 1,7, 1,9, aber die 1,5 kostet so viel und dann denke ich, und so viel Geld habe ich und ich überlege mir sehr viel hier, was los ist und dann sage ich, und das ist das Beste, so wie ich es jetzt erkenne und dann nehme ich jetzt ins Gebet und frage, Herr, willst du wirklich, dass ich und so weiter und dann, wenn ich Frieden habe, dann erst bestelle ich. Also ich bin keiner, den du schnell zum Einkaufen bringen kannst, vor allem nicht in großen Sachen. Ich kaufe schon mal ein Eis so einfach nach dem Gefühl. Da mache ich keine große Recherche. Aber So in solchen Fragen schon. Nehme ich mir Zeit und ich möchte wissen, dass ich das Beste entscheide. Und Gott möchte, dass wir in unserem Leben wirklich lernen, diese Gewohnheit zu haben, dass wir die Dinge anschauen und prüfen und sehen, was ist das Beste, damit ich zur Ehre Gottes wirklich lebe. MacDonald schrieb in seinem Buch, das Gute ist dabei oft der Feind des was? Des Besten. Fand ich gut. Das Gute ist oftmals dabei der Feind des Besten. Weil wir dann einfach sagen, naja, ist ja ganz gut. Aber Gott hat was Besseres im Sinn. Und heute Abend werden wir sehen, wie dieses nun, das Ganze, dieser Prozess abläuft und wie wir das gestalten sollen in unserem Leben. Wir haben hier gelesen heute Abend und um das bete ich. Wir haben gestern Abend erkannt, dass der Apostel Paulus hier zu erkennen gibt, dass er für diese Geschwister das betet, dass sie lernen, das Beste zu wählen. Das deutet darauf hin, dass es gut ist, wenn wir als Gläubige einander ermutigen, indem, dass wir nicht unbedacht durchs Leben gehen, sondern dass wir wirklich lernen, Dinge zu analysieren und zu entscheiden, was ist das Beste. Und ich bete für dich, mein lieber Bruder, oder ich bete für dich, meine liebe Schwester, oder ich bete für dich, mein Kind, oder liebe Ehefrau, bete für mich, dass ich das Beste wähle nach dem Willen Gottes. Und hier sehen wir, und nun um das bete ich, dass eure Liebe noch mehr und mehr überströme. Und diese Liebe ist das Ausschlaggebende, der Anfangspunkt, der Wirkstoff, der dann zwei Dinge, die nachfolgen, wodurch wir dann zu dem Punkt kommen, was das Beste ist. Die Liebe. Was ist notwendig, um diese ausgezeichnete Entscheidungen zu treffen? Paulus schreibt hier, der ganze Prozess beginnt mit Liebe. Liebe, die noch mehr und mehr überströme. Dieser Ausdruck, den finden wir viermal in diesem kleinen kurzen Brief, den Paulus an die Philipper schreibt. Und ich dachte, wir schauen einmal nach hinten am Ende des Briefes in Kapitel 4. Da sehen wir nochmal die Anwendung dieses Begriffes in Kapitel 4, Vers 12, wo Paulus die Geschwister dankt für ihre Unterstützung und so weiter. Und da schreibt er, denn ich verstehe mich aufs Armsein. Ich verstehe mich aber auch aufs Reichsein. Ich bin mit allem und mit jedem vertraut, sowohl satt zu sein als auch zu hungern. Sowohl, Achtung, Überfluss zu haben als auch Mangel zu leiden. Was haben wir hier gesehen? Überströme, hier heißt es Überfluss und dann gehen wir runter zu Vers 18 und wiederum heißt es hier, ich habe alles und habe Überfluss. Ich bin völlig versorgt, seitdem ich von Epaphroditus eure Gabe empfangen habe und so weiter. Wir sehen hier ein praktisches Beispiel, wo der Apostel Paulus ein paar Kapitel später diesen Ausdruck nochmal benutzt. Überfluss. Es heißt hier in diesem Vers überströme, aber es ist der gleiche Begriff, überströmen der Liebe. Da war eine Zeit in dem Leben des Apostel Paulus, wo nicht genug da war. Aber er sagt, dann gibt es auch eine Zeit, und ich habe gelernt, auch in dieser Zeit zu lernen, wo es Überfluss ist, überströmt. Ein wunderbares Bild. Und davon spricht er bezüglich der Liebe. Letzten Sommer hatten wir die Waldwiese, also 5000 Quadratmeter Rasen. Im Herbst davor, also es war nicht Rasen, sondern nur Erde, mit Rasen, wie sagt man, ausgesät. Ja? Und es sollte nun im Winter schön sprossen und grün werden und im Frühling eine herrliche Wiese darstellen für die Freizeit. Passierte nicht. Also wurden wir beraten, sät nochmal aus. Und dann haben wir nochmal ausgesät. Und das ist immer schon ein paar Euro, das da geht und auch ein bisschen Arbeit. Und dann, nachdem wir ausgesät haben, wisst ihr, was passiert ist? Kein Regen. Es hat ganz kurz geregnet Und zwar genug, dass der Same überall ein bisschen aufgegangen ist. Kein Regen. Oh nein, was machen wir? Also haben wir haben so 1000 Liter Fässer mit dem Radlader zum Wasserhahn oben auf dem Camp. Die dort gewesen sind, wissen, was ich meine, neben dem Beachvolleyball, haben den Schlauch rein und den immer aufgefüllt. Das hat etwa so und so lang gedauert und dann Radlader und runtergefahren zur Wiese und dann mit dem Schlauch runter und auf eine kleine Pumpe und dann alles gegossen. Sehr, sehr mühsam. Dauerte sehr, sehr viel Zeit. Und so haben wir dann versucht, eine Routine draus zu machen. Das heißt, wir stecken den Schlauch rein, ich weiß nicht, wie lange es gedauert hat, aber der füllt dann dieses Fass auf, dann kommen wir zurück und dann fahren wir runter und so weiter. Aber ihr könnt euch schon denken, was passiert ist. Wir haben immer wieder vergessen, dass wir dieses Fass füllen. Und es füllte sich auf und dann floss das Wasser nur so über dieses Fass drüber. Und das habe ich gedacht, weil für mich, weil ich auch die Kosten weiß und alles andere, das furchtbar war. Ich kam da raus und ich sah, wie das Wasser nur so übersprudelt und ich sah, das war jetzt nicht nur ein paar Minuten so, das lief schon eine ganze Zeit so. Überfließend und es hörte nicht auf und es hörte nicht auf und ich bin gelaufen und gelaufen und schnell abgedreht und okay, hoffentlich war das nicht zu viel Wasser, okay? Dann sind wir runtergefahren und so weiter. Aber dieser Gedanke einfach des Überfließens, es war zu viel für das Fass. Es war nicht das, was es, wozu es bestimmt war, sozusagen, dass es genau richtig voll war, sondern es war zu viel, mehr und mehr und mehr und es floss und es floss und es floss. Das ist der Gedanke hier. Überfließend, ständig, der Begriff bedeutet regelrecht, eine Liebe, die ständig, kontinuierlich am Wachsen ist, das mehr als normal, was man erwarten würde, da ist. Es überfließt den Behälter, den man erwarten würde und geht mehr und mehr und mehr. Ich dachte an die Witwe zu Elias Zeiten, die nicht mehr was hatte. Kein Öl mehr, kein Brot, kein Mehl mehr hatte. Kein Öl, kein Mehl, genau. Und dann sagte Elia, geh und back mir erstmal einen Kuchen und dann wird dein immer weiter, immer weiter, immer weiter. Nun, das war nicht das Bild des Überfließens, aber es war der Gedanke, es ging immer mehr und immer mehr. Und das ist die Beschreibung hier, die der Apostel Paulus zeichnet für die Liebe, die diese Geschwister haben sollen. Und um das bete ich, dass eure Liebe noch mehr und mehr überströme. Und dann heißt es, in Erkenntnis und allem Urteilsvermögen. Das sind die zwei Kriterien, die wir gleich anschauen werden, aber es sind diese Filter, diese Kriterien, die dann möglich machen, dass du erkennst, was ist das, was ist das, und das ist das Beste. Und dieses ganze Verfahren soll in Liebe, ich möchte sagen, gebadet sein. Und zwar so viel Liebe, viel mehr als das nötig ist, so dass es überschwemmend ist. Und so wird ihr Urteilsvermögen durch diese Liebe geregelt. Ihre Erkenntnis, meine wahre Erkenntnis, ich treffe die Entscheidungen, die über die Tatsachen hinausgehen, in Liebe. Ich weiß, was die Fakten sind und das würde jetzt dem zustehen, aber die Liebe ist überströmend und gibt mir eine Freiheit, noch besser zu entscheiden. Unser Denken als gute Deutsche ist sehr ordentlich. Und wenn da steht 70 km/h pro Stunde, dann fahre ich keine 65. Nein, ich darf 70 fahren und ich werde die volle 70 fahren. Okay? Ich gebe da nicht in Liebe noch ein bisschen extra dazu. Okay, ich meine jetzt nicht hoch, sondern runter, weil ich will ja richtig sein. Okay? Wir müssen vielleicht anders denken. Wenn ich irgendwas kaufe oder sowas, dann kostet das 7,95 Euro. Dann zahle ich 7,95 Euro und ich erwarte 5 Cent bitte zurück. Also das steht mir zu. Es kostet nur 7,95. Wo sind die 5 Cent? Komm, nicht vergessen hier. Das gehört mir. Okay? Das steht mir zu. Und der Gedanke hier, dieses überströmend ist, dass wir verstehen, okay, das steht vielleicht zu, aber in Liebe sehe ich, das Bessere, das Beste wäre, dass ich großzügig, gnädig bin und das Beispiel jetzt eben in dem Fall jetzt mit 7,95, ich möchte nicht, dass ihr jetzt alle in den Laden geht und jedes Mal immer 10 Euro oder 100 Euro gebt, weil ihr überströmend sein wollt in Liebe, aber der Gedanke ist, dass ihr mehr gebt, als was eigentlich da sein muss. Und so ist dieser ganze Gedanke hier, was er betet hier, dass eure Liebe noch mehr und mehr überströme in, und dann kommen all diese Dinge wie eine Kettenreaktion, die da sein sollen. Diese Liebe ist sozusagen die Wurzel aller guten Entscheidungen. Und nun denkt ihr, gut, wo fängt die Liebe an? Und hier ist kein Objekt, das da gezeichnet wird. Aber die Liebe muss immer ein Objekt haben. Und wir wissen aus dem Wort Gottes heraus, und dazu wollen wir jetzt ein paar Minuten uns Gedanken machen, dass die Liebe ganz klar in erster Linie eine Ausrichtung hat, und manchmal denken wir gleich an unseren Nächsten und so weiter, aber die Bibel sagt Gott. Gott ist das Ziel unserer Liebe und soll der Ausdruck unserer ersten Liebe sein. In 5. Mose schon sagte Gott, Mose, Kapitel 6, Vers 5, und du sollst den Herrn, deinen Gott, lieben mit deinem ganzen Herzen und mit deiner ganzen Seele und mit deiner ganzen Kraft. Und im Neuen Testament, dann in Matthäus, sehen wir, wie der Herr das diesem Pharisäer wiedergegeben hat, der gefragt hat, was ist das höchste oder größte Gebot? Und er sagte, genau dieses, den Herrn zu lieben mit all dem, was du bist. Und unsere Entscheidungen hinsichtlich, wie wir unsere Zeit einsetzen oder unseren irdischen Besitz oder unsere Fähigkeiten, sind sehr beeinflusst von dem Ausmaß unserer Liebe für oder zu Gott. Ich möchte sagen, desto mehr du wirklich Gott liebst, wird dein Denken bezüglich der Zeit, die du hast, bezüglich der finanziellen Mittel, die du hast, bezüglich der Gaben, die du hast, sich verändern und geprägt sein von dieser Liebe zu Gott. Desto völliger unsere Liebe zu Gott ist, desto mehr werden unsere Entscheidungen auch das Beste sein. Wenn wir Unterschiede mit Geschwistern haben, also Meinungsverschiedenheiten haben, und feststellen wollen, was ist das Beste oder wie werden wir entscheiden hier. Und wir wissen, dass wir in unserem Herzen, und ich möchte das vorsichtig ausdrücken, aber Defizite haben, also Mängel haben in unserer Liebe zu Gott. Müssen wir sehr vorsichtig sein, dann dogmatisch sein zu wollen in der Entscheidungsfindung, die wir haben. Weil diese Liebe wirklich ein Grund Kern der besten Entscheidung ist. Und wir sehen auch in der Geschichte, dass Menschen, die diese Liebe zu Gott gehabt haben, grundsätzlich eine besondere Fähigkeit gehabt haben, Entscheidungen zu fällen, die wirklich von der größten und besten Qualität gewesen sind. Ich weiß nicht, ob ihr die Geschichte kennt von William Borden. William Borden war ein sehr intelligenter junger Mann aus sehr gutem, sehr wohlhabendem Haus. Borden ist in den Vereinigten Staaten eines der riesigen Konzerne, möchte ich sagen. Milchprodukte und so weiter machen allerhand, sogar Kleber und viele, viele Sachen. Vielfach Millionen, Aktien und so Sachen. Er sollte dieses erben. Also er stand dran, das zu bekommen. Aber er kam zu einem lebendigen Glauben an den Herrn Jesus Christus. Er war auf der Universität Yale, sollte eine ausgezeichnete Ausbildung bekommen und gab sein Leben dem Herrn Jesus Christus. Er sah sich vom Herrn berufen in den vollzeitigen Dienst als Missionar. Und so gab er das alles auf. Er lehnte dieses ganze Imperium ab und alles Geld, was damit verbunden war, und gab sein Leben dem Herrn Jesus Christus und die Mission. Andere Missionare haben alles aufgegeben und sind in Länder gegangen, wie wir auch heute Nachmittag durfte ich ein bisschen Manuels Bilderbuch anschauen von Brasilien. Es würde mir sehr schwer fallen, muss ich ehrlich zugeben, nach Brasilien zu gehen, mit all den Schlangen, Krokodilen, großen schwarzen Spinnen, wie heißen die nochmal, furchtbar Vogelspinnen oder sowas. und lauter solchen Dingen, die sehr unangenehm sind. Aber Menschen haben ihr Leben dem Herrn Jesus Christus gegeben, weil sie Gott so sehr geliebt haben. Und der Anfang in der Entscheidungsfindung für das Beste ist eine überströmende Liebe zu Gott. Nun frage ich dich heute Abend einfach, prüfe dein Herz. Herr, habe ich so eine überströmende Liebe für dich? Bist du mein Ein und Alles und möchte ich alles dir geben und für dich da sein?
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1: Ehen können unter allen möglichen Dingen leiden.
2: Wenn es um Geld geht, fangen wir immer an zu streiten.
3: Wir kommen einfach beide aus ganz unterschiedlichen Verhältnissen.
4: Unser Hauptproblem ist die Kommunikation. Also, er will nicht reden.
1: Die Gemeinde in Korinth hatte alle möglichen Probleme, genau wie jede gewöhnliche Ehe heutzutage. Paulus sprach diese Schwierigkeiten in seinen Briefen an, aber er kam dabei immer wieder auf das Thema Liebe zurück. Das Hauptproblem war, dass die Korinther Gottes Agape-Liebe nicht durch sich zu anderen strömen ließen. Agape-Liebe bedeutet unter anderem, dass man gibt, ohne eine Gegenleistung dafür zu erwarten. Genauso wie Gottes Liebe die Probleme in Korinth hätte lösen können, kann sie auch eine Ehe verwandeln. Paulus schreibt über diese Liebe in 1. Korinther 13. Was hältst du davon, diesen Abschnitt zu lesen und Gott zu bitten, deinen Partner durch dich zu lieben? Gott kann dir helfen, gewisse Probleme mit der Agape-Liebe in deinem Herzen anzugehen.
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3. Oktober. Doch bei dir ist die Vergebung, damit man dich fürchte. Psalm 130, Vers 4. Eine Andacht von Elisabeth Weise. Der Mann, bei dem Honecker wohnte. November 1989. Die innerdeutsche Mauer fällt und die Ära des bis dahin mächtigsten Mannes der DDR ist beendet. Erich Honecker ist inzwischen ein alter Mann, krank, frisch operiert und weiß nach seiner Entlassung aus dem Krankenhaus nicht wohin. Er könnte in eine kleine Wohnung in Berlin ziehen, doch die Sorge ist berechtigt, dass ihn aufgebrachte Bürger dort lynchen würden. So wird Pfarrer Uwe Holmer gefragt, ob er das ehemalige Staatsoberhaupt bei sich aufnehmen kann, weil man sich hier eine gewisse Sicherheit für den gehassten Ex-Staatsmann erhofft. Uwe Holmer hat 40 Jahre Planwirtschaft und Stasi-Bespitzelung erlebt. Keines seiner Kinder durfte, trotz bester Schulleistungen, Abitur machen, weil die Eltern aus ihrer ablehnenden Haltung zum DDR-Regime keinen Hehl machten. Und jetzt soll er den Mann, der das alles zu verantworten hat, als Gast in sein Haus aufnehmen? Nach 2 Wochen Gebet und Nachdenken sagt Uwe Holmer zu. In einem Brief erklärt er seinen Schritt. Mit der Aufnahme der Honeckers greife er nicht in die juristische Verfolgung des ehemaligen Staatsoberhauptes ein, er nehme ihn einfach als einen Mitmenschen in Not auf. Dabei sei ihm neu klar geworden, wie schwer Vergebung sei. Auch Gott könne nicht einfach so vergeben, sondern nur, weil Jesus die Strafe für die Sünden am Kreuz getragen habe, auch die Sünden Pfarrer Holmers. Die Freude darüber gebe ihm die Kraft, seinen Mitmenschen zu vergeben und ihnen ohne Groll und Bitterkeit zu begegnen, selbst einem Erich Honecker. So wohnen Erich und Margot Honecker 10 Wochen bei Familie Holmer, erleben Gebet und Familienandacht, während vor dem Haus Demonstranten keine Gnade für Honecker-Transparente schwenken. Ein beeindruckendes Zeugnis, wozu der christliche Glaube befähigt. Frage: Wo wären wir, wenn Gott das Prinzip keine Gnade bei der Beurteilung unseres Lebens anwenden würde? Tipp: Wer selbst Vergebung erfahren hat, kann auch anderen vergeben. Bibellese: Matthäus Kapitel 18, Verse 21 bis 35. Dann trat Petrus zu ihm und sprach: Herr, wie oft soll ich meinem Bruder, der gegen mich sündigt, vergeben? Bis 7-mal? Jesus spricht zu ihm: Ich sage dir, nicht bis 7-mal, sondern bis 70-mal 7-mal. Deswegen ist es mit dem Reich der Himmel wie mit einem König, der mit seinen Knechten abrechnen wollte. Als er aber anfing abzurechnen, wurde einer zu ihm gebracht,

der 10.000 Talente schuldete. Da er aber nicht zahlen konnte, befahl der Herr, ihn und seine Frau und die Kinder und alles, was er hatte, zu verkaufen und damit zu bezahlen. Der Knecht nun fiel nieder, bat ihn kniefällig und sprach: »Herr, habe Geduld mit mir, und ich will dir alles bezahlen.« Der Herr jenes Knechtes aber wurde innerlich bewegt, gab ihn los und erließ ihm das Darlehen. Jener Knecht aber ging hinaus und fand einen seiner Mitknechte, der ihm 100 Denare schuldig war. Und er ergriff und würgte ihn und sprach: »Bezahle, wenn du etwas schuldig bist.« Sein Knecht nun fiel nieder und bat ihn und sprach: »Habe Geduld mit mir, und ich will dir bezahlen.« Er aber wollte nicht, sondern ging hin und warf ihn ins Gefängnis, bis er die Schuld bezahlt habe. Als aber seine Mitknechte sahen, was geschehen war, wurden sie sehr betrübt und gingen und berichteten ihrem Herrn alles, was geschehen war. Da rief ihn sein Herr herbei und spricht zu ihm: »Böser Knecht, jene ganze Schuld habe ich dir erlassen, weil du mich batest. Solltest nicht auch du dich deines Mitknechtes erbarmt haben, wie auch ich mich deiner erbarmt habe?« Und sein Herr wurde zornig und überlieferte ihn den Folterknechten, bis er alles bezahlt habe, was er ihm schuldig war. So wird auch mein himmlischer Vater euch tun, wenn ihr nicht ein jeder seinem Bruder von Herzen vergebt.

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betet, um zu siegen. Und es wird vor allen Dingen auch um die Frage gehen, was ist nun Gebet? Wozu überhaupt Gebet? Und wie wenden wir es an? Und dann auch die Frage, in welchem Zusammenspiel mit der Waffenrüstung, über die wir letztes Mal gehört haben, steht denn das Gebet? Als das Deutsche Reich 1939 den Zweiten Weltkrieg begann, dann schien es zunächst einmal so, dass diese Armee niemand stoppen kann. Sie rollten quasi durch Polen durch im Schnelllauf und waren schon sehr bald weit dann in Russland vorgedrungen. Aber 1943 wendete sich das Blatt. Und zwar dort in der Schlacht zu Stalingrad, gefolgt von einigen weiteren Niederlagen. Und trotz dieser Niederlagen zeigte sich die deutsche Führung siegessicher und versicherte immer auch wieder dem Volk, wir werden diesen Sieg erringen. Und selbst als die Rote Armee schon vor den Toren Berlins stand, der Krieg längst verloren war, war Hitler nicht bereit zu kapitulieren, sondern er wiegelte alle verfügbaren Kräfte nochmal auf, alles in diesen Kampf hineinzugeben. Und das war eines der blutigsten Schlachten. Und auch der größte Siegeswille konnte die Niederlage nicht abwenden. Einer der schlimmsten Tyrannen unserer Geschichte wurde besiegt. Geschwister, wir befinden uns im Krieg. Ich denke, das ist wichtig, dass wir uns das zwischendurch mal sehr deutlich sagen. Nicht in einem Krieg dieser Art, die ich gerade genannt habe. Wir haben letztes Mal gehört, unser Kampf ist nicht gegen Fleisch und Blut, sondern er ist noch viel herausfordernder. Er ist nämlich gegen die bösen Mächte der Finsternis. Lange sah es so aus, als ob Satan auf dieser Erde die Vorherrschaft gewinnt. Wir als Menschen gerieten durch die Sünde immer mehr unter sein Joch, unter seine Versklavung. Wir waren nicht mehr unsere eigenen Herren, wie wir dachten, es am Anfang zu sein, wie es die Schlange auch versprochen hatte. Doch unser Schöpfer, unser wunderbarer Gott, sah unser Elend und schickte dann seinen Sohn Jesus Christus. Und dieser, das finde ich immer wieder so bewegend, dieser stellte sich vor seine zerschundenen Geschöpfe und besiegte Sünde, Tod und Teufel, indem er ans Kreuz ging. Dort starb für uns, am dritten Tag auferstand und dann wieder zum Vater auffuhr und jetzt zur Rechten Gottes sitzt und regiert. Doch der Teufel, obwohl er dort besiegt war, war und ist immer noch nicht bereit zu kapitulieren. Er ist besiegt. Christus hat ihm die Macht genommen. Warum? Weil er kann jetzt nicht mehr vor Gott treten und uns, seine Kinder, vor Gott verklagen. Er hat keine Macht mehr. Und doch ist er nicht bereit zu kapitulieren. Doch auf seinem Rückzug als besiegter Feind tut er das, was schlechte Verlierer tun. Zerstören, was nur zu zerstören ist. Das größte Leid, was uns als Geschöpfe dann widerfährt. Und die größte Zerstörung ist seine größte Freude und Wonne. Wenn du besonders in einer schlimmen Situation bist, von Leid geprüft bist oder besonders schlimm in Versuchung steckst, dann hat er die größte Freude daran. Und Gott tut das, was gute Väter tun, nämlich nicht seine Kinder vor allen Herausforderungen zu bewahren, sondern er nimmt uns mit hinein in diesen Kampf gegen den Feind. Er lässt uns die natürlichen Konsequenzen auch erleben.
Er nimmt uns mit hinein in diese Herausforderungen des Kampfes. Aber er lässt uns dort nicht allein. Wie wir schon letztes Mal gehört haben, er rüstet uns aus mit der besten Waffenrüstung, die man sich nur denken kann. Und er lässt uns nicht aus den Augen. Der dreieine Gott nimmt seine Kinder aktiv mit in den Kampf, damit sich ihr Glaube bewährt und sie den Siegeskranz erhalten an dem Tag, an dem Satan endgültig kapitulieren muss. Nicht nur die Waffenrüstung ist erforderlich, damit wir siegen. Denn stellt euch vor, wir bekommen die Waffenrüstung, perfekt, auch angelegt. Wir werden trainiert, also instruiert, wie man sie richtig verwenden soll. Und dann stehen wir damit da. Und unser Herr würde sagen, so, jetzt zieh los. Was wäre wohl die nächste Frage? Wie kämpfe ich jetzt gegen diesen Feind? Wie ist der Plan? Und da kommt jetzt das Gebet hinein, das wir brauchen, um mit dieser Waffenrüstung zusammen siegreich zu sein. Die drei Predigtpunkte, die lauten wie folgt. Bleibe im Kampf stets in Verbindung mit deinem Herrn. Der zweite Punkt, sei auch beim Beten kein Einzelkämpfer. Und drittens, verliere beim Beten das Ziel nicht aus den Augen. Wir lesen uns dazu Epheser 6, die Verse 18 bis 20. Epheser 6, Verse 18 bis 20. Ich lese aus der Elberfelder. Mit allem Gebet und Flehen betet zu jeder Zeit im Geist und wachet hierzu in allem Anhalten und Flehen für alle Heiligen. Und auch für mich, damit mir Rede verliehen werde, wenn ich den Mund öffne, mit Freimütigkeit das Geheimnis des Evangeliums bekannt zu machen, für das ich ein Gesandter in Ketten bin, damit ich in ihm freimütig rede, wie ich reden soll. Bleibe im Kampf stets in Verbindung mit deinem Herrn. Der erste Punkt. Als Paulus diesen Brief schreibt, hat er wohl einen römischen Soldaten vor Augen. Und die Römer hatten zu der Zeit nicht nur die fortschrittlichste Bewaffnung, sondern auch eine gut organisierte Schlachtordnung. Ein Soldat kann noch so gut gerüstet sein, wenn er ohne Plan auf eigene Faust dem feindlichen Herr entgegentritt, hat er ziemlich bald verloren. Deshalb würden wir auch nicht weit kommen, wenn wir nur die Waffenrüstung hätten und nichts weiter. Wenn wir ohne Gebet unsere Probleme zu lösen versuchen, werden wir sehr bald scheitern. Wenn wir ohne Gebet versuchen, ein gerechtes Leben zu führen, ebenfalls. Wenn wir ohne Gebet versuchen, die Wahrheit zu erkennen und darin zu leben, wird es auch nicht funktionieren. Oder wenn wir ohne Gebet versuchen, Christus zu bezeugen, werden wir bald aufgeben. Wenn wir ohne Gebet versuchen, im Glauben festzustehen, werden wir nicht lange stehen. Wenn wir ohne Gebet versuchen, Gottes Wort richtig anzuwenden, werden wir auch immer wieder versagen. Und an dieser Stelle die Frage, was ist denn jetzt Gebet? Ich glaube, dass es darüber sehr unterschiedliche Auffassungen gibt. Und ich habe darüber nachdenken müssen und ich möchte es mal so zusammenfassen. Gebet ist ein bekennendes sich unterordnen unter die Herrschaft Jesu. Wie ein Soldat unter dem Befehl seines Kommandanten steht, stehen wir unter dem Befehl unseres Herrn, unseres Königs, der vorangeht und den Schlachtplan hat. Wenn wir ihm völlig vertrauen und uns gerne seinen Ordnungen unterstellen, uns von ihm instruieren lassen, dann dürfen wir sicher sein, dass wir den Angriffen des Teufels widerstehen können. Und das ist hier das Ziel, was Paulus auch den Ephesern vor Augen führt.
Er möchte, dass sie mit der Kraft Gottes erfüllt werden. Seid stark, werdet stark in dem Herrn, in der Macht seiner Stärke, damit ihr widerstehen könnt gegen die listigen Angriffe des Teufels. Unser Herr, und das müssen wir uns immer wieder vor Augen führen, er kennt den Feind am besten. Warum? Er hat ihn schon geschlagen. Er ist uns vorangegangen. Er hat diesen Feind genau inspiziert und er kennt ihn besser als jeder von uns. Und von daher tun wir gut, wenn wir dann ja seine Aufforderungen, seinem Plan folgen. Und wir werden dann Sieg haben. Noch keinem Menschen zuvor ist es gelungen, den Teufel zu besiegen. Jesus war der Erste und Einzige. Und von daher haben wir einen Herrführer, dem wir wirklich vertrauen können. Unser Vers ruft uns auf, mit allem Gebet zu jeder Zeit zu beten, darin wachsam und anhaltend zu sein. Und was bedeutet das? Ich habe mir diese Frage immer wieder gestellt. Was bedeutet das, mit allem Gebet zu jeder Zeit zu beten? Darin anzuhalten und zu wachen? Und eigentlich ist die Antwort sehr einfach. Es bedeutet, die ganze Zeit über mit unserem Herrn im Kontakt zu sein. 24/7. Ein Soldat im Krieg ist kein Teilzeitangestellter. Er muss 24/7 in Bereitschaft sein. Der Feind wartet nicht, bis er sich in aller Ruhe angezogen hat, gefrühstückt hat und sich dann in die Schlacht reinstellt. Ja, er wartet genau den Moment ab, wo er nicht wachsam ist, wo er nicht in Verbindung mit seinem Kommandanten steht. Und deshalb ist es so wichtig, dass wir 24/7 mit unserem Herrn in Verbindung stehen. Wisst ihr, wenn sich unser Gebet, also unser Kontakt zu unserem Herrn, unsere Verbindung zu unserem Herrn lediglich auf die stille Zeit morgens und abends beschränkt, können wir sicher sein, dass wir oft auf die Finten des Teufels reinfallen werden und versagen. Wie können wir im ständigen Kontakt zu unserem Herrn bleiben? Wie sieht das jetzt aus? Den ganzen Tag mit Beten zu verbringen, das klingt so nach Mönchtum und wäre auch ein frommes Werk aus eigener Kraft, womit wir scheitern würden. Deshalb hat Gott uns, und das ist so wunderbar, deshalb hat Gott uns seinen Geist gegeben, damit dieser in uns in Gemeinschaft mit unserem Vater bleibt und uns in Gemeinschaft mit unserem Vater hält. Dazu möchte ich zitieren aus Galater 4, Vers 6. Galater 4, Vers 6, ein ganz wunderbarer Vers, ist ein kurzer Vers, der es aber wirklich in sich hat zu diesem Thema. Da heißt es, weil ihr aber Söhne seid, sandte Gott den Geist seines Sohnes in unsere Herzen, der da ruft, aber Vater. Merkt ihr, was hier passiert? Gott hat uns als seine Kinder seinen Geist gesandt und dieser Geist, der ist in unserem Herzen und er ruft, aber Vater. Das heißt, er ist immer in dem Kontakt und hält uns somit in dem Kontakt mit unserem Herrn. Wisst ihr, wir dürfen von Jesus lernen. Nicht nur, dass er, wie er selbst bezeugte, dass er nur das sagte und nur das lehrte, nur das tat, was sein Vater ihm auftrug. Er war eben auch durch den Geist immer mit dem Vater verbunden. Und das wird an einer Stelle wird das schön sichtbar. Und zwar, wo er den Lazarus von Toten auferweckt. Das könnt ihr lesen in Johannes 11 und besonders die Verse 41 und 42, die zeigen uns, die geben uns einen ganz interessanten Einblick. Johannes 11, 41 und 42, das ist ja eine längere Geschichte, auf die ich jetzt nicht so näher eingehen wollte, aber da heißt es, ich lese mal diesen Abschnitt, Jesus aber erhob die Augen empor und sprach, Vater, ich danke dir, dass du mich erhört hast, ich aber wusste, dass du mich alle Zeit erhörst. Doch um der Volksmenge willen, die umhersteht, habe ich es gesagt, damit sie glauben,
dass du mich gesandt hast. Wann sprach er dies aus? Er stand vor dem verschlossenen Grab des Lazarus. Er war schon einige Tage dort drin, die Verwesung hatte begonnen. Und sein Plan war es, diesen Lazarus jetzt aufzuerwecken. Und was Jesus hier jetzt tat, ist, dass er sich ganz seinem Vater anvertraute. Er hatte vorher nicht eine Gebetszeit gehabt. Er hat jetzt auch kein Ritual draus gemacht, das gesagt hat, wartet, ich muss jetzt erst einmal meditieren und den Willen des Vaters erfragen. Sondern er betet hier laut, nicht weil er jetzt eine Anweisung, eine Antwort braucht, sondern weil er die Antwort schon längst hat. Die ganze Zeit vorher, dieser ganze Verlauf dieser Geschichte, in dieser ganzen Zeit war er mit seinem Vater verbunden. Die ganze Zeit über hat er im Stillen gebetet. Und hier sagt das du nochmal laut, sagt er, damit auch sie erleben, dass du mich gesandt hast, dass wir in Verbindung stehen, dass hier dein Wille geschieht. Deshalb spreche ich es nochmal laut aus. Und Lazarus wurde von den Toten auferweckt. Ein Wunder, das ein gewisses Beben auch erzeugte dort in der ganzen Umgebung. Ich möchte uns Mut machen, dass wir dem Heiligen Geist in uns Raum geben, uns immer wieder im stillen und im lauten Gebet an Gott zu wenden. Und dass wir den Geist Raum geben, dass wir in jeder Herausforderung unseres Alltags auf unseren Herrn blicken. Ein Gedanke. Herr, ich stehe jetzt vor einer Aufgabe, die ist herausfordernd. Hilf du mir dabei. Ich denke, der eine und der andere hat es schon einige Mal erlebt. Ich kann es bezeugen, wenn ich dort wachsam war und gerade bei Aufgaben, wo ich mir jetzt nicht sicher war oder auch Entscheidungen, ein kurzes Gebet, Herr, hilf mir, wie anders wir dann diese Aufgabe angehen. Und wie unser Herz dann jubelt, wenn wir merken, wie dass Gott einen dahin durchgeführt hat. Bei jeder Versuchung, die an uns herantritt, ich möchte einfach ein paar kurze Beispiele nennen. Bei der Arbeit. Vielleicht nervt dich gerade dein Arbeitskollege, indem er sich entweder einfach dann schlecht verhält, indem er seine Arbeit nicht richtig macht, nur darunter leiden muss, oder dass er dich einfach provoziert, dich herausfordert. Dieses Kurzstoßgebet, Herr, hilf mir jetzt damit richtig umzugehen. Oder in der Schule, wo man vielleicht gemobbt wird oder wo es gerade eben überhaupt nicht so läuft, wo ich gerade nicht klarkomme. Es gibt viele Herausforderungen für euch Schüler. Ein kurzes Stoßgebet. Herr, schenke mir jetzt Frieden, schenke mir Ruhe. Hilf mir jetzt, das Richtige zu sagen, das Richtige zu tun oder auch nicht zu tun. Mich zurückzunehmen, zurückzuhalten. Wie gerne ärgern wir uns über unsere Politiker. Wenn wir merken, dass der Ärger hochkommt, sagen, Herr, ich möchte sie dir bringen, denn ich soll für sie beten. Oder im Straßenverkehr, ich habe das, glaube ich, schon mal erzählt, ich war früher darin ganz schlimm. Also wenn jemand sich da irgendwie komisch verhalten hat oder nervig verhalten hat, entweder so gekrochen ist oder einen abgedrängt hat und so weiter, ich konnte kilometerweit hinterherfahren, weil ich mich so über ihn geärgert habe. Und nachher sagst du, was machst du da eigentlich? Und wenn es dann wieder so hochkommen will, ne, dass man sich das ärgern will, Herr, hilf mir einfach ruhig zu sein. Ein weiterer Punkt ist in der Kindererziehung. Ja, da schaukelt sich das manchmal das eine oder das andere so hoch und dann ist man da geneigt, mal die Luft, mal so richtig Dampf abzulassen jetzt, ja, und den Kindern mal so richtig die Meinung zu sagen. Vorher ein kurzes Gebet, Herr, hilf mir, jetzt meinen Platz auszufüllen und meine Kinder nicht zu entmutigen, sie in rechter Weise zurechtzubringen und auch ihnen Liebe gegenüber zu erweisen. Ich denke, häufig machen unsere Begierden uns Probleme. Sie merken, wenn die Begierden der verschiedenen Art, sei es jetzt, dass wir etwas haben wollen oder auch andere Dinge, wenn sie in uns hochkommen, ein kurzes Gebet, Herr, du siehst, ich begehre und ich sollte es nicht tun.
Hilf mir jetzt, hier standhaft zu sein. Ein weiterer Bereich ist die Welt des Internets. Ja, wie viele Herausforderungen haben wir dort in dieser Welt, die uns versucht zu bestimmen, zu lenken, zu vergiften? Und wenn ich merke, dass ich davon bestimmt werde, Herr zu beten, Herr, hilf mir jetzt hier standhaft zu sein, damit richtig umzugehen. Ja, besonders herausfordernd ist es, wenn wir Schicksalsschläge erleben. Und wenn wir davon so richtig getroffen werden, dann geht es uns häufig so wie diesem Elia, der dann in die Wüste geht und sagt, Herr, ich will sterben, es hat doch alles keinen Sinn. Aber das Gute war bei Elia, er betete genau das zu seinem Herrn. Und das ist das, was wir dann in dem Moment brauchen. Nicht dann still zu werden und nichts mehr zu sagen, in uns gekehrt, alles versuchen mit uns selbst auszumachen, sondern dieses Gebet, so wie Elia, das, womit ich gerade nicht klarkomme, Herr, so ist es, ich bringe es dir. Bei Krankheit, die nicht weichen will, die uns immer wieder mürbe macht. Sagen, Herr, ich komme damit jetzt gerade nicht klar, hilf mir. Ja, oder eben auch bei Versagen oder wenn wir fallen, wenn wir sündigen. Zu unserem Herrn zu kommen und ihn bekennen, dass wir gesündigt haben. Aber eines wollen wir auch nicht vergessen. Bei den vielen schönen Erlebnissen, die wir haben dürfen, auch da auf den Herrn aufzublicken und sagen, danke Herr, das ist so schön. Und genau auch an dem Punkt, ihr werdet merken, wie euer Herz sich erhebt, wenn ihr das Schöne, was Gott euch schenkt, was ja nicht selbstverständlich ist, ja, und was eigentlich auch nicht der Standard ist, in unserer gefallenen Welt, in unserem gefallenen Körper, wenn Gott uns immer wieder diese schönen Momente gibt, sagen auch, Herr, ich danke dir für dieses schöne, leckere Essen, für diese schöne Gemeinschaft, für diesen herrlichen Sonnenschein, für die schöne Natur, für das schöne Miteinander. Es ist von Gott geschenkt. Ja, aber auch bei allen unschönen Erlebnissen und selbst dann, wenn wir Gottes Handeln gar nicht nachvollziehen können, nicht verstehen können, wenn wir tief am Boden liegen und weder klare Gedanken fassen können, noch die rechten Worte finden, zu beten. Kennt ihr das? Also ich kenne es sehr gut. Bei mir geht es im Kopf alles so kreuz und quer. Ich kriege die Gedanken nicht vernünftig sortiert und dann heißt es jetzt beten und ich knie mich nieder. Oder manchmal knie ich mich gar nicht mal nieder, vielleicht liege ich einfach nur im Bett. Und dann will ich beten. Ich kriege einen halben Satz gerade mal zusammen und dann bin ich wieder weg in Gedanken, wieder mit mir selbst beschäftigt und dann wieder so ein halber Gedanke und irgendwie denkst du, ah, du wolltest doch eigentlich beten. Wisst ihr, was das Schöne ist? Gott steht da nicht und sagt, kriegst du doch nicht mal ein gescheites Gebet zustande oder was? Ja? Sondern was, wie ist es in so einer Situation? Wenn ich nur so ein paar Worte so dahin stammele und was wir gar nicht mal als Gebet bezeichnen vielleicht würden. Wie ist es da? Lasst uns mal Römer Kapitel 8 aufschlagen und die Verse 26 bis 27 lesen. Es ist ein wirklich tröstendes Wort. Haltet euch das immer wieder vor Augen, wenn ihr in so einer Situation seid. Wenn selbst klare Gedanken fehlen, selbst ihr Mühe habt, ein klares Gebet zu formulieren. Römer 8, 26 bis 27. Und es geht wieder um den Geist. Ebenso aber nimmt auch der Geist sich unserer Schwachheit an, denn wir wissen nicht, was wir bitten sollen, wie es sich gebührt. Aber der Geist selbst verwendet sich für uns in unaussprechlichen Seufzern. Der aber unser Herzen erforscht, weiß, was der Sinn des Geistes ist, denn er verwendet sich für Heilige gemäß. Gerade dann, wenn wir nicht wissen, was und wie wir beten sollen, dürfen wir unserem Herrn unsere Enttäuschungen, unsere Gefühle und unsere Wünsche ehrlich mitteilen. So wie es uns gerade ergeht. Und Gottes Geist erforscht unsere Gedanken, unsere Motive und er weiß, was uns zum Besten dient und das
leitet er dann ein. Das bringt er zum Vater. In der Weise wird er auch das Gebet erhören. Ganz unabhängig davon, wie du das formuliert hast. Entscheidend ist, dass du dorthin schaust zu deinem Herrn und ihm irgendwas sagst. Nämlich das, was dich gerade beschäftigt. Der Geist verwendet sich für uns. Der Geist, den Gott uns gegeben hat, verwendet sich für uns. Er tritt für uns ein. Ich komme zum zweiten Punkt. Sei auch beim Beten kein Einzelkämpfer. Das ist der zweite Teil des Vers, des 18. Verses. In allem Gebet und Flehen betet zu jeder Zeit im Geist und wacht hierzu in allem Anhalten und Flehen für alle Heiligen. Wir haben ja bis jetzt dieses persönliche Gebet uns etwas mehr vor Augen geführt. Und jetzt werden wir auch hier aufgefordert, wir sollen wachen in dem Gebet für alle Heiligen. Das Gebet füreinander kommt jetzt hier zum Tragen. Denn so sehr ein Christ das persönliche Gebet benötigt, um im Kampf gegen Satan bestehen zu können, so sehr ist das Gebet füreinander und miteinander von großer Wichtigkeit und von größerer Wichtigkeit, als wir manchmal meinen. Das möchte ich noch hinzufügen. Und gerade dann, wenn es nicht um unsere persönlichen Anliegen geht, sondern um die Not unserer Glaubensgeschwister, ist Ausdauer und Wachsamkeit im Gebet besonders gefragt. Gerade in Zeiten, in denen wir weniger angefochten oder herausgefordert sind, wir persönlich, sind wir versucht, die Not unserer Geschwistern aus dem Blick zu verlieren. Ist es nicht so? Wenn es mir gut geht, dann registriere ich, dass es meinem Glaubensbruder, meiner Glaubensschwester vielleicht gerade nicht so gut geht, aber irgendwie geht es mir nicht zu nah. Deshalb werden wir ja aufgerufen, seid in dem Gebet für alle Heiligen wachsam. Vergesst sie nicht. Das Gebet für alle Heiligen ist nicht einfach. Das ist ein Gedanke, der mir auch sehr wichtig wurde. Das Gebet für alle Heiligen ist nicht einfach nur eine nette oder liebevolle Geste. Ich bete für dich. Sondern es betrifft letztendlich auch immer uns persönlich. Warum? Weil die Gemeinde Jesu ein Leib ist und nicht eine Gemeinschaft von Leibern. Das heißt, wenn es dir gerade gut geht und deinem Glaubensbruder geht es nicht gut, dann geht es dir letztendlich auch nicht gut. Auch wenn sie das vielleicht im ersten Moment noch gar nicht so anfühlt. Dieses wunderbare Bild von dem Leib, das zeigt uns, wenn es einem Glied nicht gut geht, hat das Auswirkungen auf alle anderen Glieder, nicht wahr? Wir kennen das von unserem Leib. Wenn die rechte Hand verletzt ist, wird die linke Hand so lange für die rechte Hand einstehen, indem es teilweise Arbeiten übernimmt oder vielleicht die Hand verbindet oder einen Pflaster drauf macht oder eine Salbe oder was auch immer. Die linke Hand wird die rechte so lange versorgen, bis diese wieder aktiv die Arbeit verrichten kann. Das heißt, dieses anhaltend im Gebet für alle Heiligen zu stehen. Das eine Glied, das jetzt gerade nicht so am Boden liegt, betet anhaltend so lange für das kranke Glied oder angefochtene Glied, bis es wieder auf die Beine kommt und bis es wieder handlungsfähig wird. Denkt wieder an die Schlachtreihen. Wenn jetzt dort einer zusammensackt, wie kann so eine Schlachtreihe trotzdem siegreich bleiben? Indem man sagt, ach du Armer, bleib mal hier hinten und Hauptsache ich mache weiter. Ja, es wird nicht lange gut gehen. Dann stehe ich dann da auch ziemlich alleine. Links und rechts ist nämlich die Deckung nicht mehr da. Das heißt, dann greift man ihm unter die Arme und hilft ihm weiterzugehen, weiterzukämpfen. Es gibt dieses wunderbare Bild in der Bibel von Mose, der dort auf dem Berg steht und den Stab hochhebt. Und solange er diesen Stab hochhebt, siegt das Volk. Und dann werden seine Arme müde. Und sobald die Arme sinken, verliert das Volk. Was tun
seine Begleiter, Aaron und Josua. Sie stützen seinen Arm. Sie stellen ihre Schultern drunter, ihre Arme und stützen ihn und so können sie siegen. Das ist dieses Bild. Und auch das Alte Testament in diesen Bildern ist voll davon, dass es uns immer wieder zeigt, wie wir füreinander einstehen sollen, um zu siegen. Wir brauchen es. Eine Kampftruppe ist nur dann siegreich, wenn sie geschlossen kämpfen und aufeinander Acht haben. Und das so lange, bis der Einsatz beendet ist. Und damit wir nicht nachlässig werden im Gebet füreinander, ist das Gebet miteinander ein entscheidender und ein effektives Mittel. Ja, wir könnten ja sagen, okay, ich meine, wir tun das ja auch viel, ja, dass wir gerade in den Chats immer wieder mal Gebetsanliegen weitergeben. Das ist sehr gut und sehr richtig. Wir teilen uns mit. Das ist keine Selbstverständlichkeit. Wir machen uns verletzlich. Das ist wichtig und das ist richtig und das ist gut. Und wir könnten ja auch dann zu dem Ergebnis kommen, eigentlich reicht das ja auch aus, ne? Wir teilen einfach unsere Gebetsanliegen auf diesem Weg mit und jeder an seinem Ort betet dann für den Nächsten. Und ich glaube, dass wir es auch schon alle erlebt haben, dass es häufig dann scheitert. Wir lesen es zwar und sagen, ja, ich werde für die Person beten. Und ein paar Stunden habe ich das vergessen. Ich habe das Anliegen vergessen. Ich habe es gerade nicht, weil ich bin mit mir selbst beschäftigt. Und deshalb ist es gut und wichtig, ein effektives Mittel, dass wir uns immer wieder als Gemeinde versammeln und uns nochmal diese Anliegen gemeinsam vor Augen führen und dann zusammen, geschlossen, vor den Herrn treten und diese Gebetsanliegen ihm bringen. Wie sehr werden wir doch im Glaubenskampf gestärkt, wenn ein Bruder oder eine Schwester ihre Schulter unter unsere Last stellt und uns mit uns zusammen im Gebet einsteht. Also ich weiß nicht, wie es euch geht. Ich habe es echt schon oft erlebt. Hier im Gottesdienst, im Hauskreis, an dem Gebetsabend. Dass ich einfach zugehört habe, wie meine Geschwister gebetet haben. Und ich innerlich so erhoben wurde, so getröstet wurde, so motiviert wurde, ebenfalls zu beten. Und das ist so von Gott gewollt. Er will, dass wir nicht nur füreinander, sondern auch miteinander beten. In Gebetszweierschaften, in Gebetsgruppen, wie wir es auch pflegen, in den Hauskreisen. Es hat eine große Bedeutung, siegreich im Glaubensleben zu sein. Und eine Gebetsform, ich glaube, die unterschätzen wir als Gemeinde leider zu sehr. Das ist das Gebet als ganze Gemeinde für die Not einzelner Geschwister. Es wird uns helfen, die Wichtigkeit zu erkennen, wenn wir mal in das Wort Gottes hineinschauen und damals sehen, wie hat es die erste Gemeinde gemacht, wie hat es Jesus getan. In Lukas 9, das ist die Begebenheit, wo Jesus auf den Berg geht, um zu beten. Das ist die Verklärung Jesu, Lukas 9. Und in Versen 28 bis 29, da heißt es, Jesus geht auf den Berg zu beten. Und was tut er? Er nimmt seine Jünger mit. Wenn wir dort die Geschichte aus mehreren Evangelien lesen und zusammenfügen, dann sehen wir das Ziel, Jesus betet. Er trifft dort Elia und Mose und er bespricht seinen Ausgang mit ihnen. Es ging um das Erlösungswerk Jesu, dass er dort, wo er nochmal Stärkung brauchte. Er geht dort aber nicht alleine hoch. Er sagt auch nicht, liebe Jünger, ihr wartet hier unten und betet in der Zeit für mich, sondern er nimmt sie mit hoch. Was ist sein Ziel? Er möchte mit ihnen zusammen beten. Im Garten Gethsemane. Er nimmt seine Jünger dort mit in den Garten und er ruft sie auf. Wachet und betet. Er möchte mit ihnen zusammen beten. Diesen schweren Weg, den er gehen muss, will er nicht alleine gehen. Er will das mit seinen Jüngern zusammen vor Gott bringen, vor seinem Vater, dass sie zusammen mit ihm beten. Und besonders eindrücklich, das Gebet der ersten Gemeinde, wir hörten es in der Lesung. Und in diesem Abschnitt, den wir heute als Lesung gehört haben, da finden wir eigentlich alles wieder, was wir auch in der Predigt davor schon gehört hatten. Dieser Kampf, wie sich dort Satan aufbäumt
und versucht, das Wirken Gottes zu verhindern. Und wie eben die erste Gemeinde, was tut? Sie versammelt sich. Und es steht geschrieben, einmütig beten sie zu Gott. Für diese Not, für diese Herausforderung, für diese Anfechtung. Dann gibt es eben noch ein Ereignis, das mir bei der Vorbereitung immer wieder vor Augen stand. Und zwar ist es das nächtliche Gebet der Gemeinde in dem Haus der Maria. Es ist bei der fünften Verfolgung, als Petrus im Gefängnis liegt, am nächsten Tag hingerichtet werden soll, wie schon zuvor Jakobus. Der Ausgang war eigentlich klar. Jakobus wurde enthauptet oder mit dem Schwert getötet, so steht es dort. Und Herodes sah, das gefällt dem Volk, also nehmen wir den nächsten. Und dann trifft sich die Gemeinde nachts bei der Maria. Sie hat geschrieben, es waren viele zusammen. Ich meine, es ist uns klar, wir werden wahrscheinlich nie als ganze Gemeinde zu 100% immer zusammen sein können. Das sind Kinder, die dann vielleicht auch schlafen gelegt werden müssen. Es gibt verschiedene Situationen, wo es wirklich nicht geht. Aber ich denke, es war hier genauso. Diejenigen, die jetzt irgendwie nur konnten, die kamen zusammen in dem Haus der Maria und sie verharrten die ganze Nacht im Gebet. Sie kämpften im Gebet miteinander für diesen Petrus. Und man kann sich vorstellen, dass das Gebet ähnlich geklungen ist wie das, was wir in der Lesung hatten. Nicht, Herr, mach es irgendwie, dass der Petrus wieder frei wird, nimm doch diese Leiden von uns, sondern stärke ihn, dass dein Name verherrlicht wird. Lasst uns von dieser ersten Gemeinde lernen, dass wir lernen, gemeinsam zu kämpfen im Gebet für einen Bruder, für eine Schwester, die in großer Anfechtung ist, die in großer Not ist, die vielleicht verzweifelt ist, die eine Last zu tragen hat, die gerade für sie zu schwer zu sein scheint. Und lass uns so lange kämpfen, bis wir sehen können, dass Gott eingreift, was hier der Fall war. Gott griff hier ein. In dem Falle, Jakobus, der wurde getötet, aber Petrus wurde befreit. Der Wille Gottes, ja, da kam hier zur Erfüllung. Und dass sie nicht unbedingt damit gerechnet haben, sehen wir, wie sie dann reagierten, als Petrus dann vor der Tür stand. Erstmal dachten sie, oh, das ist wahrscheinlich ein Geist. Aber so antwortet Gott häufig, wenn wir geschlossen im Gebet vor ihn kommen. Ich bin mir überzeugt, ihr Lieben, dass es kein Zufall ist, dass wir als kleine Gemeinde so viel Notleidende haben. Ich glaube, Gott möchte, dass wir mehr zusammenstehen im Gebet für unsere Geschwister. Miteinander für sie beten. Gott will sich dadurch verherrlichen, dass wir geschlossen und ausdauernd im Gebet vor ihn treten. Im Gebet. Und wenn wir das noch besser verinnerlicht haben, wird uns auch die Not der weltweiten Gemeinde Jesu mehr am Herzen liegen. Ich denke, wir dürfen zuerst einmal lernen, so gemeinsam ausdauernd füreinander zu beten. Aber es heißt hier für alle Heiligen. Und seien wir doch ehrlich, ich glaube, wir beten zu wenig für die weltweite Gemeinde, oder? Als Gemeinde. Für unsere verfolgten Geschwister. Für diejenigen, denen es nicht so gut geht wie uns. Ja, zwischendurch erwähnen wir es. Aber wir werden ja aufgerufen, ausdauernd und wachend für sie im Gebet einzustehen. Denn sie gehören auch zu diesem Leib. Ja, möge Gott uns vergeben, wo wir da nachlässig geworden sind und Gnade geben, dass wir da an diesem Punkt wirklich auch wachsen können. Ich komme zum letzten Punkt. Verliere beim Beten das Ziel nicht aus den Augen. Verse 19 bis 20. Und auch für mich, sagt Paulus, damit mir Rede verliehen werde, wenn ich den Mund öffne, mit Freimütigkeit das Geheimnis des Evangeliums bekannt zu machen, für das ich ein Gesandter in Ketten bin, damit ich in ihm freimütig rede, wie ich reden soll. Auch wenn wir mit allen Bitten, mit all unseren Wünschen, mit all unserer Not zu Gott kommen, dürfen wir das Ziel nicht aus den Augen verlieren. Wozu
beten wir überhaupt? Was ist unser Ziel beim Beten? Es ist wichtig, dass wir uns die Frage stellen. Wollen wir es einfach nur bequemer haben? Wollen wir, dass wir möglichst alle gesund sind, dass es uns gut geht? Oder was ist das Ziel? Was war denn das Ziel der ersten Gemeinde? Wir haben es heute gehört in der Lesung. Haben sie gebetet, Herr, die Verfolgung, das ist schlimm. Nimm das bloß von uns weg. Wie lange sollen wir das denn noch aushalten? Nein. Und das war nicht ihr Gebet. Und das wäre aber auch nicht falsch gewesen, wenn sie gebetet hätten, Herr, bitte, hilf, dass die Verfolgung bald aufhört. Das wäre nicht falsch gewesen. Aber die Gemeinde hat den geistlichen Kampf vor Augen, in dem sie stehen. Das haben sie im Fokus. Und deshalb beten sie, nochmal zitiert aus Apostelgeschichte 4, was wir in der Lesung hörten, Verse 29 bis 30, nun Herr, sieh an ihre Drohungen und gib deinen Knechten dein Wort mit aller Freimütigkeit zu reden, indem du deine Hand ausstreckst zur Heilung, dass Zeichen und Wunder geschehen durch den Namen deines heiligen Knechtes Jesu. Was beten sie also konkret? Was ist ihr Ziel? Herr, schenk uns Kraft, dass wir mutig unseren Mann stehen im Kampf gegen diesen Feind. Nämlich, dass wir das Banner des Evangeliums hochhalten und uns nicht abschrecken lassen, für dich einzustehen, dich zu bezeugen, diese wunderbare Botschaft in die Welt hinauszubringen. Und dann sehen wir, dass dies ein gottgewolltes Gebet war, in dem wir Gott antwortet. Und als sie gebetet hatten, bewegte sich die Stätte, wo sie versammelt waren. Und was passierte dann? Sie wurden alle mit Heiligem Geist erfüllt und redeten das Wort Gottes mit Freimütigkeit. Auch selbst Paulus, wir kommen zurück zu unserem Brief, erkennt dieses Ziel und bittet daher nicht, dass er aus dem Gefängnis irgendwie freikommt. Das ist gar nicht seine Bitte hier an der Stelle, oder? Sondern er bittet die Gemeinde darum, dass sie beten, dass er in seiner Not als Gesandter in Ketten eine geöffnete Tür erhält, wozu das Evangelium in rechter Weise weiterzugeben. Das ist sein Ziel im Gebet. Und er weiß, dass er jetzt hier in Ketten ist, das wird wohl seine guten Gründe haben. Deswegen bittet er, dass er in seiner Situation geöffnete Türen bekommt, das Evangelium weiterzusagen. Und gerade in Zeiten der Not, Schicksalsschläge, Krankheit, Verfolgung, Todesfälle in der Familie, Unfälle und so weiter, öffnet Gott häufig Türen, um das Evangelium auszubreiten. Schönwetter-Christen kennt die Welt zu Genüge und sie nimmt sie nicht wirklich ernst. Weil wenn du auch in einer Zeit der Not an Christus und seinem Evangelium festhältst und ihn bezeugst, dann wird die Botschaft lebendig. Und einer der Hauptgründe, warum Gott uns nicht gleich nach der Bekehrung in den Himmel entrückt hat, wäre ja eine Möglichkeit, nicht wahr? Ist, dass er sich durch uns in seinem Evangelium verherrlichen will. Nicht nur bei schönem Wetter, sondern auch gerade dann, wenn wir durch Täler gehen. Und ich habe es einfach durch die Unterhaltung mit einigen von euch auch schon bestätigt gesehen. In schweren Zeiten des Lebens hat Gott so manche Tür aufgemacht für das Zeugnis des Evangeliums, nicht wahr? Und darum lasst uns das Ziel unserer Gebete sein, dass Gott sich durch uns verherrlicht. Lasst uns die Waffenrüstung durch das Gebet effektiv einsetzen. Waffenrüstung anlegen und im Gebet diesen Kampf führen. Was bedeutet das? Im ständigen Kontakt mit unserem Herrn zu sein. Dabei das Ziel nicht aus den Augen zu verlieren. Wir sind Zeuge unseres Herrn, Botschafter an Christi Stadt, damit das Evangelium laufe. Möge Gott uns darin Gnade schenken, dass wir Kämpfer an dieser Sache sind. Amen.

Es ist 1:52. 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

Heute Abend geht es um das Gesetz und um die Gnade. Das Thema heißt die Gebote Gottes, Schuld und Befreiung. Das spricht ja schon etwas aus. Da ist irgendwo Schuld, da ist irgendwo eine Beschuldigung, ein Schuldbrief und dieser muss getilgt werden. Das ist die Geschichte der Menschheit im Prinzip. Das ist, wofür Jesus Christus auf diese Welt gekommen ist, um dieses Problem der Menschheit zu lösen. Die Schuld, die die Menschen vor Gott haben. Wir lesen in der Bibel einen der zentralsten Verse der gesamten Bibel, Johannes 3, Vers 16. Denn so sehr hat Gott die Welt geliebt, dass er seinen eingeborenen Sohn gab, damit alle, die an ihn glauben, nicht verloren werden, sondern ewiges Leben haben. Gott ist Liebe. Und Gottes größter Wunsch ist, dass Menschen gerettet werden und im Himmel sind. Darum ist alles, was Gott tut, damit in Verbindung zu setzen. Wenn wir Antworten haben wollen auf unsere Frage, ob das die Frage nach dem Warum des Lebens ist, nach dem Leid oder andere Fragen in der Bibel, warum gab es dieses und warum gibt es jenes, wie ist das und das zu verstehen, das sollen und dürfen wir immer mit diesem Gedanken in Verbindung bringen. Gott ist Liebe und er will, dass Menschen im Himmel sind. Deshalb werden wir diese Frage nach dem Gesetz und nach der Gnade auch aus diesem Sichtpunkt betrachten. Ich möchte zunächst die Gebote lesen. Die Gebote Gottes heute in einer so großen Versammlung vorzulesen, klingt vielleicht interessant, altmodisch, sag ich mal so. Wenn man heute so sehr attraktive Namen nennen würde, dass unseren Zeitgeist angepasst sind, die sind ja auch gut und wichtig und wir brauchen die Antworten auf diese Frage aufgrund von der Bibel. Aber schon länger habe ich nicht gehört, dass irgendwo die Gebote vorgelesen werden. Und ich tat mich schwer damit, aber ich habe das vor, die vorzulesen und dann, dass Gottes Geist dadurch das sagt, was ihm gefällt. Ich lese mal aus dem 2. Mose Kapitel 20 einige Verse, die Gott früher dem Mose auf Stein gegeben hatte. Mose hatte zwei Steintafeln und Gott selbst hatte das, was wir hier lesen, da drauf geschrieben gehabt damals. Ich bin der Herr, dein Gott, der dich aus Ägyptenland, aus der Knechtschaft geführt habe. Du sollst keine anderen